0: sind draußen jetzt. Ja.
1: Ja, und wie es aktuell aussieht, wann die Menschen wieder zurückkommen in ihre Wohnungen, das kann ich jetzt Martin Hellwig von der Polizei fragen. Wie sieht es denn aus? Wann geht es denn weiter?
2: Die Evakuierungsmaßnahmen dauern weiterhin an. Wir haben im Moment rund 1000 Haushalte bereits evakuieren können. Wir sind weiterhin mit den Einsatzkräften in den Straßen, in den Häusern unterwegs. Aktuell sind wir zum Beispiel in einem großen Wohnblock noch im Bereich unterwegs mit mehreren zig Etagen, mit 5 Eingängen, die eben alle angeklingelt, angesprochen werden müssen. Das dauert seine Zeit. Wir rechnen ungefähr mit den frühen Abendstunden damit, dass wir dann fertig sind und nicht zur Evakuierung, aber zumindest zur Entschärfung schreiten können.
1: Also eine ganz schön große Aufgabe. Was können Sie denn sagen? Wie ist denn der ungefähre Zeitplan für die Entschärfung dann der Weltkriegsbombe?
2: Wenn wir den Bereich soweit wirklich personenfrei haben, dauert die Entschärfung an sich ungefähr noch 2 Stunden. Wir setzen ein, beziehungsweise unsere Spezialisten des Kriminaltechnischen Instituts setzen eine Wasserschneidanlage ein, mit der der Zünder herausgeschnitten wird. Das dauert eben auch seine Zeit.
1: Alles klar, ganz herzlichen Dank. Dann sehen wir uns später wieder zur Spätausgabe für dann ein kleines Update. Ganz lieben Dank Ihnen. Genau, wir bleiben hier erstmal vor Ort. Wir schauen, wann die Menschen hier tatsächlich alle draußen sind und wann es dann letztendlich losgeht. Ein Update gibt es in der Spätausgabe von RBB 24.
3: Vielen Dank, Vanessa. Die deutsche Wirtschaft lahmt im 3. Jahr in Folge. Und das spürt man in Berlin unter anderem auf dem Ausbildungsmarkt. Etwa 10.000 junge Leute hatten Ende Juli noch keinen Ausbildungsplatz. Das waren 9% mehr als im Jahr davor. Der DGB hat jetzt junge Menschen in der Region befragt, wo denn die Probleme der Ausbildung liegen. Und das sind witzigerweise nicht nur die fehlenden Azubi-Stellen, sondern zum Beispiel auch fehlende Wohnungen.
4: Hätte ich gucken müssen, wo ich bleibe. Oder hätte halt gegebenenfalls zum Notfall die Ausbildung absagen müssen und hätte sagen müssen, okay, ich bleibe dann doch lieber in Mecklenburg.
5: Für diesen 22-jährigen Auszubildenden war der Weg in den Beruf vor allem Stress. Er kommt aus Mecklenburg-Vorpommern und hatte in Berlin eine Ausbildungszusage, aber keine Wohnung. Er pendelt ständig 160 Kilometer hin und her für Besichtigungen. 8 Monate lang findet er nichts, bekommt oft keine Antworten.
4: Ich war unsicher, ich war so, kriege ich das doch hin, kriege ich das mit der Kaution hin, weil das ja dann doch manchmal ist, dass man eine hohe Kaution zahlt. Und halt diese Ungewissheit. Und dann wäre noch die Sache gewesen, habe ich die Wohnung und überschaffe die Probezeit nicht im Betrieb. Dann wäre ich ja trotzdem halt joblos gewesen und müsste halt schauen, wo ich bleibe.
5: Seine Geschichte ist kein Einzelfall. Der Deutsche Gewerkschaftsbund und die DGB Jugend haben junge Menschen in Berlin befragt. Die Umfrage ist nicht repräsentativ. Ergebnis: 57% sehen fehlenden bezahlbaren Wohnraum als Hürde bei der Ausbildungssuche.
6: Wohnen wird wirklich zu einer Ausbildungsfrage. Mehr als jeder Zweite hat Schwierigkeiten, eine Wohnung zu finden. Sich findet die Mieten auch viel zu hoch hier in Berlin. Und insofern kam auch ein ganz klarer Impuls von den Befragten, es braucht mehr bezahlbaren Wohnraum in Berlin für junge Menschen.
5: Ein weiteres Thema sei Wertschätzung.
7: Das Hauptproblem, was wir jetzt in der Umfrage sehen, ist Ghosting durch Unternehmen. Das heißt, junge Menschen schreiben ihre Bewerbungen für einen Minijob, für eine Ausbildungsplatzsuche und bekommen einfach keine Rückmeldung. Teilweise monatelang, es kommt gar nichts. Das kann nicht sein.
5: Das hat auch Katharina Holst erlebt. Die 23-Jährige habe sich bei 5 Hotels und einem Gastronomiebetrieb beworben und keine Reaktion, keine Absage bekommen, sagt sie uns. Am 1. September fängt sie nun eine Ausbildung an. Den Platz habe sie bekommen, nachdem sie 10 Monate lang ein Praktikum gemacht habe. Es gebe viel Druck im System, Konkurrenzkampf um die begehrten Plätze.
8: Es kamen Intrigen dazu, man hat gegenseitig sich aufgehetzt. Und es wurde immer schlimmer und schlimmer. Und das hat erst nachgelassen, als wir herausgefunden haben, wer die Ausbildung kriegt und wer nicht. Es war psychisch sehr belastend, da wir uns gegenseitig fertig gemacht haben. Und das war nicht gut.
5: Sie wünscht sich deshalb mehr Ausbildungsplätze, um Druck aus dem System zu nehmen. Der 22-Jährige aus Mecklenburg-Vorpommern hat am Ende hier in Berlin eine Wohnung gefunden. Dort wohnt er seit ein paar Monaten und kommt nun ins zweite Lehrjahr als Industrieelektriker.
4: Ich wünsche natürlich den Leuten, wenn sie von außerhalb kommen, dass sie relativ schnell eine bezahlbare Wohnung finden und halt ihren Träumen nachkommen, wie studieren, Ausbildung machen, allgemein jobben, weil Berlin in meinen Augen braucht junge Leute.
5: Und deren Themen sind unter anderem Wohnraum und Wertschätzung.
3: Ja, der Wohnungsmangel als Problem für die Wirtschaft, das sieht man nicht nur auf dem Ausbildungsmarkt, sondern auch, wenn es darum geht, Fachkräfte zu gewinnen. Darauf weist heute die deutsche Baustoffwirtschaft hin. Klar, die hat ja auch ein Interesse, dass mehr gebaut wird. Aber es stimmt ja auch, wer keine Wohnung findet, der nimmt den schönsten Job nicht an.
9: Dieter Miesen auf der Messe für duale Studiengänge. Der Tiefbauunternehmer aus Pankow will hier auch Nachwuchs für sein Unternehmen gewinnen. Die Wohnungssituation in Berlin macht das immer schwieriger.
10: Das Problem der Wohnungssuche ist in den letzten Jahren extrem eskaliert. Wir haben zwar auf unserem Firmengelände vor 8 Jahren bereits Mitarbeiterwohnungen gebaut, kleine Apartments, die wir auch Auszubildenden zur Verfügung stellen, aber das reicht nicht. Der Auszubildende unterschreibt seinen Ausbildungsvertrag und dann geht er auf Wohnungssuche. Und dann kommt es nicht selten vor, dass der Ausbildungsvertrag wieder gecancelt wird, weil keine Wohnung gefunden wird.
9: Eine neue Studie hat eine überraschende Antwort auf die Gründe für den akuten Wohnungsmangel.
11: Die wirtschaftliche Dynamik in Berlin ist im Grunde genommen schuld. Das heißt, der Zuwachs von 50% an Arbeitsplätzen innerhalb von 15 Jahren hat einfach dazu geführt, dass Berlin sehr attraktiv ist für Zuwanderer. Und da hat der Wohnungsmarkt einfach nicht mitgehalten. Das ist das große Problem, was wir in Berlin haben.
9: Berlin hat in den vergangenen 30 Jahren 300.000 neue Wohnungen gebaut. Allein in den vergangenen 10 Jahren hat sich die Kaltmiete im Schnitt um 50% erhöht. Der Bedarf nach Wohnungen steigt, aber in den letzten Jahren wurden deutlich zu wenig gebaut. Der Baubranche sind dadurch knapp 900 Millionen Euro Umsatz verloren gegangen. Und für alle anderen keine neuen Wohnungen, keine neuen Arbeitskräfte.
11: Es wird nur funktionieren, wenn wir tatsächlich einfacher bauen können, wenn wir wieder so bauen können, dass es die Leute auch bezahlen können. Das ist im Moment nicht mehr der Fall. Deshalb ist der Wohnungsbau ja abgestürzt. Wenn Mieten rauskommen jenseits der 20 Euro, dann ist das für den Normalbürger uninteressant.
9: Noch einmal zurück zu Tiefbauunternehmer Miesen. Dessen Firma hat gerade ein konkretes Problem mit der Situation.
10: Wir haben eine Fachkraft als Kraftfahrer, der seit vielen Jahren bei uns im Unternehmen unserer Baustellen bedient. Der hat eine Kündigung wegen Eigenbedarf bekommen, muss jetzt die Wohnung verlassen und findet keinen adäquaten Ersatz. Und daraus hat er den Schluss gezogen, dass er mit seiner Lebensgefährtin Berlin komplett verlässt. Für uns ein herber Verlust, weil wenn unsere Baustellen nicht bedient werden können, steht am Ende die Baustelle still.
9: Der Mann ist kein Einzelfall und wenn Berlin das Problem nicht in den Griff bekommt, werden mutmaßlich auch diese jungen Menschen dort einen Job suchen, wo sie eine Wohnung finden und bezahlen können.
3: Die Staatsanwaltschaft ermittelt gegen den Neuköllner Bundestagsabgeordneten Ferhat Kocak wegen des Anfangsverdachts der Urkundenfälschung. Dem linken Politiker wird vorgeworfen, er habe eine Zugangskarte für den Bundestag gefälscht. Kocak selbst erklärt, der selbstgebastelte Ausweis sei nie dafür gedacht gewesen, jemanden in den Bundestag einzuschleusen. Er habe vielmehr als Requisite für eine Social-Media-Aktion gedient. Diesem YouTube-Video hatte Kocak im Frühjahr mit einem Neuköllner Späti-Besitzer für einen Tag die Rollen getauscht. Symbolisch überreicht der linken Politiker ihm am Hermannplatz einen gebastelten Ausweis mit rotem Band. Den hängt der Späti-Besitzer sich an seinem Tag im Parlament um den Hals. Eingelassen wird er dann allerdings mit einem regulären, mit einem rötlichen Gästeausweis. Die Bundestag-Security habe den gebastelten Ausweis direkt einkassiert und die Sache der Staatsanwaltschaft übergeben. Damit die weiter ermitteln kann, muss der Immunitätsausschuss des Bundestages nun entscheiden, ob er die Immunität von Ferhat Kocak aufhebt. Und die Senatskanzlei meldet heute, dass der Hackerangriff vorletzte Woche deutlich gravierender war als gedacht. Es seien mehr Daten abgeflossen als bislang angegeben, unter anderem auch Daten der Verkehrsverwaltung. Welche und wie viele Daten nun ganz genau, das werde noch geprüft. Man könne aber nicht ausschließen, und das ist das Entscheidende, dass auch personenbezogene oder sonstige nicht öffentliche Daten, so hieß das da, betroffen sind. Bislang hatte ja die Senatskanzlei stets betont, dass eben keine sensiblen Daten abgeflossen seien. So, und hier kommen jetzt noch weitere aktuelle Meldungen.
12: Der Mietvertrag ist unterschrieben. Der französische Konzern Ubisoft ist der erste große Mieter im House of Games. Der Entwickler von Computerspielen wie Far Cry oder Assassin's Creed wird auf 2 Etagen in Friedrichshain künftig neue Spiele entwickeln. Der Vertrag wurde auf der Messe Gamescom in Köln unterschrieben. Das House of Games an der Warschauer Brücke wird vom Land mit 4,6 Millionen Euro gefördert. Es soll im Laufe des Jahres eröffnet werden.
13: In Hellersdorf ist ein neues Zentrum für sexuelle Gesundheit und Familienplanung eröffnet worden. Es gibt gynäkologische, soziale und psychologische Beratungsangebote. Interessierte können sich auch über unterschiedliche Verhütungsmittel informieren. Angesprochen werden sollen vor allem Familien, aber auch Schulklassen und Menschen, die in der Suchthilfe tätig sind. Ein besonderes Augenmerk liegt auf der Beratung in vietnamesischer Sprache, da im Kiez viele Menschen aus der vietnamesischen Community leben.
14: Mit einem neuen Kunstwerk erinnert die Künstlerin Aisha Erkman an die nun 30-jährige Geschichte des Hamburger Bahnhofs. Mit goldfarbenen, im Sonnenlicht glänzenden Zickzacklinien nimmt sie ein Motiv ihrer eigenen Arbeit von 2008 auf. No Time, No Flower wird nun dauerhaft Teil der unendlichen Ausstellung, die auf dem Gelände und im Gebäude über 20 Installationen umfasst.
3: So spannend wie diesmal war es vielleicht noch nie in Berlin. In den Umfragen kurz vor der Wahl liegen die Parteien derart nah beieinander, dass gleich mehrere Spitzenkandidaten realistische Chancen haben, ins Rote Rathaus einzuziehen. Wir stellen Ihnen in dieser Woche die Spitzenkandidaten der aussichtsreichsten Parteien vor. Und heute lernen Sie der Werner Graf kennen, den von den Grünen.
15: Ich habe mal eine Frage. Ich meine, man kennt Sie. Seien Sie nicht böse jetzt?
16: Nö, alles gut.
15: Viele von den Grünen, aber die kennen Sie überhaupt nicht. Ihr Name ist ja nicht bekannt.
16: Ja, wir strengen uns jetzt an, dass er bis zum 20. September bekannt wird. Jetzt laufe ich durch die Stadt.
17: So wie an diesem Tag beim Wahlkampfstand am Herfurtplatz in Neukölln. Da muss Werner Graf manchem Wähler erstmal erklären, wer er ist.
16: Ich war schon Parteivorsitzender und dann war ich Fraktionsvorsitzender. Aber dass ich jetzt so ganz vorne stehe, das ist jetzt neu. Jetzt bin ich da und jetzt stelle ich mich ja vor. Nee, böse werde ich wegen sowas nicht. Wenn ich wegen sowas böse werden müsste, dann müsste ich mir einen anderen besuchen.
17: Aber er muss auch zu grüner Verkehrspolitik Rede und Antwort stehen.
15: Zum Verkehr, weil mit dem Verkehr ist ja hier in Berlin schlimm.
16: Das ist schlimm geworden, auch so ein Gegeneinander.
15: Ja, wird so viel auch abgeschafft. Zum Beispiel, viele Parkplätze werden weggenommen und weg. Aber die Autoindustrie ist so viel und die machen so viel.
16: Ja, also bei den Parkplätzen sind wir jetzt nicht gerade die, die um jeden Parkplatz kämpfen.
17: Werner Graf ist bei den Berliner Grünen seit 2016 in führenden Positionen. Er ist 45 Jahre alt, geboren im bayerischen Neumarkt in der Oberpfalz. Graf ist verheiratet, hat als Herausgeber und politischer Referent gearbeitet. Er ist Kandidat des linken Parteiflügels aus dem mächtigen grünen Kreisverband Friedrichshain-Kreuzberg.
16: Guten Tag, wir sind von den Grünen und wir informieren wegen der Abgeordnetenhauswahl. Behaltet hier direkt an, ich würde gerne regierender Bürgermeister werden. Dürfen wir ein paar Informationen da lassen?
17: Und auch wer nicht aufmacht, bekommt einen Wimpel an die Wohnungstür gehängt. Ortswechsel, die Spandauer Altstadt.
18: Wollen Sie ein Eis? Erdbeer oder Zitrone, Gurke, wenn Sie eins wollen.
17: Auf dem Markt fahren die Grünen und der Spitzenkandidat alles Mögliche an Nettigkeiten auf.
18: Verstehe. Bitte sehr.
17: In diesem Wahlkampf tritt Werner Graf moderater auf, als er und seine Partei es in der Vergangenheit getan haben. Aufgeladenen öffentlichen Streit will er vermeiden. Wie den über die Umgestaltung der Friedrichstraße zwischen Grünen und SPD vor 3 Jahren. Daran erinnern sich manche Wähler noch.
19: Nach der letzten grünen Regierungsperiode hier in Berlin hatte ich so ein bisschen den Eindruck, dass sich die Grünen auch so ein bisschen verkämpft haben. Ich denke jetzt so an den Friedrichstraßenrand.
18: Ja, erstens haben wir aus der Friedrichstraße schon gelernt. Sie haben jetzt von mir in diesem Wahlkampf noch nicht gehört, dass ich mit dem Kopf durch die Wand gehe. Und das war schon ein Fehler, dass wir da so stark rein sind und nicht in diese andere Ebene ein bisschen relaxed. Und das machen wir jetzt auch gerade anders.
17: Die Grünen können durchaus damit rechnen, in der kommenden Landesregierung zu landen. Zusammen mit der SPD und entweder den Linken oder der CDU. Beide Koalitionen haben ihre Fallstricke, sagt Graf. Er preist sich als Moderator an, der zusammenführen kann.
18: Uns treibt im Augenblick um, dass alle anderen Parteien immer weiter rote Linien aufbauen und sich weiter hochpolarisieren. Und wir sehen gerade in einer Zeit, wo die Demokratie so in Gefahr ist, wo die Demokratie von allen Seiten angegriffen wird, dass wir eine Politik auch der Ruhe und des Ausgleichs mit anbieten müssen.
17: Für ihn ist die einzige rote Linie eine Zusammenarbeit mit der AfD. Darüber hinaus will er für alle möglichen Koalitionen offen bleiben.
3: Die Bilder und Töne, die Sie da gerade eben gesehen haben, waren alle echt. Muss man ja bei der Abendschau eigentlich nicht betonen, das ist eine Selbstverständlichkeit. Aber wir leben in Zeiten, wo es etwa im Internet eben nicht selbstverständlich ist. Da kursieren in den sozialen Medien seit Wochen krasse Fälschungen von den Spitzenkandidaten. Versucht offenbar jemand Stimmung zu machen gegen CDU, SPD, Grüne und Linke. Gut möglich, dass es aus dem Ausland kommt. Genau wie die Cyberangriffe auf die Verwaltung. Bei alledem drängt sich die Frage, wie sicher ist unsere Wahl, wie unabhängig, wie fair?
20: Dass es gerade jetzt um die Wahl herum viele Fake News und Desinformation online gibt, das wissen Sie hier. Der Workshop der Landeszentrale für politische Bildung soll Ihnen dabei helfen, vor der Wahl Fake News besser zu erkennen.
21: Wir werden überhäuft mit Reizüberflutungen an Informationen und es wird eben immer mehr an Falschinformationen gestreut. Deswegen kann ich immer nur sagen, wachsam sein und mit kritischstem Auge das überprüfen.
22: Ich denke, es passiert für jeden von uns, dass wir Dinge lesen und dann vielleicht im ersten Moment glauben und später feststellen, dass es so nicht stimmen kann.
20: Für die Berlin-Wahl will der Senat alle Berlinerinnen und Berliner deshalb besonders auf Fake News und Desinformation vorbereiten. Und das ist heute wichtiger denn je, betont Landeswahlleiter Stefan Bröchler.
23: Wir sind in einer außergewöhnlichen Situation, weil wir eine neue Dimension haben von Angriffen, sowohl auf die technische Infrastruktur, aber eben auch über Desinformation. Deshalb ist es sozusagen zu wichtig, alles dafür zu tun, dass wir quasi vor die Welle kommen und uns auch vorbereiten und die Bürgerinnen und Bürger auch in die Lage zu versetzen, sich selbst ein Bild zu machen.
20: Dabei soll ein neues KI-Tool auf Instagram helfen, die Gretchen-AI. Hier können Berlinerinnen und Berliner diesem Account potenzielle Fake News oder KI-Beiträge per Direktnachricht schicken. Das Tool wertet dann mit Hilfe von KI aus, ob es sich dabei um eine Falschinformation handelt. Beiträge von TikTok, X und Instagram können verschickt werden. In ein paar Tagen soll das Angebot auch auf WhatsApp sein.
24: Die Sicherheit der Wahlen ist meine oberste Priorität, ist die oberste Priorität des Landeswahlleiters und aller Bezirke. Und wir haben alles dafür getan, dass diese Wahlen auch sicher sind und auch sicher bleiben. Und das ist ein Baustein.
20: Aktuell macht sich die Innensenatorin keine Sorgen um die Sicherheit der Wahl. Man habe alles im Griff. Tools wie die Gretchen-AI helfen dabei. Das wurde auch schon bei den Wahlen in Rheinland-Pfalz Ende März getestet. Mit Erfolg, so das Fazit der Entwickler.
25: In Rheinland-Pfalz war der erste Testfall, der für uns sehr, sehr positiv ausgegangen ist. Erstmal haben viele Nutzerinnen und Nutzer wirklich mit Freuden das Tool ausprobiert und haben gesagt, ja, ich brauche eine Möglichkeit, um mir sagen lassen zu können, was ist KI generiert und was ist echt.
20: Dabei sei die Gretchen-AI natürlich keine Lösung gegen Desinformation, sondern vor allem eine Hilfe für jeden einzelnen Fake News zu erkennen. Ab heute kann sie auf Instagram genutzt werden.
3: Lebenslang wegen 15-fachen Mordes und Sicherungsverwahrung hintendran. Der Berliner Palliativarzt, der etliche Patienten umgebracht haben soll, wird vermutlich den Rest seines Lebens hinter Gittern bleiben. Über den Fall hatten wir ja ausführlich berichtet. Meist über den Täter. Aber was ist mit den Opfern? Was ist mit den Hinterbliebenen? Ein RBB-Reporter-Team hat mit einigen von ihnen gesprochen und daraus ist eine sehr bewegende Reportage entstanden. Ein Auszug davon sehen Sie jetzt hier.
26: So habe ich sie gefunden. Jedes Mal, wenn ich in dieses Zimmer komme, sehe ich sie wieder auf dem Bett liegen.
27: Kadiatou Diallo war 25, als der Palliativarzt Johannes M. sie ermordet. Mit ihrer Mutter lebte sie in diesem Wohnblock am Rande von Neukölln. Heute wohnt die Mutter Aissatou Diallo hier allein. Die Heimat der 60-Jährigen ist Guinea. 2015 zieht sie zusammen mit ihrer Tochter nach Deutschland, die an einem Schilddrüsentumor leidet.
26: Wir sind für medizinische Versorgung hergekommen, habe dafür mein Haus verkauft.
27: Sie lässt die anderen Kinder zurück bei ihrem Bruder.
26: Das war eine schwierige Situation. Die haben darunter auch sehr gelitten. Aber sie hatten die Hoffnung, dass ihre Schwester geheilt wird, wenn wir nach Europa kommen.
27: Die Ärzte gehen davon aus, dass ihre Tochter nur noch wenige Monate zu leben hat. Es werden 6 Jahre. 2021 wird sie heimtückisch ermordet. Die junge Frau ist ein Fall von vielen. Der Palliativarzt Johannes M. fährt durch den Südosten der Stadt und versorgt schwerstkranke Menschen. Sie lassen ihn in ihr Zuhause. Der Arzt ist beliebt. Niemand ahnt, dass er kommt, um zu töten. Professor Karl Beine forscht zu Ärzten und Pflegern, die ihre Patienten töten. Für ihn passt Johannes M. ins Bild.
28: Ein Muster wie dieses findet man bei einigen Täterinnen und Tätern, die hinter einer Fassade von besonderem beruflichen Engagement, zur Schau gestellter Empathie, besonderer Freundlichkeit und Hilfsbereitschaft verbergen, dass es eine andere Seite gibt.
27: Im Juli verurteilt das Landgericht den Palliativarzt wegen 15-fachen Mordes. 12 Taten davon hatte er gestanden. Das Urteil ist noch nicht rechtskräftig. Johannes M. hat Revision eingelegt. Trotzdem ist Aissatou Diallo erleichtert. Jahrelang hatte man ihr nicht geglaubt, wenn sie sagte, ihre Tochter sei ermordet worden. Ihr Anwalt.
0: Das Urteil hat heute natürlich das bestätigt, was sie seit 2021 gedacht, vermutet hat. Sie wusste die ganze Zeit, der Tod ihrer Tochter war kein Zufall, dass der Angeklagte damit was zu tun hat. Heute hat das Gericht das nochmal ausdrücklich bestätigt.
27: Aissatou Diallo bleiben heute nur die Erinnerungen an ihre Tochter, die frühzeitig aus dem Leben gerissen wurde.
3: Was Sie da gerade gesehen haben, ist Teil einer längeren Doku, die nachher hier bei uns im RBB läuft, 20.15 Uhr. Und Uwe Wichert ist einer der Autoren. Schönen guten Abend, Uwe.
1: Hallo, Sascha.
3: Ihr habt ja mit mehreren Hinterbliebenen gesprochen. Wie habt ihr eigentlich den Kontakt zu denen gefunden?
1: Das hat eine Menge Überzeugungsarbeit bedarf. Wir haben ja über Monate diesen Prozess begleitet, haben am Rande des Prozesses immer wieder mit Hinterbliebenen, ihren Anwälten gesprochen. Da ist natürlich erstmal viel Skepsis, wenn da Journalisten ankommen und sehr, sehr persönliche Fragen stellen. Aber im Laufe der Zeit haben sich dann Personen, die dann auch in unserer Doku eine zentrale Rolle spielen, bereit erklärt, ihre Geschichte zu erzählen, die sehr privat, sehr emotional ist. Und ja, ich glaube, da kriegen wir auch einen guten Einblick, was es bedeutet, wenn Hinterbliebene von so einer Mordserie betroffen sind.
3: Wir haben die eine Mutter ja gerade eben erlebt und gesehen, wie nah ihr da auch wirklich rangekommen seid an die Geschichte. Wie gehen denn die anderen Hinterbliebenen, die ihr getroffen habt, damit um?
1: Ganz unterschiedlich. Also da ist auch wirklich jeder Fall sehr, sehr individuell. Wir haben zum Beispiel auch eine andere Frau getroffen, die zu ihrem Vater hier nach Berlin gezogen war. Der war schwer krank. Sie hat ihn betreut. An einem Morgen ging es ihm nicht so gut. Da hat sie dann den Palliativarzt gerufen. Das war dann Johannes M., um den es hier geht. Der kam dann auch relativ schnell, hat dem Vater eine Spritze gegeben und dann war er tot. Dann hat er noch zu ihr gesagt, kommen Sie mal rüber, nehmen Sie noch seine Hand. Der spürt das noch. Dann hat er sie noch in den Arm genommen und ist gegangen. Sie blieb alleine zurück und erst wirklich viel später hat sie erfahren, dass ihr Vater mutmaßlich von diesem Arzt getötet wurde.
3: Den sie selbst geholt hat.
1: Den sie selbst geholt hat, der sie in den Arm genommen hat. Mhm. Das Gericht hat auch in diesem Fall ihn dann ja wegen Mordes verurteilt. Das ist noch nicht rechtskräftig, aber es wurde wegen Mordes verurteilt. Und das macht was mit dieser Frau. Das merkt man auch heute noch. Die ist immer noch erschüttert vor dieser Szene.
3: Ja. Was macht das denn eigentlich mit den anderen Palliativmedizinern, die es noch in der Stadt gibt? Auch ihr habt für die Doku ja auch da einige begleitet.
1: Wir haben verschiedene gesprochen. Wir haben einen auch begleitet bei seiner Arbeit, weil wir ein bisschen verstehen wollten, wie funktioniert das Ganze, auch wie intensiv ist da diese Beziehung. Und wir haben natürlich gesehen, wie viel Vertrauen dort notwendig ist, aber auch den Ärzten geschenkt wird und wie schnell man das missbrauchen kann. Und die Palliativmediziner sind natürlich enorm schockiert, dass da jemand aus ihren Reihen dieses Vertrauen so missbraucht hat. Das konnten sie kaum in Worte fassen. Und ich habe auch das Gefühl gehabt, die begreifen das bis heute noch nicht so richtig, weil es ja auch so schwer zu begreifen ist, dass jemand so etwas tut. Was uns aber aufgefallen ist, dass in diesem Bereich einfach auch kaum Systeme, Kontrollmechanismen existieren, die diese Tötungsserie verhindern können. Also es gibt da, machen wir mal ein Beispiel, wenn eine Person stirbt, dann wird eine Leichenschau vorgenommen. Und in diesem Fall in Berlin durfte dieser Palliativmediziner, nachdem er einen Patienten totgespritzt hat, diese Leichenschau machen, dann den Leichenschauschein ausfüllen, hat dann natürliche Todesursache angegeben und dann folgen keine Ermittlungen. Das heißt, er konnte sich selbst damit von weiteren Ermittlungen fernhalten.
3: Das wusste er natürlich. Uwe Wichert, vielen herzlichen Dank.
1: Vielen Dank.
3: Wie gesagt, die ganze Doku sehen Sie 20.15 Uhr hier bei uns oder jederzeit in der Mediathek. So, und wenn Sie jetzt dieses Bild hinter mir sehen, dann wissen Sie, jetzt geht es um den Schulanfang. Echt jetzt, denn dort aus der Justizvollzugsanstalt kommen bunte Schultüten für die Erstklässler.
2: Auch so kann es in einem Gefängnis aussehen. Schultüten bekleben vor der Einschulung in Berlin am Samstag. Es ist eine besondere Aktion. Die fertigen Tüten werden an bedürftige Familien verschenkt.
4: Nur das war von Tommy seine Idee. Er hat eine kleine Schwester, die kommt jetzt in die Schule und da hat er gesagt, er will halt Tüten basteln. Draußen bauen wir nur Mist und jetzt bauen wir Schultüten halt. Ne? Das ist natürlich ein Unterschied halt zwischen Tag und Nacht. Aber es ist schön, der Gesellschaft auch mal was wiederzugeben halt. Ne?
5: Für die Kinder, wir machen alles. Deswegen, ich habe selber Kinder und ja, deswegen. Für die Kinder, ich gebe alles.
2: Organisiert wird die Aktion von dem Druckereiunternehmen Wu Outfit. Der Betrieb hat seit 8 Jahren einen Teil seiner Produktion im Gefängnis.
5: Na, meine Motivation war eigentlich nur die Idee der Inhaftierten, weil ich unterstütze gerne Projekte, und wenn die Inhaftierten Ideen haben, was zu machen,

0: Beschäftigung. 30 davon wurden bereits an eine Schule in Reinickendorf verschenkt. Der Rest liegt nun im Shop der JVA Tegel zur Abholung bereit. Bis Freitag 13 Uhr hat der Laden noch geöffnet. Jeder, der möchte, kann kostenlos eine Schultüte bekommen. Mit den Jobs im Gefängnis möchte André Heine den Insassen eine Perspektive bieten.
1: Wir sind schon seit 8 Jahren jetzt im Vollzug und bilden halt oder qualifizieren Inhaftierte zum Medientechnologe Siebdruck. Wir arbeiten mit denen und bilden eigentlich einen ganz normalen Arbeitsbetrieb wie draußen, um halt für die Vorbereitung zur Entlassung auch nochmal zu merken, wie man ja wieder ins Arbeitsleben reinzuführen.
0: Mit dem Basteln der Schultüten sind die Häftlinge eigentlich fertig. Falls noch ein großer Ansturm kommt, wollen sie aber weitere produzieren.
2: Kommen wir noch zum Wetter. Und da sagen unsere Meteorologen, dass es nachts trocken bleibt. Zeitweise zeigen sich die Sterne, Tiefstwerte so ungefähr bei 13 Grad. Morgen dann viel Sonnenschein, bis zu 13 Sonnenstunden können das werden. Der Wind mitunter frisch, mit starken Böen. Das ist vielleicht auch ganz gut so, das kühlt nämlich ab, denn die Höchstwerte gehen hoch bis auf 28 Grad. Freitag sonnig bis zu 29 Grad warm. Da kann es dann in der zweiten Tageshälfte auch hier oder da mal einen Schauer oder ein Gewitter geben. Und Sonnabend und Sonntag leicht wechselhaft und dann weniger warm, so steht hier. Wir sehen uns morgen wieder, wenn Sie wollen. Ich würde mich freuen. Bis dann. Tschüss.

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4: Herzlich willkommen zum Thüringen-Journal. Hunderte Veranstaltungen sind friedlich verlaufen bei den drei jüdischen Festivals im Land. Und doch ist die Zahl antisemitischer Vorfälle auf einem neuen Höchststand. Das schauen wir uns gleich genauer an. Und diese Themen haben wir auch. Viele Fragen, die eine mögliche Flüchtlingsunterkunft die Einwohner in Neuhaus bewegt. Wenig Futter, mit welchen Sorgen die Bauern auf den Winter blicken. Und große Pläne, wie es für Basketball-Weltmeister Johannes Vogtmann nach der Nationalmannschaft weitergeht. Die Sommerpause ist vorbei. Im Thüringer Landtag kommen alle Fraktionen am Freitag zum ersten Mal wieder zusammen auf Antrag der AfD, die zum wiederholten Mal ein konstruktives Misstrauensvotum anstrebt gegen Ministerpräsident Mario Vogt, das heute schon das große Thema war.
5: Was gibt es denn bei der AfD zu feiern? Auf Nachfrage heißt es Geburtstage. Aber Nachfragen zur bevorstehenden Sondersitzung werden, wie so oft, nicht beantwortet. Auch nicht von dem Mann, der sich zum Ministerpräsidenten wählen lassen will. Ob die AfD darauf anstoßen kann am Freitag? Unwahrscheinlich. Höchstens darauf, dass man erneut in den Nachrichten landet und die parlamentarische Bühne nutzt. Die anderen Fraktionen äußern sich dazu heute eher genervt.
6: Wir erleben gerade die Fortsetzung eines politischen Schmierentheaters diese Woche im Sonderplenum. Und für uns ist und bleibt ganz klar, einen Politiker wie Björn Höcke kann man nicht zum Ministerpräsidenten machen. Und hier braucht es ein klares Stoppsignal. Und das wird von uns ein Nein sein.
5: Damit ist das Ergebnis absehbar. Denn 45 Stimmen werden aus Opposition und Brombeer-Koalition nicht zusammenkommen. Diese absolute Mehrheit bräuchte es aber für ein konstruktives Misstrauensvotum.
7: Es ist ja in Wahrheit ein dekonstruktives Misstrauensvotum, wenn es von Björn Höcke und der AfD ausgeht. Was glaubt er denn, dass er am Freitag die Mehrheit in diesem Thüringer Landtag bekommt? Das wird niemals passieren. Die Regierung sitzt fest im Sattel und wir werden unser Regierungsprogramm abarbeiten.
5: Alles stabil. Dieses Zeichen wollte auch die CDU heute aussenden. Der Fraktionsvorstand um Andreas Bühl hat sich zur Wiederwahl gestellt. Einzelne Stimmen haben zwar einen Männerüberschuss beklagt, aber am Ende ging die Wahl mit großer Mehrheit durch.
8: Wir wissen, wir sind in herausfordernden Zeiten. Wir werden in dieser Woche auch noch eine Sitzung haben des Thüringer Landtags, wo schon wieder die AfD versucht, die Regierung zu destabilisieren und damit auch das Land zu destabilisieren. Und das wollen wir nicht zulassen. Umso wichtiger ist es, dass die CDU-Fraktion einen Vorschlag

0: Vorstand wiedergewählt hat, der auch in gleicher Konstellation bleibt, wie er bisher ist.
1: Dass Ministerpräsident Vogt nach wie vor über die Aberkennung seines Doktortitels streitet, das bleibt auch in der Regierung ein Thema. Beim BSW hat man sich darüber mit der eigenen Berliner Parteiführung zerstritten. Die Thüringer Fraktionsspitze betont heute erneut, man halte zur Regierung.
2: Da haben wir auch unsere Meinung nicht geändert. Wir stehen da mehrheitlich auch dazu, dass wir das rechtsstaatliche Verfahren abwarten. Und das Sonderplenum am Freitag ist aber einstimmig.
1: Allerdings, innerhalb der BSW-Fraktion hatten zwei Abgeordnete zuletzt der Regierung das Vertrauen entzogen. Insofern dürfte das genaue Ergebnis am Freitag interessant werden. Beim letzten gescheiterten Misstrauensvotum im Februar bekam Björn Höcke nämlich eine zusätzliche Stimme außerhalb des eigenen Lagers.
3: In einer Erfurter Straßenbahn wird auf einen Mann eingeschlagen, weil er eine Kette mit einem Davidsstern trägt. Das war im vergangenen Jahr und ist nur ein Beispiel von vielen für antisemitische Vorfälle in Thüringen, die laut RIAS einen neuen Höchststand erreicht haben. Die Recherche- und Informationsstelle Antisemitismus legt die Zahlen jedes Jahr auf den Tisch und wurde heute wieder sehr konkret.
4: Zio Faschos aufs Maul. Es sind solche Graffiti, die offen zur Gewalt gegen Juden aufrufen, aber auch beleidigende Aufkleber und Schmierereien, die als antisemitische Vorfälle eingestuft werden. Der neue Antisemitismusbericht, der in Erfurt vorgestellt wurde, listet im vergangenen Jahr insgesamt 418 Vorfälle auf. Ein neuer Höchstwert, über den der Antisemitismusbeauftragte des Landes besorgt ist. Betroffen ist auch der Sport.
5: Zyklon B für den FCC, ist das für mich etwas, wo ich sage, das ist strafrechtlich nicht nur relevant, sondern es schreit geradezu danach, dass da auch gehandelt wird. Sowas erleben wir im Fußball zunehmend, auch in Fanlagern, die sich gegenseitig dann auch mit antisemitischen Aussagen versuchen zu beleidigen.
4: Besonders in Jena kommt es häufig zu antisemitischen Vorfällen, wie diese Schmiererei auf einer Hochschultoilette.
6: Wenn wir uns die Entwicklung in Jena angucken, dann sehen wir dort eine massive Raumnahme anti-israelischer Gruppen, die in regelmäßigen Abständen israelbezogenen Antisemitismus auch innerhalb größerer Veranstaltungen mitten ins Stadtzentrum tragen.
4: Interessant ist hingegen, dass es bei den drei jüdischen Festivals in Thüringen, die rund 200 Veranstaltungen organisieren, keine antisemitischen Vorfälle gab. Aber im Vorfeld des Festivals jede Menge Hetze in den sozialen Medien, die immer enthemmter wird.
3: Wie geht's hier weiter mit dem ehemaligen Krankenhaus in Neuhaus am Rennweg im Landkreis Sonneberg? Das fragen sich die Menschen vor Ort. Eigentlich wünschen sich viele wieder sehnlichst eine bessere medizinische Versorgung. Landrat Robert Sesselmann von der AfD aber will in dem Gebäude nun womöglich Geflüchtete unterbringen. Gestern Abend hat die Stadt zu einem Bürgerdialog geladen.
7: Wenn sich 600 Menschen mitten in der Woche im Neuhäuser Kulturhaus einfinden, dann brennt ein Thema gehörig unter den Nägeln. Auslöser ist ein Video von AfD-Landrat Robert Sesselmann im Internet, der das ehemalige Krankenhaus als mögliche Flüchtlingsunterkunft ins Spiel bringt. Beschlossen ist offiziell noch nichts, aber die Stadt fühlt sich vom Landrat überrumpelt.
8: Ich finde, immer irgendwas hinaus zu posaunen und dann wieder zurückzurudern und dann im Facebook vierseitige Stellungnahmen zu machen, dass es doch nicht so ist, das soll es nicht machen.
7: Die Verunsicherung ist groß und viele Fragen sind offen.
9: Was ist da los? Ist da schon jemand drin, von dem wir noch nichts wissen? Ist die ganze Geschichte schon alles in Sack und Tüten und werden wir hier ein bisschen für dumm verkauft und müssen sagen, wir wollen nicht und dann wird es trotzdem gemacht? Was ist hier hinten im Krankenhaus los?
10: Ist der Landrat ein Hasser von Neuhaus und deren Menschen? Denn er hat uns bisher nur Müll eingebrockt. Nur Müll.
11: Wer zahlt die ganzen Kosten, die auf uns zukommen? Die ganzen Einsätze? Das wären eigentlich so meine Hauptkernfragen, was sich der Landrat dabei gedacht hat, uns das so zuzumuten.
7: Antworten bekommen die Neuhäuser erstmal keine. Der Landrat hatte seine Teilnahme im Vorfeld abgesagt. Auf unsere Anfrage teilte das Landratsamt mit, Robert Sesselmann hält den Bürgerdialog für verfrüht. Er wolle morgen zuerst mit den Bürgermeistern des Landkreises ins Gespräch kommen und im Anschluss bei einer eigenen AfD-Veranstaltung informieren.
3: Und da sind wir bei den Nachrichten und die beginnen heute mit einer traurigen Meldung aus Jena, wo am Montag ja ein schwerer Unfall passiert war, Johanna.
12: Nach dem Unfall in Lobeda-Ost in Jena ist eine Frau ihren Verletzungen erlegen. Wie die Polizei mitteilte, starb die 74-Jährige gestern im Krankenhaus. Ein 67-jähriger Motorradfahrer hatte sie beim Überqueren der Straße erfasst. Die Frau erlitt schwerste Kopfverletzungen. Auch der Motorradfahrer wurde schwer verletzt. Unfall mit Müllauto. In Bleicherode im Kreis Nordhausen ist am Morgen ein Müllwagen gegen ein geparktes Auto gefahren und hatte dieses gegen einen Carport geschoben. Der Fahrer hatte ohne ersichtlichen Grund Gas gegeben, bevor er von der Fahrbahn abgekommen war. Laut Polizei hatte der 34-Jährige vermutlich einen Kreislaufzusammenbruch erlitten. Er wurde in eine Klinik gebracht. Im ersten Halbjahr haben die Thüringer Tourismusregionen rund 4,6 Millionen Übernachtungen gezählt. Damit ist die Zahl nach Angaben des Statistischen Landesamts auf dem Niveau des Vorjahreszeitraums geblieben. Die Gäste blieben durchschnittlich 2,6 Tage und damit etwa so lange wie im Jahr zuvor. Dafür übernachteten weniger ausländische Gäste in Thüringen. Beliebtestes Reiseziel war Erfurt. Die Arbeiterwohlfahrt begrüßt 31 junge Vietnamesen in Gotha. Sie werden an verschiedenen Standorten im Freistaat ihre Ausbildung in der Pflege beginnen. Einige von ihnen haben schon in der Heimat einen Sprachkurs besucht. Dabei kooperiert die AWO mit dem Goethe-Institut in Hanoi. Mit dem Projekt wolle man dem Personalmangel in der Pflege begegnen, hieß es. Die Auszubildenden tragen keine Kosten für die Anwerbung. Bundeswehr nutzt jetzt 3D-Druck. Ein Sprecher des Logistikkommandos in Erfurt sagte, die Technik werde zur Produktion von Ersatzteilen eingesetzt. Hergestellt werden beispielsweise kleinere Kunststoffteile wie Adapter, mit denen Nachtsichtgeräte an Helmen befestigt werden. Damit könnten vor Ort im Einsatz Lieferengpässe von Herstellern überbrückt werden. 3D-Drucker wurden unter anderem in Afghanistan intensiv genutzt, hieß es.
3: Und wir schauen nach Gera, wo 1892 die erste elektrische Straßenbahn gestartet ist. Eine Sensation damals, denn sowas hat es bis dato nur in Berlin und Halle gegeben. Heute haben sie dort wieder eine gefeiert. Sie hier, Tina.
13: Mit großer Show rollt heute Nachmittag Geras mobile Zukunft auf die Schienen. Eine Straßenbahn mit total integriertem Niederflurantrieb, kurz TINA. Großer Bahnhof für eine der wichtigsten Investitionen der Gera Verkehrsbetriebe. Seit 6 Wochen ist die neue Bahn im Testbetrieb unterwegs. Viele Gerasche sind regelrechte TINA-Fans geworden, haben sich sogar für eine Werbeaktion beworben, so wie Linus.
14: Ich will halt schon seit 10 Jahren Straßenbahnfahrer werden und das ist mein größter Traum.
13: Aber es gibt heute auch Premierenfahrer.
15: Ist das erste Mal heute, ja.
14: Und?
15: Ja, ich weiß es noch nicht. Die Sitze sind gewöhnungsbedürftig.
14: Warum?
15: Ja, weil es Holzsitze sind.
16: Neue Bahn, das finde ich ganz gut, wobei man mit der Straßenbahn hier in Gera eigentlich nicht klagen kann. Ich wundere mich manchmal, wie sie es hinkriegen. Die Holzsitze sind etwas gewöhnungsbedürftig, aber alles gut.
13: An diese Holzsitze eben müssen sich die Gerschen noch gewöhnen.
17: Holzsitze sind hygienisch, ja, sie sind sehr schnell und leicht durch uns abwischbar. Man sieht sofort, sie sind sauber und natürlich sind sie auch angenehm im Sitzgefühl, sind ergonomisch geformt, einfach bequem. Und bei den geringen Reisedauern in unserer Straßenbahn zwischen einer Viertel- und einer halben Stunde ist es auch keine Dauer, wo ein Holzsitz unbequem wird.
13: 43 Meter lang ist eine TINA-Bahn. Der Innenraum, durchdacht mit viel Licht, einem großen Funktionsbereich, Klimaanlage und Ladestation an fast jeder Sitzgruppe. Auch für die Fahrer wird einiges anders.
18: Hier habe ich ein Tempomat, kann ich genau die Geschwindigkeit halten und weiß eigentlich auch genau, wann die Bremspunkte sind. Muss mich auf das neue Fahrzeug allerdings einstellen. Ist schwerer, also das heißt für mich auch eher bremsen, aber die Geschwindigkeit besser anpassen.
13: Geschwindigkeit gab es in Gera bei den Debatten um die neue Bahn leider überhaupt nicht. TINA sollte die reparaturanfälligen Tatra-Bahnen aus DDR-Zeiten ersetzen. Was einfach klingt, war ein zäher Kampf. Jahrelang stritt der Stadtrat um Zahl und Länge der Bahnen und ihre Finanzierung. Fast schon persönlich wurden die Diskussionen, bis dann 2020 endlich klar war, die Bahnen werden gekauft. Insgesamt 9 Stück. Nach und nach wird jetzt eine neue Tina angeliefert, bis Mitte nächsten Jahres dann alle 9 über Geras Gleise fahren.
3: Und von neuer Technik zu historischer Kunst, die sich mitunter ja gleich um die Ecke in der nächsten kleinen Kirche noch im Dornröschenschlaf verbirgt und nur darauf wartet, von den Restauratoren wachgeküsst zu werden. Marc Neblung war heute in der Nähe von Erfurt und begeistert, was dort hoch droben nach fast einem Jahr wieder entstanden ist.
19: Die kleine, beschauliche St. Peter und Paul Dorfkirche der 600-Seelen-Gemeinde Andesleben bei Erfurt gibt sich bescheiden und unspektakulär, bis man den Blick gen Himmel richtet. Monumental und beeindruckend. Das knapp 80 Quadratmeter große Meisterwerk aus dem Jahre 1735. Nach monatelanger Sanierung erstrahlt die barocke Stuckdecke wieder in wahrhaft göttlichem Glanz.
20: Ja, das ist ja fast passend zum Kirchenmotto in diesem Jahr. Gott spricht, sieh, ich mache alles neu. Ja. War das Gottes Fügung?
21: Ja, auf jeden Fall. Also wenn er hier nicht die Hände im Spiel hatte, dann weiß ich nicht wer. Vor 3 Jahren dachte ich, wie wollen wir das schaffen? Die vielen, vielen Schäden, die Gelder, die zu besorgen waren. Aber jetzt hier vor der Fertigstellung zu stehen, ist immer noch nicht zu fassen.
19: Zuletzt bröckelten maroder Stuck und Farbe von der Decke. Im letzten Sommer beginnt die Bausicherung und Sanierung. Für Restauratorin Marie Graupner ein Traumprojekt. Gemeinsam mit 5 Berufskollegen konnte sie sich austoben. Hoch droben in rund 12 Metern Höhe, Schritt für Schritt, Strich für Strich zurück zum Original.
20: Wenn Sie jetzt so eine Decke mal erleben, gibt es sicherlich nicht alle Tage. Lacht dann das Restauratorenherz, mal wieder diese Möglichkeit zu haben?
22: Ja, auf jeden Fall. Es war ganz schön. Also ich habe mich gefreut, dass wir hier arbeiten können. Das ist ein ganz tolles Objekt, ein ganz schönes Objekt. Hat sehr viel Spaß gemacht. Und man hat auch immer Ehrfurcht vor dem Künstler oder den Künstlern, die das hier vor 300 Jahren geschaffen haben. Das ist ein schöner Teil davon dann zu sein, sozusagen.
19: Billig ist so ein göttliches Projekt nicht. Rund 280.000 Euro waren nötig, finanziert durch Landesmittel, Spenden, Fördervereine und die Stiftung Denkmalschutz, die gerade allein in Thüringen rund 600 solcher Projekte unterstützt.
23: Hier treffen eben unterschiedliche Baustile und ja, Jahrhunderte sozusagen zusammen. Von eben der Apsis, die mehr romanischen Eindruck macht, bis eben zu einem barock anmutenden Deckengemälde, ja, also das ist schon super.
20: Erfahrungsgemäß kommen ja Weihnachten die meisten Gäste in die Kirche. Jetzt mit dem Kunstwerk werden es bestimmt ein paar mehr.
21: Ja, also wir freuen uns ja auf das Gemeindefest in einem Monat. Und die ganzen Andesleber sind schon gespannt, die sprechen mich auf der Straße an und die warten auf den Moment, hier hineinzukommen. Wir werden das dann ganz offiziell eröffnen.
19: Mit der neu sanierten Stuckdecke dürfte das Gotteshaus in Andesleben jetzt auch für Nicht-Kirchgänger mindestens einen Besuch wert sein.
3: Ja, und draußen, da ist er nun endlich, der Regen, allerdings eben auch nur wieder als Tropfen auf den heißen Stein. Natur, die Tiere und auch die Landwirte haben seit Juni darauf gewartet. Inzwischen sind die Weiden verbrannt, klagt der Bauernverband. Für viele Betriebe, die das Futter für ihre Tiere selbst anbauen, ist die Lage mehr als angespannt. David Straub mit einem Beispiel aus der Rhön.
24: Kommt Bewegung rein.
25: Isabel Schmidt liebt ihre Kühe. Doch es sind schwierige Zeiten.
24: Das, was noch steht, ist halt vertrocknet. Das fressen die nicht mehr, da liegen die nur noch drauf. Eine Futterknappheit, die sich drastisch entwickelt hat. Nicht nur in den letzten Wochen, in den letzten Monaten, so ungefähr seit Mitte Juni, fehlte der Regen und es ging drastisch bergab.
25: Eingebettet zwischen den Hügeln der Rhön kümmern sich Isabel Schmidt und ihr Co-Chef Tag und Nacht um gut 400 Milchkühe. Dazu kommen 1800 Hektar Weide- und Ackerfläche. Aktuell stellen sie den Betrieb auf Bio um, auch diese Weideflächen. Der Regen der letzten Tage hat wenig geholfen.
24: Also normalerweise sind die Hanglagen komplett grün. Das heißt, das ist eigentlich Weidefläche für unsere Kühe. So wie die Hanglagen aktuell aussehen, wird es keine Weidefläche mehr für unsere Kühe. Normalerweise haben wir hier Grasbestände von 30, 40, auch 45 Zentimeter, welche wir jetzt zu Ende August schon im dritten Schnitt eigentlich ernten würden.
25: Aber wo nichts ist, kann nichts geerntet werden. Zahlen des Thüringer Bauernverbandes zeigen, wie stark die Menge an Futtermittel in Dürrejahren wie 2018 oder 2022 schrumpft. Für 2026 liegen noch keine finalen Zahlen vor. 2000 Tonnen Futter würden Isabel Schmidt fehlen, wenn sie nicht noch ein drittes Mal mähen kann.
24: Es liegt ja auch noch was vom letzten Jahr da, sonst wäre es dieses Jahr noch düsterer. Das ist die Reserve vom letzten Jahr und das ist frisches. Normalerweise brauchen wir ja nur Heu für die Kälber und ganz wenig für die Kühe mit. Aber dieses Jahr wird es halt anders werden. Werden wir halt die Reserven mit aufbrauchen.
25: 25% eigenes Futtermittel fehlt ihnen etwa. Finanziell ist das auch deshalb belastend, weil der Milchpreis abgesackt ist. Fast eine 500.000 Euro haben sie deshalb weniger eingenommen.
24: Mit dem konventionellen Milchpreis brauchen wir nicht ansatzweise an Futterzukauf denken. Ist finanziell nicht möglich. Und wenn die Milchmenge sich jetzt weiter reduziert, also wenn wir die Rationen dann anpassen müssen und strecken müssen und die Milchmenge sich reduziert, naja, dann wird das schon ein ziemlicher sechsstelliger Bereich werden, der uns dann allein anhand der Milch fehlt.
25: Eine Versicherung für die Ausfälle gibt es nicht, sagt die Landwirtin. Der Betrieb muss allein klarkommen. Morgen informiert der Bauernverband über die aktuelle Ernte. Klar ist schon jetzt, die Zeiten für Bauern bei immer extremeren Dürren und der Erderwärmung bleiben hart.
3: Und die Erntebilanz des Bauernverbandes, die haben wir natürlich dann auch hier im Journal. Jetzt nochmal Nachrichten mit Johanna Seil.
12: Die Thüringer gehen öfter ins Kino. Das zeigt eine neue Auswertung der Filmförderungsanstalt. Von Januar bis Juni wurden rund 850.000 Kinotickets verkauft. Das sind etwa 70.000 mehr als im gleichen Zeitraum des vergangenen Jahres. Auch bei den Einnahmen ging es nach oben. Die Kinos haben rund 15% mehr umgesetzt. Prozessbeginn in Meiningen. Das Landgericht prüft, ob von einem 28-jährigen Mann eine Gefahr für die Allgemeinheit ausgeht. Der frühere Paketzusteller war im Dezember 2025 in Eisenach mit seinem Lieferwagen auf einen Gehweg geraten und hatte zwei Passanten erfasst. Einer von ihnen wurde lebensgefährlich verletzt. Anschließend war der Mann geflüchtet. Laut Staatsanwaltschaft ist der Beschuldigte wegen einer psychischen Erkrankung möglicherweise schuldunfähig. Für die geplante Ansiedlung eines Tante-Enso-Marktes in Wipperdorf im Kreis Nordhausen ist die notwendige Gesellschafterzahl erreicht worden. Das teilte das Unternehmen mit. Demnach wurden 688 Anteile verkauft. 500 war die Mindestanzahl, um das Vorhaben, den örtlichen Teegutmarkt zu erhalten, umsetzen zu können. Ab Oktober sollen die Verträge mit Beschäftigten und Dienstleistern dann über das Unternehmen Tante-Enso laufen. Die umstrittenen Frankenwaldbrücken über das Höllental an der thüringisch-bayerischen Grenze kommen vorerst doch nicht. Der Bayerische Verwaltungsgerichtshof hat das Vorhaben in einer Eilentscheidung auf Eis gelegt, wie der Bayerische Rundfunk berichtet. Bei den Frankenwaldbrücken handelt es sich um ein touristisches Großprojekt. Mit je über einmal 1000 und knapp 400 Metern sollten die Hängebrücken die längsten weltweit werden. Der Baubeginn war für das kommende Jahr geplant. Geklagt hatten Umweltschützer. Auswärtssieg für Rot-Weiß Erfurt. In Luckenwalde war der Regionalliga-Spitzenreiter nicht zu stoppen und fuhr mit 5:0 den nächsten klaren Sieg ein. Schon zur Halbzeit führte der RWE nach Treffern von Hayrula, Asebi Mensah und Fehler mit 3:0. Nach dem Seitenwechsel erhöhten Dehl und Kiala Tito das Ergebnis auf 5:0. Damit bleibt Erfurt ungeschlagen und führt gemeinsam mit Chemnitz die Tabelle weiter an.
3: Und wir bleiben sportlich, und zwar beim Basketball. Johannes Vogtmann, 33 Jahre alt, war 12 Jahre lang im deutschen Nationalteam, war, denn jetzt beendet er seine Karriere. Das hat der gebürtige Eisenacher gerade bekannt gegeben. Mit Deutschland ist er Welt- und Europameister geworden. Nun will er sich nur noch seinem Verein Bayern München und seiner Familie widmen, sagte Vogtmann im MDR Thüringen Interview.
0: Wir erwischen Johannes Vogtmann am Handy zwischen zwei Trainingseinheiten. Er wirkt entspannt und aufgeräumt, so wie man ihn trotz aller Erfolge kennt. Aber er ist halt kein Jungbrunnen mehr.
1: Die Zeit zum Regenerieren die wird immer länger. Kleinere Verletzungen dauern länger auszukurieren. Ja, all diese Sachen haben mich dazu gebracht zu sagen, okay, das Thema Nationalmannschaft sein zu lassen.
0: Obwohl er genau dieser Mannschaft so viel zu verdanken hat. Allen voran natürlich den Weltmeistertitel 2023, was ein deutsches Basketballteam zuvor nie geschafft hat.
1: Wenn du dann mal dir 2 Minuten Zeit nimmst und überlegst, was da gerade passiert ist, dann war es natürlich eine absolute Sensation. Also es war unfassbar, was in Deutschland passiert ist und was für uns persönlich passiert ist.
0: Denn der WM-Titel hatte eine riesige Basketball-Euphorie ausgelöst in ganz Deutschland, an der auch Johannes Vogtmann gehörigen Anteil hatte in den letzten Jahren. Sein persönliches Nationalmannschaftshighlight war aber noch ein anderes.
1: Die EM 2015, wo ich die Chance hatte, mit Dirk Nowitzki auf dem Feld zu stehen. Ich glaube, das ist für jeden eine absolute Ehre, mit einem der besten Basketballer Europas auf dem Feld stehen zu dürfen.
0: Doch nach 128 Länderspielen ist nun Schluss für Vogtmann im Nationaltrikot. Den Basketball endgültig an den Nagel hängen will er aber noch nicht. Denn Vogtmann hat noch ein Jahr Vertrag beim FC Bayern München, mit dem er 2025 auch deutscher Meister wurde. Und danach könnte er sich vorstellen, vielleicht auch noch mal in Jena zu spielen, bei Science City, wo seine Profikarriere 2010 begann.
1: Ich hätte jetzt, glaube ich, nicht noch mal Lust, irgendwo wo ganz anders hinzugehen. Also prinzipiell vorstellbar ist das.
0: Und es wäre ja auch schön, wenn sich ein Thüringer Basketballer noch mal für einen Thüringer Verein entscheidet.
3: Und wir schauen ins Kino und da wird es französisch heiter. Mit der Fortsetzung eines Riesenerfolgs, Oh la la 2. Neue Tests, neues Chaos, erzählt da weiter, wo der erste Teil aufgehört hat. Das geht um Identität, DNA-Tests und viel Verwirrung. Unser Filmexperte Jens Henschel erzählt mehr.
2: Mein Glas?
4: So machen wir es.
2: Auf unserer Hochzeit.
5: Es lebe die Familie, denn nach Streit ist Versöhnung das A und O. Frederik und Gérard freuen sich nun auf die Hochzeit ihrer Kinder. Nach dem Stammbaumstreit soll alles harmonischer werden. Ein Cousin wird besonders erwartet und sorgt für eine Überraschung.
6: Um genau zu sein, Ihr Cousin ist, sagen wir, nicht vollkommen französisch.
8: Ach was, verdammt nicht schon wieder. Sie meinen mit nicht vollkommen französisch, dass er... Ist er Portugiese?
6: Nein.
8: Umso besser. Er ist kein Deutscher, hoffe ich mal.
6: Keineswegs. Oh, Ihr Cousin ist Türke.
8: Was?
5: Ein türkischer Cousin, das hat gerade noch gefehlt in dieser sehr gemischten Großfamilie. Doch es kommt, wie es kommt. Die Familie ist um einen interessanten Charakter reicher, auch wenn es vor allem den beiden Männern schwerfällt. Aber wie heißt es so schön? C'est la vie. So ist das Leben.
8: Ich bin Türke.
9: Lauter bitte.
8: Ich bin Türke! War das laut genug? Zufrieden?
9: Das ist großartig, mein Sohn. Das ist keine Sünde.
8: Wie ist keine Sünde? Entschuldigen Sie mal. Meine Vorfahren haben gesündigt, auch wenn das lange her ist, oh doch.
9: Der Herr lädt sie ein, sich anderen Kulturen zu öffnen und sie willkommen zu heißen.
5: Oh la la, 2, neue Tests, neues Chaos. Vielleicht etwas zu vorhersehbar. Ein Filmspaß, dessen Humor ein wenig ins Seichte verläuft.
3: Und zu guter Letzt können Autofahrer in Erfurt etwas aufatmen. Nach den vielen, vielen Baustellen, Staus und Umleitungen der letzten Wochen wird es seit ein paar Stunden wieder einfacher, durch die Stadt zu kommen. Die Vollsperrung am Schmidtstädter Knoten ist heute Nachmittag nämlich teilweise aufgehoben worden. Zuerst wurde die Kreuzung in Richtung Weimar freigegeben und dann auch die Verbindung in die Schillerstraße und zur Clara-Zetkin-Straße. Das alles sollte eigentlich erst heute Nacht passieren. Weiterhin gesperrt bleibt allerdings der Schmidtstädter Knoten in Richtung Stauffenbergallee. Nach Angaben der Bahn soll dieser Bereich erst Ende Oktober wieder geöffnet werden. Trotzdem, klein wenig flüssiger, geht's jetzt schon mal voran.
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0: um 3 Uhr mit Wolfgang Berger. Nach den Sturzfluten in Nepal und dem benachbarten Tibet steigt die Zahl der Opfer. Mittlerweile bestätigen die Behörden 160 Tote. Aus der Nachrichtenredaktion Christiane Rüther.
1: Es sind dramatische Bilder. Eine riesige Sturzflut schwemmt Häuser, Straßen und Brücken davon. Mehrere hundert Menschen werden noch vermisst, darunter viele Urlauber. Die Region im Norden Nepals ist ein bekanntes Trekkingziel und berühmt für ihre spektakulären Himalaya-Landschaften. Außerdem sollen sich dort zahlreiche Pilger aufgehalten haben, die auf dem Weg nach Tibet waren. Ob auch Deutsche unter den Vermissten oder Toten sind, ist derzeit unklar. Aus dem Auswärtigen Amt hieß es, das gesamte Ausmaß der Sturzflut sei aktuell schwer abzuschätzen, die Lage sehr unübersichtlich.
0: Die AfD ist in Sachsen-Anhalt 1,5 Wochen vor der Landtagswahl weiter mit Abstand stärkste Kraft. Nach einer aktuellen Umfrage von InfraTestimat liegt die Partei bei 42%. Die CDU von Ministerpräsident Schulze kommt nur auf 22%. AfD-Spitzenkandidat Siegmund bekräftigte im MDR, dass er allein regieren wolle. Mit diesem Ergebnis wäre das aber nicht möglich. Schulze wollte sich wiederum nicht auf eine Koalition mit der Linkspartei festlegen, das müsste er aber für eine Regierungsbildung ohne AfD. Mit SPD und Grünen allein hat er Stand jetzt keine Mehrheit. Nach dem Bundeskabinett wollen nun die Spitzen von Union und SPD über die von der Regierung geplanten Reformen sprechen. Hauptthemen werden Rente und Pflege sein. Bundeskanzler Merz hat gerade noch mal betont, dass er die abschlagsfreie Rente nach 45 Beitragsjahren abschaffen will, trotz Widerstand auch aus den eigenen Reihen. Die drei ostdeutschen CDU-Ministerpräsidenten Schulze, Kretschmer und Vogt sowie ihre SPD-Kollegin Schwesig sind für ein Beibehalten der Rente. BR-Recherchen haben eine Sicherheitslücke in deutschen Mobilfunknetzen aufgedeckt. Es genügte ein einzelner Anruf, um an genaue Geräteinformationen von Smartphones zu kommen. Aus München, Maximilian Zierer.
2: Nach Recherchen des Bayerischen Rundfunks betraf die Sicherheitslücke die Mobilfunknetze von Telekom, Vodafone und Telefonica O2. Im Hintergrund übermittelten die Netze oftmals sensible Informationen über das Smartphone des Angerufenen an den Anrufer, darunter die E-Mail-Kennnummer oder Angaben zu Betriebssystemversion und Handymodell. In einem Test konnten BR-Reporter so an Geräteinformationen des CDU-Bundestagsabgeordneten Roderich Kiesewetter gelangen, der im Auswärtigen Ausschuss sitzt. Kiesewetter sprach im BR-Interview von einem gravierenden Einfallstor für ausländische Nachrichtendienste.
0: Das waren die Nachrichten. Das Wetter in Deutschland: tagsüber gebietsweise heiter, im Westen vermehrt Schauer und Gewitter. Höchstwerte 22 Grad an der Ostsee bis 34 Grad am Oberrhein. Am Freitag unbeständig mit Schauern und Gewittern, im Südosten länger freundlich, 20 bis 30 Grad. Am Samstag im Nordwesten Schauer und Gewitter.

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1: Hunderte Touristen werden heute Abend vermisst, möglicherweise auch Deutsche, nach einer Sturzflut in Nepal.
2: Eine Flutwelle und Schlammlawinen sorgen für apokalyptische Szenen.
1: Das sind Wassermassen, die ganze Dörfer und Brücken wegreißen. An der Grenze zu China im Himalaya-Staat sterben mindestens 95 Menschen. Das Ausmaß der Katastrophe ist noch völlig unklar.
2: Sportlich geht's zu am letzten Tag der Klausur der Bundesregierung im Schloss Neu-Hardenberg. Politisch geht's vor allem um die schwächende Wirtschaft und Hitzeschutz.
1: Außerdem bei uns. Gefangen in 25 Metern Höhe. In Hamburg bleibt gestern dieses Karussell während der Fahrt stehen. Dabei sollte es noch 80 Meter hoch gehen. Viele Fahrgäste stecken fest, ganze 3 Stunden lang.
2: Computerkurs, Töpfern, Sprachenlernen, das geht an den Volkshochschulen im Westen. Aber die schlagen jetzt Alarm wegen knapper Kassen und fürchten ihr Angebot kürzen zu müssen.
1: Die Gaming-Welt zu Gast in Nordrhein-Westfalen. Heute ist die Gamescom für Fachbesucher in Köln gestartet mit so vielen Ausstellern wie noch nie. Trotzdem hat NRW in Sachen Gaming Nachholbedarf.
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1: Schön, dass Sie dabei sind. Guten Abend von uns.
3: Guten Abend.
1: 3 Stunden baumeln die Füße in der Luft. An wenigen Metallösen auf dem Kettenkarussell in 25 Metern Höhe. Die Feuerwehr muss mit Höhenrettern anrücken.
2: Ja, Ausnahmezustand auf dem Nordic Tower. Das ist ein Riesenkarussell auf dem Volksfest Hamburger Dom. Szenen aus dem hohen Norden mitten in der Kirmessaison, die keiner selbst erleben möchte.
4: Gefangen auf einem kleinen Sitz, bei heftigem Wind in luftiger Höhe. Für die Menschen, die da gestern in diesem Kettenkarussell festsaßen, war das eine äußerst unangenehme Erfahrung.
5: Auf jeden Fall war es sehr kalt und natürlich schläft einem irgendwann alles ein. Man kann sich ja nicht mal entspannt zurücklegen. Und ja, auf jeden Fall denkt man dann schon, wenn die Kräne kommen, müssen wir hier gleich irgendwie rauskrabbeln.
6: Das Ding hat ja ein paar Mal gewackelt und ist hin und her geschwankt. Da hatten wir schon Angst, ja.
7: Also wir beide mit Höhenangst war natürlich, aber...
8: Ja, wir wollten nur den Sonnenuntergang sehen.
7: So nach 3 Stunden haben wir uns bis an die Höhe gewöhnt, auf jeden Fall.
4: Das Karussell Nordic Tower befördert Besucher normalerweise auf etwa 80 Meter. Gestern Abend aber bleibt es plötzlich stehen, zum Glück bei nur 25 Metern. Die Feuerwehr rückt an, Höhenretter klettern zu den Leuten, um eine Panik zu verhindern.
9: Wir haben durchweg das Feedback bekommen, es geht uns gut. Es ist jetzt hier kein akuter Notfall, es muss niemand sofort raus.
4: Nach mehreren Stunden gelingt es, das Karussell wieder herunterzufahren. Grund für die Hängepartie war offenbar eine Notfallbremse, die ausgelöst hatte, obwohl es gar keinen Notfall gab, so der Betreiber des Karussells heute.
10: In diesem Fall ist die Fangvorrichtung ausgelöst. Das kennt man aus jedem Fahrstuhl, der existiert. Das ist quasi eine Absturzsicherung. Die hat ausgelöst und dann müssen wir die ganze Fahranlage ein kleines bisschen anliften. Das hat ein wenig gehakelt.
4: Der Vorfall ist auch in Neuss heute Gesprächsthema. Dort wird gerade die Kirmes zum Schützenfest aufgebaut. Marlon Lupp vom Schaustellerverband betreibt hier ein Fahrgeschäft. Er weiß, solche Nachrichten sind keine gute Werbung. Dabei seien Fahrgeschäfte in Deutschland sehr sicher. Sie würden regelmäßig vom TÜV kontrolliert.
11: Einmal jährlich eine Hauptuntersuchung und dann nochmal auf jeder Veranstaltung kurz vorm Aufmachen. Dann wird nochmal alles überprüft, ist richtig aufgebaut worden. Sind Splinte da drin, wo sie rein müssen und.
4: Dass Kirmesbesucher in Fahrgeschäften festsitzen, kommt aber nicht zum ersten Mal vor. 2022 müssen Menschen aus einem Kettenkarussell in Aachen sogar mit Hubwagen gerettet werden. 2009 sitzen in Berlin in diesem Fahrgeschäft Menschen sogar eine Weile kopfüber fest. Wenn Fahrgeschäfte einfach stoppen, sei das eigentlich ein gutes Zeichen, sagt Marlon Lupp aus Neuss. Die Elektronik reagiere heute hochsensibel auch auf minimale Störungen.
11: Heute ist alles nur noch über dem Computer und natürlich, wenn dann da irgendwie ein Wassertropfen in die Platine reinkommt, wie auch immer, dann ist direkt Stillstand, dann schaltet die Anlage sofort aus.
4: Das Kettenkarussell in Hamburg läuft heute nach einer TÜV-Prüfung bereits wieder. Die Menschen, die dort gestern festsaßen, bekamen Gutscheine für einen neuen Kirmesbesuch. Ob sie nochmal Kettenkarussell fahren wollen, dürfen sie natürlich selbst entscheiden.
2: Ob ich da nochmal hoch möchte? Meine Herren. Hier, die Bundesregierung war auf sowas wie einer Klassenfahrt. 2 Tage lang waren alle eng zusammen in Neu-Hardenberg in Brandenburg.
1: war jetzt aber alles andere als eine Spaßveranstaltung, denn es ging um die politische Zukunft unseres Landes und die großen Reformen, die man in den nächsten Monaten wuppen will und wuppen muss.
2: Hier Kohl mit Sonnenbrille voran gegen Kanzler Merz und rief auch die Parole für die nächsten Wochen und Monate aus. Optimismus und Zuversicht.
3: Am Morgen zeigten sie sich erstmal beim Frühsport. Schwitzende Minister sieht man ja selten. Aber in dem Fall könnte es sogar ein gewünschtes Symbolbild sein. Anpacken, aufbrechen, einfach mal machen. Genau das ist das Signal, das von Neu-Hardenberg ausgehen sollte. Drei Parteien, drei Politiker, eine Mission. Der Kanzler versprach nachher, wir werden das Land verändern.
12: Dieses Deutschland von morgen ist optimistisch und zuversichtlich. Wir müssen raus aus diesem Klima der Verdrießlichkeit und des Verdrusses. Wir müssen gemeinsam diesen weit verbreiteten Missmut abschütteln, der unser Land seit langer Zeit lähmt.
3: Ob da ein Appell reicht, in einem Land, das seit Jahren im Krisenmodus ist, ohne Wachstum, mit immer weniger Vertrauen in die Politik allgemein und in die amtierende Bundesregierung im Besonderen? Kann sich das wieder ändern?
13: Schwierig, also.
14: Ich würde auch sagen, sehr schwierig, aber die anderen gehen gar nicht.
13: Was ist die Alternative? Das ist, glaube ich, immer das Problem.
15: Wenn man dann Angst um seinen Job hat, dann ist es natürlich schwierig, allein durch Worte eine Aufbruchstimmung zu erzeugen.
16: Die aktuelle Politik, meiner Meinung nach, haben es schwer, weil es irgendwie alle so ein bisschen hin und her gucken. Aber letzten Endes auf lange Sicht würde ich sagen, schaffen die es mit Sicherheit. Ne? Ich hoffe es zumindest einfach mal.
3: Konkrete Beschlüsse waren nicht geplant für Neu-Hardenberg. Es ging um einen Plan, um die bereits beschlossenen Reformen auch Wirklichkeit werden zu lassen bis Jahresende. Bei Gesundheit, Steuern, Rente. Und auch darüber haben sie gesprochen. Mehr Wachstum durch mehr Innovation. Förderung künstlicher Intelligenz, eine wachsende Start-up-Szene.
10: In unserem Land stecken riesige Potenziale und große Innovationskraft. Und diese Potenziale gilt es jetzt besser zu nutzen. Immer mehr Start-ups und junge, wachsende Unternehmen. Das kann eine neue Gründerzeit werden und wir sollten alles dafür tun, dass es eine neue Gründerzeit wird.
3: Bei der Botschaft für die Öffentlichkeit herrscht offenbar Einigkeit. Positive Signale setzen. Doch Signale allein werden die wirtschaftliche Lage noch nicht verbessern.
12: Ohne Arbeit und Wachstum ist alles nichts. Deswegen volle Konzentration auf Wachstum, auf Arbeitsplätze und auf Innovation.
3: Die Stimmung war gut, die Bilder schön. Doch um zu überzeugen, braucht das Land Ergebnisse. Bis Jahresende soll die Bilanz sich sehen lassen können. So haben sie es versprochen in Neu-Hardenberg.
2: Wir sprechen jetzt live mit Anja Köhler in Neu-Hardenberg. Anja, der Kanzler hat nach dem Treffen Zuversicht und Optimismus ausgerufen. Sowas kann ja aber nicht befohlen werden. Kann es aber trotzdem gelingen nach den beiden Tagen?
17: Wäre ja schön, wenn man das verordnen könnte, aber natürlich funktioniert das nicht, wenn alle Fakten dagegen sprechen und es der Wirtschaft nicht gut geht. Aber hier sieht der Kanzler ja tatsächlich einen Hoffnungsschimmer. Er verspricht ein Ende der Rezession und sagt sogar, dass nächstes Jahr beim Wachstum wieder eine Eins vor dem Komma stehen würde. Und das mit der Zuversicht, das hat er vielleicht von einer Start-up-Vertreterin übernommen, die heute Morgen hier war und die hat so sinngemäß gesagt, sie möchte gerne ein Deutschland schaffen, indem man sich wieder in die Zukunft verlieben kann.
1: Es gibt ja von diesen zwei Tagen auch viele schöne, harmonische und sportliche Bilder der Bundesregierung. Will man sich da so geschlossen und fit zeigen, weil die schwierigen Landtagswahlen auch in Sachsen-Anhalt jetzt anstehen?
17: Die Landtagswahlen haben Sie hier mit keinem Wort erwähnt, aber klar, die schweben über allem und die erzeugen auch eine Menge Druck. Die Bundesregierung weiß, sie muss zusammenstehen, sie muss jetzt gemeinsam die begonnenen Reformen umsetzen, sie muss liefern. Und da ist der Kanzler heute nochmal eingegangen auf die Rentenreform und hat ein Machtwort gesprochen. Er hat gesagt, die werde genauso umgesetzt oder genauso ins Gesetzgebungsverfahren gehen, wie sie geplant ist und zielte damit auf die umstrittene Frühverrentung, die sogenannte Rente mit 63. Und da hatten sich ja die ostdeutschen Ministerpräsidenten gegengewandt. Der Bundeskanzler sagte aber, das ist keine Frage von Ost und West. Er ist zuversichtlich, dass die Ministerpräsidenten das auch so sehen. Aber ob die Wahlkämpfer im Osten das so sehen, das ist die Frage.
1: Eine Bilanz der Klausur der Bundesregierung von Anja Köhler live aus Brandenburg. Danke.
2: Dankeschön. Vor dem Ausgang der Landtagswahlen in Sachsen-Anhalt, Sonntag in der Woche, haben viele in der Bundesregierung schon großen Respekt. Denn im Fall eines Sieges der AfD wird es unruhig werden bei Union und SPD.
1: Und deshalb schauen wir jetzt mit Claudia Müller auf den letzten Vorwahltrend in Sachsen-Anhalt. Claudia, wie ist da momentan das Stimmungsbild?
18: Wenn schon am nächsten Sonntag gewählt werden würde in Sachsen-Anhalt, dann käme die CDU auf 22%. Das wären deutliche Verluste und ihr Tiefstwert in dem Bundesland. Da der AfD genau gegenteilige Entwicklungen, sie käme aktuell auf 42%, könnte ihr Ergebnis mit diesen Zahlen mehr als verdoppeln. Bei der Linken messen wir aktuell 11%, bei der SPD 8%, die FDP bei 3%, wäre mit diesen Zahlen nicht im Landtag vertreten, die Grüne bei 6%, das BSW bei 4%, wäre damit auch nicht im Landtag, alle anderen Parteien aktuell bei 4%. Wichtig, diese Zahlen sagen nicht das Wahlergebnis voraus, die sind keine Prognose, sie messen die politische Stimmung in dieser Woche. Und mit diesen Zahlen wäre Regierungsbildung auch schwierig. Die AfD hätte mit diesen Zahlen keine Mehrheit und die CDU müsste, wenn sie gegen die AfD regieren würde und wollte, mit Grünen, SPD und auch den Linken eine Zusammenarbeit organisieren.
2: Ihr habt die Leute ja auch gefragt, wen sie sich als Ministerpräsidenten wünschen für ihr Land.
18: Da messen wir aktuell einen Patt. 41% wünschen sich, dass der CDU-Amtsinhaber Sven Schulze die Regierungsgeschäfte weiterführt. Und 39% wollen, dass der AfD-Spitzenkandidat Ulrich Siegmund neuer Ministerpräsident in Sachsen-Anhalt wird. Alle Zahlen zum Sachsen-Anhalt-Trend und mehr Analysen auf tagesschau.de.
1: Dankeschön, Claudia Müller, für dieses momentane Stimmungsbild. Und in Magdeburg, also der Hauptstadt von Sachsen-Anhalt, da gibt es heute ein spürbares und sichtbares Zeichen gegen Rassismus und Ausgrenzung. Viele Gewerbetreibende mit Migrationsgeschichte schlossen zwischen 10 und 15 Uhr ihre Betriebe.
2: Ja, dieser Streik soll ein Weckruf an die Gesellschaft sein, sich das Wahlprogramm der AfD genau anzuschauen, sagt ein Sprecher des Flüchtlingsrates von Sachsen-Anhalt. In ihrem Wahlprogramm fordert die AfD einen deutlich schärferen Kurs in der Migrationspolitik.
1: Und jetzt noch mal zu den Bildern unserer Sendung vom Anfang. Da ist die Lage in Nepal völlig unübersichtlich heute Abend und das Ausmaß noch nicht abzuschätzen. Aber es sind wirklich dramatische Bilder einer Sturzflut in Nepal.
2: Ja, bei dem Unglück wurden ganze Dörfer weggespült, Straßen und Brücken sogar, Kraftwerke beschädigt. Mindestens 95 Menschen sind bisher ums Leben gekommen. Hunderte werden noch vermisst.
1: Und es werden nun auch hunderte Touristen vermisst, die dort unterwegs waren. Vermutlich auch aus Europa, auch aus Deutschland.
19: Eine Lawine aus Eis und Geröll donnert ins Tal. Wahrscheinlich von einem Gletscher losgebrochen. Die Sturzfluten reißen in Nepal gnadenlos alles mit, was ihnen im Weg steht. Die Anzahl der Todesopfer könnte sich weiter erhöhen. Es werden noch Menschen vermisst, darunter viele Touristen, möglicherweise auch aus Deutschland. Ich habe gesehen, wie etwa 9 Lastwagen mitsamt den Insassen von den Fluten mitgerissen wurden. Das ist ein herzzerreißendes Ereignis. Ich unterrichte hier seit 18 Jahren und so etwas habe ich hier noch nie erlebt. Mein Schwager hat mich heute Morgen angerufen. Er weinte und erzählte mir, dass ihr ganzes Haus weggespült worden sei. 3 Familienmitglieder konnten gerettet werden, aber sein Bruder wird noch vermisst. Nepal liegt im Herzen des Himalaya. Jährlich kommen Zehntausende Touristen hierher zum Wandern oder Bergsteigen. Die Überschwemmungen ereigneten sich nördlich der Hauptstadt Kathmandu. Wie zerstörend und breit die Sturzfluten waren, zeigen sogar Aufnahmen aus dem All. Satellitenbilder vorher und nachher. Eine braune Schneise zieht sich jetzt durch die eigentlich grüne Region. Dörfer, Straßen, Wasserkraftanlagen, vieles ist jetzt zerstört. Die Einsatzkräfte helfen und retten, wo es nur geht. Und fordern die Bevölkerung auf, sich zur Sicherheit weiter von Flüssen fernzuhalten.
1: Das Hohe Fenn, wie es viele kennen, das gibt es nicht mehr. Nach dem verheerenden Brand geht die Rettung des Moors weiter, aber auch die Suche nach Schuldigen für diese Naturkatastrophe. Dass dieses Feuer nicht aus heiterem Himmel gekommen ist, das war sofort klar. Das Ganze könnte durch eine landwirtschaftliche Maschine ausgelöst worden sein, heißt es jetzt von der Staatsanwaltschaft Lüttich. Die Ermittler prüfen derzeit aber auch noch andere Ursachen. Wir haben uns erklären lassen, wie Agrarmaschinen, also Mähdrescher oder Heupressen, so einen Fennbrand auslösen können, direkt an der Maschine.
20: Staubtrocken ist es auch hier am Niederrhein auf dem Stoppelfeld in Meerbusch. Jan Deussen verkauft und repariert landwirtschaftliche Maschinen. Gerade so eine Heupresse kann bei der trockenen Hitze schnell zum Problem werden.
21: Ist so richtig hart da drin, ganz feines Zeug. Und dann hat man vielleicht mal ein heiß gelaufenes Lager. Oder die Maschine an sich ist schon so heiß, dass sie es einfach selbst entzünden kann. Und das ist so, dass eigentlich da der Landwirt gefragt ist, in Sachen Wartung einmal eine Tagesübersicht jeden Tag machen, ab und zu mal auspusten, dass man eben diese kleinen Ecken und sowas sauber bekommt.
20: Doch auch die beste Wartung kann nicht hiervor schützen. Ein Stück Metall, was nur wenige Meter weiter einfach auf dem Feld liegt.
21: Das ist genau das beste Beispiel, ne? Also man hört von den Kunden auch immer die tollsten Geschichten. E-Roller liegt im Feld oder ein Fahrrad reingeschmissen, irgendwelche Müll, der entsorgt wurde.
0: Was passiert jetzt damit, wenn das in die Maschine gerät?
21: Wir haben eben schon vorne die Pickup gesehen von der Maschine. Das kommt vorne mit rein und dann bleibt es irgendwo hängen und dann ist die Maschine am Brennen.
20: Wenn das wie hier in Krefeld im Juli passiert, muss die Feuerwehr extrem schnell sein, um Großbrände zu verhindern. Und im Hohenfenn? Rund 18 Mal sei die Feuerwehr schon in den zwei Wochen vor dem verheerenden Brand wegen kleinerer Feuer ausgerückt und habe diese gelöscht, bestätigen die Behörden. Wegen des Großbrands hat jetzt die Staatsanwaltschaft in Belgien Ermittlungen wegen fahrlässiger Brandstiftung aufgenommen. Ersten Erkenntnissen zufolge könnte der Brand durch Aktivitäten in der Nähe des Brandherds, insbesondere durch den Einsatz von landwirtschaftlichen Maschinen, entstanden sein. Diese Hypothese wird eingehend untersucht. Es ist wohlgemerkt eine Hypothese. Auch gibt es die Diskussion, ob ein Betretungsverbot für Besucher das Feuer hätte verhindern können. Die Arbeiten von Forstwirten hätte das jedoch nicht betroffen.
5: Die Maschinen sind auch gleichzeitig ein bisschen Auge, wenn da was losgeht. Es kann natürlich passieren, dass eine Maschine, wenn sie warm wird, da was auslöst, aber es ist keine Garantie. Die Leute wissen das auch und haben auch immer Löschmittel dabei. Voilà. Also es ist eigentlich eine ganz normale Arbeit, was hier ganz speziell natürlich ist. Sie mussten arbeiten in einer Periode, die sehr trocken war, schon Wochen trocken war.
20: Und gerade in dieser Zeit haben die Landwirte die besten Chancen, Brände früh zu entdecken, wenn sie gerade erst entstehen. Da wollen sie auch in Meerbusch ansetzen.
21: Wir haben jetzt relativ neu ein Wasserfass dabei, das befüllen wir jetzt auch wieder. So können wir einfach vorbeugend, sag ich mal, unseren Kunden was anbieten für den Brandschutz. Ne? Dass man einfach sagen kann, ein Entstehungsbrand ist da, der Kunde sieht das, schnappt sich schnell den Schlauch und kann entweder die Stelle oder schon das Feld, wenn was brennt, einfach ablöschen. Ne? Und jetzt werden die Kunden oder auch die Landwirte empfänglicher dafür, weil einfach diese Wetterperioden immer sich länger ziehen, wir haben viel mehr Trockenheit.
20: Keine schlechte Investition für diese oder dann spätestens die kommende trockene Erntesaison.
2: Das nächste Problem ist auch nicht neu und trotzdem wird es größer. In Deutschland fehlen nach einer neuen Analyse um die 1,3 Millionen Wohnungen.
22: Und das merken wir in Nordrhein-Westfalen besonders, denn bei uns ist der Mangel auch am heftigsten. Je nach Berechnung fehlen bis zu 360.000 neue Wohnungen. Und anstatt dass mehr gebaut wird, wurde im vergangenen Jahr sogar weniger Wohnraum hochgezogen.
2: Das merken wir auf der einen Seite, weil das, ja, das Wirtschaftswachstum drückt, ausbremst. Und auf der anderen Seite sorgt es für echtes Leid, denn mehr und mehr Menschen finden keine bezahlbaren Wohnungen mehr.
22: Und eine Gruppe, die es besonders hart trifft gerade, sind ältere Menschen, Seniorinnen und Senioren.
23: Es ist Scham, die, nennen wir sie Nina, bis heute fühlt. Darum möchte die 70-Jährige nicht erkannt werden. Rund 7 Jahre lang habe sie keine Wohnung gehabt, lebte mal auf der Straße, mal in zugewiesenen Unterkünften.
24: Keiner weiß, wer du bist. Keiner. Kümmert sich auch keiner drum. Und ich habe viele Leute da tot liegen schon gesehen. Das ist kein schönes Leben.
23: Und Nina ist offenbar kein Einzelfall. Zwar ist die größte Gruppe der Menschen, die wohnungslos sind, zwischen 25 bis 39 Jahre alt. Doch die Zahl der 50 Jahre und älter Betroffenen ist die zweitgrößte Gruppe. In Köln seien zunehmend ältere Frauen betroffen, erklärt Caroline Balsar. Sie leitet die Wohnungslosenhilfe des Sozialdienstes katholischer Frauen.
25: Da sprechen wir von einer sehr hohen Dunkelziffer, die gerade bei Frauen sehr hoch ist, weil sie versuchen, nicht erkennbar obdach- oder wohnungslos zu sein. Also wenn wir durch die Stadt gehen und ich würde Ihnen sagen, das ist eine Frau, die obdach- oder wohnungslos ist, dann würden Sie sagen, ach, hätte ich irgendwie gar nicht gedacht.
23: Bei Nina hat es Stress mit dem Vermieter gegeben, sagt sie. Er habe sie aus ihrer Wohnung geworfen, das Türschloss ausgetauscht. Es sei der Moment gewesen, in dem sie alles verloren habe, was sie nicht schaffte, sich Unterstützung zu suchen.
24: Wo kann ich Hilfe jetzt kriegen? Das war noch nicht da. Heute bin ich froh, dass ich Hilfe bekomme.
23: Nina hatte Glück, lernte irgendwann eine Sachbearbeiterin kennen, die ihr geholfen hat. Aber das gehe längst nicht allen Betroffenen so. Hilfe zu bekommen sei oft kompliziert.
25: Für manche Menschen, auch gerade für die Älteren, ist es unglaublich schwer, Formulare auszufüllen. Das Jobcenter ist komplett digital geworden. Wir haben so viele Anfragen von, wie fülle ich dieses Formular aus? Deswegen, es ist auch nicht einfacher geworden, SachbearbeiterInnen anzutreffen.
23: Und es gibt noch ein großes Problem, deutlich zu wenig bezahlbaren Wohnraum. Laut Baumonitor fehlen bundesweit 1,35 Millionen Wohnungen. Allein in NRW sind es rund 360.000. Auf diesem hart umkämpften Wohnungsmarkt hätten es gerade ältere Menschen schwer, sagt Sabine Bösing von der Bundesarbeitsgemeinschaft Wohnungslosenhilfe.
4: Ein Vermieter, der einen älteren Menschen vor sich hat, der kann nicht davon ausgehen, dass der in Zukunft vielleicht mehr Miete zahlen kann als das, was er gerade zur Verfügung hat. Ne? Also die Rente bleibt halt Rente.
23: Nina hat mittlerweile ein festes Dach über dem Kopf. Wenn sie davon spricht, klingt es wie ein neues Leben.
24: Ich bin jetzt froh, ich habe eine schöne Wohnung, ich habe sogar einen Balkon. Ja, besser kann es doch nicht gehen.
22: Und das kann was Schönes sein. Yoga lernen, Koreanisch üben, Kochkurse belegen. Mhm. Es gibt quasi nichts, was man nicht lernen kann. Und das geht an all den 130 Volkshochschulen bei uns im Westen.
2: Doch die schlagen heute bei einer Pressekonferenz Alarm. Die Kassen sind leer. Und Angebote wie in Köln könnte es, wenn es schlecht läuft, bald deutlich seltener geben.
6: 11.45 Uhr. Das ist D. Genau.
7: Deutsch lernen, um endlich richtig durchstarten zu können. Beim Integrationskurs der VHS Köln lernen die Teilnehmer gerade die Uhrzeiten und Wochentage. Für Dozentin Dagmar Helmich gibt es kaum einen schöneren Arbeitsplatz.
6: Was ist das? Also, dass halt die Volkshochschule alle verschiedenen Sprachen und Angebote anbietet, Sport und Bewegung, Kochkurse und wie gesagt für Senioren und für junge Leute und das für relativ wenig Geld.
7: Doch Volkshochschulen stehen unter finanziellem Druck, wie sie heute sagen. Die Kassen der Städte sind leer und die sind Träger der Einrichtungen. Also müssen die Volkshochschulen reagieren. Zum Beispiel in Gronau sind Teilnahmebeiträge um 10% gestiegen. Und in Düsseldorf wurde das Kursangebot um ein Viertel gestrichen. Celia Sokolowski befürchtet, dass noch mehr Kurse wegfallen könnten. Gerade für Menschen, die lesen lernen oder Schulabschlüsse nachholen.
8: Wir sehen schon, also schon jetzt passiert das, dass Volkshochschulen sich entscheiden, von 6 auf 4 Schulabschlusslehrgänge runterzugehen, weil sie Schwierigkeiten haben, das zu finanzieren. Und das ist natürlich in hohem Maße bedauerlich.
7: Dazu kommt, das Land hat seine Unterstützung zuletzt zurückgefahren. Eigentlich sollte die Förderung der Personalkosten jedes Jahr um 2% steigen.
8: Da hat sich das Land in den letzten 2 Jahren raus verabschiedet. Und da die Menschen sozusagen auf der Payroll der Kommunen stehen, ist das natürlich die Kommune dann, die einspringt. Und das ist, sagen wir mal, ein kleines Element, warum die Kommunen beklagen, dass sich Land und Bund nicht ausreichend an den Kosten beteiligen.
7: Heißt, die Kommunen müssen woanders sparen. Das Ministerium für Kultur und Wissenschaft NRW teilt auf WDR-Anfrage mit, sich im kommenden Haushalt für eine Erhöhung der Dynamisierung einzusetzen. Die Entscheidung darüber liege jedoch beim Landtag. Dies ist ein starkes Bekenntnis zur gemeinwohlorientierten Weiterbildung in Nordrhein-Westfalen, sagt das Ministerium. Ob die eigentlich versprochene Erhöhung also wieder kommt, ist gerade noch völlig unklar. In Köln sind die Teilnehmenden nicht nur glücklich über ihren Integrationskurs an der VHS, sie sind sogar darauf angewiesen.
9: Ich möchte Deutsch lernen und danach arbeiten und Ausbildung machen.
11: Meine Lehrerin ist sehr gut. Ich liebe, ja.
7: Von den politischen Diskussionen bekommen die meisten hier aber noch nichts mit. Sie freuen sich über eine Weiterbildung, die ihnen nachhaltig hilft.
22: Wenn man Bundespräsident ist, was zockt man dann wohl auf dem Handy, wenn einem so langweilig ist in so einer Konferenz zum Einschlafen?
2: Das wäre spannend. Ja. Das wäre sehr spannend. Oder hier Vizekanzler Klingbeil bei der Kabinettssitzung, zockt er unterm Tisch heimlich Mario Kart. Ich weiß es nicht. Beide können sich auf jeden Fall neue Spielideen holen bei der Gamescom.
22: Und sowohl Lars Klingbeil als auch Frank-Walter Steinmeier besuchen in diesen Tagen die größte Spielemesse der Welt zur Eröffnung bei uns jetzt im Westen.
26: Gamescom in Köln. Das ist bunt, das ist laut, voll. Für die einen wahnsinnig hektisch, für andere
27: nach Hause kommen.
28: Ein großes Klassentreffen der ganzen Branche.
27: Es ist einfach Inspiration und Aufregung.
29: Ich glaube, ein Ort, an dem man einfach zusammenkommt und zusammen feiert, dass Videospiele geil sind.
26: Ein ganzes Stück NRW steckt in diesem Spiel. Rayman, die Neuauflage eines Klassikers von Ubisoft. Der französische Hersteller hat in Düsseldorf einen Entwicklungsstandort mit 315 Mitarbeitern. Manager Benedikt Grindel sagt, ohne das NRW-Team kein Spiel.
30: Unser Team ist auch hier
3: Und die freuen sich wie Bolle, dass das heute hier gezeigt wird.
26: Doch mit dem ganzen Standort NRW ist er kritisch. Nur zur Gamescom schaue die ganze Gaming-Welt nach NRW.
3: Die Spielebranche ist im Entertainment-Bereich ganz oben dabei. Und da spielen wir halt eine Woche im Jahr in der Champions League. Und die anderen Wochen, da haben wir noch ordentlich Nachholbedarf.
26: Die Landesregierung will mit Fördergeld den Standort ausbauen. Von der Bundesregierung gibt es bereits 125 Millionen Euro jährlich für die Branche. Von NRW kommen noch mal 4 Millionen Euro dazu. Das ist bundesweit ein Spitzenwert. Das Geld verteilt die Film- und Medienstiftung NRW. In ihrem Fokus stehen gerade kleinere und mittlere Projekte.
10: Die Budgetgrößen sind dann natürlich eher im Bereich höhere sechsstellige Beträge oder im kleineren Millionenbereich, wo wir dann eben unterstützen können. Wenn es dann größere Projekte werden, ist man vielleicht bei der Bundesförderung oder vielleicht am privaten Kapitalmarkt besser aufgehoben.
26: Profitiert von solchen Fördergeldern haben die Kölner Spieleentwickler von Winning Streak Games. 450.000 Euro sind in ihren Fußballmanager geflossen. Für die Finanzierung der nächsten Version von We Are Football mussten sie kreativ werden. Eine neue Geldquelle? Fans zahlen, um einen Platz im Spiel zu bekommen.
12: Manche wünschen sich auch so bei ihren Clubs und die Rolle, die sie früher als Spieler hatten und sowas. Also gibt es ganz tolle Mails, die das ganz detailliert sagen, was man so, wie man integriert sein möchte. Und das ist total, total nett.
26: Doch aktuell lassen die deutschen Gamer ihr Geld vor allem im Ausland. Von 100 Euro, die sie für Spiele ausgeben, landen gerade mal 5,50 Euro bei deutschen Unternehmen. Dennoch, die Branche ist optimistisch, die internationale Konkurrenz noch einzuholen.
13: Und vor allen Dingen haben wir Kreativität, wir sind ein Kulturstandort, wir sind ein Wirtschaftsstandort. Da können wir also eine Menge rausholen, wenn wir es jetzt richtig anstellen.
26: Es geht um einen Milliardenmarkt. Und NRW will nicht nur während der Gamescom dabei mitspielen.
2: Die Bustour macht uns dieses Jahr ganz schön Fernweh. Gestern waren wir in Marrakesch. Da war der ein oder andere aus dem Westen vielleicht auch schon mal im Urlaub.
22: Das ist jetzt kein wirklicher Geheimtipp mehr für eine Reise nach Marokko. Aber jetzt kommt einer. Tamislout, eine halbe Stunde südlich von Marrakesch. Das ist wirklich alles andere als ein Hotspot für Touristen.
2: Aber da haben Christian Dassel und sein Team eine der schönsten Geschichten dieser Tour gefunden. Hat mit einer jungen Frau zu tun.

0: Rabat, Essaouira, Marrakesch. Aber jetzt?
1: Tamislud, ein Städtchen in der Provinz Al-Haus, knapp 10.000 Einwohner.
0: Keine speziellen Merkmale, keine Besonderheiten, bis auf eine.
1: Huda Aidlahsin, 22 Jahre alt und interessanterweise Skateboardlehrerin.
0: Was hier im südlichen Marokko ungefähr genauso selten ist wie unser Bus, beziehungsweise noch seltener. Wir sind hier einfach goldrichtig. Huda!
2: Hallo! Salam alaikum! Welcome to Morocco, welcome to Tamislud.
1: Huda hat für ihren Lebensweg gekämpft.
2: It is hard because there's less tourists.
1: Sie sagt, das sei alles schwierig hier, weil hier gäbe es keine Touristen und wenig Einfluss von außen. Tradition sei hier wichtig und die Leute seien skeptisch, wenn etwas Neues passiere in der jüngeren Generation. Deshalb habe sie kämpfen müssen.
2: So it's like breaking the chain.
1: Heute ist Markt in Tamislud. Alles wie immer. Es gab Zeiten, da fühlte Huda sich anders. Sie erzählt, als sie mit dem Skateboarden angefangen habe, sei sie kritisiert worden und man habe sie nicht die sein lassen, die sie sei. Aber in ihrer Tradition lerne man zu kämpfen und aufzustehen. Deshalb habe sie nicht aufgegeben. Schließlich gehe es auch um die nächste Generation. Sie hat ihr Schicksal in die Hand genommen und sich hineingestürzt in das Abenteuer Skateboard. Sie sagt, sie sei die erste skatende Amazir-Frau, so heißen die Ureinwohner Marokkos. Nicht ganz so spektakulär, Tamislud. Als gäbe sich die Stadt keine Mühe, wen auch immer irgendwie in ihren Bann zu ziehen. Und doch führt eine dieser tristen Straßen geradewegs in Hudas Paradies.
2: Welcome to Centre Fierrefort.
1: Wir betreten das Gelände eines privat finanzierten Kinderheims. Die Kinder, die hier leben, kommen zumeist aus gewalttätigen Familien oder die Eltern haben Suchtprobleme. Huda hat ein Herz für Kinder und für den Skatepark, der zum Kinderheim gehört.
2: The skate park was built in 2022. The founder of the center here decided.
1: Sie erzählt, die Anlage sei vor 4 Jahren gebaut worden, weil der Gründer des Kinderheims der Meinung war, Skaten sei gut für die positive Entwicklung und für den Kontakt mit den anderen Kindern aus dem Dorf.
2: From the village, other kids and making them connected.
1: Vor allem sei der Skatepark ein Ort, an dem die Kinder sich austoben könnten.
2: Outside their energy.
1: Das Skaten ist für alle kostenlos. 3-mal in der Woche ist Huda genau die Person, nach der sie sich selbst als Kind so gesehnt hatte. Wenn sie das sehe, sei sie stolz auf die Kids und auf sich selbst, dass sie das alles erreicht hätte. Huda sagt, Skaten sei eine Lektion fürs Leben.
2: Self-confidence, courage.
1: Es gehe um Selbstvertrauen, Mut, Belastbarkeit und vor allem um das Aufstehen nach dem Hinfallen. Das brauche man im Leben auch.
2: Because this can happen to you in life too.
1: Hier sozusagen ein Fallbeispiel. Die Landung war hart.
3: Okay, you're good.
1: Aber er ist härter. Weiter geht's. Nur nicht für uns. Das ist der Countdown für den Abschied. Huda ist ein Glücksfall für die Bustour und für die Kinder. Wir sagen Danke und Tschüss.
3: Thank you very much. That was great.
1: Und brettern davon.
4: Und zwar von Afrika nach Gelsenkirchen. Schalke spielt ab dem Wochenende wieder in der ersten Fußball-Bundesliga. Die Fans sind aus dem Häuschen.
5: Um ihren Verein sehen zu können, müssen sie aber nicht unbedingt ins Stadion. Das geht auch im Kino. Heute Abend feiert eine Schalke-Doku-Premiere. Stefan Göke ist dabei in der Schauburg in Gelsenkirchen.

0: Tierchen.
1: Stefan, wir erwarten natürlich viel Fußballprominenz. Mhm. Ist denn aber auch die aktuelle Schalke-Mannschaft aufgelaufen?
2: Die ist da, und zwar die volle Kapelle, also ein Mannschaftsbus ist vorgefahren und dann sind wirklich alle Spieler hier. Wir müssen nur ein bisschen leise sein, denn hinter uns läuft gerade der Talk vor dem Film. Hinter uns sehe ich Miron Muslic, der Trainer, der gerade spricht, Kenan Karaman, der Kapitän, Juri Mölder, die Vereinslegende, die so ein bisschen auch über diesen Film reden. Sie sind eben nicht über den roten, sondern natürlich über den blauen Teppich gekommen. Ist ja klar, hier auf Schalke. Und in dieser Dokumentation geht es vor allen Dingen nochmal um diesen Aufstieg, den ja keiner so richtig erwartet hatte. Gleich also nochmal zu sehen, die ganz großen Emotionen.
3: Ein turbulentes Jahr, sehr, sehr vielen Emotionen.
4: Schalke ist einfach Schalke.
2: Also, wir haben gerade Miron Muslic gesehen und Edin Dzeko, den Superstar, die uns eben erzählt haben, dass sie von dieser Doku eigentlich noch nichts vorher gesehen haben. Das heißt, die werden auch gleich überrascht. Das heißt, jetzt nochmal abtauchen in diese tollen Momente und danach heißt es dann den Schalter umlegen. Dann kommt der raue Alltag. Sonntag, Bundesliga gegen Augsburg. Die Betonung liegt auf Erste Liga. Jetzt gibt's auch noch mal Applaus.
1: Die Erste Liga.
0: So, Timing ist alles. Ja,
1: Dankeschön, Stefan Gürke. Schalke also heute nicht in der Arena, sondern im Kino.
0: Jetzt müssen wir uns leider von zwei Stars verabschieden. Wir erfahren heute, dass der britische Schauspieler Tim Curry im Alter von 80 Jahren gestorben ist. In seiner Rolle als Frank Ann Furter im Film The Rocky Horror Picture Show erlangte er so Mitte der 70er Jahre absoluten Kultstatus. Danach war er unter anderem als der böse Clown in Stephen Kings S zu sehen.
1: Und gestern Abend schon erfahren wir, dass die Country-Sängerin Dolly Parton ebenfalls im Alter von 80 Jahren gestorben ist.
0: Über Jahrzehnte mega erfolgreich. Auch das jüngere Publikum kannte sie, weil sie mit ihrer Patentochter Miley Cyrus noch gemeinsam gesungen hat.
1: Und das war einer ihrer größten Hits, Jolene.
0: Dolly Parton war bunt, war schrill und voller Selbstironie. Mit Hits wie eben Jolene oder 9 to 5 wurde sie die Queen der Country-Musik. Einige bezeichnen sie als auch die erste Feministin ihrer Branche. Doch dieses Label wollte Dolly Parton nie so wirklich haben.
1: Als viertes von 12 Kindern wuchs sie in ärmlichen Verhältnissen auf. Und mit 10 stand sie auf der Bühne. Und für ihre Patentochter, haben wir gerade gesehen, Miley Cyrus und viele junge Künstlerinnen, bleibt Dolly Parton ein Vorbild. In den USA hängen ihr zu Ehren viele Flaggen heute auf Halbmasten.
0: Was für eine Karriere, was für eine tolle Frau.
1: Ja, und natürlich stand sie auch mal in der Bravo, aber auf dem Cover war sie leider nicht.
0: Nee, die Zeitschrift feiert ihren 70. Geburtstag. Es gibt sie auch noch zu kaufen, aber früher, da war sie eher legendär. Starschnitte,
1: so, ne?
0: Hier, Foto Love Story, die habe ich nie verpasst. Und natürlich Dr. Sommer.
1: Und dadurch war die Zeitschrift in den Augen vieler Eltern so was Verruchtes, dass viele Kinder und Jugendliche sie gar nicht erst kaufen durften. Und trotzdem hat die Bravo überlebt. Bis heute.
5: Einmal im Monat kommt sie noch raus. Die Zeitschrift, die früher bis zu 1,6 Millionen Mal pro Woche verkauft worden ist. Auch wenn die Bravo nicht mehr so angesagt ist, kennen tut sie fast jeder.
6: Ja, diese zwei Seiten, wo diese Nackten, das fällt mir auch ein. Ich glaube, das war Bravo, ne? Oder war das? Ja.
7: Na klar, Dr. Sommer kennt jeder, würde ich jetzt mal sagen. Also ich meine, ich bin jetzt auch schon 38, aus meiner Generation kennt ihn noch jeder.
8: Verboten für mich. Ich durfte die nie lesen. Und ja, meine Mitschüler, die haben dann immer die Love Story erzählt.
9: Kenne ich noch gut aus meiner Kindheit oder Jugend. Hat damals sicher das ein oder andere aufgeklärt.
5: Das Jugendmagazin richtet sich heute noch vor allem an 12- bis 16-Jährige. Inzwischen allerdings überwiegend online.
0: Dein peinlichster Starschnitt?
1: Caught in the Act, Bread and Breakfast, Take That.
0: Boys, Boygroups.
1: Boygroup, volle Kanne.
0: Ja, Boris Becker.
1: Echt?
0: Ja, ich habe Boris Becker und Morten Harket von AHA.
1: Ah, sehr cool. Ja, also mehr zu 70 Jahren Bravo und was so alles bei uns in den Zimmern hing, heute Abend in WDR aktuell um 21.45 Uhr.
0: Das wird sehr spannend und lustig. Jetzt Nachrichten und Meldungen von heute kompakt.
4: In Ennepetal brennt es in einer Lagerhalle eines Metallverarbeitungsbetriebs. Die gesamte örtliche Feuerwehr ist im Einsatz. Der Brand sei mittlerweile unter Kontrolle, so der Einsatzleiter. Eine Gefahr für Anwohner habe nicht bestanden. Der Brand war am späten Nachmittag ausgebrochen, warum ist noch unklar. In der Lagerhalle werden unter anderem alte Putzlappen, die mit Öl durchtränkt sind, gelagert. Die Polizei in Leverkusen sucht weiter nach einem mutmaßlich jungen Mann, der einen 20-Jährigen getötet haben soll. Gestern Abend war laut Polizei ein Streit in diesem Park im Stadtteil Schlebusch eskaliert. Das Opfer starb im Krankenhaus an seinen Stichwunden. Ein Begleiter hatte noch den Notruf gewählt, der Verletzte konnte aber nicht mehr gerettet werden.
1: Mehr als 6 Jahre und viele Schlagzeilen nach dem Bruch mit dem britischen Königshaus ist Prinz Harry mit seiner Familie jetzt in die Heimat zurückgekehrt nach Großbritannien. Der 41-Jährige, seine Frau Meghan und ihre beiden Kinder seien in einem Privatjet im zentralenglischen Birmingham gelandet. Das berichten britische Medien wie die BBC und der Telegraph und sind aus dem Häuschen. Royale Pflichten werden Harry und Meghan wohl nicht wieder übernehmen, heißt es zumindest. Erst in der vergangenen Woche waren die überraschenden Umzugspläne des berühmten Paares bekannt geworden. Mehr Nachrichten.
4: Auf einem Feld in Goch am Niederrhein ist eine alte Patrone in der Hand eines 16-Jährigen explodiert. Der Jugendliche hatte gestern Nachmittag aus Spaß mit einem Metalldetektor das Gelände abgesucht. Er fand die Patrone und hob sie auf. Bei der darauffolgenden Explosion wurde er leicht verletzt. Die Polizei warnt eindringlich, gefundene Munition niemals anzufassen. An der sogenannten Spinne in Münster fließt der Verkehr wieder zweispurig. NRW-Verkehrsminister Krischer und Münsters Oberbürgermeister Fuchs haben die neuen Fahrbahnen freigegeben. Zwei marode Brücken mussten saniert werden. Die Bauarbeiten sind nun nach knapp 2,5 Jahren beendet, 2 Jahre früher als geplant. Die beiden Brücken verbinden die B51 mit der Autobahn 43. Damit verschwindet ein großes Nadelöhr aus dem Münsteraner Verkehr. Die KVB beendet ihre Unterstützung für die Bonner Stadtwerke. Die letzten ausgeliehenen 14 Bahnen sind zurück in Köln. In Bonn sind seit Ende Juli ein Großteil der Stadtbahnen wegen Sicherheitsbedenken nicht mehr im Einsatz. Die Kölner KVB hatten mit bis zu 20 Bahnen ausgeholfen. Köln braucht diese jetzt wieder selbst, weil es gerade mehr Ausfälle gibt als sonst. Außerdem geht nächste Woche die Schule wieder los. Erwachsene in NRW investieren mehr Zeit in ein Ehrenamt als noch vor 2 Jahren. Das zeigt der aktuelle Ehrenamtsatlas NRW. Demnach engagieren sich im Sport immer noch die meisten Freiwilligen. Danach kommt die Kirche. Große Unterschiede gibt es innerhalb der Regionen. So liegt im Kreis Olpe der Anteil derjenigen, die ein Ehrenamt haben, am höchsten bei 68%. Ganz hinten liegt Remscheid. Dort sind es 37% der Menschen.
1: Einmal mitmachen. Das ist für viele in Spanien ein Traum. Tomaten werfen, bis es kracht.
0: Hier, La Tomatina. Die größte Tomatenschlacht der Welt findet heute wie jedes Jahr in der spanischen Stadt Buñol nahe Valencia statt. Um die 20.000 Menschen bewerfen sich da halt exakt eine Stunde lang mit matschigen und überreifen Tomaten.
1: Über 100 Tonnen werden davon extra angekarrt. Laut Veranstalter werden die übrigens nur für diesen Zweck angebaut, seien aber eigentlich jetzt für Salat oder so für den Verzehr nicht geeignet.
0: Trotzdem gibt es Kritik, zum Beispiel seitens der Tafeln. Wer mitmachen will, braucht da ein Ticket. Wegen der großen Beliebtheit ist die Teilnehmerzahl auf 20.000 begrenzt. Warum wir das machen? Keine Ahnung.
1: Ja, und gibt auch wohl keine Erklärung dafür, wo das wirklich herkommt, habe ich heute gelernt.
0: So. Pila Bossmann, die kommt jetzt zu uns geflogen fürs Wetter. Guten Abend.
10: Hallo. Ja, wir werfen jetzt erstmal keine Tomaten.
0: Danke.
10: Und wir kommen jetzt aber erstmal nochmal zu den sommerlichen Temperaturen zurück. Die gibt es morgen nämlich nochmal verbreitet. Das wird dann auch verbreitet nochmal heiß. Und das liegt vornehmlich an einem Tiefdrucksystem, das jetzt hier noch über dem Atlantik vor Frankreich liegt und mit einer Südwestströmung die heiße Luft aus Frankreich anzapft und dann erstmal bis zu uns bringt. Aber es bleibt dann nicht nur heiß, sondern es wird dann auch direkt wechselhafter. Wir sehen es dann schon, vor allem am Donnerstag in der Nacht zum Freitag überqueren uns dann kräftige Schauer und Gewitter, beenden dann auch schon direkt die Hitze wieder. Es bleibt bei meistens sommerlichen Temperaturen, aber auch bis zum Montag geht es immer mit einer Westströmung meistens wechselhaft weiter. Das heißt, es gibt immer auch mal wieder ein bisschen Regenschauer. Richtig kalt wird das aber nicht. Trotzdem sehen wir im Temperaturtrend jetzt hier zum Beispiel an Essen diesen Hitzepeak, den es morgen geben wird. Also da kommt einmal wirklich die heiße Luft zu uns reingeschwappt, wird dann direkt am Freitag wieder ausgeräumt. Die Temperaturen springen zurück in den normalen sommerlichen Bereich rund um 24 Grad. Dann in der neuen Woche kann es kurzfristig so ein bisschen kühler werden. Aber wir sehen vor allem so in den nächsten oder in der Woche danach, so Anfang September, wird dieser Unsicherheitsbereich hier sehr groß. Das heißt, da könnte es durchaus auch noch mal ein bisschen wärmere Luft, also sommerliche Temperaturen geben. Aber da müssen wir noch ein bisschen abwarten, wie sich das Wetter dann entscheidet. Es kann auch ein bisschen kühler werden. Das Modell entscheidet sich jetzt hier erstmal eher so für die Mitte. Aber es bleibt alles offen. Das heißt, da schauen wir dann nächste Woche ein bisschen genauer drauf, wie sich dann der September entwickelt. Heute Nacht passiert erstmal noch nicht viel. Es ist meistens sternenklar oder nur locker bewölkt und stellenweise bildet sich ein bisschen Nebel. Es bleibt trocken. Die Tiefstwerte liegen dann meist zwischen 18 Grad im Kölner Raum und ansonsten teilweise mal so 14 Grad in den höheren Lagen. Auf dem kahlen Asten geht es runter bis auf 13 Grad. Morgen Vormittag ist es vielerorts dann noch trocken, vor allem nach Osten hin und Nordosten hin auch viel Sonnenschein. Im Südwesten sind schon mehr Wolken unterwegs und in der Eifel kann es schon erste Tropfen geben. Am Nachmittag ist es für die meisten dann aber wieder trocken, also auch in der Eifel bleibt es erstmal trocken. Vor allem nach Osten hin weiterhin viel Sonnenschein. Von Westen werden die Wolken dann aber schon bald dichter. Und am späten Nachmittag und Abend kommen dann von Westen her kräftige Schauer und Gewitter zu uns hereingezogen. Und die bringen dann nicht nur kräftigen Regen, sondern teilweise auch Sturmböen mit sich. Das heißt, vor allem die Nacht zum Freitag könnte dann eher ein bisschen ungemütlich werden. Die Temperaturen zuvor aber nochmal sommerlich warm bis heiß. Wir kommen vor allem so entlang des Rheins meistens 31, 32 Grad. So im Osten, aber auch im Siegerland bleibt es noch knapp unter 30 Grad. Aber man könnte zumindest den Tag morgen noch mal nutzen. Das ist nämlich dann vorerst erstmal der letzte Tag mit Temperaturen um die 30 Grad. Aber ja, der Wind, der bringt dann auch nicht so viel Abhilfe. Er weht schwach aus östlichen Richtungen, auf den Bergen auch mal mäßig. Und dabei wird es auch relativ schwül, denn die feuchte Luft, die dann auch am Freitag die Schauer und Gewitter bringt, ist schon relativ nah. Am Freitag dann ganz anderes Wetter. Es kommen dann kräftige Schauer und Gewitter über uns hinweggezogen. Da kann es dann auch noch mal ordentlich schütten. Und die Temperaturen sind mit 22 bis 24 Grad dann ein ordentliches Stück kälter, als sie morgen werden. Am Samstag dann aber ähnliches Wetter, vor allem in der Westhälfte immer noch mal ein paar Schauer. Im Osten meistens trocken, aber auch immer mal wieder Wolken zwischen der Sonne oder zwischen dem Sonnenschein. Das heißt, insgesamt wird das Wochenende ein bisschen wechselhafter werden, aber die Temperaturen doch recht angenehm.
0: Danke, Pilar Bosmann. Ich bin raus heute Abend. Der Courtney Act-Fan der aktuellen Stunde, Katrin Vogel, ist um 21:45 noch da.
11: Ja,
0: ich kann nicht mal mehr einen
11: ich
0: Song häng, von denen.
11: Ich fange jetzt nicht an zu singen, dann war es vorbei mit meiner Karriere und wir sehen uns nicht um 21:45 wieder.
0: Jetzt die Lokalfahrt. Schönen Abend.
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0: Eigentlich ist hier die Anlegestelle für das Fährschiff zur Insel Reichenau. Aber der Fährbetrieb ist eingestellt. Rekordniedrigwasser im Bodensee. Hier läuft kein Geschäft mehr. Mitten in der Hochsaison.
1: Angstzustände für die nächsten Jahre. Wer weiß, wie es weitergeht. Kriegen wir überhaupt noch mal Wasser? Oder bleibt es bei dem Resultat, wie wir jetzt sind? Dass sich der See gar nicht mehr erholen kann? Ich weiß es nicht.
2: So, sind's 5 Euro. Zahlen wir bitte.
3: Danke.

0: Weiter westlich, im Schwarzwald, findet das Vieh schon lange kein frisches Gras mehr auf den Weiden. Brunnen und Quellen versiegen, wegen der langen Trockenheit. Landwirt Thomas Wiesler und sein Vater kontrollieren ihre Quellen. Diese Quellfassung soll das Wasser für 60 Stück Vieh liefern. Doch was hier tröpfelt, reicht schon seit Wochen nicht mehr.
1: Trauerspiel, Trauerspiel.
2: Es sind 80 jetzt, ne? Haben Sie sowas schon mal gesehen, so ein Rinser hier?
1: Also ich meine, das ist immer, wenn, je nachdem, was wir für den Sommer haben, dass es ein wenig schwerer wird, ja. Aber dass es so schlecht ist, ist man.
0: Sie haben mehrere Quellen. Für das Vieh und für die Menschen am Hof. Dafür ist diese Quelle. Das Wasser wird gefiltert und aufbereitet.
2: Und das ist der Brunnen für?
3: Das ist fürs Haus.
2: Haus ist ja auch gleich da, das Haus, oder?
3: Ja, also für alle Häuser.
2: Das ist das Trinkwasser und Rauchwasser für wie viele Personen?
3: 10.
0: 10 Personen. Auf dem Gütlehof leben 3 Generationen zusammen. Die Landwirtschaft betreiben sie im Nebenerwerb. Seit Anfang Juli ist das Wasser knapp. Die Mutter zeigt, wie sie damit umgehen.
2: Da ist jetzt das Bad
4: Für unsere Großfamilie. Mal eben kurz unter die Dusche springen ist tatsächlich nicht, sondern wenn es unterm Tag mal nötig ist, dann mit einem Waschlappen sich mal abzuwaschen. Und unsere Männer, die im Wald arbeiten, die brauchen natürlich aber abends die Dusche, wo sie sich abschrubben. Wir haben auch solche kleinen Pumpsprayer. Das heißt, die Seife ist schon mit Wasser hier drin gemischt und es kommt schon ein Schaum raus. Man kann damit sogar die Haare trocken einschäumen, um das vorher nass machen zu vermeiden.
2: Und das war jetzt die Menge Wasser, die man braucht, um die Hände zu waschen?
4: Ja.
0: Kein Tropfen soll verschwendet werden, auch nicht in der Küche.
4: Ja. In der Küche habe ich heute schon meinen Salat und mein Gemüse gewaschen. Und dann ist es immer wichtig, das Wasser aufzufangen, weil man das noch an die Toilette stellen kann und wenigstens für eine Spülung benutzen kann.
0: Sie hoffen, dass die Quelle noch ein bisschen weiter liefert. Für das Vieh müssen sie längst Wasser zukaufen.
4: Andere gehen halt nach der Arbeit irgendwo hin und machen sich einen schönen Abend. Und wir fahren halt Wasser und fahren Wasser für uns, fahren Wasser für die Kühe. Also es ist halt schon ein Fulltime-Job und das alles neben der Arbeit her.
0: Nach Feierabend geht es auf diesem Hof erst richtig los. Der Vater fährt Futter auf die vertrocknete Weide. Die Kinder kontrollieren die Tränken der Kühe.
5: Und? Leer.
2: Leer?
4: Das stand jetzt circa einen Tag und die Kühe haben alles leer gesoffen.
2: Normalerweise?
4: Normalerweise reicht es dann mal so 2 Tage, 2,5. Also sie saufen schon viel, aber bei dem Wetter ist es halt schon noch mal um einiges mehr.
0: Jetzt müssen sie im Tal neues Wasser kaufen. Abgelegene Höfe erleben als erste, was es bedeutet, wenn das Quell- und Grundwasser weniger wird. Die anhaltende Dürre der letzten Wochen zeigt, in Deutschland wird das Wasser knapp. In Frankfurt am Main sitzt das ARD-Wetterkompetenzzentrum. Die Experten dort blicken mit Sorge auf die Grundwasserspiegel in Deutschland.
6: Wenn wir schneearme Winter haben und wenig Niederschlag, dann wird wenig Schnee oder Wasser in den Alpen gespeichert. In jeder Felsritze, in jeder Felsspalte sickert Wasser ein durch Schmelzwasser oder durch Regenfälle. Aber wenn das ausbleibt oder es zu heiß ist, dann verdunstet das Wasser und es kommt weniger Wasser in die Grundwasserspiegel.
0: In weiten Teilen Deutschlands zeigen die Messstellen niedrige Grundwasserstände. Extrem niedrig sind sie besonders im Südwesten und im Süden Deutschlands, in den Alpen und im Alpenvorland.
7: Liebe Säuerinnen, liebe Säuer, liebe Gäste im Bad Bayersön, ich habe eine gute Nachricht für uns alle zu verkünden. Die Notleitung, die temporäre, die Wasserleitung von Salgrub nach Bayersön die steht, das Wasser läuft. Aber trotzdem nach wie vor gilt, bitte spart mit Wasser.
0: Wassernotstand im eigentlich regenreichen Alpenvorland. 3 Wochen lang hat Bürgermeister Eberhard Steiner mit dem Milchlaster Wasser für seine Gemeinde anliefern lassen. Jetzt kommt die letzte Lieferung. Das war ein gutes Geschäft für den Besitzer des Milchlasters, aber nicht für die Gemeinde.
7: Wenn er einen Tag fährt, der fängt er manchmal sehr früh an. Wenn er 10-mal fährt, kostet so 1.100 Euro. Da ist aber das Wasser noch nicht bezahlt, denn das Wasser müssen wir auch bezahlen.
0: Damit ist jetzt Schluss. Denn in einem Kraftakt haben sie innerhalb von 3 Wochen eine Notleitung zur Nachbargemeinde gebaut, die heute in Betrieb gehen wird.
7: Oh, wunderbar. Wasser läuft. Fällt schon eine Last zu mir ab, weil das beschäftigt einen eigentlich nahezu Tag und Nacht.
0: Im Schwarzwald ist Thomas Wiesler unterwegs zur Gemeinde, um Wasser zu kaufen. Hin und zurück sind das fast 20 Kilometer. Das kostet Zeit und Geld. Vergangene Woche hat es doch überall in Deutschland geregnet. Hat das nicht gereicht?
8: Soll ich jetzt lachen oder heulen? Also ich meine, das ist ja so ähnlich wie, ja, ich weiß gar nicht, wenn ich jetzt hier auf den Boden spuck. Das ist ja, war ja nichts, also was bei uns geregnet hat. Das erzählen sie jetzt schon die ganze Zeit, dass es regnen soll, aber wenn man ja sieht, ich habe das Gefühl, eben, wir sind auf einer einsamen, trockenen Insel. Weil man sieht immer auf dem Radar, es ist alles blau und dann kommen sie auf uns zu und dann spaltet sich's und ja, das war's dann. Geht rechts und links an uns vorbei.
0: Sie bräuchten wochenlang Dauerregen, damit ihre Quellen wieder schütten. Und Fährmann Roland Baumann? Nach 2 schneearmen Wintern fehlt dem Bodensee das Schmelzwasser aus den Alpen und ihm die Touristen für seine Bootsfahrten.
9: Nächste Woche möchte ich anfangen, meine Bootsvermietung hier abzuräumen. Die wird nie wieder dieses Jahr Wasser erreichen. Dann kann ich sie auch gleich ins Winterlager bringen.
0: Er hofft auf Regen im Herbst und Schnee im Winter. Noch eine solche Saison will er nicht erleben.

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0: um 4 Uhr mit Wolfgang Berger. Nepal und das angrenzende Tibet melden nach der verheerenden Flutwelle 160 Tote. Hunderte Menschen werden noch vermisst. Aus Hyderabad, Lena Bodewein.
1: Vor allem Touristen, die in der Himalaya-Region im Norden von Nepal unterwegs waren, werden vermisst. Auch 100 indische Pilger auf dem Weg zu einem als heilig verehrten Berg gehören dazu. Als die Flutwelle sich durch die Täler stürzte, wurden Menschen, Autos, Häuser mitgerissen, mindestens 19 Brücken weggespült und 13 Wasserkraftwerke zerstört. Die Ursache für die Sturzflut sehen Forschende in einem Gletscherabsturz. Eine riesige Eismasse sei hunderte Meter herabgestürzt und hätte dadurch eine Lawine aus Eis und Geröll in Gang gesetzt.
0: Meta hat die Social-Media-Konkurrenz aufgerufen, ebenfalls Beschränkungen für Jugendliche einzuführen. Der Konzern erklärte, auch Snapchat, TikTok und YouTube sollten zeit- und nächtliche Zugangssperren erlassen. Das hatte Meta laut Gerichtsunterlagen in einem Vergleich mit 29 US-Bundesstaaten zugesagt, die den Konzern wegen Suchtgefahren verklagt hatten. Außerdem ergab der Vergleich, dass die Instagram- und Facebook-Mutter umgerechnet mehr als 14 Milliarden Euro zahlt. Das Geld soll an psychosoziale Projekte gehen. Nach dem Bundeskabinett wollen nun die Spitzen von Union und SPD über die von der Regierung geplanten Reformen sprechen. Hauptthemen werden Rente und Pflege sein. Bundeskanzler Merz hat gerade noch mal betont, dass er die abschlagsfreie Rente nach 45 Beitragsjahren abschaffen will, trotz Widerstand auch aus den eigenen Reihen. BR-Recherchen haben eine Sicherheitslücke in deutschen Mobilfunknetzen aufgedeckt. Es genügte ein einzelner Anruf, um an genaue Geräteinformationen von Smartphones zu kommen. Aus München, Maximilian Zierer.
2: Nach Recherchen des Bayerischen Rundfunks betraf die Sicherheitslücke die Mobilfunknetze von Telekom, Vodafone und Telefonica O2. Im Hintergrund übermittelten die Netze oftmals sensible Informationen über das Smartphone des Angerufenen an den Anrufer, darunter die E-Mail-Kennnummer oder Angaben zu Betriebssystemversion und Handymodell. In einem Test konnten BR-Reporter so an Geräteinformationen des CDU-Bundestagsabgeordneten Roderich Kiesewetter gelangen, der im Auswärtigen Ausschuss sitzt. Kiesewetter sprach im BR-Interview von einem gravierenden Einfallstor für ausländische Nachrichtendienste.
0: Die 4 deutschen Clubs in der Fußball-Champions League erfahren am Abend, wer ihre Gegner sind. Im Fürstentum Monaco werden die Paarungen für Bayern München, Dortmund, Leipzig und Stuttgart ausgelost. Der erste Spieltag der Ligaphase beginnt dann Dienstag in einer Woche. Das waren die Nachrichten. Das Wetter in Deutschland tagsüber teils heiter, im Westen öfter Schauer und Gewitter, 22 Grad an der Ostsee bis 34 Grad am Oberrhein. Am Freitag unbeständig, im Südosten länger freundlich bei 20 bis 30 Grad. Es ist
3: 5. Wir gehen heute Abend in Urlaub und heute Morgen haben wir die Flüge eingecheckt. Ich sag mal, das war schon ein guter Glücksmoment heute Morgen.
4: Wo geht's denn hin?
3: Nach Thailand.
5: Ja, hier, ich bin mit meinen Frauen unterwegs. Und ich habe Urlaub. Nach 1,5 Jahren.
4: Nö. Doch. Wieso erst so spät?
5: Ja, weil die Firma einfach Fachkräftemangel hat und keine Leute zum Arbeiten.
4: Gut, aber das heißt, dann genießen sie es jetzt umso mehr.
5: Ja, Bombe. Deswegen strahle ich auch so.
6: Ich habe was gefunden, was ich nicht gesucht habe und habe mich wahnsinnig drüber gefreut.
4: Darf ich fragen, was es war?
6: Ein Kleid.
7: Wir haben ein neues Instagram-Video hochgeladen und haben ein paar neue Follower dazu bekommen.
4: Um was geht's da?
7: Um Bademeister, ein Neustart an der Weinstraße.
4: Wichtiges Thema.
7: Ja, gell? Braucht man auch hier Stadionbad.
4: Super. Ja, wir wünschen mir dabei ganz viel Erfolg.
7: Ja, danke schön.
8: Ja, manchmal muss man ganz schön kämpfen für sein Glück und das im wahrsten Sinne des Wortes. Erst überlebt Amir nämlich eine dramatische Flucht aus Iran. Da ist er noch ein Kind. Und dann kämpft er sich durch, wird Boxer und was für einer. Amir Naslabadi aus Frankenthal wird der Beste der Welt in seinem Alter. Juniorenweltmeister, das ist er. Und sein Wille, sein Talent und auch helfende Hände, die haben das alles möglich gemacht.
9: Hallo, ich bin Amir, komme ursprünglich aus dem Iran und bin vor kurzem Juniorenweltmeister geworden.
10: Amir Naslabadi tut am liebsten, was er am besten kann. Boxen. Der 20-Jährige ist aktuell in Deutschland eines der größten Nachwuchstalente im Halbschwergewicht. Immer an seiner Seite sein Trainer Frank Unverricht. Er kümmert sich um Amirs boxerische Entwicklung und steht ihm auch in allen anderen Fragen des Lebens zur Seite. Frank ist für Amir wie ein Vater.
9: Frank ist die bessere Hälfte von mir. Egal was ist, ich rufe ihn an und sage: Frank, mir geht's nicht gut, ich muss mit dir reden. Und das konnte ich bis jetzt seit 10 Jahren mit niemandem machen, außer mit ihm.
10: Frank Unverricht ist Trainer, Punktrichter und seit knapp 30 Jahren im Bund Deutscher Berufsboxer. Er hat Amir ins Herz geschlossen.
11: Es ist eigentlich wie ein zweiter Sohn. Ich habe schon einen Sohn und er hat es komplementiert im zweiten.
10: Als Amir Naslabadi Frank Unverricht kennenlernt, ist er 14 und zu diesem Zeitpunkt schon 5 Jahre in Deutschland. Mit dieser Begegnung beginnt für ihn ein neues Leben.
9: Das hat mich einfach komplett verändert. Mein Lebensstil, mein Ziel im Leben, meine Prioritäten.
10: Rückblende. Mit 9 Jahren begibt sich Amir auf die Flucht aus dem Iran zusammen mit seiner Mutter und seiner kleinen Schwester. Amir erzählt, dass sie von Schleusern in ein Schlauchboot gesetzt wurden, das sie von der Türkei zur Insel Samos bringen soll. Sein Leben hängt an einem seidenen Faden.
9: Weil wir zu viele Menschen waren auf dem Boot. Ich glaube, wir waren 40 Personen in 9 Quadratmeter. Und durch den Druck wurden wir halt die ganze Zeit ohnmächtig, permanent.
10: Amir erinnert sich an diese schlimmen Momente. Einige Flüchtlinge seien ertrunken. Amir und seine Familie überleben und machen sich von Samos dann auf einen rund 2000 Kilometer langen Fußmarsch. In Bulgarien, erzählt er weiter, werden sie von Schleppern in einen Viehwaggon gesteckt, der nach kurzer Fahrt einfach mitten auf der Strecke stehen gelassen wird. Für mehrere Tage eingesperrt, sie stehen in ihren Fäkalien, die Flüchtlinge sind dem Tod geweiht. Doch der damals 9-jährige Amir kann sie retten.
9: So ein kleiner Schlitz war dort und da hat glücklicherweise jemand Stollen angehabt und hat dann die ganze Zeit draufgeschlagen. Und dann haben die Männer das mit den Händen, mit bloßen Händen, ein bisschen zerrissen. Und dann bin ich da rausgegangen und habe dann die Tür aufgemacht.
10: All diese Erinnerungen trägt Amir Naslabadi täglich mit sich herum. Wenn er boxt, gilt die Konzentration dem Sport, aber auch dann kommen die Bilder der Flucht wieder hoch. Frank Unverricht steuert Amirs Training, vermittelt ihm aber auch mentale Stärke. Er sieht in ihm neben seinem Ziehsohn auch einen Ausnahmesportler und das nicht nur wegen dessen technischen Fertigkeiten.
12: Seine Art, wie er an die Sache rangeht. Er ist für sein Alter relativ abgeklärt, relativ professionell und sehr ruhig in seiner Art. Hat wahrscheinlich auch mit seiner Lebensgeschichte zu tun, dass er nicht, wie soll man sagen, in Panik verfällt.
10: Dass Amir Naslabadi nervenstark ist, hat er im Mai bewiesen. Im Kampf um den WBF-Juniorenweltmeistertitel. Amir gewinnt nach Punkten. Sein bisher größter Erfolg. Für Frank Unverricht nur die logische Konsequenz einer stetigen Entwicklung.
11: Man hat als Trainer einmal die Chance im Leben, so einen Mann zu trainieren. Und den habe ich. Im Warte schwierig zu fassen. Ich erkläre was, er setzt um. Wir tun uns stetig weiterentwickeln. Wir suchen uns immer stärkere Gegner raus, die eigentlich eher schwer zum Boxen sind.
10: In bisher 7 Profikämpfen ging Amir 6-mal als Sieger aus dem Ring. Sein Potenzial ist aber noch lange nicht ausgeschöpft. Träumen ist erlaubt und Amir, der hat ganz große Ziele.
9: Ich will gegen die besten Boxer aus der ganzen Welt boxen. Das ist mein Ziel. Und ich möchte auch, das werde ich auch besiegen.
13: Wo kann es hingehen?
12: Weltmeister. Weltmeister bei der Erwachsene, mit irgendeinem großen Verband. Definitiv.
10: Hohe Ziele, große Träume. Juniorenweltmeister ist er schon. Der nächste große Kampf, er kommt bestimmt. Den schwersten seines Lebens, den hat Amir bereits gewonnen. Und das, bevor er überhaupt in den Boxring gestiegen ist.
8: Und Amir hat inzwischen auch sein Fachabitur gemacht und eine Ausbildung begonnen. Auch wenn es hinter mir jetzt gleich romantisch aussieht. Ein Kampf war auch die Tour von Albert und Birgit Ghetto. 7000 Kilometer mit einem alten Traktor plus Wohnwagen von der Südpfalz an den Bosporus und wieder zurück. Auch das ist, sagen wir mal, sportlich. Vor allem aber eine verrückte Idee und das Abenteuer ihres Lebens. Von Oberotterbach in die Türkei mit Tempo 25 und eben auch wieder zurück.
14: Okay.
15: So. Es klingt wie eine Schnapsidee. Doch Albert und Birgit Ghetto meinen es ernst. Mit diesem Traktor und diesem Wohnwagen wollen sie bis in die Türkei fahren. Der Trecker ist 65 Jahre alt.
16: Ja, der ist stabil. Vielleicht stabiler wie die da mitfahren.
17: Wir sind absolute Türkei-Liebhaber, weil wir die Menschen dort. Und die waren so freundlich und nett und zuvorkommend.
15: Mittlerweile haben sie dort Freunde, die auch von ihrer Traktorleidenschaft wissen.
14: Dann hatten sie mich natürlich so ein bisschen angesprochen, so ein bisschen herausfordernd, möchte ich mal sagen. Und wann kommst du in die Türkei mit dem Traktor? Und ich habe dann gesagt, wenn meine Frau nicht bearbeitet und wenn ich Zeit habe und gesund, wenn wir gesund bleiben, und dann kommen wir mit dem Traktor. Wir versuchen es zumindest.
18: Und dieser Versuch startet Ende Mai. Ortsausgang Oberotterbach in der Pfalz. Auf den ersten Kilometern fährt Enkel Lenny noch mit.
19: Hier sind wir genau 3 Kilometer von zu Hause weg. Das bedeutet, wir haben nur noch 6.997 Kilometer. Da darf man da wirklich nicht denken, ach, wie weit ist das noch? Da muss man einfach denken, wir haben ja schon 3 Kilometer.
18: Die perfekte Einstellung, wenn man einen solchen Marathon vor sich hat. Doch dann das. Keine 10 Kilometer nach dem Start bleibt der Traktor stehen.
17: Das darf nicht wahr sein. Oh, hör auf. Ich könnte kurze. Ja, vielleicht müssen wir was verschieben. Vater.
18: Zum Glück ist der andere Opa von Lenny schnell zur Stelle. Und er ist ein echter Trecker-Doktor.
17: Tschüss, machen's gut.
18: Das Abenteuer kann doch noch starten. Ihre Reise filmen die beiden mit dem Handy. Über den Schwarzwald geht es nach Österreich. Bei Sonne, Wind und Regen. Ein Verdeck? Fehlanzeige. Nur wenn der Regen zu heftig wird, legen sie eine Pause ein. Den Brenner wollen sie dem Oldtimer dann doch ersparen. Also fährt der Traktor ausnahmsweise zu. Unterwegs sorgt das Gespann überall für Aufsehen. Menschen winken, staunen, zücken ihre Handys. In Italien streikt der Traktor noch einmal. Doch auch dort finden sich hilfsbereite Mechaniker. Jetzt scheint sie nichts mehr aufzuhalten. Fast nichts. Die Reise führt vorbei an Postkartenlandschaften, aber auch an Orten, die von Armut und Krieg erzählen, wie dieses Denkmal in Kroatien. Weiter geht's durch Serbien und Bulgarien. Mittlerweile läuft der Traktor wie ein Uhrwerk. Trotzdem treffen Albert und Birgit Ghetto eine Entscheidung. Der Bosporus reicht. Das ursprüngliche Ziel Side würde noch mal rund 1500 weitere Kilometer bedeuten. Kurz vor der türkischen Grenze wird, wie immer, am Straßenrand übernachtet. Und am nächsten Mittag, nach 26 Tagen, erreichen sie den Grenzübergang und damit ihr großes Ziel. Mit dem Traktor von der Südpfalz bis in die Türkei zu fahren. Am Bosporus gönnen sie sich ausnahmsweise 3 Tage Hotel. Ein kurzer Luxus nach einem Monat auf Achse. 36 Tage später. Am Rhein bei Rastatt. Der Rückweg ist schon fast geschafft. Die beiden sind gesund, hatten keine größere Panne mehr. Und trotzdem liegt etwas in der Luft.
17: Wir haben so viel erlebt und erleben dürfen. Eigentlich wollte ich ja nur in die Türkei. Ich hätte ja keine, nach dem Grenzübergang hätte ich keine umkehren und hätte keine, und gut wäre gewesen, wäre meine Mission erledigt. Aber die Birgit, die trägt mir das immer noch nach.
20: Ja, 3 Tage Türkei, bin 65 Tage unterwegs. Toll. Und sein Gefühl, als wir über die Grenze gingen, null. Null Gefühl. Da ist er so, ja, nee, macht er nicht. Er kann das nicht zeigen. Für mich war das emotional doch schon, ja. Ja, weil wir es erreicht haben, aber er hat es gar nicht gemerkt. Ja, muss mich nicht so angucken. Gib's zu, bitte.
17: Ja, stimmt. Ich war aber immer noch so angespannt, dass ich da, wenn ich einen Marathon laufen will,
1: habe ich nach 40 Kilometern noch nichts erreicht. Erst nach 42, 200, wie viel? Du wirst besser wie ich.
20: 45, 1,9.
1: Ja. Also, ich habe es erst erreicht, wenn ich wieder zu Hause bin. Okay, jetzt, ja. Aber vorher hatte ich nichts erreicht. Ich konnte wirklich keine Gefühle. Ja, das stimmt schon. Und ja.
20: Er war dort und fertig. Jetzt kann ich wieder zurück. Hat er ja denn auch gemacht.
1: Stimmt. Wenn ich in
20: der Außer drei Tage.
1: Wenn ich in der Türkei Urlaub machen will, dann nehme ich den Flieger und fliege hin. Und dann kann ich das ganz entspannt auf mich zukommen lassen und brauche mir keine Gedanken, um einen Rückweg zu machen oder sonst so irgendwas. Und das konnte ich doch nicht.
20: Es wäre für ihn verlorene Zeit. Ich gehe im Oktober in die Türkei, mache Urlaub. Ohne Stress.
1: Aber mit
20: aber
1: mir?
20: Mein Mann geht mit. Mal schauen.
21: Für all die gemeinsamen Erlebnisse sind sie dankbar. Doch nach so vielen Wochen zusammen bleibt Reibung nicht ganz aus.
1: So, Birgit, das war ziemlich das Ende der Reise. Ich hoffe nicht das Ende von uns.
21: Vor allem Birgit fällt es schwer, wieder in Deutschland anzukommen. Eines wird ihr ganz besonders fehlen.
20: Die Ruhe. Daheim hat man nur Stress.
1: Ja.
20: Ja, er hat schon Zwischereien da, er muss das machen und da Arbeit. Und ich habe gesagt, ne, brauche ich nicht. Oder?
1: Ja.
20: Das war's, ist bei dir. Die letzten drei Tage. Vier Tage.
1: Am Sonntag waren wir auf einem Volksfest.
20: Ja, klar.
1: Und wir waren froh, als wir wieder allein auf unserem Traktor waren. Also ich bin mal gespannt, wie das wird, wenn ich wieder so richtig unter Menschen bin. Ne?
21: Und das wird schon in wenigen Stunden der Fall sein.
1: So, Birgit aufsteigen, Heimat in Visier nehmen. Ja, wäre mal interessant zu wissen, wie viel 100 Mal wir auf und abgestichen sind. Ja.

0: unterwegs im Elsass. Vor ihnen die letzte von insgesamt 8 Grenzen auf dem Weg nach Hause. Was bleibt, sind Erinnerungen an Landschaften, an Natur, aber vor allem an die Menschen.
1: Riesige Wälder mit Sonnenblumen. Also, das war, oder auch das Gebirge in Bulgarien vor allem. Steil und lang ohne Ende.
2: Was wir erlebt haben an Gastfreundschaft, an Freundlichkeit, Hilfsbereitschaft, auch Mentalität, also das war schon enorm.
0: Vor einem Bahnübergang heißt es langsam fahren. Wobei, im Vergleich zu manchen Straßen in Serbien, ist das hier fast Wellness.
1: Aber solche Flachlöcher. Und da konntest du nicht ausweichen. Du konntest nur gucken, welches Flachloch nehme ich zuerst oder nehme ich das oder das andere. Also keine Chance. Wir sind teilweise 3 bis 4 Stundenkilometer langsam fahren.
0: Birgit nimmt sowas gelassen. Überhaupt hat man bei den beiden das Gefühl, der Körper ist schon fast zurück, der Kopf aber schwirrt noch irgendwo zwischen Balkan und Bosporus. Und dann wird es plötzlich emotional. Am Straßenrand wartet ein roter Traktor. Darauf Opa Alwin, der Treckerdoktor, und Enkel Lenny.
1: Was ist dann das für eine Überraschung? Oh, her. Komm her.
3: Wahnsinn.
4: Komm her, Großer. Komm her. Und hast du mich vermisst?
5: Ja.
4: Ich dich auch.
1: Und?
4: Ich dich auch.
1: Großer.
0: Eigentlich wollten sie unterwegs Flaggen für ihre Heimkehr besorgen. Weil das nicht überall geklappt hat, hat ihr Sohn kurzerhand welche organisiert.
2: Jede Fahne war ein Land, in dem das wir durchfahren haben, durchkreuzt haben, durchflügt.
0: Dass der 65 Jahre alte Traktor durchgehalten hat, das ist fast schon ein kleines Wunder.
3: Ja, dass der Ventil abreißt, da muss das Stück mal nicht drin.
0: Die letzten Kilometer zurück nach Oberotterbach in der Pfalz.
5: Weißt du, was das Erste ist, wenn ich bei euch bin, was wir machen, ne? Magnetangeln gehen.
0: Mit Opa Magnetangeln gehen, darauf muss Lenny noch ein bisschen warten. Erst steht noch ein Pflichttermin an. Die Schirmbar am Deutschen Weintor. Seit über 15 Jahren sind Birgit und Albert Ghetto hier Stammgäste. Freunde und Verwandte warten schon.
4: Jo.
0: Und natürlich auch Bernd Pfeffer, der Barbesitzer.
1: Ich weiß gar nicht, wo ich anfangen soll.
0: Auch Schwiegertochter Katharina ist gekommen.
1: Robert.
6: Grüß dich, Großer.
1: Und? Jo.
6: Na?
1: Ja. Wir haben es geritten.
7: Er hat es geschafft.
1: Es war schon auch ein Ritt. Aber. Ja, es war. Hätte ich es nicht gemacht. Hätte ich nie Ruhe gehabt. Und jetzt, wo ich es gemacht habe, muss ich ja sagen, ich muss es jetzt zweimal machen. Was aber nicht heißt, dass nicht alles in Ordnung war. Es war einfach so, es war anstrengend.
6: Ja,
1: und Birgit, wir haben es geschafft. He?
6: Jawohl.
4: Du, ich noch nicht ganz.
1: Doch, wir haben es geschafft.
8: Wann sind wir denn gekommen? Heute
1: oder
8: gestern?
1: Heute. Komm, Birgit.
4: Jetzt mach nicht die Schleim, he?
0: Der letzte Kuss liegt schon eine Weile zurück. Am Hochzeitstag war das.
1: Am 21. Und zwar der
8: 42.
4: Warst du gefragt oder mein Mann?
6: 42. Ja.
4: Ah, das ist also ehrlich.
1: Wie wir heiraten, hätte ich nie gedacht, dass wir mal sowas unternehmen. Ja. Und wenn ich ihr das als Hochzeitsreise angeboten hätte, dann wären wir mit Sicherheit keine 42 Jahre verheiratet. Wahrscheinlich wären wir noch nicht einmal mehr zusammen von der Hochzeitsreise heimgekommen. Ne?
4: Unsere Hochzeitsreise war im Holiday Park.
1: Siehst du?
4: So weit hast du mich.
0: Tag und Nacht zusammen. Lernt man sich da, auch nach 42 Jahren, noch einmal ganz neu kennen?
2: Wenn ich jetzt ehrlich sein möchte, vielleicht hat die alte Seite, hat vielleicht als mal ein bisschen aufgeblitzt. Ja, ja, die alte Seite, die Anfangsseite, die haben vielleicht mal wieder aufgeblitzt. Aber
0: es braucht wohl noch etwas Zeit, um überhaupt zu begreifen, was sie in den letzten 2 Monaten alles erlebt haben.
9: Nein, überhaupt nichts gemacht.
2: Hallo.
9: Bravo. Bonjour.
6: Perfekt.
9: Bonjour.
6: Perfekt.
2: Danke, danke.
0: Nach dem Empfang fehlen nur noch 3 Kilometer bis nach Hause, nach Oberotterbach.

Ganz ehrlich, ich werde am liebsten wieder wegfahren. Nee, ich werde so wieder anfangen, vor 65 Tagen. Drauf, winke und tschüss. Ja, er ist da etwas anders als ich, aber ja, es ist schön heimzukommen, aber man muss jetzt auch erst mal wieder auf die Ebene.

0: So, mein Freund, hast du gut gemacht. Hast du gut gemacht.
1: Ich habe auch Müll schon wegschieben müssen.
0: Gut.
2: Fast alles hat auf dieser Reise funktioniert. Nur der Schlüssel fürs Hoftor, der scheint unterwegs irgendwo verloren gegangen zu sein.
0: Dein alter Opa.
3: 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Sonntag wird er vergeben in Kaiserslautern bei einer großen Live-Sendung, auch hier ab 18.15 Uhr im SWR. Und vorher stellen wir Ihnen alle Kandidatinnen und Kandidaten noch mal vor, jeden Tag 2. Heute Bärbel Nittner und Arthur Rimmer. Sie ist ehrenamtliche Klostergärtnerin in Otterberg und er kümmert sich um den Ringernachwuchs beim RSV Neustadt.
4: Ringen. Arthur Rimmer gibt seine Leidenschaft an Kinder und Jugendliche weiter. Er trainiert mit ihnen Technik, Ausdauer und Disziplin.
5: Also man sieht eigentlich, letztendlich sieht man seine eigenen Früchte. Ja? Wenn sie dann irgendwo mal groß sind, die Jungs trifft man dann später irgendwo. Da ist auch diese Dankbarkeit da. Ja, bei dir war ich mal im Training. Ja.
4: Seine Liebe zum Ringen beginnt in Lettland. Mit 14 kommt er nach Deutschland und findet über den Sport seinen Weg in eine neue Heimat.
5: Ich war angewiesen, die Sprache zu lernen, ja, und das war halt Vorteil. Also man will halt im Verein mitmachen. Für mich war das damals der beste Weg, mich hier in Deutschland Fuß zu fassen und zu integrieren. Ja.
4: Seine Erfahrung gibt er als Trainer heute weiter. Vor 2 Jahren gründete er den RSV Olympia Neustadt mit. Für seine Schützlinge ist Arthur Rimmer mehr als nur der Trainer.
6: Er kennt uns und weiß auch auf Turnieren, was unsere Schwächen und Stärken sind.
7: Ich habe viel, viel Respekt vor ihm, weil er macht so viel für uns.
5: Sport in Vereinen ist der beste Weg, um sich irgendwo zu integrieren. Ja? Weil hier spielt eigentlich Religion, Herkunft, Nationalität eigentlich gar keine Rolle. Ja?
4: Diese Botschaft gibt Arthur Rimmer weiter. Für ihn ist das Ehrensache. Unter der Abteikirche Otterberg liegt die Lebensaufgabe von Bärbel Nittner. Der Klostergarten mit rund 300 Heil- und Kräuterpflanzen.
8: Also man kommt hier sehr schnell zur Ruhe, weil der Garten eine ganz besondere Atmosphäre hat.
4: Seit der Garten 2018 angelegt wurde, ist Bärbel Nittner dabei. Mit ihrem Team pflegt sie Blumen, Sträucher und Kräuter mit viel Gartenwissen.
8: Man muss dann immer gucken, was gibt die Lage her. Will die Pflanze diesen Boden? Es sind wie Kinder, die zeigen sehr schnell, das will ich und das will ich nicht.
4: Aus immer mehr Helferinnen ist eine feste Gemeinschaft geworden.
9: Sie hat eigentlich mehr Ausdauer als wir. Muss man wirklich sagen, ich bewundere sie für ihre Kraft und ihre Ausdauer. Und man merkt, sie ist auch mit Liebe dabei, ne? Es ist ihre Welt.
4: Diese Liebe zur Natur spüren auch die Besucher. Bärbel Nittner erzählt von Kräutern, ihrer Bedeutung und lädt vor allem zum Innehalten ein.
8: Hier haben wir einen Blütenkranz, das ist natürlich die Dornenkrone. Wir laden auch unsere Gäste immer ein, zu verweilen und wir bewirten sie, sodass die meisten Menschen hier rausgehen und sagen, ach, was ist schön. Man kommt als Fremde und geht als Bekannte.
4: Bärbel Nittner, ihre Welt, ihr Garten, ihr Ehrenamt.
3: Und auf unserer Homepage finden Sie die Porträts aller 10 Nominierten. Und natürlich können Sie dort auch für Ihre Favoritin oder Ihren Favoriten abstimmen. Am Wochenende, da feiert Rheinland-Pfalz seine Gründung, den 80. Geburtstag. Und wir schauen drauf in einer Serie. Und wir starten mit den Anfängen. Da war zum Beispiel eine große Rede eines großen französischen Politikers, der einstige Außenminister und Europapolitiker Robert Schumann. Der sprach in Mainz. Und im Nachhinein war auch diese Rede ein wichtiger Baustein der deutsch-französischen Freundschaft, die ja bis heute unsere engste Beziehung ist.
10: Europa blutet noch aus 1000 Wunden, die es sich selber geschlagen hat. Sollen und dürfen wir es verbluten lassen? Eine solche Verantwortung können wir nicht übernehmen vor der Geschichte und nicht vor den kommenden Generationen.
11: Der große französische Europapolitiker Robert Schumann reicht 1953 an der neu gegründeten Mainzer Universität den Deutschen die Hand zur Versöhnung. Eine große Geste, wenige Jahre zuvor undenkbar. Rückblick: Als am 10. Juli 1945 die Franzosen als Besatzungsmacht in das Gebiet des heutigen Rheinland-Pfalz kommen, sind sie keineswegs die strahlenden Sieger. Frankreich ist arm. Die Franzosen transportieren massenhaft Holz aus den von ihnen besetzten Gebieten ab. Sie demontieren Industrieanlagen. Und auch um die Lebensmittelversorgung steht es nicht gut.
12: Vor allen Dingen ist ein Problem, dass die Franzosen selbst so wirtschaftsschwach sind durch die Ausbeutung der deutschen Wehrmacht während des Krieges, dass sie der deutschen Bevölkerung in den Hungerjahren 1946, 47, 48 gar nicht helfen können. Und das wird den Franzosen natürlich immer zum Vorwurf gemacht.
11: Nicht selten werden den Deutschen die paar Kartoffeln, die sie beim Hamstern zusammengeklaubt haben, wieder abgenommen. Überhaupt sind die Franzosen nicht gut, auf die Deutschen zu sprechen.
12: Es gibt eine Menge französischer Offiziere und einzelner Soldaten, die beim Anrücken noch in der Endphase des Krieges die deutschen Verbrechen der Wehrmacht gesehen haben, die vielleicht Angehörige im Widerstand verloren haben, die Angehörige in deutschen Konzentrationslagern verloren haben und die in Deutschen erstmal nichts anderes sehen als Bestien, die man züchtigen muss, denen man beibringen muss, wieder zivilisiert zu werden.
11: Den Bestien Zivilisation und Demokratie beibringen. Aber wollen das die Franzosen überhaupt? Was soll mit der Besatzungszone und seinen Menschen in Rheinhessen, im Hunsrück, im Westerwald, in der Pfalz und in der Eifel passieren?
12: Die Zukunftsvorstellungen, die die Franzosen den Deutschen in diesem Raum vermittelt haben, sind total widersprüchlich.

0: ihre Kultur nach Rheinland-Pfalz. Die Franzosen wollen den Deutschen die Welt jenseits des Nationalsozialismus zeigen. Wie hier mit Filmfestspielen 1948 in Neustadt an der Weinstraße.
1: Manch wertvolle Verbindung konnte in diesen Festtagen angeknüpft werden, manches Missverständnis beseitigt. Zum Wohle des deutschen und des französischen Films, zum Wohle der beiden Nachbarvölker.
2: Und da haben die Franzosen sehr viel investiert, vor allen Dingen auch im Kulturbereich. Und es ist ein ganz anderes Klima entstanden als nach dem Ersten Weltkrieg. Es ist ein viel kooperativeres Klima entstanden. Viele Begegnungen, viele Unterstützungen, die dann eben auch dazu geführt haben, dass nicht nur hier in diesem Raum sehr früh sehr viele Städtepartnerschaften mit Frankreich existierten, sondern auch die Regionalpartnerschaft Rheinland-Pfalz-Burgund sehr früh aufgenommen worden ist. Oder aber eben auch die Kirchen in diesem Raum sehr viel getan haben, um deutsche und französische Katholiken und Protestanten zusammenzuführen.
0: Es entstehen französische Sprachinstitute, so wie hier in Mainz. Das Ziel, sich über die Sprache besser kennenzulernen. Auch zum französischen Militär, das bis 1992 in Rheinland-Pfalz präsent ist, pflegen die Rheinland-Pfälzer engen Kontakt. Aus Gegnern sind längst Freunde geworden. Ganz im Sinne von Robert Schumann, dessen Wunsch es war, dass Europa aus dem Krieg lernt.
3: Aus dieser so teuer bezahlten Selbsterkenntnis heraus wollen wir neue Wege beschreiten, die uns hinführen zu einem geeinten und endgültig befriedeten Europa.
4: Die Beziehungen zwischen Frankreich und Rheinland-Pfalz, die prägen unser Bundesland seit Jahrzehnten, auch die privaten Beziehungen. Und darum geht es dann ab morgen in unserer Serie über die Freundschaft zwischen Deutschen und Französen. Ja, diese deutsch-französische Freundschaft, was bedeutet die eigentlich Ihnen noch heutzutage? Das haben wir gefragt, und zwar in Neustadt an der Weinstraße.
5: Meine Tochter hat einen französischen Austauschschüler mal bei uns gehabt.
6: Wie war das?
5: Das war sehr schön. Mit dem bin ich nach Borussia Dortmund zum Fußball gefahren. Da war ich sehr glücklich drüber.
7: Ich finde es unglaublich wichtig und richtig, dass wir in Europa so nah beieinander sind. Insbesondere unsere Nachbarn hier direkt, die Franzosen. Das größte Gut, das wir haben, Europa tatsächlich, auch die offenen Grenzen.
8: Ich war 2-3 Mal als Schülerin dort zum Austausch und habe auch den Austausch in Edenkoben am Gymnasium begleitet. Also wir hatten die Französischlehrerin bei uns zu Gast.
9: Das ist ja Weltsensation, dass sich Völker, wo sich Jahre, Jahrhunderte lang bekriegten, sich so jetzt begegnen. Wir fahren rüber zum Käse, zum Tanke. Das ist eigentlich ein Europa.
4: Ja, und wenn man dann noch so weiterfragt, was einem so grundsätzlich zu Frankreich einfällt, dann ist der Eiffelturm ganz vorne mit dabei. Es gibt den aber nicht nur in Paris, sondern auch bei uns. Und zwar in der Variante Tour Eiffel Deluxe. Unsere Rheinland-Pfalz-Notizen.
10: Feinste Handarbeit aus Mahagoniholz. Ja, das ist ein waschechter Eiffelturm, denn er steht in St. Thomas in der Eifel. Erbauer nicht Gustave Eiffel wie beim großen Turm in Paris, sondern Stefan Erasmi. Mit Hilfe von KI und Fotos hat er sich die Maße erarbeitet und war beim Bau sehr akribisch.
11: Für einen detailverliebten Schreiner sind Millimeterabweichungen No-Go. Ich habe in der Tat ein Element neu machen müssen, das ich aus der Ferne erkannt habe. Oh, stopp, hier, eine Strebe sitzt nicht. Passt genau, wäre wahrscheinlich keinem aufgefallen. Ich hätte nicht ruhig schlafen können.
10: 235 Stunden Bauzeit, die hat er sich dafür genommen.
11: Den Kittys war es eher egal, weil die mehr aus dem Haus sind. Die Frau, muss ich mich bedanken, hat mir die Zeit gegönnt. Klar wurde ich dann 3, 4, 5 Mal gerufen, das Essen ist fertig. Aber wenn man dann an einer Situation dran ist, man ist am Leim, am Kleben, man will das Nächste noch machen, ja, vergisst man schnell die Zeit. Dafür nochmal danke.
10: Merci sagen ließe sich doch mit einer Reise in die Stadt der Liebe. So ein großes Gerät besitzen wohl die wenigsten. Ein paar Apfelbäume schon eher. Wer seine Äpfel lieber trinken möchte, kann sie sich in Schifferstadt zu Saft pressen lassen.
12: Weil es nachhaltiger ist. Es ist der Saft von unserem Stück. Wir haben da ein ganz tolles Naturschutzgrundstück, ein Biotop. Ja, das schmeckt natürlich umso besser, weil wir wissen, wo er herkommt. Garantiert noch nie gespritzt.
10: Die Garten- und Blumenfreunde Schifferstadt bringen die mobile Presse zum Laufen, ehrenamtlich, und beißen dafür selbst gewissermaßen in den sauren Apfel, denn die Tage sind lang.
13: Ich war heute Morgen

0: Morgen schon um 7 Uhr hier den Aufbau machen. Ne? Und dann kommen die Kollegen nach und nach. Und es ist schon arbeitsintensiv. Aber die Interesse und die Kameradschaft, und die ist vorhanden. Und das ist das Gute dabei noch.
1: Aus 100 Kilogramm Früchten werden etwa 50 bis 60 Liter Saft mit ganz kurzen Transportwegen. Vor rund 30 Jahren lösen die Tamagotchis einen weltweiten Hype aus. Der Tamagotchi-Club Koblenz lässt die Liebe zu den kleinen Computern wieder aufleben. Die meisten hier waren schon damals Fans.
2: Dann habe ich letztens beim Ausräumen von meinem Elternhaus mein altes Kindheits-Tamagotchi wiedergefunden. Und habe dann mal nachgeschaut, ob Tamagotchis noch ein Ding sind, ob es die noch gibt. Und habe gesehen, dass ich in den letzten 15 Jahren sehr, sehr viel verpasst habe. Und es die Dinger mittlerweile sogar mit farbigen Bildschirmen gibt. War natürlich direkt wieder total im Nostalgiefieber, total begeistert. Und habe seitdem sehr, sehr viele Tamagotchis dazu bekommen und ausprobiert.
1: Im Tamagotchi lebt ein virtuelles Haustier, das sich nach Zuwendung sehnt. Und mit Liebe und Zuwendung werden sie hier in Koblenz geradezu überschüttet.
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3: Die Waldbrände der vergangenen Wochen, die sind uns ja noch in Erinnerung. Vor allem in der Eifel wurde gegen das Feuer gekämpft. Und das auch in Greimersburg, wo der schönste Wanderweg Deutschlands des Jahres 2019 entlangführt. Im Tal der Wilden Endert, so heißt er, und führt von Ulmen nach Cochem. Das Feuer hat dem traumhaften Weg sehr zugesetzt, aber es tut sich auch was.
6: Hier hat das Feuer gewütet, auch direkt am Wanderweg im Tal der Wilden Endert. Dieser Steg verbrannt. Deshalb ist der Weg seit einer Woche gesperrt. Zur Reparatur rücken die Greimersburger an, natürlich ehrenamtlich. So wie Peter Gräfen und seine Enkelin Kim. Der 69-Jährige kümmert sich schon seit über 30 Jahren um den Erhalt des Wanderwegs.
7: Ich bin ja auch hier in der Endert geboren, deswegen liegt mir das auch immer ein bisschen am Herzen, dass auch alles in Ordnung ist.
8: Ich mache das schon lange, ich bin auch immer mit dem Opa mit. Das ist jetzt ungefähr, glaube ich, die dritte oder vierte Brücke, wo ich mitgeholfen habe, die wieder zu restaurieren und neu aufzubauen. Das ist halt ein Stück Heimat hier.
6: Umso größer der Schock, als sie vom Waldbrand erfahren. Im steilen Endertal ist die Lage zunächst unklar. Peter Gräfen eilt sofort zu den Einsatzkräften.
7: Ich war ziemlich früh an Ort und Stelle, genau im Hang gegenüber, wo die Feuerwehr saß. Und da haben wir auf Karten geguckt. Ich habe ihnen auch erklärt, wie man da hinkommt. Ich bin um 6 Uhr nach Hause gefahren, weil ich die Aufregung, ich habe immer ein bisschen Herzprobleme und das geht mir zu nah.
8: Ich bin auch in der Feuerwehr. Das war halt schon so ein kleiner Schockmoment, wo dann die Alarmierung kam mit dem Waldbrand. Weil das ist ja auch eine große Gefahr für die Leute, die da unten wohnen oder für die Wanderer, die hier rumgewandert sind.
6: Die Löscharbeiten dauern das ganze Wochenende an. Rund um die Uhr sind die freiwilligen Feuerwehren im Einsatz. Viele Menschen unterstützen sie dabei.
9: Wir haben natürlich viele Leute, die hier mit dem Innertal sehr, sehr verbunden sind. Die kennen halt das Tal wie ihre Westentasche. Die kennen jeden Stein, jeden Baum, jeden Weg. Das lief alles nach kurzer Absprache mit einem Landwirt, der hat die anderen organisiert. Die haben sich dann bei uns zurückgemeldet, dass Löschwasser dann in der ausreichenden Menge vorhanden ist. Die Zusammenarbeit war echt, echt super.
6: Viele haben wie selbstverständlich geholfen. Landwirt Markus Soll hat sofort seine gefüllten Wassertanks bereitgestellt.
10: Wenn extrem heiße Sommer sind, rechnen wir in der Landwirtschaft immer mal hier und da mit einem Flächenbrand. ist aber oft nichts Größeres. Was jetzt am letzten Wochenende bei uns los war, in dem Endertal, wo schlecht zugänglich ist, oder auch in anderen Regionen wie Langscheid oder so was, Langenfeld da oben, das war schon Dimensionen, wo wir alle nicht mehr gerechnet haben. Das muss man ganz einfach sagen.
6: Dieser Brand ist erfolgreich gelöscht. Auf zukünftige will man sich hier noch besser vorbereiten.
9: Thema Zuwege natürlich auch. Einige Zuwege sind immer teilweise ein bisschen vernachlässigt worden. Die sind teilweise zugewachsen, da muss man auch noch mal dran agieren.
6: Der Steg repariert. Damit ist einer der schönsten Wanderwege Deutschlands wieder frei zugänglich.
7: Ja, da freut man sich schon drüber, dass das glimpflich ausging und nicht mehr betroffen ist oder der Wald mehr verbrannt ist.
6: Ehrenamtliches Engagement verbindet. Und hier in Kreimersburg baut es sogar Brücken.
3: Die Rheingeschichten der vergangenen Wochen, die handelten von Niedrigwasser, von Rekordtiefstständen. Aber so ganz langsam erholt sich der Rhein wieder. Und das sind gute Nachrichten auch für die Kanufreunde in Mainz-Bombach. Seit rund 20 Jahren gibt es dort die Drachenbootgruppe, die sich da immer wieder sehr spektakulär durch das Wasser kämpft.
11: Ursprünglich eine alte asiatische Tradition. Heute eine moderne Sportart, Drachenbootrennen. Zu den Paddlern hier auf dem Rhein gehört seit vielen Jahren auch Roxanne.
12: Ich bin eigentlich direkt am Rhein aufgewachsen. Ich war schon immer mit dem Wasser sehr viel verbunden, über Schwimmen, früher Rudern und jetzt dann halt Kanu, Drachenboot. Es ist ein absoluter Teamsport. Es hat ganz viel damit zu tun, dass alle im gleichen Takt sind. Und dann bringt es auch nichts, durchzuballern oder durchzuhämmern als einzelne Person, sondern man muss es wirklich so ja, im ganzen Team machen, in einem Schlag. Und das finde ich super interessant.
11: Dreimal in der Woche trainieren die Drachenbootsportler der Kanufreunde Mainz-Mombach. Eine Regatta steht an. Daher sollen die Trainingsbedingungen so realistisch wie möglich sein. Der Drachenkopf am Bug und der Drachenschwanz am Heck dürfen deshalb nicht fehlen.
12: Wir trainieren das ganze Jahr über. Und ja, das ist eigentlich eine ganz schöne Truppe geworden. Nächste Woche eine große Regatta für uns, die stattfindet. Da ist natürlich hier auch ein bisschen mehr Aufregung drin, Ehrgeiz. Da wird man schon ein bisschen nervöser.
11: Je nach Fähigkeit und persönlicher Vorliebe hat jeder sein eigenes Paddel im Verein. Entweder aus Holz oder aus dem leichteren Material Carbon. Wegen des Niedrigwassers im Rhein müssen die Sportler seit einigen Tagen auf einen Nachbarsteg ausweichen. Ihr eigentlicher Steg liegt trocken. Im Drachenbootsport gibt es zwei Bootsgrößen. Entweder für 10 oder 20 Paddler. Egal welche Größe, entscheidend ist die Sitzordnung an Bord. Der Trainer übernimmt die Einteilung.
13: Katja, Roxy, Sergio, Oleg. Das geht so ein bisschen nach Leistung, nach Können, nach Gewicht. Vorne sitzen die, die schon erfahrener sind, die können die Frequenz schön sauber halten. In der Mitte hast du ein bisschen Gewicht und nach der Mitte kommt bei uns die Kraft. Also von hinten wird Schub gemacht. Früher hieß es die Bullenbänke, jetzt heißt es oft Maschinenraum, das nennt jedes Boot anders. Es hat schon eine gewisse Grundordnung, danach richten wir uns. Und es geht natürlich auch so, dass rechts und links gleich schwer sein soll. Das heißt, ich weiß in etwa die Gewichte von jedem und richte es danach ein. Vorne weit abstoßen.
11: Auf einem Seitenarm des Rheins können die Drachenbootsportler in Ruhe trainieren. Was zählt, ist die Geschwindigkeit. Besonders wichtig ist der Start.
13: Paddel vor und ins Wasser. Are you ready? Attention. Go. 1, 2, 3, 4, 5, 6.
11: Den Takt gibt die erste Reihe im Boot vor, die sogenannte Schlagbank. Nach deren Takt richtet sich die Trommel. Je synchroner die Paddel, desto schneller das Boot.
13: 8, 9, 10, 1. Das ist wirklich ein ganz Körpersport. Du machst dich nur aus den Armen, nicht so rumgeplansche Pocahontas Winnetou, sondern du gehst weit vor, nimmst den Körper, machst dich lang, stichst ein. Und einfach durch das Aufrichten des Körpers, das Geradesetzen wieder, ziehst du das Boot an dir vorbei.
11: Nach einer Stunde ist das Training beendet. Dann ist bei den meisten Paddlern auch die Kraft aufgebraucht.
12: Müde, war ganz schön anstrengend, aber schön.
14: Cooles Team, immer viel Spaß. Und ja, also irgendwie ist es so mein Ding.
15: Wir haben einfach einen super Team-Spirit. Wassersport per se ist toll. Und dieses Verausgaben ist auch ein tolles Element.
11: Verausgaben können sich die Mitglieder auch im eigenen Kraftraum. Manche aus dem Verein ist sogar Teil der deutschen Nationalmannschaft. Nach dem Training wird immer zusammen gegessen. Die Drachenboot-Freunde genießen ihre Gemeinschaft, ob auf dem Wasser oder an Land.
3: Und jetzt ist Marius Zimmermann wieder für Sie unterwegs, um sich schöne Ausflugsziele anzusehen. Und heute ist es nicht wirklich so ein Geheimtipp, aber was ganz Besonderes. Das Hambacher Schloss bei Neustadt an der Weinstraße, eben auch bekannt, klar, als die Wiege der Demokratie.

0: Frau Dietrich, ist ja schon ein toller Ort, nicht nur wegen des Ausblicks, den wir gerade gesehen haben, sondern das Hambacher Schloss ist eine Institution in Deutschland, damals die Wiege der Demokratie. Warum?
1: Ja, das sind natürlich zum einen 1000 Jahre Baugeschichte, aber die Wiege der deutschen Demokratie ist es, weil hier 1832 das Hambacher Fest stattgefunden hat. Es waren über 30.000 Menschen, die hier zusammenkamen. Aus allen deutschen Landen sind die hergekommen. Und sie sind alle hier hochmarschiert, gemeinsam mit Franzosen, mit Polen, und haben hier auf dem Hambacher Schloss für Einheit, für Freiheit und auch schon für ein vereintes, konföderiertes Europa gesprochen.
0: Verrückt, ne? Wahnsinnig fortschrittlich, wenn man bedenkt, 190 Jahre ist das her. Was bedeutet Ihnen das, wenn Sie an so einem geschichtsträchtigen Ort arbeiten dürfen?
1: Wir genießen diese Atmosphäre, die ja für alle Besucher, für alle Gäste was ganz Traumhaftes ist.
0: Ah ja, so, hier ist die Ausstellung und hier geht es auch primär erstmal ums Hambacher Fest.
1: Ganz genau, das ist unsere Dauerausstellung Hinauf, hinauf zum Schloss. Ja. Und wer hier den Einstieg macht, das sind unsere 5 fiktiven Figuren. Wir begegnen ihnen an allen Stationen in diesem ersten Raum. Und sie erzählen uns an Hörstationen ganz ihre individuelle Sicht auf das Fest, wie sie es damals erlebt haben. Und der Besucher hat die Möglichkeit, da sehr lebendig einzutauchen und Teil dieses Festzuges von 1832 zu werden.
0: Dann höre ich mir mal an, was die Anna Winzers Tochter aus Dürkheim zu sagen hat.
2: Wir sind mit mehreren 100 anderen Dürkheimern die 20 Kilometer
0: 20
2: zu Fuß
0: Kilometer
2: gegangen.
0: Sind die gelaufen.
2: Und überall wehten Fahnen. Vor allem die schwarz-rot-goldenen
0: Farben. Die schwarz-rot-goldenen Farben waren überall zu sehen. Ja, damals schon. Das war der Auftakt, ne?
1: Die schwarz-rot-gold, ein Fahnenmeer war es damals. Und es ist auch eine Mitmachstation. Wir haben hier diese Bänder. Und jeder kann sich daraus eine Kokarde basteln. Einfach wie beim Geschenke verpacken. Wie eine Rosette wird das so ähnlich. Schleifen legen, immer eine über die andere. So, und dann haben wir hier eine kleine Kokarde. Darf ich sie Ihnen anstecken, damit
0: Klar.
1: Sie Ihre freiheitliche Gesinnung auch gut tun können? Das ist gut. Ja, das ist der Auftakt zu unserem Hauptexponat. Hier haben wir die Originalflagge, die damals hier oben 1832 beim Hambacher Fest gehisst wurde.
0: Damals? Echt original?
1: Das ist original. Das Schwarz, das Rot, Rot sieht man so verblichen. Und das Gold ist hier ganz fein, Gold durchwirkt.
0: Ja, das sieht man.
1: Brüchig.
0: Das sieht man aber noch gut, ja.
1: Man sieht es dieser Fahne an. Sie war lange dann vergraben und in Familienbesitz. Mhm. Das ist, wenn Sie so wollen, die Urmutter unserer Nationalflagge.
0: Toll, ne? Und das hier mitten in der Pfalz.
1: Hier in der
0: Pfalz. Ja, Pressefreiheit, Zensur war damals schon Thema, heute auch wieder. Ne? Das ist das ja das Verrückte, dass sich diese Zeiten verbinden.
1: Ja, das war natürlich das Hauptthema, das überhaupt zum Hambacher Fest aufgerufen wurde. Und genau das ist es, was wir in dem zweiten Raum wieder aufgenommen haben, wenn wir da mal reinschauen wollen.
0: Ja. Der zweite Raum, den haben Sie komplett neu konzipiert.
1: Der wurde ganz neu konzipiert. Hier war es uns einfach wichtig, die Werte vom Hambacher Fest, die auch heute noch eine Rolle spielen, in die jetzige Zeit zu versetzen, mit ganz aktuellen Themen zu verbinden, sichtbar machen und die Besucherinnen und Besucher, natürlich auch vor allem die jungen Menschen, zu sensibilisieren und zu ermutigen, sich damit auseinanderzusetzen und sich zu hinterfragen, was ist meine Rolle, was kann ich tun?
0: Das Thema ist aktueller denn je. Deswegen finde ich das Bild ja auch so gut hier. Mit Farbe bekennen, ne? Das ist dieser von damals,
1: ja,
0: der Mann,
1: genau.
0: 1832, übergibt es an die moderne Familie, die das natürlich auch gerne aufnehmen. Das ist ja das Wichtige daran.
1: Wir wollen nicht belehren in der Ausstellung, sondern einfach ermutigen. Was ist deine Position? Denk drüber nach.
3: Der rote Farbe, der rote Farbe. Die Exponate.
4: Und das Schloss ist täglich geöffnet von 9.30 Uhr bis 18 Uhr. Eintritt für Erwachsene 6,50 Euro. Kinder zahlen 3 Euro und unter 6 Jahre ist der Eintritt frei. So, und hier ist das Wichtigste für Rheinland-Pfalz, kurz zusammengefasst.
5: Im Mordprozess um den Cold Case Amy Lopez in Koblenz hat die Staatsanwaltschaft lebenslange Haft für den Angeklagten gefordert. Sie sieht außerdem die besondere Schwere der Schuld. Der heute 81-Jährige habe die US-amerikanische Studentin 1994 an der Festung Ehrenbreitstein in Koblenz heimtückisch und zur Befriedigung des Geschlechtstriebes getötet. Damit seien 2 Mordmerkmale erfüllt. Die Nebenklage kritisierte, dass der Mann vor Gericht kein Wort der Reue gesprochen habe. Künstliche Intelligenz spielt im Mittelstand eine immer wichtigere Rolle. Darum ging es heute auch beim Mittelstandstag Rheinland-Pfalz in Idar-Oberstein. Dort haben die Veranstalter mittelständische Unternehmen, regionale KI-Anbieter und Forschungseinrichtungen zusammengebracht. Die Idee, sich gemeinsam über konkrete Möglichkeiten für KI in Unternehmen auszutauschen. Auf KI setzt zum Beispiel auch die Heizungsbaufirma Kübler in Ludwigshafen. Dort sollen mithilfe von KI drohende Heizungsausfälle erkannt werden. In der Eifelkaserne in Gerolstein werden ab November bis zu 200 neue Rekrutinnen und Rekruten untergebracht, und zwar in zwei großen Containergebäuden. Die Gebäude wurden jetzt offiziell eingeweiht. Die Bundeswehr hat rund 10 Millionen Euro für die Container ausgegeben. Darin befinden sich insgesamt 100 Stuben für je zwei Rekruten, außerdem Büros und Lagerräume. Die Bundeswehr erwartet, dass wegen des neuen Wehrdienstgesetzes besonders viele junge Menschen ihre Ausbildung beim Militär machen wollen. In Ludwigshafen soll ein Großteil des Strombedarfs des städtischen Krankenhauses künftig durch Solarstrom erzeugt werden. Das Marienkrankenhaus und die technischen Werke haben das Energieversorgungskonzept unterzeichnet. Es soll Vorbild für ganz Deutschland sein. Die technischen Werke bauen umfangreiche Solarstromanlagen rund um das Krankenhaus auf, die ab Ende kommenden Jahres rund 45% des Strombedarfs der Klinik herstellen sollen. Dadurch würden rund 200.000 Euro Energiekosten pro Jahr eingespart.
4: Der Sommer gibt sich noch nicht geschlagen. Die Temperaturen, die steigen wieder. Hier sind Ihre Wetterfotos. Erika Müller aus Guntersblumen, die hat sich um 7 Uhr in der Früh über die schönen Wolkenlinien über Rheinhessen gefreut, die von der aufgehenden Sonne angestrahlt wurden. Und bei Helmut Gassen, da hat sich in der Vulkaneifel eine wahre Blumen- und auch Kräuterpracht ausgebreitet. Bei angenehmen 23 Grad und viel Sonne auf den Wiesen. Das Ganze bei Sarmersbach. Und Sandra Gehre aus Ehweiler schickt uns ein eher herbstlich anmutendes Bild. 14 Grad sind es nur zum Tagesbeginn bei ihr im Kreis Kusel. Unser Wetterreporter Markus Bund, der war im Oberolmer Wald. Und dort will man jeden Tropfen Regen festhalten, indem man kleine Mulden aushebt. Vorausgesetzt, man findet vorher eine wasserundurchlässige Tonschicht im Boden.
6: Das Rote, was du siehst, das ist Eisen tatsächlich, was da oxidiert ist. Also es ist im Grunde Rost, was du da drin hast. Und du kannst dann einfach eben, wenn du es siehst,
7: das ist richtig im Grunde, Ton.
6: Ja, es ist eigentlich wie so ein, ist eigentlich wie so ein Ton, den man wirklich auch zum Töpfern nehmen kann. Also wenn der noch ein bisschen reiner ist. Ne,
7: und den Ton braucht dann, ihr aber hier auch.
6: Den Ton brauchen wir hier natürlich.
7: Damit es Wasser hält.
6: Genau. Ja. Ja.
8: Die Tonschicht im Boden verhindert, dass das Wasser in den Tümpeln versickert. Dieser kleine Teich wurde gerade von Blättern, Ästen und Schlamm befreit. Eine Maßnahme, die alle paar Jahre nötig ist, weil das Gewässer sonst verlandet, erklärt mir Förster Jan Hofmann. Hier gibt es einige solcher Tümpel. Der Oberolmer Wald zählt zu den trockensten und wärmsten Wäldern im Land. Umso wichtiger, dass die wenigen Wasserstellen erhalten bleiben.
7: Jan, würde es nicht Sinn machen, jetzt die Tümpel gleich ein bisschen tiefer zu machen, wenn er schon baggert?
6: Ja, da denkst du vielleicht dran, dass das Wasser dann sich länger hält. Und tatsächlich ist es aber wichtig, dass die so flach sind, weil das Wasser kann sich dann da auch schneller erwärmen.
7: Ja.
6: Wir stellen die auch immer wieder frei und dann entwickeln sich die Kaulquappen schneller in dem Wasser. Darüber hinaus wollen wir auch nicht tiefer gehen, als die Tonlinse hier ist, weil sonst würde uns das Wasser nach unten rauslaufen.
7: Und dass ihr das jetzt am Ende vom Sommer macht, hat wahrscheinlich auch seinen Grund, ne?
6: Das hat auch seinen Grund, genau. Wir bearbeiten jetzt Tümpel, die trocken gefallen sind. Mhm. Und in dem Moment sind jetzt hier dann relativ die Lebewesen raus aus diesem Tümpel. Die Amphibien, die haben sich jetzt ein anderes Plätzchen gesucht, einfach weil es da jetzt zu trocken ist. Mhm. Wir bearbeiten aber auch immer nur einen Teil der Tümpel. Das heißt, wir lassen auch immer einen Teil unberührt, um hier möglichst
7: wenig
6: viel
7: Schaden
6: Nutzen und wenig Schaden
7: zu
6: erzeugen.
8: Einige der Wasserstellen im Oberolmer Wald wurden extra angelegt. Andere sind durch schwere Militärfahrzeuge entstanden, die über Jahrzehnte hier stationiert waren. Auch dieser Tümpel ist ausgetrocknet. Wir finden noch Spuren von Waldtieren, die in den trockenen Wochen des Sommers hier nach Wasser gesucht haben.
6: Die Amphibien hier im Wald, die entwickeln sich im Wasser, dieser Tümpel, wenn das Wasser dann da ist, im Frühjahr natürlich. Und Die anderen Wildtiere des Waldes kommen hier natürlich dann in der Trockenzeit auch zum Wasserschöpfen her.
7: Okay, die waren auch schon hier. Man sieht die Tierspuren noch, genau. Die haben gesucht.
6: Ja.
7: Ne?
6: Ja.
7: Ja. Ihr habt im Sommer aber auch Wasser hingefahren an einige Tümpel, weil sie trocken waren.
6: Ja, ganz genau. Wir haben an ausgewählte Tümpel auch Wasser hingefahren, damit eben die Wildtiere noch was zu trinken finden konnten,
7: ja,
6: weil es ja einfach extrem trocken war.
7: Okay, ja. Aber in den nächsten Tagen kommt hoffentlich ein bisschen Regen dazu.
6: Das würde mich sehr freuen.
7: Vielen Dank, Herr Hoffmann. Und wir schauen aufs Wetter für die kommenden Tage. Hier sind die Aussichten.
8: Im Norden bleibt es morgen meist sonnig bis leicht bewölkt. Abends kommen im Westerwald Schauer auf. Bei schwülen 28 bis 31 Grad ziehen in der Nacht dann kräftige Gewittergüsse auf, inklusive Sturmböen und Hagel. In Rheinhessen und der Pfalz startet der Tag mit Sonne und lockeren Wolken. Der Himmel zieht sich langsam zu und später steigt die Gewittergefahr. Bei schwülheißen 29 bis 33 Grad könnte der Donnerstag seinem Namen alle Ehre machen. In Eifel und Hunsrück wird es schon mittags wolkiger und dann ziehen von Belgien und Luxemburg erste Schauer und Gewitter rein. In der Nacht wird es dann auch im Westen ordentlich krachen, Unwetter nicht ausgeschlossen. Auch am Freitag besteht weiterhin Unwettergefahr. Kräftige Schauer und Gewitter ziehen übers Land. Am Nachmittag reißt der Himmel zwischendurch aber auch mal auf. Die Luft kühlt ab auf 20 bis 24 Grad. Der Samstag bringt Schauerwetter, aber auch freundliche Momente zwischendurch. Mit angenehmen 20 bis 25 Grad bleiben die Temperaturen im spätsommerlichen Bereich.

0: Diese Feder hier, die stammt von einem Eichelhäher. Ein Vogel, der hat tatsächlich hier an einer der wenigen Wasserstellen, die es noch gibt, im Oberolmerwald getrunken. Und überhaupt, hier ist noch richtig Leben drin. Wir haben Kaulquappen gefunden und Frösche. Ja, und dieser trockene Sommer, diese heißen Wochen, die werden natürlich auch hier im Oberolmerwald ihre Spuren hinterlassen. Noch sieht man nichts, es ist alles grün, aber die Bäume brauchen immer eine gewisse Zeit. Erst in ein paar Jahren wird man wissen, was dieser trockene Sommer für Schäden angerichtet hat.
1: Getrocknete Cannabisblüten, das sind für viele die allerletzte Lösung gegen ihre Schmerzen. Seit aber etwa 4 Wochen, da werden die gar nicht mehr von gesetzlichen Krankenkassen bezahlt. Und das trifft Patienten mit chronischen Schmerzen oft hart. Denn für sie waren genau diese Blüten oft nach Jahren ohne wirksame Hilfe das Mittel ihrer Wahl. Warum es die Leistung jetzt nicht mehr gibt und was Patienten tun können, gut zu wissen, Cannabisblüten als Schmerzmittel.
2: Katja Krämer hat Rheuma mit einer Kollagenose, eine seltene rheumatische Erkrankung. Außerdem machen ihr die Folgen von Corona und der Impfung zu schaffen.
3: Man kennt ja so einen Schmerz, dass man mal Kopfschmerz hat, Rückenschmerz und so. Und das hier ist eine ganz andere Nummer. Manchmal kann man mich nicht anfassen, auch nicht leicht. Je mehr Schmerzen, umso weniger Kraft, umso mehr kommt diese Erschöpfung. Und das ist nicht müde sein, das ist eine Erschöpfung bleiern.
2: Gängige Schmerzmittel hat die 45-Jährige nicht vertragen. Nur Cannabisblüten verschaffen ihr ein wenig Linderung.
3: Durch diesen permanenten Schmerz läuft man jetzt übertrieben gesagt so permanent so richtig angespannt durch die Gegend. Und wenn man das verdampft, dann merkt man wirklich, dass es dann lockerer wird und damit der Schmerz geht.
2: Was sind Cannabisblüten? Cannabisblüten sind die getrockneten Blüten der weiblichen Hanfpflanze. Die medizinischen besitzen einen genau definierten Gehalt an Wirkstoffen wie THC und CBD und unterliegen strengen Richtlinien für Reinheit und Wirkstoffgehalt.
4: Es gibt natürlich verschiedene Cannabisblüten, die eher anregend wirken oder welche, die eher müde machen. Sie werden verschieden eingesetzt bei Tumorpatienten, bei Rheumapatienten, bei chronischen Schmerzpatienten, vor allem bei Multiple Sklerose-Patienten.
2: Weil nichts anderes geholfen hat, bekommt Katja Krämer seit rund 2 Jahren von Allgemeinmedizinerin Inka Edelmann Cannabisblüten verschrieben.
4: Es gibt also ganz viele Cannabisblütenpräparate, über 500 Stück. Man kann das mit dem Patienten genau individuell einstellen. Die können auch dann nur 2 Züge nehmen von dem Cannabis zum Beispiel über den Verdampfer und es ist eben eine geringe Menge möglich.
2: Wo kommen die Cannabisblüten her? Medizinische Cannabisblüten werden im In- und Ausland unter strengen Qualitätsstandards hergestellt. Die medizinischen Blüten kosten zwischen 3 und 15 Euro pro Gramm. Die Abgabe ausschließlich über spezialisierte Apotheken. Cannabis ist seit 2024 kein Betäubungsmittel mehr und konnte per Kassenrezept verordnet werden.
4: Wenn eben mit Opiaten, mit nach dem ganzen Schmerzschema, was man als Arzt lernt, eben nicht mehr der Erfolg zu erzielen ist, den die Patienten sich wünschen. Und wo man eben dann zu 5, 6 Präparaten greift, die auch sich gegenseitig wieder interagieren, die Wechselwirkungen haben und so weiter, dann sind wir schon mal auf Cannabis ausgewichen.
2: Damit ist jetzt Schluss. Seit Ende Juli zahlen die Kassen die Blüten nicht mehr. Wer sie braucht, bleibt auf den vollen Kosten sitzen. Wie gehen Betroffene damit um? Katja Krämer ist alleinerziehend und wegen ihrer Erkrankung verrentet. Das Geld ist knapp. Die monatlichen Kosten für die Blüten von rund 150 Euro, die sie jetzt selbst zahlen müsste, hat sie nicht.
3: Das ist einfach nicht fair, denn ich mache das ja nicht, um gut drauf zu kommen. Ich war gut drauf, bevor ich so krank wurde. Und das ist ein Medikament und das betrifft jetzt so viele Menschen, die einfach ihr Medikament nicht mehr bekommen. Das kann doch nicht sein. Also ich habe wirklich hier gesessen. Das kann doch nicht sein.
2: Cannabiskapseln und Öle werden weiterhin von den gesetzlichen Krankenkassen bezahlt. Sie seien jedoch weniger flexibel dosierbar, sagt die Ärztin, und wirken langsamer. Gängige Schmerzmittel als Ersatz sieht sie kritisch.
4: Also einfach umsetzen ist schwierig. Die Patienten waren gut eingestellt, die müssen wieder komplett umgestellt werden auf die Medikation.
2: Eine umstrittene Situation, das Verbot von Blüten auf Rezept. Für Katja Krämer jedenfalls bedeutet die Entscheidung akut das Ende einer halbwegs schmerzfreien Zeit.
1: Und mehr Informationen zum Thema Cannabis, Präparate und wie man auch Schmerzen anders behandeln kann, finden Sie auf landesschau-rp.de. Ja, ein Dorf, in dem die Hühner für alle da sind. Ein Haus, das sie gemeinsam dort umbauen. Und ein Frühstücksbuffet, das viele gemeinsam vorbereitet. Wir sind in Bleckhausen. Dort leben etwa 300 Menschen, mitten in der Vulkaneifel. Und das Ganze südlich von Daun auf etwa 500 Metern Höhe. Von ganz vielen Stellen in Bleckhausen aus hat man herrliche Ausblicke. Und auch im Dorf, da gibt es ganz viele schöne Ecken. Da ist zum Beispiel die Plauderbank und es gibt den Brunnen dort. Und einiges dort zeugt sowieso von dem großen Engagement einiger Dorfgemeinschaftsmenschen, die dort leben, so wollte ich sagen. Und dafür hat der Ort auch schon ganz viele Preise gewonnen. Kein Wunder, dass viele dorthin ziehen, zum Beispiel an die alte Poststraße.
5: Eines der letzten Häuser in der alten Poststraße ist das Haus von Elena Sachen-Wirz und Niklas Sachen. Hier ist seit Monaten eine riesige Baustelle.
6: Herzlich willkommen in Bleckhausen in unserem neuen Altbau. Hier haben wir schon die Böden überall rausgeschmissen, sind jetzt direkt auf dem Betonboden drauf. Die Küche ist momentan noch im Altbestand, die wird nächstes Jahr erneuert. Wir werden komplett umbauen auf Wärmepumpe und wir bauen einen neuen Fußbodenaufbau mit Fußbodenheizung auf. Das hier ist unser Wohnzimmer, Schrägstrich momentan Material- und Werkzeuglager. Hier planen wir, die Fenster rauszuschmeißen. Wir bauen große Hebeschiebetüren ein mit einer kleinen Terrasse.
5: Elena Sachen-Wirz und ihr Mann machen bei dem Umbau ihres Hauses so gut wie alles selbst. Das Mischen von Mörtel, eine der vielen Aufgaben, die die junge Pastoralreferentin übernommen hat.
7: Ich muss sagen, ich habe auf dieser Baustelle, glaube ich, mehr Handwerkliches gelernt als in den letzten 26 Jahren. Ich komme zwar von einem landwirtschaftlichen Betrieb und mit Tieren und so weiter kenne ich mich sehr gut aus, aber handwerklich war da immer der Papa, da musste ich nicht so viel machen, aber das habe ich alles jetzt hier gelernt und bin da auch sehr stolz tatsächlich drauf.
5: Die beiden bauen ihr Haus komplett um. Der ehemalige Bauernhof war in den 70er Jahren das letzte Mal saniert worden. Die größte Baustelle ist im Dachstuhl, der komplett erneuert wird. Darunter sollen zwei Schlafzimmer entstehen. Der Vater von Niklas packt auch auf der Baustelle mit an. Er ist von Beruf Spengler. Sein Sohn ist Elektroingenieur. Alle drei kommen fast täglich für mehrere Stunden. Wäre ein Neubau da nicht einfacher gewesen?
6: Weniger Arbeit, ja, das schon. Aber das Ganze drumherum, gerade was das Grundstück angeht, wäre bei einem Neubau bei weitem nicht gewesen. Außerdem die Größe von dem Grundstück allein. Und so haben wir unseren Auslauf, vielleicht auch noch für ein paar Tierchen oder so auf unserem Grundstück. Das ist eigentlich das, was wir wollten.
5: Auch die Wiese unterhalb ihres Grundstücks haben die beiden noch dazu gekauft. Hier könnten einmal Schafe stehen. Auf die Gartengestaltung freut sich vor allem Elena, die schon viele Pläne hat.
7: An der Seite könnte ich mir ein wunderschönes Blumenbeet vorstellen, wo ein Blumenparadies hinkommen soll. Für uns Menschen, aber auch für die Insekten, für die Bienen zum Beispiel. Wir würden auf jeden Fall Hühner haben wollen. Da stellen wir uns vor, dass ein toller Hühnerstall hinkommt, mit einem Loch durch die Hecke quasi. Also Tiere werden auf jeden Fall hier ihr Zuhause finden.
5: Schwiegermutter Martina Sachen unterstützt mit Verpflegung. Sie und ihr Mann sind froh, dass die beiden im Dorf bleiben. Einen Einsatz auf der Baustelle, das kann auch sie sich vorstellen.
8: Das, was ich kann, mache ich. Aber ich freue mich, wenn die Tapete an die Wand darf und die Böden verlegt werden. Dann werde ich starten.
5: Die alte Poststraße ist etwa einen Kilometer lang und schlängelt sich parallel zur Hauptstraße durch den Ort. Heimisch geworden sind hier viele Leute aus Nordrhein-Westfalen. So auch Peter Walter. Er ist 2015 der Jagd wegen nach Bleckhausen gekommen und lebt mittlerweile hier. Homeoffice macht es möglich.
9: Und ob ich nun meine Arbeit von hier aus oder von Köln oder sonst wo mache, das ist egal. Also fast egal, sagen wir mal so. Manchmal sind die Wege ein bisschen weiter. Aber man geht auch relaxter an die Sache dran, wenn man hier wohnt. Weil, wie man merkt, fährt kaum einer vorbei. Man hört nicht groß Krach, außer die Schwalben, die dann singen. Und das hat mir also absolut imponiert, so ein bisschen runterzukommen auch und zu genießen, ja, was dieser Erdball uns zu bieten hat. Ne?
5: Peter Walter hat sein Haus in Recklinghausen verkauft und lebt zur Miete. Andere Leute aus Nordrhein-Westfalen haben ehemalige Bauernhäuser in der alten Poststraße gekauft. So auch Wilfried Detmar und seine Frau. Sie kommen aus Kerpen, nicht weit von Köln. 1998 hatten sie das Haus in Bleckhausen gekauft, um am Wochenende in die Vulkaneifel zu kommen. Seit sie in Rente sind, leben sie ganz hier. Beide sind in Vereinen engagiert. Wichtig für sie, um sich im Dorf gut zu integrieren.
10: Man kann nicht nur erwarten, dass die Leute auf einen zukommen. Das tun sie auf jeden Fall nicht. Sind sehr zurückhaltend. Aber wenn man sie braucht, sind sie alle da. Das ist schön. Doch, kann man gut leben hier.
5: Vor dem Haus hat Elke Detmar viel Platz für ihre Hunde und ihre Sammelleidenschaft. Die Hälfte ihres Hauses vermieten die Detmars mittlerweile an Feriengäste. Hier hat Elke Detmar einen Teil ihrer Teddybärensammlung. Die Vermietung läuft gut. Auch viele Familien mit Kindern kommen gerne hierher in die alte Poststraße.
11: Das war uns eigentlich nicht bewusst, dass das so eine Ferienregion ist. Ne? Uns hat einfach nur die Landschaft gefallen, dass es hier schön ist, dass man hier wunderbar spazieren gehen kann. Vor allen Dingen, dass man kein Auto mehr anfassen muss. Das ist auch, glaube ich, erst mit den Jahren so gewachsen, dass die Vulkaneifel immer mehr bekannt wird. Ne?
5: Hinter dem Haus wollte Elke Detmar eigentlich Schafe halten. Doch da hat ihr Mann nicht mitgemacht. Und die beiden haben sich auf Hühner geeinigt. Jedes der Hühner ist von einer anderen Rasse. Die Hühnerhaltung eine Leidenschaft, die in Bleckhausen weit verbreitet ist. Auch Peter Walter mag Hühner. Halten braucht er in Bleckhausen keine eigenen. Schließlich gibt es ja die sogenannten Dorfhühner am Mehrgenerationenplatz. Ein Gemeinschaftsprojekt, bei dem sich mehrere Bewohner um die 40 Legehennen kümmern.
9: Die Gemeinschaft, die ist hier wirklich sehr, sehr ausgeprägt, muss man klar sagen. Und ja, da macht das Besondere auch, diesen besonderen Reiz halt eben. Ne?
5: Auch Martina Sachen ist eine von denen, die sich einbringen. Auf dem Mehrgenerationenplatz treffen sich Kinder zum Spielen und die sogenannte Frühstückstruppe. 8 Leute gehören zum festen Kern, der 4-mal im Jahr ein riesiges Frühstücksbuffet macht. Jedes Mal gibt es ein besonderes Motto, so etwa Fußball zur Weltmeisterschaft. Das Buffet ist immer wieder ein großes Event im Dorf, hinter dem viel Arbeit steckt.
8: Oh ja, das mit Frühstück, das ist mein Thema, weil ich gerne esse. Und seitdem bin ich dabei und macht uns auch allen großen Spaß.
5: Die Frühstückstruppe, nur eine von vielen Initiativen in Bleckhausen. Kein Wunder, dass so viele hierher gezogen sind. In der alten Poststraße fühlen sie sich zu Hause.
1: Hinfallen, wieder aufstehen, kämpfen, das kennt die Frau nur allzu gut, die jetzt bei mir zu Gast ist. Sie kommt aus Wittlich in der Eifel und lebte viele Jahre lang mit ihrem Mann Marc so ein gemeinsames Leben. Man kann sagen, wie aus dem Bilderbuch, bis ein Moment vieles verändert hat. Das Herz von Michi Schreiber schlägt für Affen. Und ihr großer Traum war es, eine Auffangstation für wilde Tiere in Südafrika aufzubauen. Gemeinsam mit ihrem Mann. Alles läuft also perfekt. Und dann passiert das Schreckliche, ein Autounfall. Marc wird zum Glück nur leichter verletzt, Michi aber schwer. Ihr Gesicht wird nahezu zertrümmert. und sie verliert anschließend Teile ihrer Erinnerung, sogar die an ihren gemeinsamen Traum. Wie sie sich zusammen durch die harte Zeit gekämpft haben und was aus den Plänen in Südafrika geworden ist, darüber sprechen wir jetzt hier. Erstmal schönen guten Abend.
12: Schön, dass ich da sein darf. Danke.
1: Sehr, sehr gerne. Und ich freue mich, dich so gesund und munter scheinbar zu sehen. Wie geht's?
12: Dadurch, dass jetzt alle OPs überstanden sind, das Gesicht wieder hergestellt, ist auf jeden Fall ein großer Teil des Wegs überstanden. Und das ist natürlich total schön und erleichternd.
1: Aber es gibt noch Einschränkungen?
12: Ja, also neurologisch. Das eine ist ja, was die Brüche waren. Das andere ist, was im Gehirn passiert. Und da dauert das manchmal ein bisschen länger, bis die Nach- und Nebenwirkungen sich bessern. Aber es wird auch da besser. Also Reaktionsfähigkeit und Konzentration machen wieder einen Aufschwung.
1: Aber dieses Foto, das hat mich wirklich jedes Mal, wenn ich sehe, erschreckt mich das total, wie es ausgesehen hat. Wie war das für dich, als du zum ersten Mal, hast du überhaupt in einen Spiegel geguckt?
12: Also ich wurde ja das erste Mal wach. Ich hatte ja auch am Anfang kein Kurzzeitgedächtnis, da war ich schon wieder zu Hause. Und ich wusste ja auch gar nicht, dass wir einen Unfall hatten, sondern ich bin morgens wach geworden und dachte, oh, mein Gesicht tut weh, irgendwas ist komisch. Und als ich dann nach dem Unfall das erste Mal in den Spiegel geguckt habe, war das schon ein Schock, weil die Nase war noch gebrochen, die Narbe unterm Auge ganz frisch, der Kiefer noch deformiert. Und ich konnte mir auch nicht vorstellen, dass das jemals wieder so aussehen würde.
1: Vier Operationen waren es für dich und auch für deinen Mann, der auch sich schwer verletzt hat, aber anders, also nicht mit dieser Amnesie vor allem. Wie hart war die Zeit?
12: Auf einer Skala von 1 bis 10 schon eine 10.
1: Die 11.
12: Eine 11? Ja, man kann das gar nicht beschönigen. Es ist einfach unfassbar hart, es ist super anstrengend. Aber ich glaube, man hat großes Glück, wenn man nicht alleine da durchgehen muss. Wenn man jemanden hat, der an seiner Seite ist. Und so konnten wir uns dann immer gegenseitig pflegen. Wenn der eine nicht gehen, nicht sehen, nicht laufen konnte, war der andere für ihn da. Und das war halt schön.
1: Gehen wir noch mal ganz kurz für unsere Zuschauer. Du warst schon öfter zu Gast in der Landesschau. An den Punkt zurück vor dem Unfall, also nicht unmittelbar, sondern grundsätzlich, wo der Traum gelebt hat und ihr eigentlich ziemlich nah auch an der Erfüllung dieses Traumes gewesen seid. Kannst du beschreiben, wie weit ihr schon gewesen seid mit dieser Auffangstation und dem Wunsch, in Südafrika das aufzubauen?
12: Ich kann es nicht aus meiner Erinnerung beschreiben. Ich erinnere mich ja nicht an die Zeit. Ich habe das alles ja auch bei der Rückkehr neu kennengelernt.
1: Das sind die Bilder, die jetzt schon danach sind, eigentlich nach deiner nach deinem Unglück, da seid ihr zum ersten Mal wieder an dem Ort.
12: Und da habe ich es neu kennengelernt. Aber wir waren kurz vor dem Unfall eigentlich dabei, dieses Grundstück zu kaufen, um endlich mit der Auffangstation zu starten. Und da habe ich es dann zum ersten Mal alles kennengelernt.
1: In diesem Moment, den wir gerade sehen. Ne? Du kennst die Bilder auch noch nicht so richtig?
12: Nein, ich habe die auch jetzt zum ersten Mal hier heute gesehen.
1: Wie war dieser Moment für dich? Also wir noch mal zusammengefasst, Amnesie. Vieles ist nicht mehr präsent, aus den vergangenen 2 Jahren vor allem.
12: Gut 2 Jahren, ja.
1: Das wusstest du also auch nicht mehr, wie es da aussieht.
12: Ich hatte Videos gesehen, aber Videos sind ja auch immer noch mal was anderes, als wenn man live vor Ort ist. Und ich musste die komplette Region neu kennenlernen, das Grundstück, die Behörden, alle Menschen, die ich da kannte. Ja. Dementsprechend war ich bei dem Moment, den wir gerade gesehen haben, glaube ich, mental total überfordert. Ja. Und habe das auch erst mal sacken lassen, Wochen. Mhm. Also wir haben zwar danach schon darüber geredet, es passt, es gibt ein paar gute Dinge. Aber ich habe immer lange gebraucht, das emotional zu verarbeiten, weil es war für mich ja alles neu. Und trotzdem ist das Grundstück im Endeffekt einer der Favoriten geblieben und auch eins, was wir wieder eingereicht haben bei den Behörden.
1: Es ist noch der traumhafte Ort, den du zwar nicht wiedererkannt hast, aber das Gefühl war da gleich?
12: Nicht gleich, um ehrlich zu sein. Es war, ich glaube, die Erwartung ist dann manchmal so, dass alles irgendwie wiederkommt, vielleicht auch das Gefühl. Und für mich war es wirklich einfach neu und unbekannt. Und so wie vieles dann neu und unbekannt ist, je mehr Zeit ich da verbracht habe, je öfter ich drüber gelaufen bin, desto mehr konnte ich verstehen, ah, so wollte ich das machen, das wollte ich ja aufbauen, so können wir die Infrastruktur legen. Und als das dann wieder kam, da kam auch so dieses Gefühl und die Euphorie wieder.
1: Und damit lebt der Traum weiter, dort was aufzubauen, mit deinem und auch für deinen Verein Affenstark.
12: Ja.
1: Was macht dieser Verein genau?
12: Wir sind mit Affenstark mittlerweile in vielen Ländern tätig, in Indien, Uganda, in Südafrika und retten und rehabilitieren Wildtiere. Das heißt, wenn Wildtiere verletzt, angefahren oder beschlagnahmt werden, schauen wir, ob wir denen wieder ein Leben in Freiheit ermöglichen können. Und wir schützen mittlerweile aber auch Naturgebiete, weil einer der wichtigsten Faktoren für die Arbeit ist, dass wir auch Lebensraum haben, in dem wir wieder auswildern können.
1: Ja, das ist das Ziel, ne?
12: Ja.
1: Damit die Tiere auch nicht von den Falschen sozusagen aufgefangen werden und in irgendwelche Finger und Hände geraten, die ihnen nicht gut tun.
12: sie sollen und dürfen am Ende wieder frei sein. Ja. Und ich glaube, das ist einfach der einzig richtige Weg, wenn es noch möglich ist.
1: Ja. Gehen wir noch mal, ich springe trotzdem noch mal zurück in diesen Unfall. Da ist dieser Traum und der ist zum Greifen nah. Und dann passiert dieser Unfall. Und das muss man ja auch betonen, ihr wart absolut unschuldig. Euch ist einer hinten drauf gefahren und ihr seid nach vorne geschleudert. Ist das so richtig?
12: Wir wurden umhergeschleudert. Also unser Auto kam irgendwo im Seitengraben zu liegen. Aber es erinnert sich keiner, wie wir geschleudert wurden. Ja. Es war einfach nur ein schlimmer Aufprall, weil wir standen und das Auto kam in voller Geschwindigkeit. Weil es wollte das Auto die Kolonne überholen. Und also einen Frontalzusammenstoß zu vermeiden, ist es wieder eingeschert und dann mit voller Geschwindigkeit in unser Auto rein.
1: Ja. Mit den Folgen? Ihr wart gar nicht bei Bewusstsein?
12: Nee.
1: Und du wirst wach?
12: Irgendwann, Wochen später,
1: so,
12: zu Hause.
1: Ja.
12: Für meinen Mann nicht. Für meinen Mann war es ja wirklich, er musste Rücktransporte organisieren, über meine OPs entscheiden, wann werde ich operiert, wo werde ich operiert. Und hat auch diese Phase mit mir durchgemacht, in der ich kein Kurzzeitgedächtnis hatte. Am Anfang hatte ich alle 5 Minuten, hat er immer gesagt, du hast gefragt, was ist passiert, wo bin ich eigentlich, warum tut mein Gesicht so weh? Und wenn er mir die Antwort gegeben hat, habe ich mit den Fragen wieder von vorne angefangen. Mhm. Aber auch die Zeit ist für mich bis heute nicht zurückgekehrt. Für mich beginnt die Erinnerung wirklich Wochen später zu Hause, als für ihn die größte Erleichterung eintritt, weil es besser wird.
1: Und ich kann mir vorstellen, dass wunderbare Erlebnisse, die vielleicht auch im Fotoalbum existieren oder im Tagebuch existieren, dass die alle weg sind. Wie gehst du damit um?
12: Das ist schwer. Es gibt Momente, die tun richtig weh. Mein Abschluss in Oxford.
1: Ja, das klingt schon sensationell.
12: Der ist weg. Ja. Und den kann man nicht nachholen. Ja. Also es werden nie wieder alle meine Kommilitonen zusammenkommen und wir können nie wieder so feiern. Gleiches mit meiner Oma, die kurz nach dem Unfall verstorben ist. Anderes kann man nachholen. Also ich glaube, am schwierigsten war es wirklich mit dem, wo ich wusste, ich habe mich darauf gefreut, werde wach und auf einmal ist es vorbei. So als würde man sagen, ich freue mich auf den nächsten Urlaub und man wacht auf und man hat es vergessen und nie erlebt.
1: Aber es gibt Fortschritte?
12: Nicht mit dem, was vergessen wurde in der Vergangenheit. Okay. Nur mit dem Kurzzeitgedächtnis.
1: Und mit dem vielleicht sich mit dem arrangieren, was da passiert ist und auseinandersetzen. Und wie wichtig ist es dann, jemanden an der Seite zu haben, wie deinen Mann? Ihr seid seit 7 Jahren verheiratet.
12: Boah Gott, ohne Marc wäre gar nichts gegangen. Weil man überhaupt nicht mehr weiß, wo stehe ich im Leben, wo knüpfe ich an. Und eine Person zu haben, egal ob ein Partner, Eltern, Freunde, Geschwister, die einem vertrauen, denen man vertraut, wo man sagen kann, ich kann dich alles fragen, du bist immer da. Er war auf Rufbereitschaft für alle Informationen, die ich gebraucht habe. Das war das A und O.
1: Genau. Er ist Polizist.
12: Ja.
1: Und hat auch einen Vollzeitjob, logischerweise. Und ihr habt zusammen ein Buch geschrieben jetzt, euer drittes Buch. Ja. Und das ist heute rausgekommen. Also großartig, dass du bei uns bist. Und hier steht's auch, ich erinnere mich für dich.
12: Ja.
1: Was hat dieser Titel für eine Bedeutung?
12: Ich glaube, er hat einfach die Bedeutung, dass wir im Leben Menschen brauchen, die sich für uns erinnern. Und zwar nicht nur, wenn man Amnesie hat. Was ich ganz spannend fand, ist, dass jeder dritte Mensch im Laufe seines Lebens seine Erinnerung verlieren wird. Und zwar durch Demenz.
1: Ja.
12: Und wir alle brauchen stabile Beziehungen, Freundschaften, um uns eines Tages vielleicht an unser eigenes Leben zu erinnern oder uns für jemanden zu erinnern. Und wir haben das in sehr jungen Jahren durchgemacht und hoffen damit aber auch einfach, Menschen zu inspirieren, sich wieder zu verbinden, tief zu lieben, offen und ehrlich. Mhm. Wir sind eine sehr individualistische Gesellschaft geworden, aber wir brauchen einander.
1: Ja, ist schön, wie du das erzählst. Natürlich geht es im Buch vor allem auch um eure Geschichte, aber steckt halt viel mehr drin.
12: Ja.
1: Und ist, kann man sagen, auch ein Mutmacherbuch?
12: Ich hoffe, also wer das gelesen hat, der wird sich von nichts mehr aufhalten lassen, wird zu sagen, okay, wenn die das nach dem Unfall hinbekommen haben und weiter an ihre Träume glauben, dann kann alles wahr werden.
1: Dann ist vieles möglich. Die ersten beiden waren schon Bestseller, wie gesagt, heute raus. Mal gucken, was mit dem Buch passiert. Das ist es auf jeden Fall wert, was nochmal eine ganz andere Facette und Seite von euch ist. Hat es mit euch was gemacht, der Unfall, in der Partnerschaft, in der Beziehung?
12: Ja, also wenn man sich mit Ende 20 und Mitte 30 gegenseitig gewaschen, gepflegt und mit Katheter gesehen hat und PDA, die Marc zu mir hatte, nicht ich. Ja. Marc hatte zuerst eine PDA, dann weiß man auch einfach, dass diese Beziehung auf einer tieferen Ebene gefestigt ist. Weil es ist super leicht, wenn alles gut ist oder im Alltag miteinander zurechtzukommen. Aber so ein Jahr miteinander durchzumachen, wo man sich auf ganz anderen Ebenen sieht und kennenlernt und man dann noch zusammen ist und verliebt, dann weiß man, dass es hält.
1: Wie schön ist das? Und jedes Jahr noch mal heiratet.
12: Und jedes Jahr noch mal heiratet.
1: Ihr seid im siebten Jahr und ihr jedes Jahr bekräftigt ihr diese Ehe noch mal. Was ist das für eine Geschichte? Was macht ihr?
12: Ich glaube, wir stellen uns die Frage zu selten. Wir verändern uns ja alle total. Und wenn man einmal jemanden heiratet, mit in meinem Fall 21, woher weiß ich, wer diese Person in 30 Jahren ist? Und ich bin jemand, der gern bewusste Entscheidungen trifft. Und da habe ich gedacht, dann lass uns doch jedes Jahr zusammenkommen, immer an einem anderen Ort auf dieser Erde und ein neues Jahrwort geben und auch reflektieren und anerkennen, wie wir als Paar, aber auch als Menschen uns verändert haben. Und das bringt einfach eine ganz andere und bewusste Ebene rein. Und so schläft die Beziehung dann auch nicht so ein.
1: Und ihr macht das zu zweit, ganz alleine, irgendwo in der und auf der Welt?
12: Manchmal sind auch Giraffen und Zebras dabei, aber Menschen in der Regel nicht.
1: Wann siehst du die das nächste Mal? Wann geht's nach Südafrika wieder?
12: Es geht jetzt in 2 Monaten zurück nach Südafrika und dann aber erst auf das Grundstück, um den eigenen Aufbau jetzt voranzutreiben. Das heißt, bis es wieder in die Hände on Arbeit geht, wird es noch ein bisschen dauern.
1: Ich wünsche dir, euch alles Glück der Welt und vielen Dank für den Besuch.
12: Danke. Dankeschön.
1: So, und morgen haben wir auch einen Gast hier und das ist dann Christian Reiß hier in der Landesschau. Er ist Storchenexperte und ehrenamtlicher Leiter der Storchenscheune im pfälzischen Bornheim. Seit vielen Jahren setzt er sich für Störche in Not ein und das mit ganz viel Erfolg. Jetzt gibt es hier die Nachrichten mit Daniela Schick und Anke Neuzerling. Ich wünsche Ihnen einen schönen Abend, alles Gute, bis morgen. Tschüss.
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23: Europäer machen am liebsten Urlaub in Europa. Im aktuellen Tourismusbericht der OECD heißt es, dass trotz steigender Preise und internationaler Krisen die Reiselust ungebrochen bleibt. Mehr als 3/4 aller Länder erwarten für dieses Jahr mehr Touristen als im vergangenen Jahr. Spanien ist das beliebteste Reiseziel innerhalb Europas, gefolgt von Italien, Griechenland, Frankreich und der Türkei. Doch immer mehr Urlauber suchen bewusst kühlere Reiseziele. Der Trend heißt Coolcation. So steigen die Suchanfragen für Länder wie Norwegen, Island, Schweden und Schottland deutlich an. Laut der deutschen Tourismusanalyse gaben deutsche Reisende für ihren Haupturlaub im vergangenen Jahr im Schnitt 1.636 Euro pro Person aus. Ein historischer Höchstwert. Besonders beliebt waren dabei klassische Mittelmeerziele wie Griechenland und Spanien. Wer in Europa reist, steigt weiterhin häufig ins Flugzeug. Laut dem Deutschen Luft- und Raumfahrtzentrum könnte es in diesem Sommer aus Deutschland so viele touristische Flüge geben wie nie zuvor. Rund 88% aller deutschen Flüge gehen zu europäischen Zielen. Dabei sind die Flugtickets trotz hoher Kerosinpreise und Steuern nur moderat gestiegen. Auch wer mit dem Auto fährt, zahlt. Für Benzin, für Maut durch die Alpen wie den Mont-Blanc-Tunnel, den Gotthard und die Brennerroute. Für eine Hin- und Rückfahrt können dort je nach Fahrzeug bis zu 100 Euro allein an Mautgebühren anfallen. Und wer das alles nicht möchte, bleibt einfach in Deutschland. So wie 1/3 aller Deutschen.
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0: Morgen.
1: Morgen.
2: Kommen Sie rein, es ist Donnerstag.
0: Was ist, wenn im Briefkasten so ein grauer Umschlag mit Sichtfenster, aber ohne Durchblick liegt? Also Behördendeutsch.
2: Ah, dann
1: Zustellungsurkunde oder,
0: sonst irgendwie von der Stadt irgendwas und dann wird was verfügt und man denkt sich, was will der Autor uns eigentlich sagen?
2: Ich habe das ganz oft schon gedacht, dass ich gedacht habe, ich bin ja jemand, der arbeitet beruflich mit Sprache.
0: Ach so.
2: Und ich stehe da manchmal und sage, ich weiß nicht, was die mir sagen wollen.
0: Das ist schon krass. Da werden wir heute drüber reden, weil es gibt Versuche, sowas hier zu ändern.
3: Bevor ein Verwaltungsakt erlassen wird, der in die Rechte eines Beteiligten eingreift, diesem Gelegenheit zu geben, sich zu den für die Entscheidung erheblichen Tatsachen zu äußern. Schrecklich.
1: Ja, ich glaube, das geht noch schlimmer.
0: Es gibt dann das so Wortungetüme aus Gründen, weil man rechtsgenau sein will und möglichst alle Zweifel ausschließen will. Aber das geht halt zulasten von Verständlichkeit.
2: Aber wird geändert, ne?
0: Wie man es anders machen könnte, wird uns gleich ein Studiogast erklären.
4: Das wird noch Generationen dauern übrigens.
0: Mach nicht alles kaputt.
2: Ansonsten hätten wir im Programm heute noch die Nachrichten zu bieten mit Susanne Daubner.
0: Guten Morgen.
1: Guten Morgen. Morgen.
5: Einen schönen guten Morgen nach Köln, einen schönen guten Morgen, meine Damen und Herren. Internationale Hilfen für Nepal nach der Flut. Die Vereinten

0: Darüber will er heute mit seinen Amtskollegen aus Österreich, Finnland, Dänemark, Schweden und den Niederlanden beraten. Es geht um die Jahre 2028 bis 2034. Merz hatte im Vorfeld betont, dass Deutschland die drohenden Mehrbelastungen von jährlich 15 bis 20 Milliarden Euro nicht tragen könne. TV-Debatte vor den Landtagswahlen in Sachsen-Anhalt. Im MDR diskutierten die Spitzenkandidaten über mehrere Themen, unter anderem Arbeitsmarkt und Migration. CDU-Ministerpräsident Schulze und AfD-Spitzenkandidat Siegmund lieferten sich einen Schlagabtausch beim Thema Zuwanderung. Nach aktuellen Umfragen liegt die AfD deutlich vor der CDU. Öltanker an der Straße von Hormuz getroffen. Es handelt sich um ein unbekanntes Geschoss, teilte die britische Behörde zur Sicherheit der Schifffahrt mit. Die Besatzungsmitglieder seien unverletzt. Wer für den Angriff verantwortlich ist, blieb unklar. Am Montag gab es zuletzt einen Angriff auf einen Tanker vor der omanischen Küste. Klausur der Fraktionsspitzen von CDU, CSU und SPD. Im Zentrum der Gespräche in Münster steht die parlamentarische Umsetzung der anstehenden Sozialreformen. Erstmals wird der neue Unionsfraktionschef frei Gastgeber sein. Außerdem dürfte auch darüber gesprochen werden, wie sich die Landtagswahlen im September auf die Stabilität der Koalition auswirken könnten. Yayoi Kusama ist tot. Die japanische Künstlerin wurde berühmt mit Polka-Dots, grellen Farben und verspiegelten Räumen. In ihren Werken stellte sie existenzielle Fragen, beschäftigte sich auch mit der Natur im Wandel oder der Vergänglichkeit. Kusama nutzte die Kunst im Kampf gegen ihre Depressionen. Sie starb im Alter von 97 Jahren. Die nächste Tagesschau sehen Sie um 6. Jetzt geht es weiter mit Anna Planken und Sven Lorek.
1: Dankeschön, liebe Grüße, Susanne, und guten Morgen zusammen.
2: Guten Morgen, egal wo Sie uns schauen, ob in Deutschland oder woanders, ob im Wohnzimmer oder woanders. Wir haben diverse Themen vorbereitet.
1: Toll, wenn Sie ein Wohnzimmer haben, denn wir haben ein Thema heute in der Sendung, das zieht einem echt die Schuhe aus, dass Menschen arbeiten bei uns, aber von ihrer Arbeit sich keine Wohnung erlauben können, sondern wirklich wohnungslos sind, trotz Arbeit. Darüber reden wir heute.
2: Für wenig Geld Urlaub machen, und zwar bei uns zu Hause. Wo gibt es denn die schönen Ecken? Sind wir heute beim F angelangt und einer Friedrichshöhle. Und da muss man zum Teil ganz schön aufpassen.
1: Und Ihren Großausflug?
2: Wir gucken erst mal rein.
3: Das ist genau das Abenteuer, was ich schon als Kind geliebt habe. Aber als Erwachsener ist es schon noch mal eine Stufe schwieriger.
2: Ja, was man da so alles erleben kann, zeigt uns gleich unser MoMA-Reporter.
1: Ohne Helm, ne?
2: Ja.
1: Und den Großausflug haben Harry und Meghan anscheinend beendet. Sie sind zurück aus den USA in Großbritannien. Und wir gucken natürlich, über was da jetzt diskutiert wird.
2: In der Höhle ist das Wetter egal, Donald, aber außerhalb...
4: Stimmt.
2: Schon
4: außerhalb,
2: richtig.
4: Ja, heute auch sehr sonnig und sogar noch mal heiß. Aber spätestens in der Nacht geht's los mit Gewittern und auch morgen verbreitet Unwetter.
2: Ist der Sommer vorbei?
4: Kann man so nicht sagen. Also es wird danach wieder ein bisschen kühler, aber es gibt schon noch sommerliche Temperaturen.
2: Okay, dann gucken wir auf die Aussichten.
4: Schönen guten Morgen und herzlich willkommen. Und auf der Wetterkarte sehen wir dann noch sehr schön noch unser Hochdruckgebiet namens Steffen, das sich langsam in Richtung Nordosten zurückzieht. Diese kleine Warmfront heute noch in Form von Wolken zu merken über Deutschland. Fällt kein Regen mehr raus. Und das hier ist dann die Kaltfront, die heute schon Frankreich erreicht. Und dazwischen, zwischen Warm- und Kaltfront, befindet sich die heißeste Luft. Und die wird heute nach Deutschland transportiert. Und wir schauen gleich drauf auf den Vormittag. Es wird erstmal sonnig losgehen, vor allem in der gesamten Osthälfte höchstens lockere Wolkenfelder. Vor allem im Thüringischen gibt es jetzt ein paar Nebelfelder. Die Wolken werden allerdings am besten dann schon mal etwas dichter heute Vormittag. Meistens so dicke Schleierwolken. Am Nachmittag ist es dann aber soweit. Die Wolken verdichten sich weiter, vor allem Richtung Niedersachsen. Ganz im Osten immer noch sehr sonnig. Und Sie sehen ja schon die ersten Gewitter. Wahrscheinlich kommen die wohl erst so nach 20 Uhr. Aber sie können dann halt auch eingangs der Nacht im Westen durchaus schon recht heftig örtlich mit Hagel ausfallen. Die Temperatur zuvor im Westen und im Süden im heißen Bereich 30 bis 34 Grad, Richtung Norden etwas kühler, bei Seewind maximal 22 Grad. Der Wind ist vor allem heute über der Ostsee recht stramm aus östlichen Richtungen, durchaus Windstärke 6, Böen Windstärke 7, vielleicht mal eine knapp

0: 8 dabei. Ansonsten mäßig mit starken Böen. Im Süden ist Wind eigentlich eher kein Thema. Der Trend für die nächsten Tage. Morgen werden dann teils unwetterartige Gewitter entstehen. Mit Hagel, mit Sturmböen und werden dann auch die Hitze im Osten vertreiben. Das heißt, hier kann es dann, bevor die Gewitter kommen, wenn die Sonne noch ein bisschen länger durchscheint, noch mal auf 30 Grad raufgehen. Dahinter dann etwas kühler, aber weitere Gewitter dann auch noch im Westen. Und im Nordwesten Samstag deutlich ruhiger. Einzelne Schauer, vor allem im Norden und im Westen. Im Norden wird es recht windig und das wird auch am Sonntag oder am Montag so weitergehen. Recht wechselhaft dort. Immer mal wieder Schauer und Gewitter mit ein bisschen Sonnenschein zwischendrin. Richtung Süden, vor allem am Sonntag recht schön. Montag dann auch wieder Richtung Alpen, einzelne Schauer und Gewitter.
1: Wir reden heute Morgen über eine Sache, von der glaubt man nicht, dass sie in Deutschland passiert. Dass Menschen, die arbeiten gehen, ihr eigenes Geld verdienen, keine Wohnung haben. Wohnungslos trotz Arbeit. Und das sind keine Einzelfälle. Die Bundesarbeitsgemeinschaft Wohnungsnothilfe sagt, dass 13% der Menschen, die zu ihnen kommen, tatsächlich sogar Arbeit haben. Was ist da los und was können wir gegen solche Notstände tun? Unser Thema heute im MoMA.
2: Markus Zabel ist Maler. Seit fast 15 Jahren arbeitet er hier bei der Caritas. Früher war er drogensüchtig, kriminell und lebte zeitweise auf der Straße. Aber inzwischen hat er es geschafft.
3: Mit 27 bin ich auf Heroin gekommen. Vorher andere Drogen. Und dann ziemlich spät auf Heroin und hab dann nur noch alles verloren. War obdachlos, alles. Ne? Haft, alles. Und jetzt habe ich keine Schulden mehr. Mir geht's richtig, also mir geht's gut.
2: Als er damals aus der Haft kam und weder Perspektive noch Unterkunft hatte, ist er hier im Prälatschleichhaus in Bonn untergekommen. Er bekommt eine Arbeit als Maler, verdient Geld. Eine eigene Wohnung findet er trotzdem erstmal nicht. Wohnungslos trotz Arbeit. Das kommt laut Einrichtungsleiter Niklas Pohlmann immer häufiger vor.
4: Es ist immer mehr so, dass man trotz Arbeit und trotz eigentlich vernünftiger Voraussetzungen auf dem Wohnungsmarkt hinten rüberfällt, weil die Nachfrage halt das Angebot bei weitem übersteigt. Es kann durchaus sein, dass manchmal schon reicht, dass man keine gute Schufa-Auskunft hat oder vielleicht einfach auch schlechte Zähne.
2: Das hier ist jetzt Markus Zabels Rückzugsort. Seine eigene Wohnung bei der Caritas. Hier zahlt er mit seinem selbstverdienten Geld die Miete. Die eigenen 4 Wände zu haben, bedeutet ihm viel.
3: Es gibt für mich nichts Wichtigeres, ne? Also wie hier abschließen zu können. Du kommst, machst Feierabend, kommst nach Hause, ist alles noch so wie gehabt, ne? Wie du es verlassen hast. Und das ist mit ein Grundpfeiler für mich.
2: Das war für Zabel aber nur mit Unterstützung möglich.
1: Bei uns ist heute Morgen im MoMA Carolina Schrage von der Caritas. Sie kümmern sich um solche Menschen. Da denkt man ja die ganze Zeit gar nicht, dass sowas bei uns sein kann. Warum ist das so? Warum gibt es sowas in Deutschland?
5: Ja, Wohnungslosigkeit ragt einfach heute bis in die Mitte der Gesellschaft weit hinein. Es ist kein Thema mehr, was nur einzelne Personen vielleicht am Rand der Gesellschaft oder am Existenzminimum betrifft, sondern was heutzutage tatsächlich einfach jeden treffen kann.
1: Das wird auch gesagt, die Zahlen nehmen zu. Wer ist denn maßgeblich betroffen? Wenn Sie sagen, eigentlich kann es jeden treffen, natürlich, aber welche Zahlen häufen sich bei Ihnen? Welche Menschen kommen zu Ihnen?
5: Ja, Wohnungslosigkeit hat einfach unfassbar viele Gesichter. Und ich erzähle mal gerne ein Beispiel, weil mir das so richtig einmal den Spiegel vor Augen gehalten hat. Als wir einen Bewohner bei uns hatten, der selbst Sozialarbeiter war. Ich habe Sozialarbeit studiert und ich finde, mehr den Spiegel vorgehalten bekommen, als jemand, der den eigenen Job auch gelernt hat, studiert hat oder die Ausbildung hat. Einen besseren Spiegel gibt es an der Stelle nicht.
1: Und das ist ja nicht ein Sozialarbeiter, der irgendwelche schlimmen Dinge in seinem Leben erlebt hat und dann plötzlich auf der Straße landet, weil er den Halt verloren hat, sondern der sich vom Geld her keine Wohnung erlauben kann?
5: Ja, richtig, genau. Also die Möglichkeit, eine eigene Wohnung zu finden, ist einfach bei der hohen Nachfrage an Wohnungen so schwierig, egal wie hoch das Gehalt am Ende ist.
1: Ist es denn gar nicht eine Frage des Gehalts, sondern weil Vermieter wählerisch sein können, weil da 10 Leute stehen und dann ist es natürlich auch so, dass man sich den nimmt, der einem vielleicht am sympathischsten ist, von dem ich glaube, das ist eine sichere Bank?
5: Ja, auf jeden Fall. Also Vermieter haben einfach die Möglichkeit und es ist schön für die Vermieter, dass sie die Möglichkeit haben. Das ist auch in keinster Weise ein Vorwurf Richtung Vermieter, überhaupt nicht, sollte es auch nicht sein. Aber es ist eben die Möglichkeit, ganz frei zu wählen, ja.
1: Und dennoch müssen wir als Land und als Gesellschaft sagen, das sind Zustände, die wollen wir hier eigentlich so nicht haben. Was würden Sie sagen, kann man tun, damit solche Missstände behoben werden?
5: Ja, Wohnungslosigkeit ist eben kein Thema von, das ist eine gescheiterte Existenz im Einzelfall, sondern das sind strukturelle Themen und strukturelle Probleme, vor denen wir stehen. Und ich meine, das Thema Wohnungsbau, geförderter Wohnungsbau ist eins der Themen unserer Zeit im Moment und medial so präsent. Da müssen wir einfach mehr tun als Gesellschaft und auch als Politik.
1: Also übersetzt, Wohnungsbau heißt, Sie würden fordern von den Kommunen, vom Bund mehr Sozialwohnungen dann zu bauen?
5: Auf jeden Fall, ja.
1: Was ja im Moment schwierig ist, weil es keinen Bauboom gerade gibt. Da die Bundesregierung und auch die Kommunen versuchen ja viel möglich zu machen. Also gibt es vielleicht kleinere Stellschrauben, bei denen Sie sagen würden, das könnte jetzt auch schon helfen?
5: Ja, es gibt einiges an Gebäuden, die leer stehen. Ehemalige Bürogebäude oder vielleicht noch Bürogebäude, die noch genutzt werden, die man in Wohnraum umwidmen könnte. Beispielsweise, also das ist mit Sicherheit auch eine Stellschraube, die noch nicht ausreichend genutzt wird aus meiner Perspektive.
1: Sie arbeiten in Bonn. Das ist eine der großen Städte, die wirklich die große Probleme auf dem Wohnungsmarkt haben. Es gibt aber natürlich auch in ländlichen Bereichen viel Leerstand. Würden Sie sagen, das ist wirklich ein städtisches Problem? Oder was ist das Problem? Warum kann man nicht einfach sagen, ja, dann zieh doch weiter nach, Herrchen?
5: Ja, klar, wenn man, ich sag mal, man nimmt das Beispiel Bonn. Ich würde aus Bonn rausziehen und würde vielleicht ins Ländlichere ziehen. Vielleicht in die Voreifel, ins Vorgebirge, dann habe ich ja aber trotzdem das Thema, dass ich ja zur Arbeit kommen muss. Und wenn ich mir das Auto nicht leisten kann oder die Spritpreise aktuell nicht leisten kann, den öffentlichen Nahverkehr auch nicht leisten kann, dann kann ich mich natürlich freuen, dass ich eine günstige Wohnung habe. Aber das Geld, um zur Arbeit zu kommen, muss ich ja dennoch aufbringen. Und dann ist es am Ende eine Frage von, ist es wirklich nur das Thema, dass der Wohnraum günstig sein muss? Oder ist es auch das Thema öffentlicher Nahverkehr, Spritpreise und Co. müssen eben auch günstiger sein.
1: Carolina Schrage, schön, dass Sie heute Morgen da sind, aus Ihrem Arbeitsalltag bei der Caritas in Bonn erzählen. Sie kümmern sich um Menschen, die arbeiten, aber trotzdem wohnungslos sind, weil sie auf diesem Markt keine Wohnung finden.
6: Unsere Sommerserie Stadtland Plus geht so langsam zu Ende. Die meisten Bundesländer haben ja gar keine Ferien mehr. Nur noch die, ich sag mal, hauptsächlich im Süden, Bayern, Baden-Württemberg, die sind noch bis Mitte September dabei. Und deswegen machen wir noch mal so einen letzten Aufschlag und sind jetzt beim F angelangt mit unserem MOMA-Reporter Thomas Denzel, der uns in eine Gegend entführt, wo er als Kind mit seinen Eltern war, jetzt mit seinen eigenen Kindern Urlaub macht. Zum Beispiel F wie Friedrichshafen. Dann ist er am Federsee und nachher auch in der Friedrichshöhle. Da ist es auch ganz besonders. Allerdings gehen wir zunächst mal mit ihm in die Luft.
7: Mein Buchstabe ist das F. Und mein erstes F steht für Friedrichshafen am Bodensee, die Stadt der Zeppeline.
8: Zwei davon stehen hier zum Abflug bereit. 75 Meter lange Riesen. An den Bodensee kam ich schon als Kind sehr gern. Den Luftschiffen aber war ich noch nie so nah. Pilot Fritz Günther nimmt regelmäßig Touristen mit. Und heute mich. Bevor es losgeht, checkt er noch einmal die Technik. Heliumgas trägt den Zeppelin in einer sehr reißfesten Hülle und drei Motoren.
9: So, sind wir fertig.
8: Und wir heben ab. So groß er auch ist, viel Platz ist nicht im Zeppelin. Mehr als 14 Passagiere passen nicht rein. Mitfliegen ist nicht ganz billig, aber es ist auch ein ganz besonderes Erlebnis.
10: Dass man im Gegensatz zu einem Flugzeug doch eher ein Freier hier oben ist und dass man doch noch mal in Ruhe die Sache anschauen kann, weil das Flugzeug ist irgendwann weg.
8: Genau so geht es auch mir. Diesen Blick auf den Bodensee finde ich einfach atemberaubend.
11: Ja, offenes Fenster mit kühler Brise, das hast du natürlich im Flugzeug nicht.
8: Übrigens, mit dem Zeppelin-Fliegen hat sich auch für Pilot Fritz Günther ein Traum erfüllt.
12: Was Zeppelin-Piloten betrifft, gibt es 18 weltweit. Also es gibt mehr Astronauten als Zeppelin-Piloten.
13: Ist ja irre.
8: Vom Himmel in die Höhle bringt uns dann mein zweites F. Die Friedrichshöhle, auch Wimsener Höhle genannt.
7: Als Kind war ich mit meinen Eltern sehr oft hier. Jetzt komme ich mit meinen eigenen Kindern. Einfach, weil das ein Ort ist, ich finde, der ist irgendwie magisch.
8: Es ist die einzige Wasserhöhle Deutschlands, in die Besucher mit dem Boot fahren können. Fährmann Jonathan Tress nimmt mich mit rein. Und ganz schnell wird es hier sehr eng.
9: Das ist genau das Abenteuer, was ich schon als Kind geliebt habe. Aber als Erwachsener ist es schon noch mal eine Stufe schwieriger.
8: 70 Meter weit kommen wir mit dem Boot, dann ist Schluss. Noch 1400 Meter weiter geht es, aber ab hier nur noch unter Wasser. Und Taucher haben schon Erstaunliches entdeckt.
13: Wie zum Beispiel Tonschabe, Lehmschabe oder sogar Menschenknochen.
9: Menschenknochen?
13: Menschenknochen, genau. Die hat mir in ein Labor geschickt und da hat man sie testen lassen auf ca. 3000 Jahre, also auf dem Zeitschrank, auf die Bronze- bzw. Kupferzeit. Damals konnte man gerade nur in die Höhle reinlaufen.
8: Heute aber ist es so.
9: Wer hier noch weiter will, der braucht eine Taucherausrüstung und viel Mut.
14: Wir tauchen auf bei meinem dritten F, dem Federsee.
8: Der zieht nicht nur mich regelmäßig an. Schon vor tausenden von Jahren lebten hier unsere Vorfahren. Sagenumwoben ist diese Moorlandschaft. Eine ganze Stadt soll hier vor langer Zeit versunken sein. Mit Patrick Geiger will ich dieser Legende auf den Grund gehen. Wenn man nur gut genug hinschaue, so heißt es, dann könne man heute noch die Spitze eines Turms sehen.
9: Ja, wo ist jetzt die versunkene Stadt? Ich sehe nämlich nichts.
15: Ja, schwierig. Kommt wahrscheinlich daher, da wir rund um den Federsee sehr viele archäologische Siedlungen haben, die zum Teil aus dem Moor wieder auftaucht und die aber auch in der Steinzeit öfters mal überflutet worden sind.
9: Also ein bisschen wahrer Kern. Ein
15: bisschen wahrer Kern ist immer dabei.
8: Direkt am Seeufer haben sie die frühen menschlichen Siedlungen nachgebaut, im Federsee-Freilichtmuseum. Patrick Geiger arbeitet hier als Archäotechniker. Feuer machen mit Feuerstein, Stroh und Zunder.
14: Ja!
8: Patrick Geiger zeigt mir, wie man in der Bronzezeit gekocht hat. Es gibt Hirsebrei mit Fleischeinlage. Geschmackssensationen sind leider nicht zu erwarten. Salz zum Beispiel war damals viel zu teuer.
9: Und was wäre dann jetzt so Ihre Präferenz, die Kulinarik von damals oder die von heute?
15: Also ich bleibe tatsächlich beim heutigen Essen mit mehr Salz. Und einfach größere Gewürzvielfalt.
8: Essen wie in der Bronzezeit, auch ohne Salz, mir schmeckt's.
1: Es gibt gar nicht so viele Teile, auf die man tatsächlich gar nicht verzichten kann. Samstagnachmittag um 5 hat unser plötzlich gemacht. Das war eine doofe Zeit.
6: Das ist schlecht.
1: Ja.
6: Staubsauger sind das Thema der Stunde. Unser Geburtstagskind, was wären wir ohne ihn gewissermaßen? Also ich liebe das, wir haben so einen Roboter, der fährt durchs Wohnzimmer und wenn der Hund aggro hinterherläuft, das mag ich
1: gerne. Aber stell dir mal vor, der hört jetzt auf zu arbeiten.
6: Das wäre doof.
1: Ja, so. Und vor 125 Jahren konnte man sich noch gar nicht vorstellen, dass man darauf nie wieder verzichten möchte.
16: Seit die Menschen das Wohnen erfunden haben, haben sie einen Feind, den Staub. Jahrhundertelang wurde gefegt, gewischt, geklopft. Umsonst. Der Endgegner Staub wohnt immer mit. Bis der Engländer Cecil Booth 1901 mit einer bahnbrechenden Idee ziemlich viel Staub aufwirbelt, nein, aufsaugt. Sein motorbetriebener Vakuumsauger ist zwar eine eher unhandliche Erfindung und deswegen wohl zunächst noch Männersache, aber als elektrischer Strom in die Haushalte einzieht und handangetriebene Hausangestellte aus der Mode kommen, wird der Staubsauger Frauensache, also Hausfrauensache.
17: Die hat ihn doch gekauft, den Hoover.
18: Den Hoover Handstaubsauger mit der riesen Saugkraft.
17: Für unter 100 Mark.
16: Anfang der 60er Jahre ist der Staubsauger schon in 65% aller deutschen Haushalte angekommen. Er bringt aber auch einen ganz neuen Typ Mann hervor, den Staubsaugervertreter. Unvergleichlich verewigt von Loriot mit dem legendären Satz:
19: Es saugt und bläst, der Heinzelmann, wo Mutti sonst nur saugen kann.
16: Das natürliche Habitat des Staubsaugers, der Teppich. Must-have der formvollendeten 70er-Jahre-Wohnung.
20: Wir haben uns diesen hübschen Teppichboden hier zugelegt, damit man im Schlafzimmer auch mal barfuß gehen kann.
16: Aber dann das. Im Teppich lauert die gemeine Hausstaubmilbe. Winzig, aber furchteinflößend. Ihr Kot kann Allergien auslösen. Bäh. Und davon findet sich oft besonders viel in der Wohnungsluft, wenn gerade gesaugt wurde. Obwohl inzwischen auch Robotersauger unentwegt im Einsatz sind, leiden rund 8 Millionen Deutsche an einer Hausstauballergie. Kann man den Kampf gegen den Staub überhaupt gewinnen?
0: Auf keinen Fall. Staub ist überall. Wir öffnen Fenster. Wir tragen unsere Hautschuppen in die Luft ein. Wir verlieren Fasern. Wir haben Haustiere. Also Staub ist überall und gehört zum Leben dazu.
16: Staub trotz Staubsauger. Wenn das mal Erfinder Cecil Booth geahnt hätte. Trotzdem, mit seiner Erfindung ist der Kampf gegen Staub zwar nicht gewonnen, aber doch viel einfacher geworden.
6: Das Comeback des Jahres wird auf der Insel, ich will nicht sagen gefeiert, aber beobachtet.
1: Mal gefeiert und mal aber auch distanziert nur. Ne? Also Meghan und Harry sind jetzt zurück.
6: In Großbritannien, nach 6 Jahren haben sie ja verabschiedet, sind jetzt, sollen angeblich gestern in Birmingham gelandet sein. Mhm. Gibt noch keine richtigen Bilder.
1: Ja, aber schon viele Diskussionen, wie es da jetzt denn wohl weitergeht.
21: Von Kalifornien in die Cotswolds. In dieser ländlichen Region in der Nähe von London könnte irgendwo das neue Zuhause liegen von Prinz Harry und Meghan. Die beiden Kinder, Archie und Lilibet, sollen in Großbritannien zur Schule gehen. Das ist sicher, ansonsten viele Spekulationen über die plötzliche Rückkehr nach 6 Jahren. Meghan hat angeblich Angebote für Schauspielrollen und Harry sucht wohl auch die Nähe zu seinem krebskranken Vater. Sie sind also wieder da. Ich hoffe, es gibt kein Drama, das ist alles. Begeistert bin ich nicht, ich wünsche ihnen alles Gute, hätte aber nichts dagegen, wenn sie woanders leben würden. Das hat was von einer Show. Die Rückkehr ist eine gute Sache, jetzt sind sie mit der Familie zusammen. Allerdings nicht mit allen. Seit Jahren herrscht Funkstille zwischen den einst engen Brüdern. Es geht um Vertrauensbruch, weil Harry in seinem Buch mit der königlichen Familie abgerechnet hat. Dazu Fernsehauftritte von Harry und Meghan. Es geht um Rassismusvorwürfe, Mobbing und beide plaudern freimütig aus dem Palastnähkästchen. Trotz Rückkehr keine Signale für eine Versöhnung der Brüder, auch wenn der König sich die wohl wünscht. Vertrauen ist zerbrechlich. Es wird gerade erst wieder aufgebaut zwischen dem König und Harry, nicht zwischen William und Harry. Das wird dauern. Die große Sorge des Königs und Williams ist doch, gibt es überhaupt noch etwas Privates? Bleibt das, was wir sagen, unter uns oder landet es am Ende in der nächsten Dokumentation? Prinz Harry und Meghan kommen als Privatleute. Sie sind keine sogenannten Working Royals. Staatlicher Polizeischutz steht ihnen deswegen auch nicht zu. König Charles, heißt es, freut sich auf jeden Fall auf die neue Nähe zu seinem Enkel und seiner Enkelin.
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6: Schönen guten Morgen, es ist Zeit für den Sport. Und gestern haben wir über die deutschen Volleyballer geredet, gleich zu Anfang. Und schwupps, heute machen wir es nochmal. Und zwar haben sie zwar verloren gestern ihr Spiel in der Gruppenphase gegen die Türkei, immerhin Titelverteidiger, mit 1:3. Aber vorher gab es schon Spiele, die uns sozusagen dann klargemacht haben, dass wir schon im Achtelfinale sind. Also bedeutungslos dieses Spiel. Aber heute gibt es eben auch noch eins in der Gruppenphase gegen Polen. Und das könnte schon ein Vorbereitungsspiel werden dann fürs Achtelfinale. So, das war eine schöne Nachricht. Außerdem gab es gestern natürlich die Qualifikation für die Champions League bei den Fußballfrauen von Wolfsburg und Frankfurt. Unter anderem zu sehen bei uns im Kurzsport.
23: Voll auf Kurs. Die Fußballerinnen des VfL Wolfsburg haben einen großen Schritt in Richtung Ligaphase der Champions League gemacht. Im Hinspiel der Qualifikation für die Königsklasse besiegten die Wölfinnen Inter Mailand zu Hause mit 2:0. In der weiteren Partie mit deutscher Beteiligung trennten sich Eintracht Frankfurt und Paris Saint-Germain 1:1 unentschieden. Zweiter Tagessieg für britischen Radprofi. Matthew Brennan hat die 5. Etappe der Spanien-Rundfahrt Vuelta im Sprintfinale gewonnen. In der Gesamtwertung führt nach wie vor der Top-Favorit Tadej Pogacar mit 3 Minuten 21 vor seinem Landsmann Primož Roglič. Vertragsverlängerung. Handball-Bundesligist VfL Gummersbach hat seinen Erfolgstrainer Vidjon Valur Sigurðsson langfristig gebunden. Der isländische Coach stimmte einer Verlängerung des ursprünglich bis Sommer 2027 laufenden Vertrags bis 2029 zu. Neuer Bundestrainer. Der frühere Nationalspieler André Rankel wird nach dpa-Informationen heute als neuer Eishockey-Bundestrainer vorgestellt. Der bisherige Co-Trainer der Eisbären Berlin folgt auf Harold Kreis, der nach der verkorksten Weltmeisterschaft im Mai vorzeitig gehen musste. Rankel soll das DEB-Team auf die Heim-WM im kommenden Jahr vorbereiten.
2: Und einen habe ich noch, Daniel Altmaier nämlich, der spielte beim ATP-Turnier in Winston-Salem, kam da aber nur bis ins Achtelfinale. Dann schied er gestern aus gegen den Peruaner Ignacio Buse. Ja, für ihn sollte das eine Generalprobe werden, klar, aber unmittelbar vor den US Open waren da gar nicht mehr so viele Spieler dabei. Er war der einzige Deutsche, der mit einem Freilos dabei war und jetzt geht es weiter für ihn eben bei den US Open. So, und jetzt zum Fußball. Der SC Freiburg hat im letzten Jahr international richtig gut abgeliefert. Endspiel der Europa League und da verloren gegen Aston Villa. Deswegen möchte man dieses Jahr auch natürlich europäisch dabei sein. Es wartet allerdings noch ein Duell gegen FC Motherwell. Das Hinspiel für die Qualifikation der Ligaphase der Conference League hatten sie mit 3:1 gewonnen. Es scheint also so zu sein, dass wir Freiburg wieder international sehen.
3: Gestern Nachmittag das letzte Training vor dem so wichtigen Rückspiel in der Conference League Qualifikation. Die Ausgangslage ist für den Sportclub eigentlich entspannt, nach dem 3:1 Auswärtssieg der Freiburger bei Motherwell. Unterschätzt werden die Gäste heute Abend dennoch nicht.
4: Der Fußball schreibt immer wieder diese Geschichten. Celtic mit 3:0 Vorsprung, beziehungsweise dann im Spiel mit 4:0 Vorsprung und dann dennoch ausscheiden. Deshalb ist man da total gewarnt, entsprechend dieses Spiel auch anzugehen.
3: Personell kann Freiburg aus dem Vollen schöpfen. Neben Hinspiel-Doppeltorschützen Matthias Ginter ist auch Torjäger Igor Martanovic, der im Pokal doppelt traf, mit dabei. Die Stimmung innerhalb der Mannschaft ist gut, das Selbstbewusstsein zu Recht groß.
5: Sie glauben dran, wenn sie ein Tor machen, dann sind sie wieder da. Aber das wollen wir ihnen nehmen, indem wir einfach Kontrolle über das Spiel haben, indem wir einfach sehr fokussiert an die Aufgabe gehen, dass jeder konzentriert ist, dass jeder weiß, was er zu tun hat. Und dann glaube ich, dass wir eine gute Mannschaft sind.
3: Im Stadion wurde erst kürzlich ein neuer Hybridrasen verlegt, der heute Abend seine Pflichtspielpremiere feiern wird. Das erste Heimspiel der neuen Saison. Dazu noch international. Mehr Motivation geht kaum. 30.000 Fans werden heute Abend im Stadion sein. Den passenden Schal gibt es natürlich längst im Shop. Gestern am späten Nachmittag kamen auch die Gäste aus Schottland an. Cheftrainer Alfred Johansson ist zumindest guter Dinge. Ich bin voller Vorfreude und kann es kaum erwarten. Und glauben Sie, dass Sie das Spiel noch drehen können? Wir sind hier, um ein gutes Spiel zu machen. So viel ist sicher. Heute um 18.45 Uhr ist Anpfiff. Motherwell ist jedenfalls hochmotiviert, es dem SC Freiburg möglichst schwer zu machen.
2: Und Sie können es live sehen, und zwar ab 18.30 Uhr im SWR Fernsehen. Das war's von mir.
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6: Wir nehmen den Ball gerne auf und spielen ihn direkt rüber nach Hamburg.
1: Zu Susanne Daubner in der Tagesschau. Guten Morgen.
6: Guten Morgen.
24: Einen schönen guten Morgen. Internationale Hilfen für Nepal nach der Flut. Die Vereinten Nationen mobilisierten Personal und Hilfsgüter für die betroffenen Gemeinden, sagte UN-Generalsekretär Guterres. Die USA versprachen Hilfen in Höhe von $500.000. Auch Indien bot Unterstützung an. Mindestens 157 Menschen sind durch die Wassermassen ums Leben gekommen. Auch im benachbarten China werden noch hunderte Menschen vermisst. Bundeskanzler Merz will nächsten EU-Haushalt deutlich verkleinern. Darüber will er heute mit seinen Amtskollegen aus Österreich, Finnland, Dänemark, Schweden und den Niederlanden beraten. Es geht um die Jahre 2028 bis 2034. Merz hatte im Vorfeld betont, dass Deutschland die drohenden Mehrbelastungen von jährlich 15 bis 20 Milliarden Euro nicht tragen könne. TV-Debatte vor den Landtagswahlen in Sachsen-Anhalt. Im MDR diskutierten die Spitzenkandidaten über mehrere Themen, unter anderem Arbeitsmarkt und Migration. CDU-Ministerpräsident Schulze und AfD-Spitzenkandidat Siegmund lieferten sich einen Schlagabtausch zum Thema Zuwanderung. Nach aktuellen Umfragen liegt die AfD deutlich vor der CDU. Öltanker an der Straße von Hormuz getroffen. Es handelt sich um ein unbekanntes Geschoss, teilte die britische Behörde zur Sicherheit der Schifffahrt mit. Die Besatzungsmitglieder seien unverletzt. Wer für den Angriff verantwortlich ist, ist bislang unklar. Am Montag gab es zuletzt einen Angriff auf einen Tanker vor der Küste Omans. Klausur der Fraktionsspitzen von CDU, CSU und SPD. Im Zentrum der Gespräche in Münster steht die parlamentarische Umsetzung der anstehenden Sozialreformen. Erstmals wird der neue Unionsfraktionschef frei Gastgeber sein. Außerdem dürfte auch darüber gesprochen werden, wie sich die Landtagswahlen im September auf die Stabilität der Koalition auswirken könnten. Yayoi Kusama ist tot. Die japanische Künstlerin starb im Alter von 97 Jahren. Kusama wurde berühmt mit Polka-Dots, grellen Farben und verspiegelten Räumen. Sie nutzte die Kunst im Kampf gegen ihre Depressionen. Eine Retrospektive mit ihren Werken in Köln hatte zuletzt Hunderttausende Besucher angezogen und alle Besucherrekorde des Museums gebrochen. Die Tagesschau meldet sich wieder um 6.30 Uhr. Jetzt geht es weiter in Köln mit Anna Planken und Sven Lorek.
7: Und Dankeschön. Peter Grossmann.
6: Ja. Ist überqualifiziert.
7: So, bitte. Jetzt müssen wir einmal durchatmen, denn Sie haben die ernsten Bilder aus der Tagesschau gesehen. Was ist da in Nepal passiert? Da schalten wir zu unserem Korrespondenten.
10: Außerdem gucken wir auf Behördendeutsch, Amtsdeutsch, das man ja so gar nicht verstehen kann.
11: Bevor ein Verwaltungsakt erlassen wird, der in die Rechte eines Beteiligten eingreift, diesem Gelegenheit zu geben, sich zu den für die Entscheidung erheblichen Tatsachen zu äußern. Schrecklich.
10: Ja, wie man das schöner machen kann, lassen wir uns von einer Frau gleich erklären, die von einer Gesellschaft für verständliche Sprache kommt.
2: Also man kann es ja verstehen, aber man kann es ja einfacher formulieren. Also letztendlich
10: absolut. Ist
2: das so. Und im Sport werden Sie gleich sehen, dass es unterschiedliche Ergebnisse gab für die deutschen Frauen von Wolfsburg und von Frankfurt. Die wollen nämlich in die Gruppenphase der Champions League. Die ersten Spiele sind jetzt gespielt und mehr dazu gleich bei mir.
7: Er wollte sich nicht festlegen. Sven wollte gerade wissen, ist der Sommer jetzt dann vorbei, wenn die Unwetter kommen, Donald? Aber da willst
12: also
7: du noch nicht.
12: Rein formal bei uns Meteorologen ist ja nächsten Montag vorbei, am 31. August. Also am 1. September ist dann bei uns schon meteorologischer Herbst. Aber da kann es natürlich auch noch ein paar Sommertage mit mehr als 25 Grad geben.
6: Na, wie sind die Aussichten?
12: Das Wetter hält sich halt nicht an von Menschen vorgegebene Jahreszeiten. Schönen guten Morgen, herzlich willkommen und wir schauen drauf auf den Satellitenfilm und da können auch Sie als Laie dann schon Hoch- und Tiefdruckgebiete erkennen. Vor allem hier, Sie sehen die Drehbewegung der Wolken im Uhrzeigersinn. Hier liegt ein Hochdruckgebiet in der Mitte, so gut wie keine Wolken. Warmfront von gestern wurde langsam aufgelöst, das ist dieser Wolkenstreifen. Aber wenn Sie hierhin schauen, sehen Sie Tief Quiria und dann das neue Tief Raffaela. Und da werden jetzt in den nächsten Tagen von Südwesten her immer mehr Wolken zu uns geführt, schwülwarme und heiße Luft. Da stecken dann leider auch unwetterartige Gewitter drin. Der heutige Vormittag ist in der Osthälfte aber noch komplett sonnig. Ein paar Nebel- und Hochnebelfelder gibt es vor allem in der Mitte Deutschlands. Und ein paar dichtere Wolken können auch schon mal im Westen auftauchen. Zum Nachmittag geht es dann aber los. Es kommen dickere Quellwolken und wahrscheinlich wohl erst zum späten Abend und eingangs der Nacht sind sie da. Die ersten Wärmegewitter, zum Teil recht kräftig, örtlich eng begrenzt, auch mit Hagelschlag. Im Osten merkt man davon gar nichts, da bleibt es komplett sonnig. Die Temperatur bei Seewind maximal 22 Grad auf Fehmarn beispielsweise oder auch Richtung schleswig-holsteinische Ostseeküste. Dann im Westen und Süden heute noch mal 30 bis 34 Grad am Oberrhein. Der Wind kommt im Süden nur ganz schwach dort aus südlichen bis östlichen Richtungen. Sonst ist es Südostwind, der nach Norden hin immer stärker wird. Über der Ostsee durchaus Windstärke 6 mit Böen, Stärke 7 bis 8. Morgen teils unwetterartige Gewitter, örtlich mit Sturmböen und Hagel, die auch die Hitze dann aus dem Osten vertreiben. Samstag deutlich ruhiger, nur noch wenige Schauer. Im Norden recht windig. Dort geht es auch windig weiter am Sonntag und am Montag. Immer mal wieder ein Schauer oder Gewitter mit Sonne zwischendrin. Richtung Süden etwas weniger Schauer und auch etwas wärmer.
7: Im Himalaya-Gebirge hat sich gestern ein schreckliches Unglück ereignet. Sie haben die Bilder vielleicht gerade schon in der Tagesschau gesehen. An der Grenze zwischen Nepal und Tibet, nördlich der Hauptstadt in Nepal, Kathmandu, gab es eine heftige Sturzflut. Gigantische Wassermassen, Geröll und Schlamm wälzten sich aus dem Gebirge hinab und rissen alles mit. Häuser, Brücken, Autos und Menschen. Ganze Dörfer sollen ausradiert worden sein. Die Flüchtenden hatten keine Chance. Derzeit ist von ungefähr 162 Toten die Rede. Es ist aber zu befürchten, dass die Zahlen noch mehr ansteigen. Denn Hunderte werden vermisst. Einheimische, auch viele Touristen, Pilger. Und die Bedingungen der Rettungsmaßnahmen sind schwierig. Das sind schockierende Bilder, die uns erreicht haben. Wir gucken auf den Stand. Wie hat sich das Ganze über Nacht entwickelt? Wir fragen unseren Korrespondenten in Neu-Delhi, Markus Spieker. Guten Morgen. Wie ist die Situation gerade?
8: Guten Morgen. Ja, die hat sich eigentlich jetzt über die Nacht nicht so stark verändert, weil einfach da die Bergungsarbeiten so schwierig sind. Also es ist alles wirklich sehr, sehr bitter. Viele der Opfer sind ja indische Hindu-Pilger, die zu so einem heiligen Berg unterwegs waren. Dann viele Trekking-Touristen, obwohl es ja Off-Season ist, also wegen Monsun. Aber es waren wohl doch einige Amerikaner, Briten, Australier da, ob Deutsche unter den Opfern sind, ist noch unklar. Die Behörden vor Ort sagen, ja, die gehören zu den Vermissten. Das Auswärtige Amt hat es nicht bestätigt. Und völlig unklar ist auch noch, wie viele Opfer es auf tibetanischer Seite, was ja von China verwaltet wird, gibt. Da gibt es wenig Informationsfluss. Bisher nur 3 Todesopfer gemeldet. Wenn man die krassen Bilder gesehen hat, kann man das aber gar nicht glauben.
7: Ja, und die Frage ist natürlich, was hat solche Bilder, was hat diese unfassbaren Sturzfluten? Es wird von einer 100 Meter hohen Welle gesprochen. Was hat sowas ausgelöst?
8: Ja, zuerst hat man ja gesagt, ein Erdbeben, und es gab auch eine gewaltige Erschütterung, aber die wurde wohl ausgelöst durch einen gigantischen Eisblock, bis zu 1 Kilometer breit, der da aus dem Gletscher rausgebrochen und in die Tiefe gestürzt ist und der dann die Sturzflut verursacht hat. Und ganz dahinter steht natürlich der Klimawandel, von dem der Himalaya besonders betroffen ist, Gletscherschmelze, und das ist wahrscheinlich die letzte Ursache.
7: Du hast gerade gesagt, es ist ja auch die Nacht gewesen, man kann da gerade wenig bergen. Wie geht es jetzt weiter in dieser ganzen Gemengelage?
8: Ja, erstmal muss man tatsächlich davon ausgehen, dass die Opferzahlen noch sehr viel stärker steigen werden. Also Leute vor Ort sagen, ganze Ortschaften ausradiert, auch aus der Luft, sieht man dann eigentlich überhaupt gar keine Zivilisation da mehr. Ein Mitarbeiter von uns ist gerade auf dem Weg und sagt, er kommt aber gar nicht durch. Nee, die Straßen sind alle gesperrt, er muss da irgendwie Offroad fahren. Und das zeigt natürlich, warum es so schwer ist, auch herauszufinden, wie viele Menschen wirklich gestorben sind, wer noch gerettet werden kann, weil einfach die Hilfskräfte nicht hinkommen. Das kann womöglich Tage dauern, bis wir da völlige Klarheit haben.
7: Dankeschön, Markus Spieker, unser Korrespondent in Neu-Delhi, über dieses fürchterliche Unglück, was sich gestern in Nepal ereignet hat. Liebe Grüße.
10: Was wollen die mir eigentlich sagen? Dieses leichte Gefühl der Verzweiflung werden Sie vielleicht auch kennen, wenn Sie schon mal im Briefkasten so einen grauen Umschlag mit Sichtfenster bekommen von der Behörde, aber mit wenig Durchblick, weil es ist einfach so im Bürokraten-Behördendeutsch geschrieben, dass man gar nicht weiß, was wollen die mir genau sagen, könnte es nicht mal auf Deutsch formulieren, in verständlicher Sprache, dass auch ich keinen Zusatzfachkurs auf irgendeiner Uni buchen muss, um das verstehen zu können. Die Stadt Marburg hat den Behörden kauderwelsch den Kampf angesagt, könnte zum Vorbild für viele Behörden in ganz Deutschland werden, damit solche Sätze künftig verschwinden.
9: Gemäß § 24 SGB X ist, bevor ein Verwaltungsakt erlassen wird, der in die Rechte eines Beteiligten eingreift, diesem Gelegenheit zu geben, sich zu den für die Entscheidung erheblichen Tatsachen zu äußern. Schrecklich.
13: Das bringt Felix Speidel zum Lachen. Denn genau das hat er auch gedacht, als er vor 2 Jahren im Sozialamt der Stadt Marburg anfing und selbst solche Sätze in Briefe tippte.
14: Und habe nicht immer alles verstanden. Eigentlich habe ich Jura studiert und hatte immer gedacht, ich habe da einen ganz guten Überblick. Und das war so der erste Punkt, wo ich gedacht habe, da müsste etwas anders sein.
13: So anders, dass alle genau wissen, was nach dem Lesen zu tun ist. Aufzählungen statt Fließtext, Fachausdrücke erklärt, Worte aus dem Alltag, kurze Sätze. 60 Formulare hat Speidel bereits verständlicher gestaltet. Dabei hat er immer im Hinterkopf, was ihm Betroffene in der Beratungsstelle erzählen.
14: Sie haben Angst davor, den Brief zu öffnen, wenn er vom Amt kommt, weil sie ihn zum einen nicht verstehen und zum anderen er meistens von oben herab und befehlend und bevormundend ist, wo ich gemeint habe, das kann nicht unser Anspruch sein.
13: Die neuen Schreiben der Stadt Marburg sind anders. Ob sie funktionieren? Speidel macht mit uns den Praxistest in der Marburger Innenstadt.
15: Wir müssen eine Entscheidung treffen. Vielleicht ist diese Entscheidung nicht gut für Sie. Deshalb möchten wir vorher wissen, was Sie dazu sagen. Ja, es ist schon verständlicher, würde ich sagen.
17: Mhm. Okay, das ist natürlich schon mal ein bisschen freundlicher. Vor allem sind kürzere Sätze.
18: Und wohlwollender formuliert, gerade mit "Wir wollen nichts übersehen".
13: An die 3000 seiner verständlicheren Schreiben hat die Stadt Marburg bislang rausgeschickt. Mit Erfolg. Es gibt weniger Rückfragen und auch weitere Ämter in ganz Deutschland wollen die Formulare nutzen.
10: Wir danken Felix Speidel für diese Versuche. Warum das nicht überall in Deutschland so geschieht, auch das wollen wir besprechen mit Michaela Blaha von der IDEMA, der Gesellschaft für verständliche Sprache. Sie kümmern sich schon seit vielen Jahren darum, dass Behörden, dass Menschen, die sie beraten, einfacher, konstruktiver, verständlicher schreiben. Guten Morgen.
19: Guten Morgen.
10: Warum tun sich viele Behörden so schwer, verständlich zu schreiben?
19: Ja, das hat viele Gründe. Also in dem Beitrag wurde ja auch genannt, dass die Rechtssicherheit sehr wichtig ist. Das heißt, man hat Angst, wenn man die Briefe verändert, dass dann eben die Rechtswirksamkeit nicht mehr gegeben ist. Mhm. Aber wenn man das professionell macht, dann ist diese Problematik eigentlich unerheblich. Also man kann schon sehr viel verändern und die Texte werden dann trotzdem rechtssicher.
10: Okay, und wenn Sie jetzt als Sprachwissenschaftlerin auf die Texte schauen, was ist denn so das Hauptproblem daran an den Texten?
19: Ja, das ist eigentlich so ein ganzes Potpourri an Problemen. Also es geht los mit der Oberfläche, dass man zu viele lange Sätze hat, zu viele Gesetzesverweise, sehr viele Fachwörter, Wörter, die in der heutigen Zeit nicht mehr benutzt werden, wie zum Beispiel Fernsprecher, findet man trotzdem noch sehr häufig in den Briefen.
10: Für Telefon.
19: Ja, genau. Ja. Oder Lichtbild für Foto. Also das sind so Kleinigkeiten, an denen man relativ leicht arbeiten kann. Aber die Probleme gehen teilweise auch viel tiefer, dass man zum Beispiel die wichtige Kernbotschaft in dem Text überhaupt nicht findet, weil die zum Beispiel erst am Ende des Briefes untergebracht ist.
10: Und also weder optisch hervorgehoben noch textlich irgendwie sauber erkennbar,
19: richtig,
10: sondern alles schön in langen Schachtelsätzen versteckt.
19: Ja, man liest es bis zum Ende und wenn man Glück hat, dann findet man da dann das, was man eigentlich machen soll. Und so dürfte es natürlich nicht sein.
10: Welches Gefühl haben Sie, was macht das, wenn Bürger den Staat nicht mehr verstehen, zumindest die Nachrichten, die da kommen, als in Briefform? Was verändert oder macht das mit dem Verhältnis zwischen Behörde und Bürger?
19: Das führt natürlich zum sehr hohen Misstrauen, weil wenn ich jemanden nicht verstehe, wie soll ich dem dann vertrauen können? Mhm. Es gibt eine Akzeptanzproblematik, das heißt, wenn ich einen Brief bekomme und ich verstehe den nicht und ich soll vielleicht irgendwas machen, was mir nicht passt und ich verstehe es eben nicht, dann akzeptiere ich das vielleicht auch nicht, setze mich dann vielleicht auch dagegen zur Wehr und das führt dann natürlich zu Kosten in der Nachbearbeitung.
10: Marburg haben wir gerade als Beispiel gesehen, es gibt auch noch andere Einzelinitiativen in Berlin, in Bremen, in Stuttgart, aber warum sind das nur so vereinzelte Ausnahmen?
19: Ja, das ist wirklich eine traurige Situation, also es gibt immer wieder Versuche, etwas zu verändern, aber es wird eben nichts flächendeckend gemacht, weil dieses Thema in Deutschland nirgendwo richtig verankert ist und ist immer über lassen einzelnen Personen, die eben besonders engagiert sind. Das Problem ist, wenn die Personen dann nicht mehr da sind, sind diese Themen meistens auch gestorben.
10: Das heißt, es gibt kein bundesdeutsches Gesetz für einfache Sprache im Behördendeutsch?
19: Leider nein. Also es müsste eigentlich das geben, eine Maßgabe, dass Behördentexte möglichst verständlich sein müssen.
10: Wie würde man denn solche Texte besser hinbekommen? Was muss man machen? Wenn jetzt uns ein Behördenleiter, irgendein Bürgermeister zuschaut, der denkt, weißt du was, das machen wir jetzt auch. Wie müsste der vorgehen?
19: Ja, also als erstes müsste man mal die Mitarbeiter dafür sensibilisieren, dass das überhaupt notwendig ist. Weil eins der großen Probleme ist natürlich, dass sehr viele Beschäftigte in den Behörden das für nicht notwendig halten. Mhm. Die sind der Meinung, wir haben hier eine hoheitliche Aufgabe als Behörde und drum brauchen wir auch eine autoritäre Ausdrucksweise. Mhm. Und da muss man ja schon ansetzen. Also wenn die Haltung ja schon nicht vorhanden ist, wie soll dann die Umsetzung erst erfolgreich sein? Und dann in einem nächsten Schritt könnte man dann hingehen, die Mitarbeiter schulen, dass sie das etwas besser machen können. Und wenn man alle Texte verbessern will, dann muss man tatsächlich ein größeres Team ins Boot holen, weil das sehr viel Arbeit ist.
10: Und Sie sagen, man kriegt es wirklich auch hin, einfachere Sprache und trotzdem rechtssicher zu sein.
19: Ja.
10: Wie soll das denn gehen, wird sich der ein oder andere Behördenleiter fragen.
19: Mhm. Ja, das ist eigentlich kein Problem. Man darf eben nur die Inhalte nicht verfälschen. Man muss immer streng darauf achten, dass man nicht einzelne Wörter wie zum Beispiel Fahrerlaubnis durch Führerschein ersetzt. Das wäre falsch. Die Fahrerlaubnis ist das Recht, ein Auto zu führen. Und der Führerschein ist nur die papierne Ausdrucksform davon. Hm. Das sind zwei verschiedene Sachen.
10: Aber der Volksmund nimmt das natürlich trotzdem in einem, ne?
19: Ja, richtig. Und darum darf man eben auch nicht den Volksmund nutzen, um diese Texte umzuformulieren, sondern man braucht juristischen Sachverstand. Hm. Aber wenn man den hat, dann kann man sehr, sehr gute, verständliche Texte machen, die auch rechtssicher sind.
10: Wir sprechen den ganzen Morgen über verständliche Sprache. Michaela Blaha ist bei uns. Vielen Dank, dass Sie so früh zu uns gekommen sind.
19: Ich danke Ihnen.
10: Anna macht weiter.
1: In Deutschland herrscht Fachkräftemangel, auch bei der Polizei. Und das liegt nicht daran, dass es zu wenig Leute gibt, die den Job machen wollen. Nein, es gibt aber Eignungstests. Und was ist so schwierig daran, zur Polizei zu kommen? Naja, es geht um ein Diktat und natürlich auch um einen Sporttest. Wir sind mal in den Selbsttest gegangen.
0: Ein Trainer, 17 Polizeianwärterinnen. Wer hier bei der Polizei in Berlin anfangen will, muss diesen Parcours bestehen.
16: Ich habe mich jetzt erstmal gerade umgezogen und schaue jetzt hier beim Aufwärmen zu. Und dann bin ich mal gespannt, was mich erwartet. Also diese hohe Wand da hinten, die flößt mir schon Respekt ein. Ich werde gleich noch mal fragen, diese Wand hier ist 1,80 Meter hoch. Ich bin 1,65 Meter groß, wie ich da unfallfrei rüberkommen soll. Und was ist die beste Technik?
20: Meine Technik ist meine Lieblingstechnik.
0: Also mit dem Kopf zuerst. Mut und Kraft sind hier gefragt. Viele scheitern im ersten Versuch.
21: Ich komme noch nicht ganz hoch. Ja, wahrscheinlich ein bisschen mehr Übung und dann klappt's.
0: Bis zu 65 Kilogramm schwere Gewichte schnell schieben, schleppen und zwischendurch springen. Gleich wird es für mich ernst.
16: Ich frage mich, wie ich mir diese ganze Choreografie merken soll. Hirn und Körper müssen funktionieren.
23: Bei mir war es ähnlich. Also das war eigentlich so einer meiner größten Probleme. Und ich habe eigentlich darauf gehofft, dass jemand dann neben mir mitläuft und der das dann die ganze Zeit ansagt. Wurde dann auch gemacht. Und ja, das hat mir das Leben gerettet.
25: Tatsächlich unterschätzen viele die Ausdauer, die dahinter steckt, die man braucht, um den Parcours zu bestehen. Viele fangen ganz schnell an, weil sie denken, oh, ist gar nicht so schwer.
0: Jetzt zählt's. Frauen müssen die 5 Runden in 4 Minuten schaffen, Männer in 3 Minuten 23. Die Hindernisse könnten Polizistinnen im Alltag begegnen, wenn sie Straftäter verfolgen, Verletzte bergen und in verschlossene Häuser eindringen müssten.
16: Okay, durchgefallen. Ich muss an meiner Kondition arbeiten.
20: Gut, gut. Wahnsinnig gut.
16: 4,40. Boah, das ist echt anstrengend. Ja, aber ich
0: hau nicht. Kondition und Geschicklichkeit müssen Bewerber aber mitbringen und Deutschkenntnisse auf dem Niveau von Neuntklässlern. Das testen Polizeipersonaler unter anderem mit einem Diktat.
26: Einsatzkräfte fuhren zügig zum Objekt.
0: 200 Wörter in 13 Minuten mit Pausen nach 3 bis 4 Wörtern.
16: Das ist echt langsam.
0: Trotzdem scheiterten am Diktat die meisten Bewerber, erklärt ein Psychologe.
27: Ja, bei so Themen wie abends und so, da tun sich viele Bewerbende schwer, dann die richtige Groß-Kleinschreibung vor allem zu finden. Das sieht hier aber sehr gut aus. Das Rolltor hat auch die richtige Anzahl an L's.
0: Diktattest mit Bravour bestanden, beim Sportparcours durchgefallen, entgegen des Trends.
28: Welt nach der Pandemie. Hick ist einer der wenigen Überlebenden, zusammen mit dem Soldaten Bengley.
29: Die Welt von damals existiert nicht mehr.
28: Zu zweit haben sie Zuflucht gefunden. Doch Hick reicht das nicht mehr.
30: Wir haben keine Ahnung, was da draußen ist. Wir haben noch nicht mal nachgeschaut, Bengley.
29: Warum sollte es anders sein?
28: Aber Hick macht sich auf die Suche.
31: Hallo?
10: Hallo? Das Ende der Sterne, Simone Schlosser. Schönen guten Morgen. Der Kinotipp, der neue Film von Ridley Scott, also Alien, Gladiator. Was für ein Film ist das hier?
32: Er könnte eigentlich auch heißen, das Ende der Welt, ne? Weil er spielt ja so 10 Jahre nach einer Pandemie. Es gibt kaum noch Menschen und ist so eine Mischung aus Thriller und sehr persönlichem Drama. Hauptfigur ist eben dieser Hick, einer der wenigen Überlebenden, der sich irgendwie so eine Art neues Zuhause geschaffen hat mit so einem ehemaligen Soldaten. Das muss natürlich die ganze Zeit verteidigt werden, weil alle anderen Menschen sind so nicht mehr besonders zivilisiert, sag ich mal. Und ja, er hat zunehmend das Gefühl, das kann es ja irgendwie nicht gewesen sein. Ne? Da muss doch noch irgendwie mehr gehen. Und will eigentlich los, um herauszufinden, ob da nicht noch was anderes ist.
1: Ja, und da fragen sich viele, nicht nur der Soldat, mit dem er da zusammen wohnt, warum muss er losziehen?
32: Ja, das ist so eine so dieser Fragen des Films. Ne? Also, ist nicht noch irgendwie so eine Empathie vielleicht auch möglich, selbst wenn die Welt mehr oder weniger untergegangen ist? Und das will er halt herausfinden. Es gibt auch Gerüchte, dass es vielleicht doch noch eine andere Stadt gibt von anderen Menschen. Und er macht sich dann auf den Weg mit seinem Flugzeug und findet natürlich andere Leute. Eine schöne junge Frau, die wird gespielt von
1: natürlich
32: Margaret Qualley. Er ist Jacob Elordi, also 2 große Stars. Und ja, wenig überraschend nimmt der Film dann natürlich noch mal so eine ganz andere Wendung.
33: Mir fehlt Musik. Mir fehlt
2: Auto fahren und dabei Musik hören.
3: Mach mal die Augen zu. Wird dir gefallen, glaub mir.
28: Wie weiterleben nach dem Ende der Welt? Das ist die große Frage dieses Films. Vorlage dafür war ein Roman. Ridley Scott verfilmt ihn mit vielen Stars und einigen Klischees. Eine Mischung aus Apokalypse und Wildem Westen, bei der die Zukunft immer wieder neu bedroht ist.
4: Geht schon noch irgendwann ab, oder?
5: Ja, das war der Plan.
10: Also bekannte Vorlage, berühmter Regisseur, noch berühmtere Schauspieler, da kann doch gar nichts mehr schiefgehen, oder?
32: Ja, also was der Film wirklich hat, das ist ja das, was man von Ridley Scott kennt. Also er hat tolle Bilder, wie er diese Welt inszeniert, ne? Dann im Kontrast die Naturaufnahmen. Also das ist schon sehr toll anzusehen, beeindruckend. Ich fand, Problem ist so ein bisschen irgendwie das Timing in dem Film. Es gibt so einige Momente, die sehr langsam sind und dann wieder wird es so ein bisschen überhastet, wo man das Gefühl hat, der hakt da nur so einzelne Handlungspunkte ab und insgesamt steckt viel drin. Man hat aber so das Gefühl, vieles davon hat man doch in anderen Filmen schon so ein bisschen besser gesehen.
1: Okay, wir haben noch einen anderen Film. Vielleicht haben Sie auch schon viel von gehört. Staatsschutz. Wir gucken mal rein.
6: Bitte setzen Sie sich.
28: Seyo ist Staatsanwältin und vertraut in das Rechtssystem.
7: Ich möchte anregen, dass der Angeklagte seine Jacke überzieht.
28: Doch dann wird ein Anschlag auf sie verübt. Seyo beginnt zu ermitteln und findet weitere, ähnliche Fälle.
7: Ich habe die Gesichter gesehen.
8: Das stand gar nicht in der Akte.
7: Ich habe die Polizisten erzählt, aber die hat's nicht interessiert.
28: Auch in ihrer Behörde will niemand davon wissen.
9: Auf wessen Seite stehen Sie eigentlich?
28: Ein eindringlicher, aktueller Film über rechte Gewalt und Widerstand.
10: Aktueller Film, natürlich kein leichter Stoff, trotzdem Publikumspreis auf der Berlinale bekommen. Was kann der Film?
32: Ja, also es klingt ja mal so ein bisschen plump, aber ich würde sagen, es ist wirklich so der Film der Stunde eigentlich, ne? Weil er sehr deutlich verhandelt eigentlich, wie geht man um mit rechter Gewalt. Macht das aber auf eine Art, dass es im Kern wirklich einfach ein sehr, sehr spannender Thriller ist mit einer Hauptfigur, die man so im deutschen Kino eigentlich noch nicht gesehen hat. Der Film macht es sich auch nicht leicht. Ich finde, er ist bedient da wirklich, beleuchtet das aus verschiedenen Ecken, weil diese Figur ja auch als Deutsch-Koreanerin zwischen ganz vielen Stühlen sitzt. Und Regisseur Farah Shariat, der sagt selber, seinen Stil bezeichnet er als aktivistisches Popcorn-Kino. Und ich finde, eigentlich genau das ist der Film. Den Namen sollte man sich auch unbedingt merken. Also der ist gerade jemand, der wirklich so das deutsche Kino aufmischt. Und ja, was wir gerade auch total gut gebrauchen können einfach.
1: Also das wäre Staatsschutz. Und Das Ende der Sterne. Zwei sehr unterschiedliche Filme. Von Simone Schlosser heute.
10: Danke dir. Jetzt der Sport mit Peter.
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10: Und von mir einen wunderschönen guten Morgen. Und wir gehen sofort mal rein in die Qualifikation zur Champions League. Da gab es gestern zwei deutsche Frauenteams, die gespielt haben, unter anderem der VfL Wolfsburg. Und wir gucken mal ein bisschen auf die Historie. Zuletzt im Finale der Champions League standen sie 2020, verloren da gegen Olympique Lyon. Und dann gewannen sie die Champions League letztmalig 2013, 2014. Es wird immer wieder Zeit, dass der VfL Wolfsburg auch weit kommt in der Champions League. Aber dafür muss man erstmal reinkommen. Das 2:0 gestern ist allerdings schon mal eine ganz gute Ausgangsposition fürs nächste Rückspiel.
12: VfL-Maskottchen Wölfi muss sich nicht wegdrehen, denn auf dem Platz ist einiges zu sehen. Die Wölfin wollen natürlich wieder in die Königsklasse. Es dauert aber, bis der VfL zum ersten Mal wirklich zwingend wird. Svenja Huth klug auf Lara Prasnica. 42. Minute, die Führung für den siebenmaligen deutschen Meister. 1:0, Prasnica, die Slowenin, überlegt im Abschluss. Die Halbzeitführung verdient und das vor den Augen des Männerteams des VfL. Kurz nach der Pause Eckball. Und auf dem ersten Pfosten netzt Camilla Küver ein. 2:0, 52. Minute, der VfL im Soll. Inter nach einer Tätlichkeit von Robustellini nur noch zu 10. Wieder Camilla Küver an die Latte. Das ist der letzte wirkliche Lichtblick in diesem eher einseitigen Spiel. Der VfL mit dem 2:0 in einer sehr passablen Ausgangsposition für das Rückspiel in einer Woche in Mailand.
5: Ja, und so ganz passabel ist die Ausgangsposition für die Frauen von Eintracht Frankfurt nicht. Die spielten nämlich gestern gegen Paris Saint-Germain 1:1. Das entscheidende Rückspiel dann am 2. September. Und wenn es denn klappt mit beiden Teams, dann wäre es das erste Mal wieder seit 2021/22, dass drei Bundesliga-Teams dann in der Champions League mitspielen. Drück mir die Daumen dafür. Meldung von der Ruder-WM gibt es auch. Oliver Zeitler ist auf dem Weg zu seinem 4. WM-Titel und damit auch souverän ins Viertelfinale eingezogen. Und das Ganze macht er dann am Freitag. Und auch bei den Frauen qualifiziert sich Alexandra Förster als Dritte für das Viertelfinale im Einer. Also da sieht es gut aus. Und jetzt kommen wir noch zu einer besonderen Geschichte am Ende dieses Sportblocks. Denn die ARD, das wissen Sie, hat ja viele Auslandsstudios in der Welt und viele Korrespondentinnen und Korrespondenten, die auch immer mal wieder Geschichten mitbringen von da, die überraschen. Diesmal geht es um den Sudan. Ein Kollege war da, wo seit Jahren ein brutaler Krieg herrscht und wo es trotzdem Hoffnungsschimmer gibt. Denn zwischen Leid und Zerstörung entdeckte er einen Karate-Club. Und vor allem für die jungen Menschen ist das ein Teil, der Hoffnung macht, Kraft und Zuversicht gibt. Und da geht es natürlich, das werden Sie schon merken, nicht um den schwarzen Gürtel.
13: Sie dürfen zeigen, was sie können. Die Aufmerksamkeit gehört für einen Nachmittag diesen Kindern. Hunderte Mütter und Geschwister sind gekommen zum Sommerabschlusstraining des Karate-Clubs in der sudanesischen Hauptstadt Khartoum. Der Club ist besonders. Während des Krieges waren Sportangebote lange unmöglich. Nun hat der Club seinen Betrieb wieder aufgenommen. Es geht um einen gesunden Geist in einem gesunden Körper. Der Sport kann helfen, dass wir uns Schritt für Schritt von dem erholen, was passiert ist. Und ein bisschen geht es auch darum zu lernen, sich selbst zu verteidigen. Ihre Stadt Khartoum am Nil war jahrelang Kriegsgebiet. Die Rapid Support Forces, eine der beiden großen Kriegsparteien, sorgen im Land noch immer für Angst und Schrecken. Die Miliz ist berüchtigt für Gräueltaten, Hinrichtungen, Vergewaltigungen. An Sport war in den Vierteln Khartoums lange nicht zu denken. Fast jeder hier hat Verwandte, Freunde oder Nachbarn im Krieg verloren. Nun soll der Karate-Club jung und alt helfen, das Erlebte zu verarbeiten. Viele hier in allen Altersgruppen waren verschiedenen Arten von Gewalt ausgesetzt und haben sehr, sehr harte Dinge gesehen. Wenn sie zum Sport kommen, kommen sie auf andere Gedanken und sie fangen wieder an zu träumen. Sie fangen wieder an, dran zu glauben. Dem Sudan kann es besser gehen in der Zukunft. Unserem Land wird es besser gehen. Ehemann Mahmoud ist 21 Jahre und sie trainiert die Mädchen. Ob Frauen oder Männer, Karate habe innerhalb der arabischen Welt eine lange Tradition, erklärt sie stolz. Das Nachbarland Ägypten etwa gehört inzwischen zur Weltspitze. Im Sudan stehen sie noch am Anfang. Die ersten lokalen Wettkämpfe sind geschafft, die ersten Urkunden verteilt. Und vielleicht schafft es eines Tages eines dieser Kinder auf die große Karatebühne. Für den Moment aber zählt etwas anderes. Ein paar Stunden Sport, ein bisschen Normalität. Und ein Ort, an dem die Kinder einfach wieder Kinder sein können.
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10: Er ist offenbar auch ein Posterboy, wenn man es so salopp sagen darf. Aber Vanity Fair sagt über den Papst:
1: Best dressed man.
10: In der Abteilung The Original.
1: Ja, ich finde es total lustig. Also Papst Leo, man würde ja denken, der hat ja mit Mode gar nicht so viel am Hut. Der hat ja alles, was er braucht, im Schrank. Aber nein, wie er es kombiniert.
10: Die Baseball Cup, auch dann dazu Sportschuhe. Also sind nicht die roten Lederschüchen von Benedikt, sondern es sind eher die Sportschüchen.
1: Die Sneaker.
10: Oder die Baseballkappe oder sonst was. Ja.
1: Also, aber ich weiß auch gar nicht, ob man bei Best Dressed gerne in der Rubrik Original landen möchte. Also er ist halt so sehr originell. Das ist so.
10: Trotzdem interessant. Wir gehen jetzt nach Hamburg zur Tagesschau.
1: Susanne Daubner hat die Nachrichten des Morgens.
14: Einen schönen guten Morgen. Internationale Hilfen für Nepal nach der Flut. Die Vereinten Nationen mobilisierten Personal und Hilfsgüter für die betroffenen Gemeinden, sagte UN-Generalsekretär Guterres. Die USA versprachen Hilfen in Höhe von $500.000. Auch Indien bot Unterstützung an. Mindestens 157 Menschen sind durch die Wassermassen ums Leben gekommen. Auch im benachbarten China werden noch hunderte Personen vermisst. Bundeskanzler Merz will den nächsten EU-Haushalt deutlich verkleinern. Darüber will er heute mit seinen Amtskollegen aus Österreich, Finnland, Dänemark, Schweden und den Niederlanden beraten. Es geht um die Jahre 2028 bis 2034. Merz hatte im Vorfeld betont, dass Deutschland die drohenden Mehrbelastungen von jährlich 15 bis 20 Milliarden Euro nicht tragen könne. TV-Debatte vor den Landtagswahlen in Sachsen-Anhalt. Im MDR diskutierten die Spitzenkandidaten über mehrere Themen, unter anderem Arbeitsmarkt und Migration. CDU-Ministerpräsident Schulze und AfD-Spitzenkandidat Siegmund lieferten sich einen Schlagabtausch beim Thema Zuwanderung. Nach aktuellen Umfragen liegt die AfD deutlich vor der CDU. Klausur der Fraktionsspitzen von CDU, CSU und SPD. Im Zentrum der Gespräche in Münster steht die Parlamentarierin.

0: zuletzt einen Angriff auf einen Tanker vor der Küste Omans. Yayoi Kusama ist tot. Die japanische Künstlerin starb im Alter von 97 Jahren. Kusama wurde berühmt mit Punktemustern, grellen Farben und verspiegelten Räumen. Sie nutzte die Kunst auch, um ihre psychischen Erkrankungen zu bewältigen. Eine Retrospektive mit ihren Werken in Köln hatte zuletzt Hunderttausende Interessierte angezogen und alle Besucherrekorde des Museums gebrochen. Die Tagesschau meldet sich wieder um 7 Uhr. Jetzt geht es weiter in Köln mit Anna Planken, Sven Lorig und Peter Grossmann.
1: Danke, liebe Susanne.
2: Jawohl, guten Morgen.
3: Schönen guten Morgen. Wir haben einiges vorbereitet, unter anderem.
1: Ja, eine Unfassbarkeit in Deutschland, dass Menschen, die Arbeit haben, eigenes Geld verdienen, trotzdem keine Wohnung finden und offiziell wohnungslos sind.
3: Und wir feiern ein ganz besonderes Geburtstagskind. Ich müsste hier, glaube ich, auch noch mal eben gar mal drüber saugen. 125 Jahre Staubsauger und die Werbefilme der vergangenen Zeit, die verlassen wir gleich auch noch mal hochleben. Die sind einfach sensationell, wie zum Teil auch mit Hand betrieben wurde. Dann war es natürlich einfacher, der elektrische Strom sei Dank. Und dann gab es Filme über die Hausfrau und den Staubsaugervertreter. Man legt die Ohren an.
2: Allerdings. Man legt auch die Ohren an, was passiert ist im Beachvolleyball. Denn bisher war die deutsche Meisterschaft immer am Timmendorfer Strand. Da war ich auch schon mal, passt ja gut, Beach, das gibt's auch da. Ja, Volleyball, prima.
3: Beach.
2: Und jetzt ist die deutsche Beachvolleyballmeisterschaft im Revierpark Geschlingen in Dortmund.
1: Ja, aber immer, da habe ich auch Beachvolleyball spielen gelernt.
2: Aber nicht in dem Stadion. 6.000 Zuschauer passen da rein, ist neu gebaut worden. Und man hofft sich dann mal einen richtigen Schub, weil man mitten im Ruhrgebiet spielt. Gleich mehr dazu bei mir. Ja.
1: Ich bin total begeistert. Da war ich seit Jahren nicht mehr.
2: Da fahre ich mit dem Fahrrad immer durch. Ja.
4: Und wir gehen jetzt zu Donald und dem Wetter.
5: Ach so. Ja, das wird heute noch mal hochsommerlich warm bis heiß und zumindest bis zum Abend auch überwiegend trocken.
3: Gott, jetzt die Aussichten.
2: Na also.
5: Ja, guten Morgen und herzlich willkommen. Wir schauen auf die Wetterkarte und sehen unser Hochdruckgebiet. Steffen jetzt über Skandinavien. Und Steffen hat dann diese Warmfront so langsam aufgelöst. Ein paar Wolkenfelder sind noch übrig. Aber hier sind dann zwei Tiefs, Quiria und Raffaela. Und die drehen sich jetzt hier ein und bringen doch verstärkt zum einen heute die Warmluft aus dem Südwesten. Aber dann in der Nacht geht es schon los. Dann kommt die Kaltfront und wird uns dann morgen überqueren und zum Teil für Unwetter sorgen. Auf dem Vorschaufilm sehen wir das auch schon. Im Osten heute so gut wie keine Wolken. Das dann schon die Nacht. Da wird sich dann, werden sich die ersten Gewitter formieren, nach Norden rausziehen. Aber hier, diese Front hat es dann doch in sich. Morgen von Bayern bis rüber nach Sachsen, also bis in den Osten von Deutschland, wird es dann doch verbreitet schwere Gewitter geben. Heute Vormittag im Osten komplett sonnig. Ein paar Nebelfelder jetzt vor allem im Thüringischen. Ein paar tiefliegende Wolken auch mal bis rüber nach Hessen. Ansonsten werden die Wolken insgesamt von Westen her dichter. Dieser Trend wird sich am Nachmittag fortsetzen. Und dann ist es soweit. Wahrscheinlich aber erst zum späten Abend kommen dann die ersten Gewitter. Sie können örtlich eng begrenzt recht kräftig ausfallen, zum Teil auch mit Hagel. Im Osten passiert gar nichts. Da bleibt es eher komplett sonnig. Die Temperatur heute für die meisten hochsommerlich warm mit 25 bis 30. Im Westen und im Süden 30 bis örtlich 34 Grad. Etwas kühler an den Küsten, wo Seewind weht, beispielsweise auch auf Fehmarn und Kiel, ungefähr 22 Grad Höchsttemperatur. Der Wind ist dort nämlich zum Teil stark, mit Stärke 6 im Mittel, Böenstärke 7 bis 8. Ansonsten auch recht böiger Südostwind mit Stärke 4 im Mittel, Böen bis Stärke 6 immerhin. Richtung Süden wird aber der Wind immer schwächer, dreht dann am Oberrhein auf Süd bis Südwest. Der Trend für die nächsten Tage. Morgen werden die teils unwetterartigen Gewitter auch den Osten erreichen bzw. überqueren. Zuvor kann es da noch mal bis auf 30 Grad raufgehen. Samstag deutlich ruhiger, ein paar Schauer noch, vor allem im Norden und im Westen und recht windig an den Küsten. Und so wird es dort am Sonntag oder am Montag auch weitergehen. An den Küsten das unbeständigste Wetter, kurze Schauer und Gewitter Richtung Süden, vor allem am Sonntag auch weiterhin trocken.
1: Wir reden heute Morgen über eine Sache, von der glaubt man gar nicht, dass das in Deutschland passiert. Dass es Menschen gibt, die arbeiten, verdienen ihr eigenes Geld, bekommen aber trotzdem keine Wohnung. Wohnungslos trotz Arbeit. Und es sind keine Einzelfälle. Die Bundesarbeitsgemeinschaft Wohnungsnothilfe sagt, dass 13% der Menschen, die bei ihnen Hilfe suchen, tatsächlich sogar Arbeit haben. Wie kann denn das sein? Und wie kann man gegen solche Zustände vorgehen und das abschaffen? Fragen wir heute im ARD-Morgenmagazin.
6: Markus Zabel ist Maler. Seit fast

0: 15 Jahren arbeitet er hier bei der Caritas. Früher war er drogensüchtig, kriminell und lebte zeitweise auf der Straße. Aber inzwischen hat er es geschafft.
1: Mit 27 bin ich auf Heroin gekommen. Vorher andere Drogen. Und dann ziemlich spät auf Heroin und hab alles verloren. War obdachlos, alles. Ne? Haft, alles. Und jetzt habe ich keine Schulden mehr. Mir geht's gut.
0: Als er damals aus der Haft kam und weder Perspektive noch Unterkunft hatte, ist er hier im Prälat-Schleichhaus in Bonn untergekommen. Er bekommt eine Arbeit als Maler, verdient Geld. Eine eigene Wohnung findet er trotzdem erstmal nicht. Wohnungslos trotz Arbeit. Das kommt laut Einrichtungsleiter Niklas Pohlmann immer häufiger vor.
2: Es ist immer mehr so, dass man trotz Arbeit und trotz eigentlich vernünftiger Voraussetzungen auf dem Wohnungsmarkt hinten rüberfällt, weil die Nachfrage halt das Angebot bei weitem übersteigt. Es kann durchaus sein, dass manchmal schon reicht, dass man keine gute Schufa-Auskunft hat oder vielleicht einfach auch schlechte Zähne.
0: Das hier ist jetzt Markus Zabels Rückzugsort. Seine eigene Wohnung bei der Caritas. Hier zahlt er mit seinem selbstverdienten Geld die Miete. Die eigenen vier Wände zu haben, bedeutet ihm viel.
1: Es gibt für mich nichts Wichtigeres, ne? Also wie hier abschließen zu können. Du kommst, machst Feierabend, kommst nach Hause, ist alles noch so wie gehabt, ne? Wie du es verlassen hast. Und das ist mit ein Grundpfeiler für mich.
0: Das war für Zabel aber nur mit Unterstützung möglich.
3: Christina Schrage von der Wohnungslosenhilfe der Caritas. Schönen guten Morgen. Wir müssen darüber reden. Wie kann sowas bei uns in Deutschland sein?
4: Ja, Wohnungslosigkeit ist ein Thema, was eben nicht einzelne Menschen am Rande der Gesellschaft betrifft, sondern weit bis in die Mitte der Gesellschaft hineinragt. Und deswegen ist es eigentlich nur logisch, dass es auch viele Menschen betrifft, die arbeiten, die in Teilzeit arbeiten, die Vollzeit arbeiten.
3: Und welche Gruppe ist besonders gefährdet? Wer kommt so zu Ihnen?
4: Ja, gefährdet ist tatsächlich oder kann fast jeder sein. Es ist gar nicht, dass es eine Gruppe gibt, wo man sagt, die sind zwangsläufig die Personengruppen, die wohnungslos werden können. Sondern ich nenne mal eigentlich ganz gerne ein Beispiel. Ich selbst habe soziale Arbeit studiert und mir wurde richtig der Spiegel vorgehalten, als einfach ein Mensch bei uns ankam, der selbst soziale Arbeit studiert hat, die Wohnung verloren hat, den Job nicht mehr hatte.
3: Okay, und Sie haben aber auch viele, die haben dann den Job und finden trotzdem keine Wohnung. Liegt das daran, dass Sie zu wenig verdienen oder was sind die Gründe, einfach wirklich gar keine Wohnung zu finden?
4: Die Relation zwischen dem, was verdient wird und das, was Wohnraum heutzutage kostet, ist einfach sehr schwierig mittlerweile. Denn Wohnraum ist so teuer geworden, dass egal wie gut das Gehalt ist, es sehr schwierig ist, bezahlbaren Wohnraum zu finden.
3: Und es ist natürlich eine große Konkurrenz auf dem Markt. Ne? Also man kann ja auch Vermietern gar nicht verübeln, dass sie sagen, wenn da 50 Leute stehen, dann suche ich mir den aus, dessen Nase mir am besten passt. Was würden Sie vorschlagen, muss sich vielleicht bei uns gesellschaftlich oder vielleicht auch politisch ändern?
4: Ja, also ich denke, es ist wichtig, Menschen eine Chance zu geben, die man vielleicht nicht direkt als erstes als Mieter einziehen lassen würde.
3: Das ist aber auch ein Risiko für den Vermieter.
4: Auf jeden Fall. Natürlich ist das ein Risiko auch für den Vermieter. Und nichtsdestotrotz ist, glaube ich, am Ende die Frage, ist das Gehalt das passende und nicht, war der jetzt heute besonders freundlich oder habe ich sofort die Unterlagen mitgegeben bekommen, die Fragestellung.
3: Okay, aber also das ist ja frustrierend für Menschen, die arbeiten, ihr eigenes Geld verdienen, also eine Wohnung bezahlen könnten, aber dann trotzdem nicht zum Zuge gekommen. Ist das nur ein Problem in Großstädten und könnte man das lösen, indem man sagt, ja, wenn ihr einfach weiter raus aufs Land zieht, dann würdet ihr auch Wohnraum finden?
4: Natürlich ist Wohnraum weiter auf dem Land oder weiter draußen auf dem Land häufig günstiger. Die Frage ist aber ja, wie komme ich dann in die Stadt, um die Arbeit ausüben zu können? Dann ist wieder die Frage nach dem Thema, wie hoch sind die Spritpreise, wie hoch oder wie teuer ist der öffentliche Nahverkehr, wie gut funktioniert der öffentliche Nahverkehr. Bonn ist gerade ein gutes Beispiel mit der Nordbrückensperrung. Ne? Wie gut komme ich gerade wieder in die Stadt? Die Menschen, die in der Stadt wohnen, mit dem Fahrrad schnell zur Arbeit fahren können, die haben es deutlich leichter.
3: Ihrer Erfahrung nach, was setzt das in den Gang? Welche Spirale auch vielleicht, wenn ich jetzt zwar einen Job habe, aber einfach keine Wohnung finde?
4: Ja. Das führt natürlich dazu, wenn ich keinen Job habe, die Wohnung nicht finde, kann ich den Job häufig nicht ausüben. Ich weiß ja schon gar nicht, wo kann ich morgen oder nach der Arbeit vielleicht mich zurückziehen, wo kann ich vielleicht duschen, wo kann ich was essen, wo kann ich mich auch einfach mal ausruhen. Denn ich sag mal, wohnen tun wir am Ende immer, egal ob es auf der Straße, in der Notunterkunft oder in der Wohnung ist. Aber das, was zur Verfügung steht, ändert sich natürlich.
3: Mhm. Und das heißt, dann könnte man sogar, obwohl man eine Arbeit hat, die am Ende verlieren, weil man sein normales Leben ohne Wohnung einfach nicht leben kann.
4: Ja.
3: Dankeschön, dass Sie heute Morgen hier sind. Carolina Schrage bei uns zum Thema Wohnungslos trotz Arbeiten, steigendes Problem bei uns.
5: Überall in der Welt, aber auch überall in Deutschland haben wir unsere Reporterinnen und Reporter. Und die bei uns haben wir mal gebeten, gibt es irgendwo, einige zumindest davon, Gegenden in deiner Nähe, wo du lebst, wo man gut Urlaub machen kann, wo Geheimtipps sind, wo du vielleicht mit deinen eigenen Eltern warst, wo du vielleicht mit deinen eigenen Kindern jetzt wieder bist, wo du schon Kindheitserinnerungen hast, wo wir sie mal hin entführen können. Das machen wir in unserer schönen Serie Stadtland Plus, sind heute beim F angelangt. Und unser MoMA-Reporter Thomas Denzel entführt uns nach Friedrichshafen zum Federsee und zur Friedrichshöhle. Und da geht es ganz zu Beginn mit einem besonderen Gefährt ganz nach oben.
6: Mein Buchstabe ist das F. Und mein erstes F steht für Friedrichshafen am Bodensee, die Stadt der Zeppeline.
7: Zwei davon stehen hier zum Abflug bereit. 75 Meter lange Riesen. An den Bodensee kam ich schon als Kind sehr gern. Den Luftschiffen aber war ich noch nie so nah. Pilot Fritz Günther nimmt regelmäßig Touristen mit. Und heute mich. Und Sie sind die Co-Pilotin. Bevor es losgeht, checkt er noch einmal die Technik. Heliumgas trägt den Zeppelin in einer sehr reißfesten Hülle und drei Motoren.
8: So, sind wir fertig?
7: Und wir heben ab. So groß er auch ist, viel Platz ist nicht im Zeppelin. Mehr als 14 Passagiere passen nicht rein. Mitfliegen ist nicht ganz billig, aber es ist auch ein ganz besonderes Erlebnis.
9: Dass man im Gegensatz zu einem Flugzeug doch eher ein Freier hier oben ist und dass man doch noch mal in Ruhe die Sache anschauen kann, weil das Flugzeug ist irgendwann weg.
7: Genauso geht es auch mir. Diesen Blick auf den Bodensee finde ich einfach atemberaubend.
10: Ja, offenes Fenster mit kühler Brise, das hast du natürlich im Flugzeug nicht.
7: Übrigens, mit dem Zeppelin-Fliegen hat sich auch für Pilot Fritz Günther ein Traum erfüllt.
11: Was Zeppelin-Piloten betrifft, gibt es 18 weltweit. Also es gibt mehr Astronauten als Zeppelin-Piloten.
12: Sehr irre.
7: Vom Himmel in die Höhle bringt uns dann mein zweites F. Die Friedrichshöhle, auch Wimsener Höhle genannt.
6: Als Kind war ich mit meinen Eltern sehr oft hier. Jetzt komme ich mit meinen eigenen Kindern. Einfach, weil das ein Ort ist, ich finde, der ist irgendwie magisch.
7: Es ist die einzige Wasserhöhle Deutschlands, in die Besucher mit dem Boot fahren können. Fährmann Jonathan Tress nimmt mich mit rein. Und ganz schnell wird es hier sehr eng.
13: Das ist genau das Abenteuer, was ich schon als Kind geliebt habe. Aber als Erwachsener ist es schon noch mal eine Stufe schwieriger.
7: 70 Meter weit kommen wir mit dem Boot, dann ist Schluss. Noch 1400 Meter weiter geht es, aber ab hier nur noch unter Wasser. Und Taucher haben schon Erstaunliches entdeckt.
14: Wie zum Beispiel Tonscherbe, Lehmscherbe oder sogar Menschenknochen.
13: Menschenknochen?
14: Menschenknochen, genau. Die hat mir in ein Labor geschickt und da hat man sie testen lassen auf ca. 3000 Jahre, also auf dem Zeitschrei auf die Bronze- bzw. Kupferzeit. Damals konnte man gerade nur in die Höhle reinlaufen.
7: Heute aber ist es so.
13: Wer hier noch weiter will, der braucht eine Taucherausrüstung und viel Mut.
6: Wir tauchen auf bei meinem dritten F, dem Federsee.
7: Der zieht nicht nur mich regelmäßig an. Schon vor tausenden von Jahren lebten hier unsere Vorfahren. Sagenumwoben ist diese Moorlandschaft. Eine ganze Stadt soll hier vor langer Zeit versunken sein. Mit Patrick Geiger will ich dieser Legende auf den Grund gehen. Wenn man nur gut genug hinschaue, so heißt es, dann könne man heute noch die Spitze eines Turms sehen.
13: Ja, wo ist jetzt die versunkene Stadt? Ich sehe nämlich nichts.
15: Ja, schwierig. Kommt wahrscheinlich daher, da wir rund um den Federsee sehr viele archäologische Siedlungen haben, die zum Teil aus dem Moor wieder auftaucht und die aber auch in der Steinzeit öfters mal überflutet worden sind.
13: Also ein bisschen wahrer Kern.
15: Bisschen wahrer Kern ist immer dabei.
7: Direkt am Seeufer haben sie die frühen menschlichen Siedlungen nachgebaut, im Federsee-Freilichtmuseum. Patrick Geiger arbeitet hier als Archäotechniker. Feuer machen mit Feuerstein, Stroh und Zunder.
8: Ja!
7: Patrick Geiger zeigt mir, wie man in der Bronzezeit gekocht hat. Es gibt Hirsebrei mit Fleischeinlage. Geschmackssensationen sind leider nicht zu erwarten. Salz zum Beispiel war damals viel zu teuer.
8: Und was wäre dann jetzt so Ihre Präferenz, die Kulinarik von damals oder die von heute?
15: Also ich bleibe tatsächlich beim heutigen Essen mit mehr Salz und einfach größere Gewürzvielfalt.
7: Essen wie in der Bronzezeit, auch ohne Salz, mir schmeckt's.
3: In 10 Tagen haben 1,7 Millionen Menschen in Sachsen-Anhalt die Wahl, wer wird zukünftig ihr Bundesland regieren. Die AfD liegt seit Monaten haushoch vorn. Es könnte sogar sein, dass sie die absolute Mehrheit erringt. Im Moment liegt sie in den Umfragen bei 42%. Dagegen kämpft der Amtsinhaber Sven Schulze. Er ist Ministerpräsident der CDU im Moment in Sachsen-Anhalt. Und gestern gab es das lang ersehnte Duell der beiden Spitzenkandidaten. AfD gegen CDU, Ulrich Siegmund gegen Sven Schulze.
12: Es ist einfach nur selbstentlarvend. Also manchmal muss man wirklich einfach nur zuhören. Sie gehen halt wirklich an den Grundproblemen immer weiter vorbei und haben eine Vorhaltung.
16: Sind Jobs und Arbeitsplätze kein Grundproblem?
17: Das Duell Sven Schulze gegen Ulrich Siegmund. Ein Schlagabtausch von Beginn an. Etwa beim Thema Bildungspolitik. Laut Wahlprogramm der AfD sollen Kinder mit und ohne geistige Behinderung künftig nicht mehr gemeinsam unterrichtet werden.
12: Ja, alle pauschal zu betrachten ist nun mal ein Experiment. Man muss Menschen individuell betrachten, weil jeder Mensch anders ist. Und das machen wir. Und das gehört sich so in meinen Augen auch gerade in der vernünftigen Bildungspolitik.
16: Wenn ich mir vorstelle, dass man Kinder danach ausselektiert, ob das Kind durch Geburt oder durch Unfall eine Behinderung hat, Herr Siegmund, ich finde das wirklich schlimm. Und es steht tatsächlich in Ihrem Wahlprogramm. Sie sollten doch mal zu den Dingen stehen, die in Ihrem Wahlprogramm drinstehen.
17: Nach einer halben Stunde dann wird das Gespräch geöffnet. Die Spitzenkandidaten von Linke, SPD, Grüne, BSW und FDP werden in die Runde dazugeholt. Eines der dominierenden Gesprächsthemen, Migration.
16: Statistisch gesehen arbeitet in jedem vierten Unternehmen in Sachsen-Anhalt, und wir haben über 60.000 Mittelständler, ein Mensch mit Migrationshintergrund. Wer das negiert und wer sagt, kulturfremde Menschen sind hier nicht willkommen, der versündigt sich am Ende auch an unserem Bundesland.
17: Die AfD will den Fachkräftemangel beheben, indem sie Auslandsdeutsche überzeugt, zurückzukehren.
12: Und Menschen, die verlassen dieses Land, weil sie die politischen Zustände hier nicht
18: aushalten,
12: weil sie sich sicher fühlen, weil sie hier keine Zukunft für ihre Familie sehen und weil sie einfach ihr altes, sicheres Deutschland vermissen. Und denen geben wir eine Perspektive. Das kann man mit Geld nicht aufwiegen.
17: 1,5 Wochen haben die Kandidaten noch Zeit, von sich und ihren Programmen zu überzeugen. Am 6. September wird in Sachsen-Anhalt ein neuer Landtag gewählt. Ministerpräsident fragen. Man hat gesehen.
5: Das Geburtstagskind des Tages wird 125 und ist ein ganz besonderes.
3: Super nützlich. Jeder von uns hat so eins zu Hause. Wirklich.
5: Mehrere.
3: Jeder.
5: Muss man sagen. Der Staubsauger. Ich habe letzte Woche sogar noch einen neuen gekauft.
3: Ernsthaft?
5: Ja, meine neue Tischkreissäge macht so viel Staub im Keller in der Werkstatt. Da brauchte ich einen für die Werkstatt.
3: Ein Kellerstaubsauger?
5: Ja, den brauchst du. Dann geht Sägespäne ohne Ende.
3: Okay, gut. Und auch ansonsten hat dieser Staubsauger Herausforderungen zu meistern in den 125 Jahren, die es ihn schon gibt?
5: Es saugt und bläst der Heinzelmann. Sie wissen, was jetzt kommt.
7: Seit die Menschen das Wohnen erfunden haben, haben sie einen Feind, den Staub. Jahrhundertelang wurde gefegt, gewischt, geklopft. Umsonst. Der Endgegner Staub wohnt immer mit. Bis der Engländer Cecil Booth 1901 mit einer bahnbrechenden Idee ziemlich viel Staub aufwirbelt, nein, aufsaugt. Sein motorbetriebener Vakuumsauger ist zwar eine eher unhandliche Erfindung und deswegen wohl zunächst noch Männersache, aber als elektrischer Strom in die Haushalte einzieht und handangetriebene Hausangestellte aus der Mode kommen, wird der Staubsauger Frauensache. Also Hausfrauensache.
19: Die hat ihn doch gekauft. Den Hoover.
20: Den Hoover Handstaubsauger. Mit der Riesensaugkraft.
19: Für unter 100 Mark.
7: Anfang der 60er Jahre ist der Staubsauger schon in 65% aller deutschen Haushalte angekommen. Er bringt aber auch einen ganz neuen Typ Mann hervor, den Staubsaugervertreter. Unvergleichlich verewigt von Loriot mit dem legendären Satz:
21: Es saugt und bläst, der Heinzelmann, wo Mutti sonst nur saugen kann.
18: Das natürliche Habitat des Staubsaugers, der Teppich. Must-have der formvollendeten 70er-Jahre-Wohnung.
21: Wir haben uns diesen hübschen Teppichboden hier zugelegt, damit man im Schlafzimmer auch mal barfuß gehen kann.
18: Aber dann das. Im Teppich lauert die gemeine Hausstaubmilbe. Winzig, aber furchteinflößend. Ihr Kot kann Allergien auslösen. Bäh. Und davon findet sich oft besonders viel in der Wohnungsluft, wenn gerade gesaugt wurde. Obwohl inzwischen auch Robotersauger unentwegt im Einsatz sind, leiden rund 8 Millionen Deutsche an einer Hausstauballergie. Kann man den Kampf gegen den Staub überhaupt gewinnen?
22: Auf keinen Fall. Staub ist überall. Wir öffnen Fenster. Wir tragen unsere Hautschuppen in die Luft ein. Wir verlieren Fasern. Wir haben Haustiere. Also Staub ist überall und gehört zum Leben dazu.
18: Staub trotz Staubsauger. Wenn das mal Erfinder Cecil Booth geahnt hätte. Trotzdem, mit seiner Erfindung ist der Kampf gegen Staub zwar nicht gewonnen, aber doch viel einfacher geworden.
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24: Guten Morgen, es ist Zeit für frühen Sport. Und wir freuen uns nicht über Daniel Altmaier. Der ist nämlich ausgeschieden beim ATP-Tennis-Turnier in Winston-Salem. Im Achtelfinale war für ihn eine Generalprobe für die US Open, aber unterlag in zwei Sätzen gegen den Peruaner Ignacio Buse. So, und jetzt ist es so, dass sowieso keine großen Namen dabei waren, weil alle sich auf die US Open vorbereiten. Und er hat gedacht, er könnte das nutzen als ein kleines Warmspielen. Und er war ja mit einem Freilos unterwegs. So, jetzt kann es weitergehen, aber für ihn dann bei den US Open. So, und jetzt kommen wir zu den anderen Themen des gestrigen Tages. Unter anderem natürlich die Qualifikation der deutschen Fußball, der Fußballfrauen von Wolfsburg und auch von Frankfurt für die Champions League. Da war das Hinspiel am Start, unter anderem jetzt zu sehen. Kurzsport.
25: Voll auf Kurs. Die Fußballerinnen des VfL Wolfsburg haben einen großen Schritt in Richtung Ligaphase der Champions League gemacht. Im Hinspiel der Qualifikation für die Königsklasse besiegten die Wölfinnen Inter Mailand zu Hause mit 2:0. In der weiteren Partie mit deutscher Beteiligung trennten sich Eintracht Frankfurt und Paris Saint-Germain 1:1 unentschieden. Zweiter Tagessieg für britischen Radprofi. Matthew Brennan hat die 5. Etappe der Spanien-Rundfahrt Vuelta im Sprintfinale gewonnen. In der Gesamtwertung führt nach wie vor der Top-Favorit Tadej Pogacar mit 3 Minuten 21 vor seinem Landsmann Primož Roglič. Vertragsverlängerung. Handball-Bundesligist VfL Gummersbach hat seinen Erfolgstrainer Guðjón Valur Sigurðsson langfristig gebunden. Der isländische Coach stimmte einer Verlängerung des ursprünglich bis Sommer 2027 laufenden Vertrags bis 2029 zu. Neuer Bundestrainer. Der frühere Nationalspieler André Rankel wird nach dpa-Informationen heute als neuer Eishockey-Bundestrainer vorgestellt. Der bisherige Co-Trainer der Eisbären Berlin folgt auf Harold Kreis, der nach der verkorksten Weltmeisterschaft im Mai vorzeitig gehen musste. Rankel soll das DEB-Team auf die Heim-WM im kommenden Jahr vorbereiten.
24: Und die deutschen Volleyballerinnen sind bei der Europameisterschaft unterwegs. Und gestern haben wir geklärt, dass sie eigentlich keinen Sieg mehr brauchen, wenn die anderen Mannschaften für sie spielen. Das ist gestern passiert. Deswegen war die 1:3-Niederlage gegen die Türkei eigentlich bedeutungslos. Das ist schließlich der Titelverteidiger. Aber man spielt auch noch einmal in der Vorrundengruppe und das gegen Polen. Und das kann ja fürs Achtelfinale dann so eine Art Vorbereitungsspiel werden. Also die haben es gepackt, trotz der Niederlage gegen die Türkei. So, und jetzt kommen wir zu einem interessanten kleinen Fun-Fact. Seit wann gibt es die Beachvolleyball-Deutsche Meisterschaft im Timmendorfer Strand? Seit 33 Jahren. Und jetzt plötzlich zieht man um. Und wohin geht man? Nach Dortmund. Bekannterweise nicht an der Ostsee, aber im Ruhrgebiet. Und das möchte man so ein bisschen nutzen, dieses Einzugsgebiet. Und hat gleich mal ein Stadion hingestellt, wo plötzlich 6.000 Zuschauer und Zuschauerinnen reinpassen. Und das freut natürlich auch die Athleten.
26: Niklas Held und Luis Cubo. Bei dieser Meisterschaft eher Außenseiter, aber das Duo ist bereit für die Premiere in Dortmund.
27: Ich freue mich auf die Herausforderungen, die eine deutsche Meisterschaft wie immer mit sich bringt, auf das hohe Niveau, auf ein Turnier, wo jeder mit der Einstellung rangeht, alles geben zu wollen.
28: Wir haben diese Saison schon gezeigt, dass wir die ganz, ganz großen, irgendwie die ganz großen Namen schlagen können.
0: aber leider auch gegen die vermeintlich schlechteren auch Punkte liegen lassen haben. Ich sag, bei uns alles drin.
26: Dortmund, die neue Beachvolleyball-Heimat. Extra für diese Veranstaltung wurde ein Stadion für 6.500 Zuschauer gebaut. Größer waren die Titelkämpfe noch nie.
0: Also wir sind gerade vom Parkplatz gekommen und sind ehrlicherweise total beeindruckt. Also wir mussten erstmal minutenlang laufen, um das ganze Gelände erstmal wahrzunehmen. Und dann sieht man schon von der Ferne das Riesenstadion. Und da wird einem schon ein bisschen anders. Ist schon echt Hammer. Also man hat ja schon ein paar Fotos gesehen, Videos gesehen vom Aufbau. Jetzt nochmal live zu sehen, ist Wahnsinn.
26: 33 Jahre lang wurde die deutsche Meisterschaft am Timmendorfer Strand ausgetragen. Jetzt also Dortmund. Für Luis Kubo ein Heimspiel. Der 26-Jährige wohnt und studiert in Bochum. Unterstützung also garantiert.
0: Es wären auch ganz, ganz viele nach Timmendorf gekommen. Aber ich sag mindestens 150 Leute mehr jetzt allein schon aus meinem Umfeld, die gesagt haben, boah, jetzt ist es hier um die Ecke, das mache ich auf jeden Fall. Ich glaube schon, dass hier im Ruhrgebiet noch mal ein bisschen mehr Zündung drin ist und da freue ich mich auch drauf. Also ist, glaube ich, der richtige Weg für die Sportart, nicht zu sagen, wir wollen irgendwie Familien, die Urlaub machen und dann einmal im Jahr kommen, sondern wir haben halt hier richtige Fans. Ne? Also ihr werdet hier Schilder sehen mit unseren Namen drauf, die uns nachher ansprechen, Fotos machen, Unterschriften. Da ist einfach geil, die Leute hier zu haben. Ja.
26: Luis Kubo und Niklas Held starten heute Abend ins Turnier. Im Dortmunder Flutlicht.
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3: Jetzt stellen Sie sich mal vor, Sie sitzen bei einer Spaghetti Carbonara und dann ist er am Nachbartisch.
5: Mit Alice Cooper, Johnny Depp, Depp, Depp. Ja, die müssen auch irgendwann mal was essen, ist ja klar.
3: Und dann waren Sie in Nürnberg mit Ihrer Band Hollywood Vampires und haben mal gegessen bei dem Italiener hier.
5: Der hat natürlich groß gezaubert, ist ja klar.
3: Wenn schon die Hollywood-Prominenz da ist.
5: Und wer in Düsseldorf im Schloss Benrath demnächst in eine Kunstausstellung geht, der kann vielleicht auch Johnny Depp dann noch mal erleben, weil der wird jetzt, glaube ich, Ende August bis Mitte September.
3: Aber es ist noch nicht klar, ob er zur Eröffnung kommt.
5: Aber die Bilder gibt es auf jeden Fall im Schloss Benrath zu sehen, da schön am Rhein gelegen. In diesem schönen rosa Schlösschen kann man seine Kunst sich anschauen, denn der malt ja auch seit einigen Jahren.
3: Und man kann ja auch noch zum Konzert weitergehen, denn es gibt noch weitere Stopps in Köln und in Hamburg. Also halten Sie die Augen offen. Sie scheinen gerne beim Italiener
5: zu
3: essen.
5: Exakt, da sollte man sich irgendwie Platz reservieren. Jetzt reservieren wir ein Plätzchen für die Tagesschau.
3: Susanne Daubner hat die Nachrichten. Guten Morgen.
5: Guten Morgen nach Hamburg.
1: Einen schönen guten Morgen. Zahl der Vermissten nach Sturzfluten in Nepal und China steigt. Insgesamt seien es mehr als 1.300 Menschen, deren Verbleib unklar sei, melden die Behörden. In Nepal wurden mehr als 160 Tote geborgen. Ursache für die gewaltige Flutwelle aus Wasser, Eis und Geröll könnte ein Gletscherabbruch in einem Fluss gewesen sein, vermutet die nepalesische Katastrophenschutzbehörde. Bundeskanzler Merz will den nächsten EU-Haushalt deutlich verkleinern. Darüber will er heute mit seinen Amtskollegen aus Österreich, Finnland, Dänemark, Schweden und den Niederlanden beraten. Es geht um die Jahre 2028 bis 2034. Merz hatte im Vorfeld betont, dass Deutschland die drohenden Mehrbelastungen von jährlich 15 bis 20 Milliarden Euro nicht tragen könne. TV-Debatte vor den Landtagswahlen in Sachsen-Anhalt. Im MDR diskutierten die Spitzenkandidaten über mehrere Themen, unter anderem Arbeitsmarkt und Migration. CDU-Ministerpräsident Schulze und AfD-Spitzenkandidat Siegmund lieferten sich einen Schlagabtausch beim Thema Zuwanderung. Nach aktuellen Umfragen liegt die AfD deutlich vor der CDU. Klausur der Fraktionsspitzen von CDU, CSU und SPD. Im Zentrum der Gespräche in Münster steht die parlamentarische Umsetzung der anstehenden Sozialreformen. Erstmals wird der neue Unionsfraktionschef frei Gastgeber sein. Außerdem dürfte auch darüber gesprochen werden, wie sich die Landtagswahlen im September auf die Stabilität der Koalition auswirken könnten. Öltanker an der Straße von Hormuz getroffen. Es handelt sich um ein unbekanntes Geschoss, teilte die britische Behörde zur Sicherheit der Schifffahrt mit. Die Besatzungsmitglieder seien unverletzt. Wer für den Angriff verantwortlich ist, ist bislang unklar. Am Montag gab es zuletzt einen Angriff auf einen Tanker vor der Küste Omans. Yayoi Kusama ist tot. Die japanische Künstlerin starb im Alter von 97 Jahren. Kusama wurde berühmt mit Punktemustern, grellen Farben und verspiegelten Räumen. Sie nutzte die Kunst auch, um ihre psychischen Erkrankungen zu bewältigen. Eine Retrospektive mit ihren Werken in Köln hatte zuletzt Hunderttausende Interessierte angezogen und alle Besucherrekorde des Museums gebrochen. Die nächste Tagesschau sehen Sie um 7.30 Uhr. Jetzt geht es weiter in Köln mit Anna Planken und Sven Loring.
3: Danke, liebe Susanne. Guten Morgen zusammen.
5: Guten Morgen. Schauen wir auf die Themen der nächsten halben Stunde.
3: Ja, Sie haben die Bilder in der Tagesschau schon gesehen. Dieses Unglück in Nepal, von dem noch gar nicht klar ist, wie viele Tote und Verletzte es da geben wird. Wir schalten gleich zu unserem Korrespondenten.
5: Außerdem schauen wir bei uns auf das, was Behörden uns schicken, auf Bürokratendeutsch und wie man das ändern könnte. Solche Sätze zum Beispiel.
2: Bevor ein Verwaltungsakt erlassen wird, der in die Rechte eines Beteiligten eingreift, diesem Gelegenheit zu geben, sich zu den für die Entscheidung erheblichen Tatsachen zu äußern. Schrecklich.
5: Ja, warum ist das so schrecklich und wie könnte man das ändern? Haben wir gleich eine Expertin zu Gast.
3: Und wir hatten ja die große Klausurtagung des Bundeskabinetts. Das ist jetzt vorbei, aber da gibt es ja noch andere, die in so Gesetzgebungsprozessen wichtig werden. Das sind die Fraktionen. Wie die sich verstehen, das verhandeln sie ab heute in Münster. Und mit dem SPD-Fraktionsvorsitzenden sprechen wir darüber gleich.
5: Jetzt erstmal die Wetteraussichten. Es könnte wärmer werden, aber auch anfälliger für Gewitter.
4: Heute noch mal heiß und die Hitze wird wie so oft dann durch zum Teil schwere Gewitter in der Nacht und morgen dann ostwärts abgedrängt.
5: Hier sind die Aussichten.
4: Guten Morgen und herzlich willkommen. Wir schauen zusammen auf die Isobarenkarte und dann sehen wir unser Hochdruckgebiet. Steffen, das weite Teile Skandinaviens noch im Griff hat und diese Warmfront ist quasi schon so gut wie aufgelöst. Ein paar Wolkenfelder gibt es hier aber noch, sind nicht der Rede wert. Aber hier liegen dann gleich zwei Tiefs, Quiria und Raffaela. Und das ist so ein Tiefdruckzentrum, dreht sich hier ein, führt heute verstärkt die heiße Luft aus dem Südwesten zu uns. Aber diese Kaltfront kommt schnell hinterher, wird uns in der Nacht und morgen überqueren und zum Teil wirklich für heftige Gewitter sorgen. Heute Vormittag ist aber in der Osthälfte eher noch komplett sonnig. Ein paar Nebelfelder gibt es vor allem in Thüringen. Ein paar tiefhängende Wolken dann auch in der Mitte Deutschlands bis rüber nach Nordrhein-Westfalen. Auch im Süden überwiegend nur locker bewölkt. Zum Nachmittag wird es dann so sein, dass es im Osten komplett sonnig bleibt. Aber die Wolken werden insgesamt dann auch in der Mitte etwas dichter. Ganz im Westen tauchen die ersten Gewitter auf. Wahrscheinlich aber erst so nach 20 Uhr und auch in der Nacht zu morgen werden die Gewitter im Westen dann recht kräftig sein. Zum Teil können sie dort auch Hagel- und Sturmböen bringen. Die Temperatur heute für die meisten zwischen 25 und 30, im Westen und im Süden bei 30 bis örtlich 34 Grad am Oberrhein. An Küstenabschnitten mit Seewind ein wenig kühler. Der Wind ist hier vor allem über der Ostsee auch schon mal stark mit Stärke 6 und Böenstärke 7 bis 8. Im Süden wird er immer schwächer. Der Trend für die nächsten Tage. Morgen ziehen dann diese teils unwetterartigen Gewitter, zum Teil mit Hagel- und Sturmböen über uns hinweg. Im Osten vielleicht vorher geht es noch mal rauf bis auf 30 Grad. Samstag dann deutlich ruhiger, im Norden aber recht windig. Weitere, zumindest einzelne Schauer. Im Süden bleibt es trocken, wird am Sonntag auch so sein. Am Montag dann weiterhin im Norden recht windig mit kurzen Gewittern. Und auch im Süden wird es dann wieder wechselhafter. Dort bleibt es aber sommerlich warm.
5: Das sind ja erschreckende Videos, die wir da zum Teil von Überwachungskameras sehen. Und man denkt sich so, wie hätte ich reagiert? Aber in Wirklichkeit, die Menschen, die da betroffen worden sind von diesen Wassermassen, die hatten ja gar keine Chance, sich zu retten. Im Himalaya-Gebirge hat es gestern eine furchtbare Katastrophe gegeben an der Grenze zwischen Nepal und Tibet. 165 Menschen sind tot, 1300 gelten als vermisst. Und Wassermassen, Schlamm, Geröll, alles raste runter. Häuser, Brücken, Autos sind zerstört. Ganze Dörfer sollen ausgelöscht sein. Und wir gehen jetzt zu unserem Kollegen in der Region, Markus Spieker. Er ist uns jetzt aus Neu-Delhi zugeschaltet. Schönen guten Morgen. Markus, was ist über das Ausmaß der Zerstörung bekannt?
6: Ja, in der Nacht gab es wegen der Dunkelheit nicht so viel Neues, aber jetzt gehen fast stündlich eben die Vermisstenmeldungen nach oben. Sehr viele indische Hindu-Pilger, die zu einem heiligen Berg in Tibet unterwegs waren, viele Trekking-Touristen, obwohl es eigentlich Nebensaison ist, Amerikaner, Australier, Briten, bisher keine deutschen Touristen offiziell bestätigt. Und dann auch auf tibetanischer Seite 500 Vermisste gemeldet, bisher nur 3 Todesopfer. Aber wenn man diese furchtbaren Bilder gesehen hat, weiß man, das wird dramatisch noch nach oben gehen bei den Opferzahlen.
5: Aber wo kommt das her? Was weiß man über die Ursache dieser Katastrophe?
6: Ja, zuerst hat man ja von einem Erdbeben geredet. Jetzt geht man davon aus, dass es eine Erderschütterung gab, aber eben ausgelöst durch einen riesigen Eisblock, fast 1 Kilometer breit, der da in die Tiefe gekracht ist. Ja, und dahinter steckt wahrscheinlich die Erderwärmung, gerade im Himalaya, Gletscherschmelze. Und das ist die furchtbare Folge.
5: Wie geht's jetzt weiter? Was wird da heute passieren?
6: Ja, Rettungskräfte sind auf dem Weg. Ein Mitarbeiter von uns ist auf dem Weg aus Kathmandu, der Hauptstadt von Nepal, kommt sehr langsam vorwärts, weil die Straßen gesperrt sind. Und das ist ja das Problem, dass eben durch die zerstörten Brücken, durch die zerstörten Straßen, zerstörte Kommunikation, man einfach nicht vordringen kann, um zu helfen, aber auch um zu bergen. Deshalb muss man davon ausgehen, dass die Opferzahlen weiter steigen werden. Und es ist auch ein Wettlauf mit der Zeit.
5: Das heißt, die Zahlen, die jetzt genannt werden, die werden immer weiter nach oben korrigiert werden müssen, weil man eigentlich noch gar nicht genau hinkommt, um zu sehen, wie schlimm ist die Lage eigentlich in bestimmten Regionen.
6: Ja, alle, die jetzt über das Gebiet fliegen, sagen, ganze Dörfer ausgelöscht, Zivilisationsspuren fast beseitigt, nur Wasser und Geröll. Und die sagen, das könnte noch durchaus dramatischer werden.
5: Markus Spieker, live zugeschaltet aus Neu-Delhi. Danke dir für die ganzen Infos.
3: Wir müssen raus aus dem Klima der Verdrießlichkeit, hat der Bundeskanzler gestern zum Abschluss der Kabinettsklausur verlauten lassen. Dieser Teil der Teambuildingsmaßnahmen für die Bundesregierung ist also anscheinend abgeschlossen, positiv abgeschlossen. Aber wenn man Reformen voranbringen will, umsetzen will, dann braucht man zum Regieren ja noch mehr als ein Bundeskabinett und Bundesminister, die sich gut verstehen. Dann geht es auch um die Fraktionen im Bundestag. Da haben Union und SPD nur eine dünne Mehrheit von 12 Stimmen. Insofern ist es sehr wichtig, dass sich auch da im Bundestag die Fraktionen miteinander verstehen. Und das wollen sie jetzt in Münster angehen. Die Fraktionsspitzen treffen sich da ab heute. Ob das ein Omen ist?
8: Münster nicht heute, sondern 1648. Hier wird der Westfälische Frieden geschlossen, nach 30 Jahren Krieg. Es waren zähe politische Verhandlungen, so ist es überliefert. Doch Münster wird zum Symbol, die Stadt des Friedens und des Kompromisses. Gute Vorzeichen für das Treffen der Spitzen der Bundestagsfraktionen von CDU, CSU und SPD. Zugegeben, von Krieg ist weiß Gott nicht die Rede, aber es gibt Zwist in der Koalition und nicht selten läuft das politische Geschäft zäh.
9: Das Zusammenspiel, das haben wir über Monate gesehen, dass das an der einen oder anderen Stelle gehapert hat. Aber letztendlich ist man gewillt und auf gutem Weg, so wie ich das beobachte, doch zusammenzustehen und gemeinsam diese großen Brocken, um die es ja hier geht bei diesen Reformen der sozialen Sicherungssysteme, dass man die gemeinsam bewältigt.
8: Ganz ähnlich klang es gestern im brandenburgischen Neu-Hardenberg bei der Klausur der Bundesregierung. Hier wurde betont, dass es gut läuft zwischen Union und SPD.
10: Wir haben Deutschland von morgen diskutiert. Und dieses Deutschland von morgen ist optimistisch und zuversichtlich. Wir müssen raus aus diesem Klima der Verdrießlichkeit.
8: Wenn heute in Münster die Fraktionsspitzen von CDU, CSU und SPD zusammenkommen, um vor allem etwas zu tun für eine bessere Stimmung, dann wird auch der Kanzler vermutlich genau hinschauen. Bis zum Frieden 1648 hat es übrigens 4 Jahre gebraucht. Union und SPD haben sich für den Koalitionsfrieden gerade einmal 2 Tage vorgenommen. Damals wäre der politische Erfolg auch durch Saufgelage zustande gekommen. Soweit werden Union und SPD in Münster sicher nicht gehen.
3: Fragen wir mal nach, Matthias Mirsch in Münster. Was planen Sie stattdessen? Keine Saufgelage, aber?
11: Ja, guten Morgen, Frau Blanken. Natürlich gehört das Gesellige auch dazu, aber es wird auch eine sehr konzentrierte Arbeit gehen an den großen Themen. Wir haben zum Beispiel den norwegischen Ministerpräsidenten zu Gast. Da geht es um die Außenpolitik, die Sicherheitslage. Und es wird natürlich auch um die Fragen der Wirtschaft gehen. Wie kriegen wir dort wieder Schwung? Das Thema Automobilindustrie, aber auch Batteriezellen stehen zum Beispiel auch auf der Tagesordnung.
3: Das ist spannend, dass Sie jetzt so viel Inhalt präsentieren. Es geht aber, wir haben es ja bei der Kabinettsklausur auch gesehen, gehen. Vor allen Dingen auch darum, sich gut zu verstehen. Wir haben Ihren Parteivorsitzenden gestern gehört, der sagt, es ist wichtig, dass wir geschlossen und gemeinsam kommunizieren. Jetzt sind Sie der Vorsitzende der SPD-Bundestagsfraktion. Zusammen mit der Union haben Sie 328 unterschiedliche Positionen, Menschen, die da zusammen aber ein gemeinsames Bild abgeben sollen. Wie wollen Sie das hinkriegen?
11: Ja, gucken Sie, das ist Demokratie. Und wir haben, finde ich, in dem letzten Jahr schon bewiesen, dass wir viele Themen, auch große Themen, nehmen Sie zum Beispiel das Thema der Tariftreue, wo es durchaus unterschiedliche Ansätze gab. Da hat die CDU Schwierigkeiten mit gehabt. Und trotzdem haben wir uns verständigt, dass die jetzt zum Beispiel von dem Sondervermögen Aufträge bekommen, nach Tarif bezahlen müssen. Oder das Thema Wehrdienst, wo es durchaus schwierige Debatten gegeben hat. Überall dort haben wir uns als CDU, CSU und SPD verständigt. Und das werden wir auch künftig.
3: Ich stelle mir das trotzdem schwierig vor, dieser Zwiespalt. Auf der einen Seite wollen Sie als Fraktion ja auch deutlich machen, wo die Unterschiede liegen zwischen SPD und Union. Und auf der anderen Seite wird ja viel von Ihnen auch von Regierungsseite erwartet, dass Sie eigentlich auch ziemlich viel abnicken, durchwinken, was da so von den Ministern ja ausgedacht worden ist.
11: Ja, sehen Sie, das ist nun wirklich das Zusammenspiel zwischen Regierung und Parlament. Und als Fraktionsvorsitzender der SPD-Bundestagsfraktion sage ich ganz bewusst, natürlich sind wir auch selbstbewusste Parlamentarier. Und wir winken nicht einfach durch oder nicken nicht einfach ab, sondern es sind wirklich auch teilweise harte Diskussionen. Das gehört zur Politik dazu. Manchmal sind die Bürgerinnen und Bürger davon etwas genervt. Umso wichtiger ist es dann, zu Ergebnissen zu kommen. Und man muss sich auch was zugestehen. Sowohl die CDU wie die CSU und die SPD müssen in dieser Koalition sichtbar sein. Und insofern muss jeder auch seine Punkte machen können. Aber am Ende zählt es wirklich, gemeinsam hier dieses Land voranzubringen.
3: Jetzt haben Sie beide Wahlen vor der Brust in Ostdeutschland, die ja wahrscheinlich auch nicht ganz einfach für beide Volksparteien sein werden. Von den Ausgängen, das könnte natürlich auch auf das Klima in der Koalition und in den Fraktionen niederschlagen, dass man eben doch noch mehr Druck verspürt, sichtbarer und unterscheidbarer und pointierter zu werden.
11: Ja, ich merke, war jetzt gerade in Sachsen-Anhalt unterwegs, da ist unheimlich viel Bewegung noch drin. Wir haben jetzt gestern ja die Umfrage gesehen, wo wir sehen, da ist noch Spiel und ich gehe davon aus, dass es ein gutes Ergebnis für die demokratischen Parteien gibt. Aber nichtsdestotrotz, wir sind hier auf Bundesebene natürlich aufgerufen, auch an den großen Themen unabhängig davon weiterzuarbeiten, an den sozialen Sicherungssystemen sie zukunftsfest zu machen, den Zusammenhalt in diesem Land zu stärken. Und da bin ich mir ganz sicher, wird Münster auch zu beitragen, weil wir hier eine große Verantwortung auch für die Zukunft dieses Landes spüren.
3: Was macht das mit dem gegenseitigen Vertrauen, dass jetzt gerade während der Kabinettsklausur dieses Zuckersteuerpapier durchgesteckt worden ist?
11: Naja, das Thema ist ja gestern abgeräumt worden durch Lars Klingbeil. Und insofern, glaube ich, wird das hier kein Thema mehr spielen, weil dass wir eine Zuckersteuer erheben auf zuckerhaltige Getränke, das haben wir vereinbart, um vor allen Dingen hier Gesundheitsschutz auch walten zu lassen. Und insofern wird das meines Erachtens hier nur, wenn überhaupt, ein Randthema.
3: Matthias Mirsch, Fraktionsvorsitzende der SPD, danke für dieses Interview heute Morgen. Wir gucken ganz gespannt drauf, wie Sie sagen, ja, es ist Demokratie, wie Sie den Balanceakt schaffen, das Gesicht nicht zu verlieren als Fraktion und trotzdem nicht die Abnicker zu sein im Bundestag. Liebe Grüße nach Münster.
11: Frau Plank, machen Sie es gut. Machen Sie es gut.
5: Sind Texte von Behörden rechtssicher und genau? Ja. Sind sie auch verständlich? Natürlich nicht. Ich habe mal gegoogelt, wie Menschen so reagieren, was für Bewertungen sie schreiben. Kompliziert, so ist das Wort. Gespreizt, umständlich, unverständlich und öfter fällt auch das Wort angsteinflößend, furchteinflößend sind diese Briefe, die man von Behörden bekommt und nicht weiß, was wollen die eigentlich von mir? Es gibt doch nichts und geht doch nichts über einen Verwaltungsbescheid, wenn man sich mal richtig aufregen möchte. In Marburg will das ein Mann ändern, dass sowas häufig nicht mehr vorkommt.
12: Gemäß § 24 SGB-X ist, bevor ein Verwaltungsakt erlassen wird, der in die Rechte eines Beteiligten eingreift, diesem Gelegenheit zu geben, sich zu den für die Entscheidung erheblichen Tatsachen zu äußern. Schrecklich.
13: Das bringt Felix Speidel zum Lachen. Denn genau das hat er auch gedacht, als er vor 2 Jahren im Sozialamt der Stadt Marburg anfing und selbst solche Sätze in Briefe tippte.
14: Und hab nicht immer alles verstanden.
7: Eigentlich habe ich Jura studiert und hatte immer gedacht, ich habe da einen ganz guten Überblick. Und das war so der erste Punkt, wo ich gedacht habe, da müsste etwas anders sein.
13: So anders, dass alle genau wissen, was nach dem Lesen zu tun ist. Aufzählungen statt Fließtext, Fachausdrücke erklärt, Worte aus dem Alltag, kurze Sätze. 60 Formulare hat Speidel bereits verständlicher gestaltet. Dabei hat er immer im Hinterkopf, was ihm Betroffene in der Beratungsstelle erzählen.
7: Sie haben Angst davor, den Brief zu öffnen, wenn er vom Amt kommt, weil sie ihn zum einen nicht verstehen und zum anderen er meistens von oben herab und befehlend und bevormundend ist, wo ich gemeint habe, das kann nicht unser Anspruch sein.
13: Die neuen Schreiben der Stadt Marburg sind anders. Ob sie funktionieren? Speidel macht mit uns den Praxistest in der Marburger Innenstadt.
14: Wir müssen eine Entscheidung treffen. Vielleicht ist diese Entscheidung nicht gut für Sie. Deshalb möchten wir vorher wissen, was Sie dazu sagen. Ja, es ist schon verständlicher, würde ich sagen.
15: Mhm. Okay, das ist natürlich schon mal ein bisschen freundlicher. Vor allem sind kürzere Sätze.
16: Und wohlwollender formuliert, gerade mit wir wollen nichts übersehen.
13: An die 3000 seiner verständlicheren Schreiben hat die Stadt Marburg bislang rausgeschickt. Mit Erfolg. Es gibt weniger Rückfragen und auch weitere Ämter in ganz Deutschland wollen die Formulare nutzen.
5: Das wollen wir vertiefen und danke übrigens auch an Felix Speidel mit Michaela Blaha von der IDEMA, der Gesellschaft für verständliche Sprache. Schönen guten Morgen. Mhm. Es ist ja verrückt, dass Sie, ich glaube, seit dem Jahr 2000 sich einsetzen für verständliche Sprache. Warum dauert das so lange, bis sich da was tut?
17: Ja, das ist etwas zu verändern, ist einfach ein langwieriger Prozess und speziell bei diesem Thema. Es ist eben schon relativ komplex, schwer verständliche Texte so umzuschreiben, dass sie hinterher verständlich sind und auch fachlich korrekt. Also das kostet viel Zeit. Aber man muss auch dazu sagen, dass die meisten Behörden jetzt nicht unbedingt diesem Thema eine sehr hohe Wichtigkeit einräumen.
5: Also wenn Behördenleiter sagen, wir müssen rechtssicher sein, deswegen können wir nicht verständlich schreiben. Würden Sie sagen, das stimmt nicht ganz?
17: Das stimmt auf keinen Fall. Also ganz im Gegenteil, teilweise sind verständlicher formulierte Texte auch rechtssicherer. Weil der Bürger soll ja am Ende verstehen, worum es geht. Und das versteht er eben nur, wenn es auch für ihn verständlich ist.
5: Wenn Sie auf so einen Text eines Behördenbriefes schauen, was ist denn da so, was sind so die Hauptprobleme eines solchen Textes? Oberflächlich betrachtet, optisch betrachtet, aber auch wenn Sie mal so in die Worte reingehen. Mhm.
17: Ja, also es ist eine Bandbreite an Themen, die problematisch sind. Also an der Oberfläche haben wir die langen Sätze, die teilweise zu stark verwendeten Fachwörter, überholte Ausdrücke, wie zum Beispiel den Ausdruck vom 100 anstatt Prozent. Mhm. In der Tiefe haben wir häufig Strukturprobleme. Es fehlt ein roter Faden. Die wichtigen Hauptbotschaften sind nicht klar erkennbar. Und manchmal fehlen wichtige Informationen einfach auch. Und drum werfen diese Briefe häufig mehr Fragen auf, als sie beantworten.
5: Das heißt, man müsste eigentlich bei Beamtinnen und Beamten, die solche Texte verfassen, schon auch in der Ausbildung eigentlich dieses Thema, ich sage jetzt mal ein ganz blödes Fachwort, implementieren, mit einbauen, dass sie da quasi da schon ganz von Anfang an drauf geschult werden. Ne?
17: Ja, absolut. Denn die Menschen, die bei den Behörden anfangen zu arbeiten, die schreiben ja auch nicht so von Haus aus. Das lernen die ja erst in der Verwaltungsausbildung. Und dann hält sich das natürlich sehr hartnäckig, wie man sieht. Das heißt, man müsste tatsächlich da schon ansetzen. Diesen Vorschlag haben wir auch schon gemacht, aber systematisch hat sich da bislang nicht sehr viel getan.
5: Das heißt, es gibt in Deutschland keine Städte, länderübergreifende Vorschrift zur verständlichen Sprache im Behördendeutsch.
17: Nein, das ist genau das Problem. Dieses Thema müsste irgendwo zentral verankert sein, an einer wichtigen Schnittstelle. Und das Thema müsste entsprechend ernst genommen werden. Es müssten hier Ressourcen zur Verfügung stehen in Form von Geldern und Kompetenzen. Mhm. Und nur dann könnte man das flächendeckend einführen.
5: Aber welche Schnittstellen könnten das sein? Wo müsste man da ansetzen? Wer könnte das ändern?
17: Ja, es müsste man halt schauen, dass zum Beispiel in jeder Behörde, das haben wir auch schon lange vorgeschlagen, ein Textbeauftragter zum Beispiel ist, der dieses ganze Thema im Auge behält und vorantreibt, ja, als Qualitätssicherung. Aber das muss eben an einer zentralen Schnittstelle sein und nicht irgendwie unter ferner Liefen jemanden im Keller stationieren, der gelegentlich mal gefragt wird, ob man jetzt hier ein Komma setzen soll oder nicht, sondern es muss eigentlich ein integrativer Bestandteil sein, diese Position des gesamten Textentstehungsprozesses in der Behörde.
5: Und zurzeit hängt es halt noch zu oft an einzelnen Personen. Darüber sprechen wir auch gleich noch in einer Stunde. Ich freue mich, dass Sie einfach bleiben und wir da gleich noch mal über verständliche Sprache auch von Behörden sprechen können. Danke Ihnen.
17: Danke Ihnen.
19: Eine Welt nach der Pandemie. Hick ist einer der wenigen Überlebenden
18: zusammen mit dem Soldaten Bengley.
19: Die Welt von damals existiert nicht mehr.
18: Zu zweit haben sie Zuflucht gefunden. Doch Hick reicht das nicht mehr.
20: Wir haben keine Ahnung, was da draußen ist. Wir haben noch nicht mal nachgeschaut, Bengley.
19: Warum sollte es anders sein?
18: Aber Hick macht sich auf die Suche.
20: Hallo?
3: Das Ende der Sterne vom Macher von Gladiator und auch von Alien. Was ist das jetzt für ein Film?
21: Ja, der neue Film von Ridley Scott, wie du richtig sagst, genau. Es ist so eine Mischung aus Endzeit-Thriller und einem sehr persönlichen Drama. Diese Hauptfigur ist Hick, wird gespielt von Jacob Elordi, gerade ja so einer der Stars in Hollywood. Und der Film spielt 10 Jahre nach einer Pandemie. Es gibt kaum Überlebende, also die Welt, wie wir sie kennen, existiert quasi nicht mehr. Er ist aber einer derjenigen, die noch leben, hat sich so eine Art neues Zuhause geschaffen mit dem ehemaligen Soldaten, das sie aber auch ständig verteidigen müssen gegen irgendwie Angreifer. Und er hat zunehmend so das Gefühl, das reicht irgendwie nicht mehr.
5: Warum reicht ihm das nicht mehr? Warum hat er diese Sehnsucht nach mehr?
21: Ja, ich meine, es ist so, dieser Konflikt auch zwischen diesen beiden Figuren, so, er glaubt halt schon noch so an das Gute im Menschen. Und das müsste doch irgendwie wieder möglich sein. Oder irgendwo müsste es doch noch eine Zivilisation geben. Und es gibt so Gerüchte von einer Stadt, die irgendwo in den Bergen vielleicht noch existiert. Und er macht sich dann tatsächlich auf den Weg und findet auch Leute, unter anderem eine junge Frau, wird gespielt von Margaret Qualley. Und wenig überraschend nimmt der Film dann doch noch mal so eine andere Wendung.
22: Ach.
24: Mir fehlt Musik. Mir fehlt Autofahren. Und dabei Musik hören.
25: Mach mal die Augen zu. Wird dir gefallen. Glaub mir.
18: Wie weiterleben nach dem Ende der Welt? Das ist die große Frage dieses Films. Vorlage dafür war ein Roman. Ridley Scott verfilmt ihn mit vielen Stars und einigen Klischees. Eine Mischung aus Apokalypse und wildem Westen, bei der die Zukunft immer wieder neu bedroht ist.
27: Geht schon noch irgendwann ab, oder?
28: Ja, das war der Plan.
3: Okay, yes. Also du hast die schöne Frau, die er irgendwann trifft. Dann hast du
21: den schönen Mann,
3: du hast den super Regisseur, du hast diese klassische Heldengeschichten-Sache und dann diese ganzen Stars. Kann da was schiefgehen bei dem Film?
21: Also was dieser Film ja wirklich kann, und das ist auch so die Qualität von Ridley Scott, das sind wirklich die Bilder. Ne? Also ich finde, wie er das entwirft, also diese Welt, die ja irgendwie das Ende der Welt, ne, das fasst er wirklich in tolle Bilder und dann auch im Kontrast die Naturaufnahmen, wenn dann Hick im Flugzeug unterwegs ist. Also davon lebt der Film. Es gibt auch sehr viele ruhige Momente, wo er fast so meditativ ist. Problem ist so ein bisschen das Timing, weil dann wiederum springt er sehr schnell in der Handlung und hat das Gefühl, er hakt so ein paar so die Plotpoints ab aus dem Buch. Man kommt aber nicht so ganz hinterher, auch was die Figuren eigentlich antreibt. Ein paar Klischees ja auch, wenn diese Menschen dann über dieses Flugzeug herfahren. Also ich hatte insgesamt das Gefühl, da steckt viel drin. Vieles davon habe ich dann aber doch besser schon in anderen Filmen gesehen. Und ja, da helfen dann auch die beiden Topstars nicht vor der Kamera.
5: Das Ende der Welt heißt das Ende der Sterne. Der Kinotipp von genau. Simone Schlosser. Danke dir.
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5: Und willkommen von mir zum schnellen Sport. Wir kümmern uns um Frauenfußball, um die Qualifikation zur Champions League und gucken erstmal nach Wolfsburg. Die haben zum letzten Mal im Finale gestanden, 2020. Würden das natürlich gerne wieder tun. Verloren damals gegen Olympique Lyon und Champions League-Siegerin sind sie ja schon geworden. Und zwar auch 2013, 2014. Wäre schön, also wenn sie ihre Erfolgsserie mal fortsetzen könnten. Gestern war das erste Spiel, das Hinspiel. Und da gewannen sie 2-0 und haben sich gute Voraussetzungen geschaffen für das Rückspiel.
29: VfL-Maskottchen Wölfi muss sich nicht wegdrehen, denn auf dem Platz ist einiges zu sehen. Die Wölfin wollen natürlich wieder in die Königsklasse. Es dauert aber, bis der VfL zum ersten Mal wirklich zwingend wird. Svenja Huth klug auf Lara Prasnica. 42. Minute, die Führung für den 7-maligen deutschen Meister. 1-0, Prasnica, die Slowenin, überlegt im Abschluss. Die Halbzeitführung verdient und das vor den Augen des Männerteams des VfL. Kurz nach der Pause Eckball. Und auf dem ersten Pfosten netzt Camilla Küver ein. 2-0, 52. Minute. Der VfL im Soll. Inter nach einer Tätlichkeit von Robustellini nur noch zu 10. Wieder Camilla Küver an die Latte. Das ist der letzte wirkliche Lichtblick in diesem eher einseitigen Spiel. Der VfL mit dem 2:0 in einer sehr passablen Ausgangsposition für das Rückspiel in einer Woche in Mailand.
0: Ja, und das Rückspiel muss auch in einer Woche Eintracht Frankfurt. Die haben allerdings kein gutes Hinspielergebnis hingelegt. 1:1 spielten die gestern gegen Paris Saint-Germain. Und auch da ist die Frage, wie sieht's weiter aus? Wäre ja schön, wenn es mal wieder drei deutsche Bundesligistinnen gibt in der Champions League. Das war zuletzt in der Saison 2021/22 so. Bayern, Wolfsburg und auch Frankfurt. So, und damit auch zum Fußball. Da geht es aber jetzt nicht um die Champions League, sondern da geht es um die Qualifikation für die Conference League. Und da spielt der SC Freiburg mit. Die haben im letzten Jahr so eine wunderbare internationale Karriere hingelegt und erst im Endspiel in der Europa League gegen Aston Villa verloren. Deswegen schnupperte man internationale Luft und will die weiter schnuppern. 3:1 im Hinspiel gegen den FC Motherwell. Und heute Abend können sie es dann klar machen und sind dann bei der Conference League dabei.
1: Gestern Nachmittag das letzte Training vor dem so wichtigen Rückspiel in der Conference League Qualifikation. Die Ausgangslage ist für den Sportclub eigentlich entspannt, nach dem 3:1 Auswärtssieg der Freiburger bei Motherwell. Unterschätzt werden die Gäste heute Abend dennoch nicht.
2: Der Fußball schreibt immer wieder diese Geschichten. Celtic mit 3:0 Vorsprung, beziehungsweise dann im Spiel mit 4:0 Vorsprung und dann dennoch ausscheiden. Deshalb ist man da total gewarnt, entsprechend dieses Spiel auch anzugehen.
1: Personell kann Freiburg aus dem Vollen schöpfen. Neben Hinspiel-Doppeltorschützen Matthias Ginter ist auch Torjäger Igor Martanovic, der im Pokal doppelt traf, mit dabei. Die Stimmung innerhalb der Mannschaft ist gut, das Selbstbewusstsein zu Recht groß.
4: Sie glauben dran, wenn sie ein Tor machen, dann sind sie wieder da. Aber das wollen wir ihnen nehmen, indem wir einfach Kontrolle über das Spiel haben. Indem wir einfach sehr fokussiert an die Aufgabe gehen, dass jeder konzentriert ist, dass jeder weiß, was er zu tun hat. Und dann glaube ich, dass wir eine gute Mannschaft sind.
1: Im Stadion wurde erst kürzlich ein neuer Hybridrasen verlegt, der heute Abend seine Pflichtspielpremiere feiern wird. Das erste Heimspiel der neuen Saison. Dazu noch international. Mehr Motivation geht kaum. 30.000 Fans werden heute Abend im Stadion sein. Den passenden Schal gibt es natürlich längst im Shop. Gestern am späten Nachmittag kamen auch die Gäste aus Schottland an. Cheftrainer Alfred Johansson ist zumindest guter Dinge. Ich bin voller Vorfreude und kann es kaum erwarten. Und glauben Sie, dass Sie das Spiel noch drehen können? Wir sind hier, um ein gutes Spiel zu machen. So viel ist sicher. Heute um 18.45 Uhr ist Anpfiff. Motherwell ist jedenfalls hochmotiviert, es dem SC Freiburg möglichst schwer zu machen.
0: Und das Spiel können Sie auch live sehen ab 18.30 Uhr beim SWR Fernsehen. Das war's von mir.
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5: Schnell rüber nach Hamburg zur Tagesschau.
3: Susanne Daubner hat die Nachricht.
5: Guten Morgen.
6: Einen schönen guten Morgen. Zahl der Vermissten nach Sturzfluten in Nepal und China steigt. Insgesamt seien es mehr als 1.300 Menschen, deren Verbleib unklar sei, melden die Behörden. Unter ihnen mehrere hundert ausländische Touristen. In Nepal wurden mehr als 160 Tote geborgen. Ursache für die gewaltige Flutwelle aus Wasser, Eis und Geröll könnte ein Gletscherabbruch gewesen sein, vermutet die nepalesische Katastrophenschutzbehörde. Internationale Hilfe nach der Flutkatastrophe. Die Vereinten Nationen mobilisierten Rettungsteams und Hilfsgüter für die betroffenen Gebiete in Nepal, sagte UN-Generalsekretär Guterres. Die USA sagten $500.000 zu. Zahlreiche weitere Länder boten Unterstützung an. Schlammmassen und zerstörte Verkehrswege erschweren den Einsatz der Rettungskräfte. Bundeskanzler Merz will nächsten EU-Haushalt deutlich verkleinern. Darüber berät er heute mit seinen Amtskollegen aus Österreich, Finnland, Dänemark, Schweden und den Niederlanden. Es geht um die Jahre 2028 bis 2034. Merz hatte im Vorfeld betont, dass Deutschland die drohenden Mehrbelastungen von jährlich 15 bis 20 Milliarden Euro nicht tragen könne. TV-Debatte vor den Landtagswahlen in Sachsen-Anhalt. Im MDR diskutierten die Spitzenkandidaten über mehrere Themen, unter anderem Arbeitsmarkt und Migration. CDU-Ministerpräsident Schulze und AfD-Spitzenkandidat Siegmund lieferten sich einen Schlagabtausch beim Thema Zuwanderung. Nach aktuellen Umfragen liegt die AfD deutlich vor der CDU.
7: dem Stand.
6: Klausur der Fraktionsspitzen von CDU, CSU und SPD. Im Zentrum der Gespräche in Münster steht die parlamentarische Umsetzung der anstehenden Sozialreformen. Erstmals wird der neue Unionsfraktionschef frei Gastgeber sein. Außerdem dürfte auch darüber gesprochen werden, wie sich die Landtagswahlen im September auf die Stabilität der Koalition auswirken könnten. Yayoi Kusama ist tot. Die japanische Künstlerin starb im Alter von 97 Jahren. Kusama wurde berühmt mit Punktemustern, grellen Farben und verspiegelten Räumen. Sie nutzte die Kunst auch, um ihre psychischen Erkrankungen zu bewältigen. Eine Retrospektive mit ihren Werken in Köln hatte zuletzt Hunderttausende Menschen angezogen und einen Besucherrekord erzielt. Die nächste Tagesschau sehen Sie um 8. Jetzt geht es weiter in Köln mit Anna Planken, Sven Lorig.

0: gleich.
1: Sehr schön. Und im Sport haben wir unter anderem gleich einen Bericht aus dem Sudan. Das ist kein ausgewiesenes Sportgebiet, das stimmt, das ist eher ein Kriegsgebiet. Und viele sind froh, wenn sie überhaupt irgendwie überleben. Aber die Kinder brauchen natürlich Halt. Und das finden sie in einer Karateschule. Und da geht es natürlich mehr um die Tatsache, dass man einen schwarzen Gürtel hat.
2: Ja,
1: das ist mehr dazu gleich bei mir.
0: Ob man den schwarzen Regenschirm braucht, das weiß Donald.
3: Ja, überraschend jetzt schon. Also sind die ersten Gewitter im Südwesten schon angekommen. Da bin ich selbst ein bisschen entsetzt.
0: Ja? Hättest du vor ein paar Stunden nicht mit gerechnet oder was?
3: Nein, ich musste meine Karte in der Tat korrigieren.
0: Ah, okay.
3: Und gleich mal.
0: Was? Ui. Wir sind hier wird also.
2: Ja, sind sie Live-Wetter?
3: Ja, ich kann ständig anpassen und verbessern, wenn es sein
0: muss. Oh, hier sind die Aussichten.
3: Ja, und da steckt schon viel Bewegung drin im Wetter. Schönen guten Morgen, herzlich willkommen. Und wir sehen auf der Isobahnkarte unser Hochdruckgebiet Steffen hier über Skandinavien und dann auch die Fronten von Tief Quiria und Raffaela. Das wird sein Tiefdrucksystem, das sich dann hier eindrehen wird und heute von Südwesten noch mal verstärkt warm bzw. heiße Luft zu uns bringt. Aber die Luft ist feucht und es haben sich jetzt schon erste Gewitter entwickelt. Wir können auf dem Radarfilm mal nachschauen, wo die gerade liegen. Erstmal sieht man nichts, aber schauen Sie mal hier. Da kommen gleich ein paar blaue Punkte, wie aus dem Nichtsack hier aus der Schweiz heraus sind sie jetzt auf dem Weg in Richtung Nordosten, werden den Bodensee zum Teil erwischen, werden sich dann aber auf dem weiteren Weg eher noch mal auflösen, auch hier Richtung Belgien sieht man gleich ein paar erste Punkte, die ziehen aber eher im Norden an uns vorbei und es gab auch schon kräftige Gewitter in der Nacht von London bis Paris. Heute Vormittag wird es aber im Osten erst einmal noch komplett sonnig sein, ein paar Nebelfelder gibt es vor allem über Thüringen, ein paar tiefere Wolken auch über weiten Teilen von Hessen, zum Teil bis rein nach Nordrhein-Westfalen, auch im Saarland, Rheinland-Pfalz, eher dann schon ein bisschen dichter bewölkt. Wie gesagt, hier die ersten Gewitter sind schon da zum Nachmittag. Nach einer Pause dann werden sich neue Schauer und Gewitter entwickeln, aber die kommen wahrscheinlich erst zum späten Abend. Also ich denke mal so nach 20 Uhr und vor allem in der Nacht geht es dann weiter mit teils heftigen Gewittern im Westen, örtlich mit Hagel und mit Sturmböen. Im Osten passiert noch nichts. Die Temperatur für viele angenehme 25 bis knapp 30 Grad im Westen und im Süden 30 bis 34 Grad, je nachdem, wie lange die Sonne noch scheinen kann. Bei Seewind an der Küste nur 22 Grad. Und der Wind spielt vor allem in Schleswig-Holstein heute noch eine Rolle. Ist dort nämlich noch stark mit Stärke 6 aus östlichen Richtungen, Böenstärke 7 bis 8. Auch ansonsten noch recht böig aus südöstlichen Richtungen. Im Süden ist er eher nur schwach. Der Trend. Morgen teils heftige Gewitter ziehen in den Osten, bringen Hagel und Sturmböen und Abkühlung. Am Samstag dann im Norden noch recht windig mit einzelnen Schauern, im Süden trocken. Das wird am Sonntag dort so ähnlich sein. Montag wird es dann auch im Süden wieder etwas wechselhafter mit zumindest einzelnen Schauern und Gewittern.
2: Können Sie sich das vorstellen? Sie gehen zur Arbeit, verdienen Ihr eigenes Geld, aber sie finden trotzdem keine Wohnung. Wohnungslos trotz Arbeit, das ist ein Problem bei uns in Deutschland und eins, das sogar immer größer wird. Keine Einzelfälle. Die Bundesarbeitsgemeinschaft Wohnungsnothilfe sagt, dass sogar 13% der Menschen, die zu ihr kommen, selbst eine Arbeit haben und trotzdem keine Wohnung finden. Wie kann das sein? Wie kann man gegen solche Zustände anarbeiten? Was müssen wir machen, damit das nicht mehr bei uns passiert? Wir sprechen heute im ARD-Morgenmagazin drüber.
4: Markus Zabel ist Maler. Seit fast 15 Jahren arbeitet er hier bei der Caritas. Früher war er drogensüchtig, kriminell und lebte zeitweise auf der Straße. Aber inzwischen hat er es geschafft.
5: Mit 27 bin ich auf Heroin gekommen. Vorher andere Drogen. Und dann ziemlich spät auf Heroin und hab alles verloren. War obdachlos, alles. Ne? Haft, alles. Und jetzt habe ich keine Schulden mehr. Mir geht's gut.
4: Als er damals aus der Haft kam und weder Perspektive noch Unterkunft hatte, ist er hier im Prälatschleichhaus in Bonn untergekommen. Er bekommt eine Arbeit als Maler, verdient Geld. Eine eigene Wohnung findet er trotzdem erstmal nicht. Wohnungslos trotz Arbeit, das kommt laut Einrichtungsleiter Niklas Pohlmann immer häufiger vor.
6: Es ist immer mehr so, dass man trotz Arbeit und trotz eigentlich vernünftiger Voraussetzungen auf dem Wohnungsmarkt hinten rüberfällt, weil die Nachfrage halt das Angebot bei weitem übersteigt. Es kann durchaus sein, dass manchmal schon reicht, dass man keine gute Schufa-Auskunft hat oder vielleicht einfach auch schlechte Zähne.
4: Das hier ist jetzt Markus Zabels Rückzugsort. Seine eigene Wohnung bei der Caritas. Hier zahlt er mit seinem selbstverdienten Geld die Miete. Die eigenen vier Wände zu haben, bedeutet ihm viel.
5: Es gibt für mich nichts.

0: Wichtigeres, ne? Also wie hier abschließen zu können, du kommst, machst Feierabend, kommst nach Hause, ist alles noch so wie gehabt, ne? Wie du es verlassen hast. Und nee, das ist also, boah, ist mit ein Grundpfeiler für mich.
1: Das war für Zabel aber nur mit Unterstützung möglich.
2: Mit Unterstützung der Caritas. Schönen guten Morgen, Carolina Schrage. Schön, dass Sie heute Morgen bei uns sind und uns erzählen, wie kommt denn sowas überhaupt? Man würde ja immer sagen, nee, das gibt's ja bei uns in Deutschland nicht. Aber wie häufig passiert sowas?
3: Wohnungslosigkeit betrifft einfach sehr, sehr viele Menschen heutzutage. Es ragt weit bis in die Mitte der Gesellschaft hinein. Und ich kann zumindest für Bonn sagen, dass in Bonn fast jeder 90. Mensch wohnungslos ist.
2: Und es gibt auch welche, die, wie wir im Beispiel gesehen haben, ja eigentlich eine Arbeit haben. Da wird man denken, also wenn man arbeitet und Geld verdient, betrifft einen doch Wohnungslosigkeit nicht. Warum doch?
3: Wenn Sie überlegen, die Zahlen sind in den letzten Jahrzehnten deutlich gestiegen. Die haben sich vervielfacht. Wir hatten, ich nehme noch mal die Bonner Zahlen, in Bonn 2011 ungefähr 200 Menschen, die wohnungslos sind. 2024 sind die aktuellsten Zahlen, sind es 3.700 Menschen. Das heißt natürlich, der Anteil der Menschen, die wohnungslos sind und arbeiten, ist damit natürlich auch gestiegen.
2: Und es ist ein bisschen schwer mit der Erhebung der Zahlen, deshalb sind Sie auch da so vorsichtig, weil manche auch gar nicht drüber reden. Wie ist das? Also wenn Sie jetzt von der Caritas diesem Mann keine Wohnung vermieten würden, was wird dann passieren?
3: Der Mensch in dem Fall vielleicht hätte weiterhin auf der Straße leben müssen, leben müssen an der Stelle. Oder wäre in einer städtischen Notunterkunft vielleicht auch gewesen. Die Kommunen bieten ja Schlafstellen an, müssen sie eben auch. Und darüber hinaus gibt es aber eben auch weitere Angebote, um auch noch mal zu schauen, warum ist die Wohnungslosigkeit entstanden? Wie kann man wieder an eine eigene Wohnung rankommen?
2: Und was ist der häufigste Grund? Also wenn man eben arbeitet, scheint es ja nicht das Geld zu sein, das Problem ist bei einer Wohnungslosigkeit.
3: Das lässt sich tatsächlich gar nicht pauschalisieren. Es wäre einfach oder es wäre schön zu sagen, das ist der Grund für Wohnungslosigkeit. Aber die Wohnungslosigkeit hat eben unfassbar viele Facetten, wie wir eben in dem Einspieler auch gehört haben.
2: Jetzt sind Sie in der Stadt mit Bonn auch mit unfassbar hohen Mieten. Wie viele Menschen haben Sie, die eigentlich sich eine Wohnung irgendwo anders erlauben könnten, nur halt nicht in Bonn?
3: Wir haben so ganz grob von den Zahlen her sind es bei uns ungefähr 10%, bei denen wir sagen, die könnten sich eigentlich eine Wohnung leisten, aber eben nicht in Bonn, weil der Wohnungsmarkt so schwierig ist.
2: Jetzt hat Bonn ein großes Umland. Da gibt es die Eifel, da gibt es auch das Bergische. Da gibt es viele Kommunen, die sagen, ja, wir haben hier sogar Leerstand, wir könnten preiswerten Wohnraum anbieten. Was spricht dagegen, für Menschen dann so weit wegzuziehen?
3: Ja, der Wohnraum an sich ist natürlich günstiger, ne? Wie Sie sagen, zum Beispiel in der Eifel. Aber ich muss ja trotzdem irgendwie gegebenenfalls in die Stadt kommen oder woanders hinkommen, um die Arbeit auch umsetzen zu können, ne? Nicht jeder hat die Möglichkeit, im Homeoffice oder im mobilen Arbeiten zu arbeiten. Und wenn ich erstmal eine Stunde mit dem öffentlichen Nahverkehr, der jetzt gerade auch nicht unbedingt günstig ist, oder mit dem Auto unterwegs sein muss, bei den Spritpreisen, bei den Preisen, was einfach auch für Mobilität aufgerufen wird, dann ist die günstige Wohnung und der Leerstand natürlich schön, den ich vielleicht nutzen könnte. Aber ich komme trotzdem mit dem Geld den Monat über nicht hin.
2: Wir sind uns einig, dass das Zustände sind, die möchten wir in Deutschland eigentlich nicht haben, dass das Arbeiten so nicht reicht, um eine Wohnung zu bekommen. Was müsste die Politik, was müssten die Kommunen tun, damit das aufhört?
3: Also es braucht natürlich weiteren Wohnungsbau, weiteren sozialen oder geförderten Wohnungsbau. Und es müssten Leerstände meiner Meinung nach umgenutzt werden, freie Büroflächen umgenutzt werden, leere Mietshäuser umgenutzt werden.
2: Und der soziale Wohnungsbau auch, dass man rauskommt von dem Selektieren, dass natürlich private Vermieter sich aussuchen können, wen sie dann nehmen sollen. Dankeschön, Carolina Schrage, dass Sie heute Morgen hier waren im ARD-Morgenmagazin zu einem wirklich krassen Thema: Wohnungslos trotz Arbeit.
4: Die meisten Bundesländer haben die Sommerferien schon vorbei. Nordrhein-Westfalen wenige Tage, aber so richtig Urlaub hat man noch im Süden Deutschlands, in Bayern und in Baden-Württemberg noch bis Mitte September. Deswegen kommen wir jetzt so langsam mit unserer Sommerserie Stadtland Plus auf die Zielgeraden. Heute geht es um den Buchstaben F und der führt uns in eine Region am Bodensee. Nicht B wie Bodensee, sondern F wie Friedrichshafen, zur Friedrichshöhle und zum Federsee. Ganz im Süden, also in Baden-Württemberg. Da ist unser MUMA-Reporter Thomas Denzel unterwegs in einer Gegend, die er schon seit frühesten Kindheitstagen kennt, aber erstmals überhaupt da in die Luft geht.
5: Buchstabe ist das F. Und mein erstes F steht für Friedrichshafen am Bodensee, die Stadt der Zeppeline.
6: Zwei davon stehen hier zum Abflug bereit. 75 Meter lange Riesen. An den Bodensee kam ich schon als Kind sehr gern. Den Luftschiffen aber war ich noch nie so nah. Pilot Fritz Günther nimmt regelmäßig Touristen mit. Und heute mich. Wir sind die Co-Pilotin. Bevor es losgeht, checkt er noch einmal die Technik. Heliumgas trägt den Zeppelin in einer sehr reißfesten Hülle und drei Motoren.
7: So, sind wir fertig.
6: Und wir heben ab. So groß er auch ist, viel Platz ist nicht im Zeppelin. Mehr als 14 Passagiere passen nicht rein. Mitfliegen ist nicht ganz billig, aber es ist auch ein ganz besonderes Erlebnis.
8: Dass man im Gegensatz zu einem Flugzeug doch eher ein Freier hier oben ist und dass man doch noch mal in Ruhe die Sache anschauen kann, weil das Flugzeug ist irgendwann weg.
6: Genau so geht es auch mir. Diesen Blick auf den Bodensee finde ich einfach atemberaubend.
9: Ja, offenes Fenster mit kühler Brise, das hast du natürlich im Flugzeug nicht.
6: Übrigens, mit dem Zeppelin-Fliegen hat sich auch für Pilot Fritz Günther ein Traum erfüllt.
10: Was Zeppelin-Piloten betrifft, gibt es 18 weltweit. Also es gibt mehr Astronauten als Zeppelin-Piloten.
11: Sehr irre.
6: Vom Himmel in die Höhle bringt uns dann mein zweites F. Die Friedrichshöhle, auch Wimsener Höhle genannt.
5: Als Kind war ich mit meinen Eltern sehr oft hier. Jetzt komme ich mit meinen eigenen Kindern. Einfach, weil das ein Ort ist, ich finde, der ist irgendwie magisch.
6: Es ist die einzige Wasserhöhle Deutschlands, in die Besucher mit dem Boot fahren können. Fährmann Jonathan Tress nimmt mich mit rein. Und ganz schnell wird es hier sehr eng.
12: Das ist genau das Abenteuer, was ich schon als Kind geliebt habe. Aber als Erwachsener ist es schon noch mal eine Stufe schwieriger.
6: 70 Meter weit kommen wir mit dem Boot, dann ist Schluss. Noch 1400 Meter weiter geht es, aber ab hier nur noch unter Wasser. Und Taucher haben schon Erstaunliches entdeckt.
13: Wie zum Beispiel Tonschabe, Lehmschabe oder sogar Menschenknochen.
12: Menschenknochen?
13: Menschenknochen, genau. Die hat mir in ein Labor geschickt und da hat man sie testen lassen auf ca. 3000 Jahre, also auf dem Zeitschrank, auf die Bronze- bzw. Kupferzeit. Damals konnte man gerade in die Höhle reinlaufen.
6: Heute aber ist es so.
5: Wer hier noch weiter will, der braucht eine Taucherausrüstung und viel Mut. Wir tauchen auf bei meinem dritten F, dem Federsee.
6: Der zieht nicht nur mich regelmäßig an. Schon vor Tausenden von Jahren lebten hier unsere Vorfahren. Sagenumwoben ist diese Moorlandschaft. Eine ganze Stadt soll hier vor langer Zeit versunken sein. Mit Patrick Geiger will ich dieser Legende auf den Grund gehen. Wenn man nur gut genug hinschaue, so heißt es, dann könne man heute noch die Spitze eines Turms sehen.
5: Ja, wo ist jetzt die versunkene Stadt? Ich sehe nämlich nichts.
14: Ja, schwierig. Kommt wahrscheinlich daher, da wir rund um den Federsee sehr viele archäologische Siedlungen haben, die zum Teil aus dem Moor wieder auftaucht und die aber auch in der Steinzeit öfters mal überflutet worden sind.
5: Also ein bisschen wahrer Kern.
14: Bisschen wahrer Kern ist immer dabei.
6: Direkt am Seeufer haben sie die frühen menschlichen Siedlungen nachgebaut, im Federsee Freilichtmuseum. Patrick Geiger arbeitet hier als Archäotechniker. Feuer machen mit Feuerstein, Stroh und Zunder.
5: Ja!
6: Patrick Geiger zeigt mir, wie man in der Bronzezeit gekocht hat. Es gibt Hirsebrei mit Fleischeinlage. Geschmackssensationen sind leider nicht zu erwarten. Salz zum Beispiel war damals viel zu teuer.
5: Und was wäre dann jetzt so Ihre Präferenz, die Kulinarik von damals oder die von heute?
14: Also ich bleibe tatsächlich beim heutigen Essen mit mehr Salz und einfach größere Gewürzvielfalt.
6: Essen wie in der Bronzezeit, auch ohne Salz, mir schmeckt's.
2: Und denkbar, dass wir mal als Menschen ohne Staubsauger ausgekommen sind.
4: Man müsste hier ernsthaft mal hier ganz klar, oben vorne sind Fäden, da müsste man mal rübergehen.
2: Bevor wir hier morgens um 5:30 auftauchen, wird sogar immer frisch
4: gesaugt. Da muss einer irgendwie was fallen lassen haben. Also das Geburtstagskind des Tages, Sie werden es erkannt haben, ist der Staubsauger, wird 125 Jahre alt.
2: Ja, ein Herr Booth hat den erfunden und das ist wirklich eine sehr lustige Geschichte, wie das sich so durch die Zeiten getragen hat.
6: Seit die Menschen das Wohnen erfunden haben, haben sie einen Feind, den Staub. Jahrhundertelang wurde gefegt, gewischt, geklopft. Umsonst. Der Endgegner Staub wohnt immer mit. Bis der Engländer Cecil Booth 1901 mit einer bahnbrechenden Idee ziemlich viel Staub aufwirbelt, nein, aufsaugt. Sein motorbetriebener Vakuumsauger ist zwar eine eher unhandliche Erfindung und deswegen wohl zunächst noch Männersache, aber als elektrischer Strom in die Haushalte einzieht und handangetriebene Hausangestellte aus der Mode kommen, wird der Staubsauger Frauensache, also Hausfrauensache.
7: Die hat ihn doch gekauft, den Hoover.
11: Den Hoover Handstaubsauger mit der riesen Saugkraft.
7: Für unter 100 Mark.
6: Anfang der 60er Jahre ist der Staubsauger schon in 65% aller deutschen Haushalte angekommen. Er bringt aber auch einen ganz neuen Typ Mann hervor, den Staubsaugervertreter. Unvergleichlich verewigt von Loriot mit dem legendären Satz:
15: Es saugt und bläst, der Heinzelmann, wo Mutti sonst nur saugen kann.
6: Das natürliche Habitat des Staubsaugers, der Teppich. Must-have der formvollendeten 70er Jahre Wohnung.
16: Wir haben uns diesen hübschen Teppichboden hier zugelegt, damit man im Schlafzimmer auch mal barfuß gehen kann.
6: Aber dann das. Im Teppich lauert die gemeine Hausstaubmilbe. Winzig, aber furchteinflößend. Ihr Kot kann Allergien auslösen. Bäh. Und davon findet sich oft besonders viel in der Wohnungsluft, wenn gerade gesaugt wurde. Obwohl inzwischen auch Robotersauger unentwegt im Einsatz sind, leiden rund 8 Millionen Deutsche an einer Hausstauballergie. Kann man den Kampf gegen den Staub überhaupt gewinnen?
17: Auf keinen Fall. Staub ist überall. Wir öffnen Fenster. Wir tragen unsere Hautschuppen in die Luft ein. Wir verlieren Fasern. Wir haben Haustiere. Also Staub ist überall und gehört zum Leben dazu.
6: Staub trotz Staubsauger. Wenn das mal Erfinder Cecil Booth geahnt hätte. Trotzdem, mit seiner Erfindung ist der Kampf gegen Staub zwar nicht gewonnen, aber doch viel einfacher geworden.
2: In 10 Tagen haben 1,7 Millionen Menschen in Sachsen-Anhalt die Wahl. Wer wird denn zukünftig das Bundesland regieren? Wird es zukünftig weiter von der CDU und dem amtierenden Ministerpräsidenten Sven Schulze geführt? Oder kommt Ulrich Siegmund von der AfD zum Zug, wie die Umfragen im Moment andeuten könnten? Denn seit Monaten führt die AfD mit kräftigem Vorsprung im Moment bei 42% in den Umfragen. Aber es sieht in manchen Tendenzen auch schon aus, als könnte sie sogar die absolute Mehrheit erringen. Gestern war dann das lang ersehnte politische Duell.
18: Es ist einfach nur selbstentlarvend. Also manchmal muss man wirklich einfach nur zuhören. Sie gehen halt wirklich an den Grundproblemen immer weiter vorbei und haben eine Vorhaltung.
19: Sind Jobs und Arbeitsplätze kein Grundproblem?
20: Das Duell Sven Schulze gegen Ulrich Siegmund. Ein Schlagabtausch von Beginn an. Etwa beim Thema Bildungspolitik. Laut Wahlprogramm der AfD sollen Kinder mit und ohne geistige Behinderung künftig nicht mehr gemeinsam unterrichtet werden.
18: Ja, alle pauschal zu betrachten ist nun mal ein Experiment. Man muss Menschen individuell betrachten, weil jeder Mensch anders ist. Und das machen wir und das gehört sich so in meinen Augen auch gerade in einer vernünftigen Bildungspolitik.
21: Wenn ich mir vorstelle, dass man Kinder danach ausselektiert, ob das Kind durch Geburt oder durch Unfall eine Behinderung hat, Herr Siegmund, ich finde das wirklich schlimm. Und es steht tatsächlich in Ihrem Wahlprogramm. Sie sollten doch mal zu den Dingen stehen, die in Ihrem Wahlprogramm drinstehen.
20: Nach einer halben Stunde dann wird das Gespräch geöffnet. Die Spitzenkandidaten von Linke, SPD, Grüne, BSW und FDP werden in die Runde dazugeholt. Eines der dominierenden Gesprächsthemen, Migration.
21: Statistisch gesehen arbeitet in jedem vierten Unternehmen in Sachsen-Anhalt, und wir haben über 60.000 Mittelständler, ein Mensch mit Migrationshintergrund. Wer das negiert und wer sagt, kulturfremde Menschen sind hier nicht willkommen, der versündigt sich am Ende auch an unserem Bundesland.
20: Die AfD will den Fachkräftemangel beheben, indem sie Auslandsdeutsche überzeugt, zurückzukehren.
18: Und Menschen, die verlassen dieses Land, weil sie die politischen Zustände hier nicht
0: aushalten,
18: weil sie sich sicher fühlen, weil sie hier keine Zukunft für ihre Familie sehen und weil sie einfach ihr altes, sicheres Deutschland vermissen. Und denen geben wir eine Perspektive. Das kann man mit Geld nicht aufwiegen.
20: Anderthalb Wochen haben die Kandidaten noch Zeit, von sich und ihren Programmen zu überzeugen. Am 6. September wird in Sachsen-Anhalt ein neuer Landtag gewählt.
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22: Guten Morgen, Zeit für den Sport und gute Nachrichten gibt es von der Ruder-WM. Da ist Ruder-Oliver Zeitler auf dem Weg zu seinem nächsten WM-Titel. Er hat nämlich das Viertelfinale souverän erreicht, das ist schon mal super. Und zog über den Vorlauf dann ins Viertelfinale ein. Im Einer der Frauen qualifizierte sich auch Alexander Förster für den dritten Lauf und hat jetzt das Viertelfinale auch da erreicht. Also wunderbar schon mal, hat das funktioniert. Auch teilweise die Spiele der Fußballfrauen von Wolfsburg und Frankfurt. Die haben ja gestern Qualifikationsspiele gehabt für die Champions League. Unter anderem zu sehen bei uns im Kurzsport.
23: Voll auf Kurs. Die Fußballerinnen des VfL Wolfsburg haben einen großen Schritt in Richtung Ligaphase der Champions League gemacht. Im Hinspiel der Qualifikation für die Königsklasse besiegten die Wölfinnen Inter Mailand zu Hause mit 2:0. In der weiteren Partie mit deutscher Beteiligung trennten sich Eintracht Frankfurt und Paris Saint-Germain 1:1 unentschieden. Zweiter Tagessieg für britischen Radprofi. Matthew Brennan hat die 5. Etappe der Spanien-Rundfahrt Vuelta im Sprintfinale gewonnen. In der Gesamtwertung führt nach wie vor der Top-Favorit Tadej Pogacar mit 3 Minuten 21 vor seinem Landsmann Primož Roglič. Vertragsverlängerung. Handball-Bundesligist VfL Gummersbach hat seinen Erfolgstrainer Guðjón Valur Sigurðsson langfristig gebunden. Der isländische Coach stimmte einer Verlängerung des ursprünglich bis Sommer 2027 laufenden Vertrags bis 2029 zu. Neuer Bundestrainer. Der frühere Nationalspieler André Rankel wird nach dpa-Informationen heute als neuer Eishockey-Bundestrainer vorgestellt. Der bisherige Co-Trainer der Eisbären Berlin folgt auf Harold Kreis, der nach der verkorksten Weltmeisterschaft im Mai vorzeitig gehen musste. Rankel soll das DEB-Team auf die Heim-WM im kommenden Jahr vorbereiten.
22: So, wir kümmern uns in dieser Woche natürlich immer um die Volleyballerinnen, die ja bei der Europameisterschaft spielen. Sie sehen, die haben verloren gestern, aber das ist völlig egal, denn die Gegner haben so gut gespielt, dass sie trotzdem schon das Achtelfinale erreicht haben. Also, das ist die Niederlage geht nicht ins Gewicht. Auch nicht das Spiel heute noch gegen Polen. Also, wir sind dabei im Achtelfinale. Und dann gibt es noch eine wirklich kuriose Meldung vom Volleyball, denn die deutschen Volleyballmänner, die haben in einem Vorbereitungsturnier Weltmeister Italien mit denen gespielt und in epischen ersten Satz hingelegt, muss man sagen. Denn der dauerte 89 Minuten. Die deutsche Mannschaft wehrte insgesamt 28 Satzbälle der Italiener ab und Tobias Brandt nutzte dann den 15. eigenen Satzball fürs deutsche Team. Also das ist, länger hat noch keiner gespielt, ein Satz bei einem Volleyballspiel. Der bisherige Weltrekord war Argentinien gegen Polen. Da dauerte das der eine Satz 62 Minuten. So, und jetzt kommen wir zu einem ganz anderen Thema, wobei wir bleiben beim Sport, kommen aber zum Karate. Und da würde man sagen, okay, da zählt ja auf jeden Fall das sportliche Ergebnis und welchen Gürtel man hat. Im Sudan ist das allerdings anders. Und unsere Auslandskorrespondenten haben einen wunderbaren Beweis dafür geliefert. Denn die waren im Sudan, das ist ja ein Kriegsgebiet und das ist ein Ort, wo viel Zerstörung ist und wo Jugendliche tatsächlich einen Halt brauchen. Und den finden sie im Sudan auch beim Karate.
24: Sie dürfen zeigen, was sie können. Die Aufmerksamkeit gehört für einen Nachmittag diesen Kindern. Hunderte Mütter und Geschwister sind gekommen zum Sommerabschlusstraining des Karate-Clubs in der sudanesischen Hauptstadt Khartoum. Der Club ist besonders. Während des Krieges waren Sportangebote lange unmöglich. Nun hat der Club seinen Betrieb wieder aufgenommen. Es geht um einen gesunden Geist in einem gesunden Körper. Der Sport kann helfen, dass wir uns Schritt für Schritt von dem erholen, was passiert ist. Und ein bisschen geht es auch darum zu lernen, sich selbst zu verteidigen. Ihre Stadt Khartoum am Nil war jahrelang Kriegsgebiet. Die Rapid Support Forces, eine der beiden großen Kriegsparteien, sorgen im Land noch immer für Angst und Schrecken. Die Miliz ist berüchtigt für Gräueltaten, Hinrichtungen, Vergewaltigungen. An Sport war in den Vierteln Khartoums lange nicht zu denken. Fast jeder hier hat Verwandte, Freunde oder Nachbarn im Krieg verloren. Nun soll der Karate-Club jung und alt helfen, das Erlebte zu verarbeiten. Viele hier in allen Altersgruppen waren verschiedenen Arten von Gewalt ausgesetzt und haben sehr, sehr harte Dinge gesehen. Wenn sie zum Sport kommen, kommen sie auf andere Gedanken und sie fangen wieder an zu träumen. Sie fangen wieder an dran zu glauben. Dem Sudan kann es besser gehen in der Zukunft. Unserem Land wird es besser gehen. Ehemann Mahmoud ist 21 Jahre und sie trainiert die Mädchen. Ob Frauen oder Männer, Karate habe innerhalb der arabischen Welt eine lange Tradition, erklärt sie stolz. Das Nachbarland Ägypten etwa gehört inzwischen zur Weltspitze. Im Sudan stehen sie noch am Anfang. Die ersten lokalen Wettkämpfe sind geschafft, die ersten Urkunden verteilt. Und vielleicht schafft es eines Tages eines dieser Kinder auf die große Karatebühne. Für den Moment aber zählt etwas anderes. Ein paar Stunden Sport, ein bisschen Normalität. Und ein Ort, an dem die Kinder einfach wieder Kinder sein können.
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4: Zur nächsten Sportart kommst du mit, würde ich dich gerne einladen.
2: Ernsthaft?
4: Machst du nicht mit?
2: Ich bin immer so hin und her gerissen. Ich weiß, es soll keine Lebensmittelverschwendung sein, weil diese Dinger würden nicht gegessen werden können.
4: Überreife Tomaten bei Tomatino, einem Festival, auf das die Welt schaut. 20.000 Menschen bewerfen sich mit überreifen Tomaten. Eine Stunde lang.
2: Achtung, nicht mit überreifen Tomaten bewerfen. Du musst sie vorher zerquetschen,
4: ja,
2: damit es keine blauen Flecken
4: aber
2: gibt.
4: Aber es bleibt eine Tomate, mit der du dich bewirfst, auch wenn sie zerquetscht ist. Ich würde das gern mal erleben.
2: Einmal im Leben?
4: Ja.
2: Okay, dann komme ich mit für einmal im Leben. Guck mal, was für ein schönes Foto. Aber es ist wirklich schon eine verrückte Sache. Wenn Außerirdische jetzt aus dem Weltraum gucken, was macht die Menschheit denn so?
4: Ja,
2: was
4: aber sind wenn das die auf Karneval so gucken, ist jetzt auch nicht viel schlimmer.
2: Ja, ja, aber es gibt so Situationen im Leben, da denke ich, wenn jetzt einer zuguckt von oben und das gehört dazu.
4: Stimmt. Aber schön. Jetzt gehen wir nach Hamburg zur Tagesschau.
2: Susanne Daub nach die Nachrichten.
4: Guten Morgen.
0: Einen schönen guten Morgen. Zahl der Vermissten nach Sturzfluten in Nepal und China steigt. Insgesamt seien es mehr als 1.300 Menschen, deren Verbleib unklar sei. Unter ihnen mehrere hundert ausländische Touristen, melden die Behörden. In Nepal wurden mehr als 160 Tote geborgen. Ursache für die gewaltige Flutwelle aus Wasser, Eis und Geröll könnte ein Gletscherabbruch gewesen sein, vermutet die nepalesische Katastrophenschutzbehörde. Internationale Hilfe nach der Flutkatastrophe. Die Vereinten Nationen mobilisierten Rettungsteams und Hilfsgüter für die betroffenen Gebiete in Nepal, so UN-Generalsekretär Guterres. Die USA sagten $500.000 zu. Zahlreiche weitere Länder boten Unterstützung an. Schlammmassen und zerstörte Verkehrswege erschweren den Einsatz der Rettungskräfte. Klausur der Fraktionsspitzen von CDU, CSU und SPD. Im Zentrum der Gespräche in Münster steht die parlamentarische Umsetzung der anstehenden Sozialreformen. Erstmals wird der neue Unionsfraktionschef frei Gastgeber sein. Zur Zusammenarbeit der Fraktionen äußerte sich SPD-Fraktionschef Mirsch im Morgenmagazin.
1: Das ist Demokratie und wir haben, finde ich, in dem letzten Jahr schon bewiesen, dass wir viele Themen, auch große Themen, nehmen Sie zum Beispiel das Thema der Tariftreue, wo es durchaus unterschiedliche Ansätze gab, da hat die CDU Schwierigkeiten mit gehabt und trotzdem haben wir uns verständigt, dass die, die jetzt zum Beispiel von dem Sondervermögen Aufträge bekommen, nach Tarif bezahlen müssen oder das Thema Wehrdienst, wo es durchaus schwierige Debatten gegeben hat, überall dort haben wir uns als CDU, CSU und SPD verständigt und das werden wir auch künftig kriegen.
0: TV-Debatte vor den Landtagswahlen in Sachsen-Anhalt. Im MDR diskutierten die Spitzenkandidaten über mehrere Themen, unter anderem Arbeitsmarkt und Migration. CDU-Ministerpräsident Schulze und AfD-Spitzenkandidat Siegmund lieferten sich einen Schlagabtausch beim Thema Zuwanderung. Nach aktuellen Umfragen liegt die AfD deutlich vor der CDU. Yayoi Kusama ist tot. Die japanische Künstlerin starb im Alter von 97 Jahren. Kusama wurde berühmt mit Punktemustern, grellen Farben und verspiegelten Räumen. Sie nutzte die Kunst auch, um ihre psychischen Erkrankungen zu bewältigen. Eine Retrospektive mit ihren Werken in Köln hatte zuletzt Hunderttausende Menschen angezogen und einen Besucherrekord erzielt. Die nächste Tagesschau sehen Sie um 8.30 Uhr. Aber jetzt geht es weiter in Köln mit Anna Planken und Sven Lorenk.
2: Danke, liebe Susanne. Guten Morgen.
4: Kurz nach acht schauen wir auf die Themen der nächsten halben Stunde. Was hat die Redaktion, was haben wir als MoMA-Team insgesamt vorbereitet?
2: Wir müssen natürlich zu unserem Korrespondenten nach Neu-Delhi schalten. Die Bilder, Sie haben sie in der Tagesschau gesehen. Was ist da passiert? 1300 Menschen noch vermisst nach dieser Schlammlawine. Wir fragen gleich nach.
4: Bürokraten, Kauderwelsch, Behördendeutsch, das ist alles so schwer zu verstehen. Wie kann man es ein bisschen verständlicher machen? Haben wir gleich eine Expertin bei uns im Studio.
2: Und last but not least gucken wir auf dieses Gruppenfoto. Ja, das war ja die Kabinettsklausur. Aber zum Gesetze machen braucht man nicht nur ein Kabinett, sondern braucht auch nachher noch einen Bundestag, der das auch mit abstimmt. Und da treffen sich die Union und die SPD-Fraktion heute in Münster. Was da zu erwarten ist, klären wir gleich.
4: Und die Wetteraussichten bei Donald, die sagen, es könnte heißer werden und nasser.
3: Ja, auf jeden Fall heute noch mal heiß, aber es kommt dann auch Regen hinterher und der wird natürlich unseren Flüssen dann auch wieder helfen.
4: Sehr gut, auch für die Schifffahrt. Hier sind die Einzelheiten.
3: Ja, auch wenn es nicht komplett flächendeckend regnen wird, wird es doch vielerorts regnen. Und das hilft, wie gesagt, an den Flüssen auf jeden Fall weiter. Wir schauen mal drauf auf die Wetterkarte und sehen unser Hochdruckgebiet Steffen. Und das führt mit östlichem Wind trockene Warmluft hier in den Norden von Deutschland. Hier ist eine kleine Warmfront, das sind meist nur noch Wolken. Also schon stark abgeschwächt. Und hier liegt ein Tiefdrucksystem, das sich hier dreht, entgegen dem Uhrzeigersinn. Und dementsprechend die heiße Luft noch mal zu uns fördert heute. Deswegen im Westen und im Süden noch mal über 30 Grad, wenn Sie hier hinschauen. Tunesien, da gab es gestern schon 50 Grad Höchsttemperatur. Auch heute, wenn man dort wegfährt von den Küsten ein bisschen rein ins Landesinnere, in die Sahara, sind noch mal 50 Grad möglich. Das ist wirklich unglaublich heiß. Und auf der Vorschau-Animation sehen wir dann, wie sich hier dieses Tiefdrucksystem dreht. Im Osten werden die Wolken heute noch dünn sein, aber das schon die kommende Nacht. Und vor allem morgen werden sich hier an dieser Luftmassengrenze zur heißen Luft im Osten zum Teil Unwetter entwickeln. Danach sehen Sie, kommen weitere Tiefdruckgebiete. Und die werden vor allem den Norden Deutschlands beeinflussen und dort etwas kühleres Wetter als im Süden verursachen. Heute Vormittag im Osten so gut wie keine Wolken oder nur lockere Wolken. Nebel jetzt vor allem in weiten Teilen von Thüringen bis rein in den Süden von Niedersachsen und zum Teil bis rüber nach Nordrhein-Westfalen. Ein paar dichtere Wolkenfelder tauchen hier schon auf im Westen. Im Südwesten sind die ersten leichten Gewitter jetzt schon da, vor allem so im Bodenseegebiet und am Hochrhein. Die werden jetzt langsam weiter in Richtung Nordosten ziehen, sich aber eher auflösen. Zum Nachmittag, dann nach einer Pause, wird es aber erneut losgehen. Das heißt, in der Westhälfte sind erste Schauer und Gewitter möglich. Maximum am späten Abend und dann allerdings erst in der Nacht, zum Teil mit Hagel und mit Sturmböen. Im Osten passiert noch gar nichts. Dort bleibt es trocken und überwiegend sonnig. Die Temperaturen für die meisten 25 bis 30, im Westen und im Süden 30 bis örtlich 34 Grad. Nur an Küstenabschnitten mit Seewind ein wenig frischer. Und der ist hier nämlich doch zum Teil noch mit Stärke 6 und Böen bis Stärke 8 unterwegs. Ansonsten der Südostwind bringt Windstärke 4, in Böen auch Stärke 6. Der Trend für die nächsten Tage, ich habe es schon erwähnt, morgen ziehen diese teils unwetterartigen Gewitter durch. Im Osten vielleicht anfangs, bevor die Gewitter da sind, noch mal knapp 30 Grad. Samstag und auch in den Folgetagen im Norden wechselhaft immer mal wieder ein Schauer oder ein kurzes Gewitter und recht windig. Im Süden zumindest auch am Sonntag trocken.
2: Sie haben es in der Tagesschau gesehen, Sie haben es vielleicht auch schon im Radio gehört. Im Himalaya-Gebirge hat sich gestern eine fürchterliche Katastrophe abgespielt. Wir zeigen Ihnen das mal auf der Karte, wo das Ganze passiert ist. An der Grenze zwischen Nepal und Tibet. Nördlich der nepalesischen Hauptstadt Kathmandu gab es eine heftige Sturzflut. Und wir zeigen Ihnen die Bilder, die uns erreicht haben. Gigantische Mengen Wasser, Geröll und Schlamm wälzten sich aus dem Gebirge hinab und rissen alles mit. Häuser, Brücken, Autos, Menschen. Ganze Dörfer sollen ausradiert worden sein. Die Flüchtenden hatten einfach keine Chance. Derzeit wird von mindestens 165 Toten gesprochen. 1300 Menschen sollen vermisst sein. Es ist zu befürchten, dass eben die Zahl der Opfer massiv ansteigen könnte angesichts dieser Bilder. Und wir fragen in der Region nach. Unser Studio Neu-Delhi ist für diesen Bereich zuständig. Markus Spieker, unser Korrespondent. Guten Morgen. Was kannst du über das Ausmaß der Zerstörung heute Morgen sagen?
8: Ja, seit heute Morgen die Rettungsarbeiten wieder voll angelaufen sind, gehen auch die Vermisstenmeldungen immer weiter nach oben. Also stark betroffen sind indische Hindu-Pilger, die zu einem Heiligenberg im Tibet unterwegs waren. Auch viele Trekking-Touristen, das ist eigentlich ja Nebensaison, aber trotzdem waren da wohl viele unterwegs. Amerikaner, Briten, Australier. Es heißt von Trekking-Agenturen auch mindestens 8 Deutsche. Das ist vom Auswärtigen Amt bisher nicht bestätigt. Auf der von China verwalteten Seite Tibet sind bisher nur 3 Todesopfer gemeldet. Aber wenn man eben diese unglaublich schlimmen Bilder gesehen hat, dann weiß man, die Zahl wird vermutlich noch sehr stark steigen.
2: Markus, und alle rätseln, wie konnte denn eine so große Flutwelle da plötzlich runterrauschen? Man spricht von 100 Metern, die da gesehen worden sind. Gibt es Angaben zur Ursache oder Vermutungen?
8: Also das sind noch Spekulationen. Gestern hieß es ein Erdbeben. Heute heißt es ja schon eine Erderschütterung, aber ausgelöst durch einen riesigen Eisblock. Fast 1 Kilometer breit, der da aus 5000 Meter Höhe in die Tiefe gekracht ist, ausgelöst durch eine Gletscherschmelze. Und das passiert im Himalaya durch die Erderwärmung tatsächlich häufiger. Insofern ist das auch eine Folge dieses Klimawandels.
2: Und wie geht das heute in diesem unfassbaren Chaos weiter?
8: Ja, man sieht ja die Bilder auch aus der Luft gerade, also Dörfer weggeschwemmt, Spuren von Zivilisation richtig ausgelöscht. Also deshalb tatsächlich werden die Opferzahlen wohl stark steigen. Ein Mitarbeiter von uns ist jetzt auf dem Weg ins Gebiet, ganz schwierig, weil die Straßen gesperrt sind, kaum Kommunikation, kann sich auch kaum melden. Und das ist ja die Schwierigkeit, dass eben die Rettungs- und Bergungsarbeiten dadurch auch behindert werden. Deshalb ist auch ein Spiel gegen die Zeit in den nächsten Tagen.
2: Soweit die aktuellen Eindrücke aus Neu-Delhi von unserem Korrespondenten Markus Spieker. Er ist zuständig auch für die Region Himalaya-Gebirge, wo es gestern dieses fürchterliche Unglück gab mit einer riesigen Schlammlawine. Mehr als 1300 Menschen sollen noch vermisst sein. Danke, Markus.
4: Was wollen die mir eigentlich ganz genau sagen? Denkt man sich oft, wenn man Post von Behörden, von der Stadt, vom Land, vom Finanzamt, von wem auch immer bekommt, wo schönstes, aka schlimmstes Behördendeutsch, Kauderwelsch drinsteht. Dieses Gefühl der Verzweiflung, wenn man am Briefkasten so einen grauen Briefumschlag mit Sichtfenster, aber ohne den richtigen Durchblick findet. Die Stadt Marburg möchte dem Behördendeutsch den Kampf ansagen. Da gibt es einen Mann, der sich ganz besonders dafür einsetzt, damit solche Sätze plötzlich und künftig verschwinden.
9: Gemäß § 24 SGB X ist, bevor ein Verwaltungsakt erlassen wird, der in die Rechte eines Beteiligten eingreift, diesem Gelegenheit zu geben, sich zu den für die Entscheidung erheblichen Tatsachen zu äußern. Schrecklich.
10: Das bringt Felix Speidel zum Lachen. Denn genau das hat er auch gedacht, als er vor 2 Jahren im Sozialamt der Stadt Marburg anfing und selbst solche Sätze in Briefe tippte.
12: Und habe nicht immer alles verstanden. Und eigentlich habe ich Jura studiert und hatte immer gedacht, ich habe da einen ganz guten Überblick. Und das war so der erste Punkt, wo ich gedacht habe, da müsste etwas anders sein.
10: So anders, dass alle genau wissen, was nach dem Lesen zu tun ist. Aufzählungen statt Fließtext, Fachausdrücke erklärt, Worte aus dem Alltag, kurze Sätze. 60 Formulare hat Speidel bereits verständlicher gestaltet. Dabei hat er immer im Hinterkopf, was ihm Betroffene in der Beratungsstelle erzählen.
12: Sie haben Angst davor, den Brief zu öffnen, wenn er vom Amt kommt, weil sie ihn zum einen nicht verstehen und zum anderen er meistens von oben herab und befehlend und bevormundend ist, wo ich gemeint habe, das kann nicht unser Anspruch sein.
10: Die neuen Schreiben der Stadt Marburg sind anders. Ob sie funktionieren? Speidel macht mit uns den Praxistest in der Marburger Innenstadt.
13: Wir müssen eine Entscheidung treffen. Vielleicht ist diese Entscheidung nicht gut für Sie. Deshalb möchten wir vorher wissen, was Sie dazu sagen. Ja, es ist schon verständlicher, würde ich sagen.
25: Okay, das ist natürlich schon mal ein bisschen freundlicher.
5: Vor allem sind kürzere Sätze.
7: Und wohlwollender formuliert, gerade mit "Wir wollen nichts übersehen".
10: An die 3000 seiner verständlicheren Schreiben hat die Stadt Marburg bislang rausgeschickt. Mit Erfolg. Es gibt weniger Rückfragen und auch weitere Ämter in ganz Deutschland wollen die Formulare nutzen.
4: Freundlich und verständlich, das ist ja nicht im Kopf auszuhalten. Michaela Blaha ist von bei uns von der IDEMA, der Gesellschaft für verständliche Sprache. Schönen guten Morgen.
11: Morgen.
4: Sprachwissenschaftlerin, Sie beraten Behörden seit vielen Jahren, Jahrzehnten kann man schon sagen, wie man verständlicher schreibt. Warum dauert das so lange, bis das so umgesetzt wird? Das ist ja der Wahnsinn.
11: Ja, die Behörden sind diesbezüglich leider therapieresistent. Das heißt, es wird erstens dieses Thema nicht gerne angegangen. Da gibt es sehr viele Widerstände bei den Behörden.
4: Warum?
11: Und ja, weil man Angst hat, dass, wenn man was verändert, dass es dann vielleicht später rechtliche Probleme geben könnte. Außerdem hat man es ja schon immer so gemacht. Und wenn man was verändert, das macht natürlich auch Arbeit. Dann müssen ja Prozesse angepasst werden, in der IT müssen Formulare neu gestaltet werden und so weiter. Ja. Und das ist so ein Rattenschwanz an Folgen, wenn man da rangeht an das Thema, das schreckt eben viele ab.
4: Also es ist keine Kritik an zu Hause, aber ich bin auch mit einer Beamtin verheiratet und ich habe manchmal das Gefühl, es ist auch so diese Haltung. Wir sind das Amt und wir sagen jetzt was.
11: Ja, das ist richtig. Ich meine, der Staat hat ja auch eine hoheitliche Funktion. Das ist ja auch unbestritten. Das heißt, er kann ja in unsere Rechte eingreifen unter bestimmten Voraussetzungen. Aber das bedeutet nicht, dass man auch immer eine autoritäre Sprache verwenden muss. Und genau das glauben aber viele Behördenmitarbeiter, dass es also Bestandteil ihrer Tätigkeit ist, auch sich hoheitlich auszudrücken.
4: Jetzt haben wir ja ein neues Bundesministerium für Digitalisierung und Staatsmodernisierung. Wäre eigentlich mal so ein Thema für so ein Ministerium. Dass man vom Bund mal einfach vorgibt und sagt, bis in die Länder und die Kommunen hinein, da muss sich was tun.
11: Ja, definitiv. Also das wäre eigentlich eine gute Anlaufstelle für dieses Thema. Man könnte da das Thema sehr gut verankern und dann eben auch gebündelt an dem Thema arbeiten, dass man nicht die Situation hat wie jetzt, dass hier mal eine Kommune, da mal eine Kommune was macht oder hier mal eine Landesbehörde und alle anderen profitieren nicht davon. Also man könnte hier wirklich mal gebündelt und systematisch vorgehen.
4: Aber können Sie die Angst nehmen? Kann man verständlich schreiben, ohne Rechtssicherheit zu verlieren?
11: Auf jeden Fall. Also wenn man das vernünftig macht und mit Sachverstand, dann ist es auf jeden Fall möglich. Und teilweise werden die Texte durch die verständliche Sprache sogar noch rechtssicherer, als sie vorher waren. Weil wenn ein Text nicht verständlich ist für den Bürger, dann kann es auch ein Problem der Rechtssicherheit sein. Weil der Bürger soll ja verstehen, was die Behörde von ihm möchte.
4: Manchmal muss man ja auch optisch schon suchen, wo ist eigentlich die Kernbotschaft dieses Briefes, die man bekommt. Was ärgert Sie noch an solchen Texten, Briefen, die man von Behörden bekommt?
11: Ja, mich ärgert zum Beispiel, wenn man sieht, dass jemand versucht, so halbherzig irgendwas besser zu machen. Beispielsweise, man bekommt einen Brief von einer Behörde, der anfängt mit "Wir haben Neuigkeiten für Sie". Und dann ist man ja gespannt, was gibt's denn Neues? Und dann ist der nächste Satz, Ihre Leistungen werden gekürzt. Und das ist eben nicht gut gemacht. Ja? Man versucht, freundlich zu sein, aber man überlegt nicht, was ist die Wirkung auf den Empfänger. Ja,
4: Wobei, da finde ich ja schon, das ist ja schon fast Alltagssprache, das finde ich ja ganz gut eigentlich so, dass man diese Richtung geht, weil ansonsten hat man ja so Wortungetüme, dass man denkt, what?
11: Mhm. Ja, aber es muss eben zum Inhalt des Briefes passen.
4: Stimmt.
11: Und wenn die Nachricht negativ ist, dann sollte man vielleicht nicht mit so einer positiven Note den Brief eröffnen.
4: Michaela Blaha, Entschuldigung, danke, dass Sie heute Morgen zu uns gekommen sind.
11: Gerne.
4: Und uns einen Einblick gegeben haben in das, was Sie tun und was Sie dann aufregt und was wir ja alle aus unserem Alltag kennen. Anna.
2: Wir müssen raus aus dem Klima der Verdrießlichkeit, hat der Bundeskanzler gestern nach der Kabinettsklausur gesagt und ja, damit eigentlich den ersten Teil der Teambildungsmaßnahmen abgehakt. Aber um Reformen nachher durchzusetzen, braucht es ja mehr als nur Minister, die sich einig sind und gut verstehen oder so ein Bundeskabinett, sondern der Bundestag ist ja auch wesentlich. Und da müssen sich auch die Fraktionen von Union und SPD miteinander einigen. Und das Schwierige dabei, es gibt nur eine ganz knappe Mehrheit von 12 Stimmen. Und deshalb ist es auch wichtig, dass die sich irgendwie zusammenraufen. Das wollen sie tun in einer Fraktionsklausur ab heute in Münster. Die Fraktionsspitzen treffen sich da. Und es könnte sein, dass Münster sowas wie so ein gutes Omen sein soll.
14: Münster nicht heute, sondern 1648. Hier wird der Westfälische Frieden geschlossen, nach 30 Jahren Krieg. Es waren zähe politische Verhandlungen, so ist es überliefert. Doch Münster wird zum Symbol, die Stadt des Friedens und des Kompromisses. Gute Vorzeichen für das Treffen der Spitzen der Bundestagsfraktionen von CDU, CSU und SPD. Zugegeben, von Krieg ist weiß Gott nicht die Rede, Aber es gibt Zwist in der Koalition und nicht selten läuft das politische Geschäft zäh.
6: Das Zusammenspiel, das haben wir über Monate gesehen, dass das an der einen oder anderen Stelle gehapert hat. Aber letztendlich ist man gewillt und auf gutem Weg, so wie ich das beobachte, doch zusammenzustehen und gemeinsam diese großen Brocken, um die es ja hier geht bei diesen Reformen der sozialen Sicherungssysteme, dass man die gemeinsam bewältigt.
14: Ganz ähnlich klang es gestern im brandenburgischen Neu-Hardenberg bei der Klausur der Bundesregierung. Hier wurde betont, dass es gut läuft zwischen Union und SPD.
15: Wir haben Deutschland von morgen diskutiert. Und dieses Deutschland von morgen ist optimistisch und zuversichtlich. Wir müssen raus aus diesem Klima der Verdrießlichkeit.
14: Wenn heute in Münster die Fraktionsspitzen von CDU, CSU und SPD zusammenkommen, um vor allem etwas zu tun für eine bessere Stimmung, dann wird auch der Kanzler vermutlich genau hinschauen. Bis zum Frieden 1648 hat es übrigens 4 Jahre gebraucht. Union und SPD haben sich für den Koalitionsfrieden gerade einmal 2 Tage vorgenommen. Damals wäre der politische Erfolg auch durch Saufgelage zustande gekommen. Soweit werden Union und SPD in Münster sicher nicht gehen.
2: Aber was machen Sie dann? Was haben Sie geplant, wollte ich von Matthias Mirsch, dem Fraktionsvorsitzenden der SPD, heute Morgen wissen.
1: Wir haben zum Beispiel den norwegischen Ministerpräsidenten zu Gast. Da geht es um die Außenpolitik, die Sicherheitslage. Und es wird natürlich auch um die Fragen der Wirtschaft gehen. Wie kriegen wir dort wieder Schwung? Das Thema Automobilindustrie, aber auch Batteriezellen stehen zum Beispiel auch auf der Tagesordnung.
2: Jetzt sind Sie der Vorsitzende der SPD-Bundestagsfraktion. Zusammen mit der Union haben Sie 328 unterschiedliche Positionen, Menschen, die da zusammen aber ein gemeinsames Bild abgeben sollen. Wie wollen Sie das hinkriegen?
1: Na, gucken Sie, das ist Demokratie. Und wir haben, finde ich, in dem letzten Jahr schon bewiesen, dass wir viele Themen, auch große Themen, nehmen Sie zum Beispiel das Thema der Tariftreue, wo es durchaus unterschiedliche Ansätze gab. Da hat die CDU Schwierigkeiten mit gehabt. Und trotzdem haben wir uns verständigt, dass die, die jetzt zum Beispiel von dem Sondervermögen Aufträge bekommen, nach Tarif bezahlen müssen. Oder das Thema Wehrdienst, wo es durchaus schwierige Debatten gegeben hat. Überall dort haben wir uns als CDU, CSU und SPD verständigt. Und das werden wir auch künftig kriegen.
2: Ich stelle mir das trotzdem schwierig vor, dieser Zwiespalt. Auf der einen Seite wollen Sie als Fraktion ja auch deutlich machen, wo die Unterschiede liegen zwischen SPD und Union. Und auf der anderen Seite wird ja viel von Ihnen auch von Regierungsseite erwartet, dass Sie eigentlich auch ziemlich viel abnicken, durchwinken, was da so von den Ministern ausgedacht worden ist.
1: Na, sehen Sie, das ist nun wirklich das Zusammenspiel zwischen Regierung und Parlament. Und als Fraktionsvorsitzender der SPD-Bundestagsfraktion sage ich ganz bewusst, natürlich sind wir auch selbstbewusste Parlamentarier. Und wir winken nicht einfach durch oder nicken nicht einfach ab, sondern es sind wirklich auch teilweise harte Diskussionen. Das gehört zur Politik dazu. Manchmal sind die Bürgerinnen und Bürger davon etwas genervt. Umso wichtiger ist es dann, zu Ergebnissen zu kommen. Und man muss sich auch was zugestehen. Sowohl die CDU wie die CSU und die SPD müssen in dieser Koalition sichtbar sein. Und insofern muss jeder auch seine Punkte machen können. Aber am Ende zählt es wirklich, gemeinsam hier dieses Land voranzubringen.
2: Jetzt haben Sie beide Wahlen vor der Brust in Ostdeutschland, die ja wahrscheinlich auch nicht ganz einfach für beide Volksparteien sein werden von den Ausgängen. Das könnte natürlich auch auf das Klima in der Koalition und in den Fraktionen niederschlagen, dass man eben doch noch mehr Druck verspürt, sichtbarer und unterscheidbarer und pointierter zu werden.
1: Ja, ich merke, ich war jetzt gerade in Sachsen-Anhalt unterwegs, da ist unheimlich viel Bewegung noch drin. Wir haben jetzt gestern ja die Umfrage gesehen, wo wir sehen, da ist noch Spiel und ich gehe davon aus, dass es ein gutes Ergebnis für die demokratischen Parteien gibt. Aber nichtsdestotrotz, wir sind hier auf Bundesebene natürlich aufgerufen, auch an den großen Themen unabhängig davon weiterzuarbeiten, an den sozialen Sicherungssystemen sie zukunftsfest zu machen, den Zusammenhalt in diesem Land zu stärken. Und da bin ich mir ganz sicher, wird Münster auch zu beitragen, weil wir hier eine große Verantwortung auch für die Zukunft dieses Landes spüren.
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21: Wie weiterleben nach dem Ende der Welt? Das ist die große Frage dieses Films. Vorlage dafür war ein Roman. Ridley Scott verfilmt ihn mit vielen Stars, und einigen Klischees. Eine Mischung aus Apokalypse und Wildem Westen, bei der die Zukunft immer wieder neu bedroht ist.
18: Geht schon noch irgendwann ab, oder?
20: Ja, das war der Plan.
4: Das Ende der Sterne, Teil unseres Kinotipps mit Simone Schlosser. Schönen guten Morgen. Hallo. Was ist das für ein Film von Ridley Scott?
22: Ja, es ist so eine Mischung aus so Endzeit-Thriller und einer persönlichen Drama-Liebesgeschichte. Man hat es ja schon so ein bisschen gesehen. Der Film spielt 10 Jahre nach einer Pandemie. Es gibt kaum noch Menschen auf der Erde. Hauptfigur ist dieser junge Mann, Hick. Der wird gespielt von Jacob Elordi. Und der hat überlebt und ist jetzt so ein bisschen auf der Suche nach, was gibt es denn jetzt noch? Kann man irgendwie wen gibt es noch? Kann man zivilisiert leben oder nicht? Und trifft eine junge Frau, Margaret Qualley. Das steht so im Mittelpunkt des Films. Es ist, man muss sagen, es steckt viel drin an so Themen. Ich hatte so ein bisschen das Gefühl, manchmal verfällt er so in Klischees. Und einerseits hat er tolle Bilder, andererseits ist er oft aber auch so ein bisschen überhastet, wo man so nicht so mit hinterherkommt. Okay. Was treibt denn die Leute jetzt eigentlich an? Und ich hatte so insgesamt das Gefühl, schön anzusehen, aber vieles davon habe ich doch in anderen Filmen schon irgendwie ein bisschen besser erzählt bekommen.
2: Dann hast du uns ja noch einen anderen Film mitgebracht. Staatsschutz heißt der. Gucken wir mal rein.
23: Bitte setzen Sie sich.
21: Seyo ist Staatsanwältin und vertraut in das Rechtssystem.
24: Ich möchte anregen, dass der Angeklagte seine Jacke überzieht.
21: Doch dann wird ein Anschlag auf sie verübt. Seyo beginnt zu ermitteln und findet weitere, ähnliche Fälle.
25: Ich habe die Gesichter gesehen.
24: Das stand gar nicht in der Akte.
25: Ich habe die Polizisten erzählt, aber die hat es nicht interessiert.
21: Auch in ihrer Behörde will niemand davon wissen.
26: Auf wessen Seite stehen Sie eigentlich?
21: Ein eindringlicher, aktueller Film über rechte Gewalt und Widerstand.
4: Ein aktueller Film, aber natürlich auch kein leichtes Thema. Trotzdem auf der Berlinale Publikumspreis bekommen. Was kann der Film?
22: Ja, also es klingt ja immer so ein bisschen plump, aber es ist wirklich in gewisser Weise einfach wirklich der Film zur Stunde, weil er sehr konkret verhandelt, wie umgehen mit rechter Gewalt. Macht das aber auf eine Weise und das zeichnet ihn aus, deswegen sicherlich auch der Publikumspreis. Also er erzählt das schon als spannenden Thriller mit einer Figur im Mittelpunkt, Deutsch-Koreanerin, die man so auch noch nicht gesehen hat, finde ich, im deutschen Kino, die ja auch zwischen den Stühlen steht, dann verschiedene Seiten einnehmen muss. Das erzählt der Film wirklich sehr differenziert. Gemacht hat den Faraz Shariat, junger Filmemacher. Er selber beschreibt seinen Stil als aktivistisches Popcorn-Kino. Und ich finde, das trifft es auch tatsächlich. Ne? Also der Film unterhält, gleichzeitig verstört er auch so ein bisschen. Aber er gibt gegen Ende auch in gewisser Weise Hoffnung und das macht ihn aus. Man sollte sich diesen Filmemacher auf jeden Fall merken, denn das ist eigentlich genau die Art von Film, die wir brauchen im deutschen Kino.
2: Also entweder Sie gucken sich Staatsschutz an, sagt Simone Schlosser, oder Sie gehen in das Ende der Sterne. Alles möglich ab heute.
4: Oder beides.
2: Hintereinander?
4: Das wäre ja Wahnsinn.
2: Das wäre so typisch Berlinale.
4: Ja, keine Ahnung.
2: Alles hintereinander weggucken.
4: Es gibt ja mehrere Wochenenden, wie man gucken kann. Jetzt der Sport mit Peter.
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4: Schönen guten Morgen zum letzten Sport. Und wir beeilen uns ein bisschen, dann kriegen wir das alles gar nicht unter und gehen erst zum VfL Wolfsburg, zu den Frauen. Die würden nämlich ganz gerne wie 2020 mal wieder in einem Endspiel der Champions League stehen, aber müssen sich jetzt erstmal qualifizieren für die Champions League. Das ist gestern zum Beispiel teilweise gelungen, denn es gab ein 2:0 zu Hause gegen Inter Mailand und es gibt ja noch ein Rückspiel, aber die Voraussetzungen sind schon mal gut.
27: VfL-Maskottchen Wölfi muss sich nicht wegdrehen, denn auf dem Platz ist einiges zu sehen. Die Wölfin wollen natürlich wieder in die Königsklasse. Es dauert aber, bis der VfL zum ersten Mal wirklich zwingend wird. Svenja Hut klug auf Lara Prasnica. 42. Minute, die Führung für den 7-maligen deutschen Meister. 1:0, Prasnica, die Slowenin, überlegt im Abschluss. Die Halbzeitführung verdient und das vor den Augen des Männerteams des VfL. Kurz nach der Pause Eckball. Und auf dem ersten Pfosten netzt Camilla Küver ein. 2:0, 52. Minute, der VfL im Soll. Inter nach einer Tätlichkeit von Robustellini nur noch zu 10. Wieder Camilla Küver an die Latte. Das ist der letzte wirkliche Lichtblick in diesem eher einseitigen Spiel. Der VfL mit dem 2:0 in einer sehr passablen Ausgangsposition für das Rückspiel in einer Woche in Mailand.
0: Weniger passabel ist die Ausgangsposition für Eintracht Frankfurt. Die Frauen nämlich spielten gestern nur 1-1 gegen Paris Saint-Germain. Auch da ist das Rückspiel am 2. September. Sieht aber ein bisschen schwieriger aus letztendlich. So, und dann, wenn Sie dabei sein wollen, heute sollten Sie es vielleicht auch mit dem SC Freiburg, denn die haben das Hinspiel 3-1 gewonnen beim FC Motherwell und stehen jetzt im Rückspiel heute Abend in Freiburg in der Conference League. Wollen Sie ja in die Ligaphase einziehen. Und wenn Sie dabei sein wollen, also können Sie machen, sehr gerne, ab 18:30 im SWR Fernsehen. So, und jetzt noch mal zu einem speziellen Thema, denn wir kommen zum Beachvolleyball. Die deutschen Meisterschaften stehen an, und zwar in Dortmund. Jetzt werden Sie sagen, das gibt's doch gar nicht. Die waren noch 33 Jahre lang am Timmendorfer Strand. Das passt ja auch, also Beach, so direkt da dran, an der Ostsee. Ja, aber man wollte was Neues probieren und vor allen Dingen wollte man mehr Zuschauer generieren. Und das Ganze natürlich in der Ruhrgebietsregion, wo viel Einzugsmöglichkeiten sind. Und seitdem, da haben wir gedacht, das wagen wir jetzt mal, bauen ein neues Stadion mit über 6.000 Plätzen und freuen uns auf diese neue Location. Das freuen sich übrigens auch die Athleten.
3: Niklas Held und Luis Cubo. Bei dieser Meisterschaft eher Außenseiter, aber das Duo ist bereit für die Premiere in Dortmund.
8: Ich freue mich auf die Herausforderungen, die eine deutsche Meisterschaft wie immer mit sich bringt, auf das hohe Niveau, auf ein Turnier, wo jeder mit der Einstellung rangeht, alles geben zu wollen.
9: Wir haben diese Saison schon gezeigt, dass wir die ganz, ganz Großen, irgendwie die ganz großen Namen schlagen können. Aber leider auch gegen die vermeintlich schlechteren auch Punkte liegen lassen haben. Ich sag, bei uns alles drin.
3: Dortmund, die neue Beachvolleyball-Heimat. Extra für diese Veranstaltung wurde ein Stadion für 6.500 Zuschauer gebaut. Größer waren die Titelkämpfe noch nie.
9: Also wir sind gerade vom Parkplatz gekommen und sind ehrlicherweise total beeindruckt. Also wir mussten erstmal minutenlang laufen, um das ganze Gelände erstmal wahrzunehmen. Und dann sieht man schon von der Ferne das Riesenstadion. Und da wird einem schon ein bisschen anders. Ist schon echt Hammer. Also man hat ja schon ein paar Fotos gesehen, Videos gesehen vom Aufbau. Jetzt nochmal live zu sehen, ist Wahnsinn.
3: 33 Jahre lang wurde die deutsche Meisterschaft am Timmendorfer Strand ausgetragen. Jetzt also Dortmund. Für Luis Cubo ein Heimspiel. Der 26-Jährige wohnt und studiert in Bochum. Unterstützung also garantiert.
9: Es wären auch ganz, ganz viele nach Timmendorf gekommen. Aber ich sag mindestens 150 Leute mehr jetzt allein schon aus meinem Umfeld, die gesagt haben, boah, jetzt ist es hier um die Ecke, das mache ich auf jeden Fall. Ich glaube schon, dass hier im Ruhrgebiet noch mal ein bisschen mehr Zündung drin ist. Und da freue ich mich auch drauf. Also ist, glaube ich, der richtige Weg für die Sportart, nicht zu sagen, wir wollen irgendwie Familien, die Urlaub machen und dann einmal im Jahr kommen, sondern wir haben halt hier richtige Fans. Ne? Also ihr werdet hier Schilder sehen mit unseren Namen drauf, die uns nachher ansprechen, Fotos machen, Unterschriften. Da ist einfach geil, die Leute hier zu haben. Ja.
3: Luis Cubo und Niklas Held starten heute Abend ins Turnier. Im Dortmunder Flutlicht.
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4: Die Tagesschau in Hamburg heute mit Susanne Daubner. Schönen guten Morgen.
12: Einen schönen guten Morgen. Zahl der Vermissten nach Sturzfluten in Nepal und China steigt. Insgesamt seien mehr als 1.300 Menschen, deren Verbleib unklar sei, unter ihnen mehrere hundert ausländische Touristen, melden die Behörden. In Nepal wurden mehr als 160 Tote geborgen. Ursache für die gewaltige Flutwelle aus Wasser, Eis und Geröll könnte ein Gletscherabbruch gewesen sein, vermutet die nepalesische Katastrophenschutzbehörde. Internationale Hilfe nach der Flutkatastrophe. Die Vereinten Nationen kündigten an, Rettungsteams und Hilfsgüter an die betroffenen Gebiete in Nepal zu schicken. Die USA sagten $500.000 zu. Auch zahlreiche weitere Länder boten ihre Unterstützung an. Zerstörte Straßen und zusammengebrochene Kommunikationsnetze erschweren den Einsatz der Rettungskräfte. Klausur der Fraktionsspitzen von CDU, CSU und SPD. Im Zentrum der Gespräche in Münster steht die parlamentarische Umsetzung der anstehenden Sozialreformen. Erstmals wird der neue Unionsfraktionschef frei Gastgeber sein. Zur Zusammenarbeit der Fraktionen äußerte sich SPD-Fraktionschef Mirsch im Morgenmagazin.
1: Das ist Demokratie. Und wir haben, finde ich, in dem letzten Jahr schon bewiesen, dass wir viele Themen, auch große Themen, nehmen Sie zum Beispiel das Thema der Tariftreue, wo es durchaus unterschiedliche Ansätze gab. Da hat die CDU Schwierigkeiten mit gehabt. Und trotzdem haben wir uns verständigt, dass die jetzt zum Beispiel von dem Sondervermögen Aufträge bekommen, nach Tarif bezahlen müssen. Oder das Thema Wehrdienst, wo es durchaus schwierige Debatten gegeben hat. Überall dort haben wir uns als CDU, CSU und SPD verständigt. Und das werden wir auch künftig kriegen.
12: TV-Debatte vor den Landtagswahlen in Sachsen-Anhalt. Im MDR diskutierten die Spitzenkandidaten über mehrere Themen, unter anderem Arbeitsmarkt und Migration. CDU-Ministerpräsident Schulze und AfD-Spitzenkandidat Siegmund lieferten sich einen Schlagabtausch beim Thema Zuwanderung. Nach aktuellen Umfragen liegt die AfD deutlich vor der CDU. Yayoi Kusama ist tot. Die japanische Künstlerin starb im Alter von 97 Jahren. Kusama wurde berühmt mit Punktemustern, grellen Farben und verspiegelten Räumen. Sie nutzte die Kunst auch, um ihre psychischen Erkrankungen zu bewältigen. Eine Retrospektive mit ihren Werken in Köln hatte zuletzt Hunderttausende Menschen angezogen und einen Besucherrekord erzielt. Die nächste Tagesschau gibt es um 9. Jetzt geht es weiter in Köln.

0: nach Großbritannien. Harry und Meghan sind zurück. Was da jetzt so im Raum steht, wie diskutiert wird, das hören wir uns an.
1: Und die Wetteraussichten gibt's von Donald Becker.
2: Ja, schönen guten Morgen und herzlich willkommen. Wir schauen uns mal die höchsten Temperaturen heute für Europa an. Und das ist jetzt schon ganz schön frisch geworden im Norden von Skandinavien. Heute zwar in Lappland 15 Grad Höchsttemperatur, aber es gab heute Nacht dort schon die ersten Fröste. Bei uns heute mal vorübergehend die Hitze. Frankfurt am Main wird die 33 Grad wahrscheinlich erreichen. Und am heißesten natürlich noch hier im Mittelmeerraum mit 32 bis 37 Grad. Überwiegend örtlich noch höhere Temperaturen, vor allem Tunesien, wenn man dort ein bisschen reinfährt ins Landesinnere. Da kommt man heute wahrscheinlich auch wieder knapp auf 50 Grad, so ähnlich wie gestern. Unser Tiefdruckgebiet bzw. System aus Quiria bestehend und Rafaela dreht sich hier ein, führt auf der Vorderseite die warme Luft zu uns. Aber dann kommt auch die kühlere Luft, die jetzt auch schon über Portugal liegt. Und auf dem Strömungsfilm können wir das Ganze mal anschauen. Da sehen wir nämlich die Temperaturen in rund 1500 Meter Höhe und die Windpfeile. Wir sehen das Dunkelrot, das heute bei uns ankommt, aber dann in der kommenden Nacht und morgen Richtung Osten verdrängt wird und wird ersetzt durch kühlere Meeresluft vom Atlantik. Die Hitze bleibt dann hier im äußersten Süden liegen. Und bei uns wird etwas erträglicher, obwohl es im Süden Deutschlands auch in den nächsten Tagen immer etwas wärmer wird als im Norden. Heute Vormittag viel Sonnenschein in der gesamten Osthälfte, im Süden schon mal ein paar lockere Wolkenfelder. Erste schwache Gewitter haben schon so die Bodenseeregion erreicht, ziehen aber unter Abschwächung bzw. Auflösung langsam nach Nordosten. Auch im Westen sind schon mal ein paar dickere Wolken da. Zum Nachmittag dann die ersten Gewitter sind durchaus möglich zwischen der Nordsee und dem Saarland. Aber der Schwerpunkt wird dann erst eingangs der Nacht und in der kommenden Nacht stattfinden mit zum Teil Platzregengüssen, Hagelschlag und Sturmböen. Also aufpassen, im Osten passiert noch nichts. Dort einfach nur sonniges Wetter. Die Temperatur bei böigem Seewind im äußersten Norden dann nur 22 Grad, sonst 25 bis 30. Im Westen und im Süden 30 bis 34 Grad. Und der Wind ist über der westlichen Ostsee wirklich noch stark heute zum Teil mit Böenstärke 7 bis 8. Aber auch ansonsten mäßig aus Südosten mit starken Böen. Im Süden ist er eher nur schwach. Und der Trend für die nächsten Tage, morgen dann im Tagesverlauf ziehen teils schwere Gewitter weiter in den Osten. Bevor die dort ankommen, kann es dort örtlich noch mal auf 30 Grad, vielleicht örtlich auch noch knapp drüber raufgehen. Dahinter weiterhin wechselnd bewölkt, immer noch Schauer und Gewitter. Unwettergefahr vor allem morgen beachten. Und am Samstag ist es deutlich ruhiger, zwar recht windig im Norden, hier noch einzelne Schauer Richtung Süden, aber trocken. Der Sonntag wird ähnlich, bevor es dann am Montag auch im Süden einzelne Schauer und Gewitter geben kann. Dort bleibt es aber zumindest sommerlich warm.
0: In 10 Tagen haben 1,7 Millionen Menschen in Sachsen-Anhalt die Wahl. Wer soll denn ihr Bundesland in Zukunft regieren? Die AfD ist seit Wochen weit vorne. Es gibt Umfragen, die sehen sie nah an einer absoluten Mehrheit. Über diese Zahlen sprechen wir gleich mit Jörg Schönborn. Aber vorher gucken wir noch auf das Duell der Spitzenkandidaten.
3: Es ist einfach nur selbstentlarvend. Also manchmal muss man wirklich einfach nur zuhören. Sie gehen halt wirklich an den Grundproblemen immer weiter vorbei und haben eine Vorhaltung.
4: Sind Jobs und Arbeitsplätze kein Grundproblem?
5: Das Duell Sven Schulze gegen Ulrich Siegmund. Ein Schlagabtausch von Beginn an. Etwa beim Thema Bildungspolitik. Laut Wahlprogramm der AfD sollen Kinder mit und ohne geistige Behinderung künftig nicht mehr gemeinsam unterrichtet werden.
3: Ja, alle pauschal zu betrachten ist nun mal ein Experiment. Man muss Menschen individuell betrachten, weil jeder Mensch anders ist. Und das machen wir und das gehört sich so in meinen Augen auch gerade in einer vernünftigen Bildungspolitik.
4: Wenn ich mir vorstelle, dass man Kinder danach ausselektiert, ob das Kind durch Geburt oder durch Unfall eine Behinderung hat, Herr Siegmund, ich finde das wirklich schlimm. Und es steht tatsächlich in Ihrem Wahlprogramm. Sie sollten noch mal zu den Dingen stehen, die in Ihrem Wahlprogramm drinstehen.
5: Nach einer halben Stunde dann wird das Gespräch geöffnet. Die Spitzenkandidaten von Linke, SPD, Grüne, BSW und FDP werden in die Runde dazugeholt. Eines der dominierenden Gesprächsthemen, Migration.
4: Statistisch gesehen arbeitet in jedem vierten Unternehmen in Sachsen-Anhalt, und wir haben über 60.000 Mittelständler, ein Mensch mit Migrationshintergrund. Wer das negiert und wer sagt, kulturfremde Menschen sind hier nicht willkommen, der versündigt sich am Ende auch an unserem Bundesland.
5: Die AfD will den Fachkräftemangel beheben, indem sie Auslandsdeutsche überzeugt, zurückzukehren.
3: Und Menschen, die verlassen dieses Land, weil sie die politischen Zustände hier nicht
6: aushalten,
3: weil sie sich sicher fühlen, weil sie hier keine Zukunft für ihre Familie sehen und weil sie einfach ihr altes, sicheres Deutschland vermissen. Und denen geben wir eine Perspektive. Das kann man mit Geld nicht aufwiegen.
5: 1,5 Wochen haben die Kandidaten noch Zeit, von sich und ihren Programmen zu überzeugen. Am 6. September

0: September wird in Sachsen-Anhalt ein neuer Landtag gewählt.
1: In der ARD gibt es einen Mann für die Zahlen, Jörg Schönborn. Schönen guten Morgen.
2: Hallo, guten Morgen.
1: Wir haben ja das Wahlduell gestern Abend gezeigt, aber vorher haben Infratest DIMAP und wir zusammen die Frage nach der Sonntagsfrage eben gestellt. Und da gucken wir mal zusammen auf die Ergebnisse. Wenn am nächsten Sonntag Landtagswahl in Sachsen-Anhalt wäre, wen würden Sie dann wählen? Und da sehen die Ergebnisse wie folgt aus. CDU sagen 22%, 42% sagen AfD. Linke 11%, SPD 8%, Grüne 6%, BSW 4%. Und wir haben auch eingeblendet, was bei der letzten Landtagswahl da war. Und wenn wir das sehen, Jörg, dass die AfD ist ja jetzt auch schon seit Monaten die stärkste Kraft mit über 40%. Aber nach den jetzigen Zahlen sieht es nicht aus, als könnte sie regieren, weil mit ihr niemand koalieren will. Glaubst du, das kann sich noch ändern, dass sie vielleicht zur absoluten Mehrheit kommt und dann allein regieren kann?
2: Ja, vielleicht erstmal, das ist die 10. Umfrage in diesem Jahr, die 3. von Infratest DIMAP, die keine Regierungsmehrheit für die AfD ausweist. Es gibt keine einzige Umfrage, die das tut. Also interessanterweise läuft die politische Debatte ein bisschen anders als die Zahlen. Man muss allerdings sagen, Sachsen-Anhalt ist ein Land, wo wir seit 30 Jahren beobachten, dass Umfragen vor der Wahl häufig ganz andere Zahlen haben als die Wahlergebnisse am Ende selbst. Wir sagen ja immer, Umfragen sind keine Vorhersagen. Es ist eine Messung von Montag bis Dienstag dieser Woche. Die meisten Menschen entscheiden sich sehr kurzfristig, ob und wen sie wählen. Aber nirgendwo gibt es so deutliche Sprünge in den letzten Tagen wie in Sachsen-Anhalt. Das waren manchmal 4, 5, 6, 7 Punkte für die CDU, manchmal dagegen. Also heißt, kein Mensch weiß, wie diese Wahl ausgeht. Und ja, es ist nicht wahrscheinlich, dass die AfD eine absolute Mehrheit der Mandate bekommt. Es gibt auch keinen Trend dahin, aber es ist natürlich möglich.
1: Und dann haben wir auch noch gefragt, welche Partei sollte denn eine Landesregierung führen? Und auch da gibt es folgende Antworten, die wir Ihnen zeigen wollen. Die CDU sollte die Landesregierung führen, sagen 41% der Befragten, AfD 42% und weiß nicht oder keine Angabe gemacht. Das ist auch mit einem Plus, mit einer Tendenz von 4 Prozentpunkte mehr, waren 17%. Gab es sowas schon mal? Das ist ja sehr fluide, das Ganze. Und warum ist die AfD hier so stark, obwohl sie ja vom Verfassungsschutz auch in Sachsen-Anhalt als gesichert rechtsextremistisch eingestuft
2: wird? Ja, das stört die Menschen nicht, die sie wählen. Also eine AfD bei 40% hatten wir noch nicht. Wir hatten bei den Bundestagswahlen in den ostdeutschen Ländern durchaus Werte von Ende 30. Aber das wäre ein Novum. Allerdings läuft es eben auch sehr gut für die AfD. Sie hat ihre Dauerthemen, also seit jeher das Thema Migration. Sachsen-Anhalt ist das Bundesland mit den wenigsten Migranten und Ausländern. Da ist die AfD immer besonders stark, weil es eben keine Erfahrung mit Fremden gibt. Wir haben die Situation, dass der Krieg gegen die Ukraine in Ostdeutschland die Menschen anders beschäftigt als in Westdeutschland. Und wir haben eine Preisentwicklung, die im Moment ein ganz starkes Motiv ist für Menschen, die von der Bundesregierung enttäuscht sind.
1: Nach den Umfragen wäre ja eine CDU-geführte Landesregierung auch auf Mitarbeit von anderen Parteien angewiesen. Und da ist Sven Schulze ja in einer schwierigen Situation, weil er nicht so richtig zusammenarbeiten möchte. Also mit der AfD hat er gesagt, auf keinen Fall, aber mit der Linken auch nicht. Und da wollten wir von Ihnen wissen, wie fänden Sie das denn, wenn die CDU mit der Linkspartei zusammenarbeitete in einer Landesregierung? Und da gibt es folgende Zahlen. Weniger gut oder schlecht, sagen 59% der Befragten. Gut bis sehr gut, sagen 32%, also keine Mehrheit. Und das Ganze aufgeschlüsselt nach CDU-Anhängern liegt bei Patt, 47 zu 47. Wie soll man so, Jörg, überhaupt eine Regierung bauen können?
2: Ja, es ist ein Dilemma. Es ist ein Allparteienbündnis nötig. Also alle bei diesen Zahlen, wenn das das Ergebnis wäre, alle im Landtag müssten sich zusammentun gegen die AfD. Das wäre dann rechnerisch so 47-41. Bei der Linken wäre es keine Koalition, sondern das ist ja schon so ein bisschen vorangedeutet, eine Verabredung, dass der Ministerpräsident mitgewählt wird. Interessanterweise, das haben wir jetzt nicht gezeigt, sind praktisch alle linken Anhänger der Ansicht, das sollte man dann machen. Also die Linke sollte das dulden.
1: SPD und Grüne auch übrigens.
2: Die auch. Ne? Das ist natürlich eine starke Front, eine mehrheitliche Front, auch gegen eine AfD-Regierung bei einer starken Minderheit. Wir haben in Sachsen-Anhalt schon immer sehr schwierige Situationen gehabt bei der Regierungsbildung. Wir hatten schon in den 90ern die erste Minderheitsregierung, die von der PDS geduldet wurde. Kenia, das ist Schwarz-Rot-Grün, war zum ersten Mal dort, von Bremen in den 50ern abgesehen. Deutschland-Koalition, Schwarz-Rot-Gelb, zum ersten Mal dort. Sachsen-Anhalt ist ein Land mit besonderer Struktur, besonderen Problemen. Übrigens die niedrigste Wahlbeteiligung bundesweit in der Geschichte der Landtagswahlen, in der Geschichte der Bundestagswahlen. Also auch das gehört zu dieser Unsicherheit in diesem Land und zu den Gründen, warum Regierungsbildung schwierig ist und warum zum Schluss auch Wahlergebnisse manchmal überraschen.
1: Mhm. Und dann gucken wir noch mal auf die beiden Spitzenkandidaten. Auch da wollten wir wissen, wenn jetzt der Ministerpräsident, was er nicht wird, direkt von Ihnen gewählt würde, für wen würden Sie sich entscheiden? Da sagen 41% für Sven Schulze, das ist der Amts-A. Da haben wir die falsche Karte. Das ist auch interessant, können wir kurz drüber sprechen, Jörg. Das ist Sven Schulze gegen den bisherigen Ministerpräsidenten, den er ja abgelöst hat im Januar. Das können wir gerne noch mal zeigen, Rainer Haseloff. Mhm. Im Januar ist Sven Schulze reingesprungen sozusagen in dieses Wahlkarussell.
2: Worden, je nachdem,
1: ja, ne? Auch interessant. Ja. War das nach Ansicht der anderen Zahlen, die du ja mit erhoben hast, ein Fehler der CDU?
2: Ja, es war nicht klug. Ne? Also 30% Zustimmung für einen Ministerpräsidenten sind gegenwärtig, außer dem abtretenden Kai Wegner, der schlechteste Wert. Mhm. Allerdings muss man sagen, Rainer Haseloff ist auch nicht gegangen, als die CDU auf dem Höhepunkt war, sondern als er ging, gab es schon einen deutlichen Abschwung in der Stimmung. Da gab es in den Umfragen schon eine AfD-Mehrheit. Und 6 Monate sind für einen Landesminister natürlich nicht ausreichend, um sich zu profilieren. Ihr habt das Duell eben gezeigt. Das ist für ihn eigentlich die erste wirklich prominente Möglichkeit gewesen.
1: Mhm. Um das auch nachzuliefern, das Duell der beiden, die jetzt zur Wahl stünden als Ministerpräsidenten. Ja. Sven Schulze bei 41% und Ulrich Siegmund bei 39%. Aber, du hast es vorhin gesagt, diese große Unsicherheit, 20% sagen, ich weiß es noch nicht oder ich sag's euch nicht.
2: Ja, und ganz interessant ist, dass die Werte für die Frage, wer von den beiden regieren soll, eher sinken. Das hast du eben gezeigt. Da waren die Ungewissen, haben 4% zugelegt. Das zeigt, also wir haben keinen Trend zur AfD. Wir haben aber auch keinen Trend, dass da jetzt die Aufholjagd der CDU beginnt. Sondern wir haben ein völlig verwaschenes Bild. Unsichere Wähler, was natürlich auch mit der Lage zu tun hat. Fast alle Parteien bis auf die Linke waren in den letzten Jahren in Bundesregierungen, die ganz schlecht beurteilt werden, die ganz tief enttäuscht haben. Die AfD ist für manche eben auch nicht wählbar. Also insofern sind eben auch viele Wählerinnen und Wähler wirklich vor einem Dilemma.
1: Das ist eine sehr spannende Wahl, kann man mal ganz neutral sagen. Am Sonntag nächster Woche dann erst in Sachsen-Anhalt. Wir sind sehr gespannt. Du guckst für uns ja weiterhin.
2: Bin auch gespannt,
1: ja. Das war unser Top-Thema heute zur Wahl in Sachsen-Anhalt, die ansteht.
3: Überall auf der Welt, überall auch in Deutschland, haben wir unsere Reporterinnen und Reporter, die sich um Politik kümmern, um gesellschaftsrelevante Themen, dann aber auch mal sowas wie Ferienprogramm machen können. Wir haben ja unsere kleine Sommerserie Stadtland Plus und fragen überall Reporterinnen und Reporter, wollt ihr nicht mal zeigen, wie man in Deutschland bei uns Urlaub machen kann, bei euch um die Ecke, irgendwo an einem Ort, wo ihr vielleicht mit euren Eltern oder jetzt gerade mit euren eigenen Kindern Urlaub macht. Zeigt uns doch mal die Reize eurer Gegend. Und das machen wir heute mit Thomas Denzel und zwar in Baden-Württemberg. Da, wo ja noch bis Mitte September Urlaub ist. Wir sind beim F angelangt. F wie Friedrichshafen. Und wir sind am Federsee und in der Friedrichshöhle. Und da nimmt er uns mal mit. Und es geht zunächst mit einem besonderen Gefährt nach oben.
4: Mein Buchstabe ist das F. Und mein erstes F steht für Friedrichshafen am Bodensee, die Stadt der Zeppeline.
5: Zwei davon stehen hier zum Abflug bereit. 75 Meter lange Riesen. An den Bodensee kam ich schon als Kind sehr gern. Den Luftschiffen aber war ich noch nie so nah. Pilot Fritz Günther nimmt regelmäßig Touristen mit. Und heute mich. Und Sie sind die Co-Pilotin. Bevor es losgeht, checkt er noch einmal die Technik. Heliumgas trägt den Zeppelin in einer sehr reißfesten Hülle und 3 Motoren.
6: So, sind wir fertig.
5: Und wir heben ab. So groß er auch ist, viel Platz ist nicht im Zeppelin. Mehr als 14 Passagiere passen nicht rein. Mitfliegen ist nicht ganz billig, aber es ist auch ein ganz besonderes Erlebnis.
6: Dass man im Gegensatz zu einem Flugzeug doch eher ein Freier hier oben ist und dass man doch noch mal in Ruhe die Sache anschauen kann, weil das Flugzeug ist irgendwann weg.
5: Genauso geht es auch mir. Diesen Blick auf den Bodensee finde ich einfach atemberaubend.
7: Ja, offenes Fenster mit kühler Brise, das hast du natürlich im Flugzeug nicht.
5: Übrigens, mit dem Zeppelin-Fliegen hat sich auch für Pilot Fritz Günther ein Traum erfüllt.
8: Was Zeppelin-Piloten betrifft, gibt es 18 weltweit. Also es gibt mehr Astronauten als Zeppelin-Piloten.
9: Sehr irre.
5: Vom Himmel in die Höhle bringt uns dann mein zweites F. Die Friedrichshöhle, auch Wimsener Höhle genannt.
10: Als Kind war ich mit meinen Eltern sehr oft hier. Jetzt komme ich mit meinen eigenen Kindern. Einfach, weil das ein Ort ist, ich finde, der ist irgendwie magisch.
5: Es ist die einzige Wasserhöhle Deutschlands, in die Besucher mit dem Boot fahren können. Fährmann Jonathan Tress nimmt mich mit rein. Und ganz schnell wird es hier sehr eng.
11: Das ist genau das Abenteuer, was ich schon als Kind geliebt habe. Aber als Erwachsener ist es schon noch mal eine Stufe schwieriger.
5: 70 Meter weit kommen wir mit dem Boot, dann ist Schluss. Noch 1400 Meter weiter geht es, aber ab hier nur noch unter Wasser. Und Taucher haben schon Erstaunliches entdeckt.
12: Wie zum Beispiel Tonscherbe, Lehmscherbe oder sogar Menschenknochen.
11: Menschenknochen?
12: Menschenknochen, genau. Die hat mir in ein Labor geschickt und da hat man sie testen lassen auf ca. 3000 Jahre, also auf dem Zeitschrei auf die Bronze- bzw. Kupferzeit. Damals konnte man gerade nur in die Höhle reinlaufen.
5: Heute aber ist es so.
11: Wer hier noch weiter will, der braucht eine Taucherausrüstung und viel Mut.
10: Wir tauchen auf bei meinem dritten F, dem Federsee.
5: Der zieht nicht nur mich regelmäßig an. Schon vor Tausenden von Jahren lebten hier unsere Vorfahren. Sagenumwoben ist diese Moorlandschaft. Eine ganze Stadt soll hier vor langer Zeit versunken sein. Mit Patrick Geiger will ich dieser Legende auf den Grund gehen. Wenn man nur gut genug hinschaue, so heißt es, dann könne man heute noch die Spitze eines Turms sehen.
11: Ja, wo ist jetzt die versunkene Stadt? Ich sehe nämlich nichts.
13: Ja, schwierig. Kommt wahrscheinlich daher, da wir rund um den Federsee sehr viele archäologische Siedlungen haben, die zum Teil aus dem Moor wieder auftaucht und die aber auch in der Steinzeit öfters mal überflutet worden sind.
11: Also ein bisschen wahrer Kern. Ein
13: bisschen wahrer Kern ist immer dabei.
5: Direkt am Seeufer haben sie die frühen menschlichen Siedlungen nachgebaut, im Federsee-Freilichtmuseum. Patrick Geiger arbeitet hier als Archäotechniker. Feuer machen mit Feuerstein, Stroh und Zunder.
10: Ja.
5: Patrick Geiger zeigt mir, wie man in der Bronzezeit gekocht hat. Es gibt Hirsebrei mit Fleischeinlage. Geschmackssensationen sind leider nicht zu erwarten. Salz zum Beispiel war damals viel zu teuer.
11: Und was wäre dann jetzt so Ihre Präferenz, die Kulinarik von damals oder die von heute?
13: Also ich bleibe tatsächlich beim heutigen Essen mit mehr Salz. Und einfach größere Gewürzvielfalt.
5: Essen wie in der Bronzezeit, auch ohne Salz, mir schmeckt's.
1: Grinsen, nee, das geht.
3: Und jetzt kommen wir zum Comeback des Jahres, obwohl sie gar keine Musik machen.
1: Ja, ich muss mich hier so ein bisschen wegsetzen. Es kann ja nicht sein, dass ich hier vor dem Prinzen sitze.
3: Nee, wir machen Platz. Jetzt auch nicht. Ist er überhaupt noch Prinz? Ist doch jetzt von allen Ämtern enthoben worden. Der heißt, glaube ich, nur noch Harry.
1: Ex-Prinz.
3: So kann man es sagen, glaube ich. Er war sechs Jahre weg oder Meghan. Sie waren sechs Jahre weg. Ja. Und jetzt kommen sie zurück und alle fragen sich, was wollen die jetzt und wo wohnen die eigentlich?
14: Von Kalifornien in die Cotswolds. In dieser ländlichen Region in der Nähe von London könnte irgendwo das neue Zuhause liegen von Prinz Harry und Meghan. Die beiden Kinder, Archie und Lilibet, sollen in Großbritannien zur Schule gehen. Das ist sicher, ansonsten viele Spekulationen über die plötzliche Rückkehr nach sechs Jahren. Meghan hat angeblich Angebote für Schauspielrollen und Harry sucht wohl auch die Nähe zu seinem krebskranken Vater. Sie sind also wieder da. Ich hoffe, es gibt kein Drama, das ist alles.
15: Not delighted,
14: Begeistert bin ich nicht. Ich wünsche Ihnen alles Gute. Hätte aber nichts dagegen, wenn Sie woanders leben würden. Das hat was von einer Show. Die Rückkehr ist eine gute Sache. Jetzt sind Sie mit der Familie zusammen. Allerdings nicht mit allen. Seit Jahren herrscht Funkstille zwischen den einst engen Brüdern. Es geht um Vertrauensbruch, weil Harry in seinem Buch mit der königlichen Familie abgerechnet hat. Dazu Fernsehauftritte von Harry und Meghan. Es geht um Rassismusvorwürfe, Mobbing und beide plaudern freimütig aus dem Palastnähkästchen. Trotz Rückkehr keine Signale für eine Versöhnung der Brüder, auch wenn der König sich die wohl wünscht. Vertrauen ist zerbrechlich. Es wird gerade erst wieder aufgebaut zwischen dem König und Harry, nicht zwischen William und Harry. Das wird dauern. Die große Sorge des Königs und Williams ist doch, gibt es überhaupt noch etwas Privates? Bleibt das, was wir sagen, unter uns oder landet es am Ende in der nächsten Dokumentation? Prinz Harry und Meghan kommen als Privatleute. Sie sind keine sogenannten Working Royals. Staatlicher Polizeischutz steht ihnen deswegen auch nicht zu. König Charles, heißt es, freut sich auf jeden Fall auf die neue Nähe zu seinem Enkel und seiner Enkelin.
3: Wie gefährlich ist Social Media für unsere Kinder? Was tut der Meta-Konzern mit Instagram oder WhatsApp, um die Jugendlichen vor einer Abhängigkeit zu schützen? Zu wenig, sagen US-Bundesstaaten und verklagen den Konzern. Jetzt gab es einen Vergleich. Antje Erhardt an der Frankfurter Börse. Schönen guten Morgen. Schön, dass wir uns wiedersehen. Wie sieht ihr denn aus?
9: Ja, schönen guten Morgen. Rausgekommen ist eine Vergleichszahlung von 17 Milliarden Dollar für Präventionsprogramme für Jugendliche und Behandlung von erkrankten Jugendlichen, die süchtig geworden sind durch Social Media. Und es gibt auch Änderungen beim Jugendschutz, zu denen sich Meta jetzt verpflichtet. Nämlich für die Kids gibt es ein Zeitlimit von 2 Stunden pro Tag für Social Media, eine Zugangssperre über Nacht, da gibt es auch keine Benachrichtigungen, auch während der Schulzeit nicht. Und Kinder unter 13 kommen nicht mehr auf Insta und WhatsApp, solange die Eltern es nicht ausdrücklich erlauben. Nichtsdestotrotz, Meta wäre nicht Meta, wenn es die Vorwürfe nicht trotzdem zurückwiese. Aber der Konzern, das muss man sich auch mal überlegen, entgeht mit diesem Vergleich unkalkulierbaren finanziellen Risiken, die eine Klage damit sich gebracht hat. Da standen 1,4 Billionen im Raum von 29 Bundesstaaten. Da sind 17 Milliarden. Das ist ein Quartalsgewinn. Ne? Das ist nicht wahnsinnig viel. Aber jetzt kommt auch so ein bisschen so eine Welle ins Rollen auf andere Anbieter zu. Alphabet mit YouTube oder TikTok. Und auch Europa könnte sich überlegen, wie man mit Jugendschutz umgeht. An der Börse jedenfalls kam der Vergleich recht gut an.
3: Apropos gut angekommen, wie schaut die Börse denn auf die Quartalszahlen von dem Chipkonzern Nvidia? Geht der KI-Boom weiter?
9: Ja, da ruht natürlich viel auf diesem Chip-Ausrüster, der jetzt sozusagen der Branchenprimus ist. Und die Aktie ist nachbörslich erstmal kurz ins Tal gegangen, dann aber ordentlich rauf. Und da gibt es eben dieses lachende und weinende Auge. Einerseits Aufatmen und Erleichterung, weil das Wachstum weitergeht. Und wenn man auf Jahressicht in einem Quartal Umsatz und Gewinn mehr als verdoppelt, dann ist das bemerkenswert. Aber trotzdem die Sorge, dass sich die Investitionen rechnen und die große Abhängigkeit von Amazon, Alphabet, Microsoft, Meta, dass die weiter Rechenzentren bauen. Aber Nvidia befeuert die Erwartungen noch selbst. Ne? Sagt, wir wachsen hier noch stärker und macht auch genau das, was Aktionäre so besonders gerne hören. Sagen, mehr Dividende und wir kaufen hier Aktien zurück, weitere 60 Milliarden Dollar allein dafür. Wenn weniger Aktien im Umlauf sind, dann kann schon theoretisch dadurch der Kurs weiter steigen. Schon jetzt ist und bleibt Nvidia das wertvollste Unternehmen der Welt.
3: Dankeschön, Antje Erhardt. Liebe Grüße nach Frankfurt.
1: Danke. Donald, kannst du dich wieder entspannen oder ist die Wetterlage immer noch so, dass du sagst, ich habe sie nicht im Griff?
15: Ja, es wird anstrengend. Also die ersten Gewitter waren jetzt schon da im Südwesten, die zerfallen erstmal. Dann wird es heute heiß und das ist natürlich dann immer so, dass die Gewitter da natürlich dann ihre Nahrung kriegen durch die Hitze. Dann kann die Luft besonders gut aufsteigen. Dann bilden sich neue Gewitter, die kommen heute Nachmittag. Schwerpunkt im Westen Deutschlands, eingangs der Nacht. Dann wird es sich ein bisschen abschwächen und morgen ist dann der Osten dran mit zum Teil schweren Gewittern. Der Sven guckt schon so nachdenklich.
3: Nee, ich habe überlegt, da freue ich mich lieber auf morgen und die Bundesliga-Vorschau, die große. Weil wir haben morgen geht es ja langsam wieder los, morgen Abend.
16: Die Bundesliga startet, Bayern gegen Stuttgart. Und dann, wo spielen deine Kölner?
3: Zu Hause verlieren wir gegen Hoffenheim, sei bitte ruhig.
16: Meine spielen halt gegen den HSV.
3: Und du bist im Stadion.
16: Für dich ein interessantes Spiel.
1: Ich habe gehört, dass du sogar kommst.
16: Ist schade.
17: Ja, ja, aber ja. Du läufst nicht auf, oder?
16: Ja, mal gucken. Ich hatte mich bei Kovac schon mal angeboten.
17: Ja.
16: Ich könnte einen Sechser machen, der ihm noch fehlt.
1: Komischerweise hat er sich noch nicht zurückgemeldet.
16: Ich spiele auch nur einmal.
17: Wir nehmen die Hälfte. Ich vermittel dich.
1: Aber nee, erstmal ist Peter morgen früh um 5:30 wieder hier.
16: Ja, ja, wie wir alle.
17: Exakt. Noch. Bis dann morgen. Kommt die große Bundesliga-Vorschau. Bis dann. Tschüss.

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0: Einen schönen guten Morgen. Ich begrüße Sie zur Tagesschau. Mehr als 1.300 Menschen nach verheerender Sturzflut in Nepal und China vermisst. Darunter sind nach Behördenangaben auch mehrere hundert ausländische Touristen. Allein in Nepal wurden bisher 165 Menschen tot geborgen. Als Ursache für die riesige Flutwelle aus Wasser, Eis und Geröll wird ein Gletscherabbruch vermutet. Internationale Hilfe nach der Flutkatastrophe. Die Vereinten Nationen kündigten an, Rettungsteams und Hilfsgüter in die betroffenen Gebiete in Nepal zu schicken. Die USA sagten $500.000 zu. Auch EU-Kommissionspräsidentin von der Leyen versprach Unterstützung. Zerstörte Straßen und zusammengebrochene Kommunikationsnetze erschweren die Rettungsarbeiten. Klausur der Fraktionsspitzen von Union und SPD. Im Zentrum der Gespräche in Münster steht die parlamentarische Umsetzung der anstehenden Sozialreformen. Erstmals ist der neue Unionsfraktionschef frei Gastgeber. Im ARD-Morgenmagazin verteidigte sein SPD-Kollege Mirsch die Notwendigkeit harter Diskussion und gegenseitiger Zugeständnisse.
1: Natürlich sind wir auch selbstbewusste Parlamentarier und wir winken nicht einfach durch oder nicken nicht einfach ab, sondern es sind wirklich auch teilweise harte Diskussionen. Das gehört zur Politik dazu. Manchmal sind die Bürgerinnen und Bürger davon etwas genervt. Umso wichtiger ist es dann, zu Ergebnissen zu kommen. Und man muss sich auch was zugestehen. Sowohl die CDU wie die CSU und die SPD müssen in dieser Koalition sichtbar sein. Und insofern muss jeder auch seine Punkte machen können. Aber am Ende zählt es wirklich, gemeinsam hier dieses Land voranzubringen.
0: Merz will nächsten EU-Haushalt deutlich verkleinern. Darüber berät der Kanzler mit mehreren europäischen Kollegen in Berlin. Es geht um die Jahre 2028 bis 2034. Merz hat im Vorfeld betont, dass Deutschland die drohenden Mehrbelastungen von jährlich 15 bis 20 Milliarden Euro nicht tragen könne. Yayoi Kusama ist tot. Die japanische Künstlerin starb im Alter von 97 Jahren. Kusama wurde berühmt mit Punktemustern, grellen Farben und verspiegelten Räumen. Sie nutzte die Kunst auch, um ihre psychischen Erkrankungen zu bewältigen. Eine Ausstellung mit ihren Werken in Köln hatte zuletzt Hunderttausende Menschen angezogen und einen Besucherrekord erzielt. Die Wetteraussichten: heute oft sonnig oder nur locker bewölkt und trocken. In der Westhälfte hier und da dichtere Wolken, vereinzelt Schauer oder Gewitter. Höchstwerte von 21 Grad an der Ostsee bis 34 Grad im Südwesten.
2: Wirtschaft, Börse und Finanzen im Update Wirtschaft. Ganz herzlich willkommen. Was haben wir heute für Sie? Künstliche Intelligenz, die hat auch in die Finanzberatung Einzug gehalten. Denn immer mehr Beratungen auf diesem sensiblen Gebiet finden per Video statt und eben nicht mehr in der Filiale. Wie kommt das denn an? Aber KI ist nicht nur die Finanzberatung, sondern künstliche Intelligenz, namentlich Rechenleistung, soll handelbar werden, hier an der Börse, so wie Aktien, Öl, Rohstoffe, Sonstiges. Wie das geht, klären wir heute. Aber erstmal zu einem der Aufreger der Woche, wo viele drauf gewartet haben. Das sind die Nvidia-Zahlen. Die sind dann wohl doch besser ausgefallen, noch als erwartet. Aber die Erwartungen waren ja schon so unfassbar hoch. Und das alles bespreche ich jetzt mit meinem ersten Gast, mit Jochen Stanzel von der Consorsbank. Herr Stanzel, einen schönen guten Morgen.
3: Schönen guten Morgen, Frau Erhardt.
2: Ja, ein Umsatz auf Jahressicht in einem Quartal mehr als verdoppelt, der Gewinn auch. Das ist schon besonders. Das ist auch noch ein Tick mehr als erwartet. Ist das jetzt sozusagen die Bestätigung, dass sich der Boom da verfestigt?
3: Ja, durchaus kann man davon ausgehen. Nvidia hat ja gestern auch etwas gemacht, was sie bisher überhaupt noch nie gemacht haben. Die haben nämlich einen Ausblick gegeben auf das kommende Geschäftsjahr. Das Geschäftsjahr 2028, das wird Anfang Februar 2027 beginnen und endet dann Ende Januar 2028. Und für diesen Zeitraum erwarten die ein Umsatzwachstum von 70%. Und im Vorfeld waren die Anleger schon ein bisschen skeptisch. Schaffen die 45%, die erwartet wurden? Jetzt sind wir also bei 70% und die haben sogar noch eins draufgelegt. Jens Nguyen, der CEO, der Chef quasi von Nvidia, sagte auch, wir könnten noch stärker wachsen, wenn diese Engpässe nicht wären. Sie könnten sich wahrscheinlich verdoppeln nächstes Jahr. Also das ist schon wirklich erstaunlich.
2: Mhm. Aber Nvidia befeuert da zum ersten Mal mit so einem Ausblick die Erwartungen noch zusätzlich. Man muss aber auch sagen, es gibt nach wie vor nicht den entsprechenden Zugang nach China. Da sind Exportbeschränkungen nach wie vor für bestimmte Chips im Gange. Und aus der anderen Seite muss man sagen, China kann ja inzwischen auch selbst offensichtlich leistungsfähige Chips herstellen. Mhm. Also so eine Prognose und so eine Befeuerung von ohnehin hohen Erwartungen mit Unbekannten, die man eigentlich noch gar nicht so richtig einschätzen kann.
3: Ja und nein. Also es spielt tatsächlich, das haben die auch betont jetzt in dem konkreten Ausblick, wo dann eben auch Ergebnisausblick für das jetzt laufende dritte Quartal, da hat Nvidia gesagt, China spielt da keine Rolle. Wir haben da nicht irgendeine Perspektive oder Fantasie, was mit China werden könnte, an Absatzchancen mit reingepreist. Also das ist nicht da, deswegen kann da auch nichts wegbrechen. Insofern ist das für Nvidia jetzt kein Risiko, für andere schon, weil wir sind ja jetzt in so einer Konjunktur, wo die Unternehmen eben KI verwenden, um ihre eigenen Unternehmen besser zu machen. Wir alle chatten irgendwie mit KI, um Dinge herauszufinden. Und das führt zu einer Nachfrage, die viel höher ist als das Angebot. Und das führt uns jetzt in diese aktuelle Situation, wo wir so eine Engpasswirtschaft, wenn man so möchte, haben, bei Speicherchips, bei Netzwerkverdrahtung, bei allem Möglichen, was wir eben brauchen, um KI zu ermöglichen. Und da haben wir dann verschiedene Unternehmen, die Stand heute die Preise diktieren können. Die können sagen, ja gut, ihr müsst jetzt einfach den Preis bezahlen. Die Unternehmen können nicht anders, als da mitzuschwimmen. Und da kommt natürlich jetzt China ins Spiel. Da haben wir auch viele Börsengänge gehabt. Und da sehen wir eben, dass dann doch eben die Konkurrenz nicht schläft. Das ist immer schon so gewesen. Wenn irgendwo viel Geld verdient werden kann und so viel Geld wie im KI-Sektor konnte man schon lange nicht mehr verdienen, dann sind Unternehmen da ziemlich fix und oft auch schneller, als man denkt, da was zu bringen. Und da wird aus China das eine oder andere kommen.
2: Also eine hohe Preissetzungsmacht, die Nvidia da hat und Preise diktieren kann. Auf der anderen Seite, wie groß ist denn immer noch, auch in Zukunft, die Abhängigkeit gerade von Amazon, Meta, Alphabet, Microsoft, dass die weiter Rechenzentren bauen, brauchen und sich auch leisten können?
3: Ja, sehr hoch. Definitiv. Es gibt ja so zwei Modelle. Da kommen wir auch nochmal auf China. Ist, glaube ich, vergleichbar. Auf den Smartphones habe ich ja so ein Android-Betriebssystem unter Umständen. Das ist ja so ein Open-Source-Modell. Da kann also jeder das auch mehr oder weniger verändern. Und ich habe dieses geschlossene System von Apple über iOS. Und ein bisschen ähnlich wird auch jetzt dieses ganze Universum aufgebaut im KI-Sektor. Die USA mit OpenAI und Anthropic, mit Claude und ChatGPT, was wir kennen. Da ist ja jede Anfrage, die ich da schicke, schicke ich ja in die Cloud von diesen Unternehmen. Ich kann das nicht lokal auf meinem Rechner laufen lassen. Die Chinesen haben da einen anderen Ansatz. Das nennt sich da nicht Open-Source-Ansatz bei diesen KI-Modellen, sondern Open-Weight. Ich kann also gucken, womit wurde das trainiert. Ich kann das runterladen, kann das auf dem heimischen Rechner laufen lassen. Der muss natürlich Rechenleistung haben und so weiter. Ja. Aber das ist der große Unterschied. Und da sind die konkurrierenden Systeme zwischen China und den USA. Und in den USA ist es eben so, dass doch die Microsoft und Meta in den Investitionen, die eben im Bereich von über 700 Milliarden sind, im nächsten Jahr sind es wahrscheinlich über 1000 Milliarden, sich irgendwie gegenseitig natürlich dieses System gerade aufbauen. Da gibt es natürlich Abhängigkeiten, es gibt den Vorwurf der Kreislaufwirtschaft, der da passiert. Das haben wir aber auch im Automobilsektor damals gehabt. Da gab es auch Beteiligung an Zulieferern und so weiter. Aber man muss gucken, welches System da wirklich gewinnt.
2: Ja, ist das in der Tat so vergleichbar mit der Automobilbranche und den Aufträgen für Zulieferer? Also letztendlich reden wir hier ja über eine ehrlicherweise andere Dimension auf dem ganzen Weltmarkt. Ja. Und allein einer dieser Großkunden hat ja schon eine Marktsetzungsmacht oder eine große auch Preissetzungsmacht in seinem eigenen Segment und damit ein großes Risiko.
3: Deswegen ist, glaube ich, auch die Ergebnisse, die von Nvidia jetzt kamen, so ein bisschen lachendes und vielleicht auch, naja, vielleicht nicht weinendes Auge, ist vielleicht übertrieben, muss nicht gleich weinen,
2: aber
3: tränendes oder skeptisches Auge. Weil auf der einen Seite ist natürlich, wurde jetzt bestätigt, es wird weiter investiert. Also die Investitionen, die ebben nicht ab, aber das Ganze wird natürlich auch Geld kosten. Und wenn ich mir heute schon Sorgen mache über die Rendite und wie soll das Ganze finanziert werden, es werden ja immer mehr Kredite auch verwendet, um die Datenzentren zu bauen. Wenn ich mir da heute schon Sorgen mache und ich gucke jetzt mir an, was der nächstes Jahr dann sein wird, dass Nvidia und die ganzen Unternehmen, gerade die Hyperscaler, die großen Technologiekonzerne, noch ein größeres Rad drehen, dann sind natürlich diese Sorgen, die wir heute haben, die werden auch morgen da sein.
2: Diese Sorgen, die spiegeln sich ja so im Aktienkurs von Nvidia sagen wir mal, jetzt nicht vordergründig. Wir haben gestern nachbörslich eine kurze Abwärtsreaktion gesehen, die sich sofort wieder ins Gegenteil verkehrt hat. Also irgendwie das lachende Auge im Moment noch so das Überwiegende. Aber auch im Vorfeld war die Nervosität gar nicht so groß. Ist einfach dieses Vertrauen in den Boom jetzt mit dieser erneuten Bestätigung, man muss ja sagen, dass Nvidia liefert, ist das Vertrauen jetzt ein Ticken größer geworden? Oder haben jetzt einfach andere Themen, Nvidia und den ganzen Sektor, so ein bisschen überlagert?
3: Also man sieht schon, dass es solche kleinen Feuerherde immer wieder gibt. Man hat es am Anleihenmarkt zum Beispiel gesehen, wo am langen Ende eben die Zinsen deutlich gestiegen sind. Das hat schon für sehr viel Unruhe gesorgt. Da gab es aber dann das US-Finanzministerium, das interveniert hat. Also man sieht schon, dass solche kleinen Feuer ausgetreten werden. Und man versucht das eben damit zu kontrollieren. Was jetzt Nvidia angeht und den KI-Sektor, die Volatilität war, glaube ich, im Vorfeld von Nvidia auch deswegen ruhig, weil wir in den ganzen Kunden, die Nvidia-Kunden, die haben ja davor schon ihre Bilanzen geöffnet. Und da haben wir halt nichts gesehen, was irgendwie an Schwäche irgendwo darauf hingedeutet hätte. Deswegen war man da, glaube ich, auch ziemlich gelassen.
2: Also man konnte absehen, dass es gut läuft. Die Investitionen nehmen immer weiter zu. Und Nvidia, muss man sagen, ist der Platzhirsch, der es damit geschafft hat, von Spielechips in die große, weite Welt. Jochen Stanzel, vielen Dank. Dankeschön.
3: Sehr gerne.
2: Vor einigen Wochen hat Nvidia aber nochmal anderweitig für Aufregung gesorgt und hat gesagt, naja, die Chips, die wir hier entwickeln, die sind ja was wert. Allein darüber könnte man sich trefflich streiten. Aber jetzt soll sich hier eine eigene Asset-Klasse entwickeln. Was heißt das denn? Also Chips wären dann hier an der Börse handelbar, so wie Aktien, Öl, andere Rohstoffe. Wie soll denn das gehen? Und das fragen wir einen Experten, der sich damit beschäftigt hat. Das ist Markus Zehn von Chartered Investment. Schönen guten Tag.
4: Schönen guten Morgen.
2: Rechenleistung, Chips, die plötzlich so was wert bekommen sollen, wie Aktien, wie Rohstoffe, die einfach, wo man ein Preisschild machen kann und hier handeln kann. Wie kann das funktionieren?
4: Ja, also es funktioniert eher wie Strom als wie Öl oder Gold. Wenn man sich das heute anguckt, diejenigen, die Rechenleistungen brauchen, mieten sich diese Rechenleistungen ein. Das funktioniert so, dass Nvidia seine Chips an die Betreiber von Rechenzentren verkauft und die stellen diese dann per Miete zur Verfügung. Und genau das ist das Prinzip hier, beispielsweise für einen H100-Chip, den bekanntesten Nvidia-Chip, zahlt man aktuell ungefähr $2,50 pro Stunde pro Chip. Und genau das ist das, was ich dann in Zukunft in Chicago an der Börse handeln kann. Man muss sich das in etwa so vorstellen, wie dass ich meine KI-Stromrechnung für die Zukunft jetzt schon festschreiben kann. Und wichtig ist, es werden keine Chips getauscht, sondern es findet ein sogenannter Barausgleich statt.
2: Und das heißt was?
4: Das heißt, dass wenn ich den Kontrakt kaufe, keine Chips ich dann bei Lieferungen bekomme, sondern dass gegen einen Referenzpreis, der von einem Datenanbieter ermittelt wird, ein entsprechender Ausgleich zu dem eingekauften Preis passiert.
2: Ist immer noch schwer vorstellbar. Es gibt ja heute eigentlich keine standardisierten Preise für Rechenleistung in der Zukunft, weil sich ja diese Rechenleistung, wenn man ehrlich ist, auch verändert, im Idealfall verbessert, oder?
4: Genau, und das ist aber genau die Neuerung an der Sache. Es gibt einen Datenanbieter, der auf den Weltmarkt schaut und einen aggregierten Preis ermittelt. Und genau dieser Preis ist die Grundlage für den Kontrakt, der in der Zukunft an der Börse gehandelt wird. Also wir haben jetzt hier erstmal einen aggregierten Referenzpreis. Und wichtig, in der Vergangenheit wurden teilweise Benchmarkpreise auf Zuruf gemacht. Hier der Datenanbieter gibt an, dass er auf gehandelten und auf Angebotspreisen agiert. Das heißt, wir haben hier einen eher belastbaren Preis, der dann an der Börse gehandelt wird und es wird in Kontrakten gehandelt. Man muss sich das so vorstellen, ein Kontrakt bildet 730 Stunden eines entsprechenden Chips ab.
2: Inwiefern und wieso kann denn sowas eine Anlageklasse sein? Sie sagten ja im Vergleich wie Strom, aber auch wenn man es handeln kann an den Terminmärkten, kann man ja Aktien auch. Wenn das doch ein Gut ist, was in der letzten Zeit oder über die Laufzeiten eigentlich an Wert verlieren müsste.
4: Ja, ja, also gucken wir uns mal an, wie das heute funktioniert. Denn der Markt gibt es ja schon, der ist nur nicht es gibt nur keinen Terminmarkt dafür. Drei Komponenten sind da wesentlich. Zum einen massive Investitionen. Also wir sprechen über 700 Milliarden Dollar Investitionen in diesem Jahr. Das ist in etwa vergleichbar mit dem Öl- und Gasmarkt auch weltweit. Zweitens, wir haben eine hohe Intransparenz im Markt. Die Preise schwanken, wie Sie es gesagt haben, zwischen 3 und 7 Dollar. Was daran liegt, dass es aktuell heute Preislisten gibt von Anbietern. Und dann wird in die Preisliste geschaut und wird danach abgerechnet. Also es ist eine hohe Intransparenz und sie haben eine hohe Volatilität. Diese drei Faktoren waren in der Vergangenheit alles Komponenten, die dazu geführt haben, dass sich Märkte wie beispielsweise Strom entwickeln konnten. Und genau da war es auch so, dass sich erst ein Index, ein Referenzpreis entwickelt hat und im Nachgang dann ein Terminkontrakt an einer Börse gelistet wurde.
2: Aber es heißt doch immer, gerade Nvidia hat so eine große Preissetzungsmacht und diktiert sozusagen die Preise. Klar, Wertverfall ja, aber wenn die sagen können, was sie haben wollen und alle anderen das auch brauchen und eben wollen, wozu dann diese Handelbarkeit? Wer ist denn dann die Zielgruppe?
4: Ja, zweierlei. Zum einen diejenigen, die ihre Kosten absichern wollen. Also wenn ich Rechenleistung brauche, und das ist im Übrigen nicht nur ein KI-Unternehmen, sondern das kann auch ein Pharmaunternehmen sein, ein Automobilhersteller, der zum Thema autonomes Fahren forscht. All die haben ein Interesse, langfristig ihre Preise abzusichern und ihre Kosten abzusichern. Auf der anderen Seite haben sie die Hersteller von Rechenzentren, die wollen natürlich ihre Erlösquellen absichern. Das sind genau die zwei relevanten Parteien, die hier wesentlich sind. Und in der Mitte haben sie dann, und das ist aber auch Teil eines jeden Rohstoffmarktes, haben sie dann Händler, die für Liquidität sorgen. Natürlich muss man sich das so vorstellen, dass wenn Sie privat ChatGPT nutzen, kriegen Sie davon nichts mit. Sie handeln aber ja auch privat keinen Stromfuture, sondern das machen dann die Stadtwerke für Sie.
2: Mhm. Was ist denn der praktische Nutzen von diesem künftigen Handel? Auf so eine Idee muss man auch erstmal kommen.
4: Ja, zum einen haben sie da Transparenz. Also die aktuellen Kontrakte, die aktuellen Verträge werden im Nebel verhandelt. Sie sagten es Nvidia, aber da gibt es ja auch noch andere Spieler am Markt und es gibt auch vielleicht kleinere Spieler am Markt und Nvidia diktiert da gegebenenfalls eher den Preis. Also sie haben das Thema Transparenz. Dann haben sie das Thema Planbarkeit, wir haben es angesprochen, sowohl auf der Kostenseite als auch auf der Erlösseite. Und das spannendste Thema aus meiner Sicht ist das Thema Finanzierung. Sie können auf einmal kalkulierbare Erlöse sicherstellen. Wenn Sie ein Rechenzentrumbetreiber sind, können Sie aktuell ungefähr erwarten, was Sie an Einnahmen haben. Aber Sie wissen ja nicht, wie schnell die Technologie sich verändert. Wenn Sie das über einen Terminmarkt absichern können, Ihre Erlöse, können Sie auf einmal ganz andere Kreditkonditionen bei Ihrer Bank bekommen, weil Sie aus möglichen Mieteinnahmen kalkulierbare Cashflows machen. Und das ist ein Punkt, der sehr, sehr wesentlich ist bei dieser Thematik hier.
2: Also kalkulierbare Einnahmen, Cashflows, ja. Aber Sie sagten es auch schon, wenn Chips älter werden, das ist ein Risiko. Und die werden irgendwann ausgetauscht und es kommt eine neue Generation Chips, die viel, viel mehr kann und viel, viel besser ist, die wir jetzt noch gar nicht kennen, wie viel besser. Wer trägt denn das Risiko von all dem, was man ja nicht wegdiskutieren kann, was auch in Zukunft da sein wird und noch bessere Chips werden kommen?
4: Ja, also das ist ein fairer Punkt und die Frage ist, wie geht der Markt damit um? Also erstmal ist es ja so, Öl bleibt Öl, aber der HN100-Chip, das bekannteste Chip von Nvidia, der ist vielleicht morgen schon Alteisen. So, wie geht der Markt damit um? Der geht damit um, dass er es transparent macht über verschiedene Laufzeiten. Also ich kann das auf 3, 6 oder 12 Monate handeln und hier wird die Erwartungshaltung der Marktteilnehmer schon mit eingepreist. Das heißt, wenn ich heute die Kapazität für einen HN100-Chip benötige oder in 12 Monaten, ist es in 12 Monaten schon günstiger. Das heißt, die Erwartungshaltung des Marktes, dass die Chips älter werden und es sich technologisch verändert, ist ja schon mit reingepreist. Und das gilt nicht nur für die Nvidia-Chips, sondern es gilt auch für alle Chips in der Zukunft. Das heißt, die Risiken sind heute schon Teil des Marktes. Der Terminmarkt macht diese Risiken nur transparent.
2: Das heißt, wenn ich jetzt aber solche Chips nicht ganz dringend im Moment jetzt brauche, könnte ich mir auch nochmal die Terminkurve angucken und sehen, wie sich der Preis entwickelt. Und vielleicht ein bisschen zuwarten, um dann günstiger Chips zu kaufen?
4: Klar, Sie können natürlich, wenn Sie eine Marktmeinung haben, sich die entsprechende Terminkurve dann anschauen und darauf entsprechend Ihre Positionen eingehen. Es ist so, dass pro Chip ein Kontrakt gemacht wird. Aber beispielsweise, es wird angefangen mit dem HN100-Chip. Dann gibt es noch den B200-Chip. Das sind die zwei bekanntesten Chips von Nvidia. Aber da werden in der Zukunft noch weitere dazukommen. Und dementsprechend können Sie dann eine Terminkurve ablesen, wie der Markt den technologischen Fortschritt hier bepreist.
2: Gestatten Sie mir noch eine letzte Frage. Wenn Nvidia so eine große Marktmacht hat und auch so eine Idee offensichtlich durchbekommt, sage ich mal, gibt es denn auch die Möglichkeit, wenn die sehen, dass ihre Chips am Terminmarkt immer weniger wert werden, das Ganze zu manipulieren, indem man vielleicht Entwicklungen verzögert, langsamer macht und damit eben sozusagen künstlich das Angebot verknappt?
4: Naja, zum einen haben Sie eben hier einen Datenanbieter, der weltweit die Preise screent und entsprechend, also die Preise sich anschaut und daraus entsprechend einen Referenzpreis entwickelt. Und gleichzeitig haben Sie auch in dem Fall die CFTC als Börsenaufsicht, die natürlich auf die Kontrakte und auf die Preise eine entsprechende Aufsichtspflicht hat.
2: Mhm. Also Börsenaufsicht, ja, lässt sich also so einfach nicht manipulieren. Ist was völlig Neues, was es so noch nicht gegeben hat. Spannend. Herr Fehn, vielen Dank für die Einblicke. Dankeschön.
4: Danke Ihnen.
2: Ja, KI macht auch noch was anderes möglich, was vielleicht nicht jeder gut findet. Das ist Videoberatung. Und die greift auch in Bereiche über, die bisher sehr beratungsintensiv waren, aber eben auch immer so den Mensch-zu-Mensch-Kontakt erforderlich gemacht haben. Das ist die Finanzberatung. Jetzt gibt es immer mehr Finanzberatung eben per Video. Wo das geht, wie das geht, was das bringt, wo Möglichkeiten sind, aber was vielleicht auch nicht ganz so gut daran ist, das bespreche ich jetzt mit Mustafa Behan von Who Finance. Schönen guten Tag, Herr Behan.
5: Schönen guten Morgen.
2: Ja, offensichtlich gibt es immer mehr Finanzberatungen, die per Video stattfinden. Was verändert sich dadurch für die Kunden? Office-Beratung ersatzlos gestrichen?
5: Nein, nicht unbedingt. Also der Kunde hat ja im Wesentlichen immer noch die freie Auswahl und Auswahl ist hier auch eigentlich das richtige Stichwort. Also zum einen kann der Kunde unter mehr Beratern auswählen, weil er nicht mehr an den Berater um die Ecke oder die Beraterin um die Ecke gebunden ist. Also es geht jetzt auch über größere Distanz und das bedeutet für den Kunden, dass er jemanden finden kann, der oder die ihm besser helfen kann bei seinem oder ihrem bestimmten Problem. Zum einen. Zum zweiten sind Beratungsprozesse wenig oder selten in einem einzigen Gespräch abzuhandeln. In der Regel gibt es unterbrochene Prozesse mit Zwischenfragen und für all dies hilft die Videoberatung enorm, weil der Kunde am besten die Beantwortung von Fragen bekommen kann durch Videoberatung und nicht durch persönliche Beratung. Und dann natürlich auch kann der Kunde sein eigenes Beratercasting sozusagen machen. Also es ist für beide Seiten fair, dass er 3 Videotermine mit 3 unterschiedlichen Beraterinnen und Beratern macht, um dann den oder die Beste zu wählen, der zu ihm passt. Und das ist für beide Seiten dann effizient. Also von daher ist Videoberatung zum ersten Mal was Gutes. Es hängt natürlich davon ab, wie man sie am Ende nutzt, wie Berater sie nutzen und wie fair die Berater sie nutzen und wie der Kunde sie einsetzt.
2: Nun ja, ist das so ein bisschen die Flucht der Banken nach vorne, Stichwort Filialschließen und das ist die Alternative? Und wie effizient kann es denn sein, wenn Sie sagen, naja, ich kann auch 3-mal fragen und mir 3 Berater erstmal angucken, bis ich überhaupt zu Potte komme, hat ja dann auch nicht nur Vorteile.
5: Das ist völlig korrekt. Also ist völlig korrekt. Die Zukunft ist eigentlich eher die hybride Beratung. Also dass man einen Berater hat, den man auch persönlich kennt und auch persönlich getroffen hat, aber dass man dann darüber hinaus noch Videoberatung in Anspruch nimmt. Die Vermutung, dass Banken das Videoberatung genutzt haben, um dort Effizienzen zu heben, ist nicht ganz richtig, aber natürlich auch mittlerweile Realität. Also Videoberatung ist in Summe eigentlich eine Ausgeburt von Covid. Vor Covid haben etwa 8% der Beraterinnen und Berater in Deutschland Videoberatung angeboten. Heute sind es nahezu 100%. Also das ist eigentlich, und das waren in den ersten 2 Jahren von Covid, hat sich das auf nahezu 100% reguliert. Ne? Und natürlich haben dann die Anbieter gesagt, naja, dann, wenn wir sowieso die Filiale zumachen, das war allerdings schon vorher angekündigt, von daher ist das nicht eine Konsequenz der Videoberatung, aber natürlich wird das genutzt. Wenn wir die Filiale zumachen, dann können wir über Videoberatung immer noch Kunden erreichen. Ne? Das ist dann mehr als ein Heftpflaster, weil es besser funktioniert als ein Heftpflaster. Aber tatsächlich hat das natürlich einen Zusammenhang.
2: Kann sich der Einzelne das vielleicht vorstellen, wenn so die Prämisse ist, man muss es nicht, sondern man hat womöglich die Wahl, weil bestimmte Zielgruppen auch diese Wahl, wenn wir ganz ehrlich sind, brauchen. Bestimmte Generationen haben einfach keinen Zugang zu Video, zu Smartphones. Also die kann man ja jetzt nicht im Regen stehen lassen. Filialen schließen und Effizienzen heben, gut und schön. Aber trotzdem muss man ja für alle Kundengruppen da sein.
5: Das ist völlig richtig. Also es gibt in Deutschland ja nun per capita deutlich mehr Berater und Beraterinnen als in anderen Ländern. Und es gibt, Sie können im Netz auf Plattformen natürlich über Kundenbewertungen Finanzberaterinnen und Berater finden, die auch nach wie vor persönlich beraten. Ja, das heißt, wenn dort die Filiale zugemacht wird, dann gibt es häufig immer noch die Möglichkeit, auch persönliche Beratung in Anspruch zu nehmen. Man muss natürlich sagen, es hängt auch ein bisschen von der Geografie ab. Also im ländlichen Bereich ist es anders als in den Städten. Aber da sollte auch keiner denken, naja, weil nur noch Videoberatung angeboten wird, dann muss ich das nehmen. Nein, dann wäre mein Rat eher, suchen Sie sich jemand anders, der Ihnen hilft, eine andere Beraterin oder einen anderen Berater.
2: Nun gibt es ja bestimmte Themen, die recht einfach sind, wenn ich ein Girokonto eröffnen möchte zum Beispiel, dann ließe sich sowas vielleicht ganz gut machen. Aber es gibt natürlich auch ganz komplexe Themen. Also wenn ich eine Baufinanzierung anstrebe und muss mehrere hunderttausend Euro kalkulieren, machen das die Leute auch über Video? Oder gehen sie dann doch lieber hin zu dem einen, zu dem anderen, zu mehreren?
5: Ja, Baufinanzierung, da haben Sie tatsächlich das beste Beispiel angesprochen. Das ist ja für die allermeisten Menschen das größte wirtschaftliche Risiko, was sie im Leben eingehen. Und damit ist auch Baufinanzierung das Beratungsthema, was am wenigsten von Videoberatung beeinflusst wurde. Aber immerhin 70% der Menschen sind nur noch rein persönlich. Und 53% der Beratungsgespräche oder der Kunden und Kundinnen nehmen Videoberatung auch bei Baufinanzierung in Anspruch. Bei Baufinanzierung gibt es noch mal was Zusätzliches, denn in der Regel sind das Beraterinnen und Berater, die Sie vorher noch nicht kennen, weil das Spezialisten sind für Baufinanzierung, an die Sie sich wenden. Und die haben Sie vorher im Leben noch nie gesehen, weil die allermeisten eben nur eine Baufinanzierung im Leben machen. Und das bedeutet, dass es in meinen Augen ganz wesentlich ist, dort persönliche Gespräche zu führen, gerade wenn es bei einem Thema, das so riskant ist wie eine Baufinanzierung, quasi wenn es da um die Beratung geht. Gleichzeitig ist Baufinanzierung natürlich ein Prozess, der schon gar nicht mit einem oder zwei oder auch drei Beratungsterminen abgefrühstückt ist. Das dauert viel länger, weil Sie ja auf dem Weg zur Baufinanzierung in der Regel ja auch noch ein Objekt finden und sich dann auch noch mal zweimal umentscheiden oder vielleicht das Objekt nicht bekommen und dann über Fördermittel sprechen und so weiter. Da gibt es so viele einzelne Fachfragen und Unwägbarkeiten im Prozess, dass die Videoberatung da eine hervorragende Rolle spielt, und zwar nicht die Beraterin und den Berater zu ersetzen, sondern in den Zwischenfragen zu ergänzen. Und das ist ein hervorragender Weg, um Baufinanzierung tatsächlich besser zu machen, auch wenn die Kunden dort immer jemanden haben wollen, der noch die Verantwortung trägt. Also wir brauchen immer noch einen Menschen. Hier geht es nicht darum, durch eine KI die Baufinanzierung zu ersetzen. Daran glaube ich nachhaltig nicht.
2: Also keine KI, die am anderen Ende ist und standardmäßig Bedingungen vorliest und Konditionen, sondern da ist auf jeden Fall ein echter Mensch in der Videoberatung. Zeitersparnis, klar, wenn man gerade kurze Zwischenfragen hat, die man nochmal besprechen möchte, und dann am Ende geht man aber schon, muss man dann noch am Ende hingehen und dann richtig physisch unterschreiben, weil kriegt man das dann alles auch zugeschickt.
5: Ja, die Unterschrift geht jetzt mittlerweile natürlich auch über Software elektronisch. Das würde ich aber nicht machen. Das ist ja eine Unterschrift, die Sie nur in der Regel nur einmal im Leben machen. Und das ist ein großes Ding. Das würde ich auch mit der notwendigen Sorgfalt und vielleicht auch mit der notwendigen Feierlichkeit und Festlichkeit machen. Natürlich würde ich da hingehen. Mhm. Aber okay, es geht, wenn Sie es wollen, es geht. Aber ich glaube nicht, dass das jetzt bei der Unterschrift, ich meine, Sie müssen ja noch zum Notartermin.
2: Ja, und auch da müssen wir auch hin, in echt.
5: Nicht digital, ja? Mhm. Also, ja, auf jeden Fall. Da würde ich auch, beides würde ich in echt machen.
2: Also für einfache Themen ist so eine Videoberatung super easy. Für komplexere Themen, so Zwischenfragen, für schnelle Absprachen, schnelle Lösungen, Beispiele auch. Aber so grundsätzlich, ja, und Sie haben recht, ein bisschen zelebrieren, wenn man so ein großes Thema abschließt, sollte man das auch. Herr Behan, haben Sie vielen Dank. Dankeschön.
5: Ich sage danke, merci. Schönen Tag noch.
2: Und jetzt schauen wir noch auf das, wo das Geld wirklicherweise für die Baufinanzierung auch herkommen kann, nämlich hier auf die Börse, und haben einen DAX, der relativ verhalten unterwegs ist. Es geht so ein kleines bisschen aufwärts, 0,1% bei 26.306 Punkte. Also New York war schon relativ unaufgeregt. In Asien hat vor allem der Kospi ganz gut auf Nvidia reagiert. Aber da sind eben auch mit SK Hynix oder Samsung die großen Player dieses KI-Booms mit am Start. Das hat der DAX hier so nicht. Deswegen hier so ein bisschen verhalten, aber so ein bisschen Erleichterung, dass Nvidia mal wieder abgeliefert hat, gab es schon. Wir sehen uns, wenn Sie wollen, morgen wieder. Dann schauen wir unter anderem auf den Bitcoin. Bis dahin freue mich, wenn Sie wieder mit dabei sind.
6: Guten Morgen, hier ist die Tagesschau in 100 Sekunden. Mehr als 1300 Menschen vermisst nach Sturzflut in Neapel, in Nepal und Tibet. Darunter sind nach Behördenangaben mehrere hundert ausländische Touristen, unter ihnen mindestens 8 Deutsche. Allein in Nepal wurden bisher 165 Menschen tot geborgen. Als Ursache für die riesige Flutwelle aus Wasser, Eis und Geröll wird ein Gletscherabbruch vermutet. Internationale Hilfe nach der Flutkatastrophe. Die Vereinten Nationen kündigten an, Rettungsteams und Hilfsgüter in die betroffenen Gebiete in Nepal zu schicken. Die USA sagten $500.000 zu. Auch EU-Kommissionspräsidentin von der Leyen versprach Unterstützung. Zerstörte Straßen und zusammengebrochene Kommunikationsnetze erschweren die Rettungsarbeiten. Klausur der Fraktionsspitzen von Union und SPD. Im Zentrum der Gespräche in Münster steht die parlamentarische Umsetzung der anstehenden Sozialreformen. Erstmals ist der neue Unionsfraktionschef frei Gastgeber. Im ARD-Morgenmagazin verteidigte sein SPD-Kollege Mirsch die Notwendigkeit harter Diskussionen und gegenseitiger Zugeständnisse. Merz will nächsten EU-Haushalt deutlich verkleinern. Darüber berät der Kanzler mit mehreren europäischen Kollegen in Berlin. Es geht um die Jahre 2028 bis 2034. Merz hatte im Vorfeld betont, dass Deutschland die drohenden Mehrbelastungen von jährlich 15 bis 20 Milliarden Euro nicht tragen könne. Yayoi Kusama ist tot. Die japanische Künstlerin starb im Alter von 97 Jahren. Kusama wurde berühmt mit Punktemustern, grellen Farben und verspiegelten Räumen. Sie nutzte die Kunst auch, um ihre psychischen Erkrankungen zu bewältigen. Eine Ausstellung mit ihren Werken in Köln hatte zuletzt Hunderttausende Menschen angezogen und einen Besucherrekord erzielt. Die Wetteraussichten. Heute oft sonnig oder nur locker bewölkt und trocken. In der Westhälfte hier und da dichtere Wolken und vereinzelt Schauer oder Gewitter. Höchstwerte von 21 Grad an der Ostsee bis 34 Grad im Südwesten. Guten Morgen und willkommen zu den Nachrichten bei Tagesschau 24. Schön, dass Sie dabei sind. Und wir vertiefen in unserem Update direkt einige wichtige Themen des Tages gemeinsam mit meinem Kollegen Alexander Franz im Newsroom der Tagesschau. Und wir schauen da erst einmal nach Nepal, denn nach der verheerenden Flutwelle steigt die Zahl der Todesopfer und noch immer werden viele Menschen vermisst. Wie ist im Moment die Lage dort?
7: Ja, also die Zahlen dieser Naturkatastrophe, die sind schon dramatisch. 165 Menschen sind nach aktuellem Stand ums Leben gekommen. Mehr als 1300 Menschen werden noch immer vermisst. Dieses Unglück hat sich ja in der Grenzregion Nepal-Tibet ereignet. Und genau diese Region ist bei Touristen sehr beliebt. Und deswegen sind auch immer noch hunderte Touristen oder Ausländer vermisst. Darunter auch 8 Deutsche, die momentan noch vermisst werden laut Tourismusbehörde. Was man aber dazu sagen muss, vermisst bedeutet in dem Fall nicht automatisch, dass sie auch unter Geröll verschüttet sind beispielsweise, denn ein Großteil der Infrastruktur ist ja auch zerstört worden bei dieser Naturkatastrophe und deswegen ist es schlicht momentan auch häufig nicht möglich, die Menschen irgendwie zu kontaktieren, telefonisch beispielsweise. Und inzwischen scheint auch klar, dass ein Gletscherabbruch diese Flutwelle verursacht hat. Internationale Experten gehen davon aus, dass eine Eis- und Gerölllawine von einem Gletscher diese Flutwelle ausgelöst hat.
6: Und wie laufen die Rettungsarbeiten und wie ist die internationale Hilfe?

0: beziehungsweise in Neu-Delhi, der das Ganze beobachtet. Und wir schauen jetzt ins Inland, denn vor den Wahlen im Osten, in 1,5 Wochen ist ja die Landtagswahl in Sachsen-Anhalt, schauen wir auf das TV-Duell des Ministerpräsidenten zwischen dem Ministerpräsidenten Sven Schulze von der CDU und dem Spitzenkandidaten der AfD Ulrich Siegmund gestern Abend. Was würdest du sagen, wie war das Duell?
1: Ja, Schulze und Siegmund haben im MDR in der Wahlarena diskutiert und auch wirklich kontrovers diskutiert. Davon war ja auszugehen. Unter anderem ging es um das Thema Arbeitsmarkt und Migration. Laut Schulze sei Zuwanderung unverzichtbar, um dem Fachkräftemangel zu begegnen. Siegmund wiederum setze eher auf die Rückkehr von ausgewanderten Deutschen, hat er gesagt. Aber auch die Bildungspolitik war eines der Themen gestern Abend in der Wahlarena, genauso wie die Brandmauer der CDU zur AfD. Es ging aber auch um den Ton in diesem Wahlkampf, also um den rhetorischen Umgang miteinander. AfD-Chefin Alice Weidel hatte ja vor kurzem im ZDF-Interview die pauschal die Regierenden in der Bundesregierung als Flachzangen bezeichnet. Und darauf angesprochen hat Ulrich Siegmund so geantwortet.
2: Es geht ja nicht um den Menschen, es geht ja um die Politik, die hier gemacht wird. Und ich meine, die Zahlen, Daten und Fakten sprechen eine eindeutige Sprache. Es wird seit vielen Jahren eine Politik gegen unser eigenes Land gemacht. Und wir retten hier die Welt und vergessen unser eigenes Land. Und demzufolge haben wir den größten Fachkräftemangel natürlich in der Regierung. Und demzufolge kann ich meiner Bundesvorsitzenden Alice Weidel da nur den Rücken stärken. Ich finde es gut, dass wir eine klare Sprache sprechen, aber wir trennen ganz klar zwischen den Menschlichen. Ich habe kein Problem, hier mit Herrn Schulze zu stehen. Ich würde mit Ihnen auch einen Kaffee trinken, ist überhaupt kein Problem. Wir müssen miteinander reden, das ist es ja.
3: Aber
2: das
3: ist eine Beleidigung.
2: Wenn man mal austeilt, muss man noch mal einstecken. Das ging doch gerade schon gut los.
4: Ja, aber es gibt doch ein gewisses Niveau, Herr Siegmund.
2: Das
4: gibt ein gewisses Niveau. Und man sollte
2: das habe ich aber gerade gut auf dem Kopf.
4: Mir wird es nie einfallen, Sie als Flachzange zu bezeichnen. Ich mag Ihr Programm nicht und ich bin überzeugt, Sie haben auch nicht die richtigen Antworten. Aber ich würde Sie nie als Flachzange bezeichnen. Und das hat Frau Weidel gemacht. Und auf die Frage, ob Sie mich als Flachzange bezeichnen wollen, können Sie doch ganz einfach sagen, nein, würden Sie nicht machen und nicht drum herum reden.
2: Menschlich nicht, politisch ja.
1: Ja, soweit mal ein kurzer Eindruck aus dieser Sendung im MDR gestern Abend. In der aktuellen ARD-Umfrage liegt die AfD weiter deutlich vorne, kommt dort momentan auf 42%, die CDU auf 22% und gewählt wird dann, wie gesagt, in 1,5 Wochen am 6. September.
0: Und auch darüber werden wir natürlich berichten. Dann jetzt zu einem anderen Thema aus der Kunstwelt. Die japanische Künstlerin Yayoi Kusama ist im Alter von 97 Jahren gestorben. Ihre Werke haben ja zuletzt unter anderem auf Social Media einen Hype erlebt.
1: Ja, und dafür hat unter anderem auch eine große Ausstellung im Kölner Museum Ludwig gesorgt. Die lief noch bis Anfang dieses Monats. Und dabei wurde in dem Museum ein neuer Besucherrekord geknackt. 450.000 Menschen und mehr kamen dort und haben sich diese Ausstellung angesehen. Und viele haben eben dann ihre Fotos dieser Ausstellung auch auf den sozialen Medien gepostet. Und deswegen gab es da durchaus nochmal einen Hype für die Kunst von Kusama. Sie stand ja vor allem für farbenfrohe Kunst, für ihre Polka-Dots, die wir hier auch gerade sehen, aber auch für große Installationen. Ein Highlight bei der Ausstellung in Köln waren beispielsweise begehbare Räume, die durch Spiegel die Illusion der Unendlichkeit erschaffen haben. Also alles bei Kusama war sehr farbenfroh, sehr grell, sehr pompös. Und Kusama litt schon als Kind an Halluzinationen, hat auch seit Jahrzehnten freiwillig in einer psychiatrischen Klinik gelebt. Und sie hat eben die Kunst immer wieder dafür genutzt, um mit dieser Krankheit auch umzugehen. Und wie jetzt bekannt wurde, starb sie auch schon bereits am 14. August in der japanischen Hauptstadt Tokio.
0: Ja, und die Kunst ist wirklich sehr eindrucksvoll. Ich war auch bei der Ausstellung und muss wirklich sagen, das war alles sehr beeindruckend in Köln. Dankeschön, Alex, für dieses Update.
1: Gerne.
0: Rente und Steuern, Gesundheit und Pflege. In den kommenden Wochen haben die Bundestagsfraktionen von Union und SPD große Reformvorhaben auf dem Tisch. In Münster wollen sich die Fraktionsspitzen heute und morgen bei einer Klausur darauf vorbereiten. Das Ziel ist, eine gemeinsame Linie zu finden. Ab September, wenn die sitzungsfreie Zeit im Bundestag endet, dann stehen die Reformvorhaben auf der Tagesordnung des Bundestags.
5: Münster nicht heute, sondern 1648. Hier wird der Westfälische Frieden geschlossen, nach 30 Jahren Krieg. Es waren zähe politische Verhandlungen, so ist es überliefert. Doch Münster wird zum Symbol, die Stadt des Friedens und des Kompromisses. Gute Vorzeichen für das Treffen der Spitzen der Bundestagsfraktionen von CDU, CSU und SPD. Zugegeben, von Krieg ist weiß Gott nicht die Rede, aber es gibt Zwist in der Koalition. Und nicht selten läuft das politische Geschäft zäh.
6: Das Zusammenspiel, das haben wir

0: über Monate gesehen, dass das an der einen oder anderen Stelle gehapert hat. Aber letztendlich ist man gewillt und auf gutem Weg, so wie ich das beobachte, doch zusammenzustehen und gemeinsam diese großen Brocken, um die es ja hier geht bei diesen Reformen der sozialen Sicherungssysteme, dass man die gemeinsam bewältigt.
1: Ganz ähnlich klang es gestern im brandenburgischen Neu-Hardenberg bei der Klausur der Bundesregierung. Hier wurde betont, dass es gut läuft zwischen Union und SPD.
2: Wir haben Deutschland von morgen diskutiert. Und dieses Deutschland von morgen ist optimistisch und zuversichtlich. Wir müssen raus aus diesem Klima der Verdrießlichkeit.
1: Wenn heute in Münster die Fraktionsspitzen von CDU, CSU und SPD zusammenkommen, um vor allem etwas zu tun für eine bessere Stimmung, dann wird auch der Kanzler vermutlich genau hinschauen. Bis zum Frieden 1648 hat es übrigens 4 Jahre gebraucht. Union und SPD haben sich für den Koalitionsfrieden gerade einmal 2 Tage vorgenommen. Damals wäre der politische Erfolg auch durch Saufgelage zustande gekommen. Soweit werden Union und SPD in Münster sicher nicht gehen.
3: Ja, und worum es bei den Beratungen in Münster im Einzelnen geht, dazu hat meine Kollegin Anna Planken den SPD-Fraktionsvorsitzenden Mirsch heute früh im ARD-Morgenmagazin befragt.
4: Wir haben zum Beispiel den norwegischen Ministerpräsidenten zu Gast. Da geht es um die Außenpolitik, die Sicherheitslage. Und es wird natürlich auch um die Fragen der Wirtschaft gehen. Wie kriegen wir dort wieder Schwung? Das Thema Automobilindustrie, aber auch Batteriezellen stehen zum Beispiel auch auf der Tagesordnung.
5: Das ist spannend, dass Sie jetzt so viel Inhalt präsentieren. Es geht aber, wir haben es ja bei der Kabinettsklausur auch gesehen, vor allen Dingen auch darum, sich gut zu verstehen. Wir haben Ihren Parteivorsitzenden gestern gehört, der sagt, es ist wichtig, dass wir geschlossen und gemeinsam kommunizieren. Jetzt sind Sie der Vorsitzende der SPD-Bundestagsfraktion. Zusammen mit der Union haben Sie 328 unterschiedliche Positionen, Menschen, die da zusammen aber ein gemeinsames Bild abgeben sollen. Wie wollen Sie das hinkriegen?
4: Ja, gucken Sie, das ist Demokratie. Und wir haben, finde ich, in dem letzten Jahr schon bewiesen, dass wir viele Themen, auch große Themen, nehmen Sie zum Beispiel das Thema der Tariftreue, wo es durchaus unterschiedliche Ansätze gab. Da hat die CDU Schwierigkeiten mit gehabt. Und trotzdem haben wir uns verständigt, dass die jetzt zum Beispiel von dem Sondervermögen Aufträge bekommen, nach Tarif bezahlen müssen. Oder das Thema Wehrdienst, wo es durchaus schwierige Debatten gegeben hat. Überall dort haben wir uns als CDU, CSU und SPD verständigt. Und das werden wir auch künftig kriegen.
5: Ich stelle mir das trotzdem schwierig vor, dieser Zwiespalt. Auf der einen Seite wollen Sie als Fraktion ja auch deutlich machen, wo die Unterschiede liegen zwischen SPD und Union. Und auf der anderen Seite wird ja viel von Ihnen auch von Regierungsseite erwartet, dass Sie eigentlich auch ziemlich viel abnicken, durchwinken, was da so von den Ministern ausgedacht worden ist.
4: Na, sehen Sie, das ist nun wirklich das Zusammenspiel zwischen Regierung und Parlament. Und als Fraktionsvorsitzender der SPD-Bundestagsfraktion sage ich ganz bewusst, natürlich sind wir auch selbstbewusste Parlamentarier. Und wir winken nicht einfach durch oder nicken nicht einfach ab, sondern es sind wirklich auch teilweise harte Diskussionen. Das gehört zur Politik dazu. Manchmal sind die Bürgerinnen und Bürger davon etwas genervt. Umso wichtiger ist es dann, zu Ergebnissen zu kommen. Und man muss sich auch was zugestehen. Sowohl die CDU wie die CSU und die SPD müssen in dieser Koalition sichtbar sein. Und insofern muss jeder auch seine Punkte machen können. Aber am Ende zählt es wirklich, gemeinsam hier dieses Land voranzubringen.
5: Jetzt haben Sie beide Wahlen vor der Brust in Ostdeutschland, die ja wahrscheinlich auch nicht ganz einfach für beide Volksparteien sein werden von den Ausgängen. Das könnte natürlich auch auf das Klima in der Koalition und in den Fraktionen niederschlagen, dass man eben doch noch mehr Druck verspürt, sichtbarer und unterscheidbarer und pointierter zu werden.
4: Ja, ich merke, ich war jetzt gerade in Sachsen-Anhalt unterwegs, da ist unheimlich viel Bewegung noch drin. Wir haben jetzt gestern ja die Umfrage gesehen, wo wir sehen, da ist noch Spiel und ich gehe davon aus, dass es ein gutes Ergebnis für die demokratischen Parteien gibt. Aber nichtsdestotrotz, wir sind hier auf Bundesebene natürlich aufgerufen, auch an den großen Themen unabhängig davon weiterzuarbeiten, an den sozialen Sicherungssystemen sie zukunftsfest zu machen, den Zusammenhalt in diesem Land zu stärken. Und da bin ich mir ganz sicher, wird Münster auch zu beitragen, weil wir hier eine große Verantwortung auch für die Zukunft dieses Landes spüren.
5: Was macht das mit dem gegenseitigen Vertrauen, dass jetzt gerade während der Kabinettsklausur dieses Zuckersteuerpapier durchgesteckt worden ist?
4: Naja, das Thema ist ja gestern abgeräumt worden durch Lars Klingbeil. Und insofern, glaube ich, wird das hier kein Thema mehr spielen, weil dass wir eine Zuckersteuer erheben auf zuckerhaltige Getränke, das haben wir vereinbart, um vor allen Dingen hier Gesundheitsschutz auch walten zu lassen. Und insofern wird das meines Erachtens hier nur, wenn überhaupt, ein Randthema.
3: Es war eine Welle der Zerstörung, die sich gestern durch Nepal und Tibet wälzte. Für die Menschen blieb kaum Zeit zur Flucht. Gewaltige Wasser- und Schlammmassen rissen alles in ihrem Weg mit sich im Grenzgebiet zur von China kontrollierten autonomen Region Tibet. Die offizielle Zahl der Toten ist mittlerweile auf mindestens 165 gestiegen, dürfte aber deutlich höher liegen. Mehr als 1.300 Menschen gelten als vermisst, unter ihnen auch hunderte ausländische Touristen. Am Morgen war von mindestens 8 vermissten Deutschen die Rede. Die Ursache für die plötzliche Flutkatastrophe ist weiter unklar. UN-Generalsekretär Guterres sagte den betroffenen Gemeinden in Nepal die Unterstützung der Vereinten Nationen zu.
6: Diese Bilder schockieren die Welt. Von Menschen, die panisch flüchten vor den gigantischen Schlamm- und Wassermassen. An der Grenze zwischen Nepal und der von China verwalteten Provinz Tibet stürzt eine ganze Wand aus Geröll und Schlamm ins Flusstal. Sie begräbt Dörfer unter sich, reißt Brücken und Gebäude einfach mit. Und dann schießt die Flut weiter hinunter nach zentralen Nepal. Ich war auf dem Markt, da kam das Hochwasser und zerstörte fast alles. Viele Menschen waren gerade auf dem Weg ins Büro. Ich habe keine Ahnung, wie viele Menschen vermisst oder tot sind. Hunderte Menschen werden vermisst. Die Anzahl der Totgeborgenen steigt stündlich. Einige der Verunglückten sind Pilger aus Indien, die nach Tibet unterwegs waren. Touristen sind ebenfalls unter den Vermissten, darunter nach Auskunft nepalesischer Behörden auch Deutsche. Außerdem viele Einheimische. Mein Schwager hatte hier einen Getränkeshop. Heute Morgen rief er mich an, er weinte und sagte, sein ganzes Haus sei weggespült worden. 3 Familienmitglieder wurden gerettet, aber sein Bruder ist weiter vermisst. Die Retter kommen kaum voran. Hubschrauber können in den überfluteten Tälern nicht landen. Vielerorts ist der Strom ausgefallen. Die Flut hat mehrere Wasserkraftwerke zerstört. Und die Gefahr zieht mit der Flut weiter flussabwärts. Im Nachbarland Indien wurden schon tausende Menschen in Sicherheit gebracht. Möglicher Auslöser ist ein Erdbeben, durch das ein riesiges Stück Gletschereis abgebrochen sein könnte. Auch eine Gletscherschmelze kommt in Betracht. Forscher warnen seit vielen Jahren vor den Folgen der Erwärmung im Himalaya.
3: 1,5 Wochen vor der Landtagswahl in Sachsen-Anhalt haben sich die Spitzenkandidaten von AfD und CDU im MDR-Fernsehen scharfe Wortgefechte geliefert, besonders zu den Themen Migration und Bildung. Eine halbe Stunde duellierten sich AfD-Spitzenkandidat Siegmund und Ministerpräsident Schulze von der CDU, bevor dann auch die Spitzenkandidaten von Linke, SPD, Grünen, FDP und BSW zu der Runde stießen.
7: Es ist einfach nur selbstentlarvend. Also manchmal muss man wirklich einfach nur zuhören. Sie gehen halt wirklich an den Grundproblemen immer weiter vorbei und haben eine Vorhaltung.
8: Sind Jobs und Arbeitsplätze kein Grundproblem?
9: Das Duell Sven Schulze gegen Ulrich Siegmund. Ein Schlagabtausch von Beginn an. Etwa beim Thema Bildungspolitik. Laut Wahlprogramm der AfD sollen Kinder mit und ohne geistige Behinderung künftig nicht mehr gemeinsam unterrichtet werden.
7: Ja, alle pauschal zu betrachten ist nun mal ein Experiment. Man muss Menschen individuell betrachten, weil jeder Mensch anders ist. Und das machen wir und das gehört sich so in meinen Augen auch gerade in einer vernünftigen Bildungspolitik.
8: Wenn ich mir vorstelle, dass man Kinder danach ausselektiert, ob das Kind durch Geburt oder durch Unfall eine Behinderung hat, Herr Siegmund, ich finde das wirklich schlimm. Und es steht tatsächlich in Ihrem Wahlprogramm. Sie sollten noch mal zu den Dingen stehen, die in Ihrem Wahlprogramm drinstehen.
9: Nach einer halben Stunde dann wird das Gespräch geöffnet. Die Spitzenkandidaten von Linke, SPD, Grüne, BSW und FDP werden in die Runde dazugeholt. Eines der dominierenden Gesprächsthemen, Migration.
8: Statistisch gesehen arbeitet in jedem 4. Unternehmen in Sachsen-Anhalt, und wir haben über 60.000 Mittelständler, ein Mensch mit Migrationshintergrund. Wer das negiert und wer sagt, kulturfremde Menschen sind hier nicht willkommen, der versündigt sich am Ende auch an unserem Bundesland.
9: Die AfD will den Fachkräftemangel beheben, indem sie Auslandsdeutsche überzeugt, zurückzukehren.
7: Und Menschen, die verlassen dieses Land, weil sie die politischen Zustände hier nicht
10: aushalten,
7: weil sie sich sicher fühlen, weil sie hier keine Zukunft für ihre Familie sehen und weil sie einfach ihr altes, sicheres Deutschland vermissen. Und denen geben wir eine Perspektive. Das kann man mit Geld nicht aufwiegen.
9: Anderthalb Wochen haben die Kandidaten noch Zeit, von sich und ihren Programmen zu überzeugen. Am 6. September wird in Sachsen-Anhalt ein neuer Landtag gewählt.
3: Die Wohnungsnot in Deutschland ist weiter ein großes Problem. Das belastet vor allem Menschen mit niedrigem Einkommen, zum Beispiel Azubis. Aber auch ihre Arbeitgeber sind betroffen, weil Fachkräfte keine Bleibe mehr finden. Um sie trotzdem weiter an sich zu binden und überhaupt erst ausbilden zu können, kümmern sich einige Unternehmen mittlerweile auch um die Wohnungen für ihre Mitarbeiter.
11: Was sie hier bauen, kann er sich nicht leisten.
12: Na, alles gut? Alles gut. Bei dir?
13: Alles bestens.
11: Hans Schlutra ist Azubi bei einem Hamburger Bauunternehmen. Er will Industriekaufmann werden. Heute Ortstermin mit dem Projektleiter. 47 neue Wohnungen entstehen hier.
13: Und mit dem Blitzschutz hat alles geklappt?
14: Ja, mit dem Blitzschutz hat alles geklappt.
13: Alles Gute.
11: Hans ist 20 Jahre alt und wohnt noch bei seinen Eltern.
13: Ich möchte auf jeden Fall ausziehen, jedoch bin ich nicht in der Lage dazu. Ich habe mich umgeschaut nach Wohnungen, nach WGs, aber aufgrund des hohen Preises ist es für mich als Azubi nicht möglich.
11: Knapp 850 Euro verdient er netto im Monat. Eine eigene Wohnung in der Großstadt gibt es dafür nicht. Das ist auch in der Chefetage des Bauunternehmens angekommen.
15: Wir spüren deutlich, dass die dringend benötigten Auszubildenden, die wir brauchen, unseren Betrieb aufrechtzuerhalten und weiterzuführen, dass die gar nicht kommen können oder viele nicht kommen können, weil sie gar keinen Wohnraum finden. Und wir deswegen den Fachkräftemangel eigentlich viel schmerzhafter spüren, als es sonst sein müsste.
11: Egal, ob es um Berufseinsteiger oder um erfahrene Fachkräfte geht, bundesweit spitzt sich die Lage auf dem Wohnungsmarkt für alle zu. Zu dem Ergebnis kommen die Macher einer neuen Studie im Auftrag des Baustoffhandels. Wohnungsmangel als Wachstumsbremse, das sehen längst viele Ökonomen so.
16: Es gibt viel zu wenig Angebot, eine sehr hohe Nachfrage. Das treibt die Mieten und führt zu dem Problem, dass viele potenzielle Arbeitnehmer nicht in die Städte ziehen und gewisse Jobs auch nicht annehmen können. Und wenn gewisse Stellen nicht besetzt werden, können gewisse Aufträge nicht angenommen werden. Es kann weniger produziert werden. Es gibt weniger Umsatz und das kostet in Summe gerechnet auch weniger Wachstum, bedeutet weniger Wachstum für die deutsche Volkswirtschaft.
11: Das Hamburger Bauunternehmen will nun selbst gegensteuern. In knapp 3 Jahren sollen hier auf dem Firmengelände 80 Azubi-Wohnungen entstehen, auch für Auszubildende anderer Firmen. Das Projekt wird von der Stadt Hamburg unterstützt. Mietpreis pro Wohnung unter 300 Euro. Für Ansch kommt das zu spät. Er wird vorerst weiter bei seinen Eltern wohnen.
13: Ich will meine eigenen 4 Wände, sei es ein Haus, sei es eine Wohnung. Das ist ein großer Traum von mir, schon von Anfang an.
11: Doch bis dieser Traum in Erfüllung geht, müssen wohl noch viele bezahlbare Wohnungen gebaut werden.
3: Seit gestern läuft in Köln die nach eigenen Angaben weltweit größte Computer- und Videospielmesse, die Gamescom. Bis zum Sonntag werden weit mehr als 300.000 Besucher erwartet. Keine Frage also, die Branche boomt. Und auch wenn Asien als Innovationszentrum neuer Computerspiele gilt, hat sich in Europa auch eine wachsende Szene von Spieleentwicklern etabliert, zum Beispiel in Serbien.
17: Rakia-Party auf der Gamescom. Die gute Stimmung am Messestand liegt nicht am serbischen Nationalgetränk. Die Gaming-Branche des kleinen Landes wächst rasant. Der Jahresumsatz liegt bei über 200 Millionen Euro. In den Entwicklungsstudios arbeiten rund 5000 Fachkräfte. Einer von ihnen ist Nikola Šoškić. Der Erfolg Serbiens habe mehrere Gründe, sagt er. Viele von uns haben schon in den 90er Jahren Computerspiele gespielt. Dazu kommen ein ziemlich starker IT-Sektor und auch eine ausgeprägte Kunstszene mit entsprechenden Kunsthochschulen und Fakultäten. Wenn man diese drei Dinge zusammenbringt, dann kann daraus so etwas entstehen. Eine der großen serbischen Erfolgsgeschichten hat Nordeus in Belgrad geschrieben. Die Schöpfer des Handygames Top 11. Mehr als 150 Millionen Menschen spielen Fußballmanager. Sie können ihr eigenes Team aufbauen, ihr eigenes Stadion. Seit kurzem sind sogar deutsche Vereine verfügbar. Unsere Spieler können jetzt auch gegen Bayern München, Borussia Dortmund und die anderen Vereine aus der Bundesliga spielen. Das läuft hervorragend, sodass wir die Zusammenarbeit mit der Bundesliga langfristig besiegelt haben. Der Erfolg von Nordeus spricht sich schnell herum. 2021 kauft der US-Konzern Take-Two Interactive den Spieleentwickler. Der Ritterschlag für Serbien als Gaming-Standort. Seitdem entstehen im Windschatten der Großen auch zahlreiche kleine, unabhängige Entwicklungsstudios sowie Shusha Games. Hier treffen wir Nikola Šoškić wieder. Mit seinem Team arbeitet er gerade an einem neuen Spiel. Inzwischen haben wir über 100.000 Nutzer auf der Wunschliste, ein Erfolg, mit dem wir nie gerechnet hätten. 17 Mitarbeiter hat Shusha Games und auffallend viele davon sind Frauen. Serbien gehört europaweit zur Spitze, wenn es um den Anteil von Frauen in der Games-Branche geht. Rund ein Drittel aller Beschäftigten sind Frauen. Auch fast die Hälfte aller Führungspositionen wird von Frauen besetzt. Damit liegen wir deutlich über dem europäischen und dem weltweiten Durchschnitt. Auf der Gamescom in Köln versucht Nikola Šoškić, einen starken Partner zu finden, der sein neues Spiel auf den Markt bringt. Dieses Jahr ist besonders wichtig für uns. Es ist unser drittes Jahr hier und jetzt wollen wir mit unserem Spiel im Gepäck den nächsten Schritt auf den weltweiten Markt machen. Ein bisschen Zeit dafür hat er noch. Die Gamescom dauert bis Ende der Woche.
3: Dass in Deutschland Fachkräftemangel herrscht, darüber berichten wir hier ja immer wieder mal. Dass dieser aber auch die Polizei betrifft, das haben sicher die wenigsten auf der Reihe. Dabei gibt es durchaus eine Menge Interessenten für den Job in Uniform, aber eben auch die Eignungstests. Die reichen von Diktaten über ärztliche Prüfungen bis zum Sporttest. Unsere Reporterin Mirja Fiedler hat sich das in Berlin einmal angeschaut.
10: Kennt ihr schon? Ja. Ja oder ja? Ja.
18: Ein Trainer, 17 Polizeianwärterinnen. Wer hier bei der Polizei in Berlin anfangen will, muss diesen Parcours bestehen.
19: Ich habe mich jetzt erstmal gerade umgezogen und schaue jetzt hier beim Aufwärmen zu. Und dann bin ich mal gespannt, was mich erwartet. Also diese hohe Wand da hinten, die flößt mir schon Respekt ein. Ich werde gleich noch mal fragen, diese Wand hier ist 1,80 Meter hoch. Ich bin 1,65 Meter groß, wie ich da unfallfrei rüberkommen soll. Und was ist die beste Technik?
20: Meine Technik ist meine Lieblingstechnik.
18: Also mit dem Kopf zuerst. Mut und Kraft sind hier gefragt. Viele scheitern im ersten Versuch.
21: Ich komme noch nicht ganz hoch. Ja, wahrscheinlich ein bisschen mehr Übung und dann klappt's.
18: Bis zu 65 Kilogramm schwere Gewichte schnell schieben, schleppen und zwischendurch springen. Gleich wird es für mich ernst.
21: Ich frage mich, wie ich mir diese ganze Choreografie merken soll. Hirn und Körper müssen funktionieren.
22: Bei mir war es ähnlich. Also das war eigentlich so einer meiner größten Probleme. Und ich habe eigentlich darauf gehofft, dass jemand dann neben mir mitläuft und der das dann die ganze Zeit ansagt. Wurde dann auch gemacht. Und ja, das hat mir das Leben gerettet.
23: Tatsächlich unterschätzen viele die Ausdauer, die dahinter steckt, die man braucht, um den Parcours zu bestehen. Viele fangen ganz schnell an, weil sie denken, oh, ist gar nicht so schwer.
18: Jetzt zählt's. Frauen müssen die 5 Runden in 4 Minuten schaffen, Männer in 3 Minuten 23. Die Hindernisse könnten Polizistinnen im Alltag begegnen, wenn sie Straftäter verfolgen, Verletzte bergen und in verschlossene Häuser eindringen müssten.
21: Okay, durchgefallen. Ich muss an meiner Kondition arbeiten.
24: Gut. Wahnsinnig gut.
21: 4,40. Boah, das ist echt anstrengend.
24: Ja, aber ich hau nicht.
18: Kondition und Geschicklichkeit müssen Bewerber aber mitbringen und Deutschkenntnisse auf dem Niveau von Neuntklässlern. Das testen Polizeipersonaler unter anderem mit einem Diktat.
25: Einsatzkräfte fuhren zügig zum Objekt.
18: 200 Wörter in 13 Minuten mit Pausen nach 3 bis 4 Wörtern.
26: Das ist echt langsam.
18: Trotzdem scheiterten am Diktat die meisten Bewerber, erklärt ein Psychologe.
27: Ja, bei so Themen wie abends und so, da tun sich viele Bewerbende schwer, dann die richtige Groß-Kleinschreibung vor allem zu finden. Das sieht hier aber sehr gut aus. Das Rolltor hat auch die richtige Anzahl an L's.
18: Diktattest mit Bravour bestanden, beim Sportparcours durchgefallen, entgegen des Trends.
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0: Guten Morgen, hier ist die Tagesschau in 100 Sekunden. Mehr als 1300 Menschen vermisst nach Sturzflut in Nepal und Tibet. Darunter sind nach Behördenangaben mehrere hundert ausländische Touristen, unter ihnen mindestens 8 Deutsche. Allein in Nepal wurden bisher 165 Menschen totgeborgen. Als Ursache für die riesige Flutwelle aus Wasser, Eis und Geröll wird ein Gletscherabbruch vermutet. Internationale Hilfe nach der Flutkatastrophe. Die Vereinten Nationen kündigten an, Rettungsteams und Hilfsgüter in die betroffenen Gebiete in Nepal zu schicken. Die USA sagten $500.000 zu. Auch EU-Kommissionspräsidentin von der Leyen versprach Unterstützung. Zerstörte Straßen und zusammengebrochene Kommunikationsnetze erschweren die Rettungsarbeiten. Klausur der Fraktionsspitzen von Union und SPD. Im Zentrum der Gespräche in Münster steht die parlamentarische Umsetzung der anstehenden Sozialreformen. Erstmals ist der neue Unionsfraktionschef frei Gastgeber. Im ARD-Morgenmagazin verteidigte sein SPD-Kollege Mirsch die Notwendigkeit harter Diskussionen und gegenseitiger Zugeständnisse. Merz will nächsten EU-Haushalt deutlich verkleinern. Darüber berät der Kanzler mit mehreren europäischen Kollegen in Berlin. Es geht um die Jahre 2028 bis 2034. Merz hatte im Vorfeld betont, dass Deutschland die drohenden Mehrbelastungen von jährlich 15 bis 20 Milliarden Euro nicht tragen könne. Yayoi Kusama ist tot. Die japanische Künstlerin starb im Alter von 97 Jahren. Kusama wurde berühmt mit Punktemustern, grellen Farben und verspiegelten Räumen. Sie nutzte die Kunst auch, um ihre psychischen Erkrankungen zu bewältigen. Eine Ausstellung mit ihren Werken in Köln hatte zuletzt Hunderttausende Menschen angezogen und einen Besucherrekord erzielt. Die Wetteraussichten. Heute oft sonnig oder nur locker bewölkt und trocken. In der Westhälfte hier und da dichtere Wolken und vereinzelt Schauer oder Gewitter. Höchstwerte von 21 Grad an der Ostsee bis 34 Grad im Südwesten. Rente und Steuern, Gesundheit und Pflege. In den kommenden Wochen haben die Bundestagsfraktionen von Union und SPD große Reformvorhaben auf dem Tisch. In Münster wollen sich die Fraktionsspitzen heute und morgen bei einer Klausur darauf vorbereiten. Das Ziel ist, eine gemeinsame Linie zu finden. Ab September, wenn die sitzungsfreie Zeit im Bundestag endet, dann stehen die Reformvorhaben auf der Tagesordnung des Bundestags.
1: Münster nicht heute, sondern 1648. Hier wird der Westfälische Frieden geschlossen, nach 30 Jahren Krieg. Es waren zähe politische Verhandlungen, so ist es überliefert. Doch Münster wird zum Symbol, die Stadt des Friedens und des Kompromisses. Gute Vorzeichen für das Treffen der Spitzen der Bundestagsfraktionen von CDU, CSU und SPD. Zugegeben, von Krieg ist weiß Gott nicht die Rede, aber es gibt Zwist in der Koalition. Und nicht selten läuft das politische Geschäft zäh.
2: Das Zusammenspiel, das haben wir über Monate gesehen, dass das an der einen oder anderen Stelle gehapert hat. Aber letztendlich ist man gewillt und auf gutem Weg, so wie ich das beobachte, doch zusammenzustehen und gemeinsam diese großen Brocken, um die es ja hier geht bei diesen Reformen der sozialen Sicherungssysteme, dass man die gemeinsam bewältigt.
1: Ganz ähnlich klang es gestern im brandenburgischen Neu-Hardenberg bei der Klausur der Bundesregierung. Hier wurde betont, dass es gut läuft zwischen Union und SPD.
3: Wir haben Deutschland von morgen diskutiert. Und dieses Deutschland von morgen ist optimistisch und zuversichtlich. Wir müssen raus aus diesem Klima der Verdrießlichkeit.
1: Wenn heute in Münster die Fraktionsspitzen von CDU, CSU und SPD zusammenkommen, um vor allem etwas zu tun für eine bessere Stimmung, dann wird auch der Kanzler vermutlich genau hinschauen. Bis zum Frieden 1648 hat es übrigens 4 Jahre gebraucht. Union und SPD haben sich für den Koalitionsfrieden gerade einmal 2 Tage vorgenommen. Damals wäre der politische Erfolg auch durch Saufgelage zustande gekommen. Soweit werden Union und SPD in Münster sicher nicht gehen.
0: Ja, und worum es bei den Beratungen in Münster im Einzelnen geht, dazu hat meine Kollegin Anna Planken den SPD-Fraktionsvorsitzenden Mirsch heute früh im ARD-Morgenmagazin befragt.
4: Wir haben zum Beispiel den norwegischen Ministerpräsidenten zu Gast. Da geht es um die Außenpolitik, die Sicherheitslage. Und es wird natürlich auch um die Fragen der Wirtschaft gehen. Wie kriegen wir dort wieder Schwung? Das Thema Automobilindustrie, aber auch Batteriezellen stehen zum Beispiel auch auf der Tagesordnung.
5: Das ist spannend, dass Sie jetzt so viel Inhalt präsentieren. Es geht aber, wir haben es ja bei der Kabinettsklausur auch gesehen, vor allen Dingen auch darum, sich gut zu verstehen. Wir haben Ihren Parteivorsitzenden gestern gehört, der sagt, es ist wichtig, dass wir geschlossen und gemeinsam kommunizieren. Jetzt sind Sie der Vorsitzende der SPD-Bundestagsfraktion. Zusammen mit der Union haben Sie 328 unterschiedliche Positionen, Menschen, die da zusammen aber ein gemeinsames Bild abgeben sollen. Wie wollen Sie das hinkriegen?
4: Ja, gucken Sie, das ist Demokratie. Und wir haben, finde ich, in dem letzten Jahr schon bewiesen, dass wir viele Themen, auch große Themen, nehmen Sie zum Beispiel das Thema der Tariftreue, wo es durchaus unterschiedliche Ansätze gab. Da hat die CDU Schwierigkeiten mit gehabt. Und trotzdem haben wir uns verständigt, dass die jetzt zum Beispiel von dem Sondervermögen Aufträge bekommen, nach Tarif bezahlen müssen. Oder das Thema Wehrdienst, wo es durchaus schwierige Debatten gegeben hat. Überall dort haben wir uns als CDU, CSU und SPD verständigt. Und das werden wir auch künftig.
5: Ich stelle mir das trotzdem schwierig vor, dieser Zwiespalt. Auf der einen Seite wollen Sie als Fraktion ja auch deutlich machen, wo die Unterschiede liegen zwischen SPD und Union. Und auf der anderen Seite wird ja viel von Ihnen auch von Regierungsseite erwartet, dass Sie eigentlich auch ziemlich viel abnicken, durchwinken, was da so von den Ministern ja ausgedacht worden ist.
4: Ja, sehen Sie, das ist nun wirklich das Zusammenspiel zwischen Regierung und Parlament. Und als Fraktionsvorsitzender der SPD-Bundestagsfraktion sage ich ganz bewusst, natürlich sind wir auch selbstbewusste Parlamentarier. Und wir winken nicht einfach durch oder nicken nicht einfach ab, sondern es sind wirklich auch teilweise harte Diskussionen. Das gehört zur Politik dazu. Manchmal sind die Bürgerinnen und Bürger davon etwas genervt. Umso wichtiger ist es dann, zu Ergebnissen zu kommen. Und man muss sich auch was zugestehen. Sowohl die CDU wie die CSU und die SPD müssen in dieser Koalition sichtbar sein. Und insofern muss jeder auch seine Punkte machen können. Aber am Ende zählt es wirklich, gemeinsam hier dieses Land voranzubringen.
5: Jetzt haben Sie beide Wahlen vor der Brust in Ostdeutschland, die ja wahrscheinlich auch nicht ganz einfach für beide Volksparteien sein werden von den Ausgängen. Das könnte natürlich auch auf das Klima in der Koalition und in den Fraktionen niederschlagen, dass man eben doch noch mehr Druck verspürt, sichtbarer und unterscheidbarer und pointierter zu werden.
4: Ja, ich merke, war jetzt gerade in Sachsen-Anhalt unterwegs, da ist unheimlich viel Bewegung noch drin. Wir haben jetzt gestern ja die Umfrage gesehen, wo wir sehen, da ist noch Spiel und ich gehe davon aus, dass es ein gutes Ergebnis für die demokratischen Parteien gibt. Aber nichtsdestotrotz, wir sind hier auf Bundesebene natürlich aufgerufen, auch an den großen Themen unabhängig davon weiterzuarbeiten, an den sozialen Sicherungssystemen sie zukunftsfest zu machen, den Zusammenhalt in diesem Land zu stärken. Und da bin ich mir ganz sicher, wird Münster auch zu beitragen, weil wir hier eine große Verantwortung auch für die Zukunft dieses Landes spüren.
5: Was macht das mit dem gegenseitigen Vertrauen, dass jetzt gerade während der Kabinettsklausur dieses Zuckersteuerpapier durchgesteckt worden ist?
4: Naja, das Thema ist ja gestern abgeräumt worden durch Lars Klingbeil. Und insofern, glaube ich, wird das hier kein Thema mehr spielen, weil dass wir eine Zuckersteuer erheben auf zuckerhaltige Getränke, das haben wir vereinbart, um vor allen Dingen hier Gesundheitsschutz auch walten zu lassen. Und insofern wird das meines Erachtens hier nur, wenn überhaupt, ein Randthema.
0: Und jetzt ist Zeit für unser Update. Wir vertiefen einige Themen des Tages gemeinsam mit meinem Kollegen Alexandra Franz im Newsroom der Tagesschau. Alex, bald sind ja die Wahlen im Osten. Die Landtagswahl in Sachsen-Anhalt ist ja schon in 1,5 Wochen. Gestern fand davor ein TV-Duell statt zwischen Ministerpräsident Sven Schulze von der CDU und dem AfD-Spitzenkandidaten Ulrich Siegmund. Wie ist das Duell verlaufen?
6: Ja, die beiden haben im MDR in der Wahlarena diskutiert und das durchaus auch kontrovers. Es ging unter anderem um das Thema Arbeitsmarkt und Migration. Laut Schulze sei Zuwanderung unverzichtbar, um dem Fachkräftemangel zu begegnen. Siegmund wiederum setze eher auf die Rückkehr ausgewanderter Deutscher, hat er gesagt. Es ging aber beispielsweise auch um die Bildungspolitik. Ein großes Thema war auch die Brandmauer der CDU zur AfD. Es ging aber auch um den Ton in diesem Wahlkampf, um den diktatorischen Umgang miteinander. AfD-Co-Chefin Alice Weidel hatte ja vor kurzem im ZDF-Sommerinterview pauschal die Regierenden als Flachzangen bezeichnet. Und darauf angesprochen hat Ulrich Siegmund sich dann gestern so geäußert.
7: Es geht ja nicht um den Menschen, es geht ja um die Politik, die hier gemacht wird. Und ich meine, die Zahlen, Daten und Fakten sprechen eine eindeutige Sprache. Es wird seit vielen Jahren eine Politik gegen unser eigenes Land gemacht. Und wir retten hier die Welt und vergessen unser eigenes Land. Und demzufolge haben wir den größten Fachkräftemangel natürlich in der Regierung. Und demzufolge kann ich meiner Bundesvorsitzenden Alice Weidel da nur den Rücken stärken. Ich finde es gut, dass wir eine klare Sprache sprechen, aber wir trennen ganz klar zwischen den Menschlichen. Ich habe kein Problem, hier mit Herrn Schulze zu stehen. Ich würde mit Ihnen auch einen Kaffee trinken, ist überhaupt kein Problem. Wir müssen miteinander reden, das ist es ja.
8: Aber
7: das
8: ist eine Beleidigung.
7: Wenn man mal austeilt, muss man noch mal einstecken. Das ging doch gerade schon gut los.
9: Ja, aber es gibt doch ein gewisses Niveau, Herr Siegmund.
7: Das ist verständlich.
9: Es gibt ein gewisses Niveau. Und man sollte
7: das habe ich aber gerade gut auf dem Kopf.
9: Mir wird es nie einfallen, Sie als Flachzange zu bezeichnen. Ich mag Ihr Programm nicht und ich bin überzeugt, Sie haben auch nicht die richtigen Antworten. Aber ich würde Sie nie als Flachzange bezeichnen. Und das hat Frau Weidel gemacht. Und auf die Frage, ob Sie mich als Flachzange bezeichnen wollen, können Sie doch ganz einfach sagen, nein, würden Sie nicht machen und nicht drum herum reden.
7: Menschlich nicht, politisch ja.
6: Ja, soweit mal ein kurzer Eindruck aus dieser Sendung im MDR gestern Abend. Laut der aktuellen ARD-Umfrage kommt die AfD übrigens auf 42%, damit mit weitem Abstand vorne. Die CDU käme auf 22% und gewählt wird dann, wie gesagt, in anderthalb Wochen am 6. September.
0: Und da werden wir natürlich auch berichten. Dann lass uns jetzt nach Nepal schauen, denn nach der verheerenden Flutwelle steigt ja die Zahl der Todesopfer und es werden auch immer weiter Menschen vermisst. Was ist denn aktuell über die Lage bekannt?
6: Also man muss sagen, die Zahlen dieser Naturkatastrophe, die sind schon wirklich dramatisch. Nach aktuellem Stand sind 165 Menschen ums Leben gekommen. Mehr als 1300 werden noch immer vermisst. Und weil sich diese Naturkatastrophe ja im Grenzgebiet Nepal-Tibet ereignet hat und diese Region bei Touristen sehr beliebt ist, sind auch noch immer hunderte Ausländer unter den Vermissten. Laut Tourismusbehörde werden auch 8 Deutsche immer noch vermisst. Aber man muss dazu sagen, vermisst bedeutet nicht automatisch auch unter beispielsweise Geröll verschüttet, denn bei dieser Flutwelle ist gestern die Infrastruktur erheblich zerstört worden. Das heißt, momentan ist es gar nicht unbedingt möglich, alle Menschen zu kontaktieren, telefonisch beispielsweise oder auf andere Art. Und inzwischen scheint auch klar, dass ein Gletscherabbruch diese Sturzflut verursacht hat. Internationale Experten gehen davon aus, dass eine Eis- und Gerölllawine von einem Gletscher für diese Flutkatastrophe verantwortlich ist.
0: Und wie laufen die Rettungsarbeiten voran und wie ist die internationale Hilfe angelaufen?
6: Ja, die Rettungsarbeiten laufen natürlich auf Hochtouren, aber es ist für die Helfer gar nicht so leicht, überall hinzukommen, denn auf den Straßen ist Schlamm und Geröll. Das heißt, mit schwerem Gerät kommt man da teilweise wirklich nur schwer voran. Etwa 5000 Helfer sind inzwischen schon in dem Gebiet im Einsatz. Und du hast es gesagt, die internationale Hilfe läuft an. Die Vereinten Nationen haben Personal und auch Hilfsgüter für die Gebiete mobilisiert, so UN-Generalsekretär Guterres. Und auch die USA haben Hilfe zugesagt in Höhe von $500.000. Und auch Indien hat bereits Hilfe angeboten.
0: Dann werden wir da auch auf jeden Fall zu unseren Kollegen vor Ort, die das beobachten, schalten. Dann eine andere Sache. Gestern hat ja schon der Besuch von CIA-Direktor John Ratcliffe in Moskau für Aufsehen gesorgt. Mittlerweile hat der Kreml den Besuch auch bestätigt und es gibt weitere Details zu diesem Treffen. Worum geht's denn dabei?
6: Ja, offenbar hat Ratcliffe bei seinem Besuch in Moskau vor einem Angriff auf die NATO-Staaten gewarnt. Offiziell bestätigt ist das noch nicht, aber es gibt mehrere Medienberichte, unter anderem das Wall Street Journal und das Politico-Magazin berichten nämlich dieses Info. Laut Medienberichte ging es bei der Warnung von Ratcliffe speziell um die östlichen NATO-Partner, also die Länder im Baltikum. Ratcliffe habe vor einer Eskalation im Baltikum gewarnt. Hintergrund sind offenbar Einschätzungen des US-Geheimdienstes, wonach der russische Präsident Putin in den kommenden Jahren einen begrenzten Angriff ausführen lassen könnte. Der Kreml, du hast es gesagt, hat diesen Besuch von Ratcliffe in Moskau inzwischen bestätigt. Ein gemeinsames Treffen mit Präsident Putin soll es aber nicht gegeben haben. Aber Putin sei über die Inhalte von Ratcliffes Besuch informiert worden. Und der Militär- und Sicherheitsexperte Carlo Marsala hat sich zu diesem Besuch auf X geäußert. Hier sehen wir seinen Post. Da schreibt er, wenn man einen CIA-Chef nach Moskau schickt, dann nicht, weil man das vage Gefühl hat, dass etwas geschehen könnte, sondern vielmehr, weil die vorliegenden Informationen die Annahme nahelegen, dass tatsächlich etwas geschehen wird. Radcliffe ist übrigens einer der ranghöchsten US-Vertreter, die seit Beginn des russischen Angriffskriegs Russland besuchen. Und es ging bei dem Besuch von Radcliffe offenbar auch um Iran. Radcliffe hat Moskau nahegelegt und darauf gedrängt, die militärische und finanzielle Unterstützung für Iran deutlich herunterzufahren.
0: Tja, auf jeden Fall besorgniserregend. Auch da bleiben wir dran und schauen jetzt mal aber in die Kulturwelt. Denn die japanische Künstlerin Yayoi Kusama ist im Alter von 97 Jahren gestorben. Ihre Werke haben ja zuletzt unter anderem auf Social Media einen Hype erlebt.
6: Ja, und das lag unter anderem an einer großen Ausstellung im Kölner Ludwig-Museum. Dort waren die Werke von ihr noch bis Anfang dieses Monats zu sehen. Und dabei wurde ein neuer Besucherrekord geknackt. Über 450.000 Menschen haben sich diese Ausstellung in Köln angesehen und haben natürlich ihre Fotos der Ausstellung dann auch häufig in den sozialen Medien geteilt. Dadurch auch nochmal dieser Hype zuletzt. Kusama war ja vor allem für sehr farbenfrohe Kunst bekannt, für diese Polka-Dots, die wir hier gerade auch sehen, aber auch für ja, große Installationen. Bei der Ausstellung in Köln gab es beispielsweise große begehbare Räume, die durch Verspiegelungen die Illusion der Unendlichkeit geschaffen haben. Also bei Kusama war alles sehr groß, sehr grell, sehr opulent. Besonders bei ihr war ja, sie litt schon als Kind an Halluzinationen, hat dann freiwillig seit Jahrzehnten schon in einer psychiatrischen Klinik gelebt und hat die Kunst auch immer wieder genutzt, um diese Krankheit zu verarbeiten. Und wie jetzt bekannt geworden ist, ist sie bereits am 14. August in Tokio gestorben.
0: Ja, und wirklich eine eindrucksvolle Ausstellung, bei der ich auch dabei sein durfte. Das ist wirklich total spannend, das Ganze zu sehen. Danke, dass du uns diese Ausstellung auch unter anderem mit den Bildern hier näher gebracht hast. Alex Franz war das für uns.
6: Gerne.
0: Seit gestern läuft in Köln die nach eigenen Angaben weltweit größte Computer- und Videospielmesse, die Gamescom. Bis zum Sonntag werden weit mehr als 300.000 Besucher erwartet. Keine Frage also, die Branche boomt. Und auch wenn Asien als Innovationszentrum neuer Computerspiele gilt, hat sich in Europa ebenfalls eine wachsende Szene von Spieleentwicklern etabliert. Zum Beispiel in Serbien.
8: Rakia-Party auf der Gamescom. Die gute Stimmung am Messestand liegt nicht am serbischen Nationalgetränk. Die Gaming-Branche des kleinen Landes wächst rasant. Der Jahresumsatz liegt bei über 200 Millionen Euro. In den Entwicklungsstudios arbeiten rund 5000 Fachkräfte. Einer von ihnen ist Nikola Šoškić. Der Erfolg Serbiens habe mehrere Gründe, sagt er. Viele von uns haben schon in den 90er Jahren Computerspiele gespielt. Dazu kommen ein ziemlich starker IT-Sektor und auch eine ausgeprägte Kunstszene mit entsprechenden Kunsthochschulen und Fakultäten. Wenn man diese drei Dinge zusammenbringt, dann kann daraus so etwas entstehen. Eine der großen serbischen Erfolgsgeschichten hat Nordeus in Belgrad geschrieben. Die Schöpfer des Handygames Top 11. Mehr als 150 Millionen Menschen spielen Fußballmanager. Sie können ihr eigenes Team aufbauen, ihr eigenes Stadion. Seit kurzem sind sogar deutsche Vereine verfügbar. Unsere Spieler können jetzt auch gegen Bayern München, Borussia Dortmund und die anderen Vereine aus der Bundesliga spielen. Das läuft hervorragend, sodass wir die Zusammenarbeit mit der Bundesliga langfristig besiegelt haben. Der Erfolg von Nordeus spricht sich schnell herum. 2021 kauft der US-Konzern Take-Two Interactive den Spieleentwickler. Der Ritterschlag für Serbien als Gaming-Standort. Seitdem entstehen im Windschatten der Großen auch zahlreiche kleine, unabhängige Entwicklungsstudios, so wie Shusha Games. Hier treffen wir Nikola Šoškić wieder. Mit seinem Team arbeitet er gerade an einem neuen Spiel. Inzwischen haben wir über 100.000 Nutzer auf der Wunschliste. Ein Erfolg, mit dem wir nie gerechnet hätten. 17 Mitarbeiter hat Shusha Games und auffallend viele davon sind Frauen. Serbien gehört europaweit zur Spitze, wenn es um den Anteil von Frauen in der Games-Branche geht. Rund ein Drittel aller Beschäftigten sind Frauen. Auch fast die Hälfte aller Führungspositionen wird von Frauen besetzt. Damit liegen wir deutlich über dem europäischen und dem weltweiten Durchschnitt. Auf der Gamescom in Köln versucht Nikola Šoškić, einen starken Partner zu finden, der sein neues Spiel auf den Markt bringt.
10: It's very important this year.
8: Dieses Jahr ist besonders wichtig für uns. Es ist unser drittes Jahr hier und jetzt wollen wir mit unserem Spiel im Gepäck den nächsten Schritt auf den weltweiten Markt machen. Ein bisschen Zeit dafür hat er noch. Die Gamescom dauert bis Ende der Woche.
0: Präzise bedeutet nicht auch verständlich. Das dürfte so ziemlich jeder unterschreiben, der sich schon einmal mit Formularen und Briefen von Behörden herumgeschlagen hat. Was genau die mir sagen wollen, das fragt man sich da oft verzweifelt angesichts von Bandwurmsätzen und eben gestellten Formulierungen. Marburg ist deshalb eine der Städte, die dem Behördenkauderwelsch nun den Kampf angesagt hat, damit solche Sätze künftig nicht mehr die Regel sind.
11: Gemäß § 24 SGB-X ist, bevor ein Verwaltungsakt erlassen wird, der in die Rechte eines Beteiligten eingreift, diesem Gelegenheit zu geben, sich zu den für die Entscheidung erheblichen Tatsachen zu äußern. Schrecklich.
12: Das bringt Felix Speidel zum Lachen. Denn genau das hat er auch gedacht, als er vor 2 Jahren im Sozialamt der Stadt Marburg anfing und selbst solche Sätze in Briefe tippte.
13: Und habe nicht immer alles verstanden. Und eigentlich habe ich Jura studiert und hatte immer gedacht, ich habe da einen ganz guten Überblick. Und das war so der erste Punkt, wo ich gedacht habe, da müsste etwas anders sein.
12: So anders, dass alle genau wissen, was nach dem Lesen zu tun ist. Aufzählungen statt Fließtext, Fachausdrücke erklärt, Worte aus dem Alltag, kurze Sätze. 60 Formulare hat Speidel bereits verständlicher gestaltet. Dabei hat er immer im Hinterkopf, was ihm Betroffene in der Beratungsstelle erzählen.
13: Sie haben Angst davor, den Brief zu öffnen, wenn er vom Amt kommt, weil sie ihn zum einen nicht verstehen und zum anderen er meistens von oben herab und befehlend und bevormundend ist, wo ich gemeint habe, das kann nicht unser Anspruch sein.
12: Die neuen Schreiben der Stadt Marburg sind anders. Ob sie funktionieren? Speidel macht mit uns den Praxistest in der Marburger Innenstadt.
14: Wir müssen eine Entscheidung treffen. Vielleicht ist diese Entscheidung nicht gut für Sie. Deshalb möchten wir ja vorher wissen, was Sie dazu sagen. Ja, es ist schon verständlicher, würde ich sagen.
15: Mhm. Okay, das ist natürlich schon mal ein bisschen freundlicher. Vor allem sind kürzere Sätze.
16: Und wohlwollender formuliert, gerade mit wir wollen nichts übersehen.
12: An die 3000 seiner verständlicheren Schreiben hat die Stadt Marburg bislang rausgeschickt. Mit Erfolg. Es gibt weniger Rückfragen und auch weitere Ämter in ganz Deutschland wollen die Formulare nutzen.
0: Dass in Deutschland Fachkräftemangel herrscht, darüber berichten wir hier ja immer wieder mal. Dass dies aber auch die Polizei betrifft, das haben sicher die wenigsten auf der Reihe. Dabei gibt es durchaus eine Menge Interessenten für den Job, aber eben auch die Eignungstests. Die reichen von Diktaten über ärztliche Prüfungen bis zum Sporttest. Unsere Reporterin Mirja Fiedler hat sich das in Berlin einmal angeschaut.
17: Kennt ihr schon?
18: Ja.
17: Ja oder ja?
18: Ja.
19: Ein Trainer, 17 Polizeianwärterinnen. Wer hier bei der Polizei in Berlin anfangen will, muss diesen Parcours bestehen.
20: Ich habe mich jetzt erstmal gerade umgezogen und schaue jetzt hier beim Aufwärmen zu. Und dann bin ich mal gespannt, was mich erwartet. Also diese hohe Wand da hinten, die flößt mir schon Respekt ein. Ich werde gleich noch mal fragen, diese Wand hier ist 1,80 Meter hoch. Ich bin 1,65 Meter groß, wie ich da unfallfrei rüberkommen soll. Und was ist die beste Technik?
17: Meine Technik ist meine Lieblingstechnik.
19: Also mit dem Kopf zuerst. Mut und Kraft sind hier gefragt. Viele scheitern im ersten Versuch.
21: Ich komme noch nicht ganz hoch. Ja, wahrscheinlich ein bisschen mehr Übung und dann klappt's.
19: Bis zu 65 Kilogramm schwere Gewichte schnell schieben, schleppen und zwischendurch springen. Gleich wird es für mich ernst.
21: Ich frage mich, wie ich mir diese ganze Choreografie merken soll. Hirn und Körper müssen funktionieren.
22: Bei mir war es ähnlich. Also das war eigentlich so einer meiner größten Probleme. Und ich habe eigentlich darauf gehofft, dass jemand dann neben mir mitläuft und der das dann die ganze Zeit ansagt. Wurde dann auch gemacht. Und ja, das hat mir das Leben gerettet.
23: Tatsächlich unterschätzen viele die Ausdauer, die dahinter steckt, die man braucht, um den Parcours zu bestehen. Viele fangen ganz schnell an, weil sie denken, oh, ist gar nicht so schwer.
19: Jetzt zählt's. Frauen müssen die 5 Runden in 4 Minuten schaffen, Männer in 3:23. Die Hindernisse könnten Polizistinnen im Alltag begegnen, wenn sie Straftäter verfolgen, Verletzte bergen und in verschlossene Häuser eindringen müssten.
21: Okay, durchgefallen. Ich muss an meiner Kondition arbeiten.
17: Gut. Wahnsinnig gut.
21: 4,40. Boah, das ist echt anstrengend.
17: Ja, aber ich hau nicht.
19: Kondition und Geschicklichkeit müssen Bewerber aber mitbringen und Deutschkenntnisse auf dem Niveau von Neuntklässlern. Das testen Polizeipersonaler unter anderem mit einem Diktat.
1: Einsatzkräfte fuhren zügig zum Objekt.
19: 200 Wörter in 13 Minuten mit Pausen nach 3 bis 4 Wörtern.
2: Das ist echt langsam.
19: Trotzdem scheiterten am Diktat die meisten Bewerber, erklärt ein Psychologe.
3: Ja, bei so Themen wie abends und so, da tun sich viele Bewerbende schwer, dann die richtige Groß-Kleinschreibung vor allem zu finden. Das sieht hier aber sehr gut aus. Das Rolltor hat auch die richtige Anzahl an L's.
19: Diktattest mit Bravour bestanden, beim Sportparcours durchgefallen, entgegen des Trends.
0: Es war eine Welle der Zerstörung, die sich gestern durch Nepal und Tibet wälzte. Für die Menschen blieb kaum Zeit zur Flucht. Gewaltige Wasser- und Schlammmassen rissen alles in ihrem Weg mit sich im Grenzgebiet zur von China kontrollierten autonomen Region Tibet. Die offizielle Zahl der Toten ist mittlerweile auf mindestens 165 gestiegen, dürfte aber deutlich höher liegen. Mehr als 1.300 Menschen gelten als vermisst, unter ihnen auch hunderte ausländische Touristen. Am Morgen war von mindestens 8 vermissten Deutschen die Rede. Die Ursache für die plötzliche Flutkatastrophe ist weiter unklar. UN-Generalsekretär Guterres sagte den betroffenen Gemeinden in Nepal die Unterstützung der Vereinten Nationen zu.
18: Diese Bilder schockieren die Welt. Von Menschen, die panisch flüchten vor den gigantischen Schlamm- und Wassermassen. An der Grenze zwischen Nepal und der von China verwalteten Provinz Tibet stürzt eine ganze Wand aus Geröll und Schlamm ins Flusstal. Sie begräbt Dörfer unter sich, reißt Brücken und Gebäude einfach mit. Und dann schießt die Flut weiter hinunter nach zentralen Nepal. Ich war auf dem Markt, da kam das Hochwasser und zerstörte fast alles. Viele Menschen waren gerade auf dem Weg ins Büro. Ich habe keine Ahnung, wie viele Menschen vermisst oder tot sind. Hunderte Menschen werden vermisst. Die Anzahl der Totgeborgenen steigt stündlich. Einige der Verunglückten sind Pilger aus Indien, die nach Tibet unterwegs waren. Touristen sind ebenfalls unter den Vermissten, darunter nach Auskunft nepalesischer Behörden noch Deutsche. Außerdem viele Einheimische. Mein Schwager hatte hier einen Getränkeshop. Heute Morgen rief er mich an, er weinte und sagte, sein ganzes Haus sei weggespült worden. 3 Familienmitglieder wurden gerettet, aber sein Bruder ist weiter vermisst. Die Retter kommen kaum voran. Hubschrauber können in den überfluteten Tälern nicht landen. Vielerorts ist der Strom ausgefallen. Die Flut hat mehrere Wasserkraftwerke zerstört. Und die Gefahr zieht mit der Flut weiter flussabwärts. Im Nachbarland Indien wurden schon tausende Menschen in Sicherheit gebracht. Möglicher Auslöser ist ein Erdbeben, durch das ein riesiges Stück Gletschereis abgebrochen sein könnte. Auch eine Gletscherschmelze kommt in Betracht. Forscher warnen seit vielen Jahren vor den Folgen der Erwärmung im Himalaya.
0: 1,5 Wochen vor der Landtagswahl in Sachsen-Anhalt haben sich die Spitzenkandidaten von AfD und CDU im MDR-Fernsehen scharfe Wortgefechte geliefert, besonders zu den Themen Migration und Bildung. Eine halbe Stunde duellierten sich AfD-Spitzenkandidat Siegmund und Ministerpräsident Schulze von der CDU, bevor dann auch die Spitzenkandidaten von Linke, SPD, Grünen, FDP und BSW zu der Runde stießen.
7: Es ist einfach nur selbstentlarvend. Also manchmal muss man wirklich einfach nur zuhören. Sie gehen halt wirklich an den Grundproblemen immer weiter vorbei und haben eine Vorhaltung.
24: Jobs und Arbeitsplätze kein Grundproblem.
25: Das Duell Sven Schulze gegen Ulrich Siegmund. Ein Schlagabtausch von Beginn an. Etwa beim Thema Bildungspolitik. Laut Wahlprogramm der AfD sollen Kinder mit und ohne geistige Behinderung künftig nicht mehr gemeinsam unterrichtet werden.
7: Ja, alle pauschal zu betrachten ist nun mal ein Experiment. Man muss Menschen individuell betrachten, weil jeder Mensch anders ist. Und das machen wir und das gehört sich so in meinen Augen auch gerade in einer vernünftigen Bildungspolitik.
9: Wenn ich mir vorstelle, dass man Kinder danach ausselektiert, ob das Kind durch Geburt oder durch Unfall eine Behinderung hat, Herr Siegmund, ich finde das wirklich schlimm. Und es steht tatsächlich in Ihrem Wahlprogramm. Sie sollten noch mal zu den Dingen stehen, die in Ihrem Wahlprogramm drinstehen.
25: Nach einer halben Stunde dann wird das Gespräch geöffnet. Die Spitzenkandidaten von Linke, SPD, Grüne, BSW und FDP werden in die Runde dazugeholt. Eines der dominierenden Gesprächsthemen, Migration.
9: Statistisch gesehen arbeitet in jedem vierten Unternehmen in Sachsen-Anhalt, und wir haben über 60.000 Mittelständler, ein Mensch mit Migrationshintergrund. Wer das negiert und wer sagt, kulturfremde Menschen sind hier nicht willkommen, der versündigt sich am Ende auch an unserem Bundesland.
25: Die AfD will den Fachkräftemangel beheben, indem sie Auslandsdeutsche überzeugt, zurückzukehren.
4: Es gibt Menschen, die verlassen dieses Land, weil sie die politischen Zustände hier nicht
5: aushalten,
4: weil sie sich sicher fühlen, weil sie hier keine Zukunft für ihre Familie sehen und weil sie einfach ihr altes, sicheres Deutschland vermissen. Und denen geben wir eine Perspektive. Das kann man mit Geld nicht aufwiegen.
25: Anderthalb Wochen haben die Kandidaten noch Zeit, von sich und ihren Programmen zu überzeugen. Am 6. September wird in Sachsen-Anhalt ein neuer Landtag gewählt.
12: Heute wird der Höhepunkt der Temperaturen für diese Woche erreicht und zudem fühlt sich die Luft stellenweise heiß und schwül an. Vor allem in den roten Bereichen wird es heute schwül heiß. Betroffen davon ist vor allem der Süden und der Westen. Dort steigt die Wärmebelastung für den Organismus im Laufe des Tages deutlich an, während die schwüle Luft den Nordosten heute noch nicht erreicht. Was ist da los in der Wetterküche? Nun schauen wir es uns mal an. Zwischen einem Tief über dem westlichen Europa und einer Hochdruckzone, die von Skandinavien bis ins östliche Europa reicht, wird von Süden her sehr warme bis heiße Luft zu uns geführt. Das Hoch bringt uns häufig Sonnenschein. In die Westhälfte lenkt das Tief ein paar dichtere Wolkenfelder zu uns, die tagsüber dann nur wenige Schauer oder Gewitter bringen. In der Nacht und Morgen überquert uns dann die Kaltfront des Tiefs von West nach Ost und dabei kommt es dann zu Schauern und Gewittern mit Unwettergefahr und es wird kühler. Nur im Südosten wird es morgen regional noch mal heiß. Heute viel Sonnenschein. Es sind nur ein paar Wolken unterwegs, bis auf den Westen. Da gibt es auch mal dichtere Wolken. Nur vereinzelt kommt es zu Schauern oder Gewittern. Meistens ist es trocken. Erst am Abend nimmt die Schauer- und Gewitterneigung im Westen allmählich zu. Der Wind weht dazu schwach bis mäßig. Im Norden sowie im Bergland ist er zum Teil frisch, mit starken an den Küsten, aber auch mit einzelnen stürmischen Böen. Und in der vor uns liegenden Nacht kommt es dann zu einigen Schauern und Gewittern. Die können aber kräftig oder sogar auch unwetterartig ausfallen, mit Starkregen, Hagel und Sturmböen. Im Osten und im Südosten bleibt es dagegen aber oft noch trocken. Es wird fast überall sehr warm bis heiß heute, mit bis zu 34 Grad im Südwesten. An der Ostsee ist es bei Seewind weniger warm, mit Temperaturen, die um die 21 Grad liegen. Die Tiefstwerte reichen dann in der Nacht von 20 Grad im Rhein-Main-Gebiet bis 12 Grad in den Tälern der Oberlausitz. Ja, kräftige Schauer und auch Gewitter können sich auch morgen noch entwickeln. Der Freitag bringt wechselhaftes Wetter mit zum Teil kräftigen Schauern und Gewittern mit Unwetterpotenzial. Regional kann es auch mal längere Zeit regnen. Die größte Unwettergefahr besteht am Nachmittag im Südosten bei 20 Grad in der Eifel und 33 Grad in Südostbayern. Am Samstag dann ein Wechsel aus Sonne und teilweise dichten Wolken, örtlich Schauer und einzelne Gewitter, im Süden meistens trocken, vor allem in der Nordwesthälfte windig und wechselhaft auch am Sonntag Richtung Südosten zum Teil längere Zeit sonnig bei 20 bis 29 Grad. Ja, so viel also vom Wetter für den Augenblick.
6: Wirtschaft, Börse und Finanzen im Update Wirtschaft. Ganz herzlich willkommen. Was haben wir heute für Sie? Künstliche Intelligenz, die hat auch in die Finanzberatung Einzug gehalten. Denn immer mehr Beratungen auf diesem sensiblen Gebiet finden per Video statt und eben nicht mehr in der Filiale. Wie kommt das denn an? Aber KI ist nicht nur die Finanzberatung, sondern künstliche Intelligenz, namentlich Rechenleistung, soll handelbar werden, hier an der Börse, sowie Aktien, Öl, Rohstoffe, Sonstiges. Wie das geht, klären wir heute. Aber erstmal zu einem der Aufreger der Woche, wo viele drauf gewartet haben. Das sind die Nvidia-Zahlen. Die sind dann wohl doch besser ausgefallen, noch als erwartet. Aber die Erwartungen waren ja schon so unfassbar hoch. Und das alles bespreche ich jetzt mit meinem ersten Gast, mit Jochen Stanzel von der Consorsbank. Herr Stanzel, einen schönen guten Morgen.
8: Schönen guten Morgen, Frau Erhardt.
6: Ja, ein Umsatz auf Jahressicht in einem Quartal mehr als verdoppelt, der Gewinn auch. Das ist schon besonders. Das ist auch noch ein Tick mehr als erwartet. Ist das jetzt sozusagen die Bestätigung, dass sich der Boom da verfestigt?
5: Ja, durchaus kann man davon ausgehen. Nvidia hat ja gestern auch etwas gemacht, was sie bisher überhaupt noch nie gemacht haben. Die haben nämlich einen Ausblick gegeben auf das kommende Geschäftsjahr. Das Geschäftsjahr 2028, das wird Anfang Februar 2027 beginnen und endet dann Ende Januar 2028. Und für diesen Zeitraum erwarten die ein Umsatzwachstum von 70%. Und im Vorfeld waren die Anleger schon ein bisschen skeptisch. Schaffen die die 45%, die erwartet wurden? Jetzt sind wir also bei 70% und die haben sogar noch eins draufgelegt. Jens Nguyen, der CEO, der Chef quasi von Nvidia, sagte auch, wir könnten noch stärker wachsen, wenn diese Engpässe nicht wären. Sie könnten sich wahrscheinlich verdoppeln nächstes Jahr. Also das ist schon wirklich erstaunlich.
6: Mhm. Aber Nvidia befeuert da zum ersten Mal mit so einem Ausblick die Erwartungen noch zusätzlich. Man muss aber auch sagen, es gibt nach wie vor nicht den entsprechenden Zugang nach China. Da sind Exportbeschränkungen nach wie vor für bestimmte Chips.

0: Weil wir sind ja jetzt in so einer Konjunktur, wo die Unternehmen eben KI verwenden, um ihre eigenen Unternehmen besser zu machen. Wir alle chatten irgendwie mit KI, um Dinge herauszufinden. Und das führt zu einer Nachfrage, die viel höher ist als das Angebot. Und das führt uns jetzt in diese aktuelle Situation, wo wir so eine Engpasswirtschaft, wenn man so möchte, haben, bei Speicherchips, bei Netzwerkverdrahtung, bei allem Möglichen, was wir eben brauchen, um KI zu ermöglichen. Und da haben wir dann verschiedene Unternehmen, die Stand heute die Preise diktieren können. Die können sagen, ja gut, ihr müsst jetzt einfach den Preis bezahlen. Die Unternehmen können nicht anders, als da mitzuschwimmen. Und da kommt natürlich jetzt China ins Spiel. Da haben wir auch viele Börsengänge gehabt. Und da sehen wir eben, dass dann doch eben die Konkurrenz nicht schläft. Das ist immer schon so gewesen. Wenn irgendwo viel Geld verdient werden kann und so viel Geld wie im KI-Sektor konnte man schon lange nicht mehr verdienen, dann sind Unternehmen da ziemlich fix und oft auch schneller, als man denkt, da was zu bringen. Und da wird aus China das eine oder andere kommen.
1: Also eine hohe Preissetzungsmacht, die Nvidia da Hardware-Preise diktieren kann. Auf der anderen Seite, wie groß ist denn immer noch, auch in Zukunft, die Abhängigkeit gerade von Amazon, Meta, Alphabet, Microsoft, dass die weiter Rechenzentren bauen, brauchen und sich auch leisten können?
0: Ja, sehr hoch, definitiv. Es gibt ja so zwei Modelle, da kommen wir auch nochmal auf China. Ist, glaube ich, vergleichbar. Auf den Smartphones habe ich ja so ein Android-Betriebssystem unter Umständen. Das ist ja so ein Open-Source-Modell. Da kann also jeder das auch mehr oder weniger verändern. Und ich habe dieses geschlossene System von Apple über iOS. Und ein bisschen ähnlich wird auch jetzt dieses ganze Universum aufgebaut im KI-Sektor. Die USA mit OpenAI und Anthropic, mit Claude und ChatGPT, was wir kennen. Da ist ja jede Anfrage, die ich da schicke, schicke ich ja in die Cloud von diesen Unternehmen. Ich kann das nicht lokal auf meinem Rechner laufen lassen. Die Chinesen haben da einen anderen Ansatz. Das nennt sich da nicht Open-Source-Ansatz bei diesen KI-Modellen, sondern Open-Weight. Ich kann also gucken, womit wurde das trainiert. Ich kann das runterladen, kann das auf dem heimischen Rechner laufen lassen. Der muss natürlich Rechenleistung haben und so weiter. Ja. Aber das ist der große Unterschied. Und da sind die konkurrierenden Systeme zwischen China und den USA. Und in den USA ist es eben so, dass doch die Microsoft und Meta in den Investitionen, die eben im Bereich von über 700 Milliarden sind, im nächsten Jahr sind es wahrscheinlich über 1000 Milliarden, sich irgendwie gegenseitig natürlich dieses System gerade aufbauen. Da gibt es natürlich Abhängigkeiten, es gibt den Vorwurf der Kreislaufwirtschaft, der da passiert. Das haben wir aber auch im Automobilsektor damals gehabt. Da gab es auch Beteiligung an Zulieferern und so weiter. Aber man muss gucken, welches System da wirklich gewinnt.
1: Ja, ist das in der Tat so vergleichbar mit der Automobilbranche und den Aufträgen für Zulieferer? Also letztendlich reden wir hier ja über eine ehrlicherweise andere Dimension auf dem ganzen Weltmarkt. Ja. Und allein einer dieser Großkunden hat ja schon eine Marktsetzungsmacht oder eine große auch Preissetzungsmacht in seinem eigenen Segment und damit ein großes Risiko.
0: Deswegen ist, glaube ich, auch die Ergebnisse, die von Nvidia jetzt kamen, so ein bisschen lachendes und vielleicht auch, naja, vielleicht nicht weinendes Auge, ist vielleicht übertrieben, muss nicht gleich weinen,
1: aber
0: tränendes oder skeptisches Auge. Weil auf der einen Seite ist natürlich, wurde jetzt bestätigt, es wird weiter investiert. Also die Investitionen, die ebben nicht ab, aber das Ganze wird natürlich auch Geld kosten. Und wenn ich mir heute schon Sorgen mache über die Rendite und wie soll das Ganze finanziert werden, es werden ja immer mehr Kredite auch verwendet, um die Datenzentren zu bauen. Wenn ich mir da heute schon Sorgen mache und ich gucke jetzt mir an, was der nächstes Jahr dann sein wird, dass Nvidia und die ganzen Unternehmen, gerade die Hyperscaler, die großen Technologiekonzerne, noch ein größeres Rad drehen, dann sind natürlich diese Sorgen, die wir heute haben, die werden auch morgen da sein.
1: Diese Sorgen, die spiegeln sich ja so im Aktienkurs von Nvidia, sagen wir mal, jetzt nicht vordergründig. Wir haben gestern nachbörslich eine kurze Abwärtsreaktion gesehen, die sich sofort wieder ins Gegenteil verkehrt hat. Also irgendwie das lachende Auge im Moment noch so das überwiegend, aber auch im Vorfeld war die Nervosität gar nicht so groß. Ist einfach dieses Vertrauen in den Boom jetzt mit dieser erneuten Bestätigung, man muss ja sagen, dass Nvidia liefert, ist das Vertrauen jetzt ein Ticken größer geworden? Oder haben jetzt einfach andere Themen, Nvidia und den ganzen Sektor so ein bisschen überlagert?
0: Also man sieht schon, dass es solche kleinen Feuerherde immer wieder gibt. Man hat es am Anleihenmarkt zum Beispiel gesehen, wo am langen Ende eben die Zinsen deutlich gestiegen sind. Das hat schon für sehr viel Unruhe gesorgt. Da gab es aber dann das US-Finanzministerium, das interveniert hat. Also man sieht schon, dass solche kleinen Feuer ausgetreten werden und man versucht das eben damit zu kontrollieren. Was jetzt Nvidia angeht und den KI-Sektor, die Volatilität war, glaube ich, im Vorfeld von Nvidia auch deswegen ruhig, weil wir in den ganzen Kunden, die

0: die Nvidia-Kunden, die haben ja davor schon ihre Bilanzen geöffnet. Und da haben wir halt nichts gesehen, was irgendwie an Schwäche irgendwo darauf hingedeutet hätte. Deswegen war man da, glaube ich, auch ziemlich gelassen.
1: Also man konnte absehen, dass es gut läuft. Die Investitionen nehmen immer weiter zu. Und Nvidia, muss man sagen, ist der Platzhirsch, der es damit geschafft hat, von Spielechips in die große, weite Welt. Jochen Stanze, vielen Dank.
0: Sehr Dankeschön. Gerne, sehr gerne.
1: Vor einigen Wochen hat Nvidia aber nochmal anderweitig für Aufregung gesorgt und hat gesagt, naja, die Chips, die wir hier entwickeln, die sind ja was wert. Allein darüber könnte man sich trefflich streiten. Aber jetzt soll sich hier eine eigene Asset-Klasse entwickeln. Was heißt das denn? Also Chips wären dann hier an der Börse handelbar, so wie Aktien, Öl, andere Rohstoffe. Wie soll denn das gehen? Und das fragen wir einen Experten, der sich damit beschäftigt hat. Das ist Markus Zehn von Chartered Investment. Schönen guten Tag.
2: Schönen guten Morgen.
1: Rechenleistung, Chips, die plötzlich so was wert bekommen sollen, wie Aktien, wie Rohstoffe, die einfach, wo man ein Preisschild machen kann und hier handeln kann. Wie kann das funktionieren?
2: Ja, also es funktioniert eher wie Strom als wie Öl oder Gold. Wenn man sich das heute anguckt, diejenigen, die Rechenleistungen brauchen, mieten sich diese Rechenleistungen ein. Das funktioniert so, dass Nvidia seine Chips an die Betreiber von Rechenzentren verkauft und die stellen diese dann per Miete zur Verfügung. Und genau das ist das Prinzip hier. Beispielsweise für einen H100-Chip, den bekanntesten Nvidia-Chip, bezahlt man aktuell ungefähr $2,50 pro Stunde pro Chip. Und genau das ist das, was ich dann in Zukunft in Chicago an der Börse handeln kann. Man muss sich das in etwa so vorstellen, wie dass ich meine KI-Stromrechnung für die Zukunft jetzt schon festschreiben kann. Und wichtig ist, es werden keine Chips getauscht, sondern es findet ein sogenannter Barausgleich statt.
1: Und das heißt was?
2: Das heißt, dass wenn ich den Kontrakt kaufe, keine Chips ich dann bei Lieferungen bekomme, sondern dass gegen einen Referenzpreis, der von einem Datenanbieter ermittelt wird, ein entsprechender Ausgleich zu dem eingekauften Preis passiert.
1: Ist immer noch schwer vorstellbar. Es gibt ja heute eigentlich keine standardisierten Preise für Rechenleistung in der Zukunft, weil sich ja diese Rechenleistung, wenn man ehrlich ist, auch verändert, im Idealfall verbessert, oder?
2: Genau, und das ist aber genau die Neuerung an der Sache. Es gibt einen Datenanbieter, der auf den Weltmarkt schaut und einen aggregierten Preis ermittelt. Und genau dieser Preis ist die Grundlage für den Kontrakt, der in der Zukunft an der Börse gehandelt wird. Also wir haben jetzt hier erstmal einen aggregierten Referenzpreis. Und wichtig, in der Vergangenheit wurden teilweise Benchmarkpreise auf Zuruf gemacht. Hier der Datenanbieter gibt an, dass er auf gehandelten und auf Angebotspreisen agiert. Das heißt, wir haben hier einen eher belastbaren Preis, der dann an der Börse gehandelt wird. Und es wird in Kontrakten gehandelt. Man muss sich das so vorstellen, ein Kontrakt bildet 730 Stunden eines entsprechenden Chips ab.
1: Inwiefern und wieso kann denn sowas eine Anlageklasse sein? Sie sagten ja im Vergleich wie Strom, aber auch wenn man es handeln kann an den Terminmärkten, kann man ja Aktien auch. Wenn das doch ein Gut ist, was in der letzten Zeit oder über die Laufzeiten eigentlich an Wert verlieren müsste.
2: Ja, also gucken wir uns mal an, wie das heute funktioniert. Denn der Markt gibt es ja schon, der ist nur nicht es gibt nur kein Terminmarkt dafür. Drei Komponenten sind da wesentlich. Zum einen massive Investitionen. Also wir sprechen über 700 Milliarden Dollar Investitionen in diesem Jahr. Das ist in etwa vergleichbar mit dem Öl- und Gasmarkt auch weltweit. Zweitens, wir haben eine hohe Intransparenz im Markt. Die Preise schwanken, wie Sie es gesagt haben, zwischen 3 und 7 Dollar. Was daran liegt, dass es aktuell heute Preislisten gibt von Anbietern. Und dann wird in die Preisliste geschaut und wird danach abgerechnet. Also es ist eine hohe Intransparenz und sie haben eine hohe Volatilität. Diese drei Faktoren waren in der Vergangenheit alles Komponenten, die dazu geführt haben, dass sich Märkte wie beispielsweise Strom entwickeln konnten. Und genau da war es auch so, dass sich erst ein Index, ein Referenzpreis entwickelt hat und im Nachgang dann ein Terminkontrakt an einer Börse gelistet wurde.
1: Aber es heißt doch immer, gerade Nvidia hat so eine große Preissetzungsmacht und diktiert sozusagen die Preise. Klar, Wertverfall ja, aber wenn die sagen können, was sie haben wollen und alle anderen das auch brauchen und eben wollen, wozu dann diese Handelbarkeit? Wer ist denn dann die Zielgruppe?
2: Ja, zweierlei. Zum einen diejenigen, die ihre Kosten absichern wollen. Also wenn ich Rechenleistung brauche, und das ist im Übrigen nicht nur ein KI-Unternehmen, sondern das kann auch ein Pharmaunternehmen sein, ein Automobilhersteller, der zum Thema autonomes Fahren forscht. All die haben ein Interesse, langfristig ihre Preise abzusichern und ihre Kosten abzusichern. Auf der anderen Seite haben sie die Hersteller von Rechenzentren, die wollen natürlich ihre Erlösquellen absichern. Das sind genau die zwei relevanten Parteien, die hier wesentlich sind. Und in der Mitte haben sie dann, und das ist aber auch Teil eines jeden Rohstoffmarktes, haben sie dann Händler, die für Liquidität sorgen. Natürlich muss man sich das so vorstellen, dass wenn sie privat ChatGPT nutzen, kriegen sie davon nichts mit. Sie handeln aber ja auch privat keinen Stromfuture, sondern das machen dann die Stadtwerke für sie. Mhm.
1: Was ist denn der praktische Nutzen von diesem künftigen Handel? Auf so eine Idee muss man auch erstmal kommen.
2: Ja, zum einen haben sie da Transparenz. Also die aktuellen Kontrakte, die aktuellen Verträge werden im Nebel verhandelt. Sie sagten es Nvidia, aber da gibt es ja auch noch andere Spieler am Markt und es gibt auch vielleicht kleinere Spieler am Markt und Nvidia diktiert da gegebenenfalls eher den Preis. Also sie haben das Thema Transparenz. Dann haben sie das Thema Planbarkeit, wir haben es angesprochen, sowohl auf der Kostenseite als auch auf der Erlösseite. Und das spannendste Thema aus meiner Sicht ist das Thema Finanzierung. Sie können auf einmal kalkulierbare Erlöse sicherstellen. Wenn Sie ein Rechenzentrenbetreiber sind, können Sie aktuell ungefähr erwarten, was Sie an Einnahmen haben, aber Sie wissen ja nicht, wie schnell die Technologie sich verändert. Wenn Sie das über einen Terminmarkt absichern können, Ihre Erlöse, können Sie auf einmal ganz andere Kreditkonditionen bei Ihrer Bank bekommen, weil Sie aus möglichen Mieteinnahmen kalkulierbare Cashflows machen. Und das ist ein Punkt, der sehr, sehr wesentlich ist bei dieser Thematik hier.
1: Also kalkulierbare Einnahmen, Cashflows, ja. Aber Sie sagten es auch schon, wenn Chips älter werden, das ist ein Risiko. Und die werden irgendwann ausgetauscht und es kommt eine neue Generation Chips, die viel, viel mehr kann und viel, viel besser ist, die wir jetzt noch gar nicht kennen, wie viel besser. Wer trägt denn das Risiko von all dem, was man ja nicht wegdiskutieren kann, was auch in Zukunft da sein wird und noch bessere Chips werden kommen?
2: Ja, also das ist ein fairer Punkt und die Frage ist, wie geht der Markt damit um? Also erstmal ist es ja so, Öl bleibt Öl, aber der HN100-Chip, das bekannteste Chip von Nvidia, der ist vielleicht morgen schon Alteisen. So, wie geht der Markt damit um? Der geht damit um, dass er es transparent macht über verschiedene Laufzeiten. Also ich kann das auf 3, 6 oder 12 Monate handeln und hier wird die Erwartungshaltung der Marktteilnehmer schon mit eingepreist. Das heißt, wenn ich heute die Kapazität für einen HN100-Chip benötige oder in 12 Monaten, ist es in 12 Monaten schon günstiger. Das heißt, die Erwartungshaltung des Marktes, dass die Chips älter werden und es sich technologisch verändert, ist ja schon mit reingepreist. Und das gilt nicht nur für die Nvidia-Chips, sondern es gilt auch für alle Chips in der Zukunft. Das heißt, die Risiken sind heute schon Teil des Marktes. Der Terminmarkt macht diese Risiken nur transparent.
1: Das heißt, wenn ich jetzt aber solche Chips nicht ganz dringend im Moment jetzt brauche, könnte ich mir auch nochmal die Terminkurve angucken und sehen, wie sich der Preis entwickelt. Und vielleicht ein bisschen zuwarten, um dann günstiger Chips zu kaufen?
2: Klar, Sie können natürlich, wenn Sie eine Marktmeinung haben, sich die entsprechende Terminkurve dann anschauen und darauf entsprechend Ihre Positionen eingehen. Es ist so, dass pro Chip ein Kontrakt gemacht wird, aber beispielsweise, es wird angefangen mit dem HN100-Chip, dann gibt es noch den B200-Chip, das sind die zwei bekanntesten Chips von Nvidia, aber da werden in der Zukunft noch weitere dazukommen und dementsprechend können Sie dann eine Terminkurve ablesen, wie der Markt den technologischen Fortschritt hier bepreist.
1: Gestatten Sie mir noch eine letzte Frage. Wenn Nvidia so eine große Marktmacht hat und auch so eine Idee offensichtlich durchbekommt, sage ich mal, gibt es denn auch die Möglichkeit, wenn die sehen, dass ihre Chips am Terminmarkt immer weniger wert werden, das Ganze zu manipulieren, indem man vielleicht Entwicklungen verzögert, langsamer macht und damit eben sozusagen künstlich das Angebot verknappt?
2: Naja, zum einen haben Sie eben hier einen Datenanbieter, der weltweit die Preise screent und entsprechend, also die Preise sich anschaut und daraus entsprechend einen Referenzpreis entwickelt. Und gleichzeitig haben Sie auch in dem Fall die CFTC als Börsenaufsicht, die natürlich auf die Kontrakte und auf die Preise eine entsprechende Aufsichtspflicht hat.
1: Also Börsenaufsicht, ja, lässt sich also so einfach nicht manipulieren. Ist was völlig Neues, was es so noch nicht gegeben hat. Spannend. Herr Fehn, vielen Dank für die Einblicke. Dankeschön.
2: Danke Ihnen.
1: Ja, KI macht auch noch was anderes möglich, was vielleicht nicht jeder gut findet. Das ist Videoberatung. Und die greift auch in Bereiche über, die bisher sehr beratungsintensiv waren, aber eben auch immer so den Mensch-zu-Mensch-Kontakt erforderlich gemacht haben. Das ist die Finanzberatung. Jetzt gibt es immer mehr Finanzberatung eben per Video. Wo das geht, wie das geht, was das bringt, wo Möglichkeiten sind, aber was vielleicht auch nicht ganz so gut daran ist, das bespreche ich jetzt mit Mustafa Behan von Hufeinen. Schönen guten Tag, Herr Behan.
3: Schönen guten Morgen.
1: Ja, offensichtlich gibt es immer mehr Finanzberatungen, die per Video stattfinden. Was verändert sich dadurch für die Kunden? Office-Beratung ersatzlos gestrichen?
3: Nein, nicht unbedingt. Also der Kunde hat ja im Wesentlichen immer noch die freie Auswahl. Und Auswahl ist hier auch eigentlich das richtige Stichwort. Also zum einen kann der Kunde unter mehr Beratern auswählen, weil er nicht mehr an den Berater um die Ecke oder die Beraterin um die Ecke gebunden ist. Also es geht jetzt auch über größere Distanz. Und das bedeutet für den Kunden, dass er jemanden finden kann, der oder die ihm besser helfen kann bei seinem oder ihrem bestimmten Problem. Zum einen. Zum zweiten sind Beratungsprozesse wenig oder selten in einem einzigen Gespräch abzuhandeln. In der Regel gibt es unterbrochene Prozesse mit Zwischenfragen und für all dies hilft die Videoberatung enorm, weil der Kunde am besten die Beantwortung von Fragen bekommen kann durch Videoberatung und nicht durch persönliche Beratung. Und dann natürlich auch kann der Kunde sein eigenes Beratercasting sozusagen machen. Also es ist für beide Seiten fair, dass er 3 Videotermine mit 3 unterschiedlichen Beraterinnen und Beratern macht, um dann den oder die Beste zu wählen, der zu ihm passt. Und das ist für beide Seiten dann effizient. Also von daher ist Videoberatung zum ersten Mal was Gutes. Es hängt natürlich davon ab, wie man sie am Ende nutzt, wie Berater sie nutzen und wie fair die Berater sie nutzen und wie der Kunde sie einsetzt.
1: Nun ja, ist das so ein bisschen die Flucht der Banken nach vorne, Stichwort Filialschließen, und das ist die Alternative? Und wie effizient kann es denn sein, wenn Sie sagen, naja, ich kann auch 3-mal fragen und mir 3 Berater erstmal angucken, bis ich überhaupt zu Potte komme? Hat ja dann auch nicht nur Vorteile.
3: Das ist völlig korrekt. Also ist völlig korrekt. Die Zukunft ist eigentlich eher die hybride Beratung. Also dass man einen Berater hat, den man auch persönlich kennt und auch persönlich getroffen hat, aber dass man dann darüber hinaus noch Videoberatung in Anspruch nimmt. Die Vermutung, dass Banken das Videoberatung genutzt haben, um dort Effizienzen zu heben, ist nicht ganz richtig, aber natürlich auch mittlerweile Realität. Also Videoberatung ist in Summe eigentlich eine Ausgeburt von Covid. Vor Covid haben etwa 8% der Beraterinnen und Berater in Deutschland Videoberatung angeboten. Heute sind es nahezu 100%. Also das ist eigentlich, und das waren in den ersten 2 Jahren von Covid, hat sich das auf nahezu 100% reguliert. Ne? Und natürlich haben dann die Anbieter gesagt, na ja, dann, wenn wir sowieso die Filiale zumachen, das war allerdings schon vorher angekündigt, von daher ist das nicht eine Konsequenz der Videoberatung, aber natürlich wird das genutzt. Wenn wir die Filiale zumachen, dann können wir über Videoberatung immer noch Kunden erreichen. Ne? Das ist dann mehr als ein Heftpflaster, weil es besser funktioniert als ein Heftpflaster. Aber tatsächlich hat das natürlich einen Zusammenhang.
1: Kann sich der Einzelne das vielleicht vorstellen, wenn so die Prämisse ist, man muss es nicht, sondern man hat womöglich die Wahl, weil bestimmte Zielgruppen auch diese Wahl, wenn wir ganz ehrlich sind, brauchen. Bestimmte Generationen haben einfach keinen Zugang zu Video, zu Smartphones. Also die kann man ja jetzt nicht im Regen stehen lassen, Filialen schließen und Effizienzen heben, gut und schön, aber trotzdem muss man ja für alle Kundengruppen da sein.
3: Das ist völlig richtig. Also es gibt in Deutschland ja nun per capita deutlich mehr Berater und Beraterinnen als in anderen Ländern. Und es gibt, Sie können im Netz auf Plattformen natürlich über Kundenbewertungen Finanzberaterinnen und Berater finden, die auch nach wie vor persönlich beraten. Ja, das heißt, wenn dort die Filiale zugemacht wird, dann gibt es häufig immer noch die Möglichkeit, auch persönliche Beratung in Anspruch zu nehmen. Man muss natürlich sagen, es hängt auch ein bisschen von der Geografie ab. Also im ländlichen Bereich ist es anders als in den Städten. Aber da sollte auch keiner denken, naja, weil nur noch Videoberatung angeboten wird, dann muss ich das nehmen. Nein, dann wäre mein Rat eher, suchen Sie sich jemand anders, der Ihnen hilft, eine andere Beraterin oder einen anderen Berater.
1: Nun gibt es ja bestimmte Themen, die recht einfach sind. Wenn ich ein Girokonto eröffnen möchte, zum Beispiel, dann ließe sich sowas vielleicht ganz gut machen. Aber es gibt natürlich auch ganz komplexe Themen. Also wenn ich eine Baufinanzierung anstrebe und muss mehrere 100.000 Euro kalkulieren, machen das die Leute auch über Video? Oder gehen sie dann doch lieber hin zu dem einen, zu dem anderen, zu mehreren?
3: Ja, Baufinanzierung, da haben Sie tatsächlich das beste Beispiel angesprochen. Das ist ja für die allermeisten Menschen das größte wirtschaftliche Risiko, was sie im Leben eingehen. Und damit ist auch Baufinanzierung das Beratungsthema, was am wenigsten von Videoberatung beeinflusst wurde. Aber immerhin 70% der Menschen sind nur noch rein persönlich und 53% der Beratungsgespräche oder der Kunden und Kundinnen nehmen Videoberatung auch bei Baufinanzierung in Anspruch. Bei Baufinanzierung gibt es noch was Zusätzliches, denn in der Regel sind das Beraterinnen und Berater, die sie vorher noch nicht kennen, weil das Spezialisten sind für Baufinanzierung, an die sie sich wenden. Und die haben sie vorher im Leben noch nie gesehen, weil die allermeisten eben nur eine Baufinanzierung im Leben machen. Und das bedeutet, dass es in meinen Augen ganz wesentlich ist, dort persönliche Gespräche zu führen, gerade wenn es bei einem Thema, das so riskant ist wie eine Baufinanzierung, quasi wenn es da um die Beratung geht. Gleichzeitig ist Baufinanzierung natürlich ein Prozess, der schon gar nicht mit einem oder zwei oder auch drei Beratungsterminen abgefrühstückt ist. Das dauert viel länger, weil sie ja auf dem Weg zur Baufinanzierung in der Regel ja auch noch ein Objekt finden und sich dann auch noch mal zweimal umentscheiden oder vielleicht das Objekt nicht bekommen und dann über Fördermittel sprechen und so weiter. Da gibt es so viele einzelne Fachfragen und Unwägbarkeiten im Prozess, dass die Videoberatung da eine hervorragende Rolle spielt und zwar nicht die Beraterin und den Berater zu ersetzen, sondern in den Zwischenfragen zu ergänzen. Und das ist ein hervorragender Weg, um Baufinanzierung tatsächlich besser zu machen, auch wenn die Kunden dort immer jemanden haben wollen, der noch die Verantwortung trägt. Also wir brauchen immer noch einen Menschen. Hier geht es nicht darum, durch eine KI die Baufinanzierung zu ersetzen. Daran glaube ich nachhaltig nicht.
1: Also keine KI, die am anderen Ende ist und standardmäßig Bedingungen vorliest und Konditionen, sondern da ist auf jeden Fall ein echter Mensch in der Videoberatung. Zeitersparnis, klar, wenn man gerade kurze Zwischenfragen hat, die man nochmal besprechen möchte und dann am Ende geht man aber schon, muss man dann noch am Ende hingehen und dann richtig physisch unterschreiben, weil kriegt man das dann alles auch zugeschickt.
3: Ja, also die Unterschrift geht jetzt mittlerweile natürlich auch über Software elektronisch. Das würde ich aber nicht machen. Das ist ja eine Unterschrift, die Sie nur in der Regel nur einmal im Leben machen. Und das ist ein großes Ding. Das würde ich auch mit der notwendigen Sorgfalt und vielleicht auch mit der notwendigen Feierlichkeit und Festlichkeit machen. Natürlich würde ich da hingehen. Mhm. Aber okay, es geht, wenn Sie es wollen, ja. Es geht. Aber ich glaube nicht, dass das jetzt bei der Unterschrift, ich meine, Sie müssen ja noch zum Notartermin.
1: Ja, und auch da müssen wir auch hin, in echt.
3: Nicht digital, ja? Mhm. Also, ja, auf jeden Fall. Da würde ich auch, beides würde ich in echt machen.
1: Also für einfache Themen ist so eine Videoberatung super easy. Für komplexere Themen, so Zwischenfragen, für schnelle Absprachen, schnelle Lösungen, Beispiele auch. Aber so grundsätzlich, ja, und Sie haben recht, ein bisschen zelebrieren, wenn man so ein großes Thema abschließt, sollte man das auch. Herr Behan, haben Sie vielen Dank. Dankeschön.
3: Ich sage danke, merci. Schönen Tag noch.
1: Und jetzt schauen wir noch auf das, wo das Geld wirklicherweise für die Baufinanzierung auch herkommen kann, nämlich hier auf die Börse und haben einen DAX, der relativ verhalten unterwegs ist. Es geht so ein kleines bisschen aufwärts, 0,1% bei 26.306 Punkte. Also New York war schon relativ unaufgeregt. In Asien hat vor allem der Kospi ganz gut auf Nvidia reagiert. Aber da sind eben auch mit SK Hynix oder Samsung die großen Player dieses KI-Booms mit am Start. Das hat der DAX hier so nicht. Deswegen hier so ein bisschen verhalten, aber so ein bisschen Erleichterung, dass Nvidia mal wieder abgeliefert hat, gab es schon. Wir sehen uns, wenn Sie wollen, morgen wieder. Dann schauen wir unter anderem auf den Bitcoin. Bis dahin freue mich, wenn Sie wieder mit dabei sind.
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0: Guten Morgen, hier ist die Tagesschau in 100 Sekunden. Mehr als 1300 Menschen vermisst nach Sturzflut in Nepal und Tibet. Darunter sind nach Behördenangaben mehrere hundert ausländische Touristen, unter ihnen mindestens 8 Deutsche. Allein in Nepal wurden bisher 165 Menschen totgeborgen. Als Ursache für die riesige Flutwelle aus Wasser, Eis und Geröll wird ein Gletscherabbruch vermutet. Internationale Hilfe nach der Flutkatastrophe. Die Vereinten Nationen kündigten an, Rettungsteams und Hilfsgüter in die betroffenen Gebiete in Nepal zu schicken. Die USA sagten $500.000 zu. Auch EU-Kommissionspräsidentin von der Leyen versprach Unterstützung. Zerstörte Straßen und zusammengebrochene Kommunikationsnetze erschweren die Rettungsarbeiten. Klausur der Fraktionsspitzen von Union und SPD. Im Zentrum der Gespräche in Münster steht die parlamentarische Umsetzung der anstehenden Sozialreformen. Erstmals ist der neue Unionsfraktionschef frei Gastgeber. Im ARD-Morgen-Magazin verteidigte sein SPD-Kollege Mirsch die Notwendigkeit harter Diskussionen und gegenseitiger Zugeständnisse. Merz will nächsten EU-Haushalt deutlich verkleinern. Darüber berät der Kanzler mit mehreren europäischen Kollegen in Berlin. Es geht um die Jahre 2028 bis 2034. Merz hatte im Vorfeld betont, dass Deutschland die drohenden Mehrbelastungen von jährlich 15 bis 20 Milliarden Euro nicht tragen könne. Yayoi Kusama ist tot. Die japanische Künstlerin starb im Alter von 97 Jahren. Kusama wurde berühmt mit Punktemustern, grellen Farben und verspiegelten Räumen. Sie nutzte die Kunst auch, um ihre psychischen Erkrankungen zu bewältigen. Eine Ausstellung mit ihren Werken in Köln hatte zuletzt Hunderttausende Menschen angezogen und einen Besucherrekord erzielt. Die Wetteraussichten. Heute oft sonnig oder nur locker bewölkt und trocken. In der Westhälfte hier und da dichtere Wolken und vereinzelt Schauer oder Gewitter. Höchstwerte von 21 Grad an der Ostsee bis 34 Grad im Südwesten. Eineinhalb Wochen vor der Landtagswahl in Sachsen-Anhalt haben sich die Spitzenkandidaten von AfD und CDU im MDR-Fernsehen scharfe Wortgefechte geliefert, besonders zu den Themen Migration und Bildung. Eine halbe Stunde duellierten sich AfD-Spitzenkandidat Siegmund und Ministerpräsident Schulze von der CDU, bevor dann auch die Spitzenkandidaten von Linke, SPD, Grünen, FDP und BSW zu der Runde stießen.
1: Es ist einfach nur selbstentlarvend. Also manchmal muss man wirklich einfach nur zuhören. Sie gehen halt wirklich an den Grundproblemen immer weiter vorbei und haben eine Vorhaltung.
2: Sind Jobs und Arbeitsplätze kein Grundproblem?
3: Das Duell Sven Schulze gegen Ulrich Siegmund. Ein Schlagabtausch von Beginn an. Etwa beim Thema Bildungspolitik. Laut Wahlprogramm der AfD sollen Kinder mit und ohne geistige Behinderung künftig nicht mehr gemeinsam unterrichtet werden.
1: Ja, alle pauschal zu betrachten ist nun mal ein Experiment. Man muss Menschen individuell betrachten, weil jeder Mensch anders ist. Und das machen wir und das gehört sich so in meinen Augen auch gerade in der vernünftigen Bildungspolitik.
4: Wenn ich mir vorstelle, dass man Kinder danach ausselektiert, ob das Kind durch Geburt oder durch Unfall eine Behinderung hat, Herr Siegmund, ich finde das wirklich schlimm. Und es steht tatsächlich in Ihrem Wahlprogramm. Sie sollten doch mal zu den Dingen stehen, die in Ihrem Wahlprogramm drinstehen.
3: Nach einer halben Stunde dann wird das Gespräch geöffnet. Die Spitzenkandidaten von Linke, SPD, Grüne, BSW und FDP werden in die Runde dazugeholt. Eines der dominierenden Gesprächsthemen, Migration.
4: Statistisch gesehen arbeitet in jedem vierten Unternehmen in Sachsen-Anhalt, und wir haben über 60.000 Mittelständler, ein Mensch mit Migrationshintergrund. Wer das negiert und wer sagt, kulturfremde Menschen sind hier nicht willkommen, der versündigt sich am Ende auch an unserem Bundesland.
3: Die AfD will den Fachkräftemangel beheben, indem sie Auslandsdeutsche überzeugt, zurückzukehren.
1: Und Menschen, die verlassen dieses Land, weil sie die politischen Zustände hier nicht
5: aushalten,
1: weil sie sich sicher fühlen, weil sie hier keine Zukunft für ihre Familie sehen und weil sie einfach ihr altes, sicheres Deutschland vermissen. Und denen geben wir eine Perspektive. Das kann man mit Geld nicht aufwiegen.
3: Anderthalb Wochen haben die Kandidaten noch Zeit, von sich und ihren Programmen zu überzeugen. Am 6. September wird in Sachsen-Anhalt ein neuer Landtag gewählt.
0: Und darüber spreche ich jetzt mit meinem Kollegen Nils Buhler in Leipzig. Nach diesem TV-Duell, was würdest du sagen, wer ist besser weggekommen und warum? Sven Schulze oder Ulrich Siegmund?
3: Ja, das ist ja nach solchen TV-Duellen oft so ein bisschen schwer zu beantworten, außer die Kandidaten machen jetzt wirklich große Fehler. Das war jetzt gestern nicht zu beobachten. Was man sehen konnte, war, dass Sven Schulze sehr angriffslustig war, angriffslustiger ja als sonst für seine Verhältnisse. Und er hat immer wieder versucht, Ulrich Siegmund dazu zu drängen, wirklich konkrete Lösungen zu den Problemen zu beschreiben, die er da aufmacht. Stellenweise ist ihm das auch so ein bisschen gelungen, weil man gesehen hat, dass Ulrich Siegmund dann sehr allgemein wurde, wenn er auf konkrete Lösungsvorschläge angesprochen wurde. Auf der anderen Seite haben aber auch viele Nutzer, die bei uns das verfolgt haben, das Duell und das kommentiert haben, immer wieder hervorgehoben, wie charismatisch sie auch den Auftritt von Ulrich Siegmund fanden. Das ist ja was man schon im ganzen Wahlkampf beobachten kann, dass Ulrich Siegmund von der AfD auch mit seiner Art scheinbar überzeugen kann. Und deswegen muss man am Ende wahrscheinlich sagen, letzten Endes konnten beide einfach punkten, vor allem natürlich bei ihren jeweiligen Unterstützergruppen.
0: In dem Ausschnitt eben haben wir es gesehen, der Ton war ja teils richtig rau. Siegmund bewertete Schulzes politische Arbeit mit dem Wort Flachzange. Ist das nur Wahlkampfzuspitzung oder zeigt das auch, wie stark diese Wahl das politische Klima in Sachsen-Anhalt verändert hat?
3: Ich würde weitergehen und sagen, dass es jetzt nicht nur die Wahl ist, die das Klima verändert oder der Wahlkampf, den wir sehen. Das konnten wir schon in den vergangenen Jahren sehen, dass die Debatte sich da sehr polarisiert hat, zugespitzt hat, ja auch in ganz Deutschland. Und da war das TV-Duell gestern eher noch vergleichsweise harmlos zu Debatten, die wir da vielleicht in der Vergangenheit schon erlebt haben. Nichtsdestotrotz war es eine sehr hitzige Diskussion, vor allem am Anfang, als die beiden Kandidaten von CDU und AfD im direkten Duell aufeinander getroffen sind. Man hat sich sehr wenig ausreden lassen, ist sich immer wieder ins Wort gefallen, hat teils innerhalb einer Antwort sehr viele Themen aufgemacht und da war es dann auch immer ein bisschen schwierig, für den Zuschauer da zu folgen. Aber insgesamt vom Ton her war es noch umgänglicher als vielleicht andere Diskussionen in der Vergangenheit.
0: Dann schauen wir mal auf die Zahlen. Die AfD liegt ja in Umfragen bei 42%, die CDU bei 22% und trotzdem hätte die AfD wohl keine eigene Mehrheit. Wie sehr dreht sich der Wahlkampf mittlerweile weniger um Platz 1, sondern vor allem um die Frage, wer kann danach überhaupt regieren?
3: Ja, was man beobachten kann, ist schon, dass es vor allem sehr stark um die AfD geht. Denn es wäre das erste Mal, dass die AfD in Regierungsverantwortung kommen könnte. Wenn man sich jetzt die Umfragen anschaut, wo die AfD zwar, du hast es gesagt, nicht die absolute Mehrheitsstand jetzt erreicht, aber eben schon daran kratzt. Es ist eine Partei, die in Sachsen-Anhalt vom Verfassungsschutz als gesichert rechtsextremistisch eingestuft wird. Und demzufolge bestimmt das halt schon die Debatten, die Frage. Wird es die AfD schaffen, möglicherweise eine absolute Mehrheit zu erreichen? Das thematisiert zum einen die AfD immer wieder selbst, indem sie sich sehr ambitionierte Ziele da vorgenommen hat, nämlich für mindestens 45% zu erreichen. Auf der anderen Seite reden Ulrich Siegmund und seine Parteifreunde manchmal schon fast so, wie als hätten sie die Wahl schon gewonnen und als wäre es sicher, dass sie danach in Regierungsverantwortung kommen. Und wir sehen auch, dass es versuchen, andere Parteien für sich zu nutzen, beispielsweise die Grünen, die eben versuchen klarzumachen, wenn man sie wählt, wenn sie es schaffen, über die 5%-Hürde in den Landtag zu kommen, dann würde es unwahrscheinlicher, dass die AfD alleine regieren kann, wenn mehrere von diesen kleinen Parteien eben den Sprung da rein schaffen. Also es dreht sich schon wirklich sehr viel um die AfD in dem Wahlkampf. Wichtig ist dazu auch immer noch zu sagen, das Ganze sind ja Umfragen. Das ist wirklich nur ein momentanes Stimmungsbild. Es kann sich noch sehr viel ändern bis zum Wahltag.
0: Ja, wenn aber Siegmund bei konkreten Maßnahmen vage bleibt, aber in den Umfragen eben klar führt, wählt dann ein großer Teil der Menschen da eher ein Programm oder auch einen Protest gegen die bisherige Politik?
3: Ja, wir haben in unseren Umfragen, beispielsweise auch in der Umfrage von Ende Juli, gefragt, in die sogenannte Parteienkompetenz wurde da abgefragt. Das heißt, inwieweit die Menschen den Parteien Lösungen für die drängenden Probleme zutrauen. Und da war schon ein sehr großer Teil, nämlich 36%, die da die AfD als Problemlöserpartei genannt haben. Die CDU im Vergleich dazu lag nur bei 16%. Und das spricht schon dafür, dass es mittlerweile über den Protest hinausgeht, dass die Menschen auch die AfD wählen wegen den Inhalten. Und man sieht es ja auch zum Teil bei den Wahlkampfveranstaltungen der AfD, die wirklich voll sind von Menschen, die da hinkommen und die Ulrich Siegmund sehen wollen, mit ihm sich fotografieren wollen, ein Selfie machen wollen. Also da scheint man schon über den Punkt der Protestpartei drüber hinausgekommen zu sein.
0: Und wenn wir auf Schulze schauen, der blieb ja bei möglichen Koalitionsoptionen vage. Wegen Brandmauer zur AfD und Unvereinbarkeitsbeschluss mit der Linken ist der Spielraum der CDU ja extrem eng. Wie glaubwürdig ist denn sein Satz, er wolle sich von niemandem abhängig machen?
3: Ja, er wird natürlich abhängig sein nach der Wahl von anderen, weil Stand jetzt, wenn man sich die Umfragen anschaut, ist es ja sehr unwahrscheinlich, dass die CDU die absolute Mehrheit schafft und alleine regieren kann. Deswegen wird er natürlich andere Parteien brauchen. Das weiß auch Sven Schulze letzten Endes selbst. Nur kann er jetzt eben auch noch keine Aussagen dazu treffen, mit wem er künftig regieren will, weil es ihm ja auch schaden könnte. Das weiß er natürlich auch. Wenn er jetzt zum Beispiel sagt, er kann sich künftig vorstellen, mit der Linken zusammenzuarbeiten, dann könnte das vielleicht Teile seiner eigenen Wählerschaft verschrecken. Und auf der anderen Seite würde er auch eine politische Diskussion in seiner Partei lostreten zum Umgang mit der Linkspartei. Deswegen zeigt er sich da noch sehr verhalten und versucht das so ein bisschen wegzuschieben und verweist immer auf den Tag nach der Wahl, wo man dann letzten Endes die Entscheidung trifft, wie es politisch weitergeht, wenn man das Ergebnis kennt.
0: Also auch eine taktische Rhetorik. Wenn wir darauf schauen, worum es inhaltlich ging, da war viel um Migration, Wirtschaft, Bildung und Inklusion. Welche Themen verfangen denn im Land gerade wirklich?
3: Ja, wenn wir die Menschen fragen in Umfragen, dann sagen die meisten schon, dass sie das Thema Migration stark beschäftigt, obwohl der Anteil der Menschen mit Migrationsgeschichte in Sachsen-Anhalt ja nur sehr gering ist. Wenn wir auf den Wahlkampf selbst schauen, stellen wir aber auch schon fest, dass es oftmals, ja, dass die Sachthemen eigentlich eher so ein bisschen in den Hintergrund treten, beispielsweise auf den AfD-Veranstaltungen, wo die AfD bemüht, scheint eher so ein gutes Gefühl, eher so eine Stimmung von Wandlung zu transportieren. Wenn man dann beispielsweise einlädt zu Ausfahrten mit der Simson, das ist das Kultmoped aus DDR-Zeiten, da geht es dann eigentlich weniger um politische Themen als ein gutes Gefühl, was man vermitteln will. Und die anderen Parteien, die drehen sich ja in ihren Diskussionen sehr stark um die AfD und arbeiten sich da an der AfD ab. Das ist das, was wir in diesem Wahlkampf ganz deutlich sehen.
0: Soweit also zum Schlagabtausch der Spitzenkandidaten. Nils Buhler war das für uns mit Einschätzung aus Leipzig. Ich danke dir vielmals.
3: Sehr gern.
0: Es war eine Welle der Zerstörung, die sich gestern durch Nepal und Tibet wälzte. Für die Menschen blieb kaum Zeit zur Flucht. Gewaltige Wasser- und Schlammmassen rissen alles in ihrem Weg mit sich im Grenzgebiet zur von China kontrollierten autonomen Region Tibet. Die offizielle Zahl der Toten ist mittlerweile auf mindestens 165 gestiegen, dürfte aber deutlich höher liegen. Mehr als 1.300 Menschen gelten als vermisst, unter ihnen auch hunderte ausländische Touristen. Am Morgen war von mindestens 8 vermissten Deutschen die Rede. Die Ursache für die plötzliche Flutkatastrophe ist weiter unklar. UN-Generalsekretär Guterres sagte den betroffenen Gemeinden in Nepal die Unterstützung der Vereinten Nationen zu.
2: Diese Bilder schockieren die Welt. Von Menschen, die panisch flüchten vor den gigantischen Schlamm- und Wassermassen. An der Grenze zwischen Nepal und der von China verwalteten Provinz Tibet stürzt eine ganze Wand aus Geröll und Schlamm ins Flusstal. Sie begräbt Dörfer unter sich, reißt Brücken und Gebäude einfach mit. Und dann schießt die Flut weiter hinunter nach zentralen Nepal. Ich war auf dem Markt, da kam das Hochwasser und zerstörte fast alles. Viele Menschen waren gerade auf dem Weg ins Büro. Ich habe keine Ahnung, wie viele Menschen vermisst oder tot sind. Hunderte Menschen werden vermisst. Die Anzahl der Totgeborgenen steigt stündlich. Einige der Verunglückten sind Pilger aus Indien, die nach Tibet unterwegs waren. Touristen sind ebenfalls unter den Vermissten, darunter nach Auskunft nepalesischer Behörden noch Deutsche. Außerdem viele Einheimische. Mein Schwager hatte hier einen Getränkeshop. Heute Morgen rief er mich an, er weinte und sagte, sein ganzes Haus sei weggespült worden. Drei Familienmitglieder wurden gerettet, aber sein Bruder ist weiter vermisst. Die Retter kommen kaum voran. Hubschrauber können in den überfluteten Tälern nicht landen. Vielerorts ist der Strom ausgefallen. Die Flut hat mehrere Wasserkraftwerke zerstört. Und die Gefahr zieht mit der Flut weiter flussabwärts. Im Nachbarland Indien wurden schon tausende Menschen in Sicherheit gebracht. Möglicher Auslöser ist ein Erdbeben, durch das ein riesiges Stück Gletschereis abgebrochen sein könnte. Auch eine Gletscherschmelze kommt in Betracht. Forscher warnen seit vielen Jahren vor den Folgen der Erwärmung im Himalaya.

0: Rente und Steuern, Gesundheit und Pflege. In den kommenden Wochen haben die Bundestagsfraktionen von Union und SPD große Reformvorhaben auf dem Tisch. In Münster wollen sich die Fraktionsspitzen heute und morgen bei einer Klausur darauf vorbereiten. Das Ziel ist, eine gemeinsame Linie zu finden. Ab September, wenn die sitzungsfreie Zeit im Bundestag endet, dann stehen die Reformvorhaben auf der Tagesordnung des Bundestags.
1: Münster nicht heute, sondern 1648. Hier wird der Westfälische Frieden geschlossen, nach 30 Jahren Krieg. Es waren zähe politische Verhandlungen, so ist es überliefert. Doch Münster wird zum Symbol, die Stadt des Friedens und des Kompromisses. Gute Vorzeichen für das Treffen der Spitzen der Bundestagsfraktionen von CDU, CSU und SPD. Zugegeben, von Krieg ist weiß Gott nicht die Rede, aber es gibt Zwist in der Koalition. Und nicht selten läuft das politische Geschäft zäh.
2: Das Zusammenspiel, das haben wir über Monate gesehen, dass das an der einen oder anderen Stelle gehapert hat. Aber letztendlich ist man gewillt und auf gutem Weg, so wie ich das beobachte, doch zusammenzustehen und gemeinsam diese großen Brocken, um die es ja hier geht bei diesen Reformen der sozialen Sicherungssysteme, dass man die gemeinsam bewältigt.
1: Ganz ähnlich klang es gestern im brandenburgischen Neu-Hardenberg bei der Klausur der Bundesregierung. Hier wurde betont, dass es gut läuft zwischen Union und SPD.
3: Wir haben Deutschland von morgen diskutiert. Und dieses Deutschland von morgen ist optimistisch und zuversichtlich. Wir müssen raus aus diesem Klima der Verdrießlichkeit.
1: Wenn heute in Münster die Fraktionsspitzen von CDU, CSU und SPD zusammenkommen, um vor allem etwas zu tun für eine bessere Stimmung, dann wird auch der Kanzler vermutlich genau hinschauen. Bis zum Frieden 1648 hat es übrigens 4 Jahre gebraucht. Union und SPD haben sich für den Koalitionsfrieden gerade einmal 2 Tage vorgenommen. Damals wäre der politische Erfolg auch durch Saufgelage zustande gekommen. Soweit werden Union und SPD in Münster sicher nicht gehen.
0: Ja, und worum es bei den Beratungen in Münster im Einzelnen geht, dazu hat meine Kollegin Anna Planken den SPD-Fraktionsvorsitzenden Mirsch heute früh im ARD-Morgenmagazin befragt.
4: Wir haben zum Beispiel den norwegischen Ministerpräsidenten zu Gast. Da geht es um die Außenpolitik, die Sicherheitslage. Und es wird natürlich auch um die Fragen der Wirtschaft gehen. Wie kriegen wir dort wieder Schwung? Das Thema Automobilindustrie, aber auch Batteriezellen stehen zum Beispiel auch auf der Tagesordnung.
5: Das ist spannend, dass Sie jetzt so viel Inhalt präsentieren. Es geht aber, wir haben es ja bei der Kabinettsklausur auch gesehen, vor allen Dingen auch darum, sich gut zu verstehen. Wir haben Ihren Parteivorsitzenden gestern gehört, der sagt, es ist wichtig, dass wir geschlossen und gemeinsam kommunizieren. Jetzt sind Sie der Vorsitzende der SPD-Bundestagsfraktion. Zusammen mit der Union haben Sie 328 unterschiedliche Positionen, Menschen, die da zusammen aber ein gemeinsames Bild abgeben sollen. Wie wollen Sie das hinkriegen?
4: Ja, gucken Sie, das ist Demokratie. Und wir haben, finde ich, in dem letzten Jahr schon bewiesen, dass wir viele Themen, auch große Themen, nehmen Sie zum Beispiel das Thema der Tariftreue, wo es durchaus unterschiedliche Ansätze gab. Da hat die CDU Schwierigkeiten mit gehabt. Und trotzdem haben wir uns verständigt, dass die jetzt zum Beispiel von dem Sondervermögen Aufträge bekommen, nach Tarif bezahlen müssen. Oder das Thema Wehrdienst, wo es durchaus schwierige Debatten gegeben hat. Überall dort haben wir uns als CDU, CSU und SPD verständigt. Und das werden wir auch künftig kriegen.
5: Ich stelle mir das trotzdem schwierig vor, dieser Zwiespalt. Auf der einen Seite wollen Sie als Fraktion ja auch deutlich machen, wo die Unterschiede liegen zwischen SPD und Union. Und auf der anderen Seite wird ja viel von Ihnen auch von Regierungsseite erwartet, dass Sie eigentlich auch ziemlich viel abnicken, durchwinken, was da so von den Ministern ausgedacht worden ist.
4: Ja, sehen Sie, das ist nun wirklich das Zusammenspiel zwischen Regierung und Parlament. Und als Fraktionsvorsitzender der SPD-Bundestagsfraktion sage ich ganz bewusst, natürlich sind wir auch selbstbewusste Parlamentarier. Und wir winken nicht einfach durch oder nicken nicht einfach ab, sondern es sind wirklich auch teilweise harte Diskussionen. Das gehört zur Politik dazu. Manchmal sind die Bürgerinnen und Bürger davon etwas genervt. Umso wichtiger ist es dann, zu Ergebnissen zu kommen. Und man muss sich auch was zugestehen. Sowohl die CDU wie die CSU und die SPD müssen in dieser Koalition Koalition sichtbar sein. Und insofern muss jeder auch seine Punkte machen können. Aber am Ende zählt es wirklich, gemeinsam hier dieses Land voranzubringen.
5: Jetzt haben Sie beide Wahlen vor der Brust in Ostdeutschland, die ja wahrscheinlich auch nicht ganz einfach für beide Volksparteien sein werden von den Ausgängen. Das könnte natürlich auch auf das Klima in der Koalition und in den Fraktionen niederschlagen, dass man eben doch noch mehr Druck verspürt, sichtbarer und unterscheidbarer und pointierter zu werden.
4: Ja, ich merke, ich war jetzt gerade in Sachsen-Anhalt unterwegs, da ist unheimlich viel Bewegung noch drin. Wir haben jetzt gestern ja die Umfrage gesehen, wo wir sehen, da ist noch Spiel. Und ich gehe davon aus, dass es ein gutes Ergebnis für die demokratischen Parteien gibt. Aber nichtsdestotrotz, wir sind hier auf Bundesebene natürlich aufgerufen, auch an den großen Themen unabhängig davon weiterzuarbeiten, an den sozialen Sicherungssystemen sie zukunftsfest zu machen, den Zusammenhalt in diesem Land zu stärken. Und da bin ich mir ganz sicher, wird Münster auch zu beitragen, weil wir hier eine große Verantwortung auch für die Zukunft dieses Landes spüren.
5: Was macht das mit dem gegenseitigen Vertrauen, dass jetzt gerade während der Kabinettsklausur dieses Zuckersteuerpapier durchgesteckt worden ist?
4: Naja, das Thema ist ja gestern abgeräumt worden durch Lars Klingbeil. Und insofern, glaube ich, wird das hier kein Thema mehr spielen, weil dass wir eine Zuckersteuer erheben auf zuckerhaltige Getränke, das haben wir vereinbart, um vor allen Dingen hier Gesundheitsschutz auch walten zu lassen. Und insofern wird das meines Erachtens hier nur, wenn überhaupt, ein Randthema.
0: Die Wohnungsnot in Deutschland ist weiter ein großes Problem. Das belastet vor allem Menschen mit niedrigem Einkommen, zum Beispiel Azubis. Aber auch ihre Arbeitgeber sind betroffen, weil Fachkräfte keine Bleibe mehr finden. Um sie trotzdem weiter an sich zu binden und überhaupt erst ausbilden zu können, kümmern sich einige Unternehmen mittlerweile auch um die Wohnungen für ihre Mitarbeiter.
6: Was sie hier bauen, kann er sich nicht leisten.
7: Na, alles gut?
8: Alles gut. Bei dir?
7: Alles bestens.
6: Hans Schlutra ist Azubi bei einem Hamburger Bauunternehmen. Er will Industriekaufmann werden. Heute Ortstermin mit dem Projektleiter. 47 neue Wohnungen entstehen hier.
9: Und mit dem Blitzschutz hat alles geklappt?
10: Ja, mit dem Blitzschutz hat alles geklappt.
9: Alles Gute.
6: Hans ist 20 Jahre alt und wohnt noch bei seinen Eltern.
11: Ich möchte auf jeden Fall ausziehen, jedoch bin ich nicht in der Lage dazu. Ich habe mich umgeschaut nach Wohnungen, nach WGs, aber aufgrund des hohen Preises ist es für mich als Azubi nicht möglich.
6: Knapp 850 Euro verdient er netto im Monat. Eine eigene Wohnung in der Großstadt gibt es dafür nicht. Das ist auch in der Chefetage des Bauunternehmens angekommen.
12: Wir spüren deutlich, dass die dringend benötigten Auszubildenden, die wir brauchen, unseren Betrieb aufrechtzuerhalten und weiterzuführen, dass die gar nicht kommen können oder viele nicht kommen können, weil sie gar keinen Wohnraum finden. Und wir deswegen den Fachkräftemangel eigentlich viel schmerzhafter spüren, als es sonst sein müsste.
6: Egal, ob es um Berufseinsteiger oder um erfahrene Fachkräfte geht. Bundesweit spitzt sich die Lage auf dem Wohnungsmarkt für alle zu. Zu dem Ergebnis kommen die Macher einer neuen Studie im Auftrag des Baustoffhandels. Wohnungsmangel als Wachstumsbremse, das sehen längst viele Ökonomen so.
13: Es gibt viel zu wenig Angebot, eine sehr hohe Nachfrage. Das treibt die Mieten und führt zu dem Problem, dass viele potenzielle Arbeitnehmer nicht in die Städte ziehen und gewisse Jobs auch nicht annehmen können. Und wenn gewisse Stellen nicht besetzt werden, können gewisse Aufträge nicht angenommen werden, es kann weniger produziert werden, es gibt weniger Umsatz und das kostet in Summe gerechnet auch weniger Wachstum, bedeutet weniger Wachstum für die deutsche Volkswirtschaft.
6: Das Hamburger Bauunternehmen will nun selbst gegensteuern. In knapp 3 Jahren sollen hier auf dem Firmengelände 80 Azubi-Wohnungen entstehen, auch für Auszubildende anderer Firmen. Das Projekt wird von der Stadt Hamburg unterstützt. Mietpreis pro Wohnung unter 300 Euro. Für Ansch kommt das zu spät. Er wird vorerst weiter bei seinen Eltern wohnen.
11: Ich will meine eigenen 4 Wände, sei es ein Haus, sei es eine Wohnung. Das ist ein großer Traum von mir, schon von Anfang an.
6: Doch bis dieser Traum in Erfüllung geht, müssen wohl noch viele bezahlbare Wohnungen gebaut werden.
0: Und jetzt vertiefen wir einige Themen des Tages in unserem Update gemeinsam mit meinem Kollegen Alexander Franz im Newsroom der Tagesschau. Alex, schauen wir nach Nepal. Nach der verheerenden Flutwelle steigt die Zahl der Todesopfer und es werden immer noch viele Menschen vermisst. Was ist denn im Moment über die Lage bekannt?
8: Also die Zahlen dieser Naturkatastrophe, die sind dramatisch. Aktuell sind es 168 Menschen, die bei diesem Unglück ums Leben gekommen sind. 1300 und mehr werden immer noch vermisst. Unter den Vermissten sind Stand jetzt auch 8 Deutsche, denn diese Naturkatastrophe hat sich ja im Grenzgebiet zwischen Nepal und Tibet ereignet. Und gerade diese Region ist bei Touristen besonders beliebt und deswegen sind auch immer noch hunderte Ausländer vermisst. Wie gesagt, laut Tourismusbehörde sind es auch 8 Deutsche, die Stand jetzt noch vermisst werden. Man muss aber dazu sagen, vermisst bedeutet nicht automatisch, dass diese Menschen auch beispielsweise unter Geröll verschüttet sind, denn die Infrastruktur wurde bei dieser Flutwelle gestern, ja, zum großen Teil zerstört. Das heißt, es ist gar nicht unbedingt möglich, Menschen zu erreichen, beispielsweise telefonisch. Und man weiß gar nicht, ob diese Menschen irgendwo verschüttet sind oder noch leben. Also vermisst, wie gesagt, heißt nicht automatisch unter Geröll verschüttet. Inzwischen ist auch klar, dass ein Gletscherabbruch diese Flutwelle verursacht hat. Internationale Experten gehen davon aus, dass eine Eis- und Grölllawine von einem Gletscher diese Flutwelle ausgelöst hat.
0: Und wie laufen die Rettungsarbeiten und wie ist die internationale Hilfe angelaufen?
8: Ja, die Rettungsarbeiten laufen natürlich auf Hochtouren. Etwa 7000 Helfer sind bereits im Einsatz in dem Gebiet. Allerdings ist es für die Helfer oft schwierig, wirklich durchzudringen, denn der Schlamm liegt oft noch hoch auf den Straßen, Geröll liegt rum. Das heißt, mit schwerem Gerät ist es wirklich nur sehr schwer, überhaupt voranzukommen. Und inzwischen konnten aber etwa fast 240 Menschen lebend mit Helikoptern in Sicherheit gebracht werden, so die Angaben der Behörden vor Ort. Und ja, die internationale Hilfe ist auch angelaufen. Die Vereinten Nationen haben Personal und Hilfsgüter in die Gebiete geschickt. Das hat UN-Generalsekretär Guterres gesagt. Die USA beteiligen sich finanziell an der Hilfe. $500.000 sind wohl dort zugesagt. Und auch Indien hat bereits Hilfe angeboten. Aber wie gesagt, es sind schon jetzt, einen Tag danach, etwa 7000 Helfer, die vor Ort sind.
0: So viel also dazu. Dann jetzt der Blick nach Moskau. Denn schon gestern hat ja der Besuch von CIA-Direktor John Ratcliffe für Aufsehen gesorgt. Mittlerweile hat auch der Kreml diesen Besuch bestätigt. Und es gibt auch weitere Details zu diesem Treffen. Worum geht's dabei?
8: Ja, offenbar hat Ratcliffe in Moskau vor einem Angriff auf die NATO-Staaten gewarnt. Das berichten das Wall Street Journal und das Politico-Magazin. Bestätigt ist das Ganze nicht. Aber laut dieser Medienberichte ging es bei der Warnung von Ratcliffe speziell um die östlichen NATO-Partner, also die Staaten im Baltikum. Ratcliffe habe vor einer Eskalation dort im Baltikum gewarnt. Hintergrund sind offenbar Einschätzungen des US-Geheimdienstes, wonach der russische Präsident Putin in den kommenden Jahren einen begrenzten Angriff ausführen lassen könnte. Der Kreml hat, ja, wie du gesagt hast, diesen Besuch von Ratcliffe bereits bestätigt, aber ein Treffen mit dem russischen Präsidenten Putin soll es demnach nicht gegeben haben. Aber die Informationen von Ratcliffes Besuch sollen an Putin weitergegeben worden sein. Der Militär- und Sicherheitsexperte Carlo Massala hat sich zu diesem Besuch auf der Plattform X geäußert und geschrieben, wenn man einen CIA-Chef nach Moskau schickt, dann nicht, weil man das vage Gefühl hat, dass etwas geschehen könnte, sondern vielmehr, weil die vorliegenden Informationen die Annahme nahelegen, dass tatsächlich etwas geschehen wird. Ratcliffe ist übrigens einer der ranghöchsten US-Vertreter, die Russland seit Beginn des Ukraine-Kriegs besuchen. Und es ging bei dem Besuch von Ratcliffe wohl aber auch um Iran. Und da hat Ratcliffe wohl Moskau darauf gedrängt, die militärische und auch die finanzielle Unterstützung für Iran deutlich herunterzufahren.
0: Ja, soweit also dazu. Tatsächlich besorgniserregende Informationen. Lass uns jetzt auf etwas Spannendes und Schönes zum Durchatmen schauen. Denn vor wenigen Wochen erst hat ja eine partielle Sonnenfinsternis für viele Blicke in den Himmel gesorgt. Morgen früh gibt es dann das nächste Highlight, und zwar eine partielle Mondfinsternis. Was genau ist das denn?
8: Ja, bei so einer partiellen Mondfinsternis, da tritt der Mond in den Kernschatten der Erde. Und dass dieses Phänomen jetzt so kurz nach der Sonnenfinsternis auftritt, das ist kein Zufall. Beide Ereignisse können nämlich nur stattfinden, wenn der Mond gerade einen bestimmten Bereich seiner Umlaufbahn durchläuft. Und deswegen kommt es dann in den 2 Wochen vor oder nach einer Sonnenfinsternis entsprechend auch zu einer solchen partiellen Mondfinsternis. Beginn dieses ganzen Spektakels ist morgen früh um ganz genau 4.34 Uhr. Und sollte der Himmel über Deutschland nicht allzu bewölkt sein, dann kann man das Ganze wohl auch gut beobachten, sagen Experten. Wer aber nicht ganz so früh aufstehen möchte, der kann auch noch ein bisschen warten. Das Maximum wird dann gegen je nachdem, wo man sich in Deutschland befindet, kurz nach 6 erwartet. Und die Experten vom Planetarium in Hamburg, die erwarten auch, dass der Mond morgen zu 94% vom Schatten der Erde verdeckt sein wird.
0: Das heißt, wirst du es schaffen, dir die Mondfinsternis anzuschauen?
8: Ich glaube nicht, das ist mir zu früh.
0: Ich sag mal so, wir machen hier auch Frühschichten, aber
8: ja.
0: Wir schauen mal. Dankeschön, Alex Franz war das für uns.
8: Gerne.
0: Trotz der gestiegenen Inflation haben die Arbeitnehmerinnen und Arbeitnehmer in Deutschland im Schnitt weiterhin mehr Geld in der Tasche. Wie das Statistische Bundesamt mitteilte, sind die Reallöhne im zweiten Quartal um 1,5% gegenüber dem Vorjahreswert gewachsen. Die Entwicklung verlangsamt sich allerdings und dennoch sprach die gewerkschaftsnahe Hans-Böckler-Stiftung von einer guten Nachricht für die Beschäftigten und für die Konjunktur. Die könnte durch eine höhere Kaufkraft stabilisiert werden. Durch den KI-Boom sind bestimmte Firmen an den Finanzmärkten mittlerweile zu solchen Schwergewichten geworden, dass ihre Entwicklung von vielen mit Sorge beobachtet wird. So gewaltig ist ihre Marktmacht und damit auch der Einfluss auf die Börsen. Zu diesem Firmenkreis zählt auch der US-Chip-Hersteller Nvidia. Der hat gestern Quartalszahlen vorgelegt und die sind besser ausgefallen als von vielen erwartet. Darüber hat unsere Börsenreporterin Antje Erhardt mit dem Analysten Jochen Stanzel von der Consors Bank gesprochen.
14: Ja, ein Umsatz auf Jahressicht in einem Quartal mehr als verdoppelt, der Gewinn auch. Das ist schon besonders. Das ist auch noch ein Tick mehr als erwartet. Ist das jetzt sozusagen die Bestätigung, dass sich der Boom da verfestigt?
15: Ja, durchaus kann man davon ausgehen. Nvidia hat ja gestern auch etwas gemacht, was sie bisher überhaupt noch nie gemacht haben. Die haben nämlich einen Ausblick gegeben auf das kommende Geschäftsjahr, das Geschäftsjahr 2028, das wird Anfang Februar 2027 beginnen und endet dann Ende Januar 2028. Und für diesen Zeitraum erwarten die ein Umsatzwachstum von 70%. Und im Vorfeld waren die Anleger schon ein bisschen skeptisch, schaffen die 45%, die erwartet wurden. Jetzt sind wir also bei 70% und die haben sogar noch eins draufgelegt. Jens Nguyen, der CEO, der Chef quasi von Nvidia, sagte auch, wir könnten noch stärker wachsen, wenn diese Engpässe nicht wären. Also sie könnten sich wahrscheinlich verdoppeln nächstes Jahr. Also das ist schon wirklich erstaunlich.
14: Mhm. Aber Nvidia befeuert da zum ersten Mal mit so einem Ausblick die Erwartungen noch zusätzlich. Man muss aber auch sagen, es gibt nach wie vor nicht den entsprechenden Zugang nach China. Da sind Exportbeschränkungen nach wie vor für bestimmte Chips in Gange. Und aus der anderen Seite muss man sagen, China kann ja inzwischen auch selbst offensichtlich leistungsfähige Chips herstellen. Also so eine Prognose und so eine Befeuerung von ohnehin hohen Erwartungen mit Unbekannten, die man eigentlich noch gar nicht so richtig einschätzen kann?
15: Ja und nein. Also es spielt tatsächlich, das haben die auch betont jetzt in dem konkreten Ausblick, wo dann eben auch Ergebnisausblick für das jetzt laufende dritte Quartal. Da hat Nvidia gesagt, China spielt da keine Rolle. Wir haben da nicht irgendeine Perspektive oder Fantasie, was mit China werden könnte, an Absatzchancen mit reingepreist. Also das ist nicht da, deswegen kann da auch nichts wegbrechen. Insofern ist das für Nvidia jetzt kein Risiko, für andere schon, weil wir sind ja jetzt in so einer Konjunktur, wo die Unternehmen eben KI verwenden, um ihre eigenen Unternehmen besser zu machen. Wir alle chatten irgendwie mit KI, um Dinge herauszufinden. Und das führt zu einer Nachfrage, die viel höher ist als das Angebot. Und das führt uns jetzt in diese aktuelle Situation, wo wir so eine Engpasswirtschaft, wenn man so möchte, haben, bei Speicherchips, bei Netzwerkverdrahtung, bei allem Möglichen, was wir eben brauchen, um KI zu ermöglichen. Und da haben wir dann verschiedene Unternehmen, die Stand heute die Preise diktieren können. Die können sagen, ja gut, ihr müsst jetzt einfach den Preis bezahlen. Die Unternehmen können nicht anders, als da mitzuschwimmen. Und da kommt natürlich jetzt China ins Spiel. Da haben wir auch viele Börsengänge gehabt. Und da sehen wir eben, dass dann doch eben die Konkurrenz nicht schläft. Das ist immer schon so gewesen. Wenn irgendwo viel Geld verdient werden kann und so viel Geld wie im KI-Sektor konnte man schon lange nicht mehr verdienen, dann sind Unternehmen da ziemlich fix und oft auch schneller, als man denkt, da was zu bringen. Und da wird aus China das eine oder andere kommen.
14: Also eine hohe Preissetzungsmacht, die Nvidia da hat und Preise diktieren kann. Auf der anderen Seite, wie groß ist denn immer noch, auch in Zukunft, die Abhängigkeit gerade von Amazon, Meta, Alphabet, Microsoft, dass die weiter Rechenzentren bauen, brauchen? und sich auch leisten können.
15: Ja, sehr hoch, definitiv. Es gibt ja so zwei Modelle, da kommen wir auch nochmal auf China. Ist, glaube ich, vergleichbar. Auf den Smartphones habe ich ja so ein Android-Betriebssystem unter Umständen. Das ist ja so ein Open-Source-Modell, da kann also jeder das auch mehr oder weniger verändern. Und ich habe dieses geschlossene System von Apple über iOS. Und ein bisschen ähnlich wird auch jetzt dieses ganze Universum aufgebaut im KI-Sektor. Die USA mit OpenAI und Anthropic, mit Claude und ChatGPT, was wir kennen. Da ist ja jede Anfrage, die ich da schicke, schicke ich ja in die Cloud von diesen Unternehmen. Ich kann das nicht lokal auf meinem Rechner laufen lassen. Die Chinesen haben da einen anderen Ansatz. Das nennt sich da nicht Open-Source-Ansatz bei diesen KI-Modellen, sondern Open-Weight. Ich kann also gucken, womit wurde das trainiert. Ich kann das runterladen, kann das auf dem heimischen Rechner laufen lassen. Der muss natürlich Rechenleistung haben und so weiter. Ja. Aber das ist der große Unterschied. Und da sind die konkurrierenden Systeme zwischen China und den USA. Und in den USA ist es eben so, dass doch die Microsoft und Meta in den Investitionen

0: eine ehrlicherweise andere Dimension auf dem ganzen Weltmarkt. Ja. Und allein einer dieser Großkunden hat ja schon eine Marktsetzungsmacht oder eine große auch Preissetzungsmacht in seinem eigenen Segment und damit ein großes Risiko.
1: Deswegen ist, glaube ich, auch die Ergebnisse, die von Nvidia jetzt kamen, so ein bisschen lachendes und vielleicht auch, naja, vielleicht nicht weinendes Auge, ist vielleicht übertrieben, muss nicht gleich weinen,
0: aber
1: tränendes oder skeptisches Auge. Weil auf der einen Seite ist natürlich, wurde jetzt bestätigt, es wird weiter investiert. Also die Investitionen, die ebben nicht ab, aber das Ganze wird natürlich auch Geld kosten. Und wenn ich mir heute schon Sorgen mache über die Rendite und wie soll das Ganze finanziert werden, es werden ja immer mehr Kredite auch verwendet, um die Datenzentren zu bauen. Wenn ich mir da heute schon Sorgen mache und ich gucke jetzt mir an, was da nächstes Jahr dann sein wird, dass Nvidia und die ganzen Unternehmen, gerade die Hyperscaler, die großen Technologiekonzerne, noch ein größeres Rad drehen, dann sind natürlich diese Sorgen, die wir heute haben, die werden auch morgen da sein.
0: Mhm. Diese Sorgen, die spiegeln sich ja so im Aktienkurs von Nvidia, sagen wir mal, jetzt nicht vordergründig. Wir haben gestern nachbörslich eine kurze Abwärtsreaktion gesehen, die sich sofort wieder ins Gegenteil verkehrt hat. Also irgendwie das lachende Auge im Moment noch so das überwiegend, aber auch im Vorfeld war die Nervosität gar nicht so groß. Ist einfach dieses Vertrauen in den Boom jetzt mit dieser erneuten Bestätigung, man muss ja sagen, dass Nvidia liefert, ist das Vertrauen jetzt ein Ticken größer geworden? Oder haben jetzt einfach andere Themen, Nvidia und den ganzen Sektor so ein bisschen überlagert?
1: Also man sieht schon, dass es solche kleinen Feuerherde immer wieder gibt. Man hat es am Anleihenmarkt jetzt zum Beispiel gesehen, wo am langen Ende eben die Zinsen deutlich gestiegen sind. Das hat schon für sehr viel Unruhe gesorgt. Da gab es aber dann das US-Finanzministerium, das interveniert hat. Also man sieht schon, dass solche kleinen Feuer ausgetreten werden und man versucht das eben damit zu kontrollieren. Was jetzt Nvidia angeht und den KI-Sektor, die Volatilität war, glaube ich, im Vorfeld von Nvidia auch deswegen ruhig, weil wir in den ganzen Kunden, die Nvidia-Kunden, die haben ja davor schon ihre Bilanzen geöffnet und da haben wir halt nichts gesehen, was irgendwie an Schwäche irgendwo darauf hingedeutet hätte. Deswegen war man da, glaube ich, auch ziemlich gelassen.
0: Also man konnte absehen, dass es gut läuft. Die Investitionen nehmen immer weiter zu. Und Nvidia, muss man sagen, ist der Platzhirsch, der es damit geschafft hat, von Spielechips in die große, weite Welt. Jochen Stanzel, vielen Dank.
1: Dankeschön. Sehr gerne.
2: Seit gestern läuft in Köln die nach eigenen Angaben weltweit größte Computer- und Videospielmesse, die Gamescom. Bis zum Sonntag werden weit mehr als 300.000 Besucher erwartet. Keine Frage also, die Branche boomt. Und auch wenn Asien als Innovationszentrum neuer Computerspiele gilt, hat sich in Europa ebenfalls eine wachsende Szene von Spieleentwicklern etabliert. Zum Beispiel in Serbien.
3: Rakia-Party auf der Gamescom. Die gute Stimmung am Messestand liegt nicht am serbischen Nationalgetränk. Die Gaming-Branche des kleinen Landes wächst rasant. Der Jahresumsatz liegt bei über 200 Millionen Euro. In den Entwicklungsstudios arbeiten rund 5000 Fachkräfte. Einer von ihnen ist Nikola Šoškić. Der Erfolg Serbiens habe mehrere Gründe, sagt er. Viele von uns haben schon in den 90er Jahren Computerspiele gespielt. Dazu kommen ein ziemlich starker IT-Sektor und auch eine ausgeprägte Kunstszene mit entsprechenden Kunsthochschulen und Fakultäten. Wenn man diese drei Dinge zusammenbringt, dann kann daraus so etwas entstehen. Eine der großen serbischen Erfolgsgeschichten hat Nordeus in Belgrad geschrieben. Die Schöpfer des Handygames Top 11. Mehr als 150 Millionen Menschen spielen Fußballmanager. Sie können ihr eigenes Team aufbauen, ihr eigenes Stadion. Seit kurzem sind sogar deutsche Vereine verfügbar. Unsere Spieler können jetzt auch gegen Bayern München, Borussia Dortmund und die anderen Vereine aus der Bundesliga spielen. Das läuft hervorragend, sodass wir die Zusammenarbeit mit der Bundesliga langfristig besiegelt haben. Der Erfolg von Nordeus spricht sich schnell herum. 2021 kauft der US-Konzern Take-Two Interactive den Spieleentwickler. Der Ritterschlag für Serbien als Gaming-Standort. Seitdem entstehen im Windschatten der Großen auch zahlreiche kleine, unabhängige Entwicklungsstudios, so wie Shosha Games. Hier treffen wir Nikola Šoškić wieder. Mit seinem Team arbeitet er gerade an einem neuen Spiel. Inzwischen haben wir über 100.000 Nutzer auf der Wunschliste. Ein Erfolg, mit dem wir nie gerechnet hätten. 17 Mitarbeiter hat Shosha Games und auffallend viele davon sind Frauen. Serbien gehört europaweit zur Spitze, wenn es um den Anteil

0: Von Frauen in der Games-Branche geht. Rund ein Drittel aller Beschäftigten sind Frauen. Auch fast die Hälfte aller Führungspositionen wird von Frauen besetzt. Damit liegen wir deutlich über dem europäischen und dem weltweiten Durchschnitt. Auf der Gamescom in Köln versucht Nikola Šoškić, einen starken Partner zu finden, der sein neues Spiel auf den Markt bringt. Dieses Jahr ist besonders wichtig für uns. Es ist unser drittes Jahr hier und jetzt wollen wir mit unserem Spiel im Gepäck den nächsten Schritt auf den weltweiten Markt machen. Ein bisschen Zeit dafür hat er noch. Die Gamescom dauert bis Ende der Woche.
1: Er wurde vor knapp 3 Jahren verboten und dennoch existierte der völkisch-rassistische Verein Artgemeinschaft inoffiziell wohl weiter. Jetzt hat die Polizei nach Informationen des Spiegel mehrere Objekte mutmaßlicher Anhänger und Sympathisanten durchsucht. In Sachsen-Anhalt, Berlin, Brandenburg, Niedersachsen und Nordrhein-Westfalen. Der rechtsextremistische Verein und seine Mitglieder sahen sich als Hüter einer germanischen Rasse. Es gab also durchaus an die Rassengesetze der Nationalsozialisten. Und darüber spreche ich jetzt mit dem ARD-Terrorismus-Experten Michael Götschenberg in Berlin. Was genau ist heute passiert?
2: Die Staatsanwaltschaft Halle, die dieses Ermittlungsverfahren führt, hat mir bestätigt, dass sie 15 deutsche Staatsangehörige im Visier hat, bei denen heute durchsucht wird, in insgesamt 6 Bundesländern. Nach meinen Informationen in Mecklenburg-Vorpommern, Berlin, Brandenburg, Sachsen-Anhalt, Niedersachsen und Nordrhein-Westfalen. Die Staatsanwaltschaft wollte nicht bestätigen, dass es bei diesem Ermittlungsverfahren konkret um die Artgemeinschaft geht, sondern hat lediglich bestätigt, dass es um einen Verstoß gegen das Vereinigungsgesetz geht. Nach meinen Informationen ist das aber tatsächlich der Hintergrund, der Verdacht, dass die Artgemeinschaft weiter fortbestehen könnte, obwohl sie eben vor 3 Jahren verboten wurde. Und diese Durchsuchungsmaßnahmen heute dienen eben dem Zweck, diesen Verdacht zu erhärten.
1: Du sagst es, die völkisch-rassistische Artgemeinschaft wurde vor 3 Jahren schon verboten. Kannst du denn dann die genauen Gründe näher ausführen?
2: Ja, verboten wurde sie damals durch das Bundesinnenministerium, durch die Bundesinnenministerin Nancy Faeser von der SPD. Und die Gründe, die damals angeführt wurden, waren, dass die Vereinigung Artgemeinschaft demokratie- und verfassungsfeindlich sei, rassistisch und einer nationalsozialistischen Rassenideologie anhänge. Ein Beispiel dafür, das genannt wurde, war das Prinzip der Gattenwahl, das für die Mitglieder der Artgemeinschaft gilt. Und das bedeutete, dass man bei der Wahl der Partnerin oder des Partners sich an Personen halten sollte, die aus dem nord- und mitteleuropäischen Raum kommen. Das macht deutlich, wie nah man da an der nationalsozialistischen Rassenideologie dran war. Und das alles reichte eben unterm Strich aus, um dieses Verbot durch das Innenministerium zu verfügen.
1: Ja, und du hast ja gesagt, die Informationen sind noch dürftig, aber was wurde der Vereinigung jetzt dann konkret vorgeworfen?
2: Ja, zunächst mal existiert sie ja de facto nicht mehr, aber es steht eben der Verdacht im Raum, dass sie eben doch weiter fortbetrieben werden könnte. Das ist verboten, also solche Verbotsverfügungen durch das Bundesinnenministerium sehen vor, dass die Organisation aufgelöst wird, ihr Vermögen wird eingezogen und es ist unter Strafe gestellt, dass die Organisation in irgendeiner Form weiterbetrieben werden kann. Also die Vermutung, die ja dann in solchen Fällen immer im Raum steht, ist, dass man einfach sich einen neuen Namen wählt und weitermacht. So einfach ist das nicht. Wenn die Organisationsstruktur weiter besteht, und das ist eben jetzt Gegenstand dieses Ermittlungsverfahrens, dann ist das strafbar. Und diesem Verdacht gehen die Ermittler nach. Nach allem, was ich höre, ist es aber eben bisher ein Verdacht und noch keine Gewissheit.
1: Und welche Konsequenzen drohen dann den Beschuldigten? Also drohen auch Festnahmen?
2: sollte man an den Punkt kommen, wäre das denkbar. Zunächst aber geht es eben darum, zu gucken, ob dieses gegen dieses Vereinigungsverbot verstoßen wurde. Solche Ermittlungen sind nicht einfach, weil man eben diesen Nachweis erbringen muss, dass die Struktur weiterhin besteht. Und darauf muss man natürlich erstmal den Hinweis haben, dass die ehemaligen Mitglieder, und das ist natürlich wichtig, dass es hier eine Schnittmenge gibt zwischen den etwa 150 Mitgliedern, die die Artgemeinschaft damals zum Zeitpunkt des Verbots hatte, und einer möglicherweise noch bestehenden Organisation heute, dass es da eben eine Schnittmenge gibt. Das muss zunächst mal ermittelt werden, und da muss man das natürlich auch gerichtsfest beweisen können.
1: Wenn solch eine verbotene Gemeinschaft offenbar weiter existiert, wie schwierig ist es dann für die Behörden, solche Strukturen wirklich zu zerschlagen?
2: Ja, grundsätzlich sind die Hürden hoch. Also ein Vereinsverbot muss juristisch sauber begründet werden. Auch die Artgemeinschaft ist seinerzeit nach dem Verbot vor das Bundesverwaltungsgericht in Leipzig gezogen und hat geklagt gegen diese Verbotsverfügung. Sie ist zwar wirksam, es geht dann um die Frage, ob sie bestandskräftig ist. Und das ist tatsächlich erst im April dieses Jahres vom Bundesverwaltungsgericht bestätigt worden. Da wurde nochmal darauf hingewiesen, dass die Vereinigung Artgemeinschaft eine zutiefst rassistische Vereinigung gewesen ist. Es wurde auch nochmal in Erinnerung gerufen, dass bei den Durchsuchungsmaßnahmen im Zuge des Verbots seinerzeit haufenweise NS-Devotionalien sichergestellt wurden, Hakenkreuze, und das macht eben deutlich, mit wem man es hier zu tun hatte.
1: Und wie relevant war die Gruppierung innerhalb der rechtsextremistischen Szene?
2: Sehr relevant. Sie bestand sehr lange, seit den 50er Jahren. Tatsächlich haben sich alle, die sich immer wieder mit dem Thema beschäftigen, auch lange Zeit gewundert, warum sie nicht längst verboten war. Vor 3 Jahren war es dann soweit. Aber man muss schon sagen, bei der Artgemeinschaft ging das Who is Who des Rechtsextremismus in Deutschland ein und aus. Wie gesagt, zum Zeitpunkt des Verbots 150 Mitglieder und dementsprechend keine kleine Veranstaltung.
1: Soweit also die Informationen unseres ARD-Terrorismus-Experten Michael Götschenberg. Ich danke dir vielmals.
2: Gerne.
1: Es war eine Welle der Zerstörung, die sich gestern durch Nepal und Tibet wälzte. Für die Menschen blieb kaum Zeit zur Flucht. Gewaltige Wasser- und Schlammmassen rissen alles in ihrem Weg mit sich im Grenzgebiet zur von China kontrollierten autonomen Region Tibet. Die offizielle Zahl der Toten ist mittlerweile auf mindestens 165 gestiegen, dürfte aber deutlich höher liegen. Mehr als 1.300 Menschen gelten als vermisst, unter ihnen auch hunderte ausländische Touristen. Am Morgen war von mindestens 8 vermissten Deutschen die Rede. Die Ursache für die plötzliche Flutkatastrophe ist weiter unklar. UN-Generalsekretär Guterres sagte den betroffenen Gemeinden in Nepal die Unterstützung der Vereinten Nationen zu.
3: Diese Bilder schockieren die Welt. Von Menschen, die panisch flüchten vor den gigantischen Schlamm- und Wassermassen. An der Grenze zwischen Nepal und der von China verwalteten Provinz Tibet stürzt eine ganze Wand aus Geröll und Schlamm ins Flusstal. Sie begräbt Dörfer unter sich, reißt Brücken und Gebäude einfach mit. Und dann schießt die Flut weiter hinunter nach zentralen Nepal. Ich war auf dem Markt, da kam das Hochwasser und zerstörte fast alles. Viele Menschen waren gerade auf dem Weg ins Büro. Ich habe keine Ahnung, wie viele Menschen vermisst oder tot sind. Hunderte Menschen werden vermisst. Die Anzahl der Totgeborgenen steigt stündlich. Einige der Verunglückten sind Pilger aus Indien, die nach Tibet unterwegs waren. Touristen sind ebenfalls unter den Vermissten, darunter nach Auskunft nepalesischer Behörden auch Deutsche. Außerdem viele Einheimische. Mein Schwager hatte hier einen Getränkeshop. Heute Morgen rief er mich an, er weinte und sagte, sein ganzes Haus sei weggespült worden. 3 Familienmitglieder wurden gerettet, aber sein Bruder ist weiter vermisst. Die Retter kommen kaum voran. Hubschrauber können in den überfluteten Tälern nicht landen. Vielerorts ist der Strom ausgefallen. Die Flut hat mehrere Wasserkraftwerke zerstört. Und die Gefahr zieht mit der Flut weiter flussabwärts. Im Nachbarland Indien wurden schon tausende Menschen in Sicherheit gebracht. Möglicher Auslöser ist ein Erdbeben, durch das ein riesiges Stück Gletschereis abgebrochen sein könnte. Auch eine Gletscherschmelze kommt in Betracht. Forscher warnen seit vielen Jahren vor den Folgen der Erwärmung im Himalaya.
1: Präzise bedeutet nicht auch verständlich. Das dürfte so ziemlich jeder unterschreiben, der sich schon einmal mit Formularen und Briefen von Behörden herumgeschlagen hat. Was genau die mir sagen wollen, das fragt man sich da oft verzweifelt angesichts von Bandwurmsätzen und eben gestellten Formulierungen. Marburg ist deshalb eine der Städte, die dem Behördenkauderwelsch nun den Kampf angesagt hat, damit solche Sätze künftig nicht mehr die Regel sind.
4: Gemäß § 24 SGB-X ist, bevor ein Verwaltungsakt erlassen wird, der in die Rechte eines Beteiligten eingreift, diesem Gelegenheit zu geben, sich zu den für die Entscheidung erheblichen Tatsachen zu äußern. Schrecklich.
5: Das bringt Felix Speidel zum Lachen. Denn genau das hat er auch gedacht, als er vor 2 Jahren im Sozialamt der Stadt Marburg anfing und selbst solche Sätze in Briefe tippte.
6: Und habe nicht immer alles verstanden. Und eigentlich habe ich Jura studiert und hatte immer gedacht, ich habe da einen ganz guten Überblick. Und das war so der erste Punkt, wo ich gedacht habe, da müsste etwas anders sein.
5: So anders, dass alle genau wissen, was nach dem Lesen zu tun ist. Aufzählungen statt Fließtext, Fachausdrücke erklärt, Worte aus dem Alltag, kurze Sätze. 60 Formulare hat Speidel bereits verständlicher gestaltet. Dabei hat er immer im Hinterkopf, was ihm Betroffene in der Beratungsstelle erzählen.
6: Sie haben Angst davor, den Brief zu öffnen, wenn er vom Amt kommt, weil sie ihn zum einen nicht verstehen und zum anderen er meistens von oben herab und befehlend und bevormundend ist. Wo ich gemeint habe, das kann nicht unser Anspruch sein.
5: Die neuen Schreiben der Stadt Marburg sind anders. Ob sie funktionieren? Speidel macht mit uns den Praxistest in der Marburger Innenstadt.
7: Wir müssen eine Entscheidung treffen. Vielleicht ist diese Entscheidung nicht gut für Sie. Deshalb möchten wir vorher wissen, was Sie dazu sagen. Ja, es ist schon verständlicher, würde ich sagen.
8: Mhm. Okay, das ist natürlich schon mal ein bisschen freundlicher. Vor allem sind kürzere Sätze.
9: Und wohlwollender formuliert, gerade mit "Wir wollen nichts übersehen".
5: An die 3000 seiner verständlicheren Schreiben hat die Stadt Marburg bislang rausgeschickt. Mit Erfolg. Es gibt weniger Rückfragen und auch weitere Ämter in ganz Deutschland wollen die Formulare nutzen.
1: Dass in Deutschland Fachkräftemangel herrscht, darüber berichten wir hier ja immer wieder mal. Dass dies aber auch die Polizei betrifft, das haben sicher die wenigsten auf der Reihe. Dabei gibt es durchaus eine Menge Interessenten für den Job, aber eben auch die Eignungstests. Die reichen von Diktaten über ärztliche Prüfungen bis zum Sporttest. Unsere Reporterin Mirja Fiedler hat sich das in Berlin einmal angeschaut.
10: Kennt ihr schon? Ja. Ja oder ja?
11: Ja. Ein Trainer, 17 Polizeianwärterinnen. Wer hier bei der Polizei in Berlin anfangen will, muss diesen Parcours bestehen.
12: Ich habe mich jetzt erstmal gerade umgezogen und schaue jetzt hier beim Aufwärmen zu. Und dann bin ich mal gespannt, was mich erwartet. Also diese hohe Wand da hinten, die flößt mir schon Respekt ein. Ich werde gleich noch mal fragen, diese Wand hier ist 1,80 Meter hoch. Ich bin 1,65 Meter groß, wie ich da unfallfrei rüberkommen soll. Und was ist die beste Technik?
10: Meine Technik ist meine Lieblingstechnik.
11: Also mit dem Kopf zuerst. Mut und Kraft sind hier gefragt. Viele scheitern im ersten Versuch.
13: Ich komme noch nicht ganz hoch. Ja, wahrscheinlich ein bisschen mehr Übung und dann klappt's.
11: Bis zu 65 Kilogramm schwere Gewichte schnell schieben, schleppen und zwischendurch springen. Gleich wird es für mich ernst.
12: Ich frage mich, wie ich mir diese ganze Choreografie merken soll. Hirn und Körper müssen funktionieren.
14: Bei mir war es ähnlich. Also das war eigentlich so einer meiner größten Probleme. Und ich habe eigentlich darauf gehofft, dass jemand dann neben mir mitläuft und der das dann die ganze Zeit ansagt. Wurde dann auch gemacht. Und ja, das hat mir das Leben gerettet.
15: Tatsächlich unterschätzen viele die Ausdauer, die dahinter steckt, die man braucht, um den Parcours zu bestehen. Viele fangen ganz schnell an, weil sie denken, oh, ist gar nicht so schwer.
11: Jetzt zählt's. Frauen müssen die 5 Runden in 4 Minuten schaffen, Männer in 3:23. Die Hindernisse könnten Polizistinnen im Alltag begegnen, wenn sie Straftäter verfolgen, Verletzte bergen und in verschlossene Häuser eindringen müssten.
12: Okay, durchgefallen. Ich muss an meiner Kondition arbeiten.
10: Gut.
16: Wahnsinnig gut.
17: 4,40. Boah, das ist echt anstrengend. Ja, aber ich
11: hau nicht. Kondition und Geschicklichkeit müssen Bewerber aber mitbringen und Deutschkenntnisse auf dem Niveau von Neuntklässlern. Das testen Polizeipersonaler unter anderem mit einem Diktat.
18: Einsatzkräfte fuhren zügig zum Objekt.
11: 200 Wörter in 13 Minuten mit Pausen nach 3 bis 4 Wörtern.
19: Das ist echt langsam.
11: Trotzdem scheiterten am Diktat die meisten Bewerber, erklärt ein Psychologe.
20: Ja, bei so Themen wie abends und so, da tun sich viele Bewerbende schwer, dann die richtige Groß-Kleinschreibung vor allem zu finden. Das sieht hier aber sehr gut aus. Das Rolltor hat auch die richtige Anzahl an L's.
11: Diktattest mit Bravour bestanden, beim Sportparcours durchgefallen, entgegen des Trends.
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0: Willkommen zum ZDF Mima. Bilder wie aus einem Katastrophenfilm, die uns aus Nepal, aus der Grenzregion zu China, auch aus Tibet erreichen. Eine gigantische Sturzflut hat im Grunde alles mit sich gerissen. Mehr als 1500 Menschen werden derzeit vermisst, viele davon auch Touristen. Auch die Zahl der Todesopfer steigt. Von chinesischer Seite aus beobachtet das unsere Korrespondentin Elisabeth Schmidt. Schönen guten Tag. Also die Opferzahlen, die steigen kontinuierlich. Die Lage ist unübersichtlich. Was ist bekannt zum aktuellen Stand?
1: Wir haben diese unfassbaren Bilder gesehen. Also viele Straßen, aber auch Ortschaften sehen wirklich aus wie eine Schlamm-Mond-Landschaft. Also hier sind wirklich so viele Straßenzüge und auch Gebiete von der Außenwelt abgeschnitten. Und das macht die Rettungsarbeiten im Moment so wahnsinnig schwierig und auch gefährlich. Also viele Vermisste sind wirklich auch nur aus der Luft mit Helikopter zu erreichen. Und ob unter den Vermissten auch Deutsche sind, dazu gibt es nach wie vor widersprüchliche Informationen. Es gibt eine lokale Tourismusbehörde, die spricht jetzt tatsächlich von 8 vermissten Deutschen. Das Auswärtige Amt hat das in Deutschland auf ZDF-Anfrage bislang nicht bestätigen können. Die Lage ist total unübersichtlich. Nepal, das ist ein Entwicklungsland, wirklich eines der ärmsten Länder Asiens. Das heißt, dieses Land hat fast kein schweres Gerät, sowas wie Bagger oder eben auch Helikopter, um jetzt auch vorzustoßen in die Gebiete, bei der jetzt wirklich jede Sekunde zählt. Und deswegen ist das Land natürlich auch dringend auf internationale Hilfe angewiesen. Die rollt jetzt langsam an. Aber was die lokalen Behörden hier auch warnen im Moment, ist, dass es eben noch weitere Sturzfluten, so wie wir sie gestern gesehen haben, mit einer Wucht von fast einem Inlandstsunami, dass es die eben weiter geben könnte. Und deshalb macht es die Lage vor Ort so wahnsinnig gefährlich, nicht nur für die Menschen, sondern eben auch für die Retter vor Ort.
0: Erste Einschätzung von Elisabeth Schmidt, von unserer Korrespondentin. Vielen Dank. Und im Laufe der Sendung behalten wir das Geschehen auch im Blick und berichten weiter darüber. Großes Thema in der Yellow Press, den Boulevardmedien, vor allem in Großbritannien, ist seit Tagen die Rückkehr von Harry und Meghan. Ob die beiden nun dauerhaft nach 6 Jahren in Nordamerika tatsächlich zurückkommen, was das für das britische Königshaus heißen würde, über all das wird heiß diskutiert.
2: Mit diesem Flugzeug sollen Harry, Meghan und ihre Kinder gestern in Birmingham gelandet sein. Und dann, so vermuten Experten, ging es in diese Promi-Gegend nordwestlich von London. Vielleicht in solch ein Anwesen in den malerischen Cotswolds, ein Promi-Hotspot. Das ist eine prestigereiche Gegend voller Promis. Viele Amerikaner leben da. Die Beckhams wohnen um die Ecke. Ellen DeGeneres hat dort ein Haus. Die meisten glauben, dass sie dorthin ziehen. Die Rückkehr gestern schneller und heimlicher als vermutet. Sie wollen offenbar einen unauffälligen Neustart. Die Kinder werden auf eine Privatschule gehen. Lilibet ist 5 Jahre alt. Sie wird in die 1. Klasse gehen. Archie ist schon 7. Der kommt dann in die 3. Klasse. Für Meghan begann der Neustart schon vor der Landung mit einem Stolperer. Gerade noch war sie im Gespräch für eine Rolle in der Serie The Gentleman von Regisseur Guy Ritchie. Doch kaum stand das in der Zeitung, war das Angebot vom Tisch. Wie stellen sich die Sussexes nun ihre Zukunft vor? Schließlich ist da der teure Personenschutz und dann die hohen Anwaltskosten, die Harry nach einem verlorenen Prozess zahlen muss. Wie also wollen sie Geld verdienen? Harry und Meghan sorgen für Sichtbarkeit. Sie ziehen Publikum. Und viele Londoner Showproduzenten werden sich die Hände reiben, um eine Bühne für sie zu finden. Die Sussexes sind nicht sehr beliebt im Königreich und in der königlichen Familie haben sie mit Indiskretionen und Beschuldigungen verbrannte Erde hinterlassen. Vor allem das Verhältnis zu William und Kate tief gekühlt. Die Rückkehr ist Stress für William und Kate. Selbst wenn es den Wunsch gibt, wieder eine Brücke zu bauen, findet das jetzt im grellen Licht der Öffentlichkeit statt. Die meisten Briten fänden es gut, wenn sie ihre Beziehung wieder kitten. Nicht jeder glaubt, dass das gut geht. Es wird einen PR-Krieg geben. Sie sind Rivalen, eine Fehde bis aufs Blut. Keine leichte Aufgabe für den kranken König Charles, Harry und Meghan wieder in den Familienreigen einzureihen. Manche, die den König zuletzt getroffen haben, sagen, er sieht recht gebrechlich aus. Wie dem auch sei, es ergibt Sinn für Harry, wieder hierher zu kommen, in der Hoffnung, noch einige Jahre zu haben, um die Beziehung zu seinem Vater wieder aufzubauen. Madame Tussauds hatte die Sussexes schelmisch mit Abreisegepäck gezeigt. Jetzt packen sie ihre Koffer wieder in England aus. Vielleicht ja in versöhnlicher Mission.
0: Und Nachfragen dazu können wir noch mal bei der ZDF-Königshaus-Expertin Julia Melchior. Schönen guten Tag. Ja, das britische Königshaus ist ja eigentlich nicht so gerne in den Schlagzeilen. Jetzt aber kommen sie da quasi gar nicht mehr raus, oder?
3: Naja, sie sind schon gerne in den Schlagzeilen, wenn es eben darum geht, dass über die Krone berichtet wird, dass über die Arbeit des Königspaars oder des Kronprinzenpaars William und Kate berichtet wird. Und das ist eigentlich das große Problem bei Harry und Meghan. Eigentlich sind sie für das Königshaus irrelevant, weil sie keine Funktion haben. Aber sie überlagern eben mit ihren Ad-hoc-Entscheidungen und sehr egoistischen Motiven, überlagern sie eben halt doch die Nachrichten. Und das ist ein Riesenproblem für das Königshaus. Mhm.
0: Noch gibt es ja eigentlich keine offizielle Stellungnahme, jedenfalls bisher, weder vom Hof noch von den beiden, wie das jetzt aussieht mit ihrer Zukunft. Wie ist das zu bewerten?
3: Also das ist ein großes Problem, denn durch diese Intransparenz wird viel Raum gegeben für Spekulationen. Es wird spekuliert über den Gesundheitszustand des Königs, ob Harry vielleicht deshalb die Nähe zu seinem Vater sucht. Es wird über kommerzielle Aktivitäten gesprochen, eine Filmbesetzung möglicherweise von Meghan. Und das ist eben halt das große Problem. Die beiden sind unkalkulierbar. Sie sind natürlich für sich selbst ist das ein genialer Schachzug fast, weil sie unheimlich im Gespräch sind. Die Geschichte in Kalifornien galt als auserzählt und so haben sie sich jetzt wieder ins Gespräch gebracht, aber eben aus Sicht des Königshauses eine Katastrophe.
0: Ist jetzt davon auszugehen, dass die beiden jetzt wieder enger an die königliche Familie ranrücken, wenn sie denn zurückkommen?
3: Also die Nähe könnte das vielleicht erleichtern, aber bisher war es eigentlich ganz gesund für das Verhältnis eben, dass sie auf Distanz gegangen sind. Aber ich sagte ja auch gerade, es überlagert sehr, was sie tun. Egal, was sie machen, wird darüber berichtet und es wird immer im Zusammenhang mit der Königsfamilie darüber berichtet. Also es war vielleicht leichter aus Sicht des Königshauses, dass sie eben weit weg waren. Und jetzt sind sie eben im Dunstkreis des Königshauses und das macht es für alle schwieriger. Auf der anderen Seite, klar, durch die Nähe kann das sein, aber vor allen Dingen scheinen sie ja eben auch eine Stütze haben durch die Spencer-Seite. Also es ist nicht unbedingt die Königsfamilie, bei der sie andocken, sondern vor allen Dingen bei der Familie von der verstorbenen Diana.
0: Aus aktuellem Anlass müssen wir auch noch mal über ein anderes Königshaus sprechen. Der Gesundheitszustand des norwegischen Königs, der soll sich ja ziemlich verschlechtert haben.
3: Ja, König Harald leidet seit Jahren eigentlich an einer sehr schwachen Gesundheit und wir haben uns schon häufiger Sorgen gemacht in den letzten Monaten. Er ist häufiger im Krankenhaus, aber jetzt gerade in den letzten Tagen ist es sehr alarmierend und erst heute Morgen kam die Nachricht vom Königshaus, dass der Zustand von König Harald äußerst besorgniserregend ist, sodass eben auch die Termine von Königin Sonja und von Kronprinz Haakon abgesagt worden sind. Also wir rechnen damit, dass in diesen Stunden oder in diesen Tagen der König von Norwegen sterben wird.
0: Die Königshausexpertin vom ZDF, Julia Melchior, vielen Dank für die Einschätzung.
3: Dankeschön.
0: So, jetzt haben wir durchaus was Süßes für Sie. Im Dresdner Zoo hat das Koala-Weibchen im Januar das dritte Jungtier zur Welt gebracht. Und jetzt bekommen wir es zu sehen.
4: Flauschige Öhrchen und große Knopfaugen, die neugierig ihre Umwelt mustern. Koala-Baby Kiora ist der neue Star im Dresdner Zoo. Noch klammert sich die Kleine eng an ihre Mama Erin, doch immer häufiger erkunden sie gemeinsam die Umgebung.
5: Sie ist völlig in dem Rahmen, wie ein Koala in dem Alter sein sollte. Sie wiegt jetzt knapp 600 Gramm. Sie hat gut zugenommen. Da sind wir wirklich rundum zufrieden.
4: Dabei war Kiora bei ihrer Geburt am 8. Januar kaum größer als ein Gummibärchen. Wie alle Koalas kam sie winzig klein und nackt zur Welt. Die ersten Monate verbrachte sie geschützt im Beutel ihrer Mutter. Die Pfleger fieberten in der Zeit mit, ob sich der Nachwuchs gut entwickeln würde.
5: Wenn der geboren wird, ist er gerade mal so groß wie ein Gummibärchen. Das dauert immerhin 9 bis 12 Wochen, bis man überhaupt mal eine Wölbung am Beutel sieht, wo das Jungtier dann so langsam anfängt, mal aus dem Beutel zu gucken. Da werden wir natürlich auch langsam immer unruhiger und ungeduldiger, weil wir wollen es natürlich auch sehen.
4: Mittlerweile ist Kiora immer häufiger zu sehen. Besonders in ruhigen Momenten oder am frühen Morgen können Besucher einen Blick auf sie erhaschen. Hinter dem niedlichen Nachwuchs steckt allerdings eine bewegende Familiengeschichte. Ihr Vater, Molaya, war schwer krank und musste eingeschläfert werden.
5: Das Kuriose an der ganzen Geschichte ist, dass genau an dem Tag, an dem der Molaya uns verlassen hat, ist die Kleine geboren.
4: Bis Kiora einmal so groß wie ihre Mutter wird, heißt es aber erst einmal futtern, wachsen und ganz viel schlafen.
0: Sicher eine gute Idee. So, wir haben noch ein paar Tiere in der Sendung. Gleich schauen wir auf einen Berufsstand, der um seine Existenz kämpft. Schäfern in Deutschland fehlt nämlich der Nachwuchs. Und wir blicken da nach Thüringen. Nur ein Auszubildender dieses Jahr. Und die Schäfer werden immer älter. Die Rahmenbedingungen also schwieriger. Mehr dazu gleich nach den Nachrichten. Und die hat jetzt Maya Weber.
6: Hallo liebe Zuschauerinnen und Zuschauer, willkommen zu Heute Express. Es sind furchtbare Bilder, die uns aus dem Katastrophengebiet zwischen China und Nepal erreichen. Bei der schweren Sturzflut rissen die Schlammmassen Gebäude, Brücken und hunderte Menschen mit sich, Einheimische und auch Touristen. Es soll mehr als 1300 Vermisste geben. Inzwischen wurde bekannt, dass darunter 8 Deutsche sein sollen.
7: Sie hat überlebt. Mit schwerem Gerät holen Helfer diese Frau aus dem Schlamm. Auch ein alter Mann. Seine Hütte stand direkt am Ufer eines Flusses. Ich war auf der Terrasse. Die Flut hat auch das oberste Stockwerk erreicht. Meine Frau ist verschüttet. Ich wurde nach Stunden mit dem Hubschrauber gerettet. In Nepals Hauptstadt Kathmandu, draußen vor den Krankenhäusern, durchsuchen Angehörige die Vermisstenlisten. Von vielen gibt es noch immer kein Lebenszeichen. Alles, was ich will, ist, dass mein Mann wohlbehalten und unversehrt zu mir zurückkehrt. Sonst nichts. Wie ein Tsunami stürzten gestern Wasser und Geröll durch das Bote-Koshi-Flusstal. Die Sturzflut wälzte sich kilometerweit tief ins Landesinnere. Die Bilder der Überwachungskameras verstörend. Häuser, Straßen, Kraftwerke, einen Grenzübergang reißen sie fort. Diese Brücke im Dading-Distrikt, weggespült wie Spielzeug. Eine Gletscherlawine habe das ausgelöst, so Experten, Folge des Klimawandels.
8: Massenbewegungen, Eisbewegungen an der Oberfläche sind wahrscheinlich in unserer ersten Wahrnehmung verantwortlich für dieser Sturzflut.
7: China hat hunderte Rettungskräfte mobilisiert, auch Indien. Nahrungsmittel, Notunterkünfte sollen ins Katastrophengebiet. Doch das ist kaum zugänglich. Schlammmassen, soweit das Auge reicht. Straßen, Wege unpassierbar. Viele Menschen sind von Hilfe abgeschnitten. Und das Schicksal vieler ist weiter ungewiss.
6: Elisabeth Schmidt beobachtet für uns die Lage von Peking aus. Hat die zugesagte Hilfe eine Chance, durchzukommen?
1: Wir haben diese wirklich unglaublichen Bilder gesehen. Also viele Ortschaften und Straßen sehen vor Ort wirklich aus wie eine Schlamm-Mondlandschaft. Und dieser Schlamm und das Geröll sind auch gerade das größte Problem. Das macht das Retten so gefährlich und auch so schwierig vor Ort. Im Moment ist es so, dass der Schlamm und das Geröll alles blockiert. Viele Gebiete sind tatsächlich nur mit dem Helikopter aus der Luft zu erreichen. Nepal ist ein Entwicklungsland, eines der ärmsten Länder Asiens. Und schweres Gerät wie eben Bagger, aber auch Helikopter sind dort kaum vorhanden. Das Land ist also dringend auf internationale Hilfe angewiesen. Die rollt jetzt auch an. Wir haben es schon im Beitrag gehört. China schickt 600 Rettungskräfte, Indien 10 Tonnen Hilfsgüter, Medizin, Verbandsmaterial. Auch die USA und die EU wollen sich an Hilfe beteiligen. Deutschland steht auch bereit, sagte Kanzler Merz gestern. Aber das Problem im Moment ist, dass es auch in Nepal bald wieder dunkel wird. Und jetzt beginnen wirklich bange Stunden. Und wir werden wohl morgen dann wieder zahlreiche Tote zu beklagen haben.
6: Vielen Dank, Elisabeth Schmidt in Peking. In Münster treffen sich heute die Fraktionsspitzen von SPD und CDU/CSU auf der Agenda Reformvorhaben, bei denen noch Redebedarf besteht. Nach einem Rundgang am Aasee gingen die Fraktionsspitzen in die Beratungen, unter anderem zur Renten- und zur Pflegeversicherung. Das Ziel, mit guter Zusammenarbeit eine gemeinsame Linie finden. Laut einer Studie der Förderbank KfW wollen Privathaushalte wieder mehr in den Klimaschutz investieren. Das gaben 66% der Befragten an. Damit kehrt sich der mehrjährige Abwärtstrend um. 84% der Befragten halten den Umbau des Energiesystems hin zu erneuerbaren Energien für wichtig oder sehr wichtig. Die Beschäftigten im nordrhein-westfälischen Einzelhandel bekommen mehr Geld. Die Arbeitgeber und die Gewerkschaft Verdi haben sich auf einen Tarifabschluss geeinigt. Ab diesem Monat gibt es ein Plus von 3%, ab Mai 2027 weitere 2% mehr Gehalt. Der Tarifvertrag läuft 25 Monate. Der Abschluss könnte bundesweit Signalwirkung haben. Ein Social-Media-Verbot für Kinder und Jugendliche wünschen sich nicht nur viele Eltern, sondern auch viele junge Menschen selbst. Das geht aus einer Umfrage der Techniker Krankenkasse hervor. Demnach befürworten 47% der 12- bis 17-Jährigen ein Verbot bis zu einem gewissen Alter, in der Regel bis 14 Jahre. 8% sind sogar für ein komplettes Social-Media-Verbot für Kinder und Jugendliche. Schlangen, Würmer, Wirbel und Punkte, immer wieder Punkte. Die Polkadots waren das Markenzeichen der japanischen Künstlerin Yayoi Kusama. Sie prägte mit ihren zeitgenössischen Werken und leuchtend bunten Installationen die Kunstwelt. Jetzt wurde bekannt, dass Kusama am 14. August im Alter von 97 Jahren in Tokio gestorben ist. Das war der kurze Nachrichtenüberblick. Weiter geht's im Mittagsmagazin mit Mirjam Meinhardt.
0: Ja, vielen Dank, Maja. Wir beginnen mit unserem Service. Kühlschrank oder Küchenschrank? Wo sind eigentlich Medikamente bei großer Hitze am besten aufgehoben? Während einige Medikamente ja bei hohen Temperaturen ihre Wirksamkeit verlieren, können andere unsere Temperaturregulation ganz schön durcheinander bringen. Paul Klopp erklärt uns die wichtigsten Fragen.
9: Die Sommer werden immer heißer und belasten damit nicht nur unseren Körper. Auch Medikamente können negativ auf hohe Temperaturen reagieren. Worauf sollte man im Sommer also Acht geben?
10: Mein Medikament lagere ich eigentlich immer zu Hause in einem Schrank, wo kein Licht rankommt.
11: Es gibt so ein paar Sachen, die wir recht regelmäßig brauchen, irgendwie Nasenspray, solche Sachen, die sind tatsächlich im Kühlschrank.
12: Ich lagere sie zu Hause in einer Schublade, gut verschlossen, dunkel und trocken.
13: Ich achte nur, dass sie nicht in der Sonne liegen.
14: Ich würde hauptsächlich darauf achten, wenn es angegeben wird, dass es in den Kühlschrank muss oder ob sie dann ablaufen. Aber ich habe jetzt vorher noch nicht, ehrlich gesagt, auf die Verpackung geschaut.
9: Amon Ottersberg arbeitet in einer Berliner Apotheke und wird im Sommer oft nach Rat gefragt.
15: Medikamente auf jeden Fall nicht im Auto lagern, weil es da zu heiß wird, auch nicht im Badezimmer aufgrund der Luftfeuchtigkeit.
9: Im schlimmsten Fall können die Arzneimittel dann ihre Wirksamkeit verlieren. Deswegen sollten bestimmte Medikamente im Kühlschrank gelagert werden. Dazu zählen etwa Insulin, viele Kindermedikamente sowie angebrochene Säfte und Cremes. Aber Vorsicht!
15: Nicht alle Medikamente sind für den Kühlschrank geeignet. Die können da ebenfalls instabil werden und dann gehen die halt eben kaputt.
9: Im Sommer empfehlen Apotheker, Medikamente grundsätzlich im kühlsten Raum aufzubewahren. 15 bis 25 Grad gelten als ideal. Kurzzeitig darf es auch etwas wärmer sein. Hohe Temperaturen sollten allerdings nicht nur bei der Lagerung, sondern auch bei der Wirkung von Medikamenten bedacht werden.
16: Es ist so, dass bestimmte Medikamente einen Einfluss haben darauf, wie zum Beispiel die Hautdurchblutung ist oder wie auch unser Temperaturempfinden ist oder wie viel Wasser über die Nieren ausgeschieden werden. Und dadurch können Personen eben anfälliger für große Hitze sein.
9: Die Konsumenten einiger Medikamente sollten besonders Acht geben. Während Entwässerungstabletten die Wasserausscheidung des Körpers steigern, können Blutdrucksenker den Durst reduzieren. Beide Medikamente begünstigen bei hohen Temperaturen eine Dehydration. Bestimmte Antidepressiva hemmen die Schweißbildung und schränken so die Kühlleistung des Körpers ein.
16: Wenn Sie mehrere Medikamente einnehmen und in den Sommermonaten vielleicht auch bemerken, dass Sie sich verändert fühlen, dann können Sie zum Hausarzt oder Ihrer Hausärztin gehen und die bespricht dann, ob es im Einzelfall vielleicht Sinn macht, eine Sommer- und eine Wintermedikation zu haben.
9: Je nach Jahreszeit kann eine Anpassung der Medikation also sinnvoll sein. Dies sollte allerdings nur in Absprache mit Ärztin oder Apotheker geschehen.
0: Im Kino, da läuft heute ein preisgekrönter Film an, Staatsschutz. Es geht um eine Staatsanwältin, die nach einem rassistischen Anschlag auf eigene Faust gegen rechte Strukturen ermittelt und dabei auch auf Widerstand in der eigenen Behörde stößt. Den Oberstaatsanwalt spielt Sebastian Urzendowski. Wir haben den 41-Jährigen in seiner Heimat Berlin getroffen, um mit ihm über seine Rolle im Film und seine große Leidenschaft neben der Schauspielerei zu sprechen, die Fotografie.
17: Oh. Krass, okay, geil. Nicht damit gerechnet.
18: Die einzige begehbare Großbildkamera der Welt in Berlin und Sebastian Urzendowski mittendrin. Er drückt selbst den Auslöser für ein einzigartiges Porträt in Lebensgröße. Für ihn als Liebhaber der analogen Fotografie ein willkommenes Experiment.
17: Es ist ja immer komisch, sich zu sehen. Das ist ja auch, wenn man sich im Kino sieht, ist es auch komisch, aber da ist dann wenigstens eine Rolle.
18: Seine neueste Rolle ist die des Oberstaatsanwalts Quandt im Kinofilm Staatsschutz. Nach einem rassistischen Anschlag auf ihr Leben entscheidet sich Quandts Kollegin, die Staatsanwältin Seo Kim, in diesem Fall selbst zu ermitteln. Doch statt auf Aufklärung stößt sie in den eigenen Reihen auf eine Mauer des Schweigens. Sie muss es mit einem System aufnehmen, das von Rechtsextremisten unterwandert ist.
19: Herr Quandt!
20: Herr Furch hat recht. Vielleicht fehlt Ihnen einfach die Distanz zu den Opfern.
19: Das meinte er? Vielleicht fehlt Ihnen und Furch ja auch die Distanz zu den Tätern.
17: Wenn man zum Beispiel Richtung USA guckt oder auch Richtung Ungarn, dass das Justizsystem als Waffe benutzt wird und letztendlich ausgeschlachtet wird, um die Demokratie auszuhöhlen. Wir sind zum Glück da noch nicht an dem Punkt, aber es ist auch hier möglich.
18: Laut Regisseur orientiert sich die Geschichte an realen Fällen. Der Film wurde dieses Jahr gleich dreimal bei der Berlinale preisgekrönt, unter anderem mit dem Publikumspreis. Aus Sicht von Urzendowski hat das Thema eine politische Relevanz.
17: Ich glaube einfach, es ist jetzt gerade die Zeit, wo wir das brauchen. Also wir sind als Zivilgesellschaft, glaube ich, immer noch viel zu passiv. Und jeder Funke, der da ein bisschen was in Gang setzen kann, ist, glaube ich, gerade nötig.
18: Der komplexe Inhalt passt zu Urzendowski, der aus großen historischen Produktionen bekannt ist, wie der Turm und der Überläufer. Der Schauspieler liebt es, am Set zu fotografieren, wie hier beim Antikriegsfilm Der Tiger. Er weiß, was ein gutes Bild für ihn ausmacht.
17: Ich glaube, das Beste ist eigentlich immer, dass es eine Emotion auslöst, weil es etwas anspricht in Leuten außerhalb des Kreises der Abgebildeten. Dann, glaube ich, ist da was drin, was einen Mehrwert hat.
18: Einen großen Mehrwert im wahrsten Sinne des Wortes hat dieses riesige Ganzkörperporträt für ihn.
17: So, das hänge ich mir jetzt so zu Hause so hin, dass ich mich immer sehe. So sehr eitel.
0: Ja, lustig. So, Schafe, die gibt es viele. Schäfer allerdings immer weniger. Viele Betriebe finden kaum Nachwuchs. Die Zahl der Bewerber für eine Ausbildung sinkt in dem Bereich immer weiter. Dabei leisten Schäfer mit ihren Herden auch wichtige Landschaftspflege. Stirbt da gerade vielleicht ein traditionsreicher Beruf aus? Unsere MIMA-Live-Reporterin Melanie Haag, die ist heute in Südthüringen bei einem Schäferbetrieb. Hallo Melanie. Ja, wie sieht's denn da aus mit dem Nachwuchs?
21: Naja, im Grunde ist im Moment gerade ganz viel Nachwuchs da. Wir sind hier im Schafstall. Hier gibt es 650 Mutterschafe. Und wenn wir mal hier runter gucken, im August werden hier 300 Lämmer geboren. Sie sind in den ersten Tagen hier erstmal zusammen mit ihren Müttern und verteilen sich dann mit Tagen und Wochen hier über den Stall. Bei mir ist Jens-Uwe Otto. Sie sind der Schäfermeister hier. Sie sind seit 40 Jahren im Geschäft, ist Ihr Betrieb. Wie alt ist dieses Lamm?
22: Das ist anderthalb Jahre.
21: Und Sie haben mit den Lämmern ja gerade gar kein Nachwuchsproblem, aber mit den Auszubildenden. Warum?
22: Ja, es ist zwar ein wunderschöner Beruf, aber mittlerweile ist es sehr schwer, Jugendliche dafür zu begeistern. Wir sehen es im Moment, bis jetzt haben wir einen Lehrling in Thüringen für dieses Lehrjahr.
21: Dabei ist es ein Beruf, der eigentlich ganz viel mitbringt. Und das gucken wir uns jetzt erstmal in einem kurzen Film über den Betrieb an.
23: Der Hof von Jens-Uwe Otto liegt in Südthüringen. Mit seinen Merino-Landschafen pflegt er vor allem Grünflächen und verkauft die Tiere zum Schlachten. Wolle spielt für den Erlös keine Rolle, die Kosten zu hoch. Schäfer kämpfen um Nachwuchs. Mit Chris Reinhardt hatte er Glück. Der 20-Jährige fing früh an.
24: Als ich 2006 geboren bin, ist ein Schäfer mit seinen Schafen zu uns ins Dorf gezogen. Und im Kinderwagen habe ich immer gesagt, mäh, mäh. Und mit dem ich laufen konnte, war ich bei den Schafen.
23: Viele Schäfer in Thüringen sind über 60 Jahre alt. In diesem Jahr gab es fast keine Bewerber für eine Ausbildung.
24: In der Ausbildung habe ich es dadurch gemerkt, dass wir in meinem dritten Lehrjahr nur noch ca. 14 Schüler aus fast ganz Deutschland waren.
23: Übrigens, das schwarze Schaf in der Herde hat eine wichtige Rolle. Es soll die Tiere beruhigen.
21: Und wie es das genau macht, das klären wir am Ende der Schalte, Herr Otto. Wir tasten uns mal langsam an die Schafe ran. Die sind natürlich sehr ängstlich. Und wir sehen die Wolle. Die ist ja im Moment, wenn wir hier mal gucken, wenn man hier reingreift, so. Und wenn sie geschoren werden, so. Schwitzen die jetzt nicht im Sommer?
22: Nein, die Wolle ist die beste Isolation, sowohl bei Kälte als auch bei Wärme. Und es würde nie ein Mensch auf die Idee kommen, einer Schnecke ein Haus, das Haus auszuziehen, weil sie schwitzen könnte. Also den Tieren geht's gut.
21: Jetzt hier gerade ist jetzt gerade ein ganz neugieriges, vielleicht auch sogar hungriges Lamm. So, wir gehen mal weiter und haben hier den Berg Wolle. Sie haben ja Merino-Landschafe. Man möchte meinen, Merino-Wolle ist begehrt. Aber für Sie ist das kein Geschäft mehr. Warum?
22: Nein, die Wolle bringt, so wie sie hier ist, ungefähr das Kilo 30 Cent. Wir scheren 4 Kilo, also 1,20 Euro. Und der Schafschere kostet 3 bis 5 Euro plus Hilfskräfte. Also ein reines Verlustgeschäft von der Seite her.
21: Und zum Waschen müssen die jetzt weit transportiert werden. Thüringen versucht jetzt gerade, die Thüringer Schäfer eine sogenannte Waschanlage sich zuzulegen. Was würde denn das bringen?
22: Na, man könnte die Wolle regional waschen und auch nach dem Verbraucher anbieten. Und man hätte die ganzen teuren Transportwege nicht und vielleicht dadurch auch eher eine Wertschöpfung in der Region.
21: Was sind die anderen Herausforderungen? Bürokratie haben Sie erzählt und auch das Thema Tiertransport, ne?
22: Tiertransport ist für uns auch sehr schwierig. Wir müssen Schein machen. Wir haben den Beruf gelernt. Ich habe einen Meister, aber ich muss den Schein machen. Und andere, die im Hobby, die brauchen es nicht. Die gar nicht die Qualifikation haben wie wir.
21: So, und jetzt müssen wir am Ende, jetzt gehen wir mal alle rum, natürlich noch die Frage klären mit dem schwarzen Schaf. Ihre Frau füttert da hinten ein sogenanntes Flaschenkind. Die sind ja gar nicht ungewöhnlich, gibt es immer mal wieder, Herr Otto. Aber jetzt die Frage, warum brauchen die Schafe mittendrin immer mal auch ein schwarzes?
22: Also wir haben die Schwarzen in der Herde. Die Herde ist ruhiger dadurch, weil es ist nicht der Hund, der kommt plötzlich, der schwarz ist und der ein bisschen Terror verbreitet. Es ist das Nachbarschaf neben dem grasenden Schaf, was schwarz ist. Und dadurch wird die Herde ruhiger und dadurch haben wir die Schwarzen.
21: Also heißt es auch was Positives, wenn schwarze Schafe dabei sind. Und damit jetzt erstmal zurück zu euch ins Studio.
0: Ja, vielen Dank, Melanie. Und in einer Stunde etwa sehen wir uns wieder. Auf seiner Spurensuche durch die Kunst nimmt uns Peter Twiehaus bei seiner Sommerreise heute mit in die Zeit des deutschen Spätbarock. Es geht um die Asam-Brüder, zwei Künstler, die im süddeutschen Raum den Barock geprägt haben, als Bildhauer, Stuckateure, Maler und Architekten. Und dafür reist Peter in die bayerische Landeshauptstadt München und nach Freising.
2: Der bayerische Barock wäre ohne diese Brüder kaum denkbar. Cosmas Damian Asam, der Maler, und Egid Quirin, der Bildhauer. Zwei Superstars des Spätbarock mit dem nötigen Kleingeld.
3: Wie selbstbewusst und wohlhabend die Asam-Brüder waren, zeigt sich an der Asam-Kirche. Wer sonst hätte es sich leisten können, eine Privatkirche ins Herzen der Stadt zu stellen?
2: In der Sendlinger Straße bewohnt Egid Quirin dieses reich dekorierte Haus. Direkt daneben die Asam-Kirche. 1733 beginnt der Bau. Die Brüder finanzieren große Teile selbst. Auf kleinstem Raum zeigen sie hier, was sie können. Sie waren Meister der Lichtführung. In die schmale Kirche fällt wenig davon, trotzdem strahlt der Hochaltar.
4: Da oben ist Glanz angesagt, Glanz der Ewigkeit. Und die wird mit diesen reflektierenden Metallen, Blatt Silber und Blatt Gold, die reflektieren das ja, von der Bausituation her sparsame Licht.
2: Mit ihrer Kirche wollen die Asams überwältigen. Doch der Prunk ist kein Selbstzweck. Die Brüder sind fromm und so ist der Bau eine einzige Huldigung des Göttlichen. Die Skulptur über dem Beichtstuhl warnt vor der Eitelkeit des Menschen. Hochdramatisch.
4: Dieser Drang zur Emotionalität, Bewegung des Gemütes, ist ein wichtiges Merkmal der barocken Kunst und die treibt er wirklich auf die Spitze.
3: Ich zeige Ihnen jetzt einen Ort, den Normalsterbliche selten zu sehen bekommen.
2: Direkt unter der Kirche liegt die geheime Gruft. Hier treffe ich Matthias Hell. Seit seiner Kindheit ist der Journalist von der Kunst der barocken Brüder fasziniert.
1: Und habe dann festgestellt, dass eben diese Pracht nicht nur um ihre Selbstwillen war, sondern dass das teilweise ganz spirituelle Schöpfungen sind. Also wirklich eine gebaute Form von Transzendenz, von Mystik.
2: Mit Matthias Hell begebe ich mich auf Spurensuche nach den Asams in München. Vorbei an der Frauenkirche gehen wir zum Marienplatz. Hier zeigt er mir etwas wenig Bekanntes. Die Brüder haben auch Festtagsdekorationen gebaut, temporäre Kulissen für die Promi-Hochzeit des bayerischen Kurfürsten Karl Albrecht. So sah es in etwa aus. Nächster Stopp, Thalkirchen, das Asamschlössl. Die Fassade des wiederaufgebauten Hauses zeigt jedem, wer hier wohnt. Cosmas Damian Asam, ein Maler, der was kann.
5: Man sieht da über der Tür, da ist eine Abbildung der Maria. Das steht halt für die starke religiöse Verwurzelung, die damals in der Zeit war. Die linke Figur, die hat er von Tintoretto, den Maler, sich geholt.
3: Genau. Genau.
5: Und damit wollte er eben zeigen, er hat in Italien studiert, in Rom, er kennt sich aus.
3: Cosmas Damian und Egid Quirin haben zwar in München gelebt, aber die extrem fleißigen Künstler waren praktisch ständig unterwegs.
2: Sie arbeiten in der Schweiz, Österreich oder eben Bayern. In Freising gestalten sie 1723 das Innenleben des mittelalterlichen Doms komplett neu.
6: Es ist nicht etwa so, dass die Asams in großer Demut das romanische Bauwerk aufgenommen hätten, sondern sie haben mit einem Furor, den eigentlich nur die Asams haben, wirklich jeden Zentimeter Fläche bedeckt, mit einem eigentümlichen Panik vor der weißen Fläche, alles zugeklebt.
2: So entsteht ein Füllhorn des Barock. Neue, größere Fenster, Decken und Wände bemalt mit Heiligengeschichten. Illusionskunst. Im Zentrum die Himmelfahrt des heiligen Korbinian. Ihm ist der Dom gewidmet. Für all das haben die Asam-Brüder nur ein Jahr gebraucht. Schon das ist eine Meisterleistung.
6: An diesem Dom kann man sehen, was die Asams konnten. Und okay, wenn ich jetzt die Asams bestelle, weiß ich, was ich einkaufe. Und ich kann natürlich
3: nämlich pure Pracht.
6: Pure Pracht.
2: Das Freisinger Diözesanmuseum nebenan hat einige Asam-Schätze, wie die Türe von Egids Wohnhaus. Oder die Skulptur des heiligen Nepomuk. An diesem späten Meisterwerk von Egid Quirin zeigt sich ein wichtiger Unterschied der Brüder.
7: Egid Quirin war derjenige, der vielleicht theologisch auch etwas tiefer gegangen ist, ein bisschen psychologisiert hat. Er war derjenige, der, glaube ich, einen sensibleren Umgang hatte mit seinen Abbildungen. Sein Bruder war eher so ein bisschen derjenige, der schnell gemalt hat und der große Massen und halt große Flächen in einem unglaublich schnellen Tempo malen konnte.
3: So viel Barock macht hungrig. Dafür müssen wir aber zurück nach München.
8: Oh, die ist auch noch vorgekühlt.
3: Die ist vorgekühlt.
2: Zurück in der Küche des Asam-Schlössels. Mit Konditormeister Patrick Badke backe ich die Asam-Torte. Erstmal der Biskuitteig, Eier trennen, mit Zucker verrühren, flüssige Butter und Mehl dazu. Und ganz langsam verrühren.
25: Das Problem ist, dass durch die Zugabe von Butter beim Eiweiß das Eiweiß einfach instabil wird. Mhm. Und wenn man zu schnell rührt, dann schlägt man quasi die Luft, die wir vorher reingeschlagen haben, wieder raus.
3: Ach
25: und
3: so.
25: Dann wird uns quasi der Tortenboden zusammenfallen. Und
3: dann wird der nicht fluffig so genug.
25: Genau, richtig, ja.
2: Der Clou, eine Creme aus Orangensaft, Zitronenschale und Butter. Die wird auf dem Biskuitboden verteilt. Als Topping weiße Schokolade. Die Idee zum Asam-Gebäck hatte Restaurantchefin Barbara McMahon.
26: Ja, Wahnsinn, das sieht ja richtig gut aus.
3: Schaut gut aus, oder?
2: Perfekt. Sie ist vollendet, die Asam-Torte. Und ehrlich, die ist richtig lecker.
0: Ja, Peter war begeistert. Mit unserer MIMA-Doku-Serie sind wir jetzt kurz vor der Landtagswahl in Sachsen-Anhalt. Das ist vielleicht die wichtigste Wahl des Jahres. Erstmals könnte die AfD, eine in Sachsen-Anhalt vom Verfassungsschutz als gesichert rechtsextrem eingestufte Partei, dort den Ministerpräsidenten stellen. Wir besuchen die Menschen im Land und begleiten sie in ihrem Alltag. Heute treffen wir Matteo Hoffmann aus Merseburg, der sich auf die Jugendweihe vorbereitet.
8: Guck mal, 1, 2, 3, 4. Wo ist der Akkuschrauber? Da oben.
10: Im Dörfchen Zürschen bei Leuna tut sich was.
8: Da müssen wir beim Aufhängen noch gucken, was vorne und hinten ist.
10: Die Plakate müssen an die Laternen.
8: So, bitte nicht den Finger wieder bohren. Beim letzten Kuchenessen tat das ja weh, ne?
10: Es geht um sehr viel Kuchen und um eine Wahl.
8: Jetzt ist es wieder richtig.
11: Ja, das Zöschner Kuchenessen feiern wir immer 14 Tage nach Pfingsten. Es ist eigentlich ein Fest von den Zöschnern für die Zöschner. Ich sage immer, das Glas ist bei mir immer halb voll. Und mit Humor geht alles besser. Und deswegen, wenn wir Plakate aufhängen oder was auch immer, wir haben da auch Spaß dabei.
8: Wir fahren zuerst Richtung Poetenweg.
11: Mein Name ist Christian Groß. Ich bin Ortsbürgermeister von Zöschen. Und Zöschen ist ein Ortsteil von Leuna.
12: Rechts ist frei.
8: Das waren die letzten Worte des Beifahrers, ne? So, jetzt weißt du hier oben links. So, Mädels. Ne? Dann fangen wir mal hier an. Ah, jetzt habe ich mir jetzt schon fast gedacht, den kriege ich nicht runtergedrückt hier. Ah, nein, jetzt finde ich so das Loch nicht hier drüben. Aber was ist das für eine Scheißengleisterkacke?
10: Das Fest gibt es seit 200 Jahren. Höhepunkt ist die Wahl einer Kuchenkönigin.
8: Wer spielt da in meiner Hose? So. Ach, Nummer 1 hängt.
13: Wahnsinn, 26.
8: Gleich hier rechts, genau. Bitte nicht in die private Einfahrt, ja.
10: Christian Groß, Spitzname Bob, ist seit 4 Jahren Ortsbürgermeister. Ehrenamtlich, parteilos und beinahe unerschrocken.
8: Herr Jemine. Ist doch gut. Na, da müssen wir mal aufpassen, da ist Kreuzungsbereich.
10: Groß ist in der Gegend aufgewachsen, lebt seit 20 Jahren in Zürschen. Er liebt die Landschaft, die Leute und findet seine Heimat unterschätzt.
11: Ich sag mal so, es gibt sicherlich noch in den alten Bundesländern Menschen, die vielleicht auch noch nie im Osten waren, die das Ganze immer nur aus Funk und Fernsehen kennen und da von den Ossis vielleicht auch ein falsches Bild haben. Man erlebt es manchmal, wenn die Westdeutschen doch mal nach Ostdeutschland kommen und dann sagen, oh, das ist aber schön bei euch hier. Und wo ich immer sage, naja, warum soll es denn bei uns nicht schön sein?
10: Das Image der Region liegt an Bildern wie diesen, entstanden kurz nach der Wende. Zu DDR-Zeiten prägten große Chemiewerke die Gegend. Einerseits mit dreckiger Luft, andererseits mit tausenden Beschäftigten, deren Jobs plötzlich

0: Der Kanzler die Beherrschung.
1: Wie hebt sich denn in Zürchen?
2: Schön. Sehr schön. Ruhig, größtenteils ruhig. Idyllisch mit der Aue. Nachbarschaft, man kennt sich. Man fragt, wie geht's dir? Man hat Interesse aneinander.
3: Heute bestimmen das Bild neue Seen und die Auenlandschaft. Das Leuna Werk wurde Anfang der 90er gerettet und stinkt nicht mehr. Doch mit der aktuellen Wirtschaftskrise steht die Chemie wieder auf der Kippe. Hohe Energiepreise, Konkurrenzdruck. Erste Betriebe haben die Region verlassen.
1: Wie wichtig ist denn Leuna, wie wichtig sind die Industrieanlagen dort für Ihren Ort auch?
4: Na, die sind schon von großer Bedeutung, weil sie natürlich dafür Sorge tragen, dass wir Gewerbesteuereinnahmen haben. Und dann, ich sag mal, auch nicht unbedingt wenig Gewerbesteuereinnahmen. Und wenn wenig Chemieanlagen übrig bleiben dort, heißt das natürlich auch wenige Firmen, und wenige Firmen zahlen wenig Gewerbesteuer. Die Stadt kriegt weniger Gewerbesteuer, der Landkreis kriegt weniger, das Land Sachsen-Anhalt kriegt weniger. Irgendwo fehlt es dann überall.
3: Merseburg, die nächstgrößere Stadt, gegründet im 9. Jahrhundert. Derzeit 36.000 Einwohner.
5: Hallo.
6: Die Jugend, was darf sein? Was möchtet ihr für Eis?
5: Einmal bitte Cookies in der Waffel mit.
3: Hier treffen wir Matteo Hoffmann.
7: Danke, dass ich keinen Platz kriege. Ehre.
8: Hast du gestern gemacht?
3: Er ist 14 Jahre alt und Gymnasiast. Genau wie seine Freunde Hugo und Leni.
1: Was ist deine Heimat?
5: Eigentlich ganz Deutschland, aber wohl fühle ich mich ja eher hier in dem Teil. Also nicht in ganz Sachsen-Anhalt, sondern eher in meiner Gegend. So. Weil da habe ich Freunde, Familie. Ja. Linker rechts, linker links und eine Klingel.
3: Hugo hat von seinen Eltern einen E-Roller bekommen. Der muss in den Härtetest.
9: Seid ihr drauf? Welcher Junge, warum piept das?
10: 22.
11: Langsam.
1: Die behandeln dich aber nicht immer nett, oder?
12: Ja, das sind aber Jungs, die sind halt in dem Alter so. Die sind ja jetzt noch ein bisschen kindlich und alles. Das machen aber auch die anderen, also alles gut.
3: Auch Matthäus Vater fährt Probe.
13: Leni, brauchst du einen Roller?
5: Darf ich mir jetzt einen kaufen?
13: Nein.
5: Warum denn nicht?
13: Was willst du denn mit so einem Roller?
5: Das ist doch voll geil. Guck mal, dann düse ich immer damit zur Schule.
13: Du hast ein schönes Fahrrad zum in die Schule fahren.
14: Und habt ihr für die Jugendweihe schon alles komplett jetzt? Handzug?
3: Für die Eltern gibt es in diesen Tagen vor allem ein Thema. Matteo hat bald Jugendweihe.
15: Aber aus Matteos Klasse.
16: Und der hat sich den gleichen Anzug gekauft.
17: Das ist doof.
16: Das heißt, er muss jetzt also den italienischen Anzug anziehen.
3: In der DDR war es ein staatliches Ritual für Achtklässler. Viele ostdeutsche Familien setzen die Tradition fort.
18: Das sieht ja auch Schmuck aus.
19: Mhm. Ja, man wird halt quasi in das Erwachsenenleben aufgenommen. Ne? Das war ja das Spannende. Ich kann mich daran erinnern, dass wir am darauffolgenden Montag dann in der Schule quasi von unseren Lehrern gefragt wurden, ob wir denn jetzt gesiezt werden wollen. Das fanden wir total cool irgendwo. Ne? Weil wir ja jetzt den Großen gehörten.
20: Hat irgendjemand von euch Jugendweihe jetzt zu Hause in diesem Jahr?
3: Um den großen Tag geht es auch hier.
20: Du hast Jugendweihe, weißt du schon, was du anziehen wirst? Noch gar nicht.
3: Anfang März, ein Einkaufszentrum in Magdeburg. Jugendweihe Modenschau. Reklame für eine Kleidungskette. Tradition trifft Kommerz. Höhepunkt ist ein Casting. Der Jugendweihe-Landesverband sucht seine nächsten Werbeträger.
20: Das Jugendweihe-Gesicht, sowohl männlich als auch weiblich.
3: Rund 50 Mädchen und Jungen präsentieren sich vor einer Jury. Als Jugendweihe-Gesicht bewirbt sich auch Matteo Hoffmann.
5: Ich hatte schon mal gemodelt und es hat mir Spaß gemacht. Deswegen dachte ich, jetzt kann ich hier auch gleich mitmachen.
21: Es war knapp, sehr knapp. Aber heute hat die Jury einer besonders überzeugt.
3: Der Moment der Entscheidung.
21: Persönlichkeit und Präsenz.

0: die Startnummer bei den Jungen. 21, Matteo, herzlichen Glückwunsch.
1: Matteo gewinnt einen Modelkurs, einen Modegutschein und noch etwas. Hinter der Bühne verliebt er sich in eine Mitbewerberin. Und sie sich in ihn. Wir lernen sie auch kennen, aber erst einige Wochen später. Zurück ins Dorf Zöschen. Immer dienstags probt hier die Blaskapelle Edelweiß. Zum Beispiel für das Kuchenfest.
2: Schafweindorf.
1: Tonangebend ist der Landwirt Christian Schaf aus dem Nachbarort Wallendorf.
2: Freilich, Schweinschlachtmorgen. Schweinschlachtmorgen, wir sind der Probe. Gut. So, liebe Freunde, wir haben den rüstigen Jubilar heute unter uns. Wir blasen eins zum Einspielen, ein Lausitzer, oder? Und danach werden wir den schönen Geburtstagsmarsch für unseren kleinen Mann.

0: Die Musik ist das eine. Im Gespräch geht es auch um Politik.
1: Ich liebe euch doch alle.
2: Jede politische Rede, egal wo, auf welchem Anlass, wird immer von unserer Demokratie, unserer freiheitlichen Demokratie, unserer liberalen Demokratie, es wird immer betont. Ja? Für uns ist Demokratie, wenn die Mehrheit oder das Volk bestimmt. Und das Gefühl haben ja viele Leute nicht mehr. Ja. Das ist ihre Demokratie.
3: Das ist ihre Demokratie, und zwar die Demokratie der Politiker und ja, nicht die Demokratie des Volkes.
2: Die Blase, die Politblase.
4: 1 Billion Sondervermögen, wo ist es hin? Ich will jetzt nicht sagen zweckentfremdet, aber irgendeine Begriffe habe ich im Fernsehen gehört. Ja. 1 Billion, wer soll denn die Scheiße bezahlen? Wer? Aber wir hauen die Kohle zum Fenster raus. Und dann stellt sich jemand hierher und fragt mich, wie die Lage ist.
0: In der Kapelle spielen Rentner, ein Schmied, ein Zahnarzt, ein Vermesser. Man kennt sich lange, redet Klartext.
2: Da steht Piano, langsam lauter werden. Wenn wir da mal ein bisschen dezenter anfangen, nicht alles in einer Lautstärke durchblasen, dann ging das auch interessanter. Habt ihr euch schlafen, ihr zwei da drin?
1: Das ist unser erster Ton. Der ist doch viel besser zu singen als das B.
5: Wir haben so viel erlebt an Politik und an Unwahrheiten. Brauche ich nicht mehr. Da reiche ich mich nur auf. Alles gut.
2: Vielleicht sollten wir mal abwarten, wie die Wahl ausgeht. Und dann müsste man sagen, wir müssten eine Chance geben den Leuten. Das sicher wird es auf eine Koalition irgendwann hinauslaufen. Schwarz-Blau oder Blau-Schwarz. Ich weiß nicht, ob sie schaffen, der AfD die absolute Mehrheit hier zu kriegen. Aber davor haben die etablierten Parteien alle Angst.
0: Olle. Zurück beim Kuchenessenverein mit seinen Plakaten.
6: Die Laterne, die nehmen wir. Die ist schön nackig. Ja, die nehmen wir.
7: Die ist schön nackig. Ich finde, das lassen wir unkommentiert im Raum stehen.
0: Das Fest soll das Dorf sexier machen.
8: Hallihallo.
0: Auch in Zöschen herrscht Geburtenrückgang.
9: Sicherlich hat das was mit der wirtschaftlichen Lage zu tun. Und man kann das so seit Corona eigentlich beobachten. Klar, wenn jemand Nachwuchs wollte, der hat nicht zu Corona angefangen, da Nachwuchs zu zeugen. Und danach kam halt Ukraine-Krieg. Und es ist ja immer wieder irgendwas. Und wir hatten vor, ich glaube, 6 Jahren damals 13 Schwangere auf einen Schlag. Das würde ich mir jetzt eigentlich fast wieder mal wünschen, damit die Kita-Auslastung wieder besser wird. Und ja, damit Zöschen auch weiterhin eine stabile Einwohnerzahl hat.
7: Du willst mal heiraten?
0: Bob hat einen Sohn und ist ledig.
10: Sind Sie auf der Suche, Herr Groß?
11: Ja, können Sie gleich. Kai Flaum hat bestimmt hier Connections.
10: Da lag es mal. Ich bin tatsächlich Single, ja.
11: Hier, der
10: ruft ja Kai. Es gibt aktuell keine First Lady im Dorf sozusagen.
11: Haben wir hier irgendwo noch?
10: Ja, hier war irgendwie, ich glaube, ganz gut auf.
0: Gute Laune in schwierigen Zeiten.
10: Guten Abend.
0: Auch in Zürchen und Umgebung haben zuletzt viele die AfD gewählt.
10: Im Schlaraffenland, also, Sie können einfach nach Zürchen ziehen, also.
0: Groß will niemanden grundsätzlich ausgrenzen.
9: Wenn man so ins Gespräch kommt mit Wählern von AfD, dann sind die ja sehr überzeugt davon, dass es wirklich nur noch mit der AfD funktioniert. Und die als abzuholen und auf eine andere Partei wieder irgendwann vielleicht ja umzuschwenken, denke ich, wird schwierig. Eigentlich müsste ja noch mal eine neue Partei irgendwo aus dem Boden kommen. Aber zu viele Parteien ist auch wieder nicht gut. Eine, die halt nicht diesen rechtsradikalen Touch hat. So, das Team Aufhängen von Plakaten ist damit fertig. Das war das Letzte. Wenn man positiv in die Zukunft gucken würde, dann würde das vielleicht auch in Deutschland wieder vorwärts gehen. Man hat immer so den Eindruck, es wird ja immer nur geschimpft, was alles schlimm ist und was alles schlecht ist und was nicht geht. Ein bisschen Eigeninitiative wünsche ich mir da manchmal. Und dann sollte es uns hoffentlich bald wieder gut gehen.
12: Mitten in Deutschland, Menschen aus Sachsen-Anhalt. 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Und jetzt geht's hier weiter mit der Szene. 1998 zauberten sich Sandra Bullock und Nicole Kidman in Zauberhafte Schwestern auf die Leinwand. Jetzt erhält der Kultfilm einen zweiten Teil. Mehr von Marie Brell.
8: Die Owens-Schwestern sind zurück. Fast 30 Jahre nach dem Kultfilm Zauberhafte Schwestern feiern Sandra Bullock und Nicole Kidman als magische Schwestern Sally und Gillian Owens mit einem zweiten Teil ihr Comeback. Eine lange Zeit zwischen den Filmen, die ihre Spuren hinterlassen hat. All die Dinge, die Nick und ich erlebt haben, wenn man zurückblickt, waren wir damals noch Kinder. Wir waren ganz unschuldig und naiv. Und jetzt sind wir es nicht mehr. Diesmal wird es düster. Ein alter Fluch erwacht und bedroht die gesamte Familie Owens. Auch das Band zwischen den Schwestern steht auf dem Spiel. Sally und Gillian müssen sich ihrer magischen Vergangenheit stellen. Und das mit jeder Menge Hexenzauber. Aber nicht nur Partystimmung lag gestern Abend bei der Premiere in London in der Luft. Auch der Tod von Dolly Parton war ein Thema. Nicole Kidman bewundert die Country-Ikone. Alles, was sie tat, war außergewöhnlich und wir werden sie alle sehr vermissen. Harry Potter-Star Rupert Grint kehrt als Ron Weasley auf die Bühne zurück. Nächstes Jahr wird er in der Broadway-Produktion Harry Potter und das verfluchte Kind in New York spielen. Grint war von 2001 bis 2011 in allen 8 Harry Potter-Filmen zu sehen. Nun schlüpft er erneut in seine erste große Rolle. Ron sei seit seinem 11. Lebensjahr ein Teil von ihm. Harry Potter-Fans dürfen sich jetzt auf eine gehörige Portion Magie und Nostalgie auf der Bühne freuen.
12: So, wir machen mit dem Sport weiter. Deutschlands Volleyballerinnen haben bei der EM gestern verloren. Mhm. Trotzdem, Flo, sagst du, es war ein ganz guter Tag.
13: Ja, nach den parallelen Gruppenspielen, da war klar, dass Deutschland schon sicher in der K.O.-Runde steht, auch wenn es in der Türkei gegen die Türkei eine Niederlage gab. Das und mehr jetzt im Sport. Ja, es war ein großer Kampf gegen die Europameisterin. Nur belohnt wurde er nicht. Deutschlands Volleyballerinnen mussten sich bei der EM in Istanbul vor 10.000 Fans in der Türkei mit 1:3 geschlagen geben. Dabei hat die DVV-Auswahl dem Co-Gastgeber im vorletzten Gruppenspiel alles abverlangt.
14: Sie pushten sich. Das Team von Bundestrainer Julio Brigoli hat einen harten Kampf geliefert gegen die Türkinnen. Schon in Satz 1 machten die Deutschen klar, dass sie nicht locker lassen werden. Es war eine absolut ebenbürtige Leistung gegen einen der Turnierfavoriten. Die mit 18 Punkten beste Deutsche, Lina Alsmeier, sehenswert angriffslustig. Den Durchgang aber gewann die Türkei. Den zweiten Satz gelang es den Deutschen zu drehen. Hart umkämpft machten sie aus einem 5-Punkte-Rückstand den Satzgewinn 27:25. So konnte es weitergehen. Der dritte Durchgang lange ausgeglichen, aber die Gastgeberinnen waren gewarnt, ließen nichts Entscheidendes mehr zu. Die Türkinnen gewannen 25:20. Aufgeben war keine Option, obwohl der Achtelfinaleinzug für die Deutschen schon feststand. Am Ende jedoch zog die Türkei davon, gewann auch Satz 4. Heute im letzten Gruppenspiel trifft Deutschland auf Titelverteidiger Polen.
13: Und Deutschlands Volleyballmänner haben in einem Vorbereitungsturnier auf ihre Europameisterschaft einen Weltrekord aufgestellt. Gegen Italien hat Deutschland in Reggio Calabria den ersten Satz, der normalerweise bis 25 geht, mit 66:64 gewonnen. Insgesamt wurden 43 Satzbälle abgewehrt, bis sich Deutschland als erstes Team 2 Punkte Vorsprung erspielt hat. Nach dem längsten Satz in einem offiziellen Länderspiel hat Deutschland letztlich mit 2:3 gegen den Volleyball-Weltmeister verloren. Knapp 9 Monate vor der Heimweltmeisterschaft soll der ehemalige Nationalspieler André Rankel überraschend neuer Eishockey-Bundestrainer werden. Der frühere Angreifer und in der vergangenen Saison Co-Trainer der Eisbären Berlin wird heute Nachmittag in München vorgestellt als Nachfolger von Harold Kreis, der nach der verkorksten WM im Mai hatte gehen müssen. André Rankel hat bislang noch keine Cheftrainererfahrung. Und die Fußballerinnen des VfL Wolfsburg haben einen großen Schritt Richtung Champions League gemacht. Im Hinspiel der letzten Qualifikationsrunde hat der VfL durch den Treffer von Lara Prasnica kurz vor der Halbzeitpause und dank des Tores von Camilla Küver zu Beginn der zweiten Hälfte mit 2:0 gegen Inter Mailand gewonnen. Das Rückspiel steigt in einer Woche in Mailand. Eintracht Frankfurt dagegen muss um den Einzug in die Königsklasse bangen. Nach dem 1:1 im Heimspiel gegen Paris Saint-Germain braucht die SGE in einer Woche in Paris einen Sieg im Rückspiel. Und jetzt schauen wir noch aufs Puzzeln. Das hat wohl jeder von uns schon mal gemacht. Und das ist auch eine richtige Sportart, zumindest wenn es ums Speed-Puzzeln geht. Denn im Puzzeln nach der Uhr gibt es sogar Wettbewerbe und richtige Meisterschaften.
15: Puzzeln gegen die Zeit. Bei der Speed-Puzzle-Meisterschaft in Köln ist Michael Smied einer von wenigen Männern. Ein 500-Teile-Puzzle unter 50 Minuten, das hat er sich vorgenommen. Der 56-Jährige puzzelt regelmäßig zu Hause.
16: Beim Speed-Puzzeln geht es natürlich einfach um die Zeit natürlich auch. Und da will man auch das Optimum rausholen.
15: Michael Smied trainiert auf Zeit. Fast jeden Tag ein anderes Motiv, eine andere Form.
16: Das Puzzeln an sich, die Aufgabe lösen. Das, natürlich ist es schön, wenn man das Gesamtbild auch sieht, aber die Aufgabe machen, das ist eher der Knackpunkt, ja, oder die Erfüllung.
15: Vor einem Jahr hat der Software-Designer den Deutschen Puzzleverein gegründet. Seitdem finden in Deutschland regelmäßig Wettbewerbe statt. Die Szene ist jung und eher weiblich. Nach rund 33 Minuten ist das erste Puzzle fertig. Was macht Puzzeln denn eigentlich aus?
17: Ich mag einfach so, dass man in diese Welt so ein bisschen abtauchen kann und man ist so komplett nur fokussiert auf das Motiv.
18: Also ich finde auch die Ruhe, während ich das zusammenlege, das genieße ich.
19: Irgendwie ist es entspannend. Man fokussiert sich nur auf das Puzzeln und vergisst alles drumherum. Das finde ich ziemlich cool.
18: Und beim Puzzeln selbst habe ich das Gefühl, dass die Gedanken, das Karussell, was man so im Alltag durch die Arbeit hat, es hört einfach auf. Man kann sich einfach auf die Teile konzentrieren. Es ist für mich, obwohl es durch das Speed-Puzzeln quasi stressig wird, eigentlich ein wirklicher Ruhepol im Alltag.
15: Puzzeln zur Entspannung, so sieht das Michael Smied auch. Auch wenn es dieses Mal nicht so lief, wie er sich das erhofft hatte. Die Frauen hatte mal wieder die Nase vorne.
16: Schwieriges Puzzle. Hat ein bisschen länger gedauert, habe die 50 Minuten nicht erreicht, bin aber happy.
15: Happy sein, Spaß haben, das sollte beim Puzzeln im Vordergrund stehen.
20: Ja, ist beeindruckend. Ich weiß gar nicht, wie lange ich bräuchte für so ein Puzzle. Gut.
21: Das jetzt ist fantastisch.
20: Toll, ne? Ja, wir sind beeindruckt. Außerdem wollte ich noch sagen, beeindruckend ist vielleicht auch das, was man am Himmel sehen kann. Sonnenfinsternis hatten wir gerade vor kurzem, jetzt Mondfinsternis.
21: Und ich finde, das wäre mal eine echte Herausforderung, ein 1000-Teile-Puzzle von einer Mondfinsternis. Einfach nur schwarz. In das der Vollmondnacht von heute zu morgen werden sich nämlich Mond, Erde und Sonne am frühen Morgen in einer Linie anordnen. Der Mond gerät dabei in den Schatten der Erde. Zunächst befindet er sich kaum merkbar im Halbschatten. Wenn er dann den Kernschatten erreicht, beginnt die deutlich sichtbare Verfinsterung. Das geschieht morgen früh ab kurz nach 4:30. Da der Mond nicht komplett in den Kernschatten eintaucht, bleibt eine Sichel sichtbar. Um 6.13 Uhr ist die maximale Verfinsterung erreicht. Und nur kurz danach geht der Mond bei uns bereits unter und der Freitag beginnt. Und jetzt beginnt das MIMA-Wetter. Und jetzt sind Sie im Prinzip, wenn Sie sich kurz vorstellen, Sie wären die Sonne in der Position, die morgen früh vielleicht die Sonne irritieren würde. Denn sie wird sich fragen, wo ist denn der Mond? Der ist dann hinter der Erde. Und das sorgt eben dafür, dass wir die Mondfinsternis hierzulande erleben können. Ist nicht ganz so aufregend vielleicht wie eine Sonnenfinsternis. Passiert auch tendenziell häufiger. Die spannende Frage wird sein, kann man das von Deutschland aus sehen? Und wir haben es uns zum Ziel gesetzt, das zumindest Stand jetzt zu beantworten und schauen deshalb mal auf den Wolkenvorschaufilm. Wir sehen auch schon die Niederschlagssignale mit drin, berechnet für die nächsten Stunden und machen mal einen kurzen Stopp. Morgen früh, etwa gegen 5 Uhr, also mitten in dieser Mondfinsternis. Und Sie sehen sehr deutlich, die Wolken sind eher dicht über dem Land. Vielleicht haben Sie Glück, Blick Richtung Westen und dann sehen Sie irgendwas, falls es Ihnen gelingt, was zu sehen und das auch noch fotografisch festzuhalten. 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Wir freuen uns auf Ihre Post, für alle, die nicht früh aufstehen wollen. Und ansonsten freuen wir uns auf den Regen, der da kommt. In mehreren Staffeln erreicht uns das heute ja nochmal. Sommertag mit Hitze, 34 Grad in der Spitze. Diese feucht-heiße Luft aus dem Südwesten kommt zu uns. Und das, was wir hier sehen, ist die nachfolgende Kaltfront dieses Tiefdruckgebiets. Und die provoziert teilweise kräftige Schauer und Gewitter. Das kann durchaus unwetterartig werden, wird jetzt schon Spätnachmittag in den Abend und die Nacht hinein im Westen bzw. Nordwesten losgehen. Im Moment erstmal entspannte Ausgangslage. Der kombinierte Radar- und Satellitenfilm fasst den bisherigen Vormittag zusammen. Da sehen wir diese Wolken, die sich langsam rüberschieben. Westlich von uns gibt es auch erste Gewittersignale. Die gelben Punkte sind die Blitze. Ansonsten aber erstmal sehr freundlich, sehr sonnig, sehr sommerlich bis 34 Grad Richtung Rhein-Main-Neckar, 24 Grad im Norden. Und das, was jetzt aber uns entgegenkommt, wird dann zum Abend immer intensiver werden, in die Nacht hinein bis zur Elbe, Schwerpunkt Nordwesten, Starkregen, Sturmböen, Hagel, unwetterartig kann es werden. Im Osten bleibt es überwiegend trocken, auch ganz im Süden Temperaturen heute Nacht am Alpenrand 14 Grad, ansonsten bis 19, zum Beispiel am Niederrhein. Und morgen dann der Tag auch in mehreren Staffeln. Zuerst im Süden, ab dem Mittag dann wiederum im Nordwesten, zum Abend auch im Osten Schauer und Gewitter. Im Nordwesten, im Südosten durchaus auch unwetterartig. Beobachten Sie kurzfristig den Wetterbericht. Morgen Temperaturen im Westen weniger warm, im Osten noch mal heiß, 30 und 31 Grad. Und der Blick auf die Aussichten zeigt uns, es geht alles in allem warm weiter, 20 bis 28 Grad. Und das Wettergeschehen beruhigt sich wieder. Soweit zum Mima-Wetter für den Moment.
20: Ja, und damit sagen wir herzlich willkommen zur zweiten Stunde ZDF-Mittagsmagazin.
21: Wow. Hi.
20: Und die Themen, die wir dabei haben, kommen im Überblick. Nach Sturzflut in Nepal, die Zahl der Vermissten steigt weiter.
21: Und anstehende Reformen. In Münster beraten die Fraktionsspitzen von Union und SPD.
3: Und Schafe ohne Hirten. Die Schäfereien finden keinen Nachwuchs.
20: Ja, und da geht es natürlich nicht um den Schafnachwuchs, sondern den Nachwuchs bei den Hirten und Hirtinnen. Da gucken wir nachher noch mal hin. Das ist unsere Mima-Live-Reporterin heute vor Ort in Thüringen.
21: Melanie ist da, genau. Man darf das ja nicht so romantisieren, aber also als Schafhirt oder Hirtin.
20: Könntest du
21: ich
20: dir sähe vorstellen?
21: Uns da.
20: Uns
21: ja,
20: drei? Die Frage ist, wer ist das Schaf, wer ist der Hirte? Okay.
4: Aber wir wären ein gutes Team.
20: Wir wären ein gutes Team.
21: So, okay.
20: Definitiv. Und jetzt gehen wir aber erstmal ab zu Heute Express, zu Maya Weber.
4: Maya, du machst das Team.
20: Du machst auch
4: Maya.
20: Mit. Hi und hallo, liebe Zuschauerinnen und Zuschauer. Willkommen zu Heute Express. Nach der schweren Sturzflut zwischen Nepal und China werden mehr als 1.300 Menschen vermisst, darunter 8 Deutsche. In Nepals Hauptstadt Kathmandu durchsuchen Angehörige die Vermisstenlisten. Das Katastrophengebiet ist kaum zugänglich. Viele Menschen sind von Hilfe abgeschnitten. Die Sturzflut hatte gestern Häuser, Straßen, Brücken mit sich gerissen. Mindestens 270 Menschen kamen ums Leben. In Münster treffen sich heute die Fraktionsspitzen von SPD und CDU/CSU. Auf der Agenda Reformvorhaben, bei denen noch Redebedarf besteht. Nach einem Rundgang am Aasee gingen die Fraktionsspitzen in die Beratungen, unter anderem zur Renten- und zur Pflegeversicherung. Das Ziel, mit guter Zusammenarbeit eine gemeinsame Linie finden. Bei Rostock soll ein neues großes Rechenzentrum entstehen. Dazu plant die Schwarz-Gruppe, zu der Lidl und Kaufland gehören, bis 2033 rund 5,6 Milliarden Euro zu investieren. Ein Schritt in Richtung digitaler Souveränität, so das Unternehmen. Ausschlaggebend für den Standort sei gewesen, dass die Stadtwerke Rostock die Abwärme des Rechenzentrums nachhaltig nutzen wollen. Die Beschäftigten im nordrhein-westfälischen Einzelhandel bekommen mehr Geld. Die Arbeitgeber und die Gewerkschaft Verdi haben sich auf einen Tarifabschluss geeinigt. Ab diesem Monat gibt es ein Plus von 3%, ab Mai 2027 weitere 2% mehr Gehalt. Der Tarifvertrag läuft 25 Monate. Dieser Abschluss könnte bundesweit Signalwirkung haben. Ein Social-Media-Verbot für Kinder und Jugendliche wünschen sich nicht nur viele Eltern, sondern auch viele junge Menschen selbst. Das geht aus einer Umfrage der Techniker-Krankenkasse hervor. Demnach befürworten 47% der 12- bis 17-Jährigen ein Verbot bis zu einem gewissen Alter, in der Regel bis 14 Jahre. 8% sind sogar für ein komplettes Social-Media-Verbot für Kinder und Jugendliche.
1: Schlangen, Würmer, Wirbel und Punkte, immer wieder Punkte. Die Polka-Dots waren das Markenzeichen der japanischen Künstlerin Yayoi Kusama. Sie prägte mit ihren zeitgenössischen Werken und leuchtend bunten Installationen die Kunstwelt. Jetzt wurde bekannt, dass Kusama am 14. August im Alter von 97 Jahren in Tokio gestorben ist. Das war's von uns aus der Heute-Redaktion. Weiter geht's im Mittagsmagazin mit Mirjam Meinhardt.
20: Vielen Dank, Maya. Die Sturzflut im Himalaya, in Nepal und im chinesischen Grenzgebiet. Unser Top-Thema im ZDF-Mittagsmagazin. Ja, die meisten von uns haben es gesehen. Die Bilder, die wirken wie aus einem Katastrophenfilm. In der nepalesischen Provinz wurde buchstäblich alles von den Fluten mitgerissen. Gebäude, Brücken, Autos und Menschen. Experten vermuten einen Abbruch eines Gletschers im Gebirge als Ursache der Sturzflut. Die Zahl der Vermissten und auch der Toten steigt immer weiter. Mehr von Elisabeth Schmidt.
5: Fassungslos stehen sie in der Schlammwüste, die alles mit sich gerissen hat. Brücken, Tiere, Menschen. Nepal, Bezirk Nuwakot, am Tag nach der gewaltigen Wasserwand. Bilder aus der Luft, die das Ausmaß der Zerstörung erahnen lassen. Das sonst so grüne Nepal durchzogen von einer braunen Lawine. Ich bekam gestern gegen 9 Uhr morgens einen Anruf aus dem Nachbarort. Ich solle meinen Laden verlassen und weglaufen, da der Laden das nicht überstehen würde. In 15 Minuten war alles zerstört. Wir haben nichts mehr. Vielerorts sind Gebiete völlig abgeschnitten, schweres Gerät kaum vorhanden. Die Rettungsarbeiten extrem schwierig, extrem gefährlich, denn die Behörden warnen vor weiteren Sturzfluten. Gestern Vormittag Ortszeit am Grenzübergang Nepal-Tibet. Eine gigantische Welle wie ein Inlandstsunami. Mehr als 1000 Menschen werden noch vermisst, mehr als die Hälfte von ihnen Ausländer. Die Notaufnahmen der Kliniken in der Hauptstadt Kathmandu völlig überlaufen. Viele Angehörige verzweifelt. Ich möchte nur, dass mein Mann wohlbehalten und unversehrt zu mir zurückkommt. Mehr wünsche ich mir nicht. Mein Sohn sitzt noch in den Überschwemmungen fest. Er ist Lkw-Fahrer und hat gesagt, er sei gerade unterwegs gewesen und dann habe ich nichts mehr von ihm gehört. Internationale Hilfe ist unterwegs. China schickte rund 600 Rettungskräfte ins Katastrophengebiet, Indien 10 Tonnen Hilfsgüter. Auch die USA und EU kündigten Hilfe an. Bundeskanzler Merz drückte sein Mitgefühl auf X aus und schrieb: "We stand ready to support." Wir stehen zur Unterstützung bereit. Nepal am Himalaya, ein Gebiet mit hunderten Gletschern, die durch den Klimawandel immer schneller abschmelzen. Noch wird gerätselt, ob das die Ursache der gigantischen Sturzflut war.
22: Wahrscheinlich hat sich ein Gletscher zusammengebrochen und sehr schnell sehr viel Wasser im Tal hineingebracht, das innerhalb von, schätzen wir in erster Instanz, weniger als 10 Minuten.
5: Bald wird es wieder dunkel im Grenzgebiet Nepal-Tibet. Dann beginnt die zweite bange Nacht im Katastrophengebiet.
20: Und in Kathmandu, in der Hauptstadt Nepals, da erreichen wir Thomas Meyer von der internationalen Hilfsorganisation Humedica. Die Organisation leistet weltweit Not- und Katastrophenhilfe, zum Beispiel nach Erdbeben und Überschwemmungen. Schönen guten Tag, Herr Meyer.
23: Schönen guten Mittag.
20: Sie sind seit vielen Jahren in Nepal. Wie nehmen Sie die Situation im Land jetzt nach dieser gewaltigen Sturzflut wahr?
23: Ja, es ist sehr angespannt. Überall, jeder bekommt es mit. Die Medien sind überall. Viele Menschen sind gestorben. Nepal ist das in gewisser Weise gewohnt, aber jedes Mal, wenn es passiert, ist es halt wieder sehr mitnehmend. Und es kostet halt Menschenleben. Und jeder kennt jemanden, der in diesem Gebiet gelebt, gearbeitet hat.
20: Das war jetzt ja offenbar auch eine dramatische Sturzflut, die jetzt nicht jeden Tag stattfindet. Wie kann denn die Hilfe koordiniert werden? Was machen auch Sie vielleicht als Hilfsorganisation?
23: Ja, die Hilfe wird vorrangig von der Regierung koordiniert. Da bin ich auch dankbar für. Leider ist es wie in jeder Katastrophe. Die Kommunikation ist nicht immer perfekt. Und wir müssen versuchen, zusammenzuarbeiten, auch mit allen Hilfsorganisationen, was wir auch versuchen, und mit der Regierung, um denen zu helfen, die gerade in Not sind. Was natürlich bei der Situation, die wir jetzt gerade haben, wo einfach die Gebiete sehr, sehr schlecht erreichbar sind, etwas herausfordernd ist.
20: Was können Sie denn ganz konkret tun, aktuell?
23: Was wir momentan machen, ist, wir haben eingekauft Materialien für Hygiene, Wasser und Versorgung. Wir haben ein medizinisches Team on Standby, das in die Gebiete vorrücken wird, sobald die Regierung es anfragt. Wir versuchen, Materialien einzukaufen für Unterkünfte und werden die in Kürze dann in diese Gebiete liefern, da wo die Not gerade ist.
20: Wie einfach ist es denn eigentlich, dort mit den Menschen in Kontakt zu treten? Wir wissen, es ist zum Teil schwer zugängliches Gebiet. Sie haben auch schon gesagt, es ist nicht ganz einfach, in die Regionen zu kommen. Wie lange wird das dauern, bis man da insgesamt auch einen Überblick hat?
23: Das wird noch eine ganze Weile dauern, weil es sind um die 80 Brücken überschwemmt worden und zerstört. Das heißt, der Zugang ist komplett eingeschränkt. Die Kommunikation ist sehr, sehr eingeschränkt. Wie Sie sehen können, ist sowohl die Internetkommunikation als auch die Telefonkommunikation, die Bandbreite sehr, sehr begrenzt momentan. Das heißt, das größte Problem, was wir momentan haben, ist die Hilfe zu koordinieren, weil wir nicht genau wissen, wo wird was momentan gebraucht. Und in die Gebiete weiter oben an der tibetischen Grenze kommt momentan nur das Militär und auch die Polizei mit ihren Rescue-Kräften rein mit Helikoptern. Und davon gibt es natürlich nicht genug in Nepal.
20: Gab es denn eigentlich Anzeichen, Warnungen auch vor dieser Katastrophe?
23: Gar nichts. Das war so überraschend für uns alle. Es hat nicht geregnet. In den letzten Jahren kamen die Überschwemmungen immer mit dem Regen. Diesmal kamen sie am helllichten Tage ohne Regen, ohne irgendeine Vorwarnung. Und es hat erst mal ein paar, ja, knapp eine Stunde gedauert, bis man realisiert hat, was passiert war. Man muss sich vorstellen, dass diese Springflut ja von der Grenze in Tibet, bis sie unten im Terai, diese knapp 100 Kilometer geschafft hatte, etwa 4, 5 Stunden unterwegs war. Das heißt, ganz oben hat man überhaupt keine Vorbereitungszeit gehabt. Es gab auch keine Kommunikation. Weiter unten war dann klar, es passiert gerade was. Die Polizei hat angegriffen, die Radiostationen haben gebroadcast, bitte geht weg von den Flüssen. Und dann, als es unten in den Hauptfluss gegangen ist, da waren die Leute mehr vorbereitet. Das heißt, wir haben viel, viel mehr Opfer und wissen auch nicht genau, was oben momentan ist, währenddessen wir jetzt unten in den Gebieten Richtung Terai eher sehr starken Sachschaden haben an Infrastruktur, an Straßen und natürlich ja, an dem eigenen, was die Menschen haben.
20: Jetzt ist die Region, das haben wir schon gehört, eher eine der ärmeren Regionen, auch in Asien. Vielleicht können Sie ganz kurz noch mal sagen, wie gut ist das Land eigentlich grundsätzlich auf solche Ereignisse vorbereitet?
23: Also man muss sagen, dass nach dem Erdbeben 2015 wesentlich mehr gemacht wurde als vorher. Das heißt, wäre diese Flut vor 10 Jahren passiert, wären wir vollkommen hilflos gewesen. Jetzt gibt es eigentlich grundsätzliche Katastrophensysteme hier im Land, aber leider nicht überall. Wir haben in einem Tal weiter ein Frühwarnsystem aufgebaut, aber das war nicht das Tal, was betroffen war. Nicht jedes Tal hat das und die Prioritäten der Regierung liegen natürlich auch teilweise ganz anders. Von hier, es ist weder überraschend, noch ist es irgendwas, was Nepal jetzt so stark erschüttern wird, dass sie nicht mehr da hochkommen. Aber der Einfluss ist schon sehr, sehr stark.
20: Vielen Dank an Thomas Meyer von der Hilfsorganisation Humedica live aus Kathmandu. Und wir bitten Sie, liebe Zuschauenden, die etwas schwierige Ton- und manchmal Bildqualität zu entschuldigen. Und wenn Sie den Menschen in der betroffenen Region helfen möchten, können Sie spenden mit einer Überweisung an das Aktionsbündnis Katastrophenhilfe, die IBAN.de 65 100 400 600 100 400 600, Stichwort ZDF Nothilfe Nepal. Zurück nach Deutschland. Erst war die Regierung, Kanzler und Minister, 2 Tage auf Schloss Neuhardenberg. Heute treffen sich die Fraktionsspitzen der Regierungsparteien in Münster. Die Themen dürften weitgehend die gleichen sein. Wie aufstellen für den Aufschwung? Wie geht es weiter bei den großen Reformvorhaben? Der Kanzler hat klargemacht, dass er das Beschlossene auch weitgehend so durch den Bundestag bringen möchte. Jetzt wird sich zeigen, wie groß der Rückhalt in den Fraktionen ist. Mehr von Jennifer Gierke.
2: Schöne Natur, passendes Wetter und gute Miene. Drei Zutaten, die für Politiker zu einer Klausurtagung dazugehören. Und so startet die Klausur der Fraktionsspitzen von Union und SPD mit einem Spaziergang um den Aasee in Münster.
6: Wir sind schon ein paar Stunden da und die waren sehr gut. War eine gute Vorbereitung auf die Gespräche, die wir da ab heute machen.
2: Idyllische Kulisse und demonstrativer Optimismus kommt einem bekannt vor. Aus Brandenburg vom Schloss Neu-Hardenberg, wo in den vergangenen zwei Tagen das Kabinett tagte. Kanzler und Vizekanzler gaben die Richtung vor.
7: Unsere Botschaft ist, wir haben große Reformen angepackt. Wir werden sie auch umsetzen und wir werden unser Land in eine gute Zukunft führen.
11: Klar ist, wir sollten diese Ziele gemeinsam erreichen. Gemeinsam handeln ist eine Stärke.
2: Wenn da mal nicht ein Arbeitsauftrag für die Fraktionsvorsitzenden Frei, Miersch und Hoffmann in Münster steckt. Genau da, am Aasee in Münster, machte der SPD-Fraktionsvorsitzende deutlich.
24: Wir sind drei sehr selbstbewusste Parlamentarier auch. Und da stehen wir jetzt vor unseren Fraktionen auch dafür, dass wir das Denken im Parlament nicht aufgeben, auch gerade beim Thema Rente. Wir sind alle mit Bürgerinnen und Bürgern in Kontakt. Wir sehen, dass das durchaus ein ganz zentrales Thema ist, auch ein Gerechtigkeitsthema.
2: Ob bei der Renten-, der Steuer- oder der Pflegereform, die Regierung braucht Geschlossenheit. Nicht nur im Kabinett, sondern auch in den Fraktionen, um ihre Pläne im Bundestag durchsetzen zu können.
25: Die Koalition hat 12 Stimmen Mehrheit. Das ist fragil. Da kann jederzeit auch etwas passieren, dadurch, dass eine kleinere Gruppe von Abgeordneten abweicht. Und insofern ist es wichtig, dass die Fraktionen hier einen Frühwarnmechanismus haben.
2: Einfach abnicken, was die Regierung beschlossen hat, das werde es auch bei der Unionsfraktion nicht geben, so Experte Marschall.
25: Fraktion ist nicht mehr die Kanzler- oder Kanzlerin-Fraktion, die sie vielleicht mal vor 10, 15 Jahren war, sondern sie ist insgesamt diverser geworden, sie ist unruhiger geworden, die Abgeordneten sind nicht mehr so leicht berechenbar.
2: Thorsten Frei, Matthias Miersch und Alexander Hoffmann werden in Münster also viel reden und viel zuhören, meist hinter verschlossenen Türen. Bei der Laufrichtung heute war man sich schon mal einig.
20: Ja, und vertiefen können wir das Thema noch mal mit unserer Hauptstadtkorrespondentin Britta Spiekermann. Sie beobachtet die Klausurtagung. Hallo Britta. Also die Unionsfraktion hat mit Thorsten Frei ja auch einen relativ neuen Fraktionschef. Braucht es da auch erstmal Eingewöhnungszeit oder wie ist die Stimmung?
26: Also hier ist gerade die Pressekonferenz vorbeigegangen und eigentlich sollte ja Jens Spahn hier teilnehmen. Das ist auch seine Heimat Münster, deswegen Münster. Aber Jens Spahn musste ja wegen der Debatte um die Leihmutterschaft zurücktreten. Jetzt ist es Thorsten Frei, der Chef des Bundeskanzleramtes war und jetzt also die Fraktion im Bundestag, die Unionsfraktion, leiten wird. Er muss sozusagen von der Exekutive zur Legislative. Ich habe ihn gefragt, wie finden Sie denn diesen Rollenwechsel? Und er meinte, Zitat, er fühle sich pudelwohl. Also hier geht es vor allen Dingen darum, sich neu zu sammeln in dieser Konstellation. Man ist gerade so ein bisschen am Aasee entlang gelaufen. Man will also schöne Bilder produzieren. Und die Botschaft ist, die Stimmung ist gut.
20: Wie wahrscheinlich ist es denn, dass sich die Fraktionen auch hinter die Reformpläne der Regierung stellen werden?
26: Also für die Fraktion liegt ja sowas auf dem Tisch wie der Herbst der Reform 2.0. Also das ist ein Riesenprogramm und zum Beispiel die Pflege oder auch die Rente. Da gab es ja massive Proteste, ausgerechnet auch von drei CDU-Ministerpräsidenten aus dem Osten. Friedrich Merz hat ja gestern in Neu-Hardenberg gesagt, es bleibt dabei, das Aus der Rente mit 63, abschlagsfrei, das wird es so nicht mehr geben. Hier bei den Fraktionen sieht man durchaus Spielraum, frei nach dem Gesetz, nach dem Struck'schen Gesetz. Also kein Gesetz geht ins Parlament und kommt genauso wieder raus. Also das Signal hier von Münster ist ein durchaus neues Selbstbewusstsein. Zumindest will man dieses Signal senden.
20: Vielen Dank, live aus Münster von Britta Spiekermann. Dankeschön. Die Lausitz, die ist eine Region im Wandel. Wo früher Kohle gefördert wurde, liegen heute Seen. Doch das Wasser ist längst nicht mehr wesentlich mehr auch als Kulisse. Die Lausitzer Bergbauseen, die helfen auch dabei, Flüsse wie die Spree oder die Schwarze Elster mit Wasser zu versorgen. Das ist besonders wichtig, weil mit dem Kohleausstieg in der Region weniger Grubenwasser zur Verfügung steht. Zum heutigen Welttag der Seen hat sich Markus Groß in der Lausitz für uns umgesehen.
0: Seit 30 Jahren bringt Katrin Winkler den Tourismus in der Lausitz voran. Früher war sie selbst im Bergbau tätig. Heute ist sie stolz, wie sich das Seenland entwickelt hat.
8: Ab diesem Jahr kann ich ja diese 5 Seen miteinander erleben. Das heißt, ich kann mit dem Boot drauf auf allen 5 Seen unterwegs sein. Und das ist natürlich ein riesiger Meilenstein, der erreicht wurde.
0: Im Seenland dreht sich alles ums Wasser. In Zeiten des Klimawandels ein kostbares Gut. Manuela Zahn hat am Senftenberger See einen Bootsverleih. Dank der Schwimmstege können ihre Gäste bequem ein- und aussteigen, denn der Pegel im See schwankt.
9: Mal gibt es nasse Winter, mal trockene Winter. Und dann starten wir hier in der Regel halt mit einem recht hohen Wasserstand. Also da ist der See gut gefüllt. Und über das Jahr, gerade wenn es dann so trocken ist, dann nimmt das halt auch ab. Ist ja auch, hat auch was mit der Verdunstung zu tun.
0: Den Wasserpegel genau im Blick hat die Wasserbewirtschaftungszentrale in Senftenberg. Sie sorgt dafür, dass Wassertourismus im Seenland möglich ist.
10: Es darf also nicht zu viel Wasser in den Seen sein, aber eben halt auch nicht zu wenig. Ansonsten müssten die Seen gesperrt werden und die Nutzung wäre an den Seen nicht mehr gegeben.
0: Das Lausitzer Seenland ist die größte zusammenhängende künstliche Wasserlandschaft Europas. Aber es sind nicht nur Badeseen. Es sind riesige Wasserspeicher für die ganze Region.
10: Wir können die Seen nutzen, um im Winterhalbjahr Wasser in die Seen einzuleiten und im Sommer eben das Wasser auch wieder zu nutzen, um die Fließgewässer, die im Sommer in der Regel wenig Wasser haben, wie die Schwarze Elster oder die Spree, diese Fließgewässer aufzuhöhen.
0: Sowohl die Schwarze Elster als auch die Spree brauchen das Wasser aus den Bergbauseen, sonst hätte die Region ein Wasserproblem. Und die Situation wird noch schlimmer. Rund 100 Jahre stützt der Bergbau die Spree mit abgepumptem Grubenwasser. Das fällt mit dem Kohleausstieg zukünftig weg.
12: Dann ist die große Frage, wie wollen wir zukünftig damit umgehen? Finden wir andere Lösungen, um dieses Defizit zu kompensieren, zumindest anteilig? Oder kehren wir einfach zu dem zurück, was die Spree natürlicherweise zu bieten hat? Und das ist sehr, sehr bescheiden.
0: Lösungen müssen her, denn auch die bisherigen Speichermengen könnten in der Zukunft nicht ausreichen. Weitere Wasserspeicher müssen entstehen. Auch Wasserüberleitungen aus anderen Flüssen sind im Gespräch. So wird sich das Lausitzer Seenland weiter verändern.
20: Vor etwa einer Stunde haben wir schon mal zu unserer MIMA-Live-Reporterin Melanie Haag geschaltet, die sich heute die Arbeit eines Schäfers anschaut, und zwar in Südthüringen. Jetzt fragen wir noch mal nach. Melanie, hast du jetzt schon überlegt, umzuschulen auf Schäferin?
13: Naja, ich glaube, das ist gar nicht so anspruchslos. Wir gucken mal. Insgesamt gibt es ja hier 650 Mutterschafe und, wenn wir hier reingucken, 300 Lämmer, die gerade im August geboren werden. Dreimal im Jahr gibt es Nachwuchs. Und dass es Zwillinge gibt, das ist übrigens gar nicht so selten. Bei mir ist Jens-Uwe Otto. Sie sind Schäfermeister, machen das seit 40 Jahren. Dieses Lamm ist jetzt wie alt?
14: Das ist anderthalb Tage alt.
13: Anderthalb Tage. Der Beruf. Es gibt immer weniger Schäfer und Nachwuchs in Thüringen und auch weniger Schafe. Warum ist das so?
14: Ja, das macht uns große Sorgen. Zum einen ist es die Bereitschaft, einen Beruf in der Natur mit den Gegebenheiten der Natur, nicht nur Sonne, es gibt auch Regentage, es gibt Wind, es gibt Schnee. Das möchte nicht jeder mehr. Und zum anderen ist es auch die Hürden, die dem Beruf aufgebürdet werden, ob es die Bürokratie ist oder die Dokumentation und alles, was drum und dran hängt und auch die Bezahlung.
13: Jetzt gucken wir aber erstmal, was bei Ihnen alles passiert, wenn wir aufs Berufsbild schauen. Und jetzt gibt es erstmal einen Überblick über Ihren Betrieb.
27: Der Hof von Jens-Uwe Otto liegt in Südthüringen. Mit seinen Merino-Landschafen pflegt er Grünflächen und verkauft die Tiere zum Schlachten. Wolle spielt keine Rolle, die Kosten zu hoch. Schäfer kämpfen um Nachwuchs. Mit Chris Reinhardt hatte Jens-Uwe Otto Glück. Der 20-Jährige fing schon früh an.
28: Als ich 2006 geboren bin, ist ein Schäfer mit seinen Schafen zu uns ins Dorf gezogen. Und im Kinderwagen habe ich immer gesagt, mäh, mäh. Und damit ich laufen konnte, war ich bei den Schafen.
27: Übrigens, das schwarze Schaf in der Herde hat eine wichtige Rolle. Es soll die Tiere beruhigen.
13: Und hier haben wir nämlich ein schwarzes Schaf bzw. ein schwarzes Lamm. Herr Otto, warum sind die so beruhigend für die Herde?
14: Ja, es ist die andere Farbe. Man sieht den Unterschied. Es ist nicht nur der Hund, der dann kommt. Es ist halt auch ein Artgenosse. Und das beruhigt die Tiere in der Herde. Und deswegen haben wir Schwarze hier dabei.
13: Und das geben wir jetzt mal zurück. Ja, sehr selbstbewusst zieht's los, oder?
14: Ja.
13: Jetzt haben wir das Thema Wolle. Das sind ja Merino-Landschafe. Wir haben vorhin schon mal drauf geschaut. Ich habe hier so ein Bündel. Ne? Man würde meinen, ne, das ist Merino-Landschaf, das ist total heiß begehrt und sie profitieren davon, aber ganz im Gegenteil.
14: Nein, die Wolle ist mittlerweile ein Kostenfaktor bei uns. Unsere Schafe scheren ungefähr 4 Kilo. Wir kriegen 30 Cent, also 1,20 Euro. Und allein der Schafscherer kostet zwischen 3 bis 5 Euro plus Hilfskräfte, die an dem Tag, wenn die Schafe geschoren sind, da sein müssen. Also es ist ein Verlustgeschäft.
13: Ja, und dann haben wir auch das Wetter, was bei Ihnen ja ein großes Thema ist. Die Tiere hier, die liegen im Stroh, aber sie brauchen Heu bzw. Heulage. Und in diesem Sommer, durch die Trockenheit und Hitze, hatten auch Sie als Schäfer Probleme.
14: Ja, zum einen ist es das Futter, was die Tiere jetzt draußen fressen. Es ist verbrannt, es ist Steppe. Sie müssen damit klarkommen. Ist natürlich, die Leistung der Tiere ist dann nicht so wie in einem normalen Jahr, wenn es einen frischen Aufwuchs gibt, der auch schmackhaft ist. Und zum nächsten für die Winterversorgung haben wir diesen, das ist zweiter Schnitt, Silo oder Silage gemacht. Und der ist bis jetzt total ausgefallen. Also es sieht wirklich dramatisch aus.
13: Das heißt, das sind harte Zeiten, weil ja auch alles bei Ihnen im Grunde in purer Natur passiert, ne? Mit den Tieren, mit der Haltung. Ich gebe die jetzt mal rein, einfach die Heulage, oder so passiert nichts. So, naja, vielleicht liegt es auch, doch, jetzt haben sie Hunger. Gut, also ich würde mal sagen, Herr Otto, ich glaube, Sie sind dankbar über jeden Nachwuchs, der sich für diesen Beruf des Schäfers hier interessiert. Ich habe eine Menge heute dazugelernt. Ich danke Ihnen und gebe damit zurück zu euch ins Studio.
20: Ja, vielen Dank, Melanie Haag, war schön. Vielen Dank für die Einblicke. So, jetzt geht's nach Skandinavien. Das norwegische Dorf Flum. Das liegt mitten in den Bergen und ist trotzdem erstaunlich gut erreichbar. Der Grund, man kann mit der Bahn hinfahren. 16 Jahre dauerte seinerzeit der Bau der rund 20 Kilometer langen Strecke, die seitdem Gebirge und Fjord verbindet. Heute ist die Flumbahn nicht nur ein großer Touristenmagnet, sondern auch eine praktische Einrichtung für die Einheimischen. Unser MIMA-Reporter Klaas Thomsen ist eingestiegen und mitgefahren.
1: Norwegen, ein Land im Tourismusboom. Nicht zuletzt die Hitze im Süden treibt immer mehr Gäste in den Norden. Längst macht man sich Gedanken, dass es zu viel werden könnte. Der Boom hat im kleinen Ort Flåm einen ungewöhnlichen Hintergrund, den Erhalt der Flåmsbaner.
3: Die Flåmbahn stand Anfang der 90er Jahre schon mal vor dem Aus, weil sich ihr Betrieb nicht mehr rechnete. Doch die Gemeinde machte sich stark für ihren Erhalt. Und anders als etwa die Inselbahn auf Sylt in Deutschland, blieb die Flåmbahn so erhalten. Heute ist sie eine der größten touristischen Attraktionen Norwegens.
1: Der Bau der Bahnstrecke, lerne ich im Museum in Flåm, war ein Mammutprojekt. Er dauerte 16 Jahre, von 1924 bis 1940. Für nur 20 Kilometer. Doch es mussten unter anderem zahlreiche Tunnel gegraben werden und 865 Höhenmeter bewältigt werden. Von 2 Metern über dem Meeresspiegel unten am Auerlandsfjord geht es für mich ins Gebirge. So fand Flåm Anschluss an die Bergenbahn, die die Hauptstadt Oslo mit der Stadt Bergen am Atlantik verbindet. Eine Stunde dauert das, die Passagiere an Bord sehr international. Sie kommen oft von den Kreuzfahrtschiffen, die in den Fjord fahren. So wie Tina und André Reynolds aus England. Unsere Erwartungen wurden übertroffen. Toll, dass wir mit dem Zug fahren können. Es ist richtig magisch. Ja, echt magisch. Die Landschaft hier und die Leute sind alle so nett. Während der Fahrt wandelt sich die Landschaft. Vom warmen Tal geht es in die Berge. In der Ferne leuchten sogar noch Reste von Schnee. Dass es sich weniger um eine Verkehrsbahn, sondern mehr um eine touristische Attraktion handelt, wird spätestens beim Zwischenstopp am berühmten Kjosfossen-Wasserfall deutlich. Eine sphärische Performance entführt in die Sagenwelt des Nordens. Richtig beschaulich wird es erst, wenn die Kreuzfahrtschiffe wieder weg sind und natürlich in der kalten Jahreszeit.
4: Im Winter hast du den Fjord etwas natürlicher, ursprünglicher, ein bisschen authentischer, würde ich sagen. Im Sommer, gerade in Flom, kann es sehr busy sein mit vielen Menschen. Im Winter hast du die Ruhe des Fjordes, ist sehr, sehr schön.
1: Dafür locken im Sommer spektakuläre andere Attraktionen, zum Beispiel der schnellste Weg zurück Richtung Tal. Eine Zipline, mit der man quasi durch das Tal fliegen kann.
5: Auf was habe ich mich da eingelassen?
1: Die wilde Fahrt dauert nur ein paar Sekunden, lockt aber scharenweise Gäste, die lieber fliegen als wandern, vor allem bei so einem Wetter.
15: 27 Grad, wir haben, glaube ich, großes Glück heute.
16: Extrem aufregend, aber auch extrem großartig. Das war Wahnsinn.
1: Und dann merke ich mal wieder, was für ein sportliches Land Norwegen ist. Es geht gleich weiter Richtung Tal mit dem Mountainbike. Über Pisten, die mal mehr und mal weniger befestigt sind, radle ich entlang dem reißenden Bach. Fast ein bisschen viel tolle Eindrücke in so kurzer Zeit. Das Wasser lockt mit seiner türkisgrünen Farbe zur Erfrischung. Die kostet dann etwas mehr Überwindung als erwartet.
17: Es ist zum Glück ein richtig heißer Tag in Norwegen. Denn das Wasser, das merkt man, kommt aus dem Gebirge.
1: Kurz vor Flom noch ein letztes Wiedersehen mit dem Zug, der im kleinen Ort seit Jahren einen enormen touristischen Boom ausgelöst hat. Bei meiner Ankunft in Flom legt gerade ein Kreuzfahrtschiff ab. Das Dorf mit nicht einmal 300 Einwohnern hat mittlerweile rund 1,5 Millionen Gäste im Jahr. Eine relativ kleine Entscheidung hat Anfang der 90er Jahre dazu geführt, dass Flom zu einem touristischen Hotspot wurde, nämlich die Flombahn zu behalten. Heute hat der Ort eher ein Problem damit, zu viel Tourismus zu managen als zu wenig. Einsame Beschaulichkeit, die findet sich in Norwegen eben nicht mehr überall. Doch der Norden, er bleibt für viele Menschen ein Sehnsuchtsziel.
20: Und von Norwegen nach Nairobi. Afrikanische Gegenwartskunst ist international so gefragt wie selten zuvor. Und auch die monumentalen Bilder des kenianischen Künstlers Kalaoki Niamey gehören dazu. Seine Motive findet er direkt vor seiner Haustür auf den Straßen Nairobis. Mehr von Hauke Dehm und Susanne von Lojewski.
18: Kalaoki Niamey malt nicht nur auf Leinwand, er wandert ohne Schuhe mitten hindurch. Über Gesichter, über Farben, über Formen. Seine monumentalen Werke nehmen leicht die Ausmaße eines ganzen Wohnzimmers ein. Der kenianische Maler zeigt die Welt in all ihren Widersprüchen, Armut und Reichtum, die bestimmen, während andere nur zuschauen. Wenn wir auf die Welt schauen, leben wir in chaotischen Zeiten. Und darum geht es in meiner Kunst. Es ist eine Reflexion darüber, was in der Welt passiert. Wenn Niamey und sein Team Leinwände vernähen, so symbolisiert das für ihn auch den Wunsch nach dem Zusammenwachsen der Gesellschaft. Für seine imposanten Werke kombiniert er Fotos, Seile, Acrylfarbe und manchmal sogar Kudung. Der 41-Jährige gilt als einer der erfolgreichsten Künstler Kenias. Seine Werke erzielen höhere fünfstellige Summen. Aktuell ist ihm eine Ausstellung in Hannover gewidmet. Niameys Erfolg hat viel damit zu tun, dass zeitgenössische afrikanische Kunst derzeit den internationalen Markt erobert. Wir haben so viel, über das wir reden können und so viel zu sagen. Unsere Kultur ist sehr intensiv, unsere Geschichte ist groß und es gibt so viel Schönes. Ich glaube, unsere Kunst wird die Welt erobern. Das kannst du nicht aufhalten.
6: weil sie so interessant und so schön ist. Man kann sich einfach nicht an ihr satt sehen. Seine Ideen findet der Künstler direkt auf den Straßen von Nairobi. Obwohl er hier aufgewachsen ist, verliert er nie den Blick für das Detail und entdeckt im bunten Trubel der Stadt immer wieder Neues. Um junge Künstler aus Kenia zu fördern, hat er vor 4 Jahren das Kamene Cultural Center ins Leben gerufen, benannt nach seiner Mutter, die ihn immer förderte. Das Zentrum soll eine Chance für junge Talente sein, so wie für den 26-jährigen Alpha Odhiambo. Auch Odhiambo verkauft inzwischen im Ausland, doch es ist ihm wichtig, hier für jeden und jede kostenlos ausstellen zu dürfen und so auch seine Landsleute für Kunst zu begeistern. Du kannst Menschen Kunst zeigen und außerdem bildet sie Menschen. Es schafft neue Räume und neue Ideen für Gedanken und wie wir uns Dinge nähern. Nicht nur, wenn es um Kunst geht, sondern auch, wie es im Leben ist, denn die meisten Werke hier bilden unser Leben ab. Als Niamey vor 20 Jahren anfing, gab es solche lokalen Plattformen kaum. Umso wichtiger ist es ihm, heute Netzwerke und Synergien zwischen afrikanischen Künstlerinnen und Künstlern zu schaffen. Wenn wir alle im gleichen Land leben und viele Künstler gesehen werden, dann ist das für uns alle wichtig. Ein Baum kann nicht alleine in der Wüste wachsen, aber wenn es viele Bäume gibt, bedecken sie sich und schaffen Schatten. Und das macht das Land sehr fruchtbar. Und wir alle bilden zusammen dieses Ökosystem. Das Projekt zeigt Wirkung. Schon jetzt sind weitere Ausstellungen geplant. Sie sollen eine Bühne sein für eine ostafrikanische Kunstszene, die sich ihren Platz auf der internationalen Bühne erobert.
20: So, und jetzt haben wir einen Fernsehtipp für Sie. 2 Wochen Thailand und die Unterkunft kostet keinen Cent. Dafür gehören ein fremdes Haus und in diesem Fall auch die Katzen vorübergehend zum Reisealltag. Theresa Out und Christopher Keidel haben House-Sitting auf ihrer Weltreise für sich entdeckt. Ein Tauschgeschäft, von dem beide Seiten profitieren können.
7: Seit 3 Jahren sind sie auf Weltreise, Theresa Out und Christopher Keidel. In ihren Videos teilen sie ihre Erlebnisse auf ihrem Blog.
11: Das ist auch eine Premiere für uns hier in Thailand. Wir sind vorher noch nie zugefahren.
7: Die beiden haben ihre Jobs als Rechtspfleger sausen lassen und Deutschland goodbye gesagt.
11: Im Laufe unseres ersten Reisejahres sind wir irgendwann auf House-Sitting gestoßen und waren direkt begeistert davon, weil wenn wir den House-Sit nicht gehabt hätten, hätten wir tausende Euro gezahlt für Unterkünfte.
7: Sie übernachten kostenlos in den Häusern fremder Menschen, während die selbst im Urlaub sind. Dafür hüten sie zum Beispiel die Haustiere.
19: Ankunft in Bangkok.
7: Die Hauseigentümer, der Belgier Didier und Anna Lefebvre.
21: Schön, euch kennenzulernen. Bisher haben wir immer unsere Nachbarin gebeten, die Katzen zu füttern, waren uns aber nie sicher, ob sie wirklich jeden Tag rüberkam. Jetzt haben wir Leute im Haus. Für uns ist das eine sehr gute Lösung. Alle sind happy.
7: 2 Wochen leben wie Einheimische. Über spezielle Plattformen finden Haussitter und Hausbesitzer zusammen. Die unternehmen eine Motorradtour durch Thailand, doch ihr Haus wird bewohnt sein. Das schreckt Einbrecher ab.
11: Es gibt natürlich auch Haussitz komplett ohne Haustiere, wo man auf andere Dinge wie einfach den Haushalt aufpasst oder auf den Pool oder wenn eine Ferienwohnung dabei ist. Aber grundsätzlich sollte man auf jeden Fall tierlieb und vor allen Dingen verantwortungsbewusst sein.
7: Sie bekommen viele Tipps. Wo gibt es den schönsten Tempel und das günstigste Essen? Das schon die Reisekasse. Und sie verdienen auch Geld damit. Auf ihrem Blog empfehlen sie zum Beispiel Hotels. Werden die gebucht, erhalten Theresa und Chris eine Provision.
21: Wunderschön, oder?
19: It's very good, yes. Also es ist auf jeden Fall der erste Night Market am Strand, den wir erleben.
11: Recht

0: Straßen und zusammengebrochene Kommunikationsnetze erschweren die Rettungsarbeiten. Klausur der Fraktionsspitzen von Union und SPD. Im Zentrum der Gespräche in Münster steht die Umsetzung der anstehenden Sozialreformen im Bundestag. Zum ersten Mal ist der neue Unionsfraktionschef Frei Gastgeber. Änderungen am Rentenkonzept der Koalition seien nicht ausgeschlossen, sagte Frei vor Beginn der Beratungen. Man müsse aber dabei vorsichtig vorgehen. Merz will nächsten EU-Haushalt deutlich verkleinern. Darüber hat der Kanzler mit mehreren europäischen Kollegen in Berlin beraten. Es geht um die Jahre 2028 bis 2034. Die aktuellen Vorschläge der EU-Kommission für eine Aufstockung von bis zu 60% seien schlicht unbezahlbar, so der Bundeskanzler. Yayoi Kusama ist tot. Die japanische Künstlerin starb im Alter von 97 Jahren. Kusama wurde berühmt mit Punktemustern, grellen Farben und verspiegelten Räumen. Sie nutzte die Kunst auch, um ihre psychischen Erkrankungen zu bewältigen. Eine Ausstellung mit ihren Werken in Köln hatte zuletzt Hunderttausende Menschen angezogen und einen Besucherrekord erzielt. Das Wetter. Morgen oft mehr Wolken als Sonne. Stellenweise Regen, Schauer und Gewitter, die kräftig sein können. Im Südosten drohen gegen Abend lokale Unwetter. Höchstwerte dann 20 bis 34 Grad. Es war eine verheerende Sturzflut, die sich gestern hauptsächlich durch Nepal gewälzt hat. Bislang haben die Behörden des Landes 353 Tote bestätigt. Rettungskräfte suchen in der gesamten Region nach mehr als 1300 Vermissten. Und darunter sind mindestens 8 Deutsche und hunderte weitere Touristen. Als Ursache für die Flut wird ein Gletscherabbruch im Grenzgebiet zur von China kontrollierten autonomen Region Tibet vermutet. Laut der US-Erdbebenwarte gab es dadurch eine Erschütterung der Stärke 5,2. Das Ereignis setzte eine gewaltige Lawine aus Schlamm, Geröll und Eis in Gang. Entlang des Botokosi- und Trishuli-Flusses gab es flussabwärts kilometerweit Zerstörung, so auch im Dorf Tupche.
1: Was diese Frau seit der Flut erlebt hat, lässt sich nur erahnen. In der Schaufel eines Baggers wird sie durch den Schlamm in Sicherheit gebracht. Gerettet wird mit den Fahrzeugen, die noch durchkommen. Nur einen Tag zuvor hatten viele fast gar keine Zeit zu fliehen. Straßen, Häuser, ganze Dörfer wurden weggeschwemmt. Und obwohl es hier immer wieder zu Naturkatastrophen kommt, ist dieses Ausmaß für die Menschen vor Ort ein Schock. Als es geschah, war hier alles voller Wasser. Der Anblick war kaum zu ertragen. Noch heute Morgen konnten wir hier nicht stehen. Wir durften nur aus etwa 20 Metern Entfernung zusehen. Die Polizei hat uns den Zutritt hierher nicht gestattet. Hubschrauber werfen in den am schwersten betroffenen Gebieten Zelte, Lebensmittel und andere Hilfsgüter ab. In Nepal arbeiten sich Helfer mit schwerem Gerät vor. Auch mit Booten und Hunden werden Vermisste gesucht. Die Vereinten Nationen, die USA und die EU haben angekündigt, die Rettungsmaßnahmen zu unterstützen. Das Problem bei der aktuellen Lage ist, dass die Straßen nicht mehr befahrbar sind. Wir erhalten alle Patienten per Rettungshubschrauber. Gäbe es eine Straßenverbindung, hätten wir hier viel mehr Patienten. Ob die Erderwärmung diese Sturzflut ausgelöst hat, ist noch offen. Klar ist aber, die Gletscher im Himalaya schmelzen. Dauerhaft gefrorener Boden taut. Dadurch verlieren Felsen und ganze Berghänge an Stabilität.
0: 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Die Kontonummer bzw. die IBAN DE 53200400. Jetzt ist sie leider weggerutscht. Ich muss sie noch mal schnell aufrufen. Also DE 53200400600 und nochmal 200400600. Präzise, das bedeutet nicht automatisch auch verständlich. Das dürfte so ziemlich jeder unterschreiben, der sich schon mal mit Formularen und Briefen von Behörden rumschlagen musste. Was wollen die mir genau sagen, fragt man sich da oft verzweifelt mit Blick auf Bandwurmsätze und gestellte Formulierungen. Marburg ist deshalb eine der Städte, die dem Behördenkauderwelsch jetzt den Kampf angesagt haben, damit solche Sätze künftig nicht mehr die Regel sind.
2: Gemäß § 24 SGB

0: BX ist, bevor ein Verwaltungsakt erlassen wird, der in die Rechte eines Beteiligten eingreift, diesem Gelegenheit zu geben, sich zu den für die Entscheidung erheblichen Tatsachen zu äußern. Schrecklich.
1: Das bringt Felix Speidel zum Lachen. Denn genau das hat er auch gedacht, als er vor 2 Jahren im Sozialamt der Stadt Marburg anfing und selbst solche Sätze in Briefe tippte.
2: Und habe nicht immer alles verstanden. Eigentlich habe ich Jura studiert und hatte immer gedacht, ich habe da einen ganz guten Überblick. Und das war so der erste Punkt, wo ich gedacht habe, da müsste etwas anders sein.
1: So anders, dass alle genau wissen, was nach dem Lesen zu tun ist. Aufzählungen statt Fließtext, Fachausdrücke erklärt, Worte aus dem Alltag, kurze Sätze. 60 Formulare hat Speidel bereits verständlicher gestaltet. Dabei hat er immer im Hinterkopf, was ihm Betroffene in der Beratungsstelle erzählen.
2: Sie haben Angst davor, den Brief zu öffnen, wenn er vom Amt kommt, weil sie ihn zum einen nicht verstehen und zum anderen er meistens von oben herab und befehlend und bevormundend ist, wo ich gemeint habe, das kann nicht unser Anspruch sein.
1: Die neuen Schreiben der Stadt Marburg sind anders. Ob sie funktionieren? Speidel macht mit uns den Praxistest in der Marburger Innenstadt.
3: Wir müssen eine Entscheidung treffen. Vielleicht ist diese Entscheidung nicht gut für Sie. Deshalb möchten wir ja vorher wissen, was Sie dazu sagen. Ja, es ist schon verständlicher, würde ich sagen.
4: Mhm. Okay, das ist natürlich schon mal ein bisschen freundlicher. Vor allem sind kürzere Sätze.
5: Und wohlwollender formuliert, gerade mit "Wir wollen nichts übersehen".
1: An die 3000 seiner verständlicheren Schreiben hat die Stadt Marburg bislang rausgeschickt. Mit Erfolg. Es gibt weniger Rückfragen und auch weitere Ämter in ganz Deutschland wollen die Formulare nutzen.
6: Vor knapp 3 Jahren gab es das Verbot. Möglicherweise existierte der völkisch-rassistische Verein Artgemeinschaft inoffiziell aber weiter. Um diesem Verdacht nachzugehen, hat die Polizei heute Objekte mutmaßlicher Anhänger und Sympathisanten in mehreren Bundesländern durchsucht. Der rechtsextremistische Verein und seine Mitglieder sahen sich damals als Hüter einer germanischen Rasse. Es gab also durchaus Anklänge an die Rassengesetze der Nationalsozialisten. Meine Kollegin Damla Hekimolu hat mit dem ARD-Terrorismusexperten Michael Götschenberg darüber gesprochen, was heute bei diesen Razzien passiert ist.
7: Die Staatsanwaltschaft Halle, die dieses Ermittlungsverfahren führt, hat mir bestätigt, dass sie 15 deutsche Staatsangehörige im Visier hat, bei denen heute durchsucht wird, in insgesamt 6 Bundesländern. Nach meinen Informationen in Mecklenburg-Vorpommern, Berlin, Brandenburg, Sachsen-Anhalt, Niedersachsen und Nordrhein-Westfalen. Die Staatsanwaltschaft wollte nicht bestätigen, dass es bei diesem Ermittlungsverfahren konkret um die Artgemeinschaft geht, sondern hat lediglich bestätigt, dass es um einen Verstoß gegen das Vereinigungsgesetz geht. Nach meinen Informationen ist das aber tatsächlich der Hintergrund, der Verdacht, dass die Artgemeinschaft weiter fortbestehen könnte, obwohl sie eben vor 3 Jahren verboten wurde. Und diese Durchsuchungsmaßnahmen heute dienen eben dem Zweck, diesen Verdacht zu erhärten.
8: Du sagst es, die völkisch-rassistische Artgemeinschaft wurde vor 3 Jahren schon verboten. Kannst du denn dann die genauen Gründe näher ausführen?
7: Ja, verboten wurde sie damals durch das Bundesinnenministerium, durch die Bundesinnenministerin Nancy Faeser von der SPD. Und die Gründe, die damals angeführt wurden, waren, dass die Vereinigung Artgemeinschaft demokratie- und verfassungsfeindlich sei, rassistisch und einer nationalsozialistischen Rassenideologie anhänge. Ein Beispiel dafür, das genannt wurde, war das Prinzip der Gattenwahl, das für die Mitglieder der Artgemeinschaft gilt. Und das bedeutete, dass man bei der Wahl der Partnerin oder des Partners sich an Personen halten sollte, die aus dem nord- und mitteleuropäischen Raum kommen. Das macht deutlich, wie nah man da an der nationalsozialistischen Rassenideologie dran war. Und das alles reichte eben unterm Strich aus, um dieses Verbot durch das Innenministerium zu verfügen.
8: Ja, und du hast ja gesagt, die Informationen sind noch dürftig, aber was wurde der Vereinigung jetzt dann konkret vorgeworfen?
7: Ja, zunächst mal existiert sie ja de facto nicht mehr, aber es steht eben der Verdacht im Raum, dass sie eben doch weiter fortbetrieben werden könnte. Das ist verboten, also solche Verbotsverfügungen durch das Bundesinnenministerium sehen vor, dass die Organisation aufgelöst wird, ihr Vermögen wird eingezogen und es ist unter Strafe gestellt, dass die Organisation in irgendeiner Form weiter betrieben werden kann. Also die Vermutung, die ja dann in solchen Fällen immer im Raum steht, ist, dass man einfach sich einen neuen Namen wählt und weitermacht. So einfach ist das nicht. Wenn die Organisationsstruktur weiter besteht, und das ist eben jetzt Gegenstand dieses Ermittlungsverfahrens, dann ist das strafbar. Und diesem Verdacht gehen die Ermittler nach. Nach allem, was ich höre, ist es aber eben bisher ein Verdacht und noch keine Gewissheit.
8: Und welche Konsequenzen drohen dann den Beschuldigten? Also drohen auch Festnahmen?
7: Sollte man an den Punkt kommen, wäre das denkbar. Zunächst aber geht es eben darum, zu gucken, ob dieses gegen dieses Vereinigungsverbot verstoßen wurde. Solche Ermittlungen sind nicht einfach, weil man eben diesen Nachweis erbringen muss, dass die Struktur weiterhin besteht. Und darauf muss man natürlich erstmal den Hinweis haben, dass die ehemaligen Mitglieder, und das ist natürlich wichtig, dass es hier eine Schnittmenge gibt zwischen den etwa 150 Mitgliedern, die die Artgemeinschaft damals zum Zeitpunkt des Verbots hatte, und einer möglicherweise noch bestehenden Organisation heute, dass es da eben eine Schnittmenge gibt. Das muss zunächst mal ermittelt werden und da muss man das natürlich auch gerichtsfest beweisen können.
8: Wenn solch eine verbotene Gemeinschaft offenbar weiter existiert, wie schwierig ist es dann für die Behörden, solche Strukturen wirklich zu zerschlagen?
7: Ja, grundsätzlich sind die Hürden hoch. Also ein Vereinsverbot muss juristisch sauber begründet werden. Auch die Artgemeinschaft ist seinerzeit nach dem Verbot vor das Bundesverwaltungsgericht in Leipzig gezogen und hat geklagt gegen diese Verbotsverfügung. Sie ist zwar wirksam, es geht dann um die Frage, ob sie bestandskräftig ist. Und das ist tatsächlich erst im April dieses Jahres vom Bundesverwaltungsgericht bestätigt worden. Da wurde nochmal darauf hingewiesen, dass die Vereinigung Artgemeinschaft eine zutiefst rassistische Vereinigung gewesen ist. Es wurde auch nochmal in Erinnerung gerufen, dass bei den Durchsuchungsmaßnahmen im Zuge des Verbots seinerzeit haufenweise NS-Devotionalien sichergestellt wurden, Hakenkreuze. Und das macht eben deutlich, mit wem man es hier zu tun hatte.
8: Und wie relevant war die Gruppierung innerhalb der rechtsextremistischen Szene?
7: Sehr relevant. Sie bestand sehr lange, seit den 50er Jahren. Tatsächlich haben sich alle, die sich immer wieder mit dem Thema beschäftigen, auch lange Zeit gewundert, warum sie nicht längst verboten war. Vor 3 Jahren war es dann soweit. Aber man muss schon sagen, bei der Artgemeinschaft ging das Who is Who des Rechtsextremismus in Deutschland ein und aus. Wie gesagt, zum Zeitpunkt des Verbots 150 Mitglieder und dementsprechend keine kleine Veranstaltung.
8: Soweit also die Informationen unseres ARD-Terrorismus-Experten Michael Götschenberg. Ich danke dir vielmals.
7: Gerne.
6: Durch den KI-Boom sind bestimmte Firmen inzwischen zu solchen Schwergewichten geworden, dass ihre Entwicklung von vielen mit Sorge beobachtet wird. So gewaltig ist ihr Einfluss auf die Börsen. Zu diesem Firmenkreis zählt auch der US-Chip-Hersteller Nvidia. Der hat gestern Quartalszahlen vorgelegt und die sind besser ausgefallen als von vielen erwartet. Mehr dazu von unserer Börsenreporterin Antje Erhardt.
9: Fast 100 Milliarden Dollar Umsatz, das war ein neuer Rekord in einem einzigen Quartal und eine Verdopplung zum Vorjahresquartal, ebenso beim Gewinn. Man konnte förmlich das Aufatmen und die Erleichterung um Nvidia herum spüren, weil klar ist, dass das KI-Wachstum für den Moment weitergeht. Abzulesen ist das auch am Aktienkurs, der einen ordentlichen Sprung macht. Aber auch im Vorfeld waren die Märkte eigentlich wenig nervös, einfach weil Nvidias größte Kunden wie Microsoft oder Meta mit ihren Bilanzen schon beruhigt respektive überzeugt hatten. Und so war ein positives Abschneiden von Nvidia erwartet worden. Die Frage war nur, wie viel Übererwartung kann Nvidia liefern? Und das Unternehmen selbst befeuert jetzt noch zusätzlich die Erwartungen, verspricht ein großes Wachstum bis ins Jahr 2028 hinein, obwohl man wohlbemerkt eine Unbekannte da noch im Schlepptau hat, nämlich wie gut sind oder werden die KI-Chips aus China und wann werden die zur Konkurrenz? Derzeit ist diese Frage gar nicht so sehr im Fokus, sondern eher das, was Aktionäre kurzfristig wollen, nämlich mehr Dividende und einen weiteren Aktienrückkauf. Den hat Nvidia auch direkt angekündigt, weitere 60 Milliarden Dollar. Und allein wenn weniger Aktien im Umlauf sind, dann ist theoretisch ein Kursanstieg schon dadurch möglich. Schon jetzt ist Nvidia das wertvollste Unternehmen der Welt.
6: Nach einem monatelangen Tarifstreit im Einzelhandel gibt es einen ersten Abschluss. Die Einigung für Nordrhein-Westfalen könnte nach Einschätzung der Dienstleistungsgewerkschaft Verdi Pilotcharakter für andere Bundesländer haben. Die Beschäftigten in NRW bekommen rückwirkend zum 1. August 3% mehr Lohn und Gehalt. Ab Mai 2027 sieht der Tarifvertrag dann nochmal ein Plus von 2% vor und hat dann eine Laufzeit von 25 Monaten. Seit gestern läuft in Köln die nach eigenen Angaben weltweit größte Computer- und Videospielmesse, die Gamescom. Bis zum Sonntag werden weit mehr als 300.000 Besucher erwartet. Keine Frage, die Branche boomt. Und auch wenn Asien als Innovationszentrum neuer Computerspiele gilt, hat sich in Europa eine wachsende Szene von Spieleentwicklern etabliert, zum Beispiel in Serbien.
10: Rakia-Party auf der Gamescom. Die gute Stimmung am Messestand liegt nicht am serbischen Nationalgetränk. Die Gaming-Branche des kleinen Landes wächst rasant. Der Jahresumsatz liegt bei über 200 Millionen Euro. In den Entwicklungsstudios arbeiten rund 5000 Fachkräfte. Einer von ihnen ist Nikola Šoškić. Der Erfolg Serbiens habe mehrere Gründe, sagt er. Viele von uns haben schon in den 90er Jahren Computerspiele gespielt. Dazu kommen ein ziemlich starker IT-Sektor und auch eine ausgeprägte Kunstszene mit entsprechenden Kunsthochschulen und Fakultäten. Wenn man diese drei Dinge zusammenbringt, dann kann daraus so etwas entstehen. Eine der großen serbischen Erfolgsgeschichten hat Nordeus in Belgrad geschrieben. Die Schöpfer des Handygames Top 11. Mehr als 150 Millionen Menschen spielen Fußballmanager. Sie können ihr eigenes Team aufbauen, ihr eigenes Stadion. Seit kurzem sind sogar deutsche Vereine verfügbar. Unsere Spieler können jetzt auch gegen Bayern München, Borussia Dortmund und die anderen Vereine aus der Bundesliga spielen. Das läuft hervorragend, sodass wir die Zusammenarbeit mit der Bundesliga langfristig besiegelt haben. Der Erfolg von Nordeus spricht sich schnell herum. 2021 kauft der US-Konzern Take-Two Interactive den Spieleentwickler. Der Ritterschlag für Serbien als Gaming-Standort. Seitdem entstehen im Windschatten der Großen auch zahlreiche kleine, unabhängige Entwicklungsstudios, so wie Shusha Games. Hier treffen wir Nikola Šoškić wieder. Mit seinem Team arbeitet er gerade an einem neuen Spiel. Inzwischen haben wir über 100.000 Nutzer auf der Wunschliste, ein Erfolg, mit dem wir nie gerechnet hätten. 17 Mitarbeiter hat Shusha Games und auffallend viele davon sind Frauen. Serbien gehört europaweit zur Spitze, wenn es um den Anteil von Frauen in der Games-Branche geht. Rund ein Drittel aller Beschäftigten sind Frauen. Auch fast die Hälfte aller Führungspositionen wird von Frauen besetzt. Damit liegen wir deutlich über dem europäischen und dem weltweiten Durchschnitt. Auf der Gamescom in Köln versucht Nikola Šoškić einen starken Partner zu finden, der sein neues Spiel auf den Markt bringt. Dieses Jahr ist besonders wichtig für uns. Es ist unser drittes Jahr hier und jetzt wollen wir mit unserem Spiel im Gepäck den nächsten Schritt auf den weltweiten Markt machen. Ein bisschen Zeit dafür hat er noch. Die Gamescom dauert bis Ende der Woche.
6: Die Wohnungsnot ist weiter ein großes Problem. Das belastet vor allem Menschen mit niedrigem Einkommen, wie zum Beispiel Azubis. Aber auch ihre Arbeitgeber sind betroffen, weil Fachkräfte keine Bleibe mehr finden. Um sie trotzdem weiter an sich zu binden und überhaupt ausbilden zu können, kümmern sich einige Unternehmen mittlerweile auch um Wohnungen für ihre Mitarbeiter.
11: Was sie hier bauen, kann er sich nicht leisten.
12: Na, alles gut?
13: Alles gut, bei dir?
12: Alles bestens.
11: Ann Schlutra ist Azubi bei einem Hamburger Bauunternehmen. Er will Industriekaufmann werden. Heute Ortstermin mit dem Projektleiter. 47 neue Wohnungen entstehen hier.
12: Und mit dem Blitzschutz hat alles geklappt?
13: Ja, mit dem Blitzschutz hat alles geklappt.
12: Alles Gute.
11: Ansch ist 20 Jahre alt und wohnt noch bei seinen Eltern.
12: Ich möchte auf jeden Fall ausziehen, jedoch bin ich nicht in der Lage dazu. Ich habe mich umgeschaut nach Wohnungen, nach WGs, aber aufgrund des hohen Preises ist es für mich als Azubi nicht möglich.
11: Knapp 850 Euro verdient er netto im Monat. Eine eigene Wohnung in der Großstadt gibt es dafür nicht. Das ist auch in der Chefetage des Bauunternehmens angekommen.
14: Wir spüren deutlich, dass die dringend benötigten Auszubildenden, die wir brauchen, unseren Betrieb aufrechtzuerhalten und weiterzuführen, dass die gar nicht kommen können oder viele nicht kommen können, weil sie gar keinen Wohnraum finden. Und wir deswegen den Fachkräftemangel eigentlich viel schmerzhafter spüren, als es sonst sein müsste.
11: Egal, ob es um Berufseinsteiger oder um erfahrene Fachkräfte geht, bundesweit spitzt sich die Lage auf dem Wohnungsmarkt für alle zu. Zu dem Ergebnis kommen die Macher einer neuen Studie im Auftrag des Baustoffhandels. Wohnungsmangel als Wachstumsbremse, das sehen längst viele Ökonomen so.
15: Es gibt viel zu wenig Angebot, eine sehr hohe Nachfrage. Das treibt die Mieten und führt zu dem Problem, dass viele potenzielle Arbeitnehmer nicht in die Städte ziehen und gewisse Jobs auch nicht annehmen können. Und wenn gewisse Stellen nicht besetzt werden, können gewisse Aufträge nicht angenommen werden. Es kann weniger produziert werden. Es gibt weniger Umsatz und das kostet in Summe gerechnet auch weniger Wachstum, bedeutet weniger Wachstum für die deutsche Volkswirtschaft.
11: Das Hamburger Bauunternehmen will nun selbst gegensteuern. In knapp 3 Jahren sollen hier auf dem Firmengelände 80 Azubi-Wohnungen entstehen, auch für Auszubildende anderer Firmen. Das Projekt wird von der Stadt Hamburg unterstützt. Mietpreis pro Wohnung unter 300 Euro. Für Ansch kommt das zu spät. Er wird vorerst weiter bei seinen Eltern wohnen.
12: Ich will meine eigenen 4 Wände, sei es ein Haus, sei es eine Wohnung. Das ist ein großer Traum von mir, schon von Anfang an.
11: Doch bis dieser Traum in Erfüllung geht, müssen wohl noch viele bezahlbare Wohnungen gebaut werden.

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1: Guten Tag und willkommen zur Tagesschau. Es war eine verheerende Sturzflut, die sich gestern hauptsächlich durch Nepal wälzte. Bislang haben die Behörden des Landes 353 Tote bestätigt. Rettungskräfte suchen in der gesamten Region nach mehr als 1300 Vermissten, unter ihnen mindestens 8 Deutsche und hunderte weitere Touristen. Als Ursache für die Flut wird ein Gletscherabbruch im Grenzgebiet zur von China kontrollierten autonomen Region Tibet vermutet. Die Flutwelle sorgte entlang des Bhotekoshi- und Trishuli-Flusses kilometerweit für Zerstörung.
2: Was diese Frau seit der Flut erlebt hat, lässt sich nur erahnen. In der Schaufel eines Baggers wird sie durch den Schlamm in Sicherheit gebracht. Gerettet wird mit den Fahrzeugen, die noch durchkommen. Nur einen Tag zuvor hatten viele fast gar keine Zeit zu fliehen. Straßen, Häuser, ganze Dörfer wurden weggeschwemmt. Und obwohl es hier immer wieder zu Naturkatastrophen kommt, ist dieses Ausmaß für die Menschen vor Ort ein Schock. Als es geschah, war hier alles voller Wasser. Der Anblick war kaum zu ertragen. Noch heute Morgen konnten wir hier nicht stehen. Wir durften nur aus etwa 20 Metern Entfernung zusehen. Die Polizei hat uns den Zutritt hierher nicht gestattet. Hubschrauber werfen in den am schwersten betroffenen Gebieten Zelte, Lebensmittel und andere Hilfsgüter ab. In Nepal arbeiten sich Helfer mit schwerem Gerät vor. Auch mit Booten und Hunden werden Vermisste gesucht. Die Vereinten Nationen, die USA und die EU haben angekündigt, die Rettungsmaßnahmen zu unterstützen. Das Problem bei der aktuellen Lage ist, dass die Straßen nicht mehr befahrbar sind. Wir erhalten alle Patienten per Rettungshubschrauber. Gäbe es eine Straßenverbindung, hätten wir hier viel mehr Patienten. Ob die Erderwärmung diese Sturzflut ausgelöst hat, ist noch offen. Klar ist aber, die Gletscher im Himalaya schmelzen. Dauerhaft gefrorener Boden taut. Dadurch verlieren Felsen und ganze Berghänge an Stabilität.
1: 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Auf die Kabinettsklausur folgt die Fraktionsklausur. Seit dem Mittag sitzen die Fraktionsspitzen von CDU, CSU und SPD in Münster zusammen. Gemeinsam wollen sie den Fahrplan für die kommenden Monate abstecken, etwa für die großen Reformen der Renten- und Pflegeversicherung. Auch mögliche Streitthemen sollen frühzeitig abgeräumt werden. Damit zu Moritz Rödle nach Münster. Ja, wie sind die Fraktionsspitzen in dieses Treffen gestartet?
3: Ja, mit dem gegenseitigen Versprechen, dass man das Vertrauen aufbauen will, was man braucht, um diese Koalition durch die nächsten Wochen, Monate und vielleicht sogar Jahre zu führen. Da kommen ja einige Themen auf die Koalition zu. Hier inhaltlich wird es darum gehen, dass man über innere Sicherheit spricht, aber auch über Rente. Aber vorher haben sie sich geeinigt auf ein Format, was so sein wird, dass man die Mitarbeiter erstmal aus dem Saal rausschmeißt. Alle müssen den Saal verlassen, nur noch die Abgeordneten bleiben drin. Und dann kann man sich hier mal die Meinung sagen und mal Klartext reden, ohne dass irgendjemand dabei ist, durch den es dann nach außen dringen könnte. Und das soll dann der Start sein für eben diese nächste Zeit in dieser Koalition. SPD-Fraktionschef Matthias Mirschen, der neue Unionsfraktionschef Thorsten Frey, die kennen sich ja noch nicht so gut. Die haben zusammengearbeitet im Rahmen des Koalitionsausschusses, aber noch nicht als Fraktionschefs. Da muss man sehr viel enger zusammenarbeiten. Da muss man oft zusammensitzen, oft gemeinsam Entscheidungen treffen und die dann in der Koalition und in der Fraktion vertreten. Und dieses Vertrauen, das es dafür braucht, das soll jetzt aufgebaut werden.
1: Danke für diese Einordnung, Moritz Rödle nach Münster. Sie stand für farbenfrohe Werke und riesige Installationen mit Punktemuster. Die japanische Künstlerin Yayoi Kusama. Jetzt ist sie im Alter von 97 Jahren in Tokio gestorben. Nach Angaben ihres Studios war sie bis zuletzt künstlerisch aktiv.
4: Sie malte und malte bis in ihre letzten Tage. Die leuchtend rote Perücke auf der ganzen Welt bekannt. Yayoi Kusama schuf tausende Kunstwerke und brachte ihr Werk dennoch buchstäblich auf den Punkt. Ein Spiegel ihrer Seele. Ein Blick in die Unendlichkeit. Ihre farbenfrohen Kreationen zufällig auch wie geschaffen für die Social-Media-Generation. Allein ins Kölner Museum Ludwig lockte sie zuletzt 480.000 Besucher. Vor dem Kusama-Museum in Tokio sorgt sie täglich für Andrang, auch am Tag der Todesnachricht. Mir kommen die Tränen. Es gibt niemanden, der so ist wie sie. Ich bin schockiert von ihrem Tod und zugleich dankbar für das, was sie uns hinterlassen hat. Sie hat so viele Werke geschaffen, die Menschen emotional berühren. Zeit ihres Lebens kämpfte sie mit psychischen Leiden. Trotz dunkler Momente wollte sie ihre Liebe zum Leben weitergeben. Ich hoffe von ganzem Herzen, dass ihr auch nach meinem Tod noch ein wenig spüren könnt von meinem Schaffensdrang, meiner Hoffnung und Leidenschaft für die Kunst. Mission erfüllt. Yayoi Kusama verstarb im Alter von 97 Jahren.
1: Und gerade eben kam die Meldung, dass der frühere bosnisch-serbische Armeechef Ratko Mladic tot ist. Das haben übereinstimmend mehrere serbische Medien berichtet. Mladic war vom Internationalen Strafgerichtshof für das ehemalige Jugoslawien zu lebenslanger Haft verurteilt worden. Wie der serbische Staatssender RTS berichtet hat, starb er im Alter von 84 Jahren in einem Gefängniskrankenhaus in Den Haag. Guten Tag, schön, dass Sie mit dabei sind. Wir bringen Sie gut informiert durch diesen Donnerstag. Herzlich willkommen bei Tagesschau 24. Rente und Steuern, Gesundheit und Pflege. Nach den Beschlüssen des Kabinetts haben die Bundestagsfraktionen von Union und SPD große Reformvorhaben auf dem Tisch. Und darüber beraten die Fraktionsspitzen heute und morgen in Münster. Denn ab September, wenn die sitzungsfreie Zeit im Bundestag zu Ende ist, dann gehen diese Gesetzesentwürfe ins Parlament.
5: Das ist in höchstem Maße anspruchsvoll und es setzt voraus, dass wir mit einem klaren Fokus in diesen Herbst gehen. Und das bedeutet eben auch, dass wir als die beiden regierungstragenden Fraktionen gemeinsam diesen Weg miteinander gehen, der auch Zumutungen enthält für die ein oder andere Fraktion, für einen Teil der Bürgerinnen und Bürger unserer Gesellschaft. Aber er ist eben auch notwendig und er ist in seiner Gesamtheit notwendig, um unser Land wieder voranzubringen.
6: Es gilt vor allen Dingen auch für die sozialen Sicherungssysteme, wo wir die Beitragssteigerung unbedingt vermeiden wollen. Es gilt um die Zukunftsfestigkeit der Rente mit all den Diskussionen, die wir auch in diesen Tagen führen, die aus meiner Sicht auch für eine Demokratie richtig und wichtig sind, dass man um den besten Weg streitet. Wir haben eine gute Grundlage des Kommissionsberichtes und daran orientieren wir uns. Aber natürlich gucken wir auch auf die Diskussion, die unter den Bürgerinnen und Bürgern geführt wird, unter den Ministerpräsidenten und. Aber ich bin sehr, sehr sicher, dass am Ende des Jahres uns es gelingen wird, ein Rentensystem in der demokratischen Mitte verabschieden zu können, was trägt, und zwar auch über mehrere Jahrzehnte.
1: Wir sprechen darüber mit Moritz Rödle in Münster. Ja, die beiden sollen es richten. SPD-Fraktionschef Mirsch, der ist schon länger dabei. Thorsten Frey von der Union ist relativ neu wegen des Rücktritts von seinem Vorgänger Jens Spahn. Das Ganze ist also auch so eine Art vertrauensbildende Maßnahme. Bei der Kabinettsklausur, da gab es demonstrative Aufbruchstimmung und den erklärten Willen, an einem Strang zu ziehen. Wie kommen die Fraktionen da jetzt zusammen?
3: Ja, das sieht hier natürlich ähnlich aus. Das große Schlagwort ist Vertrauen. Man will Vertrauen aufbauen, man will Vertrauen stärken. Matthias Mirsch und Thorsten Frey kennen sich natürlich. Die haben schon miteinander zusammengearbeitet, als Thorsten Frey Kanzleramtsminister war. Da haben sie ja beide im Koalitionsausschuss gesessen. Sie waren auch mal zur gleichen Zeit schon in früheren Jahren gemeinsam zur gleichen Zeit stellvertretende Fraktionsvorsitzende, jeweils von SPD und von CDU. Auch aus diesen Zeiten kennen sie sich. Aber sie haben noch nie so richtig eng zusammengearbeitet, wie es nötig ist zwischen zwei Fraktionschefs einer regierungstragenden Koalition. Und das wird jetzt eben nötig sein, dass man da Vertrauen für aufbaut, dass man auch mal gemeinsam durch Dinge durchgeht, sie aushält, auch vielleicht Widerstand, Gegenwind aushält. Und dafür soll heute so ein Anfangspunkt gesetzt werden. Ein bisschen überschattet wird das Ganze von Unstimmigkeiten aus den vergangenen Wochen. Es ist so, dass viele Durchstichereien über den Sommer waren, dass viele Leaks waren, von Dingen, die noch nicht fertig abgesprochen waren oder die eben noch nicht so reif waren, dass sie das Licht der Öffentlichkeit erblicken konnten. Und da sind sich beide Fraktionen gerade nicht so grün. Darüber wird gesprochen werden. Da gibt es ein besonderes Format gleich am Anfang dieser Klausur. Da werden auch die Mitarbeiter rausgeschickt und dann sitzen nur noch die Abgeordneten da. Und da wurde uns gesagt, da werde dann wahrscheinlich Klartext gesprochen. Da sage man sich die Meinung und dann wolle man sich aber im Prinzip auch wieder verbrüdern und daraus dann gestärkt hervorgehen.
1: Das ist das Atmosphärische, aber die Grundlage dafür sind natürlich auch die geplanten Reformen. Um das nochmal zu erklären, welche Themen liegen da auf dem Tisch?
3: Also es wird ganz viel um Sicherheit gehen bei dieser Fraktionsklausur der geschäftsführenden Fraktionsvorstände. Das hat Alexander Hoffmann, der Chef der CSU, des CSU-Teils, des CDU-CSU-Fraktionen, gerade eben nochmal gesagt. Eigentlich hätte auch der norwegische Ministerpräsident da sein sollen, der so einen besonderen Sicherheitsbegriff geprägt hat bei sich im Land, wo es eben auch um soziale Sicherheit geht und nicht nur um innere Sicherheit. Der kann jetzt aber leider nicht, weil er innenpolitisch Probleme hat in Norwegen. Aber tatsächlich ist diese Sicherheitsfrage eine große Frage, die heute und morgen besprochen werden soll. Und es wird natürlich auch um die Rente gehen.
1: Ja, und das ist wohl das dickste Brett, die vorzeitige Rente ohne Abschläge, die Union gerne streichen, die SPD aber am liebsten beibehalten würde. Wie weit können sich die Fraktionen da auf einen möglichen Kompromiss einlassen, den Kanzler Merz ja da auch schon angedeutet hat?
3: Das ist tatsächlich der Elefant im Raum zwischen diesen beiden Fraktionen. Denn eigentlich hatte man ja gesagt, die Empfehlungen der Rentenkommission, die sollten 1:1 umgesetzt werden. Der Kanzler und die Arbeitsminister haben da von einem Gesamtkunstwerk gesprochen. Davon ist man in großen Teilen der SPD, aber eben auch in Teilen der CDU, vor allem im Ostteil der CDU, inzwischen ab. Da wird das stark in Frage gestellt. Das liegt daran, dass die Wahlkämpfenden, und das sind nicht nur die Ostverbände, sondern das ist auch vielleicht schon NRW und auch das Saarland, wo auch demnächst Landtagswahlen stattfinden, oder Niedersachsen Ende nächsten Jahres. Da wird den SPD-Land und den CDU-Land natürlich gespiegelt am Wahlkampfstand von den Menschen, dass das als Gerechtigkeitsproblem wahrgenommen wird, wenn eben diese sogenannte Rente mit 63 abgeschafft werden soll, die ja in Wahrheit eine Rente nach 45 Beitragsjahren ist und nicht mehr mit 63 vergeben wird. Das ist ein großer Streitpunkt. Thorsten Frey hat heute nochmal ganz klar gesagt, dass er das so sieht, dass er das auch gegen Widerstände durchsetzen möchte. Aber in der SPD ist man da mit großen Zweifeln unterwegs und Matthias Miersch hat sich da heute auch nicht so richtig positioniert, hat nochmal gesagt, dass es natürlich das strukturelle Gesetz gilt, das ist also dass die Redensart, dass nichts aus dem Bundestag rausgeht, wie es reingekommen ist, das heißt, die Fraktionen können an diesem Rentenpaket auch nochmal etwas verändern. Wie viel das am Ende verändern wird und ob das nur kosmetischer Art wird, wie zum Beispiel, dass man die Übergangszeit länger macht, als das Verfassungsgericht das zum Beispiel vorgeschlagen hat mit 5 Jahren oder solche Sachen, oder ob es wirklich doch noch mal eine Abschaffung der Abschaffung geben wird, das ist noch völlig unklar.
1: So eine Klausur kann Großes hervorbringen, hat Unionsfraktionschef Frey gesagt. Wie wichtig ist es, dass die Fraktionen da jetzt auch an einem Strang ziehen und damit dann auch die etwas angeschlagene Regierung stützen?
3: In der öffentlichen Wirkung ist es natürlich unerlässlich, dass so eine Koalition in der Öffentlichkeit nicht streitet. Das ist in der Vergangenheit selten gelungen. Auch über den Sommer wurde viel gestritten und das will man natürlich ändern. Ich habe ein bisschen Zweifel, ob das gelingen kann. Es wird immer wieder verwiesen auf den Geist von Würzburg. Das war diese Fraktionsklausur im vergangenen Jahr bei Alexander Hoffmann, dem CSU-Chef der CDU-CSU-Fraktion. Da ist es gelungen, nach den Streitereien um Borsis Gersdorf, damals, wir erinnern uns, die Richterwahl für das Bundesverfassungsgericht, die schiefgegangen ist, diese beiden Fraktionen wieder aneinander anzunähern. Ob das dieses Mal gelingt, wahrscheinlich ist es einfacher, weil die Streitereien nicht so groß sind. Aber die Themen, die jetzt anstehen, wie eben Rentenreform, Pflegereform, die sind halt riesig groß und die gehen an die Grundfesten, vor allem der SPD. Deswegen ist es ziemlich schwierig, diese beiden Fraktionen zusammenzuhalten.
1: Dankeschön, Moritz Rödle, für diese Einschätzung aus Münster. Eineinhalb Wochen vor der Landtagswahl in Sachsen-Anhalt haben sich die Spitzenkandidaten von AfD und CDU gestern Abend im MDR-Fernsehen scharfe Wortgefechte geliefert. Besonders zu den Themen Migration und Bildung. Eine halbe Stunde lang gab es einen Schlagabtausch zwischen AfD-Spitzenkandidat Siegmund und Ministerpräsident Schulze von der CDU, bevor dann auch die Spitzenkandidaten von Linke, SPD, Grünen, FDP und BSW zu der Runde gestoßen sind.
7: Es ist einfach nur selbstentlarvend. Also manchmal muss man wirklich einfach nur zuhören. Sie gehen halt wirklich an den Grundproblemen immer weiter vorbei und haben eine Vorhaltung.
8: Jobs und Arbeitsplätze kein Grundproblem?
9: Das Duell Sven Schulze gegen Ulrich Siegmund. Ein Schlagabtausch von Beginn an. Etwa beim Thema Bildungspolitik. Laut Wahlprogramm der AfD sollen Kinder mit und ohne geistige Behinderung künftig nicht mehr gemeinsam unterrichtet werden.
7: Ja, alle pauschal zu betrachten ist nun mal ein Experiment. Man muss Menschen individuell betrachten, weil jeder Mensch anders ist. Und das machen wir und das gehört sich so in meinen Augen auch gerade in der vernünftigen Bildungspolitik.
8: Wenn ich mir vorstelle, dass man Kinder danach ausselektiert, ob das Kind durch Geburt oder durch Unfall eine Behinderung hat, Herr Siegmund, ich finde das wirklich schlimm und es steht tatsächlich in Ihrem Wahlprogramm. Sie sollten noch mal zu den Dingen stehen, die in Ihrem Wahlprogramm drinstehen.
9: Nach einer halben Stunde dann wird das Gespräch geöffnet. Die Spitzenkandidaten von Linke, SPD, Grüne, BSW und FDP werden in die Runde dazugeholt. Eines der dominierenden Gesprächsthemen, Migration.
8: Statistisch gesehen arbeitet in jedem vierten Unternehmen in Sachsen-Anhalt, und wir haben über 60.000 Mittelständler, ein Mensch mit Migrationshintergrund. Wer das negiert und wer sagt, kulturfremde Menschen sind hier nicht willkommen, der versündigt sich am Ende auch an unserem Bundesland.
9: Die AfD will den Fachkräftemangel beheben, indem sie Auslandsdeutsche überzeugt, zurückzukehren.
7: Und Menschen, die verlassen dieses Land, weil sie die politischen Zustände hier nicht
10: aushalten,
7: weil sie sich sicher fühlen, weil sie hier keine Zukunft für ihre Familie sehen und weil sie einfach ihr altes, sicheres Deutschland vermissen. Und denen geben wir eine Perspektive. Das kann man mit Geld nicht aufwiegen.
9: Anderthalb Wochen haben die Kandidaten noch Zeit, von sich und ihren Programmen zu überzeugen. Am 6. September wird in Sachsen-Anhalt ein neuer Landtag gewählt.
1: Und über diesen Schlagabtausch hat meine Kollegin Damla Hekimolo am Vormittag mit unserem Korrespondenten Nils Buhler in Leipzig gesprochen und ihn unter anderem gefragt, welcher Spitzenkandidat unterm Strich denn stärker punkten konnte.
11: Ja, das ist ja nach solchen TV-Duellen oft so ein bisschen schwer zu beantworten, außer die Kandidaten machen jetzt wirklich große Fehler. Das war jetzt gestern nicht zu beobachten. Was man sehen konnte, war, dass Sven Schulze sehr angriffslustig war, angriffslustiger ja als sonst für seine Verhältnisse. Und er hat immer wieder versucht, Ulrich Siegmund dazu zu drängen, wirklich konkrete Lösungen zu den Problemen zu beschreiben, die er da aufmacht. Stellenweise ist ihm das auch so ein bisschen gelungen, weil man gesehen hat, dass Ulrich Siegmund dann sehr allgemein wurde, wenn er auf konkrete Lösungsvorschläge angesprochen wurde. Auf der anderen Seite haben aber auch viele Nutzer, die bei uns das verfolgt haben, das Duell, das kommentiert haben, immer wieder hervorgehoben, wie charismatisch sie auch den Auftritt von Ulrich Siegmund fanden. Das ist ja was man schon im ganzen Wahlkampf beobachten kann, dass Ulrich Siegmund von der AfD auch mit seiner Art scheinbar überzeugen kann. Und deswegen muss man am Ende wahrscheinlich sagen, letzten Endes konnten beide einfach punkten, vor allem natürlich bei ihren jeweiligen Unterstützergruppen.
10: In dem Ausschnitt eben haben wir es gesehen, der Ton war ja teils richtig rau. Siegmund bewertete Schulzes politische Arbeit mit dem Wort Flachzange. Ist das nur Wahlkampfzuspitzung oder zeigt das auch, wie stark diese Wahl das politische Klima in Sachsen-Anhalt verändert hat?
11: Ich würde weitergehen und sagen, dass es jetzt nicht nur die Wahl ist, die das Klima verändert oder der Wahlkampf, den wir sehen. Das konnten wir schon in den vergangenen Jahren sehen, dass die Debatte sich da sehr polarisiert hat, zugespitzt hat, ja auch in ganz Deutschland. Und da war das TV-Duell gestern eher noch vergleichsweise harmlos zu Debatten, die wir da vielleicht in der Vergangenheit schon erlebt haben. Nichtsdestotrotz war es eine sehr hitzige Diskussion, vor allem am Anfang, als die beiden Kandidaten von CDU und AfD im direkten Duell aufeinander getroffen sind. Man hat sich sehr wenig ausreden lassen, ist sich immer wieder ins Wort gefallen, hat teils innerhalb einer Antwort sehr viele Themen aufgemacht und da war es dann auch immer ein bisschen schwierig, für den Zuschauer da zu folgen. Aber insgesamt vom Ton her war es noch umgänglicher als vielleicht andere Diskussionen in der Vergangenheit.
10: Dann schauen wir mal auf die Zahlen. Die AfD liegt ja in Umfragen bei 42%, die CDU bei 22% und trotzdem hätte die AfD wohl keine eigene Mehrheit. Wie sehr dreht sich der Wahlkampf mittlerweile weniger um Platz 1, sondern vor allem um die Frage, wer kann danach überhaupt regieren?
11: Ja, was man beobachten kann, ist schon, dass es vor allem sehr stark um die AfD geht, denn es wäre das erste Mal, dass die AfD in Regierungsverantwortung kommen könnte. Wenn man sich jetzt die Umfragen anschaut, wo die AfD zwar, du hast es gesagt, nicht die absolute Mehrheit stand jetzt erreicht, aber eben schon daran kratzt. Es ist eine Partei, die in Sachsen-Anhalt vom Verfassungsschutz als gesichert rechtsextremistisch eingestuft wird und demzufolge bestimmt das halt schon die Debatten, die Frage, Frage, wird es die AfD schaffen, möglicherweise eine absolute Mehrheit zu erreichen? Das thematisiert zum einen die AfD immer wieder selbst, indem sie sich sehr ambitionierte Ziele da vorgenommen hat, nämlich für mindestens 45% zu erreichen. Auf der anderen Seite reden Ulrich Siegmund und seine Parteifreunde manchmal schon fast so, wie als hätten sie die Wahl schon gewonnen und als wäre es sicher, dass sie danach in Regierungsverantwortung kommen. Und wir sehen auch, dass es versuchen, andere Parteien für sich zu nutzen, beispielsweise die Grünen, die eben versuchen klarzumachen, wenn man sie wählt, wenn sie es schaffen, über die 5%-Hürde in den Landtag zu kommen, dann würde es unwahrscheinlicher, dass die AfD alleine regieren kann, wenn mehrere von diesen kleinen Parteien eben den Sprung da rein schaffen. Also es dreht sich schon wirklich sehr viel um die AfD in dem Wahlkampf. Wichtig ist dazu auch immer noch zu sagen, das Ganze sind ja Umfragen. Das ist wirklich nur ein momentanes Stimmungsbild. Es kann sich noch sehr viel ändern bis zum Wahltag.
10: Ja, wenn aber Siegmund bei konkreten Maßnahmen vage bleibt, aber in den Umfragen eben klar führt, wählt dann ein großer Teil der Menschen da eher ein Programm oder auch einen Protest gegen die bisherige Politik?
11: Ja, wir haben in unseren Umfragen, beispielsweise auch in der Umfrage von Ende Juli, gefragt, in die sogenannte Parteienkompetenz wurde da abgefragt. Das heißt, inwieweit die Menschen den Parteien Lösungen für die drängenden Probleme zutrauen. Und da war schon ein sehr großer Teil, nämlich 36%, die da die AfD als Problemlöserpartei genannt haben. Die CDU im Vergleich dazu lag nur bei 16%. Und das spricht schon dafür, dass es mittlerweile über den Protest hinausgeht, dass die Menschen auch die AfD wählen wegen den Inhalten. Und man sieht es ja auch zum Teil bei den Wahlkampfveranstaltungen der AfD, die wirklich voll sind von Menschen, die da hinkommen und die Ulrich Siegmund sehen wollen, mit ihm sich fotografieren wollen, ein Selfie machen wollen. Also da scheint man schon über den Punkt der Protestpartei drüber hinausgekommen zu sein.
10: Und wenn wir auf Schulze schauen, der blieb ja bei möglichen Koalitionsoptionen vage. Wegen Brandmauer zur AfD und Unvereinbarkeitsbeschluss mit der Linken ist der Spielraum der CDU ja extrem eng. Wie glaubwürdig ist denn sein Satz, er wolle sich von niemandem abhängig machen?
11: Ja, er wird natürlich abhängig sein nach der Wahl von anderen, weil Stand jetzt, wenn man sich die Umfragen anschaut, ist es ja sehr unwahrscheinlich, dass die CDU die absolute Mehrheit schafft und alleine regieren kann. Deswegen wird er natürlich andere Parteien brauchen. Das weiß auch Sven Schulze letzten Endes selbst. Nur kann er jetzt eben auch noch keine Aussagen dazu treffen, mit wem er künftig regieren will, weil es ihm ja auch schaden könnte. Das weiß er natürlich auch. Wenn er jetzt zum Beispiel sagt, er kann sich künftig vorstellen, mit der Linken zusammenzuarbeiten, dann könnte das vielleicht Teile seiner eigenen Wählerschaft verschrecken. Und auf der anderen Seite würde er auch eine politische Diskussion in seiner Partei lostreten zum Umgang mit der Linkspartei. Deswegen zeigt er sich da noch sehr verhalten und versucht das so ein bisschen wegzuschieben und verweist immer auf den Tag nach der Wahl, wo man dann letzten Endes die Entscheidung trifft, wie es politisch weitergeht, wenn man das Ergebnis kennt.
10: Also auch eine taktische Rhetorik. Wenn wir darauf schauen, worum es inhaltlich ging, da war viel um Migration, Wirtschaft, Bildung und Inklusion. Welche Themen verfangen denn im Land gerade wirklich?
11: Ja, wenn wir die Menschen fragen in Umfragen, dann sagen die meisten schon, dass sie das Thema Migration stark beschäftigt, obwohl der Anteil der Menschen mit Migrationsgeschichte in Sachsen-Anhalt ja nur sehr gering ist. Wenn wir auf den Wahlkampf selbst schauen, stellen wir aber auch schon fest, dass es oftmals, ja, dass die Sachthemen eigentlich eher so ein bisschen in den Hintergrund treten, beispielsweise auf den AfD-Veranstaltungen, wo die AfD bemüht, scheint eher so ein gutes Gefühl, eher so eine Stimmung von Wandlung zu transportieren. Wenn man dann beispielsweise einlädt zu Ausfahrten mit der Simson, das ist das Kultmoped aus DDR-Zeiten, da geht es dann eigentlich weniger um politische Themen als ein gutes Gefühl, was man vermitteln will. Und die anderen Parteien, die drehen sich ja in ihren Diskussionen sehr stark um die AfD und arbeiten sich da an der AfD ab. Das ist das, was wir in diesem Wahlkampf ganz deutlich sehen.
10: Soweit also zum Schlagabtausch der Spitzenkandidaten. Nils Buhler war das für uns mit Einschätzungen aus Leipzig. Ich danke dir vielmals.
11: Sehr gern.
1: Und die Kolleginnen und Kollegen von MDR fragt begleiten mit ihrem Meinungsbarometer die Wahl in Sachsen-Anhalt schon seit Wochen. Und darüber sprechen wir jetzt mit Claudia Reiser in Leipzig. Die aktuellen Umfragewerte, die deuten also auf schwierige Mehrheitsverhältnisse hin. Sollte die AfD keine absolute Mehrheit erhalten und die CDU an ihrem Unvereinbarkeitsbeschluss
12: Machbarkeitsbeschluss mit AfD und Linken festhalten. Dann würde wohl alles auf eine Minderheitsregierung hinauslaufen, so wie auch schon in Thüringen und Sachsen. Wie stehen die MDR-Fragteilnehmer in Sachsen-Anhalt dazu?
13: Ja, auch wenn ihre Nachbarn in Sachsen und Thüringen das Prinzip nun schon seit geraumer Zeit vorleben, ein Vorbild sehen die MDR-Fragteilnehmer aus Sachsen-Anhalt darin nicht. Nur knapp ein Drittel, 29%, fände eine Minderheitsregierung gut. 61% würden sich hingegen wünschen, dass es auf keine Minderheitsregierung hinausläuft. Ja, wie genau die Vorbehalte da aussehen, da können wir gleich genauer drauf schauen. Vorher aber wie immer noch kurz zur Einordnung der Zahlen. MDR fragt ist ein wissenschaftlich begleitetes, aber kein streng repräsentatives Angebot des MDR. An unseren Meinungsumfragen können angemeldete Nutzer aus ganz Mitteldeutschland teilnehmen. In diesem Fall haben wir unsere Fragen aber ausschließlich an die Teilnehmer in Sachsen-Anhalt gerichtet. Ja, und in den vergangenen Wochen haben sich mehrere tausend Menschen aus dem Bundesland eingebracht, wodurch wir ein aussagekräftiges Stimmungsbild haben.
12: Und warum ist es so, dass die meisten Teilnehmer eine Minderheitsregierung ablehnen?
13: Ja, da können wir mal mit dem Kommentar einer Teilnehmerin aus dem Landkreis Börde anfangen. Sie schreibt: Demokratie bedeutet für mich nicht, von einer Koalition regiert zu werden, die die Mehrheit der Wähler gar nicht gewählt hat. Sie sieht darin also den Wählerwillen einfach nicht umgesetzt. Und Anja aus dem Salzlandkreis, die sieht noch einen ganz anderen Punkt. Das würde voraussetzen, dass alle konstruktiv zusammenarbeiten. Bei den aktuell wahrscheinlichen Konstellationen glaube ich aber nicht daran. Jan, ebenfalls aus dem Salzlandkreis, der ist zwar grundsätzlich schon für Minderheitsregierungen, er teilt die letztgenannten Bedenken aber, weil die Streitkultur in Sachsen-Anhalt und im Landtag insbesondere nicht auf Konsens aus ist. Damit droht die Gefahr eines absoluten Stillstands. Also egal ob Befürworter oder Gegner einer Minderheitsregierung, die Kommentare, die haben durchaus gezeigt, dass wirklich die meisten Teilnehmer mit großer Skepsis auf die nächste Legislatur blicken.
12: Und wie wichtig ist es denn also für die Teilnehmer, dass Parteien sich klar positionieren, auch mit wem sie koalieren würden und mit wem nicht?
13: Ja, das ist tatsächlich für viele absolut mit wahlentscheidend. Gut zwei Drittel, 67%, sagen, dass sie ihre Wahl mit davon abhängig machen, wie eine Partei zu einzelnen Koalitionen steht. Nur knapp ein Drittel sagt, dass das auf ihre Wahlentscheidung keinen Einfluss habe. Ähnlich wichtig ist für die Teilnehmer übrigens auch der Spitzenkandidat. Auch da sagen gut zwei Drittel, 69%, dass dieser für ihre Wahl entscheidend ist. Für 31% spielt der Kandidat hingegen nach eigener Aussage keine Rolle. Denen geht es also ausschließlich um die Parteipräferenz oder vielleicht auch um taktisches Wählen, das ja bei dieser Wahl ebenfalls eine große Rolle spielt.
12: Und tatsächlich haben verschiedene Parteien und Initiativen, die eine absolute Mehrheit der AfD verhindern wollen, zum taktischen Wählen in Sachsen-Anhalt aufgerufen. Also die Parteien zu stärken, die an der 5%-Hürde scheitern könnten, damit die doch noch reinkommen. Denn je mehr Parteien im Landtag, umso unwahrscheinlicher ist dann eine absolute Mehrheit der AfD. Was halten die Teilnehmer denn von solchen Werbe- oder Taktikaktionen?
13: Ja, von der Werbung dafür nicht wirklich viel. Schauen wir auf die Zahlen. Nur 36% halten dieses Mittel für legitim. Eine Mehrheit von 56% lehnt das Werben für taktisches Wählen jedoch ab. Das taktische Wählen selbst, das hat hingegen einen leicht besseren Stand. Das halten nämlich 45% durchaus für sinnvoll. 50% sagen, nein, man sollte schon immer die Partei wählen, hinter der man steht und eben nicht aus taktischen Gründen sein Kreuz setzen, um andere Parteien zu verhindern.
12: Unterm Strich, soweit man das sagen kann, wie geht es den Menschen aktuell vor dieser ja sehr wichtigen, richtungsweisenden Wahl?
13: Ja, wir wollten von den Teilnehmern wissen, welches Gefühl bei Ihnen persönlich vor der Wahl denn das vorherrschende ist. Und am häufigsten wurde da mit Beginn des heißen Wahlkampfes doch ganz klar Besorgnis genannt. Demnach blickt fast jeder Dritte mit Sorgen auf den 6. September, also den Wahltag und die Zeit danach. Am zweithäufigsten wurde aber auch Hoffnung genannt. Die hat immerhin rund jeder Fünfte. Und mit Gleichgültigkeit, auch das ein Ergebnis, begegnet ihr jedenfalls kaum jemand. Also die Bedeutung dieser Wahl, die wird von den MDR-Fragteilnehmern in Sachsen-Anhalt schon ganz klar herausgestellt.
12: Dankeschön, Claudia Reiser, für diese Ergebnisse und ein Stimmungsbild zur Landtagswahl in Sachsen-Anhalt. Und die ist um 20.15 Uhr auch unser Top-Thema hier. Wir gucken darauf, was junge Wählerinnen und Wähler erwarten. Zu Gast sind dann der Musiker Yas, der mit seinem Song Die Jugend hat Angst für Aufsehen sorgt. Die Schriftstellerin Anne Raabe, die sich mit der Geschichte Ostdeutschlands auseinandersetzt. Und MDR-Korrespondent Engin Haupt, der aus Sachsen-Anhalt berichtet und die Stimmung da beobachtet. Sie können mitmachen. Stellen Sie Ihre Fragen während der Sendung im Chat des Livestreams auf unserem YouTube-Kanal. Wir gucken jetzt genauer auf einige Themen, die uns heute auch noch beschäftigen, mit Alexander Franz in der Tagesschau-Redaktion. Gucken wir erst noch mal auf die Situation in Nepal und Tibet. Nach der verheerenden Sturzflut gestern sind immer noch viele Menschen vermisst. Wie entwickelt sich das da jetzt?
14: Ja, noch immer ist die Lage wirklich dramatisch. Mehr als 1.300 Menschen werden Stand jetzt immer noch vermisst. Die Sturzflut war ja im Grenzgebiet Nepal-Tibet. Und genau diese Region ist bei Touristen weltweit sehr beliebt. Und deswegen sind auch noch immer hunderte Ausländer, hunderte Touristen unter den Vermissten. Auch mehrere Deutsche werden nach wie vor vermisst. Man muss aber dazu sagen, vermisst bedeutet nicht automatisch, dass die Menschen zwangsläufig unter dem Schutt beispielsweise liegen. Denn bei dieser Flut ist gestern die Infrastruktur so zerstört worden, dass viele Menschen auch einfach gar nicht erreichbar sind. Nicht per Telefon, nicht per Internet. 273 Menschen sind bei dieser Flutkatastrophe gestern ums Leben gekommen nach aktuellem Stand. Die gute Nachricht aber, 340 konnten bislang auch lebend gerettet werden. Und die Rettungsarbeiten laufen natürlich jetzt auf Hochtouren. Über 7000 Helfer sind in dem Gebiet, versuchen sich irgendwie einen Weg durch diesen Schlamm, durch das Geröll zu bahnen. Teilweise geht das auch nur wirklich mit schwerem Gerät. Und das Ausmaß der Zerstörung, das wird natürlich jetzt am Tag danach auch immer deutlicher. Viele, viele Häuser sind zerstört worden. Wasserkraftwerke, Solaranlagen und auch zahlreiche Brücken sind bei dieser Flut zerstört worden gestern.
12: Aber man hört eben auch, dass die betroffenen Staaten die Mittel gar nicht in diesem Ausmaß haben, wie es wahrscheinlich nötig wäre. Also das heißt, internationale Hilfe wäre auch gefragt. Wie reagiert man da?
14: Ja, also natürlich war die Bestürzung weltweit sehr groß auf diese Naturkatastrophe. Und UN-Generalsekretär Guterres hat auch schon klar gemacht, dass die Vereinten Nationen Personal und Hilfsgüter schicken werden und das jetzt auch schon tun. Chinas Staatschef Xi Jinping hat angeordnet, alle verfügbaren Kräfte und Mittel für diese Rettungsarbeiten einzusetzen. Und aus den USA wurde auch finanzielle Hilfe angekündigt. $500.000 sind dort angekündigt worden. Und auch der deutsche Bundeskanzler Friedrich Merz hat sich geäußert und hat signalisiert, dass Deutschland bereit ist, Nepal vor Ort zu unterstützen.
12: Kommen wir noch zu uns nach Deutschland, nach Köln, zu einem Thema, das vielen viel Spaß macht. In Köln läuft seit gestern die Gamescom, also auch für Besucher die weltweit größte Messe für Computer- und Videospiele. Jetzt ist sie eben auch fürs breite Publikum geöffnet. Gab es denn wieder den üblichen Besucheransturm?
14: Ja, den gab es auch heute wieder. Die Schlangen waren sehr, sehr lang heute Morgen vor den Kölner Messehallen. Als es dann losging, wurden die ersten reingelassen. Wir sehen hier, es lief auch ganz geordnet ab. Das lag aber auch daran, dass alle 20 Minuten nur ein paar Gäste reingelassen wurden. Also die Gamer brauchten sehr, sehr viel Geduld mitunter, bis sie dann mal in den Hallen waren. Die Messe ist in diesem Jahr auch wieder geprägt von Superlativen. Das muss man wirklich sagen. Etwa 350.000 Menschen werden noch bis einschließlich Sonntag in Köln erwartet. 1.600 Unternehmen präsentieren ihre neuesten Spiele. Das sind so viele Aussteller wie nie zuvor. Und mit 47 Länderpavillons ist die Gamescom dieses Jahr auch so international wie noch nie.
15: Ja, Games sind heute fester Bestandteil auch unseres kulturellen Lebens. Das zeigt sich einerseits in der Popkultur. Computerspiele finden Widerhall im Fernsehen, im Film, in der Literatur. Umgekehrt nutzen Künstlerinnen sie als kreativen Fundus. Neu erscheinende Spiele und Titel werden in den Feuilletons der Qualitätszeitungen besprochen und Games dienen als Arenen von Wettkämpfen mit eigenen Stars, Ligen, Turnieren und vor allen Dingen unzähligen Fans in aller Welt.
14: Ja, das war Bundespräsident Frank-Walter Steinmeier, der heute Vormittag in Köln zu Gast war bei der Gamescom. Er hat nochmal die kulturelle Bedeutung von Video- und Computerspielen hervorgehoben, hat aber auch auf die Schattenseiten von Gaming hingewiesen, nämlich beispielsweise dann, wenn es um eine Spielsucht geht. Und ja, es waren ja schon häufiger Politiker auf der Gamescom zu Gast, aber Frank-Walter Steinmeier war dann heute der erste Bundespräsident bei einer Gamescom.
12: Fragt sich, ob er denn vielleicht auch das eine oder andere ausprobiert hat. Dann kommen wir noch zu einem anderen Thema. Vor ein paar Wochen, da gab es ja die partielle Sonnenfinsternis. Viele haben dieses Spektakel, Naturspektakel verfolgt. Morgen früh gibt es dann das nächste Highlight, eine partielle Mondfinsternis. Wie müssen wir uns das jetzt vorstellen?
14: Ja, bei so einer partiellen Mondfinsternis, da tritt der Mond in den Kernschatten der Erde. Und dass dieses Phänomen gerade jetzt auftaucht, das ist kein Zufall, denn beide Ereignisse, Mond und Sonnenfinsternis, können nur stattfinden, wenn der Mond gerade einen bestimmten Bereich seiner Umlaufbahn durchläuft. Beginn dieser Mondfinsternis wird morgen früh um ganz genau 4.34 Uhr sein. Aber wer nicht ganz so früh aufstehen möchte, dem sei gesagt, das Maximum dieses Phänomens gibt es dann, je nachdem, wo man in Deutschland sich befindet, gegen kurz nach 6 Uhr. Früh zu sehen.
12: Da ist die Sonne ja schon wieder aufgegangen. Aber gut, wir müssen uns wahrscheinlich doch den Wecker stellen. Danke dir, Alex, für dieses Update.
14: Gerne.
12: Es war eine verheerende Sturzflut, die sich gestern hauptsächlich durch Nepal gewälzt hat. Bislang haben die Behörden des Landes 353 Tote bestätigt. Rettungskräfte suchen in der gesamten Region nach mehr als 1300 Vermissten. Und darunter sind mindestens 8 Deutsche und hunderte weitere Touristen. Als Ursache für die Flut wird ein Gletscherabbruch im Grenzgebiet zur von China kontrollierten autonomen Region Tibet vermutet. Laut der US-Erdbebenwarte gab es dadurch eine Erschütterung der Stärke 5,2. Das Ereignis setzte eine gewaltige Lawine aus Schlamm, Geröll und Eis in Gang. Entlang des Botokosi- und Trishuli-Flusses gab es flussabwärts kilometerweit Zerstörung, so auch im Dorf Tupche.
2: Was diese Frau seit der Flut erlebt hat, lässt sich nur erahnen. In der Schaufel eines Baggers wird sie durch den Schlamm in Sicherheit gebracht. Gerettet wird mit den Fahrzeugen, die noch durchkommen. Nur einen Tag zuvor hatten viele fast gar keine Zeit zu fliehen. Straßen, Häuser, ganze Dörfer wurden weggeschwemmt. Und obwohl es hier immer wieder zu Naturkatastrophen kommt, ist dieses Ausmaß für die Menschen vor Ort ein Schock. Als es geschah, war hier alles voller Wasser. Der Anblick war kaum zu ertragen. Noch heute Morgen konnten wir hier nicht stehen. Wir durften nur aus etwa 20 Metern Entfernung zusehen. Die Polizei hat uns den Zutritt hierher nicht gestattet. Hubschrauber werfen in den am schwersten betroffenen Gebieten Zelte, Lebensmittel und andere Hilfsgüter ab. In Nepal arbeiten sich Helfer mit schwerem Gerät vor. Auch mit Booten und Hunden werden Vermisste gesucht. Die Vereinten Nationen, die USA und die EU haben angekündigt, die Rettungsmaßnahmen zu unterstützen. Das Problem bei der aktuellen Lage ist, dass die Straßen nicht mehr befahrbar sind. Wir erhalten alle Patienten per Rettungshubschrauber. Gäbe es eine Straßenverbindung, hätten wir hier viel mehr Patienten. Ob die Erderwärmung diese Sturzflut ausgelöst hat,

0: aufrufen, also DE 53 200 400 600 und nochmal 200 400 600. Präzise, das bedeutet nicht automatisch auch verständlich. Das dürfte so ziemlich jeder unterschreiben, der sich schon mal mit Formularen und Briefen von Behörden rumschlagen musste. Was wollen die mir genau sagen, fragt man sich da oft verzweifelt mit Blick auf Bandwurmsätze und gestellste Formulierungen. Marburg ist deshalb eine der Städte, die dem Behördenkauderwelsch jetzt den Kampf angesagt haben, damit solche Sätze künftig nicht mehr die Regel sind.
1: Gemäß § 24 SGB X ist, bevor ein Verwaltungsakt erlassen wird, der in die Rechte eines Beteiligten eingreift, diesem Gelegenheit zu geben, sich zu den für die Entscheidung erheblichen Tatsachen zu äußern. Schrecklich.
2: Das bringt Felix Speidel zum Lachen. Denn genau das hat er auch gedacht, als er vor 2 Jahren im Sozialamt der Stadt Marburg anfing und selbst solche Sätze in Briefe tippte.
3: Und habe nicht immer alles verstanden. Und eigentlich habe ich Jura studiert und hatte immer gedacht, ich habe da einen ganz guten Überblick. Und das war so der erste Punkt, wo ich gedacht habe, da müsste etwas anders sein.
2: So anders, dass alle genau wissen, was nach dem Lesen zu tun ist. Aufzählungen statt Fließtext, Fachausdrücke erklärt, Worte aus dem Alltag, kurze Sätze. 60 Formulare hat Speidel bereits verständlicher gestaltet. Dabei hat er immer im Hinterkopf, was ihm Betroffene in der Beratungsstelle erzählen.
3: Sie haben Angst davor, den Brief zu öffnen, wenn er vom Amt kommt, weil sie ihn zum einen nicht verstehen und zum anderen er meistens von oben herab und befehlend und bevormundend ist, wo ich gemeint habe, das kann nicht unser Anspruch sein.
2: Die neuen Schreiben der Stadt Marburg sind anders. Ob sie funktionieren? Speidel macht mit uns den Praxistest in der Marburger Innenstadt.
4: Wir müssen eine Entscheidung treffen. Vielleicht ist diese Entscheidung nicht gut für Sie. Deshalb möchten wir ja vorher wissen, was Sie dazu sagen. Ja, es ist schon verständlicher, würde ich sagen.
5: Mhm. Okay, das ist natürlich schon mal ein bisschen freundlicher. Vor allem sind kürzere Sätze.
6: Und wohlwollender formuliert, gerade mit wir wollen nichts übersehen.
2: An die 3000 seiner verständlicheren Schreiben hat die Stadt Marburg bislang rausgeschickt. Mit Erfolg. Es gibt weniger Rückfragen und auch weitere Ämter in ganz Deutschland wollen die Formulare nutzen.
0: Vor knapp 3 Jahren gab es das Verbot. Möglicherweise existierte der völkisch-rassistische Verein Artgemeinschaft inoffiziell aber weiter. Um diesem Verdacht nachzugehen, hat die Polizei heute Objekte mutmaßlicher Anhänger und Sympathisanten in mehreren Bundesländern durchsucht. Der rechtsextremistische Verein und seine Mitglieder sahen sich damals als Hüter einer germanischen Rasse. Es gab also durchaus Anklänge an die Rassengesetze der Nationalsozialisten. Meine Kollegin Damla Hekimoglu hat mit dem ARD-Terrorismusexperten Michael Götschenberg darüber gesprochen, was heute bei diesen Razzien passiert ist.
7: Die Staatsanwaltschaft Halle, die dieses Ermittlungsverfahren führt, hat mir bestätigt, dass sie 15 deutsche Staatsangehörige im Visier hat, bei denen heute durchsucht wird, in insgesamt 6 Bundesländern. Nach meinen Informationen in Mecklenburg-Vorpommern, Berlin, Brandenburg, Sachsen-Anhalt, Niedersachsen und Nordrhein-Westfalen. Die Staatsanwaltschaft wollte nicht bestätigen, dass es bei diesem Ermittlungsverfahren konkret um die Artgemeinschaft geht, sondern hat lediglich bestätigt, dass es um einen Verstoß gegen das Vereinigungsgesetz geht. Nach meinen Informationen ist das aber tatsächlich der Hintergrund, der Verdacht, dass die Artgemeinschaft weiter fortbestehen könnte, obwohl sie eben vor 3 Jahren verboten wurde. Und diese Durchsuchungsmaßnahmen heute dienen eben dem Zweck, diesen Verdacht zu erhärten.
8: Du sagst es, die völkisch-rassistische Artgemeinschaft wurde vor 3 Jahren schon verboten. Kannst du denn dann die genauen Gründe näher ausführen?
7: Ja, verboten wurde sie damals durch das Bundesinnenministerium, durch die Bundesinnenministerin Nancy Faeser von der SPD. Und die Gründe, die damals angeführt wurden, waren, dass die Vereinigung Artgemeinschaft demokratie- und verfassungsfeindlich sei, rassistisch und einer nationalsozialistischen Rassenideologie anhänge. Ein Beispiel dafür, das genannt wurde, war das Prinzip der Gattenwahl, das für die Mitglieder der Artgemeinschaft gilt. Und das bedeutete, dass man bei der Wahl der Partnerin oder des Partners sich an Personen halten sollte, die aus dem Nord- und Mitteleuropa

0: europäischen Raum kommen. Das macht deutlich, wie nah man da an der nationalsozialistischen Rassenideologie dran war. Und das alles reichte eben unterm Strich aus, um dieses Verbot durch das Innenministerium zu verfügen.
1: Ja, und du hast ja gesagt, die Informationen sind noch dürftig, aber was wurde der Vereinigung jetzt dann konkret vorgeworfen?
0: Ja, zunächst mal existiert sie ja de facto nicht mehr, aber es steht eben der Verdacht im Raum, dass sie eben doch weiter fortbetrieben werden könnte. Das ist verboten, also solche Verbotsverfügungen durch das Bundesinnenministerium sehen vor, dass die Organisation aufgelöst wird, ihr Vermögen wird eingezogen und es ist unter Strafe gestellt, dass die Organisation in irgendeiner Form weiterbetrieben werden kann. Also die Vermutung, die ja dann in solchen Fällen immer im Raum steht, ist, dass man einfach sich einen neuen Namen wählt und weitermacht. So einfach ist das nicht. Wenn die Organisationsstruktur weiter besteht, und das ist eben jetzt Gegenstand dieses Ermittlungsverfahrens, dann ist das strafbar. Und diesem Verdacht gehen die Ermittler nach. Nach allem, was ich höre, ist es aber eben bisher ein Verdacht und noch keine Gewissheit.
1: Und welche Konsequenzen drohen dann den Beschuldigten? Also drohen auch Festnahmen?
0: Sollte man an den Punkt kommen, wäre das denkbar. Zunächst aber geht es eben darum, zu gucken, ob dieses gegen dieses Vereinigungsverbot verstoßen wurde. Solche Ermittlungen sind nicht einfach, weil man eben diesen Nachweis erbringen muss, dass die Struktur weiterhin besteht. Und darauf muss man natürlich erstmal den Hinweis haben, dass die ehemaligen Mitglieder, und das ist natürlich wichtig, dass es hier eine Schnittmenge gibt zwischen den etwa 150 Mitgliedern, die die Artgemeinschaft damals zum Zeitpunkt des Verbots hatte, und einer möglicherweise noch bestehenden Organisation heute, dass es da eben eine Schnittmenge gibt. Das muss zunächst mal ermittelt werden und da muss man das natürlich auch gerichtsfest beweisen können.
1: Wenn solch eine verbotene Gemeinschaft offenbar weiter existiert, wie schwierig ist es dann für die Behörden, solche Strukturen wirklich zu zerschlagen?
0: Ja, grundsätzlich sind die Hürden hoch. Also ein Vereinsverbot muss juristisch sauber begründet werden. Auch die Artgemeinschaft ist seinerzeit nach dem Verbot vor das Bundesverwaltungsgericht in Leipzig gezogen und hat geklagt gegen diese Verbotsverfügung. Sie ist zwar wirksam, es geht dann um die Frage, ob sie bestandskräftig ist. Und das ist tatsächlich erst im April dieses Jahres vom Bundesverwaltungsgericht bestätigt worden. Da wurde nochmal darauf hingewiesen, dass die Vereinigung Artgemeinschaft eine zutiefst rassistische Vereinigung gewesen ist. Es wurde auch nochmal in Erinnerung gerufen, dass bei den Durchsuchungsmaßnahmen im Zuge des Verbots seinerzeit haufenweise NS-Devotionalien sichergestellt wurden, Hakenkreuze. Und das macht eben deutlich, mit wem man es hier zu tun hatte.
1: Und wie relevant war die Gruppierung innerhalb der rechtsextremistischen Szene?
0: Sehr relevant. Sie bestand sehr lange, seit den 50er Jahren. Tatsächlich haben sich alle, die sich immer wieder mit dem Thema beschäftigen, auch lange Zeit gewundert, warum sie nicht längst verboten war. Vor 3 Jahren war es dann soweit. Aber man muss schon sagen, bei der Artgemeinschaft ging das Who is Who des Rechtsextremismus in Deutschland ein und aus. Wie gesagt, zum Zeitpunkt des Verbots 150 Mitglieder und dementsprechend keine kleine Veranstaltung.
1: Soweit also die Informationen unseres ARD-Terrorismus-Experten Michael Götschenberg. Ich danke dir vielmals.
0: Gerne.
2: Durch den KI-Boom sind bestimmte Firmen inzwischen zu solchen Schwergewichten geworden, dass ihre Entwicklung von vielen mit Sorge beobachtet wird. So gewaltig ist ihr Einfluss auf die Börsen. Zu diesem Firmenkreis zählt auch der US-Chip-Hersteller Nvidia. Der hat gestern Quartalszahlen vorgelegt und die sind besser ausgefallen als von vielen erwartet. Mehr dazu von unserer Börsenreporterin Antje Erhardt.
3: Fast 100 Milliarden Dollar Umsatz, das war ein neuer Rekord in einem einzigen Quartal und eine Verdopplung zum Vorjahresquartal, ebenso beim Gewinn. Man konnte förmlich das Aufatmen und die Erleichterung um Nvidia herum spüren, weil klar ist, dass das KI-Wachstum für den Moment weitergeht. Abzulesen ist das auch am Aktienkurs, der einen ordentlichen Sprung macht. Aber auch im Vorfeld waren die Märkte eigentlich wenig nervös, einfach weil Nvidias größte Kunden wie Microsoft oder Meta mit ihren Bilanzen schon beruhigt respektive überzeugt hatten. Und so war ein positives Abschneiden von Nvidia erwartet worden. Die Frage war nur, wie viel Übererwartung kann Nvidia liefern? Und das Unternehmen selbst befeuert jetzt noch zusätzlich die Erwartungen, verspricht ein großes Wachstum bis ins Jahr 2028 hinein, obwohl man wohlbemerkt eine Unbekannte da noch im Schlepptau hat, nämlich wie gut sind oder werden die KI-Chips aus China und wann werden die zur Konkurrenz. Derzeit ist diese Frage gar nicht so sehr im Fokus, sondern eher das, was Aktionäre kurzfristig wollen, nämlich mehr Dividende und einen weiteren Aktienrückkauf. Den hat Nvidia auch direkt angekündigt, weitere 60 Milliarden Dollar. Und allein wenn weniger Aktien im Umlauf sind, dann ist theoretisch ein Kursanstieg schon dadurch möglich. Schon jetzt ist Nvidia das wertvollste Unternehmen der Welt.
2: Nach einem monatelangen Tarifstreit im Einzelhandel gibt es einen ersten Abschluss. Die Einigung für Nordrhein-Westfalen könnte nach Einschätzung der Dienstleistungsgewerkschaft Verdi Pilotcharakter für andere Bundesländer haben. Die Beschäftigten in NRW bekommen rückwirkend zum 1. August 3% mehr Lohn und Gehalt. Ab Mai 2027 sieht der Tarifvertrag dann nochmal ein Plus von 2% vor und hat dann eine Laufzeit von 25 Monaten. Seit gestern läuft in Köln die nach eigenen Angaben weltweit größte Computer- und Videospielmesse, die Gamescom. Bis zum Sonntag werden weit mehr als 300.000 Besucher erwartet. Keine Frage, die Branche boomt. Und auch wenn Asien als Innovationszentrum neuer Computerspiele gilt, hat sich in Europa eine wachsende Szene von Spieleentwicklern etabliert, zum Beispiel in Serbien.
4: Rakia-Party auf der Gamescom. Die gute Stimmung am Messestand liegt nicht am serbischen Nationalgetränk. Die Gaming-Branche des kleinen Landes wächst rasant. Der Jahresumsatz liegt bei über 200 Millionen Euro. In den Entwicklungsstudios arbeiten rund 5000 Fachkräfte. Einer von ihnen ist Nikola Šoškić. Der Erfolg Serbiens habe mehrere Gründe, sagt er. Viele von uns haben schon in den 90er Jahren Computerspiele gespielt. Dazu kommen ein ziemlich starker IT-Sektor und auch eine ausgeprägte Kunstszene mit entsprechenden Kunsthochschulen und Fakultäten. Wenn man diese drei Dinge zusammenbringt, dann kann daraus so etwas entstehen. Eine der großen serbischen Erfolgsgeschichten hat Nordeus in Belgrad geschrieben. Die Schöpfer des Handygames Top 11. Mehr als 150 Millionen Menschen spielen Fußballmanager. Sie können ihr eigenes Team aufbauen, ihr eigenes Stadion. Seit kurzem sind sogar deutsche Vereine verfügbar. Unsere Spieler können jetzt auch gegen Bayern München, Borussia Dortmund und die anderen Vereine aus der Bundesliga spielen. Das läuft hervorragend, sodass wir die Zusammenarbeit mit der Bundesliga langfristig besiegelt haben. Der Erfolg von Nordeus spricht sich schnell herum. 2021 kauft der US-Konzern Take-Two Interactive den Spieleentwickler. Der Ritterschlag für Serbien als Gaming-Standort. Seitdem entstehen im Windschatten der Großen auch zahlreiche kleine, unabhängige Entwicklungsstudios, so wie Shusha Games. Hier treffen wir Nikola Šoškić wieder. Mit seinem Team arbeitet er gerade an einem neuen Spiel. Inzwischen haben wir über 100.000 Nutzer auf der Wunschliste. Ein Erfolg, mit dem wir nie gerechnet hätten. 17 Mitarbeiter hat Shusha Games und auffallend viele davon sind Frauen. Serbien gehört europaweit zur Spitze, wenn es um den Anteil von Frauen in der Games-Branche geht. Rund ein Drittel aller Beschäftigten sind Frauen. Auch fast die Hälfte aller Führungspositionen wird von Frauen besetzt. Damit liegen wir deutlich über dem europäischen und dem weltweiten Durchschnitt. Auf der Gamescom in Köln versucht Nikola Šoškić einen starken Partner zu finden, der sein neues Spiel auf den Markt bringt. Dieses Jahr ist besonders wichtig für uns. Es ist unser drittes Jahr hier und jetzt wollen wir mit unserem Spiel im Gepäck den nächsten Schritt auf den weltweiten Markt machen. Ein bisschen Zeit dafür hat er noch. Die Gamescom dauert bis Ende der Woche.
2: Die Wohnungsnot ist weiter ein großes Problem. Das belastet vor allem Menschen mit niedrigem Einkommen, wie zum Beispiel Azubis. Aber auch ihre Arbeitgeber sind betroffen, weil Fachkräfte keine Bleibe mehr finden. Um sie trotzdem weiter an sich zu binden und überhaupt ausbilden zu können, kümmern sich einige Unternehmen mittlerweile auch um Wohnungen für ihre Mitarbeiter.
5: Was sie hier bauen, kann er sich nicht leisten.
6: Na, alles gut?
7: Alles gut. Bei dir?
6: Alles bestens.
5: Ann Schlutra ist Azubi bei einem Hamburger Bauunternehmen. Er will Industriekaufmann werden. Heute Ortstermin mit dem Projektleiter. 47 neue Wohnungen entstehen hier.
8: Und mit dem Blitzschutz hat alles geklappt?
9: Ja, mit dem Blitzschutz hat alles geklappt.
8: Alles gut.
5: Ansch ist 20 Jahre alt und wohnt noch bei seinen Eltern.
8: Ich möchte auf jeden Fall ausziehen, jedoch bin ich nicht in der Lage dazu. Ich habe mich umgeschaut nach Wohnungen, nach WGs, aber aufgrund des hohen Preises ist es für mich als Azubi nicht möglich.
5: Knapp 850 Euro verdient er netto im Monat. Eine eigene Wohnung in der Großstadt gibt es dafür nicht. Das ist auch in der Chefetage des Bauunternehmens angekommen.
10: Wir spüren deutlich, dass die dringend benötigten Auszubildenden, die wir brauchen, unseren Betrieb aufrechtzuerhalten und weiterzuführen, dass die gar nicht kommen können oder viele nicht kommen können, weil sie gar keinen Wohnraum finden. Und wir deswegen den Fachkräftemangel eigentlich viel schmerzhafter spüren, als es sonst sein müsste.
5: Egal, ob es um Berufseinsteiger oder um erfahrene Fachkräfte geht. Bundesweit spitzt sich die Lage auf dem Wohnungsmarkt für alle zu. Zu dem Ergebnis kommen die Macher einer neuen Studie im Auftrag des Baustoffhandels. Wohnungsmangel als Wachstumsbremse, das sehen längst viele Ökonomen so.
11: Es gibt viel zu wenig Angebot, eine sehr hohe Nachfrage. Das treibt die Mieten und führt zu dem Problem, dass viele potenzielle Arbeitnehmer nicht in die Städte ziehen und gewisse Jobs auch nicht annehmen können. Und wenn gewisse Stellen nicht besetzt werden, können gewisse Aufträge nicht angenommen werden. Es kann weniger produziert werden, es gibt weniger Umsatz. Und das kostet in Summe gerechnet auch weniger Wachstum, bedeutet weniger Wachstum für die deutsche Volkswirtschaft.
5: Das Hamburger Bauunternehmen will nun selbst gegensteuern. In knapp 3 Jahren sollen hier auf dem Firmengelände 80 Azubi-Wohnungen entstehen, auch für Auszubildende anderer Firmen. Das Projekt wird von der Stadt Hamburg unterstützt. Mietpreis pro Wohnung unter 300 Euro. Für Ansch kommt das zu spät. Er wird vorerst weiter bei seinen Eltern wohnen.
8: Ich will meine eigenen 4 Wände, sei es ein Haus, sei es eine Wohnung. Das ist ein großer Traum von mir, schon von Anfang an.
5: Doch bis dieser Traum in Erfüllung geht, müssen wohl noch viele bezahlbare Wohnungen gebaut werden.
2: Eineinhalb Wochen vor der Landtagswahl in Sachsen-Anhalt haben sich die Spitzenkandidaten von AfD und CDU gestern Abend im MDR-Fernsehen scharfe Wortgefechte geliefert. Besonders zu den Themen Migration und Bildung. Eine halbe Stunde lang gab es einen Schlagabtausch zwischen AfD-Spitzenkandidat Siegmund und Ministerpräsident Schulze von der CDU, bevor dann auch die Spitzenkandidaten von Linke, SPD, Grünen, FDP und BSW zu der Runde gestoßen sind.
12: Es ist einfach nur selbstentlarvend. Also manchmal muss man wirklich einfach nur zuhören. Sie gehen halt wirklich an den Grundproblemen immer weiter vorbei und haben eine Vorhaltung.
13: Jobs und Arbeitsplätze kein Grundproblem?
14: Das Duell Sven Schulze gegen Ulrich Siegmund. Ein Schlagabtausch von Beginn an. Etwa beim Thema Bildungspolitik. Laut Wahlprogramm der AfD sollen Kinder mit und ohne geistige Behinderung künftig nicht mehr gemeinsam unterrichtet werden.
12: Ja, alle pauschal zu betrachten ist nun mal ein Experiment. Man muss Menschen individuell betrachten, weil jeder Mensch anders ist. Und das machen wir und das gehört sich so in meinen Augen auch gerade in einer vernünftigen Bildungspolitik.
13: Wenn ich mir vorstelle, dass man Kinder danach ausselektiert, ob das Kind durch Geburt oder durch Unfall eine Behinderung hat, Herr Siegmund, ich finde das wirklich schlimm. Und es steht tatsächlich in Ihrem Wahlprogramm. Sie sollten doch mal zu den Dingen stehen, die in Ihrem Wahlprogramm drinstehen.
14: Nach einer halben Stunde dann wird das Gespräch geöffnet. Die Spitzenkandidaten von Linke, SPD, Grüne, BSW und FDP werden in die Runde dazugeholt. Eines der dominierenden Gesprächsthemen, Migration.
13: Statistisch gesehen arbeitet in jedem 4. Unternehmen in Sachsen-Anhalt, und wir haben über 60.000 Mittelständler, ein Mensch mit Migrationshintergrund. Wer das negiert und wer sagt, kulturfremde Menschen sind hier nicht willkommen, der versündigt sich am Ende auch an unserem Bundesland.
14: Die AfD will den Fachkräftemangel beheben, indem sie Auslandsdeutsche überzeugt, zurückzukehren.
12: Es gibt Menschen, die verlassen dieses Land, weil sie die politischen Zustände hier nicht
15: mehr aushalten,
12: weil sie sich sicher fühlen, weil sie hier keine Zukunft für ihre Familie sehen und weil sie einfach ihr altes, sicheres Deutschland vermissen. Und denen geben wir eine Perspektive. Das kann man mit Geld nicht aufwiegen.
14: Anderthalb Wochen haben die Kandidaten noch Zeit, von sich und ihren Programmen zu überzeugen. Am 6. September wird in Sachsen-Anhalt ein neuer Landtag gewählt. Herr Präsident.

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1: Guten Tag und willkommen zur Tagesschau. Mehr als 350 Tote und mindestens 1300 Vermisste. Das ist die bisherige Bilanz der Sturzflut, die sich gestern im Himalaya ereignete. Insgesamt ist die Lage weiter unübersichtlich. Als Ursache für die Flut wird ein Gletscherabbruch im Grenzgebiet zur von China kontrollierten autonomen Region Tibet vermutet. Der löste wohl eine starke Erschütterung und eine gewaltige Lawine aus Schlamm, Geröll und Eis aus. Entlang der Flüsse Botekoshi und Rishuli wurden riesige Flächen zerstört.
2: Was diese Frau seit der Flut erlebt hat, lässt sich nur erahnen. In der Schaufel eines Baggers wird sie durch den Schlamm in Sicherheit gebracht. Gerettet wird mit den Fahrzeugen, die noch durchkommen. Nur einen Tag zuvor hatten viele fast gar keine Zeit zu fliehen. Straßen, Häuser, ganze Dörfer wurden weggeschwemmt. Und obwohl es hier immer wieder zu Naturkatastrophen kommt, ist dieses Ausmaß für die Menschen vor Ort ein Schock. Als es geschah, war hier alles voller Wasser. Der Anblick war kaum zu ertragen. Noch heute Morgen konnten wir hier nicht stehen. Wir durften nur aus etwa 20 Metern Entfernung zusehen. Die Polizei hat uns den Zutritt hierher nicht gestattet. Hubschrauber werfen in den am schwersten betroffenen Gebieten Zelte, Lebensmittel und andere Hilfsgüter ab. In Nepal arbeiten sich Helfer mit schwerem Gerät vor. Auch mit Booten und Hunden werden Vermisste gesucht. Die Vereinten Nationen, die USA und die EU haben angekündigt, die Rettungsmaßnahmen zu unterstützen. Das Problem bei der aktuellen Lage ist, dass die Straßen nicht mehr befahrbar sind. Wir erhalten alle Patienten per Rettungshubschrauber. Gäbe es eine Straßenverbindung, hätten wir hier viel mehr Patienten. Ob die Erderwärmung diese Sturzflut ausgelöst hat, ist noch offen. Klar ist aber, die Gletscher im Himalaya schmelzen. Dauerhaft gefrorener Boden taut. Dadurch verlieren Felsen und ganze Berghänge an Stabilität.
1: Sie können für die Menschen im Katastrophengebiet spenden, und zwar an das Bündnis Entwicklung hilft und die Aktion Deutschland hilft. 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Ob Rente, Steuern oder Gesundheit, die schwarz-rote Koalition will in diesem Herbst große Reformen im Bundestag beschließen. Um sich darauf vorzubereiten, treffen sich von heute an die Fraktionsspitzen von Union und SPD in Münster. Ihr Ziel, eine gemeinsame Linie finden. Denn zuletzt hatte es bei vielen Themen noch mächtig geknirscht, etwa bei den geplanten Steuerentlastungen oder bei der Abschaffung der abschlagsfreien Rente nach 45 Beitragsjahren. Und wir schalten jetzt zu Jan Koch nach Münster. Die Fraktionsspitzen wollen eine gemeinsame Linie finden. Mit welchem Rezept?
3: Erstmal geht es darum, Vertrauen wieder zu finden. Thorsten Frey ist ja neu in dieser Runde und Matthias Mirsch, der Fraktionschef von der SPD, sagte, er habe gehört, hier am Aasee, da treffe man sich, um sein erstes Date zu haben in Münster. So ein erstes Date will er nun auch mit Thorsten Frey haben. Allerdings müssen sie erstmal wieder zurückfinden zu Vertrauen, denn es gab wohl in den letzten Wochen im Sommer innerhalb der Partei einige Leaks, einige Durchstechereien an die Presse von einzelnen Themen. Deswegen wollen sie in einem Format, wo sie alle Mitarbeiterinnen und Mitarbeiter rauswerfen aus dem gemeinsamen Tagungsraum im Inner Circle, also mit den Abgeordneten, die da sind, nochmal eine gemeinsame Basis finden, in der sie sagen, so geht es nicht weiter, beziehungsweise wir müssen jetzt sehr vertrauensvoll in die nächsten Wochen, Monate und Jahre gehen. Das ist die Hauptaufgabe hier, um eine gemeinsame Basis zu finden. Denn das Vertrauensverhältnis, sagte Fraktionschef der SPD, Mirsch, mit Spahn, sei sehr gut gewesen. Der ist aber jetzt weg, jetzt gibt es Thorsten Frey.
1: Ja, und es gibt ja weiter Unstimmigkeiten, gerade bei der Rente. Wie will man hier vorgehen?
3: Ja, das ist einer der größten Streitpunkte immer noch. Das hat man auch direkt erkannt im Eröffnungsstatement. Thorsten Frey hat allerdings sehr klar gemacht, die Punkte, die man da eigentlich besprochen und auch vorgeschlagen hat, die sollen nun kommen und da führe auch kein Weg dran vorbei. Das wolle er nicht aufweichen. Die SPD allerdings ist da noch zurückhaltend. Mit der könnte es das eben nicht geben. Die will ja auch noch mal ran an dieses Thema Rente mit 63 und die Abschlagsfreiheit. Das könnte also einer der Hauptthemen werden hier in dieser Klausur.
1: Danke, Jan Koch nach Münster. Frankreich erlebt gerade den heißesten Sommer seiner jüngeren Geschichte. Juni und Juli waren die heißesten Monate seit Beginn der Wetteraufzeichnungen im Jahr 1900. Die Hitze ist das eine, dazu kommt eine der längsten Trockenheitsperioden. Landwirtschaftsministerin Genevard hat nun einen Notfallplan angekündigt, um Bauern zu helfen. Denn französische Landwirte melden große Ernteausfälle und verheerende Waldbrände haben ganze Landstriche zerstört.
4: Klettern ist wieder möglich, der Wald von Fontainebleau für Besucher zum Teil wieder offen. Im Juli waren Brände außer Kontrolle geraten, 2000 Hektar des Naherholungsgebietes wurden zerstört. Das Feuer kam bis in meine Straße, alles war gesperrt, ich habe ständig die Feuerwehr gesehen. In weiten Teilen des Waldes bei Paris ist es noch immer gefährlich, die Feuerwehr kontrolliert täglich. Es gibt Bäume, die nur zum Teil verbrannt sind, Bäume, die absterben werden, die umfallen, also viele Risiken. Tourismus, Forstwirtschaft, Landwirtschaft, Frankreich leidet unter Hitze und Dürre. Der Wetterdienst verzeichnet Rekord um Rekord. Dieser Sommer war historisch heiß. Es gab eine Hitzewelle nach der anderen. Mehr als jeder zweite Tag war außergewöhnlich heiß. Das gab es noch nie. Weinberge sind verbrannt oder vertrocknet. Viele Gemüsebauern haben Ernteausfälle. Setzlinge sind in der Hitze sofort verwelkt. Wir hatten auch große Schäden durch Wildtiere, die Wasser suchen und dabei alles wegfressen. Alles sehr schwierig. Auch Nutztiere haben wegen der Ernteausfälle nicht genügend Futter. Reserven für den Winter sind zum Teil jetzt schon aufgebraucht. Nach der politischen Sommerpause wird der Hitzesommer nun aufgearbeitet. Anfang September sollen Hilfsmaßnahmen für die französischen Landwirte vorgestellt werden.
1: Sie zählt zu den erfolgreichsten Künstlerinnen der Gegenwart. Ihre leuchtend rote Perücke ist wohl auf der ganzen Welt bekannt. Nun ist Yayoi Kusama gestorben. Sie wurde 97 Jahre alt. International berühmt wurde die Japanerin mit den sogenannten Polka-Dots. Bunte Punkte, mit denen sie Objekte, Installationen oder ganze Räume gestaltete. In einer Mitteilung ihres Unternehmens hieß es, sie malte bis zuletzt weiter, legte den Pinsel nie aus der Hand. Und nun die Wetteraussichten. Morgen oft mehr Wolken als Sonne, gebietsweise Regen und Gewitter, die kräftig sein können, 20 bis 34 Grad.
5: Guten Tag, schön, dass Sie mit dabei sind. Wir bringen Sie gut informiert durch diesen Donnerstag. Herzlich willkommen bei Tagesschau 24. Rente und Steuern, Gesundheit und Pflege. Nach den Beschlüssen des Kabinetts haben die Bundestagsfraktionen von Union und SPD große Reformvorhaben auf dem Tisch. Und darüber beraten die Fraktionsspitzen heute und morgen in Münster. Denn ab September, wenn die sitzungsfreie Zeit im Bundestag zu Ende ist, dann gehen diese Gesetzesentwürfe ins Parlament.
6: Das ist in höchstem Maße anspruchsvoll und es setzt voraus, dass wir mit einem klaren Fokus in diesen Herbst gehen. Und das bedeutet eben auch, dass wir als die beiden regierungstragenden Fraktionen gemeinsam diesen Weg miteinander gehen, der auch Zumutungen enthält für die ein oder andere Fraktion, für einen Teil der Bürgerinnen und Bürger unserer Gesellschaft. Aber er ist eben auch notwendig und er ist in seiner Gesamtheit notwendig, um unser Land wieder voranzubringen.
7: Es gilt vor allen Dingen auch für die sozialen Sicherungssysteme, wo wir die Beitragsansteigerung, die Beitragssteigerung unbedingt vermeiden wollen. Es gilt um die Zukunftsfestigkeit der Rente mit all den Diskussionen, die wir auch in diesen Tagen führen, die aus meiner Sicht auch für eine Demokratie richtig und wichtig sind, dass man um den besten Weg streitet. Wir haben eine gute Grundlage des Kommissionsberichtes und daran orientieren wir uns. Aber natürlich gucken wir auch auf die Diskussion, die unter den Bürgerinnen und Bürgern geführt wird, unter den Ministerpräsidentinnen und. Aber ich bin sehr, sehr sicher, dass am Ende des Jahres uns es gelingen wird, ein Rentensystem in der demokratischen Mitte verabschieden zu können, was trägt, und zwar auch über mehrere Jahrzehnte.
5: Wir sprechen darüber mit Moritz Rödle in Münster. Ja, die beiden sollen es richten. SPD-Fraktionschef Mirsch, der ist schon länger dabei. Thorsten Frey von der Union ist relativ neu wegen des Rücktritts von seinem Vorgänger Jens Spahn. Das Ganze ist also auch so eine Art vertrauensbildende Maßnahme. Bei der Kabinettsklausur, da gab es demonstrative Aufbruchstimmung und den erklärten Willen, an einem Strang zu ziehen. Wie kommen die Fraktionen da jetzt zusammen?
8: Ja, das sieht hier natürlich ähnlich aus. Das große Schlagwort ist Vertrauen. Man will Vertrauen aufbauen, man will Vertrauen stärken. Matthias Mirsch und Thorsten Frey kennen sich natürlich. Die haben schon miteinander zusammengearbeitet, als Thorsten Frey Kanzleramtsminister war. Da haben sie ja beide im Koalitionsausschuss gesessen. Sie waren auch mal zur gleichen Zeit schon in früheren Jahren gemeinsam zur gleichen Zeit stellvertretende Fraktionsvorsitzende, jeweils von SPD und von CDU. Auch aus diesen Zeiten kennen sie sich. Aber sie haben noch nie so richtig eng zusammengearbeitet, wie es nötig ist zwischen zwei Fraktionschefs einer regierungstragenden Koalition. Und das wird jetzt eben nötig sein, dass man da Vertrauen für aufbaut, dass man auch mal gemeinsam durch Dinge durchgeht, sie aushält, auch vielleicht Widerstand, Gegenwind aushält. Und dafür soll heute so ein Anfangspunkt gesetzt werden. Ein bisschen überschattet wird das Ganze von Unstimmigkeiten aus den letzten Wochen, aus den vergangenen Wochen. Es ist so, dass viele Durchstechereien über den Sommer waren, dass viele Leaks waren von Dingen, die noch nicht fertig abgesprochen waren oder die eben noch nicht so reif waren, dass sie das Licht der Öffentlichkeit erblicken konnten. Und da sind sich beide Fraktionen gerade nicht so grün. Darüber wird gesprochen werden. Da gibt es ein besonderes Format gleich am Anfang dieser Klausur. Da werden auch die Mitarbeiter rausgeschickt und dann sitzen nur noch die Abgeordneten da. Und da wurde uns gesagt, da werde dann wahrscheinlich Klartext gesprochen. Da sage man sich die Meinung und dann wolle man sich aber im Prinzip auch wieder verbrüdern und daraus dann gestärkt hervorgehen.
5: Das ist das Atmosphärische, aber die Grundlage dafür sind natürlich auch die geplanten Reformen. Um das nochmal zu erklären, welche Themen liegen da auf dem Tisch?
8: Also es wird ganz viel um Sicherheit gehen bei dieser Fraktionsklausur der geschäftsführenden Fraktionsvorstände. Das hat Alexander Hoffmann, der Chef der CSU, des CSU-Teils des CDU-CDU-Fraktionen, gerade eben nochmal gesagt. Eigentlich hätte auch der norwegische Ministerpräsident da sein sollen, der so einen besonderen Sicherheitsbegriff geprägt hat bei sich im Land, wo es eben auch um soziale Sicherheit geht und nicht nur um innere Sicherheit. Der kann jetzt aber leider nicht, weil er innenpolitisch Probleme hat in Norwegen. Aber tatsächlich ist diese Sicherheitsfrage eine große Frage, die heute und morgen besprochen werden soll. Und es wird natürlich auch um die Rente gehen.
5: Ja, und das ist wohl das dickste Brett, die vorzeitige Rente ohne Abschläge, die die Union gerne streichen, die SPD aber am liebsten beibehalten würde. Wie weit können sich die Fraktionen da auf einen möglichen Kompromiss einlassen, den Kanzler Merz ja da auch schon angedeutet hat?
8: Das ist tatsächlich der Elefant im Raum zwischen diesen beiden Fraktionen. Denn eigentlich hatte man ja gesagt, die Empfehlungen der Rentenkommission, die sollten 1:1 umgesetzt werden. Der Kanzler und die Arbeitsminister haben da von einem Gesamtkunstwerk gesprochen. Davon ist man in großen Teilen der SPD, aber eben auch in Teilen der CDU, vor allem im Ostteil der CDU, inzwischen ab. Da wird das stark in Frage gestellt. Das liegt daran, dass die Wahlkämpfenden, und das sind nicht nur die Ostverbände, sondern das ist auch vielleicht schon NRW und auch das Saarland, wo auch demnächst Landtagswahlen stattfinden, oder Niedersachsen Ende nächsten Jahres. Da wird den SPD-Land und den CDU-Land natürlich gespiegelt am Wahlkampfstand von den Menschen, dass das als Gerechtigkeitsproblem wahrgenommen wird, wenn eben diese sogenannte Rente mit 63 abgeschafft werden soll, die ja in Wahrheit eine Rente nach 45 Beitragsjahren ist und nicht mehr mit 63 vergeben wird. Das ist ein großer Streitpunkt. Thorsten Frey hat heute nochmal ganz klar gesagt, dass er das so sieht, dass er das auch gegen Widerstände durchsetzen möchte. Aber in der SPD ist man da mit großen Zweifeln unterwegs. Und Matthias Mirsch hat sich da heute auch nicht so richtig positioniert, hat nochmal gesagt, dass es natürlich das strukturelle Gesetz gilt. Das ist die Redensart, dass nichts aus dem Bundestag rausgeht, wie es reingekommen ist. Das heißt, die Fraktionen können an diesem Rentenpaket auch nochmal etwas verändern. Wie viel das am Ende verändern wird und ob das nur kosmetischer Art wird, wie zum Beispiel, dass man die Übergangszeit länger macht, als das Verfassungsgericht das zum Beispiel vorgeschlagen hat mit 5 Jahren oder solche Sachen. Oder ob es wirklich doch noch mal eine Abschaffung der Abschaffung geben wird, das ist noch völlig unklar.
5: So eine Klausur kann Großes hervorbringen, hat Unionsfraktionschef Frey gesagt. Wie wichtig ist es, dass die Fraktionen da jetzt auch an einem Strang ziehen und damit dann auch die etwas angeschlagene Regierung stützen?
8: Nein, der öffentlichen Wirkung ist es natürlich unerlässlich, dass so eine Koalition in der Öffentlichkeit nicht streitet. Das ist in der Vergangenheit selten gelungen. Auch über den Sommer wurde viel gestritten und das will man natürlich ändern. Ich habe ein bisschen Zweifel, ob das gelingen kann. Es wird immer wieder verwiesen auf den Geist von Würzburg. Das war diese Fraktionsklausur im vergangenen Jahr bei Alexander Hoffmann, dem CSU-Chef der CDU-CSU-Fraktion. Da ist es gelungen, nach den Streitereien um Boris Gersdorf, damals, wir erinnern uns, die Richterwahl für das Bundesverfassungsgericht, die schiefgegangen ist, diese beiden Fraktionen wieder aneinander anzunähern. Ob das dieses Mal gelingt, wahrscheinlich ist es einfacher, weil die Streitereien nicht so groß sind. Aber die Themen, die jetzt anstehen, wie eben Rentenreform, Pflegereform, die sind halt riesig groß und die gehen an die Grundfesten, vor allem der SPD. Deswegen ist es ziemlich schwierig, diese beiden Fraktionen zusammenzuhalten.
5: Dankeschön, Moritz Rödle, für diese Einschätzung aus Münster. Eineinhalb Wochen vor der Landtagswahl in Sachsen-Anhalt haben sich die Spitzenkandidaten von AfD und CDU gestern Abend im MDR-Fernsehen scharfe Wortgefechte geliefert. Besonders zu den Themen Migration und Bildung. Eine halbe Stunde lang gab es einen Schlagabtausch zwischen AfD-Spitzenkandidat Siegmund und Ministerpräsident Schulze von der CDU, bevor dann auch die Spitzenkandidaten von Linke, SPD, Grünen, FDP und BSW zu der Runde gestoßen sind.
9: Es ist einfach nur selbstentlarvend. Also manchmal muss man wirklich einfach nur zuhören. Sie gehen halt wirklich an den Grundproblemen immer weiter vorbei und haben eine Vorhaltung.
10: Jobs und Arbeitsplätze kein Grund?
11: Das Duell Sven Schulze gegen Ulrich Siegmund. Ein Schlagabtausch von Beginn an. Etwa beim Thema Bildungspolitik. Laut Wahlprogramm der AfD sollen Kinder mit und ohne geistige Behinderung künftig nicht mehr gemeinsam unterrichtet werden.
9: Ja, alle pauschal zu betrachten ist nun mal ein Experiment. Man muss Menschen individuell betrachten, weil jeder Mensch anders ist. Und das machen wir und das gehört sich so in meinen Augen auch gerade in einer vernünftigen Bildungspolitik.
10: Wenn ich mir vorstelle, dass man Kinder danach ausselektiert, ob das Kind durch Geburt oder durch Unfall eine Behinderung hat, Herr Siegmund, ich finde das wirklich schlimm. Und es steht tatsächlich in Ihrem Wahlprogramm. Sie sollten noch mal zu den Dingen stehen, die in Ihrem Wahlprogramm drinstehen.
11: Nach einer halben Stunde dann wird das Gespräch geöffnet. Die Spitzenkandidaten von Linke, SPD, Grüne, BSW und FDP werden in die Runde dazugeholt. Eines der dominierenden Gesprächsthemen, Migration.
10: Statistisch gesehen arbeitet in jedem vierten Unternehmen in Sachsen-Anhalt, und wir haben über 60.000 Mittelständler, ein Mensch mit Migrationshintergrund. Wer das negiert und wer sagt, kulturfremde Menschen sind hier nicht willkommen, der versündigt sich am Ende auch an unserem Bundesland.
11: Die AfD will den Fachkräftemangel beheben, indem sie Auslandsdeutsche überzeugt, zurückzukehren.
9: Es gibt Menschen, die verlassen dieses Land, weil sie die politischen Zustände hier nicht
12: aushalten,
9: weil sie sich sicher fühlen, weil sie hier keine Zukunft für ihre Familie sehen und weil sie einfach ihr altes, sicheres Deutschland vermissen. Und denen geben wir eine Perspektive. Das kann man mit Geld nicht aufwiegen.
11: Anderthalb Wochen haben die Kandidaten noch Zeit, von sich und ihren Programmen zu überzeugen. Am 6. September wird in Sachsen-Anhalt ein neuer Landtag gewählt.
5: Und über diesen Schlagabtausch hat meine Kollegin Damla Hekimolo am Vormittag mit unserem Korrespondenten Nils Buhler in Leipzig gesprochen und ihn unter anderem gefragt, welcher Spitzenkandidat unterm Strich denn stärker punkten konnte.
13: Ja, das ist ja nach solchen TV-Duellen oft so ein bisschen schwer zu beantworten, außer die Kandidaten machen jetzt wirklich große Fehler. Das war jetzt gestern nicht zu beobachten. Was man sehen konnte, war, dass Sven Schulze sehr angriffslustig war, angriffslustiger ja als sonst für seine Verhältnisse. Und er hat immer wieder versucht, Ulrich Siegmund dazu zu drängen, wirklich konkrete Lösungen zu den Problemen zu beschreiben, die er da aufmacht. Stellenweise ist ihm das auch so ein bisschen gelungen, weil man gesehen hat, dass Ulrich Siegmund dann sehr allgemein wurde, wenn er auf konkrete Lösungsvorschläge angesprochen wurde. Auf der anderen Seite haben aber auch viele Nutzer, die bei uns das verfolgt haben, das Duell, das kommentiert haben, immer wieder hervorgehoben, wie charismatisch sie auch den Auftritt von Ulrich Siegmund fanden. Das ist ja was, was man schon im ganzen Wahlkampf beobachten kann, dass Ulrich Siegmund von der AfD auch mit seiner Art scheinbar überzeugen kann. Und deswegen muss man am Ende wahrscheinlich sagen, letzten Endes konnten beide einfach punkten, vor allem natürlich bei ihren jeweiligen Unterstützergruppen.
14: In dem Ausschnitt eben haben wir es gesehen, der Ton war ja teils richtig rau. Siegmund bewertete Schulzes politische Arbeit mit dem Wort Flachzange. Ist das nur Wahlkampfzuspitzung oder zeigt das auch, wie stark diese Wahl das politische Klima in Sachsen-Anhalt verändert hat?
13: Ich würde weitergehen und sagen, dass es jetzt nicht nur die Wahl ist, die das Klima verändert oder der Wahlkampf, den wir sehen. Das konnten wir schon in den vergangenen Jahren sehen, dass die Debatte sich da sehr polarisiert hat, zugespitzt hat, ja auch in ganz Deutschland. Und da war das TV-Duell gestern eher noch vergleichsweise harmlos zu Debatten, die wir da vielleicht in der Vergangenheit schon erlebt haben. Nichtsdestotrotz war es eine sehr hitzige Diskussion, vor allem am Anfang, als die beiden Kandidaten von CDU und AfD im direkten Duell aufeinander getroffen sind. Man hat sich sehr wenig ausreden lassen, ist sich immer wieder ins Wort gefallen, hat teils innerhalb einer Antwort sehr viele Themen aufgemacht und da war es dann auch immer ein bisschen schwierig, für den Zuschauer da zu folgen. Aber insgesamt vom Ton her war es noch umgänglicher als vielleicht andere Diskussionen in der Vergangenheit.
14: Dann schauen wir mal auf die Zahlen. Die AfD liegt ja in Umfragen bei 42%, die CDU bei 22% und trotzdem hätte die AfD wohl keine eigene Mehrheit. Wie sehr dreht sich der Wahlkampf mittlerweile weniger um Platz 1, sondern vor allem um die Frage, wer kann danach überhaupt regieren?
13: Ja, was man beobachten kann, ist schon, dass es vor allem sehr stark um die AfD geht. Denn es wäre das erste Mal, dass die AfD in Regierungsverantwortung kommen könnte. Wenn man sich jetzt die Umfragen anschaut, wo die AfD zwar, du hast es gesagt, nicht die absolute Mehrheitsstand jetzt erreicht, aber eben schon daran kratzt. Es ist eine Partei, die in Sachsen-Anhalt vom Verfassungsschutz als gesichert rechtsextremistisch eingestuft wird. Und demzufolge bestimmt das halt schon die Debatten, die Frage, wird es die AfD schaffen, möglicherweise eine absolute Mehrheit zu erreichen? Das thematisiert zum einen die AfD immer wieder selbst, indem sie sich sehr ambitionierte Ziele da vorgenommen hat, nämlich für mindestens 45% zu erreichen. Auf der anderen Seite reden Ulrich Siegmund und seine Parteifreunde manchmal schon fast so, wie als hätten sie die Wahl schon gewonnen und als wäre es sicher, dass sie danach in Regierungsverantwortung kommen. Und wir sehen auch, dass es versuchen, andere Parteien für sich zu nutzen, beispielsweise die Grünen, die eben versuchen klarzumachen, wenn man sie wählt, wenn sie es schaffen, über die 5%-Hürde in den Landtag zu kommen, dann würde es unwahrscheinlicher, dass die AfD alleine regieren kann, wenn mehrere von diesen kleinen Parteien eben den Sprung da rein schaffen. Also es dreht sich schon wirklich sehr viel um die AfD in dem Wahlkampf. Wichtig ist dazu auch immer noch zu sagen, das Ganze sind ja Umfragen. Das ist wirklich nur ein momentanes Stimmungsbild. Es kann sich noch sehr viel ändern bis zum Wahltag.
14: Ja, wenn aber Siegmund bei konkreten Maßnahmen vage bleibt, aber in den Umfragen eben klar führt, wählt dann ein großer Teil der Menschen da eher ein Programm oder auch einen Protest gegen die bisherige Politik?
13: Ja, wir haben in unseren Umfragen, beispielsweise auch in der Umfrage von Ende Juli, gefragt, in die sogenannte Parteienkompetenz wurde da abgefragt. Das heißt, inwieweit die Menschen den Parteien Lösungen für die drängenden Probleme zutrauen. Und da war schon ein sehr großer Teil, nämlich 36%, die da die AfD als Problemlöserpartei genannt haben. Die CDU im Vergleich dazu lag nur bei 16%. Und das spricht schon dafür, dass es mittlerweile über den Protest hinausgeht, dass die Menschen auch die AfD wählen wegen den Inhalten. Und man sieht es ja auch zum Teil bei den Wahlkampfveranstaltungen der AfD, die wirklich voll sind von Menschen, die da hinkommen und die Ulrich Siegmund sehen wollen, mit ihm sich fotografieren wollen, ein Selfie machen wollen. Also da scheint man schon über den Punkt der Protestpartei drüber hinausgekommen zu sein.
14: Und wenn wir auf Schulze schauen, der blieb ja bei möglichen Koalitionsoptionen vage. Wegen Brandmauer zur AfD und Unvereinbarkeitsbeschluss mit der Linken ist der Spielraum der CDU ja extrem eng. Wie glaubwürdig ist denn sein Satz, er wolle sich von niemandem abhängig machen?
13: Ja, er wird natürlich abhängig sein nach der Wahl von anderen, weil Stand jetzt, wenn man sich die Umfragen anschaut, ist es ja sehr unwahrscheinlich, dass die CDU die absolute Mehrheit schafft und alleine regieren kann. Deswegen wird er natürlich andere Parteien brauchen. Das weiß auch Sven Schulze letzten Endes selbst. Nur kann er jetzt eben auch noch keine Aussagen dazu treffen, mit wem er künftig regieren will, weil es ihm ja auch schaden könnte. Das weiß er natürlich auch. Wenn er jetzt zum Beispiel sagt, er kann sich künftig vorstellen, mit der Linken zusammenzuarbeiten, dann könnte das vielleicht Teile seiner eigenen Wählerschaft verschrecken. Und auf der anderen Seite würde er auch eine politische Diskussion in seiner Partei lostreten zum Umgang mit der Linkspartei. Deswegen zeigt er sich da noch sehr verhalten und versucht, das so ein bisschen wegzuschieben und verweist immer auf den Tag nach der Wahl, wo man dann letzten Endes die Entscheidung trifft, wie es politisch weitergeht, wenn man das Ergebnis kennt.
14: Also auch eine taktische Rhetorik. Wenn wir darauf schauen, worum es inhaltlich ging, da war viel um Migration, Wirtschaft, Bildung und Inklusion. Welche Themen verfangen denn im Land gerade wirklich?
13: Ja, wenn wir die Menschen fragen in Umfragen, dann sagen die meisten schon, dass sie das Thema Migration stark beschäftigt, obwohl der Anteil der Menschen mit Migrationsgeschichte in Sachsen-Anhalt ja nur sehr gering ist. Wenn wir auf den Wahlkampf selbst schauen, stellen wir aber auch schon fest, dass es oftmals, ja, dass die Sachthemen eigentlich eher so ein bisschen in den Hintergrund treten, beispielsweise auf den AfD-Veranstaltungen, wo die AfD bemüht, scheint eher so ein gutes Gefühl, eher so ein, so eine Stimmung von Wandlung zu transportieren. Wenn man dann beispielsweise einlädt zu Ausfahrten mit der Simson, das ist das Kultmoped aus DDR-Zeiten, da geht es dann eigentlich weniger um politische Themen als ein gutes Gefühl, was man vermitteln will. Und die anderen Parteien, die drehen sich ja in ihren Diskussionen sehr stark um die AfD und arbeiten sich da an der AfD ab. Das ist das, was wir in diesem Wahlkampf ganz deutlich sehen.
14: Soweit also zum Schlagabtausch der Spitzenkandidaten. Nils Buhler war das für uns mit Einschätzung aus Leipzig. Ich danke dir vielmals.
13: Sehr gern.
12: Heute wird der Höhepunkt der Temperaturen für diese Woche erreicht. Und zudem fühlt sich die Luft stellenweise heiß und schwül an. Vor allem in den roten Bereichen wird es heute schwül heiß. Betroffen davon ist vor allem der Süden und der Westen. Dort steigt die Wärmebelastung für den Organismus im Laufe des Tages deutlich an, während die schwüle Luft den Nordosten heute noch nicht erreicht. Was ist da los in der Wetterküche? Nun schauen wir es uns mal an. Zwischen einem Tief über dem westlichen Europa und einer Hochdruckzone, die von Skandinavien bis ins östliche Europa reicht, wird von Süden her sehr warme bis heiße Luft zu uns geführt. Das Hoch bringt uns häufig Sonnenschein. In die Westhälfte lenkt das Tief ein paar dichtere Wolkenfelder zu uns, die tagsüber dann nur wenige Schauer oder Gewitter bringen. In der Nacht und morgen überquert uns dann die Kaltfront des Tiefs von West nach Ost und dabei kommt es dann zu Schauern und Gewittern mit Unwettergefahr und es wird kühler. Nur im Südosten wird es morgen regional noch mal heiß. Heute viel Sonnenschein. Es sind nur ein paar Wolken unterwegs bis auf den Westen. Da gibt es auch mal dichtere Wolken. Nur vereinzelt kommt es zu Schauern oder Gewittern. Meistens ist es trocken. Erst am Abend nimmt die Schauer- und Gewitterneigung im Westen allmählich zu. Der Wind weht dazu schwach bis mäßig. Im Norden sowie im Bergland ist er zum Teil frisch mit starken an den Küsten, aber auch mit einzelnen stürmischen Böen. Und in der vor uns liegenden Nacht kommt es dann zu einigen Schauern und Gewittern. Die können aber kräftig oder sogar auch unwetterartig ausfallen. Mit Starkregen, Hagel und Sturmböen. Im Osten und im Südosten bleibt es dagegen aber oft noch trocken. Es wird fast überall sehr warm bis heiß heute mit bis zu 34 Grad im Südwesten. An der Ostsee ist es bei Seewind weniger warm mit Temperaturen, die um die 21 Grad liegen. Die Tiefstwerte reichen dann in der Nacht von 20 Grad im Rhein-Main-Gebiet bis 12 Grad in den Tälern der Oberlausitz. Ja, kräftige Schauer und auch Gewitter können sich auch morgen noch entwickeln. Der Freitag bringt wechselhaftes Wetter mit zum Teil kräftigen Schauern und Gewittern mit Unwetterpotenzial. Regional kann es auch mal längere Zeit regnen. Die größte Unwettergefahr besteht am Nachmittag im Südosten bei 20 Grad in der Eifel und 33 Grad in Südostbayern. Am Samstag dann ein Wechsel aus Sonne und teilweise dichten Wolken, örtlich Schauer und einzelne Gewitter, im Süden meistens trocken, vor allem in der Nordwesthälfte windig und wechselhaft auch am Sonntag Richtung Südosten zum Teil längere Zeit sonnig bei 20 bis 29 Grad. Ja, so viel also vom Wetter für den Augenblick.
1: Es war eine verheerende Sturzflut, die sich gestern hauptsächlich durch Nepal gewälzt hat. Bislang haben die Behörden des Landes 353 Tote bestätigt. Rettungskräfte suchen in der gesamten Region nach mehr als 1300 Vermissten. Und darunter sind mindestens 8 Deutsche und hunderte weitere Touristen. Als Ursache für die Flut wird ein Gletscherabbruch im Grenzgebiet zur von China kontrollierten autonomen Region Tibet vermutet. Laut der US-Erdbebenwarte gab es dadurch eine Erschütterung der Stärke 5,2. Das Ereignis setzte eine gewaltige Lawine aus Schlamm, Geröll und Eis in Gang. Entlang des Botokosi- und Trishuli-Flusses gab es flussabwärts kilometerweit Zerstörung, so auch im Dorf Tupche.
2: Was diese Frau seit der Flut erlebt hat, lässt sich nur erahnen. In der Schaufel eines Baggers wird sie durch den Schlamm in Sicherheit gebracht. Gerettet wird mit den Fahrzeugen, die noch durchkommen. Nur einen Tag zuvor hatten viele fast gar keine Zeit zu fliehen. Straßen, Häuser, ganze Dörfer wurden weggeschwemmt. Und obwohl es hier immer wieder zu Naturkatastrophen kommt, ist dieses Ausmaß für die Menschen vor Ort ein Schock. Als es geschah, war hier alles voller Wasser. Der Anblick war kaum zu ertragen. Noch heute Morgen konnten wir hier nicht stehen. Wir durften nur aus etwa 20 Metern Entfernung zusehen. Die Polizei hat uns den Zutritt hierher nicht gestattet. Hubschrauber werfen in den am schwersten betroffenen Gebieten Zelte, Lebensmittel und andere Hilfsgüter ab. In Nepal arbeiten sich Helfer mit schwerem Gerät vor. Auch mit Booten und Hunden werden Vermisste gesucht. Die Vereinten Nationen, die USA und die EU haben angekündigt, die Rettungsmaßnahmen zu unterstützen. Das Problem bei der aktuellen Lage ist, dass die Straßen nicht mehr befahrbar sind. Wir erhalten alle Patienten per Rettungshubschrauber. Gäbe es eine Straßenverbindung, hätten wir hier viel mehr Patienten. Ob die Erderwärmung diese Sturzflut ausgelöst hat, ist noch offen. Klar ist aber, die Gletscher im Himalaya schmelzen. Dauerhaft gefrorener Boden taut. Dadurch verlieren Felsen und ganze Berghänge an Stabilität.
5: Und wenn Sie möchten, dann können Sie für die Menschen im Katastrophengebiet spenden. Und zwar an das Bündnis Entwicklung hilft und die Aktion Deutschland hilft. Stichwort ARD, Flut Nepal. Die Kontonummer bzw. die IBAN DE 53200400. Jetzt ist sie leider weggerutscht. Ich muss sie noch mal schnell aufrufen. Also DE 53200400600 und nochmal 200400600. Und wir sprechen mit Mylène Jacquemont, Gletscherforscherin von der Eidgenössischen Technischen Hochschule Zürich. Schönen guten Tag.
15: Guten Tag.
5: Es gibt ja verschiedene Erklärungsansätze. Was könnte aus Ihrer Sicht zu dieser schweren Sturzflut geführt haben?
15: Ja, also am Anfang des Prozesses steht tatsächlich nicht ein Gletscherabbruch alleine, sondern es war ein sehr, sehr großer Bergsturz, also ein großes Felspaket, was abgebrochen ist. Und da obendrauf saß auch noch ein Gletscher und der wurde eigentlich im Sturz dieses Felsmaterials einfach mitgerissen. Und diese Masse aus Fels und Eis hat sich dann das Tal hinuntergewälzt, hat unterwegs halt zusätzliches Felsmaterial auch noch mitgerissen. Und weil es sich sehr viel schneller bewegt hat als das Wasser in den Flüssen, hat es unterwegs auch immer mehr Wasser aufnehmen können. Und das ist das, was vermutlich zu diesem unglaublichen Volumen und zu diesen schockierenden Bildern geführt hat.
5: Wie weit hätte man diese Sturzflut vorhersehen und entsprechend auch davor warnen können?
15: Also was wir sehen in den Daten ist, dass es extrem schnell ging. Die Wahrscheinlichkeit ist sehr hoch, dass wenn man vor Ort geschaut hätte, dass es an diesem Fels schon Anzeichen gegeben hätte für Bewegung. Aber dafür muss man tendenziell schon vor Ort sehr genau hinschauen.
5: Gibt es nach Ihrer Kenntnis vergleichbare Fälle oder hatte diese Sturzflut schon eine ganz besondere Dimension und Qualität?
15: Also die Dimensionen sind schon sehr, sehr erstaunlich. Ich glaube, der Abbruch, der am Anfang dieser Prozesskette stand, der war wirklich sehr, sehr groß. Vom Verhalten des Prozesses her ist es aber sehr ähnlich, wie was wir 2021 in Chamoli, also auch im indischen Himalaya gesehen haben, wo auch ein großer Felssturz mit Eis drin sehr weit abgestürzt ist und es dann zu dieser immer weitergehenden Verflüssigung gekommen ist, die dieses sehr zerstörendes Ausmaß annehmen kann.
5: Wie weit muss man jetzt also dann in dieser Region damit rechnen, dass sowas noch häufiger passiert?
15: Ja, also grundsätzlich können diese Prozesse natürlich überall, wo wir sehr steile Felswände haben, passieren. Davon haben wir im Himalaya sehr viele. Die große ausstehende Frage ist sicher, wie der Klimawandel dazu beiträgt. Da können wir global natürlich sagen, dass sich die Faktoren, die solche Ereignisse begünstigen, dass sie sich grundsätzlich überall verschlechtern. Aber ob jetzt dieses Ereignis konkret durch den auftauenden Permafrost beispielsweise ausgelöst wurde, das müssen dann detaillierte Untersuchungen vor Ort noch zeigen.
5: Wie weit kann man sich auf sowas dann vielleicht vorbereiten und für künftige Fälle wappnen?
15: Ja, also Warnsysteme sind durchaus möglich für solche Prozesse. Man kann im Idealfall verschiedene Technologien dafür auch kombinieren. Zum Beispiel seismische Geräte, die detektieren, wenn irgendwo etwas runterfällt, möglicherweise Satellitendaten. Aber das ist natürlich, also technisch ist das alles eigentlich machbar, aber damit so ein System dann vor Ort verlässlich funktioniert und wenige Fehlalarme produziert, braucht es halt mehr als nur die Technologie. Da können wir auf jeden Fall Fortschritte machen. Ich denke, das müssen wir auch, das sollten wir anstreben, aber es ist schon eine sehr große Herausforderung.
5: Aber gibt es Lehren, die man jetzt zum Beispiel eben da vor Ort in Nepal und Tibet ziehen sollte? Also im Grunde genommen gewisse Regionen vielleicht zu meiden? Ist das praktikabel?
15: Ich glaube, das ist nicht praktikabel. Ich meine, das ist ein Riesengebiet mit sehr viel steiler Topografie und es ist praktisch unmöglich zu sagen, wo vielleicht der nächste Bergsturz von diesem Ausmaß stattfindet. Also ich denke schon, dass wir mit Ausbildung dazu und mit eben idealerweise ausgeklügelten Frühwarnsystemen reagieren müssen.
5: Vielen Dank, Mylène Jacquemont von der Eidgenössischen Technischen Hochschule Zürich. Ich danke Ihnen.
15: Gern geschehen.
5: Er ging als Kriegsverbrecher und sogenannter Schlechter vom Balkan in die Geschichte ein. Jetzt ist der bosnisch-serbische Ex-General Ratko Mladic gestorben, im Alter von 84 Jahren in einem Gefängniskrankenhaus in Den Haag. Mladic war 2017 wegen Völkermordes im Bosnienkrieg zu lebenslanger Haft verurteilt worden. Er hatte 1995 unter anderem das Massaker von Srebrenica angeordnet, bei dem mehr als 8000 Menschen getötet wurden.
16: Im November 2017 verurteilt das UN-Kriegsverbrechertribunal den bosnisch-serbischen Ex-General Ratko Mladic wegen Völkermordes und Verbrechen gegen die Menschlichkeit zu lebenslanger Haft. Im Juli 1995 hatte Ratko Mladic in der damaligen UN-Schutzzone Srebrenica mehr als 8000 muslimische Männer und Jungen töten lassen. Ein Massenmord. Die Menschen hatten kurz zuvor bei den UN-Blauhelmen Schutz gesucht. Als Kommandeur der bosnisch-serbischen Armee verantwortet Mladic eine zynische Militärstrategie, ist verantwortlich für die Vertreibung tausender Zivilisten. 1942 in Bosnien geboren, macht Mladic Karriere in der jugoslawischen Volksarmee. 1991 ist er Kommandeur eines Korps in Knin. Als sich diese serbische Provinz von Kroatien abspaltet, kommt es auch hier zum Krieg. Mladic ist neben Radovan Karadzic die treibende Figur. Er wird Generalstabschef, ist mitverantwortlich für die jahrelange Belagerung und massive Zerstörungen in der Hauptstadt Sarajevo. Erst nach dem Massaker von Srebrenica greift der Westen militärisch ein, beendet den Krieg und errichtet das Kriegsverbrechertribunal von Den Haag. Mladic gelingt es über 15 Jahre, sich vor Polizei und Fahndern in Serbien zu verstecken. Er kann sich frei bewegen, auch dank der Unterstützung alter Seilschaften. Bis heute wird er von vielen als Held verehrt. Im Mai 2011 wird der inzwischen 68-Jährige von der serbischen Polizei verhaftet und nach Den Haag ausgeliefert.
5: Wir gucken jetzt genauer auf einige Themen, die uns heute auch noch beschäftigen, mit Alexander Franz in der Tagesschau-Redaktion. Gucken wir erst noch mal auf die Situation in Nepal und Tibet. Nach der verheerenden Sturzflut gestern sind immer noch viele Menschen vermisst. Wie entwickelt sich das da jetzt?
17: Ja, noch immer ist die Lage wirklich dramatisch. Mehr als 1300 Menschen werden Stand jetzt immer noch vermisst. Die Sturzflut war ja im Grenzgebiet Nepal-Tibet. Und genau diese Region ist bei Touristen weltweit sehr beliebt. Und deswegen sind auch noch immer hunderte Ausländer, hunderte Touristen unter den Vermissten. Auch mehrere Deutsche werden nach wie vor vermisst. Man muss aber dazu sagen, vermisst bedeutet nicht automatisch, dass die Menschen zwangsläufig unter dem Schutt beispielsweise liegen. Denn bei dieser Flut ist gestern die Infrastruktur so zerstört worden, dass viele Menschen auch einfach gar nicht erreichbar sind. Nicht per Telefon, nicht per Internet. 273 Menschen

0: Aber man hört eben auch, dass die betroffenen Staaten die Mittel gar nicht in diesem Ausmaß haben, wie es wahrscheinlich nötig wäre. Also das heißt, internationale Hilfe wäre auch gefragt. Wie reagiert man da?
1: Ja, also natürlich war die Bestürzung weltweit sehr groß auf diese Naturkatastrophe. Und UN-Generalsekretär Guterres hat auch schon klar gemacht, dass die Vereinten Nationen Personal und Hilfsgüter schicken werden und das jetzt auch schon tun. Chinas Staatschef Xi Jinping hat angeordnet, alle verfügbaren Kräfte und Mittel für diese Rettungsarbeiten einzusetzen. Und aus den USA wurde auch finanzielle Hilfe angekündigt. $500.000 sind dort angekündigt worden. Und auch der deutsche Bundeskanzler Friedrich Merz hat sich geäußert und hat signalisiert, dass Deutschland bereit ist, Nepal vor Ort zu unterstützen.
0: Kommen wir noch zu uns nach Deutschland, nach Köln, zu einem Thema, das vielen viel Spaß macht. In Köln läuft seit gestern die Gamescom, also auch für Besucher die weltweit größte Messe für Computer- und Videospiele. Jetzt ist sie eben auch fürs breite Publikum geöffnet. Gab es denn wieder den üblichen Besucheransturm?
1: Ja, den gab es auch heute wieder. Die Schlangen waren sehr, sehr lang heute Morgen vor den Kölner Messehallen. Als es dann losging, wurden die ersten reingelassen. Wir sehen hier, es lief auch ganz geordnet ab. Das lag aber auch daran, dass alle 20 Minuten nur ein paar Gäste reingelassen wurden. Also die Gamer brauchten sehr, sehr viel Geduld mitunter, bis sie dann mal in den Hallen waren. Die Messe ist in diesem Jahr auch wieder geprägt von Superlativen. Das muss man wirklich sagen. Etwa 350.000 Menschen werden noch bis einschließlich Sonntag in Köln erwartet. 1.600 Unternehmen präsentieren ihre neuesten Spiele. Das sind so viele Aussteller wie nie zuvor. Und mit 47 Länderpavillons ist die Gamescom dieses Jahr auch so international wie noch nie.
2: Ja, Games sind heute fester Bestandteil auch unseres kulturellen Lebens. Das zeigt sich einerseits in der Popkultur. Computerspiele finden Widerhall im Fernsehen, im Film, in der Literatur. Umgekehrt nutzen Künstlerinnen sie als kreativen Fundus. Neu erscheinende Spiele und Titel werden in den Feuilletons der Qualitätszeitungen besprochen und Games dienen als Arenen von Wettkämpfen mit eigenen Stars, Ligen, Turnieren und vor allen Dingen unzähligen Fans in aller Welt.
1: Ja, das war Bundespräsident Frank-Walter Steinmeier, der heute Vormittag in Köln zu Gast war bei der Gamescom. Er hat nochmal die kulturelle Bedeutung von Video- und Computerspielen hervorgehoben, hat aber auch auf die Schattenseiten von Gaming hingewiesen, nämlich beispielsweise dann, wenn es um eine Spielsucht geht. Und ja, es waren ja schon häufiger Politiker auf der Gamescom zu Gast, aber Frank-Walter Steinmeier war dann heute der erste Bundespräsident bei einer Gamescom.
0: Fragt sich, ob er denn vielleicht auch das eine oder andere ausprobiert hat. Dann kommen wir noch zu einem anderen Thema. Vor ein paar Wochen, da gab es ja die partielle Sonnenfinsternis. Viele haben dieses Spektakel, Naturspektakel, verfolgt. Morgen früh gibt es dann das nächste Highlight, eine partielle Mondfinsternis. Wie müssen wir uns das jetzt vorstellen?
1: Ja, bei so einer partiellen Mondfinsternis, da tritt der Mond in den Kernschatten der Erde. Und dass dieses Phänomen gerade jetzt auftaucht, das ist kein Zufall, denn beide Ereignisse, Mond und Sonnenfinsternis, können nur stattfinden, wenn der Mond gerade einen bestimmten Bereich seiner Umlaufbahn durchläuft. Beginn dieser Mondfinsternis wird morgen früh um ganz genau 4.34 Uhr sein. Aber wer nicht ganz so früh aufstehen möchte, dem sei gesagt, das Maximum dieses Phänomens gibt es dann, je nachdem, wo man in Deutschland sich befindet, gegen kurz nach 6 Uhr. Früh zu sehen.
0: Da ist die Sonne ja schon wieder aufgegangen. Aber gut, wir müssen uns wahrscheinlich doch den Wecker stellen. Danke dir, Alex, für dieses Update.
1: Gerne.
0: Vor knapp 3 Jahren gab es das Verbot. Möglicherweise existierte der völkisch-rassistische Verein Artgemeinschaft inoffiziell aber weiter. Um diesem Verdacht nachzugehen, hat die Polizei heute Objekte mutmaßlicher Anhänger und Sympathisanten in mehreren Bundesländern durchsucht. Der rechtsextremistische Verein und seine Mitglieder sahen sich damals als Hüter einer germanischen Rasse. Es gab also durchaus Anklänge an die Rassengesetze der Nationalsozialisten. Meine Kollegin Damla Hekimoglu hat mit dem ARD-Terrorismusexperten Michael Götschenberg darüber gesprochen, was heute bei diesen Razzien passiert ist.
3: Die Staatsanwaltschaft Halle, die dieses Ermittlungsverfahren führt, hat mir bestätigt, dass sie 15 deutsche Staatsangehörige im Visier hat, bei denen heute durchsucht wird.

0: in insgesamt 6 Bundesländern. Nach meinen Informationen in Mecklenburg-Vorpommern, Berlin, Brandenburg, Sachsen-Anhalt, Niedersachsen und Nordrhein-Westfalen. Die Staatsanwaltschaft wollte nicht bestätigen, dass es bei diesem Ermittlungsverfahren konkret um die Artgemeinschaft geht, sondern hat lediglich bestätigt, dass es um einen Verstoß gegen das Vereinigungsgesetz geht. Nach meinen Informationen ist das aber tatsächlich der Hintergrund, der Verdacht, dass die Artgemeinschaft weiter fortbestehen könnte, obwohl sie eben vor 3 Jahren verboten wurde. Und diese Durchsuchungsmaßnahmen heute dienen eben dem Zweck, diesen Verdacht zu erhärten.
1: Du sagst es, die völkisch-rassistische Artgemeinschaft wurde vor 3 Jahren schon verboten. Kannst du denn dann die genauen Gründe näher ausführen?
0: Ja, verboten wurde sie damals durch das Bundesinnenministerium, durch die Bundesinnenministerin Nancy Faeser von der SPD. Und die Gründe, die damals angeführt wurden, waren, dass die Vereinigung Artgemeinschaft demokratie- und verfassungsfeindlich sei, rassistisch und einer nationalsozialistischen Rassenideologie anhänge. Ein Beispiel dafür, das genannt wurde, war das Prinzip der Gattenwahl, das für die Mitglieder der Artgemeinschaft gilt. Und das bedeutete, dass man bei der Wahl der Partnerin oder des Partners sich an Personen halten sollte, die aus dem nord- und mitteleuropäischen Raum kommen. Das macht deutlich, wie nah man da an der nationalsozialistischen Rassenideologie dran war. Und das alles reichte eben unterm Strich aus, um dieses Verbot durch das Innenministerium zu verfügen.
1: Ja, und du hast ja gesagt, die Informationen sind noch dürftig, aber was wurde der Vereinigung jetzt dann konkret vorgeworfen?
0: Ja, zunächst mal existiert sie ja de facto nicht mehr, aber es steht eben der Verdacht im Raum, dass sie eben doch weiter fortbetrieben werden könnte. Das ist verboten, also solche Verbotsverfügungen durch das Bundesinnenministerium sehen vor, dass die Organisation aufgelöst wird, ihr Vermögen wird eingezogen und es ist unter Strafe gestellt, dass die Organisation in irgendeiner Form weiterbetrieben werden kann. Also die Vermutung, die ja dann in solchen Fällen immer im Raum steht, ist, dass man einfach sich einen neuen Namen wählt und weitermacht. So einfach ist das nicht. Wenn die Organisationsstruktur weiter besteht, und das ist eben jetzt Gegenstand dieses Ermittlungsverfahrens, dann ist das strafbar. Und diesem Verdacht gehen die Ermittler nach. Nach allem, was ich höre, ist es aber eben bisher ein Verdacht und noch keine Gewissheit.
1: Und welche Konsequenzen drohen dann den Beschuldigten? Also drohen auch Festnahmen?
0: Sollte man an den Punkt kommen, wäre das denkbar. Zunächst aber geht es eben darum, zu gucken, ob dieses gegen dieses Vereinigungsverbot verstoßen wurde. Solche Ermittlungen sind nicht einfach, weil man eben diesen Nachweis erbringen muss, dass die Struktur weiterhin besteht. Und darauf muss man natürlich erstmal den Hinweis haben, dass die ehemaligen Mitglieder, und das ist natürlich wichtig, dass es hier eine Schnittmenge gibt zwischen den etwa 150 Mitgliedern, die die Artgemeinschaft damals zum Zeitpunkt des Verbots hatte, und einer möglicherweise noch bestehenden Organisation heute, dass es da eben eine Schnittmenge gibt. Das muss zunächst mal ermittelt werden und da muss man das natürlich auch gerichtsfest beweisen können.
1: Wenn solch eine verbotene Gemeinschaft offenbar weiter existiert, wie schwierig ist es dann für die Behörden, solche Strukturen wirklich zu zerschlagen?
0: Ja, grundsätzlich sind die Hürden hoch. Also ein Vereinsverbot muss juristisch sauber begründet werden. Auch die Artgemeinschaft ist seinerzeit nach dem Verbot vor das Bundesverwaltungsgericht in Leipzig gezogen und hat geklagt gegen diese Verbotsverfügung. Sie ist zwar wirksam, es geht dann um die Frage, ob sie bestandskräftig ist. Und das ist tatsächlich erst im April dieses Jahres vom Bundesverwaltungsgericht bestätigt worden. Da wurde nochmal darauf hingewiesen, dass die Vereinigung Artgemeinschaft eine zutiefst rassistische Vereinigung gewesen ist. Es wurde auch nochmal in Erinnerung gerufen, dass bei den Durchsuchungsmaßnahmen im Zuge des Verbots seinerzeit haufenweise NS-Devotionalien sichergestellt wurden, Hakenkreuze. Und das macht eben deutlich, mit wem man es hier zu tun hatte.
1: Und wie relevant war die Gruppierung innerhalb der rechtsextremistischen Szene?
0: sehr relevant. Sie bestand sehr lange, seit den 50er Jahren. Tatsächlich haben sich alle, die sich immer wieder mit dem Thema beschäftigen, auch lange Zeit gewundert, warum sie nicht längst verboten war. Vor 3 Jahren war es dann soweit. Aber man muss schon sagen, bei der Artgemeinschaft ging das Who is Who des Rechtsextremismus in Deutschland ein und aus. Wie gesagt, zum Zeitpunkt des Verbots 150 Mitglieder und dementsprechend keine kleine Veranstaltung.
1: Soweit also die Informationen unseres ARD-Terrorismus-Experten Michael Götschenberg. Ich danke dir vielmals.
0: Gerne.
2: Durch den KI-Boom sind bestimmte Firmen inzwischen zu solchen Schwergewichten geworden, dass ihre Entwicklung von vielen mit Sorge beobachtet wird. So gewaltig ist ihr Einfluss auf die Börsen. Zu diesem Firmenkreis zählt auch der US-Chip-Hersteller Nvidia. Der hat gestern Quartalszahlen vorgelegt und die sind besser ausgefallen als von vielen erwartet. Mehr dazu von unserer Börsenreporterin Antje Erhardt.
3: Fast 100 Milliarden Dollar Umsatz, das war ein neuer Rekord in einem einzigen Quartal und eine Verdopplung zum Vorjahresquartal, ebenso beim Gewinn. Man konnte förmlich das Aufatmen und die Erleichterung um Nvidia herum spüren, weil klar ist, dass das KI-Wachstum für den Moment weitergeht. Abzulesen ist das auch am Aktienkurs, der einen ordentlichen Sprung macht. Aber auch im Vorfeld waren die Märkte eigentlich wenig nervös, einfach weil Nvidias größte Kunden wie Microsoft oder Meta mit ihren Bilanzen schon beruhigt respektive überzeugt hatten. Und so war ein positives Abschneiden von Nvidia erwartet worden. Die Frage war nur, wie viel Übererwartung kann Nvidia liefern? Und das Unternehmen selbst befeuert jetzt noch zusätzlich die Erwartungen, verspricht ein großes Wachstum bis ins Jahr 2028 hinein, obwohl man wohlbemerkt eine Unbekannte da noch im Schlepptau hat, nämlich wie gut sind oder werden die KI-Chips aus China und wann werden die zur Konkurrenz. Derzeit ist diese Frage gar nicht so sehr im Fokus, sondern eher das, was Aktionäre kurzfristig wollen, nämlich mehr Dividende und einen weiteren Aktienrückkauf. Den hat Nvidia auch direkt angekündigt. Weitere 60 Milliarden Dollar. Und allein wenn weniger Aktien im Umlauf sind, dann ist theoretisch ein Kursanstieg schon dadurch möglich. Schon jetzt ist Nvidia das wertvollste Unternehmen der Welt.
2: Nach einem monatelangen Tarifstreit im Einzelhandel gibt es einen ersten Abschluss. Die Einigung für Nordrhein-Westfalen könnte nach Einschätzung der Dienstleistungsgewerkschaft Verdi Pilotcharakter für andere Bundesländer haben. Die Beschäftigten in NRW bekommen rückwirkend zum 1. August 3% mehr Lohn und Gehalt. Ab Mai 2027 sieht der Tarifvertrag dann nochmal ein Plus von 2% vor und hat dann eine Laufzeit von 25 Monaten. Seit gestern läuft in Köln die nach eigenen Angaben weltweit größte Computer- und Videospielmesse, die Gamescom. Bis zum Sonntag werden weit mehr als 300.000 Besucher erwartet. Keine Frage, die Branche boomt. Und auch wenn Asien als Innovationszentrum neuer Computerspiele gilt, hat sich in Europa eine wachsende Szene von Spieleentwicklern etabliert, zum Beispiel in Serbien.
4: Rakia-Party auf der Gamescom. Die gute Stimmung am Messestand liegt nicht am serbischen Nationalgetränk. Die Gaming-Branche des kleinen Landes wächst rasant. Der Jahresumsatz liegt bei über 200 Millionen Euro. In den Entwicklungsstudios arbeiten rund 5000 Fachkräfte. Einer von ihnen ist Nikola Šoškić. Der Erfolg Serbiens habe mehrere Gründe, sagt er. Viele von uns haben schon in den 90er Jahren Computerspiele gespielt. Dazu kommen ein ziemlich starker IT-Sektor und auch eine ausgeprägte Kunstszene mit entsprechenden Kunsthochschulen und Fakultäten. Wenn man diese drei Dinge zusammenbringt, dann kann daraus so etwas entstehen. Eine der großen serbischen Erfolgsgeschichten hat Nordeus in Belgrad geschrieben. Die Schöpfer des Handygames Top 11. Mehr als 150 Millionen Menschen spielen Fußballmanager. Sie können ihr eigenes Team aufbauen, ihr eigenes Stadion. Seit kurzem sind sogar deutsche Vereine verfügbar. Unsere Spieler können jetzt auch gegen Bayern München, Borussia Dortmund und die anderen Vereine aus der Bundesliga spielen. Das läuft hervorragend, sodass wir die Zusammenarbeit mit der Bundesliga langfristig besiegelt haben. Der Erfolg von Nordeus spricht sich schnell herum. 2021 kauft der US-Konzern Take-Two Interactive den Spieleentwickler. Der Ritterschlag für Serbien als Gaming-Standort. Seitdem entstehen im Windschatten der Großen auch zahlreiche kleine, unabhängige Entwicklungsstudios, so wie Shusha Games. Hier treffen wir Nikola Šoškić wieder. Mit seinem Team arbeitet er gerade an einem neuen Spiel. Inzwischen haben wir über 100.000 Nutzer auf der Wunschliste, ein Erfolg, mit dem wir nie gerechnet hätten. 17 Mitarbeiter hat Shusha Games und auffallend viele davon sind Frauen. Serbien gehört europaweit zur Spitze, wenn es um den Anteil von Frauen in der Games-Branche geht. Rund ein Drittel aller Beschäftigten sind Frauen. Auch fast die Hälfte aller Führungspositionen wird von Frauen besetzt. Damit liegen wir deutlich über dem europäischen und dem weltweiten Durchschnitt. Auf der Gamescom in Köln versucht Nikola Šoškić, einen starken Partner zu finden, der sein neues Spiel auf den Markt bringt. Dieses Jahr ist besonders wichtig für uns. Es ist unser drittes Jahr hier und jetzt wollen wir mit unserem Spiel im Gepäck den nächsten Schritt auf den weltweiten Markt machen. Ein bisschen Zeit dafür hat er noch. Die Gamescom dauert bis Ende der Woche.
2: Die Wohnungsnot ist weiter ein großes Problem. Das belastet vor allem Menschen mit niedrigem Einkommen, wie zum Beispiel Azubis. Aber auch ihre Arbeitgeber sind betroffen, weil Fachkräfte keine Bleibe mehr finden. Um sie trotzdem weiter an sich zu binden und überhaupt ausbilden zu können, kümmern sich einige Unternehmen mittlerweile auch um Wohnungen für ihre Mitarbeiter.
5: Was sie hier bauen, kann er sich nicht leisten.
6: Na, alles gut? Alles gut. Bei dir?
7: Alles bestens.
5: An Schlutra ist Azubi bei einem Hamburger Bauunternehmen. Er will Industriekaufmann werden. Heute Ortstermin mit dem Projektleiter. 47 neue Wohnungen entstehen hier.
8: Und mit dem Blitzschutz hat alles geklappt?
9: Ja, mit dem Blitzschutz hat alles geklappt.
8: Alles gut.
5: Ansch ist 20 Jahre alt und wohnt noch bei seinen Eltern.
10: Ich möchte auf jeden Fall ausziehen, jedoch bin ich nicht in der Lage dazu. Ich habe mich umgeschaut nach Wohnungen, nach WGs, aber aufgrund des hohen Preises ist es für mich als Azubi nicht möglich.
5: Knapp 850 Euro verdient er netto im Monat. Eine eigene Wohnung in der Großstadt gibt es dafür nicht. Das ist auch in der Chefetage des Bauunternehmens angekommen.
11: Wir spüren deutlich, dass die dringend benötigten Auszubildenden, die wir brauchen, unseren Betrieb aufrechtzuerhalten und weiterzuführen, dass die gar nicht kommen können oder viele nicht kommen können, weil sie gar keinen Wohnraum finden. Und wir deswegen den Fachkräftemangel eigentlich viel schmerzhafter spüren, als es sonst sein müsste.
5: Egal, ob es um Berufseinsteiger oder um erfahrene Fachkräfte geht. Bundesweit spitzt sich die Lage auf dem Wohnungsmarkt für alle zu. Zu dem Ergebnis kommen die Macher einer neuen Studie im Auftrag des Baustoffhandels. Wohnungsmangel als Wachstumsbremse, das sehen längst viele Ökonomen so.
12: Es gibt viel zu wenig Angebot, eine sehr hohe Nachfrage. Das treibt die Mieten und führt zu dem Problem, dass viele potenzielle Arbeitnehmer nicht in die Städte ziehen und gewisse Jobs auch nicht annehmen können. Und wenn gewisse Stellen nicht besetzt werden, können gewisse Aufträge nicht angenommen werden. Es kann weniger produziert werden, es gibt weniger Umsatz. Und das kostet in Summe gerechnet auch weniger Wachstum, bedeutet weniger Wachstum für die deutsche Volkswirtschaft.
5: Das Hamburger Bauunternehmen will nun selbst gegensteuern. In knapp 3 Jahren sollen hier auf dem Firmengelände 80 Azubi-Wohnungen entstehen, auch für Auszubildende anderer Firmen. Das Projekt wird von der Stadt Hamburg unterstützt. Mietpreis pro Wohnung unter 300 Euro. Für Ansch kommt das zu spät. Er wird vorerst weiter bei seinen Eltern wohnen.
10: Ich will meine eigenen 4 Wände, sei es ein Haus, sei es eine Wohnung. Das ist ein großer Traum von mir, schon von Anfang an.
5: Doch bis dieser Traum in Erfüllung geht, müssen wohl noch viele bezahlbare Wohnungen gebaut werden.

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1: Guten Tag und herzlich willkommen zur Tagesschau. Im Himalaya ist die Lage einen Tag nach der Sturzflut noch immer unübersichtlich. Fest steht bislang, mehr als 350 Menschen sind ums Leben gekommen. Mindestens 1300 werden noch vermisst. Als Ursache für die Flut wird ein Gletscherabbruch im Grenzgebiet zur von China kontrollierten autonomen Region Tibet vermutet. Der löste wohl eine starke Erschütterung und eine gewaltige Lawine aus Schlamm, Geröll und Eis aus. Entlang der Flüsse Botekoshi und Trishuli wurden riesige Flächen zerstört.
2: Für diese Überlebenden werden wenige Meter zum Kraftakt. Der Schlamm reicht ihnen bis an die Oberschenkel. Unter dem Schlamm begraben, Trümmer, Fahrzeuge, manchmal ganze Häuser. Nur einen Tag zuvor, innerhalb von Sekunden, reißt diese Flutwelle ganze Dörfer mit sich. Vor dem Stützpunkt der nepalesischen Armee hoffen Angehörige, etwas über die Vermissten zu erfahren. Mein Sohn steckt irgendwo in den Fluten fest. Er ist Lkw-Fahrer. Wir haben noch gestern früh gesprochen. Bisher habe ich nichts von ihm gehört. Wir können einfach nichts herausfinden. Mindestens 19 befahrbare Brücken und rund 40 Kilometer Straße wurden in Nepal weggespült. Ganze Orte sind abgeschnitten. Lebensmittel und medizinische Hilfe kommen vielerorts nur noch aus der Luft. Mehrere tausend Sicherheitskräfte suchen allein in Nepal nach Vermissten. Auch in der zu China gehörenden autonomen Region Tibet sind Einsatzkräfte auf der Suche nach Überlebenden. Das Problem bei der aktuellen Lage ist, dass die Straßen nicht mehr befahrbar sind. Wir erhalten alle Patienten per Rettungshubschrauber. Gäbe es eine Straßenverbindung, hätten wir hier viel mehr Patienten. Getroffen wurde eine der wichtigsten Verbindungen zwischen Nepal und China. Grenzübergang, Handelsroute und Tourismus-Hotspot. Was über Jahre aufgebaut wurde, liegt nun erstmal in Trümmern.
1: Und Sie können für die Menschen im Katastrophengebiet spenden, und zwar an das Bündnis Entwicklung hilft und die Aktion Deutschland hilft, Stichwort ARD Flut Nepal, Kontonummer DE 53 200 400 600 200 400 600. Ob Rente, Steuern oder Gesundheit, die schwarz-rote Koalition will in diesem Herbst große Reformen im Bundestag beschließen. Um sich darauf vorzubereiten, treffen sich von heute an die Fraktionsspitzen von Union und SPD in Münster. Ihr Ziel? Eine gemeinsame Linie finden. Denn zuletzt hatte es bei vielen Themen noch mächtig geknirscht, etwa bei den geplanten Steuerentlastungen oder bei der Abschaffung der abschlagsfreien Rente nach 45 Beitragsjahren.
3: Vertrauen aufbauen in neuer Konstellation. Der Tagungsort Münster schon länger ausgewählt, weil Ex-Unionsfraktionschef Spahn aus der Region kommt. Jetzt muss es ohne ihn gehen.
4: Jetzt treffen wir uns hier als geschäftsführende Fraktionsvorstände in einem schönen Teil des Westens Deutschlands. Und ich glaube, dass Münster einen guten Rahmen gibt für gute Beschlüsse und Entscheidungen, die uns helfen, im Herbst dann auch wirklich vorwärts zu kommen.
3: Schwierige Themen stehen an, zum Beispiel Rente oder Pflege. Die Sommerpause war eher geprägt von Konflikten. Das soll sich jetzt ändern. Union und SPD wollen wieder zusammenwachsen.
5: Am Aasee hier in Münster trifft man sich zum ersten Date. Und man kann sagen, es ist nicht das erste Date der Fraktionen. Es ist auch nicht unser erstes Date. Aber beim ersten Date muss man ja gucken, ob sowas wie Vertrauen wächst oder ob es noch da ist.
3: Auch gegen Widerstände will die Koalition ihre Reformen durchsetzen. Nicht handeln sei kein Mittel gegen schlechte Umfragewerte.
6: Die Diagnose ist doch dem Grunde nach relativ einfach, dass nämlich diese Umfragewerte und auch Wahlergebnisse zum Teil eben die Unzufriedenheit der Menschen mit Politik abbilden. Dass Menschen frustriert sind, weil sie mit Händen greifen können, dass in diesem Land seit Jahren bestimmte Entscheidungen nicht getroffen worden sind.
3: Das will die Koalition nun nachholen. Bis morgen tagen die Spitzen der Fraktionen in Münster.
1: für Aufbruchstimmung sorgen, der verbreiteten Unzufriedenheit etwas entgegensetzen. Dieser Anspruch der Regierungskoalition passte bisher eher nicht zur Stimmung im Land. Doch offenbar gibt es einen Lichtblick. Gleich zwei Stimmungsbarometer von Wirtschaftsforschern zeigen bergauf. Ob das nun an den Reformvorhaben der Bundesregierung liegt oder nicht, sowohl Unternehmen als auch Verbraucher schauen wieder zuversichtlicher in die Zukunft.
7: Neue Kleider für den Herbst. Diese Kollektion sollte gut laufen, ist Magali Steidl in ihrer Stuttgarter Modeboutique überzeugt. Auch wenn heute wenig los ist, bei vielen ihrer Kundinnen merkt sie, sitzt der Euro wieder lockerer.
8: Irgendwann reicht es mit Krisenmodus und dann merkt man schon, dass die Kundin jetzt sagt, so und jetzt möchte ich auch mal wieder genießen, jetzt möchte ich mal wieder rausgehen, jetzt möchte ich wieder eine gute Zeit haben, ich möchte nicht zu Hause sitzen und Trübsal blasen.
7: Davon ist auch hier nichts zu spüren. Auf dem Stuttgarter Weindorf nebendran schlemmen sich die Menschen zwei Wochen lang durch die Speisekarte, trotz teilweise stolzer Preise.
9: Die Deutschen geben Essen und Trinken sehr gerne Geld aus. Muss schmecken und die haben Spaß daran.
10: Gerade wenn jetzt irgendwie sowas, so eine Veranstaltung in der Stadt ist oder so, dann gönnen wir das uns auf jeden Fall.
7: Die Konsumstimmung der Deutschen erholt sich derzeit. Das zeigen aktuelle Zahlen der Gesellschaft für Konsumforschung. Das Barometer für das Konsumklima steigt für September um 2,8 Punkte auf minus 26,6 Zähler. Zwar liegt dieser Index aus verschiedenen Verbraucherwerten immer noch deutlich unter Null, aber besser als in den vergangenen Monaten.
11: Das ist in allererster Linie auf stark gestiegene Einkommensaussichten der Verbraucher zurückzuführen. Und dabei ist interessant, dass in diesem Monat diese Einkommensaussichten vor allem Rückenwind durch die verbesserten Konjunkturerwartungen der Verbraucher erhalten. Aber auch die Stimmung in der Wirtschaft hat sich ja spürbar aufgehellt.
7: Ein weiterer Lichtblick. Laut IFO-Institut hat sich der Stellenabbau in Deutschland zuletzt verlangsamt. Auch Magali Steidl in ihrer Boutique ist derzeit auf Personalsuche und hofft auf ein gutes Geschäft im Herbst.
1: Und damit weiter zu Stefan Wolf an die Börse. Wie kommt denn die bessere Stimmung an den Finanzmärkten an?
12: Ja, die bessere Stimmung bei den Verbraucherinnen und Verbrauchern, aber auch in der Wirtschaft. Vorgestern kam das IFO-Geschäftsklima mit einem vierten Anstieg in Folge, will sich nicht so richtig in den Kursen niederschlagen, auch wenn der DAX heute leicht im Plus liegt. Und das hängt damit zusammen, dass es zwar mehrere Indikatoren gibt, die davon sprechen, dass sich die Wirtschaft wieder erholen könnte. Auf der Seite der Stimmung, wie IFO und auch das Konsumklima anbelangt, aber eben auch, wenn man sich die Produktion ansieht oder wieder leicht anziehende Exporte. Das Ganze könnte sich aber auch als Momentaufnahme entpuppen, denn viele Ökonomen weisen darauf hin, dass hier letztendlich ja auch der heiße Sommer der Wirtschaft sehr stark zugespielt hat. Das heißt also, hier gibt es einige Belastungen, die man eventuell noch mit einberechnen muss.
1: Danke, Stefan Wolf nach Frankfurt am Main. Zusammen für Demokratie, so lautet der Name eines Bündnisses, das Opfer rechtsextremer Angriffe unterstützt. Mehr als 80 Organisationen haben sich zusammengeschlossen, darunter Gewerkschaften, Kirchen und Sportverbände. Gemeinsam wollen sie Hilfe leisten, etwa wenn Kulturzentren angegriffen oder Ehrenamtliche bedroht werden. Sie tun das, indem sie Initiativen vor Ort mit Geld und rechtlicher Beratung fördern. Heute wurde dazu ein Pakt geschlossen.
13: Anne Brückmann unterstützt seit mehr als 15 Jahren Opfer von rechtsextremer Gewalt in Brandenburg. Seit 2-3 Jahren würden solche Angriffe wieder zunehmen, sagt sie.
14: Aktuell beraten wir zum Beispiel eine Familie, die von ihren Nachbarn rassistisch angegriffen wurden und die jetzt im Gericht als Zeugen aussagen müssen. Und die begleiten wir da zur Aussage hin. Und dann haben sich an uns zwei junge Menschen gewandt, die aufs Land gezogen sind, ein bisschen alternativer aussehen, da von Rechten bedroht wurden.
13: Ein Bündnis aus Gewerkschaften, Kirchen, Sportverbänden und Menschenrechtsorganisationen will Gruppen wie die Opferperspektive in Potsdam nun stärker unterstützen. Denn auch Menschen, die Betroffenen helfen und sich für Demokratie und gegen Rechtsextremismus einsetzen, würden bedroht.
15: Wir erleben aber auch, dass diese Menschen auf Feindeslisten stehen, dass sie tätlich angegriffen werden. Und deswegen müssen wir noch enger zusammenrücken.
13: Es geht um rechtliche Hilfe oder konkreten Schutz vor Ort, aber auch um moralische Unterstützung.
16: Wenn die Betroffenen es möchten, dass wir sichtbar werden vor Ort, in den Kommunen vor Ort, auf der Straße, dann tun wir das. Wenn wir sichtbar sein sollen in den Social Media mit Kampagnen, dann tun wir auch das. Sicherlich sind Petitionen auch eine Option.
13: Anne Brückmann und die Opferperspektive in Potsdam können gerade jede Unterstützung gut gebrauchen.
1: Er galt als skrupelloser Kriegsverbrecher, wurde der Schlächter vom Balkan genannt. Nun ist der bosnisch-serbische Ex-General Mladic gestorben, im Alter von 84 Jahren, in einem Gefängniskrankenhaus in Den Haag, wie Medien berichten. Mladic war 2017 wegen Völkermordes im Bosnienkrieg zu lebenslanger Haft verurteilt worden. Er hatte 1995 unter anderem das Massaker von Srebrenica angeordnet, bei dem mehr als 8000 Menschen getötet wurden. Frankreich erlebt gerade den heißesten Sommer seiner jüngeren Geschichte. Juni und Juli waren die heißesten Monate seit Beginn der Wetteraufzeichnungen im Jahr 1900. Die Hitze ist das eine, dazu kommt eine der längsten Trockenheitsperioden. Landwirtschaftsministerin Genevard hat nun einen Notfallplan angekündigt, um Bauern zu helfen. Denn französische Landwirte melden große Ernteausfälle und verheerende Waldbrände haben ganze Landstriche zerstört.
17: Klettern ist wieder möglich, der Wald von Fontainebleau für Besucher zum Teil wieder offen. Im Juli waren Brände außer Kontrolle geraten, 2000 Hektar des Naherholungsgebietes wurden zerstört. Das Feuer kam bis in meine Straße, alles war gesperrt, ich habe ständig die Feuerwehr gesehen. In weiten Teilen des Waldes bei Paris ist es noch immer gefährlich, die Feuerwehr kontrolliert täglich. Es gibt Bäume, die nur zum Teil verbrannt sind, Bäume, die absterben werden, die umfallen, also viele Risiken. Tourismus, Forstwirtschaft, Landwirtschaft, Frankreich leidet unter Hitze und Dürre. Der Wetterdienst verzeichnet Rekord um Rekord. Dieser Sommer war historisch heiß. Es gab eine Hitzewelle nach der anderen. Mehr als jeder zweite Tag war außergewöhnlich heiß. Das gab es noch nie. Weinberge sind verbrannt oder vertrocknet. Viele Gemüsebauern haben Ernteausfälle. Setzlinge sind in der Hitze sofort verwelkt. Wir hatten auch große Schäden durch Wildtiere, die Wasser suchen und dabei alles wegfressen. Alles sehr schwierig. Auch Nutztiere haben wegen der Ernteausfälle nicht genügend Futter. Reserven für den Winter sind zum Teil jetzt schon aufgebraucht. Nach der politischen Sommerpause wird der Hitzesommer nun aufgearbeitet. Anfang September sollen Hilfsmaßnahmen für die französischen Landwirte vorgestellt werden.
1: Auch in Deutschland hat der ungewöhnlich heiße Sommer schwerwiegende Auswirkungen. Nach Schätzungen des Robert-Koch-Instituts sind bis Mitte August 15.800 Menschen an den Folgen der Hitze gestorben. Das sind deutlich mehr als in den vergangenen Jahren. Der Großteil der Betroffenen war älter als 75 Jahre. Laut RKI führte in den meisten Fällen eine Kombination aus Hitze und Vorerkrankungen zum Tod. Yayoi Kusama, wie wohl viele sie kennen, mit knallroter Perücke, umgeben von sogenannten Polkadots, jene bunten Punkte, mit denen sie Objekte, Installationen oder ganze Räume gestaltete und die sie weltberühmt machten. Nun ist die japanische Künstlerin gestorben, wie erst heute bekannt wurde, bereits vor knapp 2 Wochen. Kusama wurde 97 Jahre alt. In einer Mitteilung ihres Unternehmens hieß es, sie legte den Pinsel bis zuletzt nicht aus der Hand.
18: Sie malte und malte bis in ihre letzten Tage. Die leuchtend rote Perücke auf der ganzen Welt bekannt. Yayoi Kusama brachte tausende Kunstwerke buchstäblich auf den Punkt. Sie sah die Welt tatsächlich so. Die Punkte begleiteten sie ein Leben lang. Kunst als Spiegel ihrer Seele und ihrer Ängste. Ihrem Publikum verschaffte sie Einblick in die Unendlichkeit. Ihre farbenfrohen Kreationen, zufällig auch wie geschaffen für Social Media. Allein ins Kölner Museum Ludwig lockte sie zuletzt 480.000 Besucher. Vor dem Kusama-Museum in Tokio sorgt sie immer für Andrang, auch am Tag der Todesnachricht. Mir kommen die Tränen. Es gibt niemanden, der so ist wie sie. Ich bin schockiert von ihrem Tod und zugleich dankbar für das, was sie uns hinterlassen hat. Zeit ihres Lebens kämpfte Yayoi Kusama mit psychischen Leiden. Trotz dunkler Phasen wollte sie ihre Liebe zum Leben weitergeben. Ich hoffe von ganzem Herzen, dass ihr auch nach meinem Tod noch ein wenig spüren könnt von meinem Schaffensdrang, meiner Hoffnung und meiner Leidenschaft. Sie verstarb mit 97 Jahren. In ihrer Kunst lebt sie weiter, ganz wie sie es wollte.
1: Guten Tag, schön, dass Sie mit dabei sind. Wir bringen Sie gut informiert durch diesen Donnerstag. Herzlich willkommen bei Tagesschau 24. Rente und Steuern, Gesundheit und Pflege. Nach den Beschlüssen des Kabinetts haben die Bundestagsfraktionen von Union und SPD große Reformvorhaben auf dem Tisch. Und darüber beraten die Fraktionsspitzen heute und morgen in Münster. Denn ab September, wenn die sitzungsfreie Zeit im Bundestag zu Ende ist, dann gehen diese Gesetzesentwürfe ins Parlament.
19: Das ist in höchstem Maße anspruchsvoll und es setzt voraus, dass wir mit einem klaren Fokus in diesen Herbst gehen. Und das bedeutet eben auch, dass wir als die beiden regierungstragenden Fraktionen gemeinsam diesen Weg miteinander gehen, der auch Zumutungen enthält für die ein oder andere Fraktion, für einen Teil der Bürgerinnen und Bürger unserer Gesellschaft. Aber er ist eben auch notwendig und er ist in seiner Gesamtheit notwendig, um unser Land wieder voranzubringen.
5: Es gilt vor allen Dingen auch für die sozialen Sicherungssysteme, wo wir die Beitragssteigerung unbedingt vermeiden wollen. Es gilt um die Zukunftsfestigkeit der Rente mit all den Diskussionen, die wir auch in diesen Tagen führen, die aus meiner Sicht auch für eine Demokratie richtig und wichtig sind, dass man um den besten Weg streitet. Wir haben eine gute Grundlage des Kommissionsberichtes und daran orientieren wir uns. Aber natürlich gucken wir auch auf die Diskussion, die unter den Bürgerinnen und Bürgern geführt wird, unter den Ministerpräsidentinnen und. Aber ich bin sehr, sehr sicher, dass am Ende des Jahres uns es gelingen wird, ein Rentensystem in der demokratischen Mitte verabschieden zu können, was trägt. Und zwar auch über mehrere Jahrzehnte.
1: Wir sprechen darüber mit Moritz Rödle in Münster. Ja, die beiden sollen es richten. SPD-Fraktionschef Mirsch, der ist schon länger dabei. Thorsten Frey von der Union ist relativ neu wegen des Rücktritts von seinem Vorgänger Jens Spahn. Das Ganze ist also auch so eine Art vertrauensbildende Maßnahme. Bei der Kabinettsklausur, da gab es demonstrative Aufbruchsstimmung und den erklärten Willen, an einem Strang zu ziehen. Wie kommen die Fraktionen da jetzt zusammen?
3: Ja, das sieht hier natürlich ähnlich aus. Das große Schlagwort ist Vertrauen. Man will Vertrauen aufbauen, man will Vertrauen stärken. Matthias Mirsch und Thorsten Frey kennen sich natürlich. Die haben schon miteinander zusammengearbeitet, als Thorsten Frey Kanzleramtsminister war. Da haben sie ja beide im Koalitionsausschuss gesessen. Sie waren auch mal zur gleichen Zeit und in früheren Jahren gemeinsam zur gleichen Zeit stellvertretende Fraktionsvorsitzende, jeweils von SPD und von CDU. Auch aus diesen Zeiten kennen sie sich. Aber sie haben noch nie so richtig eng zusammengearbeitet, wie es nötig ist zwischen zwei Fraktionschefs einer regierungstragenden Koalition. Und das wird jetzt eben nötig sein, dass man da Vertrauen für aufbaut, dass man auch mal gemeinsam durch Dinge durchgeht, sie aushält, auch vielleicht Widerstand, Gegenwind aushält. Und dafür soll heute so ein Anfangspunkt gesetzt werden. Ein bisschen überschattet wird das Ganze von Unstimmigkeiten aus den letzten Wochen, aus den vergangenen Wochen. Es ist so, dass viele Durchstechereien über den Sommer waren, dass viele Leaks waren von Dingen, die noch nicht fertig abgesprochen waren oder die eben noch nicht so reif waren, dass sie das Licht der Öffentlichkeit erblicken konnten. Und da sind sich beide Fraktionen gerade nicht so grün. Darüber wird gesprochen werden. Da gibt es ein besonderes Format gleich am Anfang dieser Klausur. Da werden auch die Mitarbeiter rausgeschickt und dann sitzen nur noch die Abgeordneten da. Und da wurde uns gesagt, da werde dann wahrscheinlich Klartext gesprochen. Da sage man sich die Meinung und dann wolle man sich aber im Prinzip auch wieder verbrüdern und daraus dann gestärkt hervorgehen.
1: Das ist das Atmosphärische, aber die Grundlage dafür sind natürlich auch die geplanten Reformen. Um das nochmal zu erklären, welche Themen liegen da auf dem Tisch?
3: Also es wird ganz viel um Sicherheit gehen bei dieser Fraktionsklausur der geschäftsführenden Fraktionsvorstände. Das hat Alexander Hoffmann, der Chef der CSU-Teils des CDU-CDU-Fraktionen, gerade eben nochmal gesagt. Eigentlich hätte auch der norwegische Ministerpräsident da sein sollen, der so einen besonderen Sicherheitsbegriff geprägt hat bei sich im Land, wo es eben auch um soziale Sicherheit geht und nicht nur um innere Sicherheit. Der kann jetzt aber leider nicht, weil er innenpolitisch Probleme hat in Norwegen. Aber tatsächlich ist diese Sicherheit Sicherheitsfrage eine große Frage, die heute und morgen besprochen werden soll. Und es wird natürlich auch um die Rente gehen.
1: Ja, und das ist wohl das dickste Brett, die vorzeitige Rente ohne Abschläge, die die Union gerne streichen, die SPD aber am liebsten beibehalten würde. Wie weit können sich die Fraktionen da auf einen möglichen Kompromiss einlassen, den Kanzler Merz ja da auch schon angedeutet hat?
3: Das ist tatsächlich der Elefant im Raum zwischen diesen beiden Fraktionen. Denn eigentlich hatte man ja gesagt, die Empfehlungen der Rentenkommission, die sollten 1:1 umgesetzt werden. Der Kanzler und die Arbeitsminister haben da von einem Gesamtkunstwerk gesprochen. Davon ist man in großen Teilen der SPD, aber eben auch in Teilen der CDU, vor allem im Ostteil der CDU, inzwischen ab. Da wird das stark in Frage gestellt. Das liegt daran, dass die Wahlkämpfenden, und das sind nicht nur die Ostverbände, sondern das ist auch vielleicht schon NRW und auch das Saarland, wo auch demnächst Landtagswahlen stattfinden, oder Niedersachsen Ende nächsten Jahres. Da wird den SPD-Land und den CDU-Land natürlich gespiegelt am Wahlkampfstand von den Menschen, dass das als Gerechtigkeitsproblem wahrgenommen wird, wenn eben diese sogenannte Rente mit 63 abgeschafft werden soll, die ja in Wahrheit eine Rente nach 45 Beitragsjahren ist und nicht mehr mit 63 vergeben wird. Das ist ein großer Streitpunkt. Thorsten Frey hat heute nochmal ganz klar gesagt, dass er das so sieht, dass er das auch gegen Widerstände durchsetzen möchte. Aber in der SPD ist man da mit großen Zweifeln unterwegs. Und Matthias Miersch hat sich da heute auch nicht so richtig positioniert, hat nochmal gesagt, dass es natürlich das strucksche Gesetz gilt. Das ist die Redensart, dass nichts aus dem Bundestag rausgeht, wie es reingekommen ist. Das heißt, die Fraktionen können an diesem Rentenpaket auch nochmal etwas verändern. Wie viel das am Ende verändern wird und ob das nur kosmetischer Art wird, wie zum Beispiel, dass man die Übergangszeit länger macht, als das Verfassungsgericht das zum Beispiel vorgeschlagen hat mit 5 Jahren oder solche Sachen. Oder ob es wirklich doch noch mal eine Abschaffung der Abschaffung geben wird, das ist noch völlig unklar.
1: So eine Klausur kann Großes hervorbringen, hat Unionsfraktionschef Frey gesagt. Wie wichtig ist es, dass die Fraktionen da jetzt auch an einem Strang ziehen und damit dann auch die etwas angeschlagene Regierung stützen?
3: Nein, in der öffentlichen Wirkung ist es natürlich unerlässlich, dass so eine Koalition in der Öffentlichkeit nicht streitet. Das ist in der Vergangenheit selten gelungen. Auch über den Sommer wurde viel gestritten und das will man natürlich ändern. Ich habe ein bisschen Zweifel, ob das gelingen kann. Es wird immer wieder verwiesen auf den Geist von Würzburg. Das war diese Fraktionsklausur im vergangenen Jahr bei Alexander Hoffmann, dem CSU-Chef der CDU-CSU-Fraktion. Da ist es gelungen, nach den Streitereien um Boris Gersdorf, damals, wir erinnern uns, die Richterwahl für das Bundesverfassungsgericht, die schiefgegangen ist, diese beiden Fraktionen wieder aneinander anzunähern. Ob das dieses Mal gelingt, wahrscheinlich ist es einfacher, weil die Streitereien nicht so groß sind. Aber die Themen, die jetzt anstehen, wie eben Rentenreform, Pflegereform, die sind halt riesig groß und die gehen an die Grundfesten, vor allem der SPD. Deswegen ist es ziemlich schwierig, diese beiden Fraktionen zusammenzuhalten.
1: Dankeschön, Moritz Rödle, für diese Einschätzung aus Münster. Eineinhalb Wochen vor der Landtagswahl in Sachsen-Anhalt haben sich die Spitzenkandidaten von AfD und CDU gestern Abend im MDR-Fernsehen scharfe Wortgefechte geliefert. Besonders zu den Themen Migration und Bildung. Eine halbe Stunde lang gab es einen Schlagabtausch zwischen AfD-Spitzenkandidat Siegmund und Ministerpräsident Schulze von der CDU, bevor dann auch die Spitzenkandidaten von Linke, SPD, Grünen, FDP und BSW zu der Runde gestoßen sind.
20: Es ist einfach nur selbstentlarvend. Also manchmal muss man wirklich einfach nur zuhören. Sie gehen halt wirklich an den Grundproblemen immer weiter vorbei und haben eine Vorhaltung.
21: Jobs und Arbeitsplätze kein Grund.
22: Das Duell Sven Schulze gegen Ulrich Siegmund. Ein Schlagabtausch von Beginn an. Etwa beim Thema Bildungspolitik. Laut Wahlprogramm der AfD sollen Kinder mit und ohne geistige Behinderung künftig nicht mehr gemeinsam unterrichtet werden.
20: Ja, alle pauschal zu betrachten ist nun mal ein Experiment. Man muss Menschen individuell betrachten, weil jeder Mensch anders ist. Und das machen wir und das gehört sich so in meinen Augen auch gerade in einer vernünftigen Bildungspolitik.
21: Wenn ich mir vorstelle, dass man Kinder danach ausselektiert, ob das Kind durch Geburt oder durch Unfall eine Behinderung hat, Herr Siegmund, ich finde das wirklich schlimm. Und es steht tatsächlich in Ihrem Wahlprogramm. Sie sollten noch mal zu den Dingen stehen, die in Ihrem Wahlprogramm drinstehen.
22: Nach einer halben Stunde dann wird das Gespräch geöffnet. Die Spitzenkandidaten von Linke, SPD, Grüne, BSW und FDP werden in die Runde dazugeholt. Eines der dominierenden Gesprächsthemen, Migration.
21: Statistisch gesehen arbeitet in jedem vierten Unternehmen in Sachsen-Anhalt, und wir haben über 60.000 Mittelständler, ein Mensch mit Migrationshintergrund. Wer das negiert und wer sagt, kulturfremde Menschen sind hier nicht willkommen, der versündigt sich am Ende auch an unserem Bundesland.
22: Die AfD will den Fachkräftemangel beheben, indem sie Auslandsdeutsche überzeugt, zurückzukehren.
20: Es gibt Menschen, die verlassen dieses Land, weil sie die politischen Zustände hier nicht
0: aushalten,
20: weil sie sich sicher fühlen, weil sie hier keine Zukunft für ihre Familie sehen und weil sie einfach ihr altes, sicheres Deutschland vermissen. Und denen geben wir eine Perspektive. Das kann man mit Geld nicht aufwiegen.
22: Anderthalb Wochen haben die Kandidaten noch Zeit, von sich und ihren Programmen zu überzeugen. Am 6. September wird in Sachsen-Anhalt ein neuer Landtag gewählt.
1: Und über diesen Schlagabtausch hat meine Kollegin Damla Hekimolo am Vormittag mit unserem Korrespondenten Nils Buhler in Leipzig gesprochen und ihn unter anderem gefragt, welcher Spitzenkandidat unterm Strich denn stärker punkten konnte.
2: Ja, das ist ja nach solchen TV-Duellen oft so ein bisschen schwer zu beantworten, außer die Kandidaten machen jetzt wirklich große Fehler. Das war jetzt gestern nicht zu beobachten. Was man sehen konnte, war, dass Sven Schulze sehr angriffslustig war, angriffslustiger ja, als sonst für seine Verhältnisse. Und er hat immer wieder versucht, Ulrich Siegmund dazu zu drängen, wirklich konkrete Lösungen zu den Problemen zu beschreiben, die er da aufmacht. Stellenweise ist ihm das auch so ein bisschen gelungen, weil man gesehen hat, dass Ulrich Siegmund dann sehr allgemein wurde, wenn er auf konkrete Lösungsvorschläge angesprochen wurde. Auf der anderen Seite haben aber auch viele Nutzer, die bei uns das verfolgt haben, das Duell und das kommentiert haben, immer wieder hervorgehoben, wie charismatisch sie auch den Auftritt von Ulrich Siegmund fanden. Das ist ja was man schon im ganzen Wahlkampf beobachten kann, dass Ulrich Siegmund von der AfD auch mit seiner Art scheinbar überzeugen kann. Und deswegen muss man am Ende wahrscheinlich sagen, letzten Endes konnten beide einfach punkten, vor allem natürlich bei ihren jeweiligen Unterstützergruppen.
1: In dem Ausschnitt eben haben wir es gesehen, der Ton war ja teils richtig rau. Siegmund bewertete Schulzes politische Arbeit mit dem Wort Flachzange. Ist das nur Wahlkampfzuspitzung oder zeigt das auch, wie stark diese Wahl das politische Klima in Sachsen-Anhalt verändert hat?
2: Ich würde weitergehen und sagen, dass es jetzt nicht nur die Wahl ist, die das Klima verändert oder der Wahlkampf, den wir sehen. Das konnten wir schon in den vergangenen Jahren sehen, dass die Debatte sich da sehr polarisiert hat, zugespitzt hat, ja auch in ganz Deutschland. Und da war das TV-Duell gestern eher noch vergleichsweise harmlos zu Debatten, die wir da vielleicht in der Vergangenheit schon erlebt haben. Nichtsdestotrotz war es eine sehr hitzige Diskussion, vor allem am Anfang, als die beiden Kandidaten von CDU und AfD im direkten Duell aufeinander getroffen sind. Man hat sich sehr wenig ausreden lassen, ist sich immer wieder ins Wort gefallen, hat teils innerhalb einer Antwort sehr viele Themen aufgemacht und da war es dann auch immer ein bisschen schwierig, für den Zuschauer da zu folgen. Aber insgesamt vom Ton her war es noch umgänglicher als vielleicht andere Diskussionen in der Vergangenheit.
1: Dann schauen wir mal auf die Zahlen. Die AfD liegt ja in Umfragen bei 42%, die CDU bei 22% und trotzdem hätte die AfD wohl keine eigene Mehrheit. Wie sehr dreht sich der Wahlkampf mittlerweile weniger um Platz 1, sondern vor allem um die Frage, wer kann danach überhaupt regieren?
2: Ja, was man beobachten kann, ist schon, dass es vor allem sehr stark um die AfD geht, denn es wäre das erste Mal, dass die AfD in Regierungsverantwortung kommen könnte. Wenn man sich jetzt die Umfragen anschaut, wo die AfD zwar, du hast es gesagt, nicht die absolute Mehrheit stand jetzt erreicht, aber eben schon daran kratzt. Es ist eine Partei, die in Sachsen-Anhalt vom Verfassungsschutz als gesichert rechtsextremistisch eingestuft wird und demzufolge bestimmt das halt schon die Debatten, die Frage, wird es die AfD schaffen, möglicherweise eine absolute Mehrheit zu erreichen? Das thematisiert zum einen die AfD immer wieder selbst, indem sie sich sehr ambitionierte Ziele da vorgenommen hat, nämlich für mindestens 45% zu erreichen. Auf der anderen Seite reden Ulrich Siegmund und seine Parteifreunde manchmal schon fast so, wie als hätten sie die Wahl schon gewonnen und als wäre es sicher, dass sie danach in Regierungsverantwortung kommen. Und wir sehen auch, dass es versuchen, andere Parteien für sich zu nutzen, beispielsweise die Grünen, die eben versuchen klarzumachen, wenn man sie wählt, wenn sie es schaffen, über die 5%-Hürde in den Landtag zu kommen, dann würde es unwahrscheinlicher, dass die AfD alleine regieren kann, wenn mehrere von diesen kleinen Parteien eben den Sprung da rein schaffen. Also es dreht sich schon wirklich sehr viel um die AfD in dem Wahlkampf. Wichtig ist dazu auch immer noch zu sagen, das Ganze sind ja Umfragen. Das ist wirklich nur ein momentanes Stimmungsbild. Es kann sich noch sehr viel ändern bis zum Wahltag.
1: Ja, wenn aber Siegmund bei konkreten Maßnahmen vage bleibt, aber in den Umfragen eben klar führt, wählt dann ein großer Teil der Menschen da eher ein Programm oder auch einen Protest gegen die bisherige Politik?
2: Ja, wir haben in unseren Umfragen, beispielsweise auch in der Umfrage von Ende Juli, gefragt, in die sogenannte Parteienkompetenz wurde da abgefragt. Das heißt, inwieweit die Menschen den Parteien Lösungen für die drängenden Probleme zutrauen. Und da war schon ein sehr großer Teil, nämlich 36%, die da die AfD als Problemlöserpartei genannt haben. Die CDU im Vergleich dazu lag nur bei 16%. Und das spricht schon dafür, dass es mittlerweile über den Protest hinausgeht, dass die Menschen auch die AfD wählen wegen den Inhalten. Und man sieht es ja auch zum Teil bei den Wahlkampfveranstaltungen der AfD, die wirklich voll sind von Menschen, die da hinkommen und die Ulrich Siegmund sehen wollen, mit ihm sich fotografieren wollen, ein Selfie machen wollen. Also da scheint man schon über den Punkt der Protestpartei drüber hinausgekommen zu sein.
1: Und wenn wir auf Schulze schauen, der blieb ja bei möglichen Koalitionsoptionen vage. Wegen Brandmauer zur AfD und Unvereinbarkeitsbeschluss mit der Linken ist der Spielraum der CDU ja extrem eng. Wie glaubwürdig ist denn sein Satz, er wolle sich von niemandem abhängig machen?
2: Ja, er wird natürlich abhängig sein nach der Wahl von anderen, weil Stand jetzt, wenn man sich die Umfragen anschaut, ist es ja sehr unwahrscheinlich, dass die CDU die absolute Mehrheit schafft und alleine regieren kann. Deswegen wird er natürlich andere Parteien brauchen. Das weiß auch Sven Schulze letzten Endes selbst. Nur kann er jetzt eben auch noch keine Aussagen dazu treffen, mit wem er künftig regieren will, weil es ihm ja auch schaden könnte. Das weiß er natürlich auch. Wenn er jetzt zum Beispiel sagt, er kann sich künftig vorstellen, mit der Linken zusammenzuarbeiten, dann könnte das vielleicht Teile seiner eigenen Wählerschaft verschrecken. Und auf der anderen Seite würde er auch eine politische Diskussion in seiner Partei lostreten zum Umgang mit der Linkspartei. Deswegen zeigt er sich da noch sehr verhalten und versucht, das so ein bisschen wegzuschieben und verweist immer auf den Tag nach der Wahl, wo man dann letzten Endes die Entscheidung trifft, wie es politisch weitergeht, wenn man das Ergebnis kennt.
1: Also auch eine taktische Rhetorik. Wenn wir darauf schauen, worum es inhaltlich ging, da war viel um Migration, Wirtschaft, Bildung und Inklusion. Welche Themen verfangen denn im Land gerade wirklich?
2: Ja, wenn wir die Menschen fragen in Umfragen, dann sagen die meisten schon, dass sie das Thema Migration stark beschäftigt, obwohl der Anteil der Menschen mit Migrationsgeschichte in Sachsen-Anhalt ja nur sehr gering ist. Wenn wir auf den Wahlkampf selbst schauen, stellen wir aber auch schon fest, dass es oftmals, ja, dass die Sachthemen eigentlich eher so ein bisschen in den Hintergrund treten, beispielsweise auf den AfD-Veranstaltungen, wo die AfD bemüht, scheint eher so ein gutes Gefühl, eher so eine Stimmung von Wandlung zu transportieren. Wenn man dann beispielsweise einlädt zu Ausfahrten mit der Simson, das ist das Kultmoped aus DDR-Zeiten, da geht es dann eigentlich weniger um politische Themen als ein gutes Gefühl, was man vermitteln will. Und die anderen Parteien, drehen sich ja in ihren Diskussionen sehr stark um die AfD und arbeiten sich da an der AfD ab. Das ist das, was wir in diesem Wahlkampf ganz deutlich sehen.
1: Soweit also zum Schlagabtausch der Spitzenkandidaten. Nils Buhler war das für uns mit Einschätzung aus Leipzig. Ich danke dir vielmals.
2: Sehr gern.
0: Und die Kolleginnen und Kollegen von MDR Frag begleiten mit ihrem Meinungsbarometer die Wahl in Sachsen-Anhalt schon seit Wochen. Und darüber sprechen wir jetzt mit Claudia Reiser in Leipzig. Die aktuellen Umfragewerte, die deuten also auf schwierige Mehrheitsverhältnisse hin. Sollte die AfD keine absolute Mehrheit erhalten und die CDU an ihrem Unvereinbarkeitsbeschluss mit AfD und Linken festhalten, dann würde wohl alles auf eine Minderheitsregierung hinauslaufen, so wie auch schon in Thüringen und Sachsen. Wie stehen die MDR-Fragteilnehmer in Sachsen-Anhalt dazu?
4: Ja, auch wenn ihre Nachbarn in Sachsen und Thüringen das Prinzip nun schon seit geraumer Zeit vorleben, ein Vorbild sehen die MDR-Fragteilnehmer aus Sachsen-Anhalt darin nicht. Nur knapp ein Drittel, 29%, fände eine Minderheitsregierung gut. 61% würden sich hingegen wünschen, dass es auf keine Minderheitsregierung hinausläuft. Ja, wie genau die Vorbehalte da aussehen, da können wir gleich genauer drauf schauen. Vorher aber wie immer noch kurz zur Einordnung der Zahlen. MDR Fragt ist ein wissenschaftlich begleitetes, aber kein streng repräsentatives Angebot des MDR. An unseren Meinungsumfragen können angemeldete Nutzer aus ganz Mitteldeutschland teilnehmen. In diesem Fall haben wir unsere Fragen aber ausschließlich an die Teilnehmer in Sachsen-Anhalt gerichtet. Ja, und in den vergangenen Wochen haben sich mehrere tausend Menschen aus dem Bundesland eingebracht, wodurch wir ein aussagekräftiges Stimmungsbild haben.
0: Und warum ist es so, dass die meisten Teilnehmer eine Minderheitsregierung ablehnen?
4: Ja, da können wir mal mit dem Kommentar einer Teilnehmerin aus dem Landkreis Börde anfangen. Sie schreibt: Demokratie bedeutet für mich nicht, von einer Koalition regiert zu werden, die die Mehrheit der Wähler gar nicht gewählt hat. Sie sieht darin also den Wählerwillen einfach nicht umgesetzt. Und Anja aus dem Salzlandkreis, die sieht noch einen ganz anderen Punkt. Das würde voraussetzen, dass alle konstruktiv zusammenarbeiten. Bei den aktuell wahrscheinlichen Konstellationen glaube ich aber nicht daran. Jan, ebenfalls aus dem Salzlandkreis, der ist zwar grundsätzlich schon für Minderheitsregierungen, er teilt die letztgenannten Bedenken aber, weil die Streitkultur in Sachsen-Anhalt und im Landtag insbesondere nicht auf Konsens aus ist. Damit droht die Gefahr eines absoluten Stillstands. Also egal, ob Befürworter oder Gegner einer Minderheitsregierung, die Kommentare, die haben durchaus gezeigt, dass wirklich die meisten Teilnehmer mit großer Skepsis auf die nächste Legislatur blicken.
0: Und wie wichtig ist es denn also für die Teilnehmer, dass Parteien sich klar positionieren, auch mit wem sie koalieren würden und mit wem nicht?
4: Ja, das ist tatsächlich für viele absolut mit wahlentscheidend. Gut 2/3, 67%, sagen, dass sie ihre Wahl mit davon abhängig machen, wie eine Partei zu einzelnen Koalitionen steht. Nur knapp 1/3 sagt, dass das auf ihre Wahlentscheidung keinen Einfluss habe. Ähnlich wichtig ist für die Teilnehmer übrigens auch der Spitzenkandidat. Auch da sagen gut 2/3, 69%, dass dieser für ihre Wahl entscheidend ist. Für 31% spielt der Kandidat hingegen nach eigener Aussage keine Rolle. Denen geht es also ausschließlich um die Parteipräferenz oder vielleicht auch um taktisches Wählen, das ja bei dieser Wahl ebenfalls eine große Rolle spielt.
0: Und tatsächlich haben verschiedene Parteien und Initiativen, die eine absolute Mehrheit der AfD verhindern wollen, zum taktischen Wählen in Sachsen-Anhalt aufgerufen. Also die Parteien zu stärken, die an der 5%-Hürde scheitern könnten, damit die doch noch reinkommen. Denn je mehr Parteien im Landtag, umso unwahrscheinlicher ist dann eine absolute Mehrheit der AfD. Was halten die Teilnehmer denn von solchen Werbe- oder Taktikaktionen?
4: Ja, von der Werbung dafür nicht wirklich viel. Schauen wir auf die Zahlen. Nur 36% halten dieses Mittel für legitim. Eine Mehrheit von 56% lehnt das Werben für taktisches Wählen jedoch ab. Das taktische Wählen selbst, das hat hingegen einen leicht besseren Stand. Das halten nämlich 45% durchaus für sinnvoll. 50% sagen, nein, man sollte schon immer die Partei wählen, hinter der man steht und eben nicht aus taktischen Gründen sein Kreuz setzen, um andere Parteien zu verhindern.
0: Unterm Strich, soweit man das sagen kann, wie geht's den Menschen aktuell vor dieser ja sehr wichtigen, richtungsweisenden Wahl?
4: Ja, wir wollten von den Teilnehmern wissen, welches Gefühl bei Ihnen persönlich vor der Wahl denn das vorherrschende ist. Und am häufigsten wurde da mit Beginn des heißen Wahlkampfes doch ganz klar Besorgnis genannt. Demnach blickt fast jeder Dritte mit Sorgen auf den 6. September, also den Wahltag und die Zeit danach. Am zweithäufigsten wurde aber auch Hoffnung genannt. Die hat immerhin rund jeder Fünfte. Und mit Gleichgültigkeit, auch das ein Ergebnis, begegnet ihr jedenfalls kaum jemand. Also die Bedeutung dieser Wahl, die wird von den MDR-Fragteilnehmern in Sachsen-Anhalt schon ganz klar herausgestellt.
0: Dankeschön, Claudia Reiser, für diese Ergebnisse und ein Stimmungsbild zur Landtagswahl in Sachsen-Anhalt. Und die ist um 20.15 Uhr auch unser Top-Thema hier. Wir gucken darauf, was junge Wählerinnen und Wähler erwarten. Zu Gast sind dann der Musiker Jas, der mit seinem Song Die Jugend hat Angst für Aufsehen sorgt. Die Schriftstellerin Anne Rabe, die sich mit der Geschichte Ostdeutschlands auseinandersetzt. Und MDR-Korrespondent Engin Haupt, der aus Sachsen-Anhalt berichtet und die Stimmung da beobachtet. Sie können mitmachen. Stellen Sie Ihre Fragen während der Sendung im Chat des Livestreams auf unserem YouTube-Kanal. Guten Tag, hier ist die Tagesschau in 100 Sekunden. Mehr als 1300 Menschen vermisst nach Sturzflut in Nepal und Tibet. Darunter sind nach Behördenangaben mehrere hundert ausländische Touristen, unter ihnen mindestens 8 Deutsche. Allein in Nepal wurden bisher mehr als 350 Menschen tot geborgen. Als Ursache für die riesige Flutwelle aus Wasser, Eis und Geröll wird ein Gletscherabbruch vermutet. internationale Hilfe nach der Flutkatastrophe. Die Vereinten Nationen haben angekündigt, Rettungsteams und Hilfsgüter in die betroffenen Gebiete in Nepal

0: Es geht um die Jahre 2028 bis 2034. Die aktuellen Vorschläge der EU-Kommission für eine Aufstockung von bis zu 60% seien schlicht unbezahlbar, so der Bundeskanzler. Yayoi Kusama ist tot. Die japanische Künstlerin starb im Alter von 97 Jahren. Kusama wurde berühmt mit Punktemustern, grellen Farben und verspiegelten Räumen. Sie nutzte die Kunst auch, um ihre psychischen Erkrankungen zu bewältigen. Eine Ausstellung mit ihren Werken in Köln hatte zuletzt Hunderttausende Menschen angezogen und einen Besucherrekord erzielt. Das Wetter. Morgen oft mehr Wolken als Sonne. Stellenweise Regen, Schauer und Gewitter, die kräftig sein können. Im Südosten drohen gegen Abend lokale Unwetter. Höchstwerte dann 20 bis 34 Grad. Es war eine verheerende Sturzflut, die sich gestern hauptsächlich durch Nepal gewälzt hat. Bislang haben die Behörden des Landes 353 Tote bestätigt. Rettungskräfte suchen in der gesamten Region nach mehr als 1300 Vermissten. Und darunter sind mindestens 8 Deutsche und hunderte weitere Touristen. Als Ursache für die Flut wird ein Gletscherabbruch im Grenzgebiet zur von China kontrollierten autonomen Region Tibet vermutet. Laut der US-Erdbebenwarte gab es dadurch eine Erschütterung der Stärke 5,2. Das Ereignis setzte eine gewaltige Lawine aus Schlamm, Geröll und Eis in Gang. Entlang des Botokosi- und Trishuli-Flusses gab es flussabwärts kilometerweit Zerstörung, so auch im Dorf Tupche.
1: Was diese Frau seit der Flut erlebt hat, lässt sich nur erahnen. In der Schaufel eines Baggers wird sie durch den Schlamm in Sicherheit gebracht. Gerettet wird mit den Fahrzeugen, die noch durchkommen. Nur einen Tag zuvor hatten viele fast gar keine Zeit zu fliehen. Straßen, Häuser, ganze Dörfer wurden weggeschwemmt. Und obwohl es hier immer wieder zu Naturkatastrophen kommt, ist dieses Ausmaß für die Menschen vor Ort ein Schock. Als es geschah, war hier alles voller Wasser. Der Anblick war kaum zu ertragen. Noch heute Morgen konnten wir hier nicht stehen. Wir durften nur aus etwa 20 Metern Entfernung zusehen. Die Polizei hat uns den Zutritt hierher nicht gestattet. Hubschrauber werfen in den am schwersten betroffenen Gebieten Zelte, Lebensmittel und andere Hilfsgüter ab. In Nepal arbeiten sich Helfer mit schwerem Gerät vor. Auch mit Booten und Hunden werden Vermisste gesucht. Die Vereinten Nationen, die USA und die EU haben angekündigt, die Rettungsmaßnahmen zu unterstützen. Das Problem bei der aktuellen Lage ist, dass die Straßen nicht mehr befahrbar sind. Wir erhalten alle Patienten per Rettungshubschrauber. Gäbe es eine Straßenverbindung, hätten wir hier viel mehr Patienten. Ob die Erderwärmung diese Sturzflut ausgelöst hat, ist noch offen. Klar ist aber, die Gletscher im Himalaya schmelzen. Dauerhaft gefrorener Boden taut. Dadurch verlieren Felsen und ganze Berghänge an Stabilität.
0: Und wir sprechen mit Mylène Jacquemont, Gletscherforscherin von der Eidgenössischen Technischen Hochschule Zürich. Schönen guten Tag.
2: Guten Tag.
0: Es gibt ja verschiedene Erklärungsansätze. Was könnte aus Ihrer Sicht zu dieser schweren Sturzflut geführt haben?
2: Ja, also am Anfang des Prozesses steht tatsächlich nicht ein Gletscherabbruch alleine, sondern es war ein sehr, sehr großer Bergsturz, also ein großes Felspaket, was abgebrochen ist. Und da obendrauf saß auch noch ein Gletscher und der wurde eigentlich im Sturz dieses Felsmaterials einfach mitgerissen. Und diese Masse aus Fels und Eis hat sich dann das Tal hinuntergewälzt, hat unterwegs halt zusätzliches Felsmaterial auch noch mitgerissen. Und weil es sich sehr viel schneller bewegt hat als das Wasser in den Flüssen, hat es unterwegs auch immer mehr Wasser aufnehmen können. Und das ist das, was vermutlich zu diesem unglaublichen Volumen und zu diesen schockierenden Bildern geführt hat.
0: Wie weit hätte man diese Sturzflut vorhersehen und entsprechend auch davor warnen können?
2: Also was wir sehen in den Daten ist, dass es extrem schnell ging. Die Wahrscheinlichkeit ist sehr hoch, dass wenn man vor Ort geschaut hätte, dass es an diesem Fels schon Anzeichen gegeben hätte für Bewegung. Aber dafür muss man tendenziell schon vor Ort sehr genau hinschauen.
0: Gibt es nach Ihrer Kenntnis vergleichbare Fälle oder hatte diese Sturzflut schon eine ganz besondere Dimension und Qualität?
2: Also die Dimensionen sind schon sehr, sehr erstaunlich. Ich glaube, der Abbruch, der am Anfang dieser Prozesskette stand, der war wirklich sehr, sehr groß. Vom Verhalten des

0: Prozesses her ist es aber sehr ähnlich wie was wir 2021 in Chamoli, also auch im indischen Himalaya gesehen haben, wo auch ein großer Felssturz mit Eis drin sehr weit abgestürzt ist und es dann zu dieser immer weitergehenden Verflüssigung gekommen ist, die dieses sehr zerstörendes Ausmaß annehmen kann.
1: Wie weit muss man jetzt also dann in dieser Region damit rechnen, dass sowas noch häufiger passiert?
0: Ja, also grundsätzlich können diese Prozesse natürlich überall, wo wir sehr steile Felswände haben, passieren. Davon haben wir im Himalaya sehr viele. Die große ausstehende Frage ist sicher, wie der Klimawandel dazu beiträgt. Da können wir global natürlich sagen, dass sich die Faktoren, die solche Ereignisse begünstigen, dass sie sich grundsätzlich überall verschlechtern. Aber ob jetzt dieses Ereignis konkret durch den auftauenden Permafrost beispielsweise ausgelöst wurde, das müssen dann detaillierte Untersuchungen vor Ort noch zeigen.
1: Wie weit kann man sich auf sowas dann vielleicht vorbereiten und für künftige Fälle wappnen?
0: Ja, also Warnsysteme sind durchaus möglich für solche Prozesse. Man kann im Idealfall verschiedene Technologien dafür auch kombinieren. Zum Beispiel seismische Geräte, die detektieren, wenn irgendwo etwas runterfällt, möglicherweise Satellitendaten. Aber das ist natürlich, also technisch ist das alles eigentlich machbar, aber damit so ein System dann vor Ort verlässlich funktioniert und wenige Fehlalarme produziert, braucht es halt mehr als nur die Technologie. Da können wir auf jeden Fall Fortschritte machen. Ich denke, das müssen wir auch, das sollten wir anstreben, aber es ist schon eine sehr große Herausforderung.
1: Aber gibt es Lehren, die man jetzt zum Beispiel eben da vor Ort in Nepal und Tibet ziehen sollte? Also im Grunde genommen gewisse Regionen vielleicht zu meiden? Ist das praktikabel?
0: Ich glaube, das ist nicht praktikabel. Ich meine, das ist ein Riesengebiet mit sehr viel steiler Topografie und es ist praktisch unmöglich zu sagen, wo vielleicht der nächste Bergsturz von diesem Ausmaß stattfindet. Also ich denke schon, dass wir mit Ausbildung dazu und mit eben idealerweise ausgeklügelten Frühwarnsystemen reagieren müssen.
1: Vielen Dank, Mylène Jacquemont von der Eidgenössischen Technischen Hochschule Zürich. Ich danke Ihnen.
0: Gern geschehen.
1: Er ging als Kriegsverbrecher und sogenannter Schlechter vom Balkan in die Geschichte ein. Jetzt ist der bosnisch-serbische Ex-General Ratko Mladic gestorben, im Alter von 84 Jahren, in einem Gefängniskrankenhaus in Den Haag. Mladic war 2017 wegen Völkermordes im Bosnienkrieg zu lebenslanger Haft verurteilt worden. Er hatte 1995 unter anderem das Massaker von Srebrenica angeordnet, bei dem mehr als 8000 Menschen getötet wurden.
2: Im November 2017 verurteilt das UN-Kriegsverbrechertribunal den bosnisch-serbischen Ex-General Ratko Mladic wegen Völkermordes und Verbrechen gegen die Menschlichkeit zu lebenslanger Haft. Im Juli 1995 hatte Ratko Mladic in der damaligen UN-Schutzzone Srebrenica mehr als 8000 muslimische Männer und Jungen töten lassen. Ein Massenmord. Die Menschen hatten kurz zuvor bei den UN-Blauhelmen Schutz gesucht. Als Kommandeur der bosnisch-serbischen Armee verantwortet Mladic eine zynische Militärstrategie, ist verantwortlich für die Vertreibung tausender Zivilisten. 1942 in Bosnien geboren, macht Mladic Karriere in der jugoslawischen Volksarmee. 1991 ist er Kommandeur eines Korps in Knin. Als sich diese serbische Provinz von Kroatien abspaltet, kommt es auch hier zum Krieg. Mladic ist neben Radovan Karadzic die treibende Figur. Er wird Generalstabschef, ist mitverantwortlich für die jahrelange Belagerung und massive Zerstörungen in der Hauptstadt Sarajevo. Erst nach dem Massaker von Srebrenica greift der Westen militärisch ein, beendet den Krieg und errichtet das Kriegsverbrechertribunal von Den Haag. Mladic gelingt es über 15 Jahre, sich vor Polizei und Fahndern in Serbien zu verstecken. Er kann sich frei bewegen, auch dank der Unterstützung alter Seilschaften. Bis heute wird er von vielen als Held verehrt. Im Mai 2011 wird der inzwischen 68-Jährige von der serbischen Polizei verhaftet und nach Den Haag ausgeliefert.
1: Präzise, das bedeutet nicht automatisch auch verständlich. Das dürfte so ziemlich jeder unterschreiben, der sich schon mal mit Formularen und Briefen von Behörden rumschlagen musste. Was wollen die mir genau sagen, fragt man sich da oft verzweifelt mit Blick auf Bandwurmsätze und gestellte Formulierungen. Marburg ist deshalb eine der Städte, die dem Behördenkauderwelsch jetzt den Kampf angesagt haben, damit solche Sätze künftig nicht mehr die Regel sind.
3: Gemäß § 24 SGB-X ist, bevor ein Verwaltungsakt erlassen wird, der in die Rechte eines Beteiligten eingreift, diesem Gelegenheit zu geben, sich zu den für die Entscheidung erheblichen Tatsachen zu äußern. Schrecklich.
4: Das bringt Felix Speidel zum Lachen. Denn genau das hat er auch gedacht, als er vor 2 Jahren im Sozialamt der Stadt Marburg anfing und selbst solche Sätze in Briefe tippte.
5: Und habe nicht immer alles verstanden. Eigentlich habe ich Jura studiert und hatte immer gedacht, ich habe da einen ganz guten Überblick. Und das war so der erste Punkt, wo ich gedacht habe, da müsste etwas anders sein.
4: So anders, dass alle genau wissen, was nach dem Lesen zu tun ist. Aufzählungen statt Fließtext, Fachausdrücke erklärt, Worte aus dem Alltag, kurze Sätze. 60 Formulare hat Speidel bereits verständlicher gestaltet. Dabei hat er immer im Hinterkopf, was ihm Betroffene in der Beratungsstelle erzählen.
5: Sie haben Angst davor, den Brief zu öffnen, wenn er vom Amt kommt, weil sie ihn zum einen nicht verstehen und zum anderen er meistens von oben herab und befehlend und bevormundend ist, wo ich gemeint habe, das kann nicht unser Anspruch sein.
4: Die neuen Schreiben der Stadt Marburg sind anders. Ob sie funktionieren? Speidel macht mit uns den Praxistest in der Marburger Innenstadt.
6: Wir müssen eine Entscheidung treffen. Vielleicht ist diese Entscheidung nicht gut für Sie. Deshalb möchten wir vorher wissen, was Sie dazu sagen. Ja. Es ist schon verständlicher, würde ich sagen.
7: Mhm. Okay, das ist natürlich schon mal ein bisschen freundlicher. Vor allem sind kürzere Sätze.
8: Und wohlwollender formuliert, gerade mit wir wollen nichts übersehen.
4: An die 3000 seiner verständlicheren Schreiben hat die Stadt Marburg bislang rausgeschickt. Mit Erfolg. Es gibt weniger Rückfragen und auch weitere Ämter in ganz Deutschland wollen die Formulare nutzen.
1: Vor knapp 3 Jahren gab es das Verbot. Möglicherweise existierte der völkisch-rassistische Verein Artgemeinschaft inoffiziell aber weiter. Um diesem Verdacht nachzugehen, hat die Polizei heute Objekte mutmaßlicher Anhänger und Sympathisanten in mehreren Bundesländern durchsucht. Der rechtsextremistische Verein und seine Mitglieder sahen sich damals als Hüter einer germanischen Rasse. Es gab also durchaus Anklänge an die Rassengesetze der Nationalsozialisten. Meine Kollegin Damla Hekimoglu hat mit dem ARD-Terrorismusexperten Michael Götschenberg darüber gesprochen, was heute bei diesen Razzien passiert ist.
9: Die Staatsanwaltschaft Halle, die dieses Ermittlungsverfahren führt, hat mir bestätigt, dass sie 15 deutsche Staatsangehörige im Visier hat, bei denen heute durchsucht wird, in insgesamt 6 Bundesländern. Nach meinen Informationen in Mecklenburg-Vorpommern, Berlin, Brandenburg, Sachsen-Anhalt, Niedersachsen und Nordrhein-Westfalen. Die Staatsanwaltschaft wollte nicht bestätigen, dass es bei diesem Ermittlungsverfahren konkret um die Artgemeinschaft geht, sondern hat lediglich bestätigt, dass es um einen Verstoß gegen das Vereinigungsgesetz geht. Nach meinen Informationen ist das aber tatsächlich der Hintergrund, der Verdacht, dass die Artgemeinschaft weiter fortbestehen könnte, obwohl sie eben vor 3 Jahren verboten wurde. Und diese Durchsuchungsmaßnahmen heute dienen eben dem Zweck, diesen Verdacht zu erhärten.
10: Du sagst es, die völkisch-rassistische Artgemeinschaft wurde vor 3 Jahren schon verboten. Kannst du denn dann die genauen Gründe näher ausführen?
9: Ja, verboten wurde sie damals durch das Bundesinnenministerium, durch die Bundesinnenministerin Nancy Faeser von der SPD. Und die Gründe, die damals angeführt wurden, waren, dass die Vereinigung Artgemeinschaft demokratie- und verfassungsfeindlich sei, rassistisch und einer nationalsozialistischen Rassenideologie anhänge. Ein Beispiel dafür, das genannt wurde, war das Prinzip der Gattenwahl, das für die Mitglieder der Artgemeinschaft gilt. Und das bedeutete, dass man bei der Wahl der Partnerin oder des Partners sich an Personen halten sollte, die aus dem nord- und mitteleuropäischen Raum kommen. Das macht deutlich, wie nah man da an der nationalsozialistischen Rassenideologie dran war. Und das alles reichte eben unterm Strich aus, um dieses Verbot durch das Innenministerium zu verfügen.
10: Ja, und du hast ja gesagt, die Informationen sind noch dürftig, aber was wurde der Vereinigung jetzt dann konkret vorgeworfen?
9: Ja, zunächst mal existiert sie ja de facto nicht mehr, aber es steht eben der Verdacht im Raum, dass sie eben doch weiter fortbetrieben werden könnte. Das ist verboten, also solche Verbotsverfügungen durch das Bundesinnenministerium sehen vor, dass die Organisation aufgelöst wird, ihr Vermögen wird eingezogen und es ist unter Strafe gestellt, dass die Organisation in irgendeiner Form weiterbetrieben werden kann. Also die Vermutung, die ja dann in solchen Fällen immer im Raum steht, ist, dass man einfach sich einen neuen Namen wählt und weitermacht. So einfach ist das nicht. Wenn die Organisationsstruktur weiter besteht, und das ist eben jetzt Gegenstand dieses Ermittlungsverfahrens, dann ist das strafbar. Und diesem Verdacht gehen die Ermittler nach. Nach allem, was ich höre, ist es aber eben bisher ein Verdacht und noch keine Gewissheit.
10: Und welche Konsequenzen drohen dann den Beschuldigten? Also drohen auch Festnahmen?
9: Sollte man an den Punkt kommen, wäre das denkbar. Zunächst aber geht es eben darum, zu gucken, ob dieses gegen dieses Vereinigungsverbot verstoßen wurde. Solche Ermittlungen sind nicht einfach, weil man eben diesen Nachweis erbringen muss, dass die Struktur weiterhin besteht. Und darauf muss man natürlich erstmal den Hinweis haben, dass die ehemaligen Mitglieder, und das ist natürlich wichtig, dass es hier eine Schnittmenge gibt zwischen den etwa 150 Mitgliedern, die die Artgemeinschaft damals zum Zeitpunkt des Verbots hatte, und einer möglicherweise noch bestehenden Organisation heute, dass es da eben eine Schnittmenge gibt. Das muss zunächst mal ermittelt werden und da muss man das natürlich auch gerichtsfest beweisen können.
10: Wenn solch eine verbotene Gemeinschaft offenbar weiter existiert, wie schwierig ist es dann für die Behörden, solche Strukturen wirklich zu zerschlagen?
9: Ja, grundsätzlich sind die Hürden hoch. Also ein Vereinsverbot muss juristisch sauber begründet werden. Auch die Artgemeinschaft ist seinerzeit nach dem Verbot vor das Bundesverwaltungsgericht in Leipzig gezogen und hat geklagt gegen diese Verbotsverfügung. Sie ist zwar wirksam, es geht dann um die Frage, ob sie bestandskräftig ist. Und das ist tatsächlich erst im April dieses Jahres vom Bundesverwaltungsgericht bestätigt worden. Da wurde nochmal darauf hingewiesen, dass die Vereinigung Artgemeinschaft eine zutiefst rassistische Vereinigung gewesen ist. Es wurde auch nochmal in Erinnerung gerufen, dass bei den Durchsuchungsmaßnahmen im Zuge des Verbots seinerzeit haufenweise NS-Devotionalien sichergestellt wurden, Hakenkreuze. Und das macht eben deutlich, mit wem man es hier zu tun hatte.
10: Und wie relevant war die Gruppierung innerhalb der rechtsextremistischen Szene?
9: Sehr relevant. Sie bestand sehr lange, seit den 50er Jahren. Tatsächlich haben sich alle, die sich immer wieder mit dem Thema beschäftigen, auch lange Zeit gewundert, warum sie nicht längst verboten war. Vor 3 Jahren war es dann soweit. Aber man muss schon sagen, bei der Artgemeinschaft ging das Who is Who des Rechtsextremismus in Deutschland ein und aus. Wie gesagt, zum Zeitpunkt des Verbots 150 Mitglieder und dementsprechend keine kleine Veranstaltung.
10: Soweit also die Informationen unseres ARD-Terrorismus-Experten Michael Götschenberg. Ich danke dir vielmals.
9: Gerne.

0: Guten Tag, schön, dass Sie mit dabei sind. Wir bringen Sie gut informiert durch diesen Donnerstag. Herzlich willkommen bei Tagesschau 24. Rente und Steuern, Gesundheit und Pflege. Nach den Beschlüssen des Kabinetts haben die Bundestagsfraktionen von Union und SPD große Reformvorhaben auf dem Tisch. Und darüber beraten die Fraktionsspitzen heute und morgen in Münster. Denn ab September, wenn die sitzungsfreie Zeit im Bundestag zu Ende ist, dann gehen diese Gesetzesentwürfe ins Parlament.
1: Das ist in höchstem Maße anspruchsvoll und es setzt voraus, dass wir mit einem klaren Fokus in diesen Herbst gehen. Und das bedeutet eben auch, dass wir als die beiden regierungstragenden Fraktionen gemeinsam diesen Weg miteinander gehen, der auch Zumutungen enthält für die ein oder andere Fraktion, für einen Teil der Bürgerinnen und Bürger unserer Gesellschaft. Aber er ist eben auch notwendig und er ist in seiner Gesamtheit notwendig, um unser Land wieder voranzubringen.
2: Es gilt vor allen Dingen auch für die sozialen Sicherungssysteme, wo wir die Beitragsansteigerung, die Beitragssteigerungen unbedingt vermeiden wollen. Es gilt um die Zukunftsfestigkeit der Rente mit all den Diskussionen, die wir auch in diesen Tagen führen, die aus meiner Sicht auch für eine Demokratie richtig und wichtig sind, dass man um den besten Weg streitet. Wir haben eine gute Grundlage des Kommissionsberichtes und daran orientieren wir uns. Aber natürlich gucken wir auch auf die Diskussion, die unter den Bürgerinnen und Bürgern geführt wird, unter den Ministerpräsidentinnen und. Aber ich bin sehr, sehr sicher, dass am Ende des Jahres uns es gelingen wird, ein Rentensystem in der demokratischen Mitte verabschieden zu können, was trägt, und zwar auch über mehrere Jahrzehnte.
0: Wir sprechen darüber mit Moritz Rötle in Münster. Ja, die beiden sollen es richten. SPD-Fraktionschef Mirsch, der ist schon länger dabei. Thorsten Frey von der Union ist relativ neu wegen des Rücktritts von seinem Vorgänger Jens Spahn. Das Ganze ist also auch so eine Art vertrauensbildende Maßnahme. Bei der Kabinettsklausur, da gab es demonstrative Aufbruchstimmung und den erklärten Willen, an einem Strang zu ziehen. Wie kommen die Fraktionen da jetzt zusammen?
3: Ja, das sieht hier natürlich ähnlich aus. Das große Schlagwort ist Vertrauen. Man will Vertrauen aufbauen, man will Vertrauen stärken. Matthias Mirsch und Thorsten Frey kennen sich natürlich. Die haben schon miteinander zusammengearbeitet, als Thorsten Frey Kanzleramtsminister war. Da haben sie ja beide im Koalitionsausschuss gesessen. Sie waren auch mal zur gleichen Zeit schon in früheren Jahren gemeinsam zur gleichen Zeit stellvertretende Fraktionsvorsitzende, jeweils von SPD und von CDU. Auch aus diesen Zeiten kennen sie sich. Aber sie haben noch nie so richtig eng zusammengearbeitet, wie es nötig ist zwischen zwei Fraktionschefs einer regierungstragenden Koalition. Und das wird jetzt eben nötig sein, dass man da Vertrauen für aufbaut, dass man auch mal gemeinsam durch Dinge durchgeht, sie aushält, auch vielleicht Widerstand, Gegenwind aushält. Und dafür soll heute so ein Anfangspunkt gesetzt werden. Ein bisschen überschattet wird das Ganze von Unstimmigkeiten aus den letzten Wochen, aus den vergangenen Wochen. Es ist so, dass viele Durchstechereien über den Sommer waren, dass viele Leaks waren von Dingen, die noch nicht fertig abgesprochen waren oder die eben noch nicht so reif waren, dass sie das Licht der Öffentlichkeit erblicken konnten. Und da sind sich beide Fraktionen gerade nicht so grün. Darüber wird gesprochen werden. Da gibt es ein besonderes Format gleich am Anfang dieser Klausur. Da werden auch die Mitarbeiter rausgeschickt und dann sitzen nur noch die Abgeordneten da. Und da wurde uns gesagt, da werde dann wahrscheinlich Klartext gesprochen. Da sage man sich die Meinung und dann wolle man sich aber im Prinzip auch wieder verbrüdern und daraus dann gestärkt hervorgehen.
0: Das ist das Atmosphärische, aber die Grundlage dafür sind natürlich auch die geplanten Reformen. Um das nochmal zu erklären, welche Themen liegen da auf dem Tisch?
3: Also es wird ganz viel um Sicherheit gehen bei dieser Fraktionsklausur der geschäftsführenden Fraktionsvorstände. Das hat Alexander Hoffmann, der Chef der CSU-Teils des CDU-CDU-Fraktionen, gerade eben nochmal gesagt. Eigentlich hätte auch der norwegische Ministerpräsident da sein sollen, der so einen besonderen Sicherheitsbegriff geprägt hat bei sich im Land, wo es eben auch um soziale Sicherheit geht und nicht nur um innere Sicherheit. Der kann jetzt aber leider nicht, weil er innenpolitisch Probleme hat in Norwegen. Aber tatsächlich ist diese Sicherheitsfrage eine große Frage, die heute und morgen besprochen werden soll. Und es wird natürlich auch um die Rente gehen.
0: Ja, und das ist wohl das dickste Brett, die vorzeitige Rente ohne Abschläge, die Union gerne streichen, die SPD aber am liebsten beibehalten würde. Wie weit können sich die Fraktionen da auf einen möglichen Kompromiss einlassen, den Kanzler Merz ja da auch schon angedeutet hat?
3: Das ist tatsächlich der Elefant im Raum zwischen diesen beiden Fraktionen. Denn eigentlich hatte man ja gesagt, die Empfehlungen der Rentenkommission, die sollten 1:1 umgesetzt werden. Der Kanzler und die Arbeitsminister haben da von einem Gesamtkunstwerk gesprochen. Davon ist man in großen Teilen der SPD, aber eben auch in Teilen der CDU, vor allem im Ostteil der CDU, inzwischen ab. Da wird das stark in Frage gestellt. Das liegt daran, dass die Wahlkämpfenden, und das sind nicht nur die Ostverbände, sondern das ist auch vielleicht schon NRW und auch das Saarland, wo auch demnächst Landtagswahlen stattfinden, oder Niedersachsen Ende nächsten Jahres. Da wird dem SPD-Land und den CDU-Land natürlich gespiegelt am Wahlkampfstand von den Menschen, dass das als Gerechtigkeitsproblem wahrgenommen wird, wenn eben diese sogenannte Rente mit 63 abgeschafft werden soll, die ja in Wahrheit eine Rente nach 45 Beitragsjahren ist und nicht mehr mit 63 vergeben wird. Das ist ein großer Streitpunkt. Thorsten Frey hat heute noch mal ganz klar gesagt, dass er das so sieht, dass er das auch gegen Widerstände durchsetzen möchte. Aber in der SPD ist man da mit großen Zweifeln unterwegs. Und Matthias Miersch hat sich da heute auch nicht so richtig positioniert, hat noch mal gesagt, dass es natürlich das strukturelle Gesetz gilt. Das ist die Redensart, dass nichts aus dem Bundestag rausgeht, wie es reingekommen ist. Das heißt, die Fraktionen können an diesem Rentenpaket auch noch mal etwas verändern. Wie viel das am Ende verändern wird und ob das nur kosmetischer Art wird, wie zum Beispiel, dass man die Übergangszeit länger macht, als das Verfassungsgericht das zum Beispiel vorgeschlagen hat mit 5 Jahren oder solche Sachen, oder ob es wirklich doch noch mal eine Abschaffung der Abschaffung geben wird, das ist noch völlig unklar.
0: So eine Klausur kann Großes hervorbringen, hat Unionsfraktionschef Frey gesagt. Wie wichtig ist es, dass die Fraktionen da jetzt auch an einem Strang ziehen und damit dann auch die etwas angeschlagene Regierung stützen?
3: In der öffentlichen Wirkung ist es natürlich unerlässlich, dass so eine Koalition in der Öffentlichkeit nicht streitet. Das ist in der Vergangenheit selten gelungen. Auch über den Sommer wurde viel gestritten und das will man natürlich ändern. Ich habe ein bisschen Zweifel, ob das gelingen kann. Es wird immer wieder verwiesen auf den Geist von Würzburg. Das war diese Fraktionsklausur im vergangenen Jahr bei Alexander Hoffmann, dem CSU-Chef der CDU-CSU-Fraktion. Da ist es gelungen, nach den Streitereien um Borsius Gersdorf, damals, wir erinnern uns, die Richterwahl für das Bundesverfassungsgericht, die schiefgegangen ist, diese beiden Fraktionen wieder aneinander anzunähern. Ob das dieses Mal gelingt, wahrscheinlich ist es einfacher, weil die Streitereien nicht so groß sind. Aber die Themen, die jetzt anstehen, wie eben Rentenreform, Pflegereform, die sind halt riesig groß und die gehen an die Grundfesten, vor allem der SPD. Deswegen ist es ziemlich schwierig, diese beiden Fraktionen zusammenzuhalten.
0: Dankeschön, Moritz Rödle, für diese Einschätzung aus Münster. Eineinhalb Wochen vor der Landtagswahl in Sachsen-Anhalt haben sich die Spitzenkandidaten von AfD und CDU gestern Abend im MDR-Fernsehen scharfe Wortgefechte geliefert. Besonders zu den Themen Migration und Bildung. Eine halbe Stunde lang gab es einen Schlagabtausch zwischen AfD-Spitzenkandidat Siegmund und Ministerpräsident Schulze von der CDU, bevor dann auch die Spitzenkandidaten von Linke, SPD, Grünen, FDP und BSW zu der Runde gestoßen sind.
4: Es ist einfach nur selbstentlarvend. Also manchmal muss man wirklich einfach nur zuhören. Sie gehen halt wirklich an den Grundproblemen immer weiter vorbei und haben eine Vorhaltung.
5: Sind Jobs und Arbeitsplätze kein Grundproblem?
6: Das Duell Sven Schulze gegen Ulrich Siegmund. Ein Schlagabtausch von Beginn an. Etwa beim Thema Bildungspolitik. Laut Wahlprogramm der AfD sollen Kinder mit und ohne geistige Behinderung künftig nicht mehr gemeinsam unterrichtet werden.
4: Ja, alle pauschal zu betrachten ist nun mal ein Experiment. Man muss Menschen individuell betrachten, weil jeder Mensch anders ist. Und das machen wir und das gehört sich so in meinen Augen auch gerade in einer vernünftigen Bildungspolitik.
5: Wenn ich mir vorstelle, dass man Kinder danach ausselektiert, ob das Kind durch Geburt oder durch Unfall eine Behinderung hat, Herr Siegmund, ich finde das wirklich schlimm. Und es steht tatsächlich in Ihrem Wahlprogramm. Sie sollten doch mal zu den Dingen stehen, die in Ihrem Wahlprogramm drinstehen.
6: Nach einer halben Stunde dann wird das Gespräch geöffnet. Die Spitzenkandidaten von Linke, SPD, Grüne, BSW und FDP werden in die Runde dazugeholt. Eines der dominierenden Gesprächsthemen, Migration.
5: Statistisch gesehen arbeitet in jedem vierten Unternehmen in Sachsen-Anhalt, und wir haben über 60.000 Mittelständler, ein Mensch mit Migrationshintergrund. Wer das negiert und wer sagt, kulturfremde Menschen sind hier nicht willkommen, der versündigt sich am Ende auch an unserem Bundesland.
6: Die AfD will den Fachkräftemangel beheben, indem sie Auslandsdeutsche überzeugt, zurückzukehren.
4: Und Menschen, die verlassen dieses Land, weil sie die politischen Zustände hier nicht
7: aushalten,
4: weil sie sich sicher fühlen, weil sie hier keine Zukunft für ihre Familie sehen und weil sie einfach ihr altes, sicheres Deutschland vermissen. Und denen geben wir eine Perspektive. Das kann man mit Geld nicht aufwiegen.
6: Anderthalb Wochen haben die Kandidaten noch Zeit, von sich und ihren Programmen zu überzeugen. Am 6. September wird in Sachsen-Anhalt ein neuer Landtag gewählt.
0: Und über diesen Schlagabtausch hat meine Kollegin Damla Hekimolo am Vormittag mit unserem Korrespondenten Nils Buhler in Leipzig gesprochen und ihn unter anderem gefragt, welcher Spitzenkandidat unterm Strich denn stärker punkten konnte.
8: Ja, das ist ja nach solchen TV-Duellen oft so ein bisschen schwer zu beantworten, außer die Kandidaten machen jetzt wirklich große Fehler. Das war jetzt gestern nicht zu beobachten. Was man sehen konnte, war, dass Sven Schulze sehr angriffslustig war, angriffslustiger ja als sonst für seine Verhältnisse. Und er hat immer wieder versucht, Ulrich Siegmund dazu zu drängen, wirklich konkrete Lösungen zu den Problemen zu beschreiben, die er da aufmacht. Stellenweise ist ihm das auch so ein bisschen gelungen, weil man gesehen hat, dass Ulrich Siegmund dann sehr allgemein wurde, wenn er auf konkrete Lösungsvorschläge angesprochen wurde. Auf der anderen Seite haben aber auch viele Nutzer, die bei uns das verfolgt haben, das Duell und das kommentiert haben, immer wieder hervorgehoben, wie charismatisch sie auch den Auftritt von Ulrich Siegmund fanden. Das ist ja was, was man schon im ganzen Wahlkampf beobachten kann, dass Ulrich Siegmund von der AfD auch mit seiner Art scheinbar überzeugen kann. Und deswegen muss man am Ende wahrscheinlich sagen, letzten Endes konnten beide einfach punkten, vor allem natürlich bei ihren jeweiligen Unterstützergruppen.
7: In dem Ausschnitt eben haben wir es gesehen, der Ton war ja teils richtig rau. Siegmund bewertete Schulzes politische Arbeit mit dem Wort Flachzange. Ist das nur Wahlkampfzuspitzung oder zeigt das auch, wie stark diese Wahl das politische Klima in Sachsen-Anhalt verändert hat?
8: Ich würde weitergehen und sagen, dass es jetzt nicht nur die Wahl ist, die das Klima verändert oder der Wahlkampf, den wir sehen. Das konnten wir schon in den vergangenen Jahren sehen, dass die Debatte sich da sehr polarisiert hat, zugespitzt hat, ja auch in ganz Deutschland. Und da war das TV-Duell gestern eher noch vergleichsweise harmlos zu Debatten, die wir da vielleicht in der Vergangenheit schon erlebt haben. Nichtsdestotrotz war es eine sehr hitzige Diskussion, vor allem am Anfang, als die beiden Kandidaten von CDU und AfD im direkten Duell aufeinander getroffen sind. Man hat sich sehr wenig ausreden lassen, ist sich immer wieder ins Wort gefallen, hat teils innerhalb einer Antwort sehr viele Themen aufgemacht und da war es dann auch immer ein bisschen schwierig, für den Zuschauer da zu folgen. Aber insgesamt vom Ton her war es noch umgänglicher als vielleicht andere Diskussionen in der Vergangenheit.
7: Dann schauen wir mal auf die Zahlen. Die AfD liegt ja in Umfragen bei 42%, die CDU bei 22% und trotzdem hätte die AfD wohl keine eigene Mehrheit. Wie sehr dreht sich der Wahlkampf mittlerweile weniger um Platz 1, sondern vor allem um die Frage, wer kann danach überhaupt regieren?
8: Ja, was man beobachten kann, ist schon, dass es vor allem sehr stark um die AfD geht. Denn es wäre das erste Mal, dass die AfD in Regierungsverantwortung kommen könnte. Wenn man sich jetzt die Umfragen anschaut, wo die AfD zwar, du hast es gesagt, nicht die absolute Mehrheit stand jetzt erreicht, aber eben schon daran kratzt. Es ist eine Partei, die in Sachsen-Anhalt vom Verfassungsschutz als gesichert rechtsextremistisch eingestuft wird. Und demzufolge bestimmt das halt schon die Debatten, die Frage, wird es die AfD schaffen, möglicherweise eine absolute Mehrheit zu erreichen? Das thematisiert zum einen die AfD immer wieder selbst, indem sie sich sehr ambitionierte Ziele da vorgenommen hat, nämlich für mindestens 45% zu erreichen. Auf der anderen Seite reden Ulrich Siegmund und seine Parteifreunde manchmal schon fast so, wie als hätten sie die Wahl schon gewonnen und als wäre es sicher, dass sie danach in Regierungsverantwortung kommen. Und wir sehen auch, dass es versuchen, andere Parteien für sich zu nutzen, beispielsweise die Grünen, die eben versuchen klarzumachen, wenn man sie wählt, wenn sie es schaffen, über die 5%-Hürde in den Landtag zu kommen, dann würde es unwahrscheinlicher, dass die AfD alleine regieren kann, wenn mehrere von diesen kleinen Parteien eben den Sprung da rein schaffen. Also es dreht sich schon wirklich sehr viel um die AfD in dem Wahlkampf. Wichtig ist dazu auch immer noch zu sagen, das Ganze sind ja Umfragen. Das ist wirklich nur ein momentanes Stimmungsbild. Es kann sich noch sehr viel ändern bis zum Wahltag.
7: Ja, wenn aber Siegmund bei konkreten Maßnahmen vage bleibt, aber in den Umfragen eben klar führt, wählt dann ein großer Teil der Menschen da eher ein Programm oder auch einen Protest gegen die bisherige Politik?
8: Ja, wir haben in unseren Umfragen, beispielsweise auch in der Umfrage von Ende Juli, gefragt, in die sogenannte Parteienkompetenz wurde da abgefragt. Das heißt, inwieweit die Menschen den Parteien Lösungen für die drängenden Probleme zutrauen. Und da war schon ein sehr großer Teil, nämlich 36%, die da die AfD als Problemlöserpartei genannt haben. Die CDU im Vergleich dazu lag nur bei 16%. Und das spricht schon dafür, dass es mittlerweile über den Protest hinausgeht, dass die Menschen auch die AfD wählen wegen den Inhalten. Und man sieht es ja auch zum Teil bei den Wahlkampfveranstaltungen der AfD, die wirklich voll sind von Menschen, die da hinkommen und die Ulrich Siegmund sehen wollen, mit ihm sich fotografieren wollen, ein Selfie machen wollen. Also da scheint man schon über den Punkt der Protestpartei drüber hinausgekommen zu sein.
7: Und wenn wir auf Schulze schauen, der blieb ja bei möglichen Koalitionsoptionen vage. Wegen Brandmauer zur AfD und Unvereinbarkeitsbeschluss mit der Linken ist der Spielraum der CDU ja extrem eng. Wie glaubwürdig ist denn sein Satz, er wolle sich von niemandem abhängig machen?
8: Ja, er wird natürlich abhängig sein nach der Wahl von anderen, weil Stand jetzt, wenn man sich die Umfragen anschaut, ist es ja sehr unwahrscheinlich, dass die CDU die absolute Mehrheit schafft und alleine regieren kann. Deswegen wird er natürlich andere Parteien brauchen. Das weiß auch Sven Schulze letzten Endes selbst. Nur kann er jetzt eben auch noch keine Aussagen dazu treffen, mit wem er künftig regieren will, weil es ihm ja auch schaden könnte. Das weiß er natürlich auch. Wenn er jetzt zum Beispiel sagt, er kann sich künftig vorstellen, mit der Linken zusammenzuarbeiten, dann könnte das vielleicht Teile seiner eigenen Wählerschaft verschrecken. Und auf der anderen Seite würde er auch eine politische Diskussion in seiner Partei lostreten zum Umgang mit der Linkspartei. Deswegen zeigt er sich da noch sehr verhalten und versucht, das so ein bisschen wegzuschieben und verweist immer auf den Tag nach der Wahl, wo man dann letzten Endes die Entscheidung trifft, wie es politisch weitergeht, wenn man das Ergebnis kennt.
7: Also auch eine taktische Rhetorik. Wenn wir darauf schauen, worum es inhaltlich ging, da war viel um Migration, Wirtschaft, Bildung und Inklusion. Welche Themen verfangen denn im Land gerade wirklich?
8: Ja, wenn wir die Menschen fragen in Umfragen, dann sagen die meisten schon, dass sie das Thema Migration stark beschäftigt, obwohl der Anteil der Menschen mit Migrationsgeschichte in Sachsen-Anhalt ja nur sehr gering ist. Wenn wir auf den Wahlkampf selbst schauen, stellen wir aber auch schon fest, dass es oftmals, ja, dass die Sachthemen eigentlich eher so ein bisschen in den Hintergrund treten, beispielsweise auf den AfD-Veranstaltungen, wo die AfD bemüht, scheint eher so ein gutes Gefühl, eher so eine Stimmung von Wandlung zu transportieren. Wenn man dann beispielsweise einlädt zu Ausfahrten mit der Simson, das ist das Kultmoped aus DDR-Zeiten, da geht es dann eigentlich weniger um politische Themen als ein gutes Gefühl, was man vermitteln will. Und die anderen Parteien, drehen sich ja in ihren Diskussionen sehr stark um die AfD und arbeiten sich da an der AfD ab. Das ist das, was wir in diesem Wahlkampf ganz deutlich sehen.
7: Soweit also zum Schlagabtausch der Spitzenkandidaten. Nils Buhler war das für uns mit Einschätzung aus Leipzig. Ich danke dir vielmals.
8: Sehr gern.
0: Und die Kolleginnen und Kollegen von MDR Fragt begleiten mit ihrem Meinungsbarometer die Wahl in Sachsen-Anhalt schon seit Wochen. Und darüber sprechen wir jetzt mit Claudia Reiser in Leipzig. Die aktuellen Umfragewerte, die deuten also auf schwierige Mehrheitsverhältnisse hin. Sollte die AfD keine absolute Mehrheit erhalten und die CDU an ihrem Unvereinbarkeitsbeschluss mit AfD und Linken festhalten, dann würde wohl alles auf eine Minderheitsregierung hinauslaufen, so wie auch schon in Thüringen und Sachsen. Wie stehen die MDR-Fragteilnehmer in Sachsen-Anhalt dazu?
9: Ja, auch wenn ihre Nachbarn in Sachsen und Thüringen das Prinzip nun schon seit geraumer Zeit vorleben, ein Vorbild sehen die MDR-Fragteilnehmer aus Sachsen-Anhalt darin nicht. Nur knapp ein Drittel, 29%, fände eine Minderheitsregierung gut. 61% würden sich hingegen wünschen, dass es auf keine Minderheitsregierung hinausläuft. Ja, wie genau die Vorbehalte da aussehen, da können wir gleich genauer drauf schauen. Vorher aber wie immer noch kurz zur Einordnung der Zahlen. MDR Fragt ist ein wissenschaftlich begleitetes, aber kein streng repräsentatives Angebot des MDR. An unseren Meinungsumfragen können angemeldete Nutzer aus ganz Mitteldeutschland teilnehmen. In diesem Fall haben wir unsere Fragen aber ausschließlich an die Teilnehmer in Sachsen-Anhalt gerichtet. Ja, und in den vergangenen Wochen haben sich mehrere tausend Menschen aus dem Bundesland eingebracht, wodurch wir ein aussagekräftiges Stimmungsbild haben.
0: Und warum ist es so, dass die meisten Teilnehmer eine Minderheitsregierung ablehnen?
9: Ja, da können wir mal mit dem Kommentar einer Teilnehmerin aus dem Landkreis Börde anfangen. Sie schreibt: Demokratie bedeutet für mich nicht, von einer Koalition regiert zu werden, die die Mehrheit der Wähler gar nicht gewählt hat. Sie sieht darin also den Wählerwillen einfach nicht umgesetzt. Und Anja aus dem Salzlandkreis, die sieht noch einen ganz anderen Punkt. Das würde voraussetzen, dass alle konstruktiv zusammenarbeiten. Bei den aktuell wahrscheinlichen Konstellationen glaube ich aber nicht daran. Jan, ebenfalls aus dem Salzlandkreis, der ist zwar grundsätzlich schon für Minderheitsregierungen, er teilt die letztgenannten Bedenken aber, weil die Streitkultur in Sachsen-Anhalt und im Landtag insbesondere nicht auf Konsens aus ist. Damit droht die Gefahr eines absoluten Stillstands. Also egal, ob Befürworter oder Gegner einer Minderheitsregierung, die Kommentare, die haben durchaus gezeigt, dass wirklich die meisten Teilnehmer mit großer Skepsis auf die nächste Legislatur blicken.
0: Und wie wichtig ist es denn also für die Teilnehmer, dass Parteien sich klar positionieren, auch mit wem sie koalieren würden und mit wem nicht?
9: Ja, das ist tatsächlich für viele absolut mit wahlentscheidend. Gut 2/3, 67%, sagen, dass sie ihre Wahl mit davon abhängig machen, wie eine Partei zu einzelnen Koalitionen steht. Nur knapp 1/3 sagt, dass das auf ihre Wahlentscheidung keinen Einfluss habe. Ähnlich wichtig ist für die Teilnehmer übrigens auch der Spitzenkandidat. Auch da sagen gut 2/3, 69%, dass dieser für ihre Wahl entscheidend ist. Für 31% spielt der Kandidat hingegen nach eigener Aussage keine Rolle. Denen geht es also ausschließlich um die Parteipräferenz oder vielleicht auch um taktisches Wählen, das ja bei dieser Wahl ebenfalls eine große Rolle spielt.
0: Und tatsächlich haben verschiedene Parteien und Initiativen, die eine absolute Mehrheit der AfD verhindern wollen, zum taktischen Wählen in Sachsen-Anhalt aufgerufen. Also die Parteien zu stärken, die an der 5%-Hürde scheitern könnten, damit die doch noch reinkommen. Denn je mehr Parteien im Landtag, umso unwahrscheinlicher ist dann eine absolute Mehrheit der AfD. Was halten die Teilnehmer denn von solchen Werbe- oder Taktikaktionen?
9: Ja, von der Werbung dafür nicht wirklich viel. Schauen wir auf die Zahlen. Nur 36% halten dieses Mittel für legitim. Eine Mehrheit von 56% lehnt das Werben für taktisches Wählen jedoch ab. Das taktische Wählen selbst, das hat hingegen einen leicht besseren Stand. Das halten nämlich 45% durchaus für sinnvoll. 50% sagen, nein, man sollte schon immer die Partei wählen, hinter der man steht und eben nicht aus taktischen Gründen sein Kreuz setzen, um andere Parteien zu verhindern.
0: Unterm Strich, soweit man das sagen kann, wie geht's den Menschen aktuell vor dieser ja sehr wichtigen, richtungsweisenden Wahl?
9: Ja, wir wollten von den Teilnehmern wissen, welches Gefühl bei Ihnen persönlich vor der Wahl denn das vorherrschende ist. Und am häufigsten wurde da mit Beginn des heißen Wahlkampfes doch ganz klar Besorgnis genannt. Demnach blickt fast jeder 3. mit Sorgen auf den 6. September, also den Wahltag und die Zeit danach. Am zweithäufigsten wurde aber auch Hoffnung genannt. Die hat immerhin rund jeder 5. Und mit Gleichgültigkeit, auch das ein Ergebnis, begegnet ihr jedenfalls kaum jemand. Also die Bedeutung dieser Wahl, die wird von den MDR-Fragteilnehmern in Sachsen-Anhalt schon ganz klar herausgestellt.
0: Dankeschön, Claudia Reiser, für diese Ergebnisse und ein Stimmungsbild zur Landtagswahl in Sachsen-Anhalt. Und die ist um 20.15 Uhr auch unser Top-Thema hier. Wir gucken darauf, was junge Wählerinnen und Wähler erwarten. Zu Gast sind dann der Musiker Jas, der mit seinem Song Die Jugend hat Angst für Aufsehen sorgt. Die Schriftstellerin Anne Rabe, die sich mit der Geschichte Ostdeutschlands auseinandersetzt. Und MDR-Korrespondent Engin Haupt, der aus Sachsen-Anhalt berichtet und die Stimmung da beobachtet. Sie können mitmachen. Stellen Sie Ihre Fragen während der Sendung im Chat des Livestreams auf unserem YouTube-Kanal. Es war eine verheerende Sturzflut, die sich gestern hauptsächlich durch Nepal gewälzt hat. Bislang haben die Behörden des Landes 353 Tote bestätigt. Rettungskräfte suchen in der gesamten Region nach mehr als 1300 Vermissten. Und darunter sind mindestens 8 Deutsche und hunderte weitere Touristen. Als Ursache für die Flut wird ein Gletscherabbruch im Grenzgebiet zur von China kontrollierten autonomen Region Tibet vermutet. Laut der US-Erdbebenwarte gab es da dadurch eine Erschütterung der Stärke 5,2. Das Ereignis setzte eine gewaltige Lawine aus Schlamm, Geröll und Eis in Gang. Entlang des Botokosi- und Trishuli-Flusses gab es flussabwärts kilometerweit Zerstörung, so auch im Dorf Tupche.
10: Was diese Frau seit der Flut erlebt hat, lässt sich nur erahnen. In der Schaufel eines Baggers wird sie durch den Schlamm in Sicherheit gebracht. Gerettet wird mit den Fahrzeugen, die noch durchkommen. Nur einen Tag zuvor hatten viele fast gar keine Zeit zu fliehen. Straßen, Häuser, ganze Dörfer wurden weggeschwemmt. Und obwohl es hier immer wieder zu Naturkatastrophen kommt, ist dieses Ausmaß für die Menschen vor Ort ein Schock. Als es geschah, war hier alles voller Wasser. Der Anblick war kaum zu ertragen. Noch heute Morgen konnten wir hier nicht stehen. Wir durften nur aus etwa 20 Metern Entfernung zusehen. Die Polizei hat uns den Zutritt hierher nicht gestattet. Hubschrauber werfen in den am schwersten betroffenen Gebieten Zelte, Lebensmittel und andere Hilfsgüter ab. In Nepal arbeiten sich Helfer mit schwerem Gerät vor. Auch mit Booten und Hunden werden Vermisste gesucht. Die Vereinten Nationen, die USA und die EU haben angekündigt, die Rettungsmaßnahmen zu unterstützen. Das Problem bei der aktuellen Lage ist, dass die Straßen nicht mehr befahrbar sind. Wir erhalten alle Patienten per Rettungshubschrauber. Gäbe es eine Straßenverbindung, hätten wir hier viel mehr Patienten. Ob die Erderwärmung diese Sturzflut ausgelöst hat, ist noch offen. Klar ist aber, die Gletscher im Himalaya schmelzen. Dauerhaft gefrorener Boden taut. Dadurch verlieren Felsen und ganze Berghänge an Stabilität.
0: Er ging als Kriegsverbrecher und sogenannter Schlechter vom Balkan in die Geschichte ein. Jetzt ist der bosnisch-serbische Ex-General Ratko Mladic gestorben, im Alter von 84 Jahren in einem Gefängniskrankenhaus in Den Haag. Mladic war 2017 wegen Völkermordes im Bosnienkrieg zu lebenslanger Haft verurteilt worden. Er hatte 1995 unter anderem das Massaker von Srebrenica angeordnet, bei dem mehr als 8000 Menschen getötet wurden.
11: Im November 2017 verurteilt das UN-Kriegsverbrechertribunal den bosnisch-serbischen Ex-General Ratko Mladic wegen Völkermordes und Verbrechen gegen die Menschlichkeit zu lebenslanger Haft. Im Juli 1995 hatte Ratko Mladic in der damaligen UN-Schutzzone Srebrenica mehr als 8000 muslimische Männer und Jungen töten lassen. Ein Massenmord. Die Menschen hatten kurz zuvor bei den UN-Blauhelmen Schutz gesucht. Als Kommandeur der bosnisch-serbischen Armee verantwortet Mladic eine zynische Militärstrategie, ist verantwortlich für die Vertreibung tausender Zivilisten. 1942 in Bosnien geboren, macht Mladic Karriere in der jugoslawischen Volksarmee. 1991 ist er Kommandeur eines Korps in Knin. Als sich diese serbische Provinz von Kroatien abspaltet, kommt es auch hier zum Krieg. Mladic ist neben Radovan Karadzic die treibende Figur. Er wird Generalstabschef, ist mitverantwortlich für die jahrelange Belagerung und massive Zerstörungen in der Hauptstadt Sarajevo. Erst nach dem Massaker von Srebrenica greift der Westen militärisch ein, beendet den Krieg und errichtet das Kriegsverbrechertribunal von Den Haag. Mladic gelingt es über 15 Jahre, sich vor Polizei und Fahndern in Serbien zu verstecken. Er kann sich frei bewegen, auch dank der Unterstützung alter Seilschaften. Bis heute wird er von vielen als Held verehrt. Im Mai 2011 wird der inzwischen 68-Jährige von der serbischen Polizei verhaftet und nach Den Haag ausgeliefert.
0: Guten Abend, hier ist die Tagesschau in 100 Sekunden. Mehr als 1300 Menschen vermisst nach Sturzflut in Nepal und Tibet. Darunter sind nach Behördenangaben mehrere hundert ausländische Touristen, unter ihnen mindestens 8 Deutsche. Allein in Nepal wurden bisher mehr als 350 Menschen tot geborgen. Als Ursache für die riesige Flutwelle aus Wasser, Eis und Geröll wird ein Gletscherabbruch vermutet. Klausur der Fraktionsspitzen von Union und SPD. Im Zentrum der Gespräche in Münster steht die Umsetzung der anstehenden Sozialreformen im Bundestag. Erstmals ist der neue Unionsfraktionschef frei Gastgeber. Änderungen am Rentenkonzept der Koalition seien nicht ausgeschlossen, sagte Frei vor Beginn der Beratungen. Man müsse dabei aber vorsichtig vorgehen. Merz will nächsten EU-Haushalt deutlich verkleinern. Darüber hat der Kanzler mit Regierungschefs aus 5 Geberländern in Berlin beraten. Es geht um die Jahre 2028 bis 2034. Die aktuellen Vorschläge der EU-Kommission für eine Aufstockung des Budgets um bis zu 60% seien schlicht unbezahlbar, so der Bundeskanzler. Bosnisch-serbischer Kriegsverbrecher Mladic gestorben. Der frühere Armeechef war wegen Verbrechen während des Bosnienkrieges zu lebenslanger Haft verurteilt worden, unter anderem wegen Völkermordes. 1995 hatte er das Massaker von Srebrenica angeordnet. Mladic starb im Alter von 84 Jahren in einem UN-Krankenhaus in Den Haag. Yayoi Kusama ist tot. Die japanische Künstlerin starb im Alter von 97 Jahren. Kusama wurde berühmt mit Punktemustern, grellen Farben und verspiegelten Räumen. Sie nutzte die Kunst auch, um ihre psychischen Erkrankungen zu bewältigen. Eine Ausstellung mit ihren Werken in Köln hatte zuletzt Hunderttausende Menschen angezogen und einen Besucherrekord erzielt. Das Wetter. Morgen oft mehr Wolken als Sonne, gebietsweise Regen, Schauer und Gewitter, die kräftig sein können. Im Südosten drohen gegen Abend lokale Unwetter. Höchstwerte 20 bis 34 Grad. Wir gucken jetzt noch mal genauer auf einige Themen, die uns heute beschäftigen, mit Marc Langebeck in der Tagesschau-Redaktion. Ja, erst noch mal nach Nepal und Tibet. Nach diesen verheerenden Sturzfluten steigt die Zahl der Vermissten und Toten weiter an. Wie ist da inzwischen der aktuelle Stand?
12: Katrin, die Hilfsorganisationen, die müssen sich ja erstmal einen Überblick verschaffen. Das ist ein sehr unwegsames Gebiet. Es betrifft mehrere Täler. An die 40 Kilometer Straße sollen zerstört worden sein. 60 Brücken auch betroffen. Ein sehr weitläufiges Gebiet. Und die Berichte und Meldungen, die ich gelesen habe, da ist die Zahl der Vermissten inzwischen auf mindestens 1400 gestiegen, heißt es da. Andere Berichte sprechen immer noch von den 1300 mindestens Vermissten. Und ganz frisch ist eine Meldung, wonach auch 90 US-Bürger darunter sein sollen, die vermisst werden. Es sind seit Donnerstagnachmittag wohl schon mindestens 360 Tote geborgen worden, die weitaus meisten davon in Nepal. Belastbare Zahlen zu Verletzten allerdings, die legen derzeit wohl noch nicht vor, haben verschiedene Organisationen mitgeteilt, eben weil es so ein unwegsames Gelände ist und man sich erstmal diesen Überblick verschaffen muss.
0: Und nun gibt es ja aber auch vermisste Deutsche. Hat man dazu schon mehr Informationen?
12: Also ich habe keine andere Information als die, die wir bisher haben, nämlich dass es mindestens 8 Deutsche geben soll, die als vermisst gelten. Man muss ja immer dazu sagen, das heißt ja nicht, nur weil es im Moment kein Lebenszeichen von denen gibt, weil eben aufgrund der Unwegsamkeiten dort vielleicht auch keine Telekommunikation oder andere Möglichkeit der Kommunikation besteht. Also diese mindestens 8 deutschen Vermissten, die stehen immer noch im Raum. Dagegen soll eine Person aus der Schweiz, die vermisst wurde, inzwischen gerettet worden sein.
0: Jetzt hast du es schon angesprochen, das ist ein sehr schwer zugängliches Gelände. Wie kommen die Rettungs- und Bergungsarbeiten denn da voran?
12: Ja, die müssen erst mal hinkommen. Also wie gesagt, verschiedene Täler sind es. Die Infrastruktur zum Teil einfach überhaupt nicht mehr benutzbar. Vieles ist nur mit Hubschraubern überhaupt möglich. Laut Nepals Regierungschef würden jetzt in dieses sehr abgelegene Gebiet Generatoren, mobile Mobilfunkmasten, Medikamente, Zelte und andere Hilfsgüter gebracht. Und von der Weltgesundheitsorganisation WHO ist da die Rede gewesen, dass ein erstes Team unterwegs sei mit medizinischer Ausrüstung für rund 10.000 Menschen. Das ist im Moment die Lage dort vor Ort, die wir hier ja nur, sage ich mal, indirekt beobachten und einordnen können.
0: Behalten wir aber auf jeden Fall weiter im Blick. Anderes Thema: Im Kanzleramt haben sich heute Kanzler Merz und andere europäische Regierungschefs getroffen. Das hatten wir gerade auch schon kurz im Überblick. Es gibt Kritik an dem geplanten EU-Haushaltsentwurf für die nächsten Jahre. Ja, vielleicht können wir noch mal zusammenfassen. Wie sieht die Kritik aus? Was passt den Betreffenden nicht?
12: Ja, Katrin, das ist eine Gruppe um Deutschland und 5 weitere EU-Länder. Wir können sie noch mal nennen. Dänemark, Niederlande, Finnland und Schweden und Österreich gehören also zu diesen 6 sogenannten Sparsamen, wenn man das so sagen will, die sich auch als die größten Nettozahler eben in einer besonderen Situation sehen. Und die versuchen jetzt eine Allianz zu schmieden vor den entscheidenden EU-Haushaltsverhandlungen dann im Herbst. Also da wird es dann noch mal richtig spannend. Es geht um den mehrjährigen Finanzrahmen von 2018. 2028 bis 2034. Und diese Allianz, der nennen Sie jetzt auch einfach mal so Sparsamen, die hat also Folgendes vor. Können wir uns mal hier auf einer Grafik anschauen. Also es geht darum, diesen Haushaltsentwurf für diese Jahre um mehrere Milliarden Euro zu verkleinern. Ich habe an einer Stelle was von 400 Milliarden gelesen, um die es gehen soll. Das ist aber an anderen Stellen nicht so konkret genannt worden. Also bleiben wir erstmal nur bei diesen hunderten Milliarden, und zwar in allen Bereichen des EU-Haushalts soll gespart werden. Dann geht es um eine stärkere Ausrichtung auf Sicherheit, Verteidigung, Wettbewerbsfähigkeit, Migration und Souveränität. Dieses Wort ist auch in der gemeinsamen Erklärung nochmal gefallen, passte hier einfach gar nicht mehr in die Zeile. Darauf soll man sich bitteschön in den kommenden Jahren vor allem finanziell fokussieren. Es dürfen keine neuen Schulden aufgenommen werden. Dafür spricht sich diese Gruppe auch aus. Und es soll auch kein zusätzliches Personal für die EU geben. Da haben wir es auch noch mal als Zeile dann. Also das sind die Kernforderungen. Wie gesagt, das ist jetzt im Moment erstmal so ein Plan, der heute da vertraulich bei diesem Treffen im Kanzleramt dann stattgefunden hat. So ganz einig kann man die aber auch nicht sehen, denn Österreich zumindest, die beharren auch darauf, dass es weiterhin Regionalmittel für Österreich und für die Landwirtschaft geben soll. Und Mette Frederiksen, die dänische Regierungschefin, die hat vor allem den Fokus auf die Sicherung der Außengrenzen beispielsweise gesetzt. Also so eine geschlossene Allianz ist es an der Stelle nicht, aber sie sind die größten Nettozahler. Und Kanzler Merz hat das Ganze heute dann noch mal so begründet.
13: Realismus heißt aber auch, der EU-Haushalt muss finanzierbar bleiben. Die aktuellen Vorschläge sehen einen Aufwuchs von bis zu 60% vor. In Zeiten der Haushaltskonsolidierung in allen Mitgliedstaaten ist das schlicht unbezahlbar. Wir sind nicht geizig, aber solche Zuschreibungen, wie durch die Kommission vorgeschlagen, passen einfach nicht in unsere Zeit. Wir wollen einen europäischen Haushalt, der zu unseren Ansprüchen an ein souveränes und starkes Europa passt.
12: Ja, Merz hat noch von einem Haushalt des 20. Jahrhunderts gesprochen, der eben nicht für die Anforderungen des 21. Jahrhunderts funktionieren könnte, und hat noch mal darauf hingewiesen, dass eben diese 6 Länder zusammen rund 40% des EU-Haushalts zusammen finanzieren und zudem 70% der bilateralen Hilfen der EU-Staaten für die Ukraine bereitstellen.
0: Das sind jetzt die, die lieber sparen wollen. Wer sind denn die, die das Geld ausgeben wollen?
12: Auf der anderen Seite stehen mehr als 15 Länder, unter anderem Italien, Spanien und Polen, die sich für ein größeres Budget aussprechen. Nur mal so zum Verständnis, der Entwurf, der im Moment im Raum steht, der sieht fast 2 Billionen Euro an Volumen vor. Also was wäre die EU ohne ihren Haushalt? Und die sind vor allem auch für den Erhalt der bisherigen Förderschwerpunkte. Aber wie gesagt, auch Österreich, die sich auch jetzt hier zu den Sparenden zählen, die wollen auch ihre Regionalmittel am liebsten behalten.
0: Heißt, wie geht das da jetzt weiter?
12: Ja, im Herbst kommt es dann auf dem nächsten EU-Gipfel dann eben zu den wohl sehr schwierigen Verhandlungen. Und wir dürfen einmal gespannt sein, ob bis da in Irland, das dann die Präsidentschaft innehat, also einen neuen Vorschlag unterbreitet, der auf die Forderungen dieser 6 Sparsamen dann eingegangen ist.
0: So, und dann haben wir zum Schluss noch eine Meldung im weitesten Sinne aus dem Sport. Der Europäische Fußballverband UEFA, der bereitet ein Strafverfahren gegen FIFA-Chef Gianni Infantino vor. Worum geht's da?
12: Ja, man könnte jetzt sagen, es geht auch wieder ums Geld, aber vor allem geht es natürlich auch um einen Machtkampf zwischen UEFA und der FIFA. Wir erinnern uns alle vielleicht noch kurz nach der WM, da gab es diese Idee von Gianni Infantino, ja hier rechts im Bild, der eben vorhatte, eine Art ja, Anteile-Investoren-Deal auf den Weg zu bringen, dass man sich also in diese WMs einkaufen könne. Und das war vor allem auch den europäischen Teilnehmern des Fußballverbands UEFA auf jeden Fall ein Dorn im Auge. Das hat man sehr kritisch gesehen und hatte eigentlich auch schon damals darauf gepocht, Gianni Infantino von seiner Position abzulösen. Jetzt versucht man also mit gerichtlicher Hilfe gegen Infantino vorzugehen, und die deutsche Presseagentur, die hat ein 60-seitiges Dokument vorliegen eines US-Gerichts, wonach es eben darum geht, dass die FIFA jetzt aufgefordert sei und auch beteiligte Finanzinstitute Dokumente herauszugeben. Es gibt zahlreiche Vorwürfe des Fehlverhaltens gegen Infantino im Zusammenhang mit dem Verkauf von WM-Anteilen. Aber wir müssen natürlich dazu sagen, diese Idee von Infantino, die ist ja nach der Heftigen Kritik auch von Infantino schon wieder kassiert worden. Aber der umstrittene Präsident der FIFA, der ist jetzt also auf diesem Wege wohl auch noch mal extra angezählt.
0: Wie reagiert er denn darauf und macht er sich Sorgen und muss er das?
12: Eine gute Frage. Ich habe bisher noch keine Reaktion gesehen, aber ich denke mal, da werden wir dann in den nächsten Tagen oder vielleicht auch schon Stunden etwas zu lesen bekommen.
0: Haben wir im Blick. Danke dir, Marc, für das Update aus der Tagesschau-Redaktion.
3: Gerne.
0: Präzise, das bedeutet nicht automatisch auch verständlich. Das dürfte so ziemlich jeder unterschreiben, der sich schon mal mit Formularen und Briefen von Behörden rumschlagen musste. Was wollen die mir genau sagen, fragt man sich da oft verzweifelt, mit Blick auf Bandwurmsätze und gestellte Formulierungen. Marburg ist deshalb eine der Städte, die dem Behördenkauderwelsch jetzt den Kampf angesagt haben, damit solche Sätze künftig nicht mehr die Regel sind.
14: Gemäß § 24 SGB X ist, bevor ein Verwaltungsakt erlassen wird, der in die Rechte eines Beteiligten eingreift, diesem Gelegenheit zu geben, sich zu den für die Entscheidung erheblichen

0: Die neuen Schreiben der Stadt Marburg sind anders. Ob sie funktionieren? Speidel macht mit uns den Praxistest in der Marburger Innenstadt.
1: Wir müssen eine Entscheidung treffen. Vielleicht ist diese Entscheidung nicht gut für Sie. Deshalb möchten wir vorher wissen, was Sie dazu sagen. Ja, es ist schon verständlicher, würde ich sagen.
2: Mhm. Okay, das ist natürlich schon mal ein bisschen freundlicher. Vor allem sind kürzere Sätze.
3: Und wohlwollender formuliert, gerade mit wir wollen nichts übersehen.
0: An die 3000 seiner verständlicheren Schreiben hat die Stadt Marburg bislang rausgeschickt. Mit Erfolg. Es gibt weniger Rückfragen und auch weitere Ämter in ganz Deutschland wollen die Formulare nutzen.
4: Vor knapp 3 Jahren gab es das Verbot. Möglicherweise existierte der völkisch-rassistische Verein Artgemeinschaft inoffiziell aber weiter. Um diesem Verdacht nachzugehen, hat die Polizei heute Objekte mutmaßlicher Anhänger und Sympathisanten in mehreren Bundesländern durchsucht. Der rechtsextremistische Verein und seine Mitglieder sahen sich damals als Hüter einer germanischen Rasse. Es gab also durchaus Anklänge an die Rassengesetze der Nationalsozialisten. Meine Kollegin Damla Hekimoglu hat mit dem ARD-Terrorismusexperten Michael Götschenberg darüber gesprochen, was heute bei diesen Razzien passiert ist.
5: Die Staatsanwaltschaft Halle, die dieses Ermittlungsverfahren führt, hat mir bestätigt, dass sie 15 deutsche Staatsangehörige im Visier hat, bei denen heute durchsucht wird, in insgesamt 6 Bundesländern. Nach meinen Informationen in Mecklenburg-Vorpommern, Berlin, Brandenburg, Sachsen-Anhalt, Niedersachsen und Nordrhein-Westfalen. Die Staatsanwaltschaft wollte nicht bestätigen, dass es bei diesem Ermittlungsverfahren konkret um die Artgemeinschaft geht, sondern hat lediglich bestätigt, dass es um einen Verstoß gegen das Vereinigungsgesetz geht. Nach meinen Informationen ist das aber tatsächlich der Hintergrund, der Verdacht, dass die Artgemeinschaft weiter fortbestehen könnte, obwohl sie eben vor 3 Jahren verboten wurde. Und diese Durchsuchungsmaßnahmen heute dienen eben dem Zweck, diesen Verdacht zu erhärten.
6: Du sagst es, die völkisch-rassistische Artgemeinschaft wurde vor 3 Jahren schon verboten. Kannst du denn dann die genauen Gründe näher ausführen?
5: Ja, verboten wurde sie damals durch das Bundesinnenministerium, durch die Bundesinnenministerin Nancy Faeser von der SPD. Und die Gründe, die damals angeführt wurden, waren, dass die Vereinigung Artgemeinschaft demokratie- und verfassungsfeindlich sei, rassistisch und einer nationalsozialistischen Rassenideologie anhänge. Ein Beispiel dafür, das genannt wurde, war das Prinzip der Gattenwahl, das für die Mitglieder der Artgemeinschaft gilt. Und das bedeutete, dass man bei der Wahl der Partnerin oder des Partners sich an Personen halten sollte, die aus dem nord- und mitteleuropäischen Raum kommen. Das macht deutlich, wie nah man da an der nationalsozialistischen Rassenideologie dran war. Und das alles reichte eben unterm Strich aus, um dieses Verbot durch das Innenministerium zu verfügen.
6: Ja, und du hast ja gesagt, die Informationen sind noch dürftig, aber was wurde der Vereinigung jetzt dann konkret vorgeworfen?
5: Ja, zunächst mal existiert sie ja de facto nicht mehr, aber es steht eben der Verdacht im Raum, dass sie eben doch weiter fortbetrieben werden könnte. Das ist verboten, also solche Verbotsverfügungen durch das Bundesinnenministerium sehen vor, dass die Organisation aufgelöst wird, ihr Vermögen wird eingezogen und es ist unter Strafe gestellt, dass die Organisation in irgendeiner Form weiterbetrieben werden kann. Also die Vermutung, die ja dann in solchen Fällen immer im Raum steht, ist, dass man einfach sich einen neuen Namen wählt und weitermacht. So einfach ist das nicht. Wenn die Organisationsstruktur weiter besteht, und das ist eben jetzt Gegenstand dieses Ermittlungsverfahrens, dann ist das strafbar. Und diesem Verdacht gehen die Ermittler nach. Nach allem, was ich höre, ist es aber eben bisher ein Verdacht und noch keine Gewissheit.
6: Und welche Konsequenzen drohen dann den Beschuldigten? Also drohen auch Festnahmen?
5: Sollte man an den Punkt kommen, wäre das denkbar. Zunächst aber geht es eben darum, zu gucken, ob dieses gegen dieses Vereinigungsverbot verstoßen wurde. Solche Ermittlungen sind nicht einfach, weil man eben diesen Nachweis erbringen muss, dass die Struktur weiterhin besteht. Und darauf muss man natürlich erstmal den Hinweis haben, dass die ehemaligen

0: Mitglieder. Und es ist natürlich wichtig, dass es hier eine Schnittmenge gibt zwischen den etwa 150 Mitgliedern, die die Artgemeinschaft damals zum Zeitpunkt des Verbots hatte, und einer möglicherweise noch bestehenden Organisation heute, dass es da eben eine Schnittmenge gibt. Das muss zunächst mal ermittelt werden und da muss man das natürlich auch gerichtsfest beweisen können.
1: Wenn solch eine verbotene Gemeinschaft offenbar weiter existiert, wie schwierig ist es dann für die Behörden, solche Strukturen wirklich zu zerschlagen?
0: Ja, grundsätzlich sind die Hürden hoch. Also ein Vereinsverbot muss juristisch sauber begründet werden. Auch die Artgemeinschaft ist seinerzeit nach dem Verbot vor das Bundesverwaltungsgericht in Leipzig gezogen und hat geklagt gegen diese Verbotsverfügung. Sie ist zwar wirksam, es geht dann um die Frage, ob sie bestandskräftig ist. Und das ist tatsächlich erst im April dieses Jahres vom Bundesverwaltungsgericht bestätigt worden. Da wurde nochmal darauf hingewiesen, dass die Vereinigung Artgemeinschaft eine zutiefst rassistische Vereinigung gewesen ist. Es wurde auch nochmal in Erinnerung gerufen, dass bei den Durchsuchungsmaßnahmen im Zuge des Verbots seinerzeit haufenweise NS-Devotionalien sichergestellt wurden, Hakenkreuze. Und das macht eben deutlich, mit wem man es hier zu tun hatte.
1: Und wie relevant war die Gruppierung innerhalb der rechtsextremistischen Szene?
0: Sehr relevant. Sie bestand sehr lange, seit den 50er Jahren. Tatsächlich haben sich alle, die sich immer wieder mit dem Thema beschäftigen, auch lange Zeit gewundert, warum sie nicht längst verboten war. Vor 3 Jahren war es dann soweit. Aber man muss schon sagen, bei der Artgemeinschaft ging das Who is Who des Rechtsextremismus in Deutschland ein und aus. Wie gesagt, zum Zeitpunkt des Verbots 150 Mitglieder und dementsprechend keine kleine Veranstaltung.
1: Soweit also die Informationen unseres ARD-Terrorismus-Experten Michael Götschenberg. Ich danke dir vielmals.
0: Gerne.
2: Durch den KI-Boom sind bestimmte Firmen inzwischen zu solchen Schwergewichten geworden, dass ihre Entwicklung von vielen mit Sorge beobachtet wird. So gewaltig ist ihr Einfluss auf die Börsen. Zu diesem Firmenkreis zählt auch der US-Chip-Hersteller Nvidia. Der hat gestern Quartalszahlen vorgelegt und die sind besser ausgefallen als von vielen erwartet. Mehr dazu von unserer Börsenreporterin Antje Erhardt.
3: Fast 100 Milliarden Dollar Umsatz, das war ein neuer Rekord in einem einzigen Quartal und eine Verdopplung zum Vorjahresquartal, ebenso beim Gewinn. Man konnte förmlich das Aufatmen und die Erleichterung um Nvidia herum spüren, weil klar ist, dass das KI-Wachstum für den Moment weitergeht. Abzulesen ist das auch am Aktienkurs, der einen ordentlichen Sprung macht. Aber auch im Vorfeld waren die Märkte eigentlich wenig nervös, einfach weil Nvidias größte Kunden wie Microsoft oder Meta mit ihren Bilanzen schon beruhigt respektive überzeugt hatten. Und so war ein positives Abschneiden von Nvidia erwartet worden. Die Frage war nur, wie viel Übererwartung kann Nvidia liefern? Und das Unternehmen selbst befeuert jetzt noch zusätzlich die Erwartungen, verspricht ein großes Wachstum bis ins Jahr 2028 hinein, obwohl man wohlbemerkt eine Unbekannte da noch im Schlepptau hat, nämlich wie gut sind oder werden die KI-Chips aus China und wann werden die zur Konkurrenz. Derzeit ist diese Frage gar nicht so sehr im Fokus, sondern eher das, was Aktionäre kurzfristig wollen, nämlich mehr Dividende und einen weiteren Aktienrückkauf. Den hat Nvidia auch direkt angekündigt. Weitere 60 Milliarden Dollar. Und allein wenn weniger Aktien im Umlauf sind, dann ist theoretisch ein Kursanstieg schon dadurch möglich. Schon jetzt ist Nvidia das wertvollste Unternehmen der Welt.
2: Nach einem monatelangen Tarifstreit im Einzelhandel gibt es einen ersten Abschluss. Die Einigung für Nordrhein-Westfalen könnte nach Einschätzung der Dienstleistungsgewerkschaft Verdi Pilotcharakter für andere Bundesländer haben. Die Beschäftigten in NRW bekommen rückwirkend zum 1. August 3% mehr Lohn und Gehalt. Ab Mai 2027 sieht der Tarifvertrag dann nochmal ein Plus von 2% vor und hat dann eine Laufzeit von 25 Monaten. Seit gestern läuft in Köln die nach eigenen Angaben weltweit größte Computer- und Videospielmesse, die Gamescom. Bis zum Sonntag werden weit mehr als 300.000 Besucher erwartet. Keine Frage, die Branche boomt. Und auch wenn Asien als Innovationszentrum neuer Computerspiele gilt, hat sich in Europa eine wachsende Szene von Spieleentwicklern etabliert, zum Beispiel in Serbien.
4: Rakia-Party auf der Gamescom. Die gute Stimmung am Messestand liegt nicht am serbischen Nationalgetränk. Die Gaming-Branche des kleinen Landes wächst rasant. Der Jahresumsatz liegt bei über 200 Millionen Euro. In den Entwicklungsstudios arbeiten rund 5000 Fachkräfte. Einer von ihnen ist Nikola Šoškić. Der Erfolg Serbiens habe mehrere Gründe, sagt er. Viele von uns haben schon in den 90er Jahren Computerspiele gespielt. Dazu kommen ein ziemlich starker IT-Sektor und auch eine ausgeprägte Kunstszene mit entsprechenden Kunsthochschulen und Fakultäten. Wenn man diese drei Dinge zusammenbringt, dann kann daraus so etwas entstehen. Eine der großen serbischen Erfolgsgeschichten hat Nordeus in Belgrad geschrieben. Die Schöpfer des Handygames Top 11. Mehr als 150 Millionen Menschen spielen Fußballmanager. Sie können ihr eigenes Team aufbauen, ihr eigenes Stadion. Seit kurzem sind sogar deutsche Vereine verfügbar. Unsere Spieler können jetzt auch gegen Bayern München, Borussia Dortmund und die anderen Vereine aus der Bundesliga spielen. Das läuft hervorragend, sodass wir die Zusammenarbeit mit der Bundesliga langfristig besiegelt haben. Der Erfolg von Nordeus spricht sich schnell herum. 2021 kauft der US-Konzern Take-Two Interactive den Spieleentwickler. Der Ritterschlag für Serbien als Gaming-Standort. Seitdem entstehen im Windschatten der Großen auch zahlreiche kleine, unabhängige Entwicklungsstudios, so wie Shusha Games. Hier treffen wir Nikola Šoškić wieder. Mit seinem Team arbeitet er gerade an einem neuen Spiel. Inzwischen haben wir über 100.000 Nutzer auf der Wunschliste. Ein Erfolg, mit dem wir nie gerechnet hätten. 17 Mitarbeiter hat Shusha Games und auffallend viele davon sind Frauen. Serbien gehört europaweit zur Spitze, wenn es um den Anteil von Frauen in der Games-Branche geht. Rund ein Drittel aller Beschäftigten sind Frauen. Auch fast die Hälfte aller Führungspositionen wird von Frauen besetzt. Damit liegen wir deutlich über dem europäischen und dem weltweiten Durchschnitt. Auf der Gamescom in Köln versucht Nikola Šoškić einen starken Partner zu finden, der sein neues Spiel auf den Markt bringt. Dieses Jahr ist besonders wichtig für uns. Es ist unser drittes Jahr hier und jetzt wollen wir mit unserem Spiel im Gepäck den nächsten Schritt auf den weltweiten Markt machen. Ein bisschen Zeit dafür hat er noch. Die Gamescom dauert bis Ende der Woche.
2: Die Wohnungsnot ist weiter ein großes Problem. Das belastet vor allem Menschen mit niedrigem Einkommen, wie zum Beispiel Azubis. Aber auch ihre Arbeitgeber sind betroffen, weil Fachkräfte keine Bleibe mehr finden. Um sie trotzdem weiter an sich zu binden und überhaupt ausbilden zu können, kümmern sich einige Unternehmen mittlerweile auch um Wohnungen für ihre Mitarbeiter.
5: Was sie hier bauen, kann er sich nicht leisten.
6: Na, alles gut? Alles gut. Bei dir?
7: Alles bestens.
5: Hans Schlutra ist Azubi bei einem Hamburger Bauunternehmen. Er will Industriekaufmann werden. Heute Ortstermin mit dem Projektleiter. 47 neue Wohnungen entstehen hier.
7: Und mit dem Blitzschutz hat alles geklappt?
8: Ja, mit dem Blitzschutz hat alles geklappt.
7: Alles Gute.
5: Hans ist 20 Jahre alt und wohnt noch bei seinen Eltern.
9: Ich möchte auf jeden Fall ausziehen, jedoch bin ich nicht in der Lage dazu. Ich habe mich umgeschaut nach Wohnungen, nach WGs, aber aufgrund des hohen Preises ist es für mich als Azubi nicht möglich.
5: Knapp 850 Euro verdient er netto im Monat. Eine eigene Wohnung in der Großstadt gibt es dafür nicht. Das ist auch in der Chefetage des Bauunternehmens angekommen.
10: Wir spüren deutlich, dass die dringend benötigten Auszubildenden, die wir brauchen, unseren Betrieb aufrechtzuerhalten und weiterzuführen, dass die gar nicht kommen können oder viele nicht kommen können, weil sie gar keinen Wohnraum finden. Und wir deswegen den Fachkräftemangel eigentlich viel schmerzhafter spüren, als es sonst sein müsste.
5: Egal, ob es um Berufseinsteiger oder um erfahrene Fachkräfte geht. Bundesweit spitzt sich die Lage auf dem Wohnungsmarkt für alle zu. Zu dem Ergebnis kommen die Macher einer neuen Studie im Auftrag des Baustoffhandels. Wohnungsmangel als Wachstumsbremse, das sehen längst viele Ökonomen so.
11: Es gibt viel zu wenig Angebot, eine sehr hohe Nachfrage. Das treibt die Mieten und führt zu dem Problem, dass viele potenzielle Arbeitnehmer nicht in die Städte ziehen und gewisse Jobs auch nicht annehmen können. Und wenn gewisse Stellen nicht besetzt werden, können gewisse Aufträge nicht angenommen werden, es kann weniger produziert werden, es gibt weniger Umsatz und das kostet in Summe gerechnet auch weniger Wachstum, bedeutet weniger Wachstum für die deutsche Volkswirtschaft.
5: Das Hamburger Bauunternehmen will nun selbst gegensteuern. In knapp 3 Jahren sollen hier auf dem Firmengelände 80 Azubi-Wohnungen entstehen, auch für Auszubildende anderer Firmen. Das Projekt wird von der Stadt Hamburg unterstützt. Mietpreis pro Wohnung unter 300 Euro. Für Ansch kommt das zu spät. Er wird vorerst weiter bei seinen Eltern wohnen.
9: Ich will meine eigenen 4 Wände, sei es ein Haus, sei es eine Wohnung. Das ist ein großer Traum von mir, schon von Anfang an.
5: Doch bis dieser Traum in Erfüllung geht, müssen wohl noch viele bezahlbare Wohnungen gebaut werden.
12: Heute wird der Höhepunkt der Temperaturen für diese Woche erreicht und zudem fühlt sich die Luft stellenweise heiß und schwül an. Vor allem in den roten Bereichen wird es heute schwül heiß. Betroffen davon ist vor allem der Süden und der Westen. Dort steigt die Wärmebelastung für den Organismus im Laufe des Tages deutlich an, während die schwüle Luft den Nordosten heute noch nicht erreicht. Was ist da los in der Wetterküche? Nun schauen wir es uns mal an. Zwischen einem Tief über dem westlichen Europa und einer Hochdruckzone, die von Skandinavien bis ins östliche Europa reicht, wird von Süden her sehr warme bis heiße Luft zu uns geführt. Das Hoch bringt uns häufig Sonnenschein. In die Westhälfte lenkt das Tief ein paar dichtere Wolkenfelder zu uns, die tagsüber dann nur wenige Schauer oder Gewitter bringen. In der Nacht und morgen überquert uns dann die Kaltfront des Tiefs von West nach Ost und dabei kommt es dann zu Schauern und Gewittern mit Unwettergefahr und es wird kühler. Nur im Südosten wird es morgen regional noch mal heiß. Heute viel Sonnenschein. Es sind nur ein paar Wolken unterwegs, bis auf den Westen. Da gibt es auch mal dichtere Wolken. Nur vereinzelt kommt es zu Schauern oder Gewittern. Meistens ist es trocken. Erst am Abend nimmt die Schauer- und Gewitterneigung im Westen allmählich zu. Der Wind weht dazu schwach bis mäßig. Im Norden sowie im Bergland ist er zum Teil frisch mit starken an den Küsten, aber auch mit einzelnen stürmischen Böen. Und in der vor uns liegenden Nacht kommt es dann zu einigen Schauern und Gewittern. Die können aber kräftig oder sogar auch unwetterartig ausfallen. Mit Starkregen, Hagel und Sturmböen. Im Osten und im Südosten bleibt es dagegen aber oft noch trocken. Es wird fast überall sehr warm bis heiß heute mit bis zu 34 Grad im Südwesten. An der Ostsee ist es bei Seewind weniger warm mit Temperaturen, die um die 21 Grad liegen. Die Tiefstwerte reichen dann in der Nacht von 20 Grad im Rhein-Main-Gebiet bis 12 Grad in den Tälern der Oberlausitz. Ja, kräftige Schauer und auch Gewitter können sich auch morgen noch entwickeln. Der Freitag bringt wechselhaftes Wetter mit zum Teil kräftigen Schauern und Gewittern mit Unwetterpotenzial. Regional kann es auch mal längere Zeit regnen. Die größte Unwettergefahr besteht am Nachmittag im Südosten bei 20 Grad in der Eifel und 33 Grad in Südostbayern. Am Samstag dann ein Wechsel aus Sonne und teilweise dichten Wolken, örtlich Schauer und einzelne Gewitter, im Süden meistens trocken, vor allem in der Nordwesthälfte windig und wechselhaft auch am Sonntag Richtung Südosten zum Teil längere Zeit sonnig bei 20 bis 29 Grad. Ja, so viel also vom Wetter für den Augenblick.

0: 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Willkommen zur Tagesschau in einfacher Sprache. Ich bin Susanne Stichler und das sind unsere Nachrichten. Nepal und Tibet, viele Tote nach Sturzflut. Behörde, Briefe in verständlicher Sprache. Gamescom, Messe für Computerspiele. Japan, Künstlerin Yayoi Kusama gestorben. Und nun zur ersten Nachricht. Nepal und Tibet. Viele Tote nach Sturzflut. In Asien, in Nepal und Tibet gab es eine Sturzflut. Das heißt, sehr viel Wasser und Schlamm sind plötzlich heruntergekommen, wie auf dem Foto. Warum das passiert ist, das weiß man noch nicht genau. Jetzt zeigen wir auf der Karte, wo die Sturzflut war. Sie war in Asien, in dem Land Nepal und in der Region Tibet. China hat dort die Kontrolle. Viele Menschen sind gestorben. Viele Menschen werden vermisst. Jetzt kommt ein Film dazu.
1: Hier kommt die Sturzflut aus Wasser und Schlamm. Sie reißt alles weg. Große Gebäude, ganze Dörfer und auch Brücken. So sieht es nach der Sturzflut aus. Überall ist Schlamm. Helfer suchen nach Menschen. Sie bringen eine Frau mit dem Bagger in Sicherheit. Im Schlamm können nur große Fahrzeuge fahren. Nach der Sturzflut haben viele Menschen nichts mehr und sie können die Region nicht verlassen. Die Straßen sind zerstört. Deshalb werfen Hubschrauber Pakete mit Zelten und Essen ab. Die Menschen warten schon auf die Hilfe aus der Luft. Helfer suchen mit Hunden nach vermissten Menschen. Und man sucht nach dem Grund, warum es die Sturzflut gab. Manche Experten sagen, vielleicht hat der Klimawandel damit zu tun.
0: Und nun zur nächsten Nachricht. Behörde, Briefe in verständlicher Sprache. Die deutschen Behörden schreiben viele Briefe an die Bürger. Diese Briefe sind oft schwierig zu verstehen, wie der Brief auf dem Foto. Die Bürger wissen dann nicht, was die Behörden wollen. Das ist ein Problem. Deshalb schreibt ein Mann von einer Behörde in Hessen, in der Mitte von Deutschland, jetzt Briefe in verständlicher Sprache. Dazu zeigen wir einen Film.
1: Diese Frau in der Stadt Marburg liest einen Brief von einer Behörde vor. Die Sätze und die Worte sind lang und kompliziert. Die Frau versteht den Brief kaum. Sie zeigt den Brief Felix Speidel. Er findet den Brief auch schwierig. Felix Speidel arbeitet bei der Behörde für Soziales und hat solche Briefe selbst geschrieben. Er sagt, ich habe gemerkt, ich verstehe die Briefe selbst nicht. Dann habe ich gedacht, das muss ich anders machen. Jetzt gibt es in den Briefen Listen, kurze Sätze, einfache Worte und Erklärungen. Die Briefe sind verständlicher und die Bürger wissen, was sie tun sollen. Felix Speidel weiß, viele Bürger haben Probleme mit der schwierigen Sprache von Behörden. Er sagt, viele Bürger haben Angst vor Briefen von der Behörde, weil sie die Briefe nicht verstehen und weil sie die Sprache sehr unfreundlich finden. Felix Speidel geht in die Innenstadt von Marburg. Dort zeigt er Bürgern einen Brief mit verständlicher Sprache. Dieser Mann liest den Brief vor und sagt, ja, er ist verständlicher. Diese Frau sagt, die Sprache ist freundlich und die Sätze sind kurz. Dieser Mann sagt, der Brief ist sehr nett. Felix Speidel hat Erfolg mit den verständlichen Briefen. Es kommen weniger Fragen dazu. Und andere Behörden wollen jetzt auch verständlicher schreiben.
0: Und nun zur nächsten Nachricht. Gamescom, Messe für Computerspiele. In der Stadt Köln ist gerade die Messe für Computerspiele. Sie heißt Gamescom. Eine Messe ist meistens in großen Hallen. Dort zeigen Firmen ihre Produkte, wie auf dem Foto. Bei der Gamescom zeigen die Firmen Computerspiele, Videospiele und Geräte dafür. Jetzt kommt ein kurzer Film dazu. Viele Menschen wollen die Produkte sehen. Und sie wollen die Spiele ausprobieren. In Deutschland spielen sehr viele Menschen am Computer. Und die Firmen verdienen damit viel Geld. Manche Experten sagen aber, Computerspiele können süchtig machen. Das ist gefährlich für die Gesundheit. Und nun zur nächsten Nachricht. Japan. Künstlerin Yayoi Kusama gestorben. Auf dem Foto ist die japanische Künstlerin Yayoi Kusama. Sie war berühmt, zum Beispiel für bunte Bilder mit vielen Punkten. Jetzt ist bekannt geworden, Yayoi Kusama ist gestorben, vor fast 2 Wochen. Sie war 97 Jahre alt. Dazu kommt ein kurzer Film.
1: Yayoi Kusama hat bis zu ihrem Tod gemalt. Sie hat immer eine rote Perücke getragen, also künstliche Haare. Sie hat auch große Kunstwerke gemacht und überall Punkte darauf gemalt. Sie hat nämlich psychische Probleme gehabt. Sie hat zum Beispiel Dinge gesehen, die es nicht gibt, wie bunte Punkte. Diese Punkte hat Yayoi Kusama dann gemalt.
0: Und das waren unsere Nachrichten. Nepal und Tibet. Viele Tote nach Sturzflut. Behörde. Briefe in verständlicher Sprache. Gamescom. Messe für Computerspiele. Japan. Künstlerin Yayoi Kusama gestorben. Und jetzt kommt das Wetter. Es gibt viele Wolken und nur wenig Sonne. In manchen Regionen gibt es auch Regen und Gewitter. Achtung, unten im Süden können die Gewitter sehr stark sein. Es werden 20 bis 34 Grad. Das war die Tagesschau in einfacher Sprache. Tschüss und bis zum nächsten Mal.

0: Guten Tag, schön, dass Sie mit dabei sind. Wir bringen Sie gut informiert durch diesen Donnerstag. Herzlich willkommen bei Tagesschau 24. Rente und Steuern, Gesundheit und Pflege. Nach den Beschlüssen des Kabinetts haben die Bundestagsfraktionen von Union und SPD große Reformvorhaben auf dem Tisch. Und darüber beraten die Fraktionsspitzen heute und morgen in Münster. Denn ab September, wenn die sitzungsfreie Zeit im Bundestag zu Ende ist, dann gehen diese Gesetzesentwürfe ins Parlament.
1: Das ist in höchstem Maße anspruchsvoll und es setzt voraus, dass wir mit einem klaren Fokus in diesen Herbst gehen. Und das bedeutet eben auch, dass wir als die beiden regierungstragenden Fraktionen gemeinsam diesen Weg miteinander gehen, der auch Zumutungen enthält für die ein oder andere Fraktion, für einen Teil der Bürgerinnen und Bürger unserer Gesellschaft. Aber er ist eben auch notwendig und er ist in seiner Gesamtheit notwendig, um unser Land wieder voranzubringen.
2: Es gilt vor allen Dingen auch für die sozialen Sicherungssysteme, wo wir die Beitragsansteigerung, die Beitragssteigerung unbedingt vermeiden wollen. Es gilt um die Zukunftsfestigkeit der Rente mit all den Diskussionen, die wir auch in diesen Tagen führen, die aus meiner Sicht auch für eine Demokratie richtig und wichtig sind, dass man um den besten Weg streitet. Wir haben eine gute Grundlage des Kommissionsberichtes und daran orientieren wir uns. Aber natürlich gucken wir auch auf die Diskussion, die unter den Bürgerinnen und Bürgern geführt wird, unter den Ministerpräsidenten und. Aber ich bin sehr, sehr sicher, dass am Ende des Jahres uns es gelingen wird, ein Rentensystem in der demokratischen Mitte verabschieden zu können, was trägt, und zwar auch über mehrere Jahrzehnte.
0: Wir sprechen darüber mit Moritz Rödle in Münster. Ja, die beiden sollen es richten. SPD-Fraktionschef Mirsch, der ist schon länger dabei. Thorsten Frey von der Union ist relativ neu wegen des Rücktritts von seinem Vorgänger Jens Spahn. Das Ganze ist also auch so eine Art vertrauensbildende Maßnahme. Bei der Kabinettsklausur, da gab es demonstrative Aufbruchstimmung und den erklärten Willen, an einem Strang zu ziehen. Wie kommen die Fraktionen da jetzt zusammen?
3: Ja, das sieht hier natürlich ähnlich aus. Das große Schlagwort ist Vertrauen. Man will Vertrauen aufbauen, man will Vertrauen stärken. Matthias Mirsch und Thorsten Frey kennen sich natürlich. Die haben schon miteinander zusammengearbeitet, als Thorsten Frey Kanzleramtsminister war. Da haben sie ja beide im Koalitionsausschuss gesessen. Sie waren auch mal zur gleichen Zeit schon in früheren Jahren gemeinsam zur gleichen Zeit stellvertretende Fraktionsvorsitzende, jeweils von SPD und von CDU. Auch aus diesen Zeiten kennen sie sich. Aber sie haben noch nie so richtig eng zusammengearbeitet, wie es nötig ist zwischen zwei Fraktionschefs einer regierungstragenden Koalition. Und das wird jetzt eben nötig sein, dass man da Vertrauen für aufbaut, dass man auch mal gemeinsam durch Dinge durchgeht, sie aushält, auch vielleicht Widerstand, Gegenwind aushält. Und dafür soll heute so ein Anfangspunkt gesetzt werden. Ein bisschen überschattet wird das Ganze von Unstimmigkeiten aus den letzten Wochen, aus den vergangenen Wochen. Es ist so, dass viele Durchstechereien über den Sommer waren, dass viele Leaks waren von Dingen, die noch nicht fertig abgesprochen waren oder die eben noch nicht so reif waren, dass sie das Licht der Öffentlichkeit erblicken konnten. Und da sind sich beide Fraktionen gerade nicht so grün. Darüber wird gesprochen werden. Da gibt es ein besonderes Format gleich am Anfang dieser Klausur. Da werden auch die Mitarbeiter rausgeschickt und dann sitzen nur noch die Abgeordneten da. Und da wurde uns gesagt, da werde dann wahrscheinlich Klartext gesprochen. Da sage man sich die Meinung und dann wolle man sich aber im Prinzip auch wieder verbrüdern und daraus dann gestärkt hervorgehen.
0: Das ist das Atmosphärische, aber die Grundlage dafür sind natürlich auch die geplanten Reformen. Um das nochmal zu erklären, welche Themen liegen da auf dem Tisch?
3: Also es wird ganz viel um Sicherheit gehen bei dieser Fraktionsklausur der geschäftsführenden Fraktionsvorstände. Das hat Alexander Hoffmann, der Chef der CSU-Teils des CDU-CDU-Fraktionen, gerade eben nochmal gesagt. Eigentlich hätte auch der norwegische Ministerpräsident da sein sollen, der so einen besonderen Sicherheitsbegriff geprägt hat bei sich im Land, wo es eben auch um soziale Sicherheit geht und nicht nur um innere Sicherheit. Der kann jetzt aber leider nicht, weil er innenpolitisch Probleme hat in Norwegen. Aber tatsächlich ist diese Sicherheitsfrage eine große Frage, die heute und morgen besprochen werden soll. Und es wird natürlich auch um die Rente gehen.
0: Ja, und das ist wohl das dickste Brett, die vorzeitige Rente ohne Abschläge, die Union gerne streichen, die SPD aber am liebsten beibehalten würde. Wie weit können sich die Fraktionen da auf einen möglichen Kompromiss einlassen, den Kanzler Merz ja da auch schon angedeutet hat?
3: Das ist tatsächlich der Elefant im Raum zwischen diesen beiden Fraktionen. Denn eigentlich hatte man ja gesagt, die Empfehlungen der Rentenkommission, die sollten 1:1 umgesetzt werden. Der Kanzler und die Arbeitsminister haben da von einem Gesamtkunstwerk gesprochen. Davon ist man in großen Teilen der SPD, aber eben auch in Teilen der CDU, vor allen Dingen im Ostteil der CDU, inzwischen ab. Da wird das stark in Frage gestellt. Das liegt daran, dass die Wahlkämpfenden, und das sind nicht nur die Ostverbände, sondern das ist auch vielleicht schon NRW und auch das Saarland, wo auch demnächst Landtagswahlen stattfinden, oder Niedersachsen Ende nächsten Jahres. Da wird den SPD-Land und den CDU-Land natürlich gespiegelt am Wahlkampfstand von den Menschen, dass das als Gerechtigkeitsproblem wahrgenommen wird, wenn eben diese sogenannte Rente mit 63 abgeschafft werden soll, die ja in Wahrheit eine Rente nach 45 Beitragsjahren ist und nicht mehr mit 63 vergeben wird. Das ist ein großer Streitpunkt. Thorsten Frey hat heute noch mal ganz klar gesagt, dass er das so sieht, dass er das auch gegen Widerstände durchsetzen möchte. Aber in der SPD ist man da mit großen Zweifeln unterwegs. Und Matthias Miersch hat sich da heute auch nicht so richtig positioniert, hat noch mal gesagt, dass es natürlich das strucksche Gesetz gilt. Das ist also dass, die Redensart, dass nichts aus dem Bundestag rausgeht, wie es reingekommen ist. Das heißt, die Fraktionen können an diesem Rentenpaket auch noch mal etwas verändern. Wie viel das am Ende verändern wird und ob das nur kosmetischer Art wird, wie zum Beispiel, dass man die Übergangszeit länger macht, als das Verfassungsgericht das zum Beispiel vorgeschlagen hat mit 5 Jahren oder solche Sachen, oder ob es wirklich doch noch mal eine Abschaffung der Abschaffung geben wird, das ist noch völlig unklar.
0: So eine Klausur kann Großes hervorbringen, hat Unionsfraktionschef Frey gesagt. Wie wichtig ist es, dass die Fraktionen da jetzt auch an einem Strang ziehen und damit dann auch die etwas angeschlagene Regierung stützen?
3: In der öffentlichen Wirkung ist es natürlich unerlässlich, dass so eine Koalition in der Öffentlichkeit nicht streitet. Das ist in der Vergangenheit selten gelungen. Auch über den Sommer wurde viel gestritten und das will man natürlich ändern. Ich habe ein bisschen Zweifel, ob das gelingen kann. Es wird immer wieder verwiesen auf den Geist von Würzburg. Das war diese Fraktionsklausur im vergangenen Jahr bei Alexander Hoffmann, dem CSU-Chef der CDU-CSU-Fraktion. Da ist es gelungen, nach den Streitereien um Borsis Gersdorf, damals, wir erinnern uns, die Richterwahl für das Bundesverfassungsgericht, die schiefgegangen ist, diese beiden Fraktionen wieder aneinander anzunähern. Ob das dieses Mal gelingt, wahrscheinlich ist es einfacher, weil die Streitereien nicht so groß sind. Aber die Themen, die jetzt anstehen, wie eben Rentenreform, Pflegereform, die sind halt riesig groß und die gehen an die Grundfesten, vor allem der SPD. Deswegen ist es ziemlich schwierig, diese beiden Fraktionen zusammenzuhalten.
0: Dankeschön, Moritz Rödle, für diese Einschätzung aus Münster. Eineinhalb Wochen vor der Landtagswahl in Sachsen-Anhalt haben sich die Spitzenkandidaten von AfD und CDU gestern Abend im MDR-Fernsehen scharfe Wortgefechte geliefert. Besonders zu den Themen Migration und Bildung. Eine halbe Stunde lang gab es einen Schlagabtausch zwischen AfD-Spitzenkandidat Siegmund und Ministerpräsident Schulze von der CDU, bevor dann auch die Spitzenkandidaten von Linke, SPD, Grünen, FDP und BSW zu der Runde gestoßen sind.
4: Es ist einfach nur selbstentlarvend. Also manchmal muss man wirklich einfach nur zuhören. Sie gehen halt wirklich an den Grundproblemen immer weiter vorbei und haben eine Vorhaltung.
5: Jobs und Arbeitsplätze kein Grundproblem.
6: Das Duell Sven Schulze gegen Ulrich Siegmund. Ein Schlagabtausch von Beginn an. Etwa beim Thema Bildungspolitik. Laut Wahlprogramm der AfD sollen Kinder mit und ohne geistige Behinderung künftig nicht mehr gemeinsam unterrichtet werden.
4: Ja, alle pauschal zu betrachten ist nun mal ein Experiment. Man muss Menschen individuell betrachten, weil jeder Mensch anders ist. Und das machen wir und das gehört sich so in meinen Augen auch gerade in einer vernünftigen Bildungspolitik.
5: Wenn ich mir vorstelle, dass man Kinder danach ausselektiert, ob das Kind durch Geburt oder durch Unfall eine Behinderung hat, Herr Siegmund, ich finde das wirklich schlimm. Und es steht tatsächlich in Ihrem Wahlprogramm. Sie sollten doch mal zu den Dingen stehen, die in Ihrem Wahlprogramm drinstehen.
6: Nach einer halben Stunde dann wird das Gespräch geöffnet. Die Spitzenkandidaten von Linke, SPD, Grüne, BSW und FDP werden in die Runde dazugeholt. Eines der dominierenden Gesprächsthemen, Migration.
5: Statistisch gesehen arbeitet in jedem vierten Unternehmen in Sachsen-Anhalt, und wir haben über 60.000 Mittelständler, ein Mensch mit Migrationshintergrund. Wer das negiert und wer sagt, kulturfremde Menschen sind hier nicht willkommen, der versündigt sich am Ende auch an unserem Bundesland.
6: Die AfD will den Fachkräftemangel beheben, indem sie Auslandsdeutsche überzeugt, zurückzukehren.
4: Und Menschen, die verlassen dieses Land, weil sie die politischen Zustände hier nicht
7: aushalten,
4: weil sie sich sicher fühlen, weil sie hier keine Zukunft für ihre Familie sehen und weil sie einfach ihr altes, sicheres Deutschland vermissen. Und denen geben wir eine Perspektive. Das kann man mit Geld nicht aufwiegen.
6: Anderthalb Wochen haben die Kandidaten noch Zeit, von sich und ihren Programmen zu überzeugen. Am 6. September wird in Sachsen-Anhalt ein neuer Landtag gewählt.
0: Und über diesen Schlagabtausch hat meine Kollegin Damla Hekimolo am Vormittag mit unserem Korrespondenten Nils Buhler in Leipzig gesprochen und ihn unter anderem gefragt, welcher Spitzenkandidat unterm Strich denn stärker punkten konnte.
7: Ja, das ist ja nach solchen TV-Duellen oft so ein bisschen schwer zu beantworten, außer die Kandidaten machen jetzt wirklich große Fehler. Das war jetzt gestern nicht zu beobachten. Was man sehen konnte, war, dass Sven Schulze sehr angriffslustig war, angriffslustiger ja als sonst für seine Verhältnisse. Und er hat immer wieder versucht, Ulrich Siegmund dazu zu drängen, wirklich konkrete Lösungen zu den Problemen zu beschreiben, die er da aufmacht. Stellenweise ist ihm das auch so ein bisschen gelungen, weil man gesehen hat, dass Ulrich Siegmund dann sehr allgemein wurde, wenn er auf konkrete Lösungsvorschläge angesprochen wurde. Auf der anderen Seite haben aber auch viele Nutzer, die bei uns das verfolgt haben, das Duell, das kommentiert haben, immer wieder hervorgehoben, wie charismatisch sie auch den Auftritt von Ulrich Siegmund fanden. Das ist ja was, was man schon im ganzen Wahlkampf beobachten kann, dass Ulrich Siegmund von der AfD auch mit seiner Art scheinbar überzeugen kann. Und deswegen muss man am Ende wahrscheinlich sagen, letzten Endes konnten beide einfach punkten, vor allem natürlich bei ihren jeweiligen Unterstützergruppen.
8: In dem Ausschnitt eben haben wir es gesehen, der Ton war ja teils richtig rau. Siegmund bewertete Schulzes politische Arbeit mit dem Wort Flachzange. Ist das nur Wahlkampfzuspitzung oder zeigt das auch, wie stark diese Wahl das politische Klima in Sachsen-Anhalt verändert hat?
7: Ich würde weitergehen und sagen, dass es jetzt nicht nur die Wahl ist, die das Klima verändert oder der Wahlkampf, den wir sehen. Das konnten wir schon in den vergangenen Jahren sehen, dass die Debatte sich da sehr polarisiert hat, zugespitzt hat, ja auch in ganz Deutschland. Und da war das TV-Duell gestern eher noch vergleichsweise harmlos zu Debatten, die wir da vielleicht in der Vergangenheit schon erlebt haben. Nichtsdestotrotz war es eine sehr hitzige Diskussion, vor allem am Anfang, als die beiden Kandidaten von CDU und AfD im direkten Duell aufeinander getroffen sind. Man hat sich sehr wenig ausreden lassen, ist sich immer wieder ins Wort gefallen, hat teils innerhalb einer Antwort sehr viele Themen aufgemacht und da war es dann auch immer ein bisschen schwierig, für den Zuschauer da zu folgen. Aber insgesamt vom Ton her war es noch umgänglicher als vielleicht andere Diskussionen in der Vergangenheit.
8: Dann schauen wir mal auf die Zahlen. Die AfD liegt ja in Umfragen bei 42%, die CDU bei 22% und trotzdem hätte die AfD wohl keine eigene Mehrheit. Wie sehr dreht sich der Wahlkampf mittlerweile weniger um Platz 1, sondern vor allem um die Frage, wer kann danach überhaupt regieren?
7: Ja, was man beobachten kann, ist schon, dass es vor allem sehr stark um die AfD geht. Denn es wäre das erste Mal, dass die AfD in Regierungsverantwortung kommen könnte. Wenn man sich jetzt die Umfragen anschaut, wo die AfD zwar, du hast es gesagt, nicht die absolute Mehrheitsstand jetzt erreicht, aber eben schon daran kratzt. Es ist eine Partei, die in Sachsen-Anhalt vom Verfassungsschutz als gesichert rechtsextremistisch eingestuft wird. Und demzufolge bestimmt das halt schon die Debatten, die Frage, wird es die AfD schaffen, möglicherweise eine absolute Mehrheit zu erreichen? Das thematisiert zum einen die AfD immer wieder selbst, indem sie sich sehr ambitionierte Ziele da vorgenommen hat, nämlich für mindestens 45% zu erreichen. Auf der anderen Seite reden Ulrich Siegmund und seine Parteifreunde manchmal schon fast so, wie als hätten sie die Wahl schon gewonnen und als wäre es sicher, dass sie danach in Regierungsverantwortung kommen. Und wir sehen auch, dass es versuchen, andere Parteien für sich zu nutzen, beispielsweise die Grünen, die eben versuchen klarzumachen, wenn man sie wählt, wenn sie es schaffen, über die 5%-Hürde in den Landtag zu kommen, dann würde es unwahrscheinlicher, dass die AfD alleine regieren kann, wenn mehrere von diesen kleinen Parteien eben den Sprung da rein schaffen. Also es dreht sich schon wirklich sehr viel um die AfD in dem Wahlkampf. Wichtig ist dazu auch immer noch zu sagen, das Ganze sind ja Umfragen. Das ist wirklich nur ein momentanes Stimmungsbild. Es kann sich noch sehr viel ändern bis zum Wahltag.
8: Ja, wenn aber Siegmund bei konkreten Maßnahmen vage bleibt, aber in den Umfragen eben klar führt, wählt dann ein großer Teil der Menschen da eher ein Programm oder auch einen Protest gegen die bisherige Politik?
7: Ja, wir haben in unseren Umfragen, beispielsweise auch in der Umfrage von Ende Juli, gefragt, in die sogenannte Parteienkompetenz wurde da abgefragt. Das heißt, inwieweit die Menschen den Parteien Lösungen für die drängenden Probleme zutrauen. Und da war schon ein sehr großer Teil, nämlich 36%, die da die AfD als Problemlöserpartei genannt haben. Die CDU im Vergleich dazu lag nur bei 16%. Und das spricht schon dafür, dass es mittlerweile über den Protest hinausgeht, dass die Menschen auch die AfD wählen wegen den Inhalten. Und man sieht es ja auch zum Teil bei den Wahlkampfveranstaltungen der AfD, die wirklich voll sind von Menschen, die da hinkommen und die Ulrich Siegmund sehen wollen, mit ihm sich fotografieren wollen, ein Selfie machen wollen. Also da scheint man schon über den Punkt der Protestpartei drüber hinausgekommen zu sein.
8: Und wenn wir auf Schulze schauen, der blieb ja bei möglichen Koalitionsoptionen vage. Wegen Brandmauer zur AfD und Unvereinbarkeitsbeschluss mit der Linken ist der Spielraum der CDU ja extrem eng. Wie glaubwürdig ist denn sein Satz, er wolle sich von niemandem abhängig machen?
7: Ja, er wird natürlich abhängig sein nach der Wahl von anderen, weil Stand jetzt, wenn man sich die Umfragen anschaut, ist es ja sehr unwahrscheinlich, dass die CDU die absolute Mehrheit schafft und alleine regieren kann. Deswegen wird er natürlich andere Parteien brauchen. Das weiß auch Sven Schulze letzten Endes selbst. Nur kann er jetzt eben auch noch keine Aussagen dazu treffen, mit wem er künftig regieren will, weil es ihm ja auch schaden könnte. Das weiß er natürlich auch. Wenn er jetzt zum Beispiel sagt, er kann sich künftig vorstellen, mit der Linken zusammenzuarbeiten, dann könnte das vielleicht Teile seiner eigenen Wählerschaft verschrecken. Und auf der anderen Seite würde er auch eine politische Diskussion in seiner Partei lostreten zum Umgang mit der Linkspartei. Deswegen zeigt er sich da noch sehr verhalten und versucht, das so ein bisschen wegzuschieben und verweist immer auf den Tag nach der Wahl, wo man dann letzten Endes die Entscheidung trifft, wie es politisch weitergeht, wenn man das Ergebnis kennt.
8: Also auch eine taktische Rhetorik. Wenn wir darauf schauen, worum es inhaltlich ging, da war viel um Migration, Wirtschaft, Bildung und Inklusion. Welche Themen verfangen denn im Land gerade wirklich?
7: Ja, wenn wir die Menschen fragen in Umfragen, dann sagen die meisten schon, dass sie das Thema Migration stark beschäftigt, obwohl der Anteil der Menschen mit Migrationsgeschichte in Sachsen-Anhalt ja nur sehr gering ist. Wenn wir auf den Wahlkampf selbst schauen, stellen wir aber auch schon fest, dass es oftmals, ja, dass die Sachthemen eigentlich eher so ein bisschen in den Hintergrund treten, beispielsweise auf den AfD-Veranstaltungen, wo die AfD bemüht, scheint eher so ein gutes Gefühl, eher so eine Stimmung von Wandlung zu transportieren. Wenn man dann beispielsweise einlädt zu Ausfahrten mit der Simson, das ist das Kultmoped aus DDR-Zeiten, da geht es dann eigentlich weniger um politische Themen als ein gutes Gefühl, was man vermitteln will. Und die anderen Parteien, drehen sich ja in ihren Diskussionen sehr stark um die AfD und arbeiten sich da an der AfD ab. Das ist das, was wir in diesem Wahlkampf ganz deutlich sehen.
8: Soweit also zum Schlagabtausch der Spitzenkandidaten. Nils Buhler war das für uns mit Einschätzung aus Leipzig. Ich danke dir vielmals.
7: Sehr gern.
0: Und die Kolleginnen und Kollegen von MDR Frag begleiten mit ihrem Meinungsbarometer die Wahl in Sachsen-Anhalt schon seit Wochen. Und darüber sprechen wir jetzt mit Claudia Reiser in Leipzig. Die aktuellen Umfragewerte, die deuten also auf schwierige Mehrheitsverhältnisse hin. Sollte die AfD keine absolute Mehrheit erhalten und die CDU an ihrem Unvereinbarkeitsbeschluss mit AfD und Linken festhalten, dann würde wohl alles auf eine Minderheitsregierung hinauslaufen, so wie auch schon in Thüringen und Sachsen. Wie stehen die MDR-Fragteilnehmer in Sachsen-Anhalt dazu?
9: Ja, auch wenn ihre Nachbarn in Sachsen und Thüringen das Prinzip nun schon seit geraumer Zeit vorleben, ein Vorbild sehen die MDR-Fragteilnehmer aus Sachsen-Anhalt darin nicht. Nur knapp ein Drittel, 29%, fände eine Minderheitsregierung gut. 61% würden sich hingegen wünschen, dass es auf keine Minderheitsregierung hinausläuft. Ja, wie genau die Vorbehalte da aussehen, da können wir gleich genauer drauf schauen. Vorher aber wie immer noch kurz zur Einordnung der Zahlen. MDR Fragt ist ein wissenschaftlich begleitetes, aber kein streng repräsentatives Angebot des MDR. An unseren Meinungsumfragen können angemeldete Nutzer aus ganz Mitteldeutschland teilnehmen. In diesem Fall haben wir unsere Fragen aber ausschließlich an die Teilnehmer in Sachsen-Anhalt gerichtet. Ja, und in den vergangenen Wochen haben sich mehrere tausend Menschen aus dem Bundesland eingebracht, wodurch wir ein aussagekräftiges Stimmungsbild haben.
0: Und warum ist es so, dass die meisten Teilnehmer eine Minderheitsregierung ablehnen?
9: Ja, da können wir mal mit dem Kommentar einer Teilnehmerin aus dem Landkreis Börde anfangen. Sie schreibt: Demokratie bedeutet für mich nicht, von einer Koalition regiert zu werden, die die Mehrheit der Wähler gar nicht gewählt hat. Sie sieht darin also den Wählerwillen einfach nicht umgesetzt. Und Anja aus dem Salzlandkreis, die sieht noch einen ganz anderen Punkt. Das würde voraussetzen, dass alle konstruktiv zusammenarbeiten. Bei den aktuell wahrscheinlichen Konstellationen glaube ich aber nicht daran. Jan, ebenfalls aus dem Salzlandkreis, der ist zwar grundsätzlich schon für Minderheitsregierungen, er teilt die letztgenannten Bedenken aber, weil die Streitkultur in Sachsen-Anhalt und im Landtag insbesondere nicht auf Konsens aus ist. Damit droht die Gefahr eines absoluten Stillstands. Also egal, ob Befürworter oder Gegner einer Minderheitsregierung, die Kommentare, die haben durchaus gezeigt, dass wirklich die meisten Teilnehmer mit großer Skepsis auf die nächste Legislatur blicken.
0: Und wie wichtig ist es denn also für die Teilnehmer, dass Parteien sich klar positionieren, auch mit wem sie koalieren würden und mit wem nicht?
9: Ja, das ist tatsächlich für viele absolut mit wahlentscheidend. Gut 2/3, 67%, sagen, dass sie ihre Wahl mit davon abhängig machen, wie eine Partei zu einzelnen Koalitionen steht. Nur knapp 1/3 sagt, dass das auf ihre Wahlentscheidung keinen Einfluss habe. Ähnlich wichtig ist für die Teilnehmer übrigens auch der Spitzenkandidat. Auch da sagen gut 2/3, 69%, dass dieser für ihre Wahl entscheidend ist. Für 31% spielt der Kandidat hingegen nach eigener Aussage keine Rolle. Denen geht es also ausschließlich um die Parteipräferenz oder vielleicht auch um taktisches Wählen, das ja bei dieser Wahl ebenfalls eine große Rolle spielt.
0: Und tatsächlich haben verschiedene Parteien und Initiativen, die eine absolute Mehrheit der AfD verhindern wollen, zum taktischen Wählen in Sachsen-Anhalt aufgerufen. Also die Parteien zu stärken, die an der 5%-Hürde scheitern könnten, damit die doch noch reinkommen. Denn je mehr Parteien im Landtag, umso unwahrscheinlicher ist dann eine absolute Mehrheit der AfD. Was halten die Teilnehmer denn von solchen Werbe- oder Taktikaktionen?
9: Ja, von der Werbung dafür nicht wirklich viel. Schauen wir auf die Zahlen. Nur 36% halten dieses Mittel für legitim. Eine Mehrheit von 56% lehnt das Werben für taktisches Wählen jedoch ab. Das taktische Wählen selbst, das hat hingegen einen leicht besseren Stand. Das halten nämlich 45% durchaus für sinnvoll. 50% sagen, nein, man sollte schon immer die Partei wählen, hinter der man steht und eben nicht aus taktischen Gründen sein Kreuz setzen, um andere Parteien zu verhindern.
0: Unterm Strich, soweit man das sagen kann, wie geht's den Menschen aktuell vor dieser ja sehr wichtigen, richtungsweisenden Wahl?
9: Ja, wir wollten von den Teilnehmern wissen, welches Gefühl bei Ihnen persönlich vor der Wahl denn das vorherrschende ist. Und am häufigsten wurde da mit Beginn des heißen Wahlkampfes doch ganz klar Besorgnis genannt. Demnach blickt fast jeder 3. mit Sorgen auf den 6. September, also den Wahltag und die Zeit danach. Am zweithäufigsten wurde aber auch Hoffnung genannt. Die hat immerhin rund jeder 5. Und mit Gleichgültigkeit, auch das ein Ergebnis, begegnet ihr jedenfalls kaum jemand. Also die Bedeutung dieser Wahl, die wird von den MDR-Fragteilnehmern in Sachsen-Anhalt schon ganz klar herausgestellt.
0: Dankeschön, Claudia Reiser, für diese Ergebnisse und ein Stimmungsbild zur Landtagswahl in Sachsen-Anhalt. Und die ist um 20.15 Uhr auch unser Top-Thema hier. Wir gucken darauf, was junge Wählerinnen und Wähler erwarten. Zu Gast sind dann der Musiker Jas, der mit seinem Song Die Jugend hat Angst für Aufsehen sorgt. Die Schriftstellerin Anne Rabe, die sich mit der Geschichte Ostdeutschlands auseinandersetzt. Und MDR-Korrespondent Engin Haupt, der aus Sachsen-Anhalt berichtet und die Stimmung da beobachtet. Sie können mitmachen. Stellen Sie Ihre Fragen während der Sendung im Chat des Livestreams auf unserem YouTube-Kanal. Guten Abend, hier ist die Tagesschau in 100 Sekunden. Mehr als 1.300 Menschen vermisst nach Sturzflut in Nepal und Tibet. Darunter sind nach Behördenangaben mehrere hundert ausländische Touristen, unter ihnen mindestens 8 Deutsche. Allein in Nepal wurden bisher mehr als 350 Menschen tot geborgen. Als Ursache für die riesige Flutwelle aus Wasser, Eis und Geröll wird ein Gletscherabbruch vermutet. Klausur der Fraktionsspitzen von Union und SPD. Im Zentrum der Gespräche in Münster steht die Umsetzung der anstehenden Sozialreformen im Bundestag. Erstmals ist der neue Unionsfraktionschef frei Gastgeber. Änderungen am Rentenkonzept der Koalition seien nicht ausgeschlossen, sagte Frei vor Beginn der Beratungen. Man müsse dabei aber vorsichtig vorgehen. Merz will nächsten EU-Haushalt deutlich verkleinern. Darüber hat der Kanzler mit Regierungschefs aus 5 Geberländern in Berlin beraten. Es geht um die Jahre 2028 bis 2034. Die aktuellen Vorschläge der EU-Kommission für eine Aufstockung des Budgets um bis zu 60% seien schlicht unbezahlbar, so der Bundeskanzler. Bosnisch-serbischer Kriegsverbrecher Mladic gestorben. Der frühere Armeechef war wegen Verbrechen während des Bosnienkrieges zu lebenslanger Haft verurteilt worden, unter anderem wegen Völkermordes. 1995 hatte er das Massaker von Srebrenica angeordnet. Mladic starb im Alter von 84 Jahren in einem UN-Krankenhaus in Den Haag. Yayoi Kusama ist tot. Die japanische Künstlerin starb im Alter von 97 Jahren. Kusama wurde berühmt mit Punktemustern, grellen Farben und verspiegelten Räumen. Sie nutzte die Kunst auch, um ihre psychischen Erkrankungen zu bewältigen. Eine Ausstellung mit ihren Werken in Köln hatte zuletzt Hunderttausende Menschen angezogen und einen Besucherrekord erzielt. Das Wetter. Morgen oft mehr Wolken als Sonne, gebietsweise Regen, Schauer und Gewitter, die kräftig sein können. Im Südosten drohen gegen Abend lokale Unwetter. Höchstwerte 20 bis 34 Grad. Wir gucken jetzt noch mal genauer auf einige Themen, die uns heute beschäftigen, mit Marc Langebeck in der Tagesschau-Redaktion. Ja, erst noch mal nach Nepal und Tibet. Nach diesen verheerenden Sturzfluten steigt die Zahl der Vermissten und Toten weiter an. Wie ist da inzwischen der aktuelle Stand?
10: Katrin, die Hilfsorganisationen, die müssen sich ja erstmal einen Überblick verschaffen. Das ist ein sehr unwegsames Gebiet. Es betrifft mehrere Täler. An die 40 Kilometer Straße sollen zerstört worden sein. 60 Brücken auch betroffen. Ein sehr weitläufiges Gebiet. Und die Berichte und Meldungen, die ich gelesen habe, da ist die Zahl der Vermissten inzwischen auf mindestens 1400 gestiegen, heißt es da. Andere Berichte sprechen immer noch von den 1300 mindestens Vermissten. Und ganz frisch ist eine Meldung, wonach auch 90 US-Bürger darunter sein sollen, die vermisst werden. Es sind seit Donnerstagnachmittag wohl schon mindestens 360 Tote geborgen worden, die weitaus meisten davon in Nepal. Belastbare Zahlen zu Verletzten allerdings, die liegen derzeit wohl noch nicht vor, haben verschiedene Organisationen mitgeteilt, eben weil es so ein unwegsames Gelände ist und man sich erstmal diesen Überblick verschaffen muss.
0: Und nun gibt es ja aber auch vermisste Deutsche. Hat man dazu schon mehr Informationen?
10: Also ich habe keine andere Information als die, die wir bisher haben, nämlich dass es mindestens 8 Deutsche geben soll, die als vermisst gelten. Man muss ja immer dazu sagen, das heißt ja nicht, nur weil es im Moment kein Lebenszeichen von denen gibt, weil eben aufgrund der Unwegsamkeiten dort vielleicht auch keine Telekommunikation oder andere Möglichkeit der Kommunikation besteht. Also diese mindestens 8 deutschen Vermissten, die stehen immer noch im Raum. Dagegen soll eine Person aus der Schweiz, die vermisst wurde, inzwischen gerettet worden sein.
0: Jetzt hast du es schon angesprochen, das ist ein sehr schwer zugängliches Gelände. Wie kommen die Rettungs- und Bergungsarbeiten denn da voran?
10: Ja, die müssen erst mal hinkommen. Also wie gesagt, verschiedene Täler sind es. Die Infrastruktur zum Teil einfach überhaupt nicht mehr benutzbar. Vieles ist nur mit Hubschraubern überhaupt möglich. Laut Nepals Regierungschef würden jetzt in dieses sehr abgelegene Gebiet Generatoren, mobile Mobilfunkmasten, Medikamente, Zelte und andere Hilfsgüter gebracht. Und von der Weltgesundheitsorganisation WHO ist da die Rede gewesen, dass ein erstes Team unterwegs sei mit medizinischer Ausrüstung für rund 10.000 Menschen. Das ist im Moment die Lage dort vor Ort, die wir hier ja nur, sage ich mal, indirekt beobachten und einordnen können.
0: Behalten wir aber auf jeden Fall weiter im Blick. Anderes Thema: Im Kanzleramt haben sich heute Kanzler Merz und andere europäische Regierungschefs getroffen. Das hatten wir gerade auch schon kurz im Überblick. Es gibt Kritik an dem geplanten EU-Haushaltsentwurf für die nächsten Jahre. Ja, vielleicht können wir noch mal zusammenfassen. Wie sieht die Kritik aus? Was passt den Betreffenden nicht?
10: Ja, Katrin, das ist eine Gruppe um Deutschland und 5 weitere EU-Länder. Wir können sie noch mal nennen. Dänemark, Niederlande, Finnland und Schweden und Österreich gehören also zu diesen 6 sogenannten Sparsamen, wenn man das so sagen will, die sich auch als die größten Nettozahler eben in einer besonderen Situation sehen. Und die versuchen jetzt eine Allianz zu schmieden vor den entscheidenden EU-Haushaltsverhandlungen dann im Herbst. Also da wird es dann noch mal richtig spannend. Es geht um den mehrjährigen Finanzrahmen von 2028 bis 2034. Und diese Allianz, der nennen sie jetzt auch einfach mal so Sparsamen, die hat also Folgendes vor. Können wir uns mal hier auf einer Grafik anschauen. Also es geht darum, diesen Haushaltsentwurf für diese Jahre um mehrere Milliarden Euro zu verkleinern. Ich habe an einer Stelle was von 400 Milliarden gelesen, um die es gehen soll. Das ist aber an anderen Stellen nicht so konkret genannt worden. Also bleiben wir erstmal nur bei diesen hunderten Milliarden. Und zwar in allen Bereichen des EU-Haushalts soll gespart werden. Dann geht es um eine stärkere Ausrichtung auf Sicherheit, Verteidigung, Wettbewerbsfähigkeit, Migration und Souveränität. Dieses Wort ist auch in der gemeinsamen Erklärung nochmal gefallen, passte hier einfach gar nicht mehr in die Zeile. Darauf soll man sich bitteschön in den kommenden Jahren vor allem finanziell fokussieren. Es dürfen keine neuen Schulden aufgenommen werden. Dafür spricht sich diese Gruppe auch aus. Und es soll auch kein zusätzliches Personal für die EU geben. Da haben wir es auch noch mal als Zeile dann. Also das sind die Kernforderungen. Wie gesagt, das ist jetzt im Moment erstmal so ein Plan, der heute da vertraulich bei diesem Treffen im Kanzleramt dann stattgefunden hat. So ganz einig kann man die aber auch nicht sehen, denn Österreich zumindest, die beharren auch darauf, dass es weiterhin Regionalmittel für Österreich und für die Landwirtschaft geben soll. Und Mette Frederiksen, die dänische Regierungschefin, die hat vor allem den Fokus auf die Sicherung der Außengrenzen beispielsweise gesetzt. Also so eine geschlossene Allianz ist es an der Stelle nicht, aber sie sind die größten Nettozahler. Und Kanzler Merz hat das Ganze heute dann noch mal so begründet.
11: Realismus heißt aber auch, der EU-Haushalt muss finanzierbar bleiben. Die aktuellen Vorschläge sehen einen Aufwuchs von bis zu 60% vor. In Zeiten der Haushaltskonsolidierung in allen Mitgliedstaaten ist das schlicht unbezahlbar. Wir sind nicht geizig, aber solche Zuschreibungen, wie durch die Kommission vorgeschlagen, passen einfach nicht in unsere Zeit. Wir wollen einen europäischen Haushalt, der zu unseren Ansprüchen an ein souveränes und starkes Europa passt.
10: Ja, Merz hat noch von einem Haushalt des 20. Jahrhunderts gesprochen, der eben nicht für die Anforderungen des 21. Jahrhunderts funktionieren könnte, und hat noch mal darauf hingewiesen, dass eben diese 6 Länder zusammen rund 40% des EU-Haushalts zusammen finanzieren und zudem 70% der bilateralen Hilfen der EU-Staaten für die Ukraine bereitstellen.
0: Das sind jetzt die, die lieber sparen wollen. Wer sind denn die, die das Geld ausgeben wollen?
10: Auf der anderen Seite stehen mehr als 15 Länder, unter anderem Italien, Spanien und Polen, die sich für ein größeres Budget aussprechen. Nur mal so zum Verständnis, der Entwurf, der im Moment im Raum steht, der sieht fast 2 Billionen.

0: Verfahren gegen FIFA-Chef Gianni Infantino vor. Worum geht's da?
1: Ja, man könnte jetzt sagen, es geht auch wieder ums Geld, aber vor allem geht es natürlich auch um einen Machtkampf zwischen UEFA und der FIFA. Wir erinnern uns alle vielleicht noch kurz nach der WM, da gab es diese Idee von Gianni Infantino, ja hier rechts im Bild, der eben vorhatte, eine Art ja, Anteile-Investoren-Deal auf den Weg zu bringen, dass man sich also in diese WMs einkaufen könne. Und das war vor allem auch den europäischen Teilnehmern des Fußballverbands UEFA auf jeden Fall ein Dorn im Auge. Das hat man sehr kritisch gesehen und hatte eigentlich auch schon damals darauf gepocht, Gianni Infantino von seiner Position abzulösen. Jetzt versucht man also mit gerichtlicher Hilfe gegen Infantino vorzugehen. Und die deutsche Presseagentur, die hat ein 60-seitiges Dokument vorliegen eines US-Gerichts, wonach es eben darum geht, dass die FIFA jetzt aufgefordert sei und auch beteiligte Finanzinstitute Dokumente herauszugeben. Es gibt zahlreiche Vorwürfe des Fehlverhaltens gegen Infantino im Zusammenhang mit dem Verkauf von WM-Anteilen. Aber wir müssen natürlich dazu sagen, diese Idee von Infantino, die ist ja nach der heftigen Kritik auch von Infantino schon wieder kassiert worden. Aber der umstrittene Präsident der FIFA, der ist jetzt also auf diesem Wege wohl auch noch mal extra angezählt.
0: Wie reagiert er denn darauf und macht er sich Sorgen und muss er das?
1: Eine gute Frage. Ich habe bisher noch keine Reaktion gesehen, aber ich denke mal, da werden wir dann in den nächsten Tagen oder vielleicht auch schon Stunden etwas zu lesen bekommen.
0: Haben wir im Blick. Danke dir, Marc, für das Update aus der Tagesschau-Redaktion.
1: Gerne.
0: Er ging als Kriegsverbrecher und sogenannter Schlechter vom Balkan in die Geschichte ein. Jetzt ist der bosnisch-serbische Ex-General Ratko Mladic gestorben, im Alter von 84 Jahren in einem Gefängniskrankenhaus in Den Haag. Mladic war 2017 wegen Völkermordes im Bosnienkrieg zu lebenslanger Haft verurteilt worden. Er hatte 1995 unter anderem das Massaker von Srebrenica angeordnet, bei dem mehr als 8000 Menschen getötet wurden.
2: Im November 2017 verurteilt das UN-Kriegsverbrechertribunal den bosnisch-serbischen Ex-General Ratko Mladic wegen Völkermordes und Verbrechen gegen die Menschlichkeit zu lebenslanger Haft. Im Juli 1995 hatte Ratko Mladic in der damaligen UN-Schutzzone Srebrenica mehr als 8000 muslimische Männer und Jungen töten lassen. Ein Massenmord. Die Menschen hatten kurz zuvor bei den UN-Blauhelmen Schutz gesucht. Als Kommandeur der bosnisch-serbischen Armee verantwortet Mladic eine zynische Militärstrategie, ist verantwortlich für die Vertreibung tausender Zivilisten. 1942 in Bosnien geboren, macht Mladic Karriere in der jugoslawischen Volksarmee. 1991 ist er Kommandeur eines Korps in Knin. Als sich diese serbische Provinz von Kroatien abspaltet, kommt es auch hier zum Krieg. Mladic ist neben Radovan Karadzic die treibende Figur. Er wird Generalstabschef, ist mitverantwortlich für die jahrelange Belagerung und massive Zerstörungen in der Hauptstadt Sarajevo. Erst nach dem Massaker von Srebrenica greift der Westen militärisch ein, beendet den Krieg und errichtet das Kriegsverbrechertribunal von Den Haag. Mladic gelingt es über 15 Jahre, sich vor Polizei und Fahndern in Serbien zu verstecken. Er kann sich frei bewegen, auch dank der Unterstützung alter Seilschaften. Bis heute wird er von vielen als Held verehrt. Im Mai 2011 wird der inzwischen 68-Jährige von der serbischen Polizei verhaftet und nach Den Haag ausgeliefert.
3: Heute wird der Höhepunkt der Temperaturen für diese Woche erreicht und zudem fühlt sich die Luft stellenweise heiß und schwül an. Vor allem in den roten Bereichen wird es heute schwül heiß. Betroffen davon ist vor allem der Süden und der Westen. Dort steigt die Wärmebelastung für den Organismus im Laufe des Tages deutlich an, während die schwüle Luft den Nordosten heute noch nicht erreicht. Was ist da los in der Wetterküche? Nun schauen wir es uns mal an. Zwischen einem Tief über dem westlichen Europa und einer Hochdruckzone, die von Skandinavien bis ins östliche Europa reicht, wird von Süden her sehr warme bis heiße Luft zu uns geführt. Das Hoch bringt uns häufig Sonnenschein. In die Westhälfte lenkt das Tief ein paar dichtere Wolkenfelder zu uns, die tagsüber dann nur wenige Schauer oder Gewitter bringen. In der Nacht und morgen überquert uns dann die Kaltfront des Tiefs von West nach Ost und dabei kommt es dann zu Schauern und Gewittern mit Unwettergefahr und es wird kühler. Nur im Südosten wird es morgen regional noch mal heiß.

0: Heute viel Sonnenschein. Es sind nur ein paar Wolken unterwegs, bis auf den Westen. Da gibt es auch mal dichtere Wolken. Nur vereinzelt kommt es zu Schauern oder Gewittern. Meistens ist es trocken. Erst am Abend nimmt die Schauer- und Gewitterneigung im Westen allmählich zu. Der Wind weht dazu schwach bis mäßig. Im Norden sowie im Bergland ist er zum Teil frisch mit starken an den Küsten, aber auch mit einzelnen stürmischen Böen. Und in der vor uns liegenden Nacht kommt es dann zu einigen Schauern und Gewittern. Die können aber kräftig oder sogar auch unwetterartig ausfallen. Mit Starkregen, Hagel und Sturmböen. Im Osten und im Südosten bleibt es dagegen aber oft noch trocken. Es wird fast überall sehr warm bis heiß heute mit bis zu 34 Grad im Südwesten. An der Ostsee ist es bei Seewind weniger warm mit Temperaturen, die um die 21 Grad liegen. Die Tiefstwerte reichen dann in der Nacht von 20 Grad im Rhein-Main-Gebiet bis 12 Grad in den Tälern der Oberlausitz. Ja, kräftige Schauer und auch Gewitter können sich auch morgen noch entwickeln. Der Freitag bringt wechselhaftes Wetter mit zum Teil kräftigen Schauern und Gewittern mit Unwetterpotenzial. Regional kann es auch mal längere Zeit regnen. Die größte Unwettergefahr besteht am Nachmittag im Südosten bei 20 Grad in der Eifel und 33 Grad in Südostbayern. Am Samstag dann ein Wechsel aus Sonne und teilweise dichten Wolken, örtlich Schauer und einzelne Gewitter, im Süden meistens trocken, vor allem in der Nordwesthälfte windig und wechselhaft auch am Sonntag Richtung Südosten zum Teil längere Zeit sonnig bei 20 bis 29 Grad. Ja, so viel also vom Wetter für den Augenblick.
1: Und das war's erstmal von uns. Hier geht's jetzt weiter mit dem Format Stabile Zeitenlage. Danach die Tagesschau um 20 Uhr. Und wir sind dann danach wieder zurück mit dem Top-Thema bei Tagesschau 24. Und da geht's heute um die Landtagswahl in Sachsen-Anhalt und darum, wie junge Menschen darauf gucken. Bis dahin.
2: Leute, mitten in der chinesischen Wüste sind diese riesigen Achtecke aufgetaucht. Daneben ein Flugplatz, ein Bahnhof und Gebäude, die in einen Bunker führen sollen. Und dieses ganze Areal ist einfach riesig, also tausende Quadratkilometer groß. Sicherheitsexperten sagen, das, was man hier aus dem Weltall sehen kann, ist nur ein Teil von Chinas Plan. Nämlich die größte Armee der Welt auch zu einer der stärksten zu machen. In der neuen Folge von Stabile Zeitenlage zeigen wir euch, in welcher irren Geschwindigkeit China sein Militär, seine Gesellschaft und seine Wirtschaft aufrüstet und welcher Plan hinter all dem steckt. Hi, ich bin Julia. Alle zwei Wochen machen wir Krieg, Frieden und Sicherheit verständlich, damit ihr besser einordnen könnt, was gerade los ist auf der Welt. Okay, erstmal eine Frage an euch. Könnt ihr euch an irgendeinen Krieg erinnern, in den China involviert war? Also so richtig mit eigenem Militär und allem? Ja, gar nicht so easy. Und das liegt ganz einfach daran, dass China in den letzten Jahrzehnten an wenigen Kriegen beteiligt war. Vor allem im Vergleich zu anderen großen Ländern wie Russland und den USA. Ich denke da an die Ukraine, an Iran, an Syrien, Irak und so weiter. Und das, obwohl China seit Jahrzehnten mit Abstand die größte Armee der Welt hat. Nur, warum ist das so?
3: Ja, das hat verschiedene Gründe. Die Chinesen haben zwar das Schießpulver erfunden, aber sie sind dann im Vergleich zu Europa und zur industriellen Revolution hier schnell ins technologische Hintertreffen geraten.
2: Das ist mein Kollege Stefan Niemann. Stefan ist Host vom Podcast Streitkräfte und Strategien. Kennt sich also sehr gut mit den Themen Krieg und Frieden aus.
3: Das Reich der Mitte, das hatte eine Schwäche, nämlich eine Fixierung auf die eigene Größe, die eigene kulturelle Überlegenheit. Und dabei wurde der Fortschritt in anderen Teilen der Welt dann eben übersehen oder unterschätzt.
2: Ja, und obendrauf kam dann noch Korruption, eine schlechte militärische Ausbildung und alte Waffen. Und am Ende war es vermutlich auch Chinas militärische Schwäche, die das Land davon abgehalten hat, noch mehr Kriege zu führen. Weil an möglichen Konflikten hätte es dem Land eigentlich nie gefehlt. China ist nämlich nicht nur riesig, sondern hat auch einen speziellen Rekord. Zusammen mit Russland hat China nämlich die meisten Nachbarländer der Welt. Insgesamt sind es 14. Und naja, der Beziehungsstatus mit einigen dieser Länder ist, sagen wir, eher kompliziert. Es gibt unter anderem Stress mit Indien, mit Japan und mit mehreren Ländern im südchinesischen Meer. Und natürlich mit Taiwan, das China am liebsten komplett einnehmen möchte. Was dabei auffällig ist, in den vergangenen Jahren sind diese Konflikte auch gerne mal außer Kontrolle geraten. Kennt ihr zum Beispiel diese absurden Bilder von vor ein paar Jahren? Hier gehen indische und chinesische Soldaten mit Knüppeln, Fäusten und Steinen im Himalaya aufeinander los. Und falls ihr euch jetzt fragt, hä, wieso hauen die sich da mit Knüppeln, als wäre es, keine Ahnung, 300 nach Christus, wieso schießt da keiner mit einem Gewehr? Die Antwort: China und Indien haben einen Vertrag abgeschlossen, der den Einsatz von Schusswaffen in dem Konflikt verbietet. Und anscheinend halten die sich da tatsächlich dran, meistens zumindest. Aber auch wenn China viel weniger Kriege geführt hat als die anderen Großmächte, als friedlich gilt das Land deshalb trotzdem nicht.
3: China hat in Grenzkonflikten ja durchaus sein Militär einsetzen müssen, aber es war eben nicht in der Lage, große moderne Kriege mit verschiedenen Teilstreitkräften zu führen, wie andere Armeen längst dazu in der Lage waren.
2: Man könnte sagen, Chinas Armee war lange wie so ein drolliger Panda, der zwar Krallen und ein starkes Gebiss hat, aber diese Waffen nie so wirklich einsetzen konnte. Aber Leute, ich kann euch sagen, das hat sich in den letzten Jahren in einem verrückten Tempo verändert. Auch mit Folgen für uns hier in Europa.
4: China hat wirklich expandiert auf einem Niveau, das man historisch selten so findet, in sehr kurzer Zeit.
2: Das ist Sarah Kirchberger. Sie forscht an der Uni Kiel seit Jahren zu der Frage, wie genau China sein Militär aufrüstet.
4: Und ich bin wirklich erstaunt, was da bisher schon geschafft wurde.
2: Was unsere Expertin damit meint, ich will euch das mal an einem Beispiel erklären. Und zwar an Chinas Flugzeugträgern. Weil Flugzeugträger gelten mitunter als das anspruchsvollste und teuerste, was sich ein Militär zulegen kann. Das sind im Grunde schwimmende Städte. Also ganze Militärstützpunkte sind darauf verbaut. Und im Krieg können die total entscheidend sein, weil man damit die eigene Luftwaffe theoretisch an jeden Ort der Erde transportieren kann. Die USA machen das schon seit 100 Jahren und haben insgesamt 11 Flugzeugträger. Nur mal zum Vergleich. China hat erst seit 14 Jahren Flugzeugträger und schon jetzt 3 davon fertiggestellt. Und der vierte wird gerade gebaut. Der erste war so ein altes sowjetisches Teil, das China einfach recycelt hat. Der zweite war schon komplett made in China mit besserer Landebahn und Platz für mehr Flugzeuge. Und der dritte, das Ding hier, hat die allerneueste Technik verbaut. Ein elektromagnetisches Katapult, mit dem die Flugzeuge quasi von der Startbahn geschleudert werden.
4: Zur gleichen Zeit wie die Amerikaner, die die einzigen sind außer China, die so ein elektromagnetisches Katapult zurzeit betreiben.
2: Und Leute, diese irre schnelle Entwicklung sehen wir beim chinesischen Militär nicht nur bei den Flugzeugträgern. Hier nur mal ein paar Beispiele. 2015 hatte China noch 0 Tarnkappenjäger am Start. Das sind Jets, mit denen man vom gegnerischen Radarsystem unentdeckt bleiben kann. Heute hat das Land mehr als 300 davon. 2015 hatte China 60 Interkontinentalraketen. Das sind diese riesigen Geschosse, mit denen man tausende Kilometer entfernt Ziele treffen kann. Heute hat das Land mehr als 350 davon. 2015 war das noch Wüste. Mittlerweile stehen hier riesige Anlagen, laut Sicherheitsexperten, zum Abschuss von Atomraketen. Und ich könnte jetzt ewig so weitermachen. KI-Waffensysteme, verrückte Drohnenarmeen, Atomsprengköpfe und, und.
3: Ich würde schon sagen, dass die Volksrepublik China inzwischen eine militärische Supermacht ist, die versucht, den USA den Rang abzulaufen.
2: Jetzt kann man sich natürlich hier völlig zu Recht fragen, warum machen die das eigentlich alles? Was hat China vor? Und wenn man sich diese Fragen stellt, dann stößt man ziemlich schnell auf den Plan eines Mannes.
3: Xi Jinping hat die Sehnsucht, den Revolutionär und Staatsgründer des modernen China, Mao Zedong, zu überflügeln.
2: Und dafür muss aus seiner Sicht das chinesische Militär auf Top-Niveau gebracht werden. Sein Plan? Bis nächstes Jahr soll das chinesische Militär so stark sein wie das US-Militär, zumindest in Asien. Bis 2035 soll sie dann komplett modernisiert sein. Und wenn die Volksrepublik China 2049 ihren 100-jährigen Geburtstag feiert, dann soll die sogenannte Volksbefreiungsarmee auf Weltklasse-Niveau sein. Und was soll ich sagen? Und jetzt scheint der Plan voll aufzugehen.
4: Was wir heute sehen, ist, dass China in einigen Gebieten aufgeholt hat bis an die vorderste Front und in einigen Bereichen auch tatsächlich jetzt Innovationen entwickelt, die andere Länder nicht haben.
2: Oder in anderen Worten, der Panda, der ist inzwischen nicht mehr träge und schwer, sondern könnte eine ernsthafte Bedrohung für sein Umfeld sein. Für die Menschen in China bedeutet das, nicht nur die Streitkräfte werden weiter militarisiert, sondern auch die Wirtschaft und die Gesellschaft. Ihr habt uns gefragt, welche Rolle das Militär bei jungen Menschen in China spielt. Und ja, es gibt Berichte von militärischen Übungen, sogar im Kindergarten. In verschiedenen Großstädten sollen Bootcamps für Kinder veranstaltet werden. Laut Medienberichten müssen sie dabei versprechen, dass sie ihr Vaterland lieben und am Traum eines mächtigen Landes arbeiten. Und weiterführende Schulen müssen seit 2024 militärische Erziehung im Lehrplan haben. Dazu gehören dann Kurse zur Geschichte der Armee, Landesverteidigung und so weiter. Leute, man kann da sogar schießen lernen. Und bei der Militarisierung der Wirtschaft reicht Chinas Arm sogar bis zu uns hier nach Europa.
3: Die Briten hatten jüngsten Fall, wo Waffentechnologie, die in Marineschiffen eingebaut war, tatsächlich Daten nach China geliefert hat. Man hat dann diese Bauteile wieder entfernt. Also da gibt es deutliche Hinweise darauf, dass die Volksrepublik China systematisch Daten sammelt und eben seine Konzerne auch nutzt, um diese Technologie im Westen entsprechend einzusetzen.
2: Nur wozu das alles? Was hat China mit dieser riesigen und umfangreichen Aufrüstung vor? Wir haben hier natürlich recherchiert, was das Ganze überhaupt soll. Wir haben Quellen der chinesischen Regierung gecheckt, haben uns Reden von Xi angehört. Und da heißt es eigentlich immer und überall, diese ganze Aufrüstung, die Abschussanlage in der Wüste, die Flugzeugträger, das alles dient nur der Selbstverteidigung Chinas.
4: Aber es wäre halt auch naiv, wenn man sich die Rhetorik anschaut, wenn man sich die Ziele anschaut und das enge Verhältnis zu Russland anschaut, das ja bereits einen Krieg gegen ein Nachbarland gestartet hat, davon auszugehen, dass das alles also nur reine Selbstverteidigung für den absolut unwahrscheinlichen Fall einer Invasion feindlicher Mächte auf chinesisches Territorium sein soll. Also das ist auch nicht überzeugend.
2: Ja, und deshalb gehen nicht wenige Expertinnen und Experten davon aus, dass etwas anderes hinter Xis Weltklasseplan steckt. Manche vermuten sogar, dass China in den nächsten 1 bis 2 Jahren Taiwan angreifen könnte. Die Insel ist seit 1949 de facto unabhängig von China. Die chinesische Regierung erkennt das aber nicht an und sieht Taiwan als unabtrennbaren Bestandteil Chinas. Und weil die USA als Partner Taiwans aktuell mit dem Irankrieg zu tun haben, könnte ein Angriff wahrscheinlicher werden, vermuten Experten.
3: Wenn autoritäre Herrscher mit einer ausgeprägten Demokratieallergie, so nenne ich das mal, was ich da bei Xi Jinping sehe, haben, dann bedeutet das nichts Gutes, weil ihnen niemand mehr entgegentreten könnte, wenn sie, um ihre geopolitischen Begehrlichkeiten zu befriedigen, dann eben auch Grenzen überschreiten. Und das muss man befürchten.
2: Fakt ist auf jeden Fall, Chinas Militär hat in den letzten Jahren ein massives Upgrade bekommen. Und was Xi mit dieser neuen militärischen Macht wirklich vorhat, das werden wohl erst die nächsten Monate und Jahre zeigen. Wir von Stabile Zeitenlage bleiben auf jeden Fall dran.

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1: Guten Abend, ich begrüße Sie zur Tagesschau. In Nepal ist die Lage einen Tag nach der Sturzflut noch immer unübersichtlich. Fest steht bislang, mehr als 380 Menschen sind ums Leben gekommen. Mindestens 1.300 werden noch vermisst. Als Ursache für die Flut wird ein Gletscherabbruch im Grenzgebiet zur von China kontrollierten autonomen Region Tibet vermutet. Der löste wohl eine starke Erschütterung und eine gewaltige Lawine aus Schlamm, Geröll und Eis aus. Entlang mehrerer Flüsse wurden riesige Flächen zerstört.
2: Was diese Frau seit der Flut erlebt hat, lässt sich nur erahnen. Die Schaufel eines Baggers ist für sie der einzige Weg aus dem Schlamm. Nur einen Tag zuvor blieb vielen hier kaum Zeit, sich zu retten. Jetzt zeigt sich das Ausmaß der Schäden. Straßen, Brücken und ganze Dörfer wurden weggerissen, viele Orte von der Außenwelt abgeschnitten. Getroffen wurde einer der wichtigsten Verbindungen zwischen Nepal und der zu China gehörenden Autonomieregion Tibet. Ein zentraler Grenzübergang für Handel und Tourismus, von dem hier viele Menschen leben. Aus meiner Familie sind meine beiden älteren Brüder gestorben. Nur die Kinder haben überlebt. Insgesamt sind in meiner Familie 13 Menschen gestorben. Vor dem Stützpunkt der nepalesischen Armee warten Angehörige auf Informationen zu den Vermissten. Gleichzeitig arbeiten sich Rettungstrupps durch den Schlamm. Wo auf dem Landweg nichts mehr geht, sind Hubschrauber die einzige Verbindung. Sie bringen Überlebende heraus und Lebensmittel, medizinische Hilfe und Zelte hinein. Das Problem ist, dass die Straßen nicht mehr befahrbar sind. Alle Patienten werden mit Rettungshubschraubern zu uns gebracht. Gäbe es eine Straßenverbindung, müssten wir mit deutlich mehr Patienten rechnen. Und die Gefahr ist wohl noch nicht vorbei. Weitere Überschwemmungen in der Grenzregion könnten noch folgen. Flussnahe Orte werden vorsorglich geräumt.
1: Und damit zu unserem Korrespondenten Markus Spieker in der Hauptstadt Nepals, Kathmandu. Was sind jetzt die größten Herausforderungen für die Menschen vor Ort?
3: Ja, hier in Kathmandu werden einige oder viele der Menschen behandelt. Verletzte, die geborgen werden konnten, haben wir eben im Beitrag gesehen, und die mit dem Helikopter hergeflogen wurden. Und da sieht man schon das Problem, überhaupt hinzukommen. Der Unglücksort ist ungefähr 80 bis 100 Kilometer entfernt. Die Straßen teilweise zerstört, Brücken zerstört. Man wird ausdrücklich davon abgehalten, in Flussnähe zu gehen, eben weil weitere Überschwemmungen drohen. Womöglich in 4-5 Tagen, heißt es von chinesischen Behörden, noch mal eine ganz große Flutwelle. Und das erschwert natürlich die Rettungsarbeiten.
1: Wie groß ist denn das Ausmaß der Zerstörung?
3: Ja, man muss sich vorstellen, dass ein hunderte Meter breiter Eisblock über 1000 Meter in die Tiefe kracht und dann fast für apokalyptische Verhältnisse sorgt. Also jemand von vor Ort hat mir gesagt, so wie das aussieht, glaubt ihr, die Opferzahlen sind noch sehr, sehr viel höher, weil eben ganze Dörfer weggeschwemmt wurden. Das hofft man natürlich nicht, aber Tatsache ist, von den chinesischen Behörden wurden bisher sehr, sehr geringe Opferzahlen gemeldet. Und vor allem da muss man davon ausgehen, dass das noch dramatisch in die Höhe geht.
1: Dankeschön, Markus Spieker in Kathmandu. Und Sie können für die Menschen im Katastrophengebiet spenden, und zwar an das Bündnis Entwicklung hilft und die Aktion Deutschland hilft, Stichwort ARD, Flut Nepal, Kontonummer DE 53 200 400 600 200 400 600. Ob Rente, Steuern oder Gesundheit, die schwarz-rote Koalition will in diesem Herbst große Reformen im Bundestag beschließen. Um sich darauf vorzubereiten, beraten heute und morgen die Fraktionsspitzen von Union und SPD in Münster. Ihr Ziel, eine gemeinsame Linie finden, denn zuletzt hatte es bei vielen Themen noch geknirscht, etwa bei den geplanten Steuerentlastungen oder bei der Abschaffung der abschlagsfreien Rente nach 45 Beitragsjahren.
4: Kommt die Rentenreform genau wie vorgesehen oder sind noch Änderungen möglich? Zum Beispiel bei der Rente nach 45 Beitragsjahren. Unionsfraktionschef Frei warnt vor Änderungen. Die Vorschläge seien aufeinander abgestimmt.
5: Und deswegen muss man sehr, sehr vorsichtig sein, dass man nicht an einer Stelle Veränderungen vornimmt, die möglicherweise das Gesamtkonstrukt ins Wanken bringen können.
4: Die Union will im Grundsatz nichts verändern. Bei SPD-Fraktionschef Miersch klingt das anders.
6: Wir sind alle mit Bürgerinnen und Bürgern in Kontakt. Wir sehen, dass das durchaus ein ganz zentrales Thema ist, auch ein Gerechtigkeitsthema. Wir haben den Diskurs mit unserem Ministerpräsidenten. Auch das gehört zur Demokratie dazu. Und am Ende, denke ich, mit einer großen Portion Empathie kriegen wir auch einen guten Kompromiss hin.
4: Denn bei einem sind sich die Fraktionsspitzen bei ihrer anschließenden Pressekonferenz einig. Nichthandeln führe nicht zu besseren Umfragewerten.
7: Die Diagnose ist doch dem Grunde nach relativ einfach. Dass nämlich diese Umfragewerte und auch Wahlergebnisse zum Teil eben die Unzufriedenheit der Menschen mit Politik abbilden. Dass Menschen frustriert sind, weil sie mit Händen greifen können, dass in diesem Land seit Jahren bestimmte Entscheidungen nicht getroffen worden sind.
4: Diese will die Koalition jetzt nachholen. Aber die Rentenfrage schwebt über allem und drückt auf die Stimmung, besonders bei der SPD. Von vielen Wahlkämpfern heißt es, das Thema sei Nummer eins bei Wählerinnen und Wählern. Ob die SPD die Abschaffung der sogenannten Rente mit 63 mitträgt, ist daher längst noch nicht sicher.
1: Optimismus verbreiten, das hat sich die Koalition vorgenommen. Jetzt kann sie sich auf aktuelle Daten von Wirtschaftsforschern stützen. Mehrere Stimmungsbarometer weisen leicht nach oben. Ob das nun an den Reformvorhaben der Bundesregierung liegt oder nicht, sowohl Unternehmen als auch Verbraucher schauen wieder zuversichtlicher in die Zukunft.
8: Neue Kleider für den Herbst. Diese Kollektion sollte gut laufen, ist Magali Steidl in ihrer Stuttgarter Modeboutique überzeugt. Auch wenn heute wenig los ist, bei vielen ihrer Kundinnen merkt sie, sitzt der Euro wieder lockerer.
9: Irgendwann reicht es mit Krisenmodus und dann merkt man schon, dass die Kundin jetzt sagt, so und jetzt möchte ich auch mal wieder genießen, jetzt möchte ich mal wieder rausgehen, jetzt möchte ich wieder eine gute Zeit haben, ich möchte nicht zu Hause sitzen und Trübsal blasen.
8: Davon ist auch hier nichts zu spüren. Auf dem Stuttgarter Weindorf nebendran schlemmen sich die Menschen zwei Wochen lang durch die Speisekarte, trotz teilweise stolzer Preise.
10: Die Deutschen geben Essen und Trinken sehr gerne Geld aus. Muss schmecken und die haben Spaß daran.
11: Gerade wenn jetzt irgendwie sowas, so eine Veranstaltung in der Stadt ist oder so, dann gönnen wir das uns auf jeden Fall.
8: Die Konsumstimmung der Deutschen erholt sich derzeit. Das zeigen aktuelle Zahlen der Gesellschaft für Konsumforschung. Das Barometer für das Konsumklima steigt für September um 2,8 Punkte auf minus 26,6 Zähler. Zwar liegt dieser Index aus verschiedenen Verbraucherwerten immer noch deutlich unter Null, aber besser als in den vergangenen Monaten.
12: Das ist in allererster Linie auf stark gestiegene Einkommensaussichten der Verbraucher zurückzuführen. Und dabei ist interessant, dass in diesem Monat diese Einkommensaussichten vor allem Rückenwind durch die verbesserten Konjunkturerwartungen der Verbraucher erhalten. Aber auch die Stimmung in der Wirtschaft hat sich ja spürbar aufgehellt.
8: Ein weiterer Lichtblick. Laut IFO-Institut hat sich der Stellenabbau in Deutschland zuletzt verlangsamt. Auch Magali Steidl in ihrer Boutique ist derzeit auf Personalsuche und hofft auf ein gutes Geschäft im Herbst.
1: Drohungen, Beleidigungen, körperliche Gewalt. Die meisten politisch motivierten Straftaten werden in Deutschland von Rechtsextremen verübt. Die Opfer bleiben oft allein. Ein Bündnis aus mehr als 80 Organisationen will das ändern. Zu ihnen zählen etwa Gewerkschaften, Kirchen und Sportverbände. Unter dem Motto Zusammen für Demokratie unterstützen sie Initiativen vor Ort mit Geld und rechtlicher Beratung. Heute wurde dazu ein Pakt geschlossen.
13: Anne Brückmann unterstützt seit mehr als 15 Jahren Opfer von rechtsextremer Gewalt in Brandenburg. Seit 2-3 Jahren würden solche Angriffe wieder zunehmen, sagt sie.
14: Aktuell beraten wir zum Beispiel eine Familie, die von ihren Nachbarn rassistisch angegriffen wurden und die sich jetzt im Gericht als Zeugen aussagen müssen. Und die begleiten wir da zur Aussage hin. Und dann haben sich an uns zwei junge Menschen gewandt, die aufs Land gezogen sind, ein bisschen alternativer aussehen, da von Rechten bedroht wurden.
13: Ein Bündnis aus Gewerkschaften, Kirchen, Sportverbänden und Menschenrechtsorganisationen will Gruppen wie die Opferperspektive in Potsdam nun stärker unterstützen. Denn auch Menschen, die Betroffenen helfen und sich für Demokratie und gegen Rechtsextremismus einsetzen, würden bedroht.
15: Wir erleben aber auch, dass diese Menschen auf Feindeslisten stehen, dass sie tätlich angegriffen werden. Und deswegen müssen wir noch enger zusammenrücken.
13: Es geht um rechtliche Hilfe oder konkreten Schutz vor Ort, aber auch um moralische Unterstützung.
16: Wenn die Betroffenen es möchten, dass wir sichtbar werden vor Ort, in den Kommunen vor Ort, auf der Straße, dann tun wir das. Wenn wir sichtbar sein sollen in den Social Media mit Kampagnen, dann tun wir auch das. Sicherlich sind Petitionen auch eine Option.
13: Anne Brückmann und die Opferperspektive in Potsdam können gerade jede Unterstützung gut gebrauchen.
1: Er galt als skrupelloser Kriegsverbrecher, wurde der Schlechter vom Balkan genannt. Nun ist der bosnisch-serbische Ex-General Mladic gestorben, im Alter von 84 Jahren, in einem Gefängniskrankenhaus in Den Haag. Mladic war 2017 unter anderem wegen Völkermordes im Bosnienkrieg zu lebenslanger Haft verurteilt worden. Er hatte 1995 das Massaker von Srebrenica angeordnet, bei dem tausende Menschen getötet wurden.
17: Ratko Mladic. Sein Name steht für das dunkelste Kapitel des Bosnienkriegs, für Völkermord und Verbrechen gegen die Menschlichkeit. Im Juli 1995 lässt der bosnisch-serbische General in der damaligen UN-Schutzzone Srebrenica mehr als 8000 muslimische Männer und Jugendliche töten. Ein Völkermord direkt vor den Augen hilfloser UN-Blauhelmsoldaten. Als Kommandeur der bosnisch-serbischen Armee verantwortet Mladic eine brutale Militärstrategie, die nationalistische Ansprüche mit allen Mitteln durchsetzt. 1942 in Bosnien geboren, macht Mladic Karriere in der jugoslawischen Volksarmee. Er ist neben Radovan Karadzic die treibende Figur der bosnischen Serben und ist als Generalstabschef mitverantwortlich für die jahrelange Belagerung und Zerstörung der Hauptstadt Sarajevo. Erst nach dem Massaker von Srebrenica greift der Westen militärisch ein und beendet den Krieg. Mladic gelingt es, mehr als 15 Jahre lang sich vor Polizei und Fahndern in Serbien zu verstecken. Er kann sich frei bewegen, auch dank der Unterstützung alter Kader. Bis heute wird er von nicht wenigen als Held verehrt. Im Mai 2011 verhaften serbische Polizisten den inzwischen 68-Jährigen und liefern ihn an das UN-Kriegsverbrechertribunal nach Den Haag aus. 6 Jahre später verurteilen ihn dort die Richter zu lebenslanger Haft. Mladic stirbt in einem Gefängnis der Vereinten Nationen im Alter von 84 Jahren.
1: Der Naumburger Dom ist seit 2018 UNESCO-Welterbestätte. Heute hat dort das Zentrum Welterbe eröffnet. In einem restaurierten historischen Gebäude gegenüber dem Dom können Besucherinnen und Besucher sich über die Geschichte des Bauwerks informieren und das kulturelle Erbe der Region entdecken. Der Naumburger Dom gilt als herausragendes Beispiel für Architektur und Kunst des europäischen Hochmittelalters. Ihr Markenzeichen waren Punkte auf Gegenständen, in Installationen oder ganzen Räumen. Jetzt ist die japanische Künstlerin Yayoi Kusama im Alter von 97 Jahren gestorben, wie erst heute bekannt wurde, bereits vor knapp 2 Wochen. Kusama litt seit ihrer Kindheit an Halluzinationen und Depressionen. In den vergangenen Jahrzehnten lebte sie freiwillig in einer psychiatrischen Klinik, legte den Pinsel aber bis zuletzt nicht aus der Hand.
18: Sie malte und malte bis in ihre letzten Tage. Die leuchtend rote Perücke, auf der ganzen Welt bekannt. Yayoi Kusama brachte tausende Kunstwerke buchstäblich auf den Punkt. Sie sah die Welt tatsächlich so. Die Punkte begleiteten sie ein Leben lang. Kunst als Spiegel ihrer Seele und ihrer Ängste. Ihrem Publikum verschaffte sie Einblick in die Unendlichkeit. Ihre farbenfrohen Kreationen, zufällig auch wie geschaffen für Social Media. Allein ins Kölner Museum Ludwig lockte sie zuletzt 480.000 Besucher. Vor dem Kusama-Museum in Tokio sorgt sie immer für Andrang, auch am Tag der Todesnachricht. Mir kommen die Tränen. Es gibt niemanden, der so ist wie sie. Ich bin schockiert von ihrem Tod und zugleich dankbar für das, was sie uns hinterlassen hat. Zeit ihres Lebens kämpfte Yayoi Kusama mit psychischen Leiden. Trotz dunkler Phasen wollte sie ihre Liebe zum Leben weitergeben. Ich hoffe von ganzem Herzen, dass ihr auch nach meinem Tod noch ein wenig spüren könnt von meinem Schaffensdrang, meiner Hoffnung und meiner Leidenschaft. Sie verstarb mit 97 Jahren. In ihrer Kunst lebt sie weiter, ganz wie sie es wollte.
1: Und nun die Wettervorhersage für morgen, Freitag, den 28. August.
19: Die Kaltfront eines Tiefs überquert Deutschland und verdrängt die warme Luft nach Osten. Dabei gibt es zunächst im Westen und Nordwesten zum Teil kräftige Schauer und Gewitter. Die weiten sich bis in die Mitte aus. Morgen Vormittag ist es von den Alpen bis zur Oder oft sonnig. Sonst gibt es mehr Wolken als Sonne und gebietsweise Regen, Schauer und Gewitter. Gegen Abend drohen im Südosten lokale Unwetter. Die Nacht wird teilweise tropisch mit Temperaturen um 20, am frischesten in der Oberlausitz mit 11 Grad. Morgen Höchstwerte von 20 Grad in der Eifel bis 34 Grad in Niederbayern. Am Samstag wird es landesweit kühler, im Norden und Westen windig mit vielen Wolken und Schauern, im Süden und Osten oft trocken und sonniger, ähnliches Wetter auch Sonntag und Montag.
20: Hallo und herzlich willkommen zu unserem Top-Thema bei Tagesschau 24. Und da geht es heute um die Landtagswahl in Sachsen-Anhalt, die in knapp anderthalb Wochen ansteht. Die AfD könnte da die absolute Mehrheit holen und ist eben gerade auch bei jungen Wählergruppen beliebt. Wir sprechen darüber mit Menschen, die sich auf die eine oder andere Weise damit beschäftigen. Und wir wollen auch gerne Ihre und Eure Meinung und die Fragen dazu hören. Gedanken auch könnt ihr gerne hier bei uns stellen im YouTube-Live-Chat. In den Umfragen liegt die AfD weit vorne. Im neuesten Sachsen-Anhalt-Trend kommt sie auf 42%, deutlich vor der CDU, die auf Platz 2 landet. Die AfD ist in Sachsen-Anhalt als gesichert rechtsextrem eingestuft. Und falls sie an einer Regierung beteiligt sein sollte, will sie vieles verändern. Und das hätte Folgen für Kultur, Gesellschaft und Bildung.
21: Aufbruchstimmung bei der AfD in Sachsen-Anhalt. Sie könnte erstmals eine Landesregierung stellen. Die Partei hat umfangreiche Pläne für das Land. Letzte Sitzungswoche des Landtags vor der Wahl im September.
22: Deutsche Kunst ist Kunst, die sich als deutsche Kunst versteht. So. Und wenn sie nicht gern deutsch sein will, wenn sie gegen ihre eigene Identität gerichtet ist, wenn sie Deutschland schlecht macht, dann ist das keine Kunst, die nach unseren Maßstäben gefördert werden soll. So einfach.
21: Das steht auch im Wahlprogramm. Es trägt vor allem seine Handschrift. Hans-Thomas Tillschneider wird als zukünftiger Minister für Kultur und Bildung gehandelt. Eine AfD-Landesregierung will beschränken, wie viele Kinder das Gymnasium besuchen dürfen, mehr Sportunterricht und sie will die Inklusion für alle beenden. Außerdem sollen Flüchtlingskinder gesondert in ihrer Muttersprache nach Plänen des Herkunftslandes unterrichtet werden.
23: Aus meiner Sicht sind einige Punkte evident verfassungswidrig, zum Beispiel die Anforderungen an Bekenntnisse von Kulturschaffenden zur deutschen Kultur, zum Patriotismus. Das ist mit der Meinungs- und Kunstfreiheit nicht zu vereinbaren. Auch die Einführung von Sonderklassen für Flüchtlingskinder ist mit Unionsrecht und der Kinderrechtskonvention nicht vereinbar.
21: Auch im Wirtschaftsteil ihres Wahlprogramms stimmt die AfD nationale Töne an. Einwanderer werden darin als kulturfremd oder schlecht qualifiziert etikettiert. Das Handwerk für die Partei stärken und den Fachkräftemangel bekämpfen, indem deutsche Auswanderer zurück nach Sachsen-Anhalt geholt werden.
24: Uns geht es um diejenigen, die Deutschland verlassen, weil sie die politischen Zustände nicht aushalten, weil sie sich nicht gewertschätzt fühlen.
21: Wirtschaftsforscher Reint Grob hält nicht nur diese Idee für illusorisch.
25: Ich nehme das Programm so wahr, dass man so ein bisschen zurück will in die 50er Jahre. Also man will Sachsen-Anhalt als eigenständige Einheit. Wir versorgen uns selbst, so eine Art Selbstversorgerwirtschaft. Uns interessiert die Welt drumherum nicht, völlig unabhängig von Flüchtlingen, sondern sind wir natürlich, was die Arbeitskräfte angeht, sehr stark auf Zuwanderung angewiesen.
21: Ob Sachsen-Anhalt in Zukunft nationalistisch mit der AfD an der Spitze regiert wird, entscheidet sich am 6. September.
20: Und bei uns heute mit dabei Schriftstellerin Anne Raabe, aufgewachsen in Wismar in Mecklenburg-Vorpommern und besonders bekannt geworden durch ihren Debütroman Die Möglichkeit von Glück. Da geht es um das Aufarbeiten der DDR-Geschichte. Guten Abend, schön, dass Sie mit dabei sind.
26: Guten Abend, hallo.
20: Und Engin Haupt, Kollege vom MDR, der sich mit Landespolitik in Sachsen-Anhalt befasst. Hallo.
27: Hallo.
20: Ja, wir wollen heute vor allem uns mit den Fragen, Gedanken derjenigen befassen, die uns zuschauen oder auch schon geschrieben haben, sich gemeldet haben. Es geht vor allem um junge Menschen und das, was sie bewegt hier bei der Landtagswahl in Sachsen-Anhalt. Vielleicht die erste Frage direkt an dich, Engin. Die hat uns geschickt Leme Vivi und sie fragt, oder er vielleicht, aber ich tippe es mal, es ist eine Sie. Wie genau funktioniert der Landtag? Welche Beschlüsse, die tatsächlich bei mir als potenzielle Wählerin ankommen, können realistisch umgesetzt werden? Und welche sind eigentlich Bundessache? Also im Grunde genommen geht es um die Frage, welche Relevanz hat eigentlich meine Wahlentscheidung? Was passiert auf Landesebene mit meiner Stimme im Ergebnis? Und was ist eigentlich dann Sache des Bundes?
0: Also der Landtag kann durchaus einiges entscheiden. Das größte Thema ist natürlich die Bildungspolitik. Bildung ist Ländersache. Deswegen wird ja auch das AfD-Wahlprogramm an der Stelle so wahnsinnig intensiv diskutiert, weil es eben für die Bildung und für die Schulen einige grundlegende Änderungen vorsieht. Andere Sachen, die im AfD-Programm stehen, wie zum Beispiel die Abschaffung des Grundrechts auf Asyl, die sind im Landtag nicht umzusetzen. Nun ist aber so, der Landtag ist nicht völlig ausgeschlossen von der Bundespolitik. Also das kann man nicht irgendwie gesondert voneinander betrachten. Die Landesregierung hat durchaus die Möglichkeit, über Bundesratsinitiativen auch Einfluss zu nehmen auf Entscheidungen in der Bundespolitik.
20: Das heißt also, welche Relevanz aus deiner Sicht hätte dieser Kurswechsel, den die AfD, wir haben es gerade im Film eben auch noch mal gehört, wenn sie den einschlagen würde, können würde, vorausgesetzt, sie wäre an einer Regierung beteiligt?
0: Also man würde das schon sehr deutlich in Sachsen-Anhalt spüren. Ich hatte ja die Bildung angesprochen. Die AfD möchte zum Beispiel die Inklusion in Schulen abschaffen. Das heißt, Kinder mit einer geistigen Beeinträchtigung, die gerade inklusiv im Regelunterricht beschult werden, das soll dann zukünftig ein Ende haben. Das sind Sachen, die eben durchaus beeinflusst werden können. Auch sowas wie die Vereinsförderung. Das hatten wir im Beitrag auch noch weitere Beispiele gehört. Also da sind schon Sachen, die beeinflusst werden können. Und es geht ja auch um die Verteilung von Geldern, auch über einen Landeshaushalt, wer wie viel Geld in Sachsen-Anhalt bekommt, entscheidet am Ende der Landtag mit einer Mehrheit. Und wenn die AfD diese Mehrheit an Sitzen im Landtag hätte, dann würde sie eben darüber auch entscheiden können.
20: Kommen wir zu einer anderen Frage, die geht an Anne Rabe. Sie ist, wie gesagt, bei uns, hat in ihre Jugend, ihre Kindheit in Mecklenburg-Vorpommern, sozusagen im Osten Deutschlands verbracht und da ihre eigenen Erfahrungen und Erlebnisse in unter anderem dem Debütroman verarbeitet, kann man sagen. Und die Frage an Sie von Anja S.M. Junge Wähler wollen ziemlich sicher eine Zukunft. Da es aber so viele alte Wähler gibt, werden wahrscheinlich die Belange der jungen Wähler leider nicht bearbeitet werden. Also im Grunde genommen mal, ich übersetze mal frei, die vielen Älteren überstimmen im Grunde genommen, oder das ist zumindest die Frage oder Sorge, das, was die jungen Wähler beschäftigt und was für sie wichtig ist. Würden Sie das so unterschreiben?
2: Ja, das ist ein grundsätzliches Problem in der Demokratie, dass es verschiedene große Gruppen gibt. Wir sind ja seit längerem in einer Situation, dass gerade junge Menschen in der Minderheit sind. Das ist eine ganz, ganz kleine Gruppe. Die ist auch, kann man fast sagen, nicht wirklich wahlentscheidend. Auch immer, wenn viel darüber geredet wird, dass vor allen Dingen die jungen Menschen rechts wählen, das ist schon ein Problem. Das ist aber auch Aufgabe in der Demokratie, dass man die Interessen aller Bürgerinnen und Bürger berücksichtigt. Wir haben aber zuletzt natürlich auch große Debatten gesehen, zum Beispiel im Bereich der Rentenpolitik, wo es ganz konkret auch darum ging, dass manche Parteien sagten, wir müssen hier auch aufpassen, ne? In der Union, zum Beispiel die Junge Union, dass die Interessen der Jungen auch vertreten werden. Also das ist ein Aushandlungsprozess. Zugleich muss man sagen, wer im Moment entscheidend ist, wahlentscheidend, sind vor allen Dingen die ganz alten Wähler, weil sie die meisten sind, gerade auch in Sachsen-Anhalt. Die wählen im Moment noch mehrheitlich die älteren, die demokratischen Parteien. Und die große Gruppe so der mittleren Wähler, das sind diejenigen, die gerade vor allen Dingen rechtsextrem wählen, also Menschen zwischen 35 und 55.
20: Und wie erklären Sie sich das? Wie erklären Sie sich, dass eben gerade bei Jüngeren, auch noch Jüngeren, die AfD beispielsweise so stark verfängt und dieser Trend so klar zu erkennen ist?
2: Also gerade jüngere WählerInnen sind noch nicht so gefestigt in ihren Wahlentscheidungen. Sie haben noch nicht so eine lange Parteienbindung. Das ist etwas, was sich sowieso verändert und was speziell in Ostdeutschland auch geringer ausgeprägt ist. Das hat natürlich etwas mit der Geschichte zu tun, dass die Parteien nicht so eine lange Tradition haben, wie das ganze Familien seit den 50er Jahren SPD wählen zum Beispiel oder CDU. Das ist etwas, was besonders in Ostdeutschland und ganz besonders bei jüngeren WählerInnen ausgeprägt ist. Man muss aber auch sagen, die jüngeren WählerInnen wählen nicht alle gleich. Also gerade junge Männer wählen eher rechts bis rechtsextrem, während junge Frauen verstärkt links oder auch die Linkspartei wählen. Das ist schon ein erheblicher Unterschied. Und deswegen ist es auch schwierig, immer so alle über einen Kamm zu scheren. Auch zum Beispiel zu sagen, die Interessen der Jugend werden nicht berücksichtigt. Also wenn man zum Beispiel auf die letzte Bundestagswahl guckt, dann wäre es so gewesen, dass Heidi Reicheneck Bundeskanzlerin wäre mit einer rot-rot-grünen, recht stabilen Mehrheit.
20: Dann gucken wir noch mal auf die jungen Interessen. Und da geht es eben vor allem auch ums Thema Bildung. Wir haben das Thema vorhin schon mal angesprochen. Und uns hat eine Frage erreicht von Marie. Und sie fragt, und die Frage geht dann an Engin, dich gerne mal, mehr Finanzierung oder besser gesagt ein Statement, ein Gedanke, den sie äußert, mehr Finanzierung für Schulen und Schulprojekte beziehungsweise Bildung allgemein. Lässt sich da irgendwie eingrenzen, wie weit die jeweiligen Parteien in Sachsen-Anhalt dem gerecht werden, worauf sie da besonders den Fokus legen, um zu investieren ins Bildungssystem?
0: Also der Landtag beschließt ja seinen Landeshaushalt für die jeweiligen Jahre. In Sachsen-Anhalt sind das so rund 15 Milliarden Euro pro Jahr. Und dieses Geld muss verteilt werden. Und da steht es dem Landtag natürlich frei, wofür er wie viel Geld ausgibt. Jetzt ist die Sache in Sachsen-Anhalt aber die, dass das Land ja verschuldet ist und auch in den aktuellen Haushalten für 2025 und 2026 jeweils eine Neuverschuldung von 1,1 Milliarden Euro macht und dann gesamt so ungefähr bei 25 Milliarden Euro Schulden rauskommen müsste. Das heißt, da ist gar nicht mehr so viel Spielraum. Was im Wahlkampf aber von den Parteien durchaus diskutiert wird, das ist, wie man Lehrkräfte entlasten kann. Da gibt es unterschiedliche Ansätze von den einzelnen Parteien. SPD, Grüne, auch das BSW zum Beispiel, sprechen sich für Schulsozialarbeit aus. Also Schulsozialarbeiter, die dann im Zweifelsfall Aufgaben übernehmen können, die zum jetzigen Zeitpunkt am Lehrer oder der Lehrerin hängen bleiben. Die AfD geht das anders an, will Schulsozialarbeit langfristig eben abschaffen und dafür Lehrer entlasten, indem sie eben gesonderte Klassen für Flüchtlingskinder einrichtet, indem sie ja die Inklusion abschafft. Das sind dann eben die Ansätze, ja, die die AfD vertritt, um Lehrer zu entlasten.
20: Und wo wir gerade bei dem Punkt sind, hat uns Luise noch eine Frage geschickt, und zwar: Ist es erlaubt, das Schulsystem abzuschaffen? Denn das ist ja was die AfD in dieser Form durchaus so vorhat, plant. Sie sagt, auch durchaus Unterricht zu Hause soll möglich sein. Geht das überhaupt?
0: Also im AfD-Wahlprogramm steht keine gänzliche Abschaffung der Schulpflicht. Die AfD möchte die Schulpflicht durch eine Bildungspflicht ersetzen. Das heißt, Eltern hätten dann die Wahl, ob sie ihr Kind ja weiterhin zur Schule schicken oder ob sie es zu Hause im Hausunterricht mit einem Hauslehrer unterrichten lassen. Bedingung da ist, das Kind wird dann im Hausunterricht trotzdem regelmäßig Prüfungen schreiben müssen. Und sollte es nicht die entsprechenden Leistungsniveaus der einzelnen Schulklassen erreichen, dann müsste es wieder zurück in eine reguläre Schule. Es gibt aber daran durchaus Kritik, auch sehr laute Kritik an diesen Vorhaben. Wenn zum Beispiel, wir haben in Sachsen-Anhalt, das ist ein ländlich geprägtes Land, wenn hier Kinder aus Schulen auf dem Land plötzlich zu Hause unterrichtet werden, dann könnte das natürlich dazu führen, dass Klassengrößen auf einmal nicht erreicht werden und Schulen möglicherweise Ultima Ratio dann am Ende schließen müssten.
20: Engin, du hast die AfD vor allem, aber auch das BSW, aber gerade auch die AfD im Wahlkampf beobachtet, bis zu Veranstaltungen gegangen. Wir haben ein paar Eindrücke von dir, die du gesammelt hast, und die gucken wir uns mal an.
3: Er ist der Posterboy, Ulrich Siegmund. Wie hier in Querfurt stehen die Menschen regelmäßig Schlange, um ein Foto mit dem AfD-Spitzenkandidaten zu machen und sich T-Shirts oder die entsprechende Spiegelausgabe signieren zu lassen. Siegmund ist auch hier der Star seiner Partei. Der Wahlkreis Querfurt gehört allerdings jemand anderem, Hans-Thomas Tillschneider. Er gilt als einer der extremsten Vertreter seiner Partei. Siegmund schätzt ihn sehr.
4: Dr. Hans-Thomas Tillschneider hat einen sehr guten Beitrag für das wunderbare Programm gelegt, was wir hier entsprechend über 160 Seiten ausformuliert haben. Daher bin ich ihm sehr dankbar. Er ist immer treu an meiner Seite und ich freue mich, dass wir so eine geschlossene Mannschaft sind. Und man sieht ja hier, der Anklang auch regional bei ihm direkt im Wahlkreis ist sehr groß.
3: Die Wertschätzung beruht auf Gegenseitigkeit.
5: Er ist ein ganz großer Politiker, weil er ein Draht zu den Menschen hat, zu den Menschen aufbauen kann und wunderbar kommuniziert. Und das ist eine Gabe, die kann man nicht lernen. Die ist einem in die Wiege gelegt worden.
3: Die AfD veranstaltet an diesem Tag eines ihrer sogenannten Familienfeste. Hans-Thomas Tillschneider ist heute quasi Gastgeber. Gelockt wird unter anderem mit Bratwurst.
6: Gespendet, also gibt es 1400 Würste mit Brötchen, ganz umsonst. Da hinten die Getränke sind umsonst, solange der bezahlte Vorrat reicht.
3: Er selbst kommt kaum zum Essen. Tillschneider wird von Journalisten und Streamern regelrecht belagert. Der in Rumänien geborene Politiker ist maßgeblich für den Kurs der AfD in Sachsen-Anhalt verantwortlich. Es wird spekuliert, er könnte Bildungsminister werden, sollte die AfD an die Macht kommen.
5: Dazu äußere ich mich nicht vor dem 6.9.
3: Der 6. September, Tag der Landtagswahl. Die AfD rechnet sich realistische Chancen auf eine Alleinregierung aus. Geht es nach Tillschneider, soll die Beobachtung der Partei durch den Verfassungsschutz dann ein Ende haben. Der stuft die AfD Sachsen-Anhalt seit 2023 als gesichert rechtsextremistisch ein, was auch an Äußerungen von Tillschneider liegen dürfte, unbegründet, wie er meint.
5: Mir ist in der AfD noch nie ein Rechtsextremist begegnet. Ich bin nicht rechtsextrem, meine Kollegen sind nicht rechtsextrem. Es werden nur unsere Meinungen als rechtsextrem gestempelt, um sie bekämpfen zu können.
3: Zwischen Zelten und Grill stehen vor allem überzeugte AfD-Anhänger. Mancher ist aber auch noch unentschlossen und gekommen, weil er von der bisherigen Politik in Deutschland massiv enttäuscht ist.
7: Und deswegen sagen viele, und vielleicht komme ich auch, ich bin noch nicht ganz so weit, vielleicht komme ich da auch hin, dass man sagt, okay, versucht man es mal mit der AfD, sollen sie sich beweisen.
9: Und dann sage ich mir immer, warum soll man nicht jemandem auch mal eine Chance geben? Und wenn es nicht ist, dann kann man ja wieder wählen. Demokratie heißt ja nicht nur wählen gehen, sondern auch abwählen, wenn es sein muss, oder?
3: Es ist noch nicht abzusehen, ob die AfD bei der Landtagswahl genügend Stimmen erhält, um alleine regieren zu können. Was, wenn es nicht zur alleinigen Mehrheit reicht? Die Frage kommt auch im Interview mit Tillschneider auf, zu dem sich immer mehr Menschen gesellt haben. Eine AfD-Minderheitsregierung mit beispielsweise der Unterstützung des BSW kommt für Tillschneider nicht in Frage.
5: Das BSW ist eine im vollen Sinne linke Nummer. Nicht nur im Sinne der politischen Geografie, sondern auch im Sinne von Linken. Also ich glaube dir kein Wort. Das BSW ist da, um Bürger irre zu führen, um der AfD Potenzial zu nehmen und dann zu verhindern, dass die AfD regiert.
3: Ganz oder gar nicht ist das Motto. Die AfD will ihre politischen Ideen ohne Kompromisse umsetzen. Ob sie dafür die nötige Mehrheit bekommt, entscheiden die Wähler.
20: Ja, Engin, du warst da, hast Eindrücke gesammelt. Bratwurst und Posterboy, das ist ein Konzept, das eben auch zu verfangen scheint. Welche Eindrücke und Erfahrungen hast du am Rande dieser Veranstaltungen gemacht?
0: Also erstmal muss man festhalten, die AfD ist an dem Punkt sehr gut, so eine Volksfeststimmung zu kreieren. Das machen sie immer wieder im ganzen Land. Ulrich Siegmund macht auch Simson-Touren zum Beispiel. Also es kommen zu diesen Veranstaltungen auch immer wieder tausende Leute. Auch beim Wahlkampfauftakt der AfD hier in Magdeburg in den Messehallen waren etwa 3000 Menschen. Ich glaube tatsächlich, dass das auch zu großen Teilen an Ulrich Siegmund liegt. Er ist sehr beliebt bei den Menschen in Sachsen-Anhalt. Er ist auch immens beliebt bei den AfD-Wählern. Und dieses Image, das nutzt die AfD natürlich für sich dann auch im Wahlkampf aus. Und da kommen ganz verschiedene Menschen zu den Veranstaltungen. Im Beitrag hatte man ja gesehen, da sind auch welche, die noch gar nicht vielleicht überzeugt sind, die AfD zu wählen, die aber eben von der bisherigen Politik im Land wie auch in Deutschland insgesamt dann eben massiv enttäuscht sind. Und die AfD hat um sich herum eine sehr professionelle Medienarbeit aufgebaut. Das sind einerseits parteieigene Medien, aber das sind auch Magazine wie Kompakt oder Streamer beziehungsweise politische Influencer, die für die AfD dann eben auch die Wahlkämpfe begleiten, die sie über Stunden streamen. Die sind bei solchen Veranstaltungen in letzter Zeit eigentlich immer dabei. Sie stellen sich auch zu Interviews, sie gucken sich das ganz genau an, auch in gewisser Weise, um die Journalisten, die da Fragen zu stellen, dann überwachen zu können.
20: Und weil wir es schon angesprochen haben, auch du noch mal in deinem Stück, in dem Film, den wir gerade gesehen haben, dass die AfD in Sachsen-Anhalt eben vom Verfassungsschutz als gesichert rechtsextrem eingestuft ist. Da möchte Carla möchte gerne wissen, warum kann die AfD nicht vom Verfassungsschutz verboten werden? Jetzt muss man dazu sagen, wir haben Gewaltenteilung in Deutschland, aber vielleicht kannst du einmal kurz erklären, wie der Weg denn überhaupt sein müsste und warum er nicht ganz so einfach ist.
0: Also der Verfassungsschutz selbst verbietet keine Parteien. Er beobachtet Parteien, verfassungsfeindliche Parteien oder bei denen er eine Verfassungsfeindlichkeit vermutet. In Sachsen-Anhalt ist die AfD als, wie schon gesagt, gesichert rechtsextremistisch vom Landesverfassungsschutz eingestuft worden. Zu einem Parteiverbot sind die Hürden aber höher. Hier müssten Bundestag, Bundesrat oder Bundesregierung entsprechend einen Antrag einreichen und dann wäre der Weg über das Bundesverfassungsgericht, das am Ende die Entscheidung treffen müsste. Ich hatte ja aber gesagt, die Hürden sind relativ hoch. In der bundesdeutschen Geschichte sind erst zwei Parteien überhaupt verboten worden. Und es gab ja so einen Fall wie die NPD, die sich heute Heimat nennt, eine rechtsextremistische Partei, wo es ein Parteiverbotsverfahren gab, das aber ohne Erfolg war. Und diese Hürden sind dann eben sehr hoch.
20: Dazu noch mal die Frage an Anne Rabe und zwar von Lisa. Welche gesellschaftlichen Veränderungen, schreibt sie, ermöglichen der AfD ihren vielen Wähler? Also im Grunde genommen, was treibt die Leute, die die AfD wählen wollen, zu der Partei hin? Was hat sich in der Gesellschaft getan oder was sind die Motive?
26: Also einmal muss man sagen, dass es so eine Entwicklung wie die, die wir gerade in Deutschland erleben, ja gerade in den letzten Jahren in der gesamten westlichen Welt gegeben hat. Ja, also wir denken zum Beispiel an die MAGA-Bewegung in den USA oder auch die Brexit-Bewegung und auch der Erfolg vieler rechtsextremer oder rechtspopulistischer Parteien in anderen europäischen Ländern. Das ist sicherlich zurückzuführen auf eine durchaus beängstigende Weltlage, auf eine Überforderung mit der Gleichzeitigkeit der Krisen, wenn wir an so etwas wie die Klimakrise denken, an die vielen Kriege und Konflikte, die zurzeit nicht wirklich lösbar scheinen und wo auch die demokratischen Parteien es denen oft nicht gut gelingt, Lösungen zu präsentieren, die glaubwürdig sind oder die Zuversicht verbreiten. Insofern gibt es schon einen ganz guten Nährboden für Ängste und Unsicherheiten, für schwierige Zukunftsszenarien. Dann ist es aber insbesondere der AfD auch gelungen, diese Zukunftsszenarien zu bespielen, Angst zu machen. Wenn man hier hier durch Sachsen-Anhalt fährt, dann sieht man Wahlplakate, auf denen zum Beispiel steht, das Land retten. Also ich glaube, wenn man mal realistisch drauf guckt, geht es uns hier in Deutschland so gut wie etwa 5% der Weltbevölkerung. Wir stehen also nicht gerade am Abgrund, aber das ist der AfD sehr gut gelungen. Und die demokratischen Parteien haben darauf bis jetzt keine gute Antwort gefunden. Und dann gibt es noch etwas, was natürlich auch hilft. Und zwar müssen wir sehen, dass die reichsten Menschen der Welt, wenn wir an jemanden wie Elon Musk denken, die investieren enorm viel Geld in diese neofaschistischen Bewegungen, diese autoritären Bewegungen, die unterstützen diese Bewegung und haben natürlich mit den sozialen Medien zum Beispiel auch eine reichweitenstarke Plattform, die sie zum Teil sehr besitzen, auf der sie Propaganda und spielen können, Ängste schüren können und so weiter. Das ist etwas, wovon so autoritäre oder auch populistische Parteien enorm profitieren.
20: Wir haben vorhin die Frau und auch einen Mann in dem Beitrag gesehen bei der Veranstaltung, bei diesem AfD-Familienfest, die gesagt haben, lass sie doch einfach mal machen. Das ist ja Demokratie. Dann wählt man sie und dann wählt man sie eben wieder ab. Ist den jungen Menschen klar, dass es vielleicht so einfach nicht sein könnte?
26: Naja, also ich glaube schon auch, dass das etwas ist, was man so auch ein bisschen sagt, um sich selbst zu beruhigen. Also es kann eigentlich kein erwachsener Mensch, kein wahlberechtigter Mensch mehr sagen, dass er nicht wüsste, dass es bei der AfD sich um eine rechtsextreme Partei handelt. Ja, auch so sehr wie auch Herr Tillschneider in dem Beitrag betont, er hätte noch keinen Rechtsextremisten in seiner Partei gesehen. Das ist ja eigentlich, also wer das wirklich glaubt, das ist ja lächerlich und dann möchte man sich auch belügen lassen. Viele Recherchen belegen das, gerade dass auch im engsten Umfeld von Spitzenkandidat Siegmund Rechtsextremisten angestellt sind und dass er die auch selbst angestellt hat. Das ist etwas, wo man natürlich auch weiß, okay, man spricht jetzt mit dem öffentlich-rechtlichen Rundfunk und man erzählt so ein bisschen, stellt sich ein bisschen naiv hin. Ich glaube, die Menschen haben nicht so sehr Angst davor, dass sie vielleicht etwas nicht zurückdrehen können, sondern sie möchten radikal etwas ändern. Und das ist ja auch unwahrscheinlich, dass die AfD jetzt gleich die Demokratie, das Wahlprinzip und so weiter in ganz Deutschland abschafft. Aber das ist vielleicht auch nicht das allein, was uns Angst machen sollte. Ich glaube, schon wesentlich niedrigere, schwelligere Veränderungen in unserer Gesellschaft können den Zusammenhalt und die Sicherheit für alle gefährden. Und da gibt es weitaus niedrigere

0: Also die Wahl zu gewinnen, definitiv die AfD. Sie steht in Sachsen-Anhalt bei jetzt 42%. Da muss ich noch mal kurz auf meinen Zettel gucken. Hatten sogar noch mal einen Prozentpunkt dazu gewonnen in der Infratest-DiMAP-Umfrage, die gestern veröffentlicht worden ist. An einem Wahlsieg der AfD zweifelt hier im Land auch niemand mehr. Die Frage, die alles entscheidende Frage für dieses Land ist, holt die AfD so viele Stimmen, um dann hinterher im Landtag eine alleinige Mehrheit zu haben? Dafür muss sie nicht zwingend 50% erreichen, sondern es geht ja um die Sitzverteilung am Ende im Landtag. Solange sie einen Sitz mehr hat als alle anderen, hat sie eine alleinige Mehrheit. Und Ulrich Siegmund gibt immer das Ziel aus 45% plus X, um dann eine Landesregierung mit alleiniger AfD-Mehrheit stellen zu können. Allerdings muss man hier jetzt einschränkend sagen, auch wenn sich die AfD sehr siegesgewiss gibt, in den Umfragen steigen ihre Werte in den letzten Monaten allerdings nur sehr langsam an. Und diese 42% würden nach aktuellem Stand eben auch nicht reichen, auch weil die Grünen mittlerweile bei 6% stehen, also noch eine weitere Partei in den Landtag einziehen würde nach aktuellem Stand und dass die Sitzverteilung wieder zu Ungunsten einer AfD-Alleinregierung verteilen würde.
1: Vielen Dank, Ingen Haupt, MDR-Kollege in der Landespolitik, und an die Schriftstellerin, Autorin Anne Rabe. Dankeschön. Das war unser Top-Thema zu jungen Wählern und ihren Gedanken bei der Landtagswahl in Sachsen-Anhalt. Die nächsten ausführlichen Infos gibt's hier bei Tagesschau24 wieder in den Tagesthemen um 22:15 Uhr. Ich wünsche Ihnen einen schönen Abend.

0: Schön, dass Sie da sind. Der Kanzler ist auch wieder da seit dieser Woche. Er war 3 Wochen im Urlaub, was ihm ein paar hämische Kommentare eingebracht hat, was seine Work-Life-Balance angeht, weil das ja ein Thema ist. Ist die Kritik berechtigt?
1: Naja, sagen wir es mal so, jeder hat einen Urlaub verdient, sogar der Kanzler. Aber wenn man die meiste Zeit unterwegs ist, eben den Menschen zu sagen, dass man die Work-Life-Balance vielleicht besser durch eine Work-Work-Balance ersetzen sollte und eben auch dem Volk nicht nur unterschwellig immer doch vorwirft, nicht genug zu arbeiten und die Freizeit zu überschätzen, ja, dann kann man dem wenigstens, sagen wir mal so, keine gesteigerte Vorbildfunktion attestieren in diesem Falle. Und es ist natürlich auch eine Lage gewesen, wo man dazu noch sagen muss, er ist in den Urlaub gegangen, während die eigene Hütte gebrannt hat, die selber angezündet wurde, mehr oder weniger durch die ungünstige Kabinettsumbildung und der Spahn-Rücktritt gerade vorher. Dann hat man noch 3 oder 4 Wochen, die jetzt nicht so wie früher die Sommerloch Zeit war, wo nichts passiert ist, sondern wo wir wirklich hier Rekordhitze, Hitzetote, Drohnenangriffe, also so viel passiert ist und dann gar nichts zu hören und nicht wenigstens ab und zu vielleicht doch nochmal ein Zeichen zu geben, da wird die Stille dann schon ziemlich laut, finde ich. Und da darf man dann auch mit ein bisschen Kritik rechnen, wenn man wieder aus dem Urlaub
0: kommt. Wer stimmt zu? Wer ist anderer Meinung von Ihnen beiden?
2: Ich bin anderer Meinung.
0: Okay.
2: Ich mache selber einfach wahnsinnig gern Urlaub, offen zu. Und das gönne ich auch einem Bundeskanzler. Aha. Ich glaube, es gibt wirklich viel zu kritisieren am ersten Jahr Friedrich Merz, dass er sich hier einen Urlaub gegönnt hat, gehört für mich persönlich nicht dazu. Ich finde es auch nicht richtig, wenn da gebrannt wird und er noch wenn es brennt und er noch die Löscharbeiten behindert indem er da hinkommt. Da kommen immer ganz viele Fernsehteams und andere Reporter mit. Das, finde ich, hat er tatsächlich richtig gemacht. Außerdem, mit Blick auf all das, was jetzt im Herbst ansteht, wünsche ich mir einen halbwegs ausgeruhten Bundeskanzler. Einer, der nicht irgendwie das letzte Rad dreht, weil er muss seine Nerven beisammen halten. Er verliert sie ja gern mal. Und wenn er jetzt sortiert aus diesem Urlaub zurückkommt und mit einem Plan auch die eigenen Worte wägend durch diesen Herbst steuert, dann hatten wir, glaube ich, alle was von diesem Urlaub.
0: Alle einmal pro, einmal contra. Wo stehen Sie, Frau Schneider?
3: Ich muss ehrlich sagen, ich kann die Debatte nicht nachvollziehen. Ich glaube, die führen auch in erster Linie wir hier, also Journalisten, so ganz generell. Also im Ernst jetzt, wir diskutieren darüber, ob ein Kanzler Urlaub machen darf. Ich finde, die Frage stellt sich gar nicht. Natürlich darf er das. Und wenn man danach geht, dass er anwesend sein müsste bei allem, was passiert, naja, dann könnte er wirklich tatsächlich nie auch nur eine Sekunde irgendwo abschalten oder so. Und eben, wie Markus ja schon ganz richtig sagt, wie soll denn der Mann durch den Herbst kommen und Reformen wirklich durchbringen, wenn er nicht einmal kurz durchatmen kann? Also

0: Ich bin ja echt selten im Verdacht, Friedrich Merz zu verteidigen, aber diese Debatte ist so eine Nicht-Debatte.
1: Ja. Also fairerweise muss man sagen, es wurde auch aus dem Bereich der Social Media durchaus auch von anderen Kritik geübt, deswegen haben wir es aufgegriffen, aber wir wenden uns dem zu, was jetzt kommt, denn in der Tat, es soll viel passieren, es soll eine Kabinettsklausur jetzt die letzten beiden Tage, die der Kanzler eben auch dann angeführt hat, und er hat heute auf einer Pressekonferenz gesagt, da worüber gesprochen wurde.
2: Wir haben Deutschland von morgen diskutiert und dieses Deutschland von morgen ist optimistisch und zuversichtlich. Wir müssen raus aus diesem Klima der Verdrießlichkeit und des Verdrusses. Wir müssen gemeinsam diesen weit verbreiteten Missmut abschütteln, der unser Land seit langer Zeit lähmt.
1: Mitreißender Optimismus.
3: Ist jetzt nicht das Erste, was ich mit Friedrich Merz in Verbindung bringen würde. Ich kann auch nicht sagen, dass er bisher als übertriebener Motivator in Erscheinung getreten ist. Aber inhaltlich hat er natürlich recht. Also das heißt, ich würde mir wünschen, dass wir endlich wieder zu Optimismus zurückkehren, aber dass wir vielleicht auch einen Grund dafür haben. Also das heißt, nicht nur jetzt zu sagen, Mensch, Leute, jetzt freuen wir uns, jetzt sind wir mal positiv drauf, sondern dass es dazu auch etwas gibt, was vielleicht einen Optimismus auch wirklich erlaubt. Also von mir aus gerne. Ich zweifle da vielleicht noch ein wenig dran, dass es funktioniert, aber ich würde es uns allen sehr wünschen.
1: Ja, er verbindet das ja mit den Reformen, auf die sich ja eben die Koalition, der Koalitionsausschuss vor der Sommerpause geeinigt hat und sagt, das muss jetzt irgendwie umgesetzt werden, und er sei auch sehr zuversichtlich, dass das passiert. Frau Schneider, Sie auch?
0: Das ist es ja. Also wir haben jetzt die ganze zwei Tage da auf diese Klausur geschaut und in Wirklichkeit wussten schon vorher alle, dass da jetzt nicht wirklich was rauskommen wird. Natürlich war es interessant, die Pressekonferenz zu schauen. Ein paar Dinge wurden vielleicht durchaus abgeräumt, da kommen wir später sicher noch dazu. Aber man kann einfach, glaube ich, vor diesen Wahlen, die da jetzt anstehen, sich gar keine Vorstellung davon machen, ob das hinhaut oder nicht. Natürlich müssen sie jetzt irgendwie Geschlossenheit suggerieren. Ja, das stimmt, Motivationstrainer wird in diesem Leben Friedrich Merz wahrscheinlich keiner mehr, aber eben muss er auch gar nicht. Also ich halte da gar nicht so viel davon, irgendwie den Menschen jetzt zu sagen, wir müssen uns jetzt zusammenreißen, wir müssen jetzt nicht mehr verdrießlich sein. Ist alles schön und gut, die Leute wollen jetzt einfach sehen, dass was passiert, weil der Herbstreform hätte eigentlich schon letztes Jahr stattfinden sollen. Friedrich Merz hat so viel versprochen bisher, deswegen glaube ich, ist die Erwartungshaltung eh schon sehr niedrig, was ihm durchaus zugutekommen könnte.
1: Keine Erwartungen, also kann er nur gewinnen, Herr Feldenkirchen?
4: Es ist mittlerweile so, also die Zustimmungswerte zu diesem Kanzler sind ja historisch schlecht. Also er hat selbst Olaf Scholz jetzt getoppt. Ich habe in einem kleinen Ausschnitt da eine gewisse Textbildschere. Also er will keine Verdrießlichkeit, guckt aber ein bisschen verdrießlich gesehen. Und trotzdem muss ich sagen, wir sollten aufpassen, dass wir nicht alles, was in Deutschland immer noch funktioniert, auch noch runterreden, weil das ist das Geschäft der Rechtspopulisten. Die wollen den Eindruck erzeugen, dass hier alles dysfunktional ist, damit dann eine gewaltige Alternative, etwas ganz anders gemacht werden soll. Das ist das eine. Und auch mit Blick auf diese Regierung. Wir haben sie zu Recht im ersten Jahr, Anna Schneider hat an die gebrochenen Versprechen erinnert, viel kritisiert. Ja. Ich finde aber, dass es vor der Sommerpause eine neue Kultur der Ernsthaftigkeit gab, dass dort ernstzunehmende Reformvorschläge für relevante Bereiche in der Sozialversicherung, Gesundheit und Rente hingelegt wurden. Und dass mit diesem Geist etwas, was erstmal bei vielen Bürgerinnen und Bürgern nicht populär ist, was aber über 20 Jahre von den Regierungen Merkel vor allem, aber dann Olaf Scholz, nicht angepackt wurde, dass das jetzt angepackt wurde, finde ich richtig. Und ich hoffe, dass Sie auf dieser Klausurtagung diesen Geist von vor der Sommerpause, wo auch Frau Baas ein Rentenpaket, was es in diesen umfassenden Formen lange nicht gegeben hat, dass das tatsächlich auch durchgebracht
1: hat. Also der Widerspruch kam ja sofort dann, als dann die Regierung erst einmal in der Sommerpause war, und der kam von den Ministerpräsidenten. Erstmal von denen aus der CDU im Osten, die gesagt haben, also diese Abschaffung der Rente mit 63, also nach 45 Jahren abschlagsfrei in Rente zu gehen, das muss unbedingt korrigiert werden, das darf nicht umgesetzt werden. Frau Schwesig hat heute, weil der Kanzler gesagt hat, nein, das machen wir, das ist ein Kernstück, das müsse unbedingt jetzt auch so passieren, ganz böse gesagt, der entscheidet das nicht allein, und das ist auch gut so. Also da ist ja sehr viel Unmut, also was wird da passieren? Was soll passieren? Sind die dafür, dass der Kanzler sich durchsetzt mit seiner Rente? Renten 63 abschaffen.
3: Es muss etwas passieren. Das ist das, was jetzt gerade wichtig ist. Und ob das funktioniert, ohne dass er wieder, nur wie er sagt, ein Machtwort spricht und entweder ihr macht es oder eben nicht. keine Ahnung, wie das da jetzt ausgehen wird. Aber ich denke eben genau, wie eben ja auch schon gesagt, es ist unglaublich wichtig, dass jetzt Dinge geschehen, die wir auch merken, dass man merkt, also all das, was jetzt gerade gesagt wurde, es wird etwas umgesetzt, es geschieht etwas, damit nicht immer von anderer Seite eben so dieses Gefühl aufgebracht werden kann, es funktioniert hier gar
1: was
3: nicht.
1: Was ist, wenn es das Falsche ist? Das ist ja das Argument der Ministerpräsidenten im Osten, die sagen, also wenn ihr das macht, dann gerade unsere Wählerschaft wird uns das um die Ohren hauen. Herr Feldenkirchen.
4: Ich glaube, man muss wieder die Kunst des politischen Kompromisses würdigen und wertschätzen. Und das tun die Herrschaften, die das jetzt in Frage stellen, nicht. Es gibt ein, zwei Argumente dafür, die Rente mit 63 wieder beisammen zu halten. Aber an die Rente hat sich aus diversen Gründen über Jahrzehnte keine Regierung wirklich rangetraut. Der letzte war Franz Müntefering mit der Rente mit 67. Wenn Sie sich daran trauen, treten Sie immer jemanden auf die Füße. Und das hat dazu geführt, dass über lange Zeit nichts geschehen ist. Jetzt haben sich Union und SPD beide von liebgewonnenen Ideologien in der Rentenfrage verabschiedet. Beide. Um ein Gesamtpaket zu schnüren. Bei der SPD war es die Rente mit 63. Es war wahnsinnig viel Überzeugungsarbeit. Mhm. Den linken Flügel zuerst mal zum Stillhalten, zum Akzeptanz dieses Gesamtpaketes, was, glaube ich, in der, bei dem Reformbedarf, den wir haben, notwendig ist. Und jetzt kommen noch Ministerpräsidenten der CDU und machen diesen Konsens wieder kaputt, stellen ihn zumindest in Frage. Ich finde das wirklich, Landtagswahlen hin oder her, unverantwortliches Verhalten.
1: Frau Schneider.
0: Ja, also ich glaube tatsächlich, dass sich das legen wird. Ich glaube, das war wirklich in erster Linie ein Wahlkampfakt für Sven Schulze plus seine Kollegen, die sich ihm angeschlossen haben.
1: Michael Kretschmer.
0: Ja, also jetzt, dass jetzt zum Beispiel Manuela Schwesig total drauf aufspringt, ist insofern verständlich, als sie einfach für die SPD steht so. Aber das ist ja was anderes bei den CDU-Ministerpräsidenten. Trotzdem glaube ich, dass das nach den Wahlen abklingen wird. Also das Problem ist aber eher bei Friedrich Merz, dass er dadurch, dass sie das schon gemacht haben, ja noch mehr Kraft und Ansehen verloren hat. Auch jetzt allgemein fürs ganze deutsche Volk und nicht nur für seine Partei. Das heißt, ich glaube, er muss diese Reformen durchbringen, sonst ist es sein Herbst und nicht der Herbst der Reformen.
1: Aber wie Frau Schwesig sagt, er entscheidet das nicht allein. Das muss ja durch den Bundestag. Und wenn da jetzt sozusagen die Bataillone von der SPD und der CDU gemeinsam mit denen dann im Bundestag befindlichen Kollegen dagegen schießen, wird es am Ende
0: das Ende
1: nicht so kommen, wie der Kanzler es sagt.
4: Also keiner von denen sitzt ja im Deutschen Bundestag. Frau Schwesig tut das nicht. Das
1: ist richtig.
4: Sie hat natürlich einen Einfluss in ihrer Partei. Und die Frage wird sein, ob die Bundesregierung und auch die sie tragenden Bundestagsfraktionen zu dem stehen, was sie da vor der Sommerpause verabredet haben und wo es auch in beiden Fraktionen überwiegend Zustimmung gab. So, lässt man sich das jetzt durch die alten Rituale der Politik, weil hier jemand nervös ist, der Wahlkampf ist, da wieder der linke Flügel doch wieder aufbegehrt, lässt man sich das quasi, diese große Reformkunst zerstören oder aber nicht? Und das ist der Unterschied zwischen verantwortungsvollem Handeln im Jahr 2026 oder die alten Rituale der deutschen Politik weiterführen.
1: Ja, aber zu den alten Ritualen gehört dann eben, dass man Themen aufmacht, gerade wenn jemand nicht da ist. Also bei den Ostministerpräsidenten war es die Rente, Frau Schwesig ist dann gekommen. Bei der SPD allgemein war es dann das Klima, weil eben doch in diesem Jahr Hitzetote zu beklagen sind, Hitzewellen zu sehen sind. Und die SPD hatte die Idee, jetzt müssen wir im Grundgesetz eben nochmal daran und sagen, wir brauchen da Klimaanpassung und Naturschutz als Gemeinschaftsausgabe, wo sie schon weiß, dass sie nicht einmal eine Zweidrittel mehr im Bundestag hat und die Union gegen sich. Warum machen die das? Weil sie Recht haben, Herr Kalkofe?
3: Naja, Recht, sagen wir mal so, es gab ja diesen Spruch von, also die CDU und SPD wären Brandbeschleuniger gewesen.
1: Das ist die Katharina Dröge.
3: Genau,
1: was ja bei den Grünen.
3: Von den Grünen
1: sagen,
3: kam.
1: Die beiden sind Brandbeschleuniger der Klimakrise, ja.
3: Richtig, und das ist natürlich jetzt, sag ich mal, ein bisschen hochgegriffen.
1: Aha.
3: Einigen wir uns vielleicht auf Grillanzünder, aber es ist natürlich schon so, dass man halt weiß, wie, ja, es ist der Klimaschutz und alles, was damit zusammenhängt, ist lange Zeit jetzt hier erst einmal deutlich zugunsten der Wirtschaft nach hinten gedrängt worden. Und man hat immer gesagt, wir warten erst mal ab und wir gucken, was passiert. Und erst mal muss die Wirtschaft funktionieren, dann kümmern wir uns drum. Wir wollen das natürlich, aber die Ziele wurden immer weiter nach hinten gesteckt. Und jetzt sehen wir, sobald es dann einmal eben wirklich wir mit den Auswirkungen des Klimawandels zu tun haben, ist die Panik auch wieder ganz groß. Und man sieht, oh, wir hätten ja was tun müssen. Und wenn jetzt es dazu gehört, das, und das ist ja die Begründung, dass man es ins Grundgesetz nehmen muss, damit auch wirklich schneller agiert werden kann und damit man etwas tun kann, dann ist es vielleicht ein ganz vernünftiger Vorschlag, über den man mal diskutieren kann, auch wenn es natürlich schwierig ist, die CDU erstmal dagegen ist, weil man die Zweidrittelmehrheit braucht und man das ja eigentlich auch so nicht wollte. Aber das ist halt die Frage, dass wir irgendwie etwas tun müssen und irgendwo uns wieder in der Mitte finden müssen von Klimaschutz als erstes und als letztes, ist, glaube ich, jetzt schon auch offensichtlich geworden.
0: Ich habe eine hochgezogene Augenbraue gesehen. Ja, also das Thema ist eigentlich durch. Also vielleicht hatte dieser ganze Koalitionsausschuss doch irgendwie ein Ergebnis, und zwar, dass das, glaube ich, eben gar nicht irgendwie weiter diskutiert werden wird, ob das in
1: die
0: Verfassung
1: geschrieben wird. Die Klausur, die wir jetzt erlebt haben, ja.
0: Genau, weil, wie Sie schon richtig gesagt haben, dazu bräuchte es eine Zweidrittelmehrheit. Naja, dann bräuchte man die Linke, weil mit der AfD wird man es kaum machen, und wir wissen, die CDU hat nicht nur zur AfD, sondern auch zur Linken einen Vereinbarkeitsbeschluss. Das ist die eine Sache. Die andere ist, Klimaschutz steht ja eigentlich schon im Grundgesetz. Also der Schutz natürlicher Lebensgrundlagen oder so heißt, wie ich glaube. Und das soll jetzt Klimaanpassung und
1: Naturschutz.
0: Naturschutz, genau.
1: Das steht nämlich noch nicht so.
0: Aber diese Vorhaben, was in die Verfassung schreiben zu wollen, also seine eigenen politischen Wünsche da reinzuschreiben, das ist einfach eigentlich in große Regelmäßigkeit einfach nur Politik-Kitsch. Also die Verfassung ist deswegen Die Verfassung ist deswegen so schlank, weil sie daraus ihre Autorität bezieht, weil sie sehr lange gelten soll im besten Fall. Deswegen halte ich davon gar nichts, da jetzt einfach mal zu sagen, schreiben wir es in die Verfassung, nur weil es so schön wichtig klingt. Und es ist ja auch so, dass der Bund auch ohne diese Maßnahmen schon Sachen fördern kann. Und ich glaube, dass gerade in solchen Angelegenheiten die Kommunen bzw. die Entitäten vor Ort immer besser entscheiden können, was sie im Klimaschutz brauchen und was nicht. Und da braucht eigentlich der Bund nicht so wirklich viel mitreden.
1: Kitsch ist Ihr Stichwort gewesen, ja. In Feldenkirchen.
4: Gut, da gibt es einen Hang zur drastischen Ausdrucksweise. Okay. Ist ja manchmal auch in Ordnung. Ich glaube nur, dass es in der Sache kein Kitsch ist, sondern ein reales Anliegen und eine praktische Frage auch dahinter steckt, weil es dem Bund tatsächlich viel leichter macht, auch in Ländern und Kommunen, Präventionsmaßnahmen, zum Beispiel gegen den nächsten Hitzesommer, dass die Innenstädte so aufglühen, wie das vor allem in dieser Juniwoche, wo rund 10.000 Leute an den Hitzefolgen gestorben sind, dass es da einfach, wir vor allem in den Innenstädten besser vorbereitet sind, mit mehr Begrünung, mit mehr Schatten, der organisiert wird. Und das ist natürlich Teil von Infrastruktur. Das wird die Infrastruktur der Zukunft gegen heiße Sommer sein. Und da wir nun ein Milliardenprogramm für Infrastruktur haben, was dem Bund vor allem zur Verfügung steht, ist es, glaube ich, schon sinnvoll, durch die Aufnahme ins Grundgesetz diese Gelder effektiver für die Herausforderungen, wie umgehen mit dem Klimawandel, verteilen zu können.
0: Vielleicht nur noch ein allgemeiner Gedanke dazu, weil eben das Interessante ist ja die Formulierung, nicht Klimaschutz, sondern Klimaanpassung. Mhm. Und ich habe mich vorher daran erinnert, dass ich vor ein paar Jahren genau hier saß und genau sagte, vielleicht sollte man nicht immer nur über Klimaschutz reden, der ja total legitim ist, wissen glaube ich auch alle, die irgendwie denken, sondern auch Klimaanpassung sollte ein Thema sein. Und dann ist die Hölle über mich hereingebrochen, unter anderem Luise Neubauer fand das gar nicht lustig, dass sich da so unbedarfte Menschen zum Klima äußern dürfen. Und jetzt, ein paar Jahre später, sind sogar die Grünen so weit, dass sie anerkennen, dass man mindestens genauso viel für die Klimaanpassung tun muss wie für den Klimaschutz, weil Deutschland alleine, guten Morgen, das Klima halt nicht retten wird.
1: Und wenn jetzt das Wetter wieder kühler wird, kommt politisch dann noch was dazu?
3: Wird wahrscheinlich vergessen, wie immer. Also es ist dann ja meistens so, das ist jetzt gerade jetzt natürlich noch Thema, ja. Aber ich befürchte, dass das in 2, 4 oder 6 Wochen nicht mehr auf Nummer 1 der Agenda steht.
1: Zumal wir dann auch parteipolitisch wirklich wahrscheinlich schwierigere Zeiten erleben. Also die Parteien werden wahrscheinlich in diesem Herbst auch mit sich etwas beschäftigt sein. Das kann man denken nach den Landtagswahlen. Herr Feldenkirchen, nehmen Sie uns mal bitte mit in die Seele der SPD, weil gleich Philipp Thürmer hier ist, JUSO-Vorsitzender, der im Sommer, also im Juni, die SPD-Spitze angezählt hat, also Herrn Klingbeil und Frau Baas. Er sagte, ich erkenne bislang nicht, dass es den Vorsitzenden gelungen ist, das Ruder herumzureißen. Dann ist eine personelle Veränderung natürlich eine Option. Was wird passieren im Herbst? Was glauben Sie?
4: Also ich bin kein Experte für die Seele der SPD, deshalb kann ich das nicht vorhersagen. Ich halte da vieles für möglich, ehrlich gesagt. Ich kann nur sagen, wie ich selber darauf blicke. Ich finde, jetzt das nächste Vorsitzendenpaar zu verschleißen, abzuräumen, fände ich wirklich falsch. Auch ein schlechtes Ritual. Es stimmt, in den Umfragen hat sich bisher nichts für die SPD zum Positiven gedreht. Aber was erwartet man tatsächlich von dieser Parteispitze, die Verantwortung für das Land übernommen hat, indem sie als Juniorpartner mit der Union reagiert, rechtsradikalen Kräften nicht den Weg zur Macht damit ebnet und erkennbar darum bemüht ist, mit diesem Koalitionspartner, wie ich es am Beispiel Rente eben skizziert habe, vernünftige Reformen auf den Weg zu bringen und dabei den sozialen Aspekt nicht zu vergessen. Wenn man dann sagt, okay, ihr seid jetzt ein Jahr am Ruder, das ist ehrlich gesagt keine lange Zeit, und wer dann schon wieder abräumen will, der erinnert mich eher so an die Führung von Fußball-Traditionsvereinen, die irgendwann angefangen haben, nach einem Jahr zweimal in der Saison den Trainer zu wechseln, in dem Glauben, dadurch wird es besser, und die dann ihren Weg in die Zweit-, Dritt- oder Viertklassigkeit gegangen sind. Also ein bisschen Konstanz auch an der Spitze tut, glaube ich, Parteien in diesen aufgewühlten Zeiten nicht schlecht.
1: Ich sehe Sie nicken. Ich nehme es mit drüber. Nein? Nicht?
3: Ja. Doch, nein, ich denke auch, es ist natürlich immer eine Option, aber es ist auch nicht so einfach. Es ist immer sehr leicht zu sagen, wir tauschen einfach die Köpfe aus und dann der Glaube, also erstmal, wo findet man die? Und ich glaube, es hängt mehr am Seelenfrieden der SPD als jetzt nur diese zwei Köpfe, sondern auch die Seele selbst, nämlich zuerst einmal. Und vielleicht muss die neu definiert werden.
0: Ja, Frau Schneider. Ja, vielleicht nur ein Gedanke. Ja, also, nein, eigentlich nicht. Ich wäre durchaus dafür, dass da fähige Menschen die SPD übernehmen. Aber irgendwie so ein Kevin Kühnert steht ja leider nicht in den Startlöchern. Also die Menschen, die da jetzt gerade in der ersten Reihe anstehen, um den Parteivorsitz vielleicht übernehmen zu wollen, Manuela Schwesig haben wir schon erwähnt, aber dann flattern so Namen durch die Gegend wie Hubertus Heil oder so. Das sind ja alles Kandidaten, die schon ewig in dieser Partei sind und die das alles mitverursacht haben, wo diese Partei jetzt ist. Also man kann es über Personal sehr schön den Kopf zerbrechen, aber ich glaube, es krankt an der Struktur der SPD. Und solange die niemand verändern will und die inhaltliche Ausrichtung vielleicht, kann man sich da so viele Illusionen machen, wie man möchte.
1: Reden wir mit eben dem Juso-Chef, der es jetzt ist, Philipp Türmer, und mit dem Chef des Bundesverbands der mittelständischen Wirtschaft, CDU-Mitglied ist er auch, Christoph Ahlhaus. Herzlich willkommen. Schönen guten Abend. Herr Türmer, wollen wir mit dem Herrn Bundeskanzler anfangen, der immer über die Work-Life-Panels redet und jetzt wegen seiner eigenen in der Kritik steht. Wollen Sie ihn verteidigen?
5: Ich verstehe total, dass auch Politiker Urlaub machen müssen. Er hat es halt ein bisschen provoziert. Also wenn man Menschen immer vorwirft, dass sie zu wenig arbeiten würden, gerade auch jungen Menschen, dann darf man sich nicht drüber wundern, wenn auf Social Media ein paar sich drüber lustig machen, wenn man einfach mal so Urlaub macht, was bei manchen Arbeitnehmern so einem ganzen Jahresurlaub entspricht. Also das ist ein bisschen selber verursacht, meiner Ansicht nach.
1: Und dann gab es ja schon Dinge, die passiert sind. Zum Beispiel tritt der eine zurück, der Fraktionsvorsitzende Jens Spahn, und der Kanzler muss das Kabinett umbilden. Dann macht er das so, mehr recht als schlecht. Sie waren ja mal auch erster Bürgermeister in Hamburg. Kann das nicht, wie manche aus Ihrer Partei sagen?
6: Also ich glaube, wir haben ein Kommunikationsproblem. Der Bundeskanzler und auch diese Bundesregierung insgesamt hat nicht im Moment die Fähigkeit bewiesen, dass sie mit den Gefühlen, mit den Erwartungen der Menschen in diesem Land richtig umgeht. Ich kann nicht ständig Erwartungen schüren und dann lassen die Ergebnisse auf sich warten. Ob das der Herbst der Reform letztes Jahr war, ob das jetzt ein großes inszeniertes Treffen in einem Schloss Neu-Hardenberg ist, wo, wenn man jetzt genau hinschaut, ist es schön, dass die sich nett gefunden haben, dass da gute Stimmung war, aber where's the beef? Da ist nichts bei rumgekommen. Und
1: die Führungsqualität des Kanzlers ist damit entscheidend? Also nicht der Bundeskanzler, also nur die Kommunikation oder
6: auch das, nein, was er macht? Nein, auch die Führungs-, das gehört ja ganz eng zusammen. Ein Bundeskanzler hat gerade in Krisenzeiten, und ich würde sagen, wir haben Krisenzeiten in diesem Land, übrigens nicht nur beim Thema Wirtschaft, hat eine Richtlinienkompetenz von der Verfassung. Und die muss er nutzen, auch dann, wenn es unbequem ist. Und wir haben vorhin gehört, in diesen Zeiten müssen alte politische Rituale mal durch Verantwortung ersetzt werden. Da sind alle gefordert, übrigens nicht nur Politik, sondern die Gesellschaft insgesamt, auch Verbände, Interessengruppen, Gewerkschaften. Aber der Bundeskanzler ist der Kopf, auf den alle schauen. Und er muss mit Richtlinienkompetenz abgewogen kommunizieren und am Ende sagen, bis hierher und nicht weiter. Das fehlt bisher.
1: Also wir vertiefen das gleich mit den Sachfragen. Aber Herr Türmer, wir müssen eines doch noch mal aufgreifen, weil als Jens Spahn zurückgetreten ist, haben Sie etwas gepostet, was dann doch einige auch kritisiert haben. Wir schauen mal da rein. Also Jens Spahn tritt zurück und Philipp Türmer spielt Musik. macht sich ein Bier auf, wenn ich das richtig sehe, gießt sich das in ein Sektglas und sagt, Spahn tritt zurück. Dann kommt das mit den Maskenmilliarden, mit Peter Thiel und eben dann auch noch mit dem, was er sonst so ihm vorzuwerfen ist.
5: Ja.
1: Ich habe mich gefragt, wenn jetzt Klingbeil zurücktritt, wie sieht Ihr Video aus?
5: Also die beiden miteinander zu vergleichen, ist ja wirklich völlig unangemessen. Ich muss offen sagen, ich habe mich sehr gefreut, als Jens Spahn zurückgetreten ist. Und zwar gar nicht wegen des Skandals, der ihn dann tatsächlich den Kopf gekostet hat, sondern einfach wegen allem davor. Also ich habe da immer mit fragenden Augen drauf geschaut und habe nie verstanden, wie man so lange in politischen Ämtern überleben kann. Milliarden verschwendet für irgendwelche Maskendeals. Ich fand es skandalös, dass er offensichtlich sich da dauernd mit Peter Thiel trifft. Das ist ja quasi so der lehrbuchmäßige James-Bond-Bösewicht, den man sich quasi nur vorstellen kann. Und trotzdem ist man so lange in einer verantwortungsvollen Position bei der Union. Ich habe das nicht gecheckt und ich hätte am Ende wirklich jeden Grund genommen, dass er aus dieser doch sehr wichtigen Position verschwindet. Und deswegen würde ich mir heute, auch wieder ein Bier aufmachen, wenn ich daran denke.
1: Okay. So ist der Umgang heutzutage. Völlig in Ordnung. Bitte? Finden Sie den Umgang in Ordnung mit den Unterkoalitionspartnern?
6: Ach, na ja. Ich meine das wirklich ernst. Ein Juso-Vorsitzender darf vielleicht auch was andere nicht dürfen. Okay. Ja, das gehört dazu. Und deswegen würde ich das nicht überbewerten. Meine Sprache wäre es nicht. Aber deswegen unterhalten wir uns trotzdem gut und anständig. Und ich sage mal so, nur, es lenkt ja alles von den wirklichen Fragen in diesem Land ab. Ob man jetzt Herrn Spahn gut findet, ob man kritisiert, was früher war, alles richtig, will ich auch gar nicht in Abrede stellen. Aber wir haben doch wirklich andere Probleme.
1: Haben Sie recht. Wir kommen auch dazu, aber ich kann Ihnen die zweite Frage. Den zweiten Teil der Frage haben Sie natürlich überhört, das mit Klingbeil. Sie haben beide Parteivorsitzenden wiederholt angezählt. Einmal im März, einmal im Juni. Das im Juni haben wir gerade eingespielt sozusagen. Im März haben Sie gesagt, die Doppelrolle der Parteivorsitzenden funktioniert überhaupt nicht. Mit diesem Kurs marschieren wir in den Abgrund.
5: Also ich meine, man kann ja nicht sagen, dass gerade alles gut läuft bei der SPD.
1: Ja.
5: Und ich stimme auch zu allen, die sagen, die Probleme meiner Partei gehen tiefer als irgendwelche Personalfragen. Aber am Ende müssen natürlich schon die Vorsitzenden auch Verantwortung darüber nehmen, diese Probleme zu lösen. Es müssen am Ende Menschen anpacken. Davor wurde gesagt, sie sind jetzt erst seit einem Jahr. Das stimmt für Bärbel Bass, für Lars Klingbeil stimmt das nicht. Er ist jetzt auch schon seit 5 Jahren im Amt. Und deswegen habe ich ehrlich gesagt, wir müssen uns diesem Problem stellen. Und da sind auch die Vorsitzenden gefragt. Das finde ich erstmal eine ganz normale Feststellung. Ich möchte aber jetzt ehrlicherweise vor den doch sehr wichtigen Landtagswahlen im Osten mich nicht weiter an diesen Personalfragen beteiligen. Ich glaube, danach haben wir noch genug Zeit dafür. Ich war die letzten Wochenenden.
1: Entschuldigung, Sie zählen die beiden an vor dem Sommer und nur weil jetzt Wahlen sind, sagen Sie, ich sage aber jetzt nichts mehr?
5: Na, ich habe sie meiner Ansicht nach nicht angezählt. Ich habe relativ deutlich benannt, was die Probleme sind. Und ich habe auch die Szenarien aufgezeigt, die jetzt auf dem Tisch liegen. Also ich habe gesagt, entweder Sie kriegen das besser hin als bislang, es geht
1: oder
5: nach vorne.
1: Oder wir moderieren deren Abgang natürlich oder ist es, auch eine Option. Es gibt eine Revolution, das haben Sie alles aufgezählt. Ja.
5: Was wäre die Alternative zu dem, was ich gesagt habe? Die Alternative wäre gesagt habe, nein, egal was passiert, egal wie es läuft, ich erteile als Juso-Vorsitzender eine Jobgarantie für die Vorsitzenden, völlig leistungslos, wir bewerten das nicht, sondern wir machen auf jeden Fall immer auf Gedeih und Verderb mit denen weiter. Das wäre die Alternative. Das fände ich aber wirklich verrückt, sowas
1: aber zu behaupten. Aber das heißt, also Sie haben es nur zurückgestellt, nach den Landtagswahlen kommt es wieder auf den Tisch. Es gibt Appelle von Lars Klingbeil, die er auch in die Richtung der eigenen Partei richtet, gerade auch in dieser Situation. Wir hören mal rein.
7: Aber ich merke hier auch welche, die sagen, Leute, ihr müsst zusammen in Berlin was hinbekommen, aber nicht den Quatsch, den die Union will. Und ich vermute, wenn der Friedrich Merz unterwegs ist, dann trifft er Leute, die sagen, ihr müsst was hinbekommen, aber nicht den Quatsch, den die Sozis wollen. So kannst du aber keine Demokratie machen und erst recht nicht, wenn du 16,4% hast. Wir müssen Kompromisse machen, liebe Leute.
1: Erst das Land, dann die Partei? Oder muss er den Quatsch verhindern, den die Union da will?
5: Na, zumindest einiges von dem Quatsch. Ich finde es richtig, dass in der Demokratie an Kompromissen gearbeitet wird. Aber man muss sich natürlich auch anschauen, was diese Kompromisse dann inhaltlich bedeuten. Also ich war jetzt kein Fan von allem, was in diesem Reformpaket vereinbart worden ist.
1: Rente, ich finde, mit 63 wäre wahrscheinlich muss
5: sich,
1: ein Beispiel.
5: Man muss sich nicht wundern, wenn jetzt beispielsweise bei der Pflegereform die Leute einen viel höheren Eigenanteil leisten sollen für die Kosten des Pflegeheims, wenn sie höhere Zuzahlungen für die Medikamente leisten sollen, wenn sie ab dem ersten Tag sich schon eine Krankschreibung vom Arzt besorgen sollen, dass sie dann irgendwie nicht begeistert zum Bundestag rennen und sagen, Dankeschön für diese großen Erkenntnisse, da muss sich eine Bundesregierung nicht wundern. Also das ist schon in Ordnung, dass Menschen dann auch sagen, dieses permanente Misstrauen, was mir da entgegengebracht wird, das finde ich nicht cool. Und vor allen Dingen glaube ich, dass wenn die Bundesregierung immer betont, wir brauchen Wachstum, und da gehe ich sogar mit, dann glaube ich, dass uns diese Kürzungen in dieser Frage nicht weiterbringen. Ich glaube, wir brauchen Investitionen. Die Menschen müssen am Ende, bei denen muss mehr ankommen. Ich finde, die Einkommensteuerreform, die hält nicht das ein, was sich, glaube ich, viele versprochen haben. Da bleibt für meinen Geschmack nicht genug übrig bei den Arbeitnehmerinnen und Arbeitnehmern. Und wenn man da wieder Zustimmung gewinnen will, dann muss man an diesen Stellschrauben ansetzen.
1: Oder, das ist der Punkt, wo Sie dann sagen, der Kanzler muss sich gegen die dann durchsetzen, wenn Sie von Führungsqualitäten reden und von...
6: Ich will gar nicht sagen, dass er sich gegen den Koalitionspartner durchsetzen muss. Er muss eigentlich, und das vermisse ich als Parteimitglied, aber auch als Vertreter der mittelständischen Wirtschaft, ich vermisse ein Konzept, ein Programm, allein mal der Union. Ich höre immer nur, die SPD blockiert alles. Ja, was blockiert sie denn konkret? Das konkrete Programm, wie die Union, CDU und CSU, mit den Problemen, die wir an diesem Standort haben, umgehen will, das fehlt. Und der große Wurf ist, wir haben viele Diskussionen in kleinen Themen. Da meldet sich hier ein Abgeordneter, teilweise kluge Sachen. Dann wird es zerredet, dann kommt das. Jetzt hat man gesagt, okay, wir machen eine Kommission. Jetzt hat die was vorgelegt. Gefällt auch nicht allen in der Wirtschaft. Aber die sagen, okay, lass es uns jetzt einfach durchgehen. Die SPD hat sich da auch stark bewegt, sie haben es gesagt. Und jetzt kommen da auch von der Union Ministerpräsidenten her und sagen, nö, aber mit uns nicht, der entscheidet das nicht. Ja, Demokratie ist nicht... sage ich mal, das Wunschkonzert für die eigenen Wünsche. Gilt auch für Sie, Herr Thürmer. Sondern es ist Kompromiss. Und Demokratie heißt Mehrheiten beschaffen. Und wenn man nicht alleine eine Mehrheit hat, und das ist bei uns jetzt so, zum Glück vielleicht, ja, dann muss man miteinander gehen, muss eine breite Zustimmung finden.
1: Und das hieße, und bei der Rente zum Beispiel, wären Sie dafür, das Paket einfach nicht aufzumachen, auf das ich jetzt eben...
6: Fällt uns schwer, fällt vielen Unternehmerinnen und Unternehmern schwer. Ich würde aber sagen, los, geht's machen. Und das hätte ich mir übrigens als Signal auch von dieser Klausurtagung jetzt gewünscht.
1: Hat er ja. Also Moment, der Kanzler hat ja gesagt, wir werden das jetzt machen und er wird die Ostministerpräsidenten überzeugen.
6: Ja, aber ein Teil. Und Frau Schwesig ist ja nicht irgendwer in der SPD und er ist nicht nur Parteivorsitzender, er ist Bundeskanzler. Ja. Das heißt, er spricht für eine Bundesregierung, da gehört die SPD auch dazu. Und von Autorität erwarte ich dann auch, dass man sich vorher unterhält und überlegt, was man da erzählt. Und das ist leider jetzt schon öfter schiefgegangen, dass man ja Erwartungen geweckt hat, die man dann selbst im eigenen Kreis, sage ich mal, nicht mehr durchsetzt.
1: Nehmen Sie das Argument ernst, dass man einmal das, was verabredet ist, dann noch machen muss?
5: Ich finde, Demokratie lebt vom Diskurs und auch davon, dass man die Sorgen und die Bedürfnisse in der Bevölkerung ernst nimmt. 75% sagen, dass sie es gut finden, dass man nach 45 Jahren ab 65 abschlagsfrei in Rente gehen kann. Das muss man erstmal zur Kenntnis nehmen. Und ich finde, es reicht dann nicht zu sagen, ja gut, ihr habt es halt alle noch nicht verstanden. Ich finde, das ist ein Gerechtigkeitsproblem, das irgendwie gelöst werden muss. Also ich nenne Ihnen mal ein Beispiel. Ich habe einen Kumpel, der hat anders als ich. Ich habe nach dem Abi habe ich erstmal Wirtschaftswissenschaften und danach noch Jura studiert. Das heißt, es hat 10 Jahre gedauert, bis ich endlich mal in die Rentenkasse eingezahlt habe. Ein Kollege von mir hat als Lagerist angefangen, seit er 20 ist. Ich finde, es ist nachvollziehbar, wenn der dann sagt, er hat auch noch einen anstrengenden Job als ich wahrscheinlich, wenn der dann sagt, naja, also dass ich dann genauso lang arbeiten muss wie du, bis ich meine volle Rente bekomme, das verstehe ich.
6: Das ist nachvollziehbar. Das sind doch wohlfeile Argumente und dafür kriegen Sie natürlich auch Applaus. Und wenn das Geld da wäre, hätte doch auch niemand was dagegen. Aber wir müssen doch diese Systeme, gerade für diejenigen, die sie brauchen, Rentner, ja. Sozial schwächer, müssen wir diese Systeme doch stabilisieren und das Geld muss doch irgendwo herkommen.
5: Da habe ich
6: und
5: ganz Sie viele reden, Vorschläge.
6: Ja, da bin ich mal gespannt. Wo kommt das Geld her? Jetzt fangen Sie an mit Reichensteuer, Superreichensteuer und
5: nein, das
6: und,
5: ich gar nicht
6: und,
5: sagen.
6: Und Ihre Themen also zur Erbschaftssteuer.
5: Ich werde Ihnen gerne
6: fällt Antwort Ihnen was geben. Kreatives ein, was nicht, was nicht Verlagerung ist vom einen in die andere Tasche, sondern vielleicht neues Geld entsteht
5: durch Herr Wertschöpfung also in diesem Land. Ich weiß, Sie sind natürlich Lobbyist für Unternehmer. Und deshalb möchte ich einmal
6: für Arbeitnehmer, das ist doch nichts Böses.
5: Deshalb möchte ich aber einmal aus meiner Perspektive klarstellen, dass es hier die Umverteilung an einer anderen Ecke stattfindet. Ich finde, die Umverteilung findet dann statt, wenn in den letzten Jahren die Gehälter von CEOs 30 Mal so stark gewachsen sind wie die von Arbeitnehmern. Wenn die Dividenden doppelt so stark gewachsen sind wie die Löhne. Und deswegen sage ich, es wird höchste Zeit, dass wir insbesondere Kapitalerträge an der Finanzierung unserer Sozialsysteme ja, beteiligen. Es versteht niemand, warum jemand, der mehrere Millionen Kapitalerträge im Jahr hat, darauf einfach nur 25% Steuern zahlt, überhaupt keine Sozialbeiträge und jemand mit einem mittleren bis hohem Einkommen ganz schnell bei Belastung von bald 50%.
6: Herr Thürmann, das klingt alles toll. Da kriege ich auch Applaus für. Kann ich auch verstehen. Finde ich auch so. Ja, aber reden Sie doch mal mit den Leuten, und ich rede hier für den Mittelstand, ja, das sind nicht alles Superreiche, die wollen Sie aber mit Ihren ganzen Konzepten auch belasten und die drängen Sie aus diesem Land raus. Und wenn, sag ich mal, wie ist es denn heute, wenn ein junger Mensch aus Ihrer Generation will sich selbstständig machen, auf eigenes Risiko soll er Arbeitsplätze schaffen. Wenn es schlecht geht, Kopf ab, Wirtschaft weg, dann ist er pleite. Da hilft ihm keiner, auch kein Staat. Ja, wenn es gut geht, ja, da kommt Herr Thürmann mit der Umverteilungskelle. Dann wird schön alles weggenommen und woanders hingeschafft. So kriegen Sie keine Leute dazu, sich auch selbstständig zu machen und für dieses Land Wertschöpfung zu betreiben.
5: Ich antworte da gerne drauf. Ich glaube, ich bin der unternehmensfreundlichste Sozialist, den Sie so finden können. Oh, super. Denn wenn es nach mir geht, will ich insbesondere hohe Erbschaften, die im Moment fast überhaupt nicht besteuert werden, endlich gerecht heranziehen. Aber dann ist die Frage, was machen wir damit?
1: Wir
5: investieren damit in Bildung.
1: Ich hake ein. Erbschaften.
5: Punkt kann ich gleich noch zu Ende bringen.
1: Sie wollen in Bildung investieren und dann?
5: In Bildung, in Infrastruktur, in Energie.
1: Okay.
5: Und wer würde davon am meisten profitieren? Na eben die Unternehmen. Die Unternehmen, die günstige Energiepreise wollen, die darauf angewiesen sind, dass ihre LKWs nicht im Stau stehen und die gut ausgebildeten Leute brauchen, die aus den Unis und aus den Schulen rauskommen.
1: Also, ich hake trotzdem ein, weil heute ja neue Zahlen rausgekommen sind, gerade was die Erbschaftssteuer angeht. Also es gab sozusagen einen Höchststand, was die Einnahmen letztes Jahr anging, also 60% mehr letztes Jahr eingenommen durch die Erbschaftssteuer, 21,4 Milliarden.
5: Lächerlich wenig.
1: Finden Sie?
6: Sagt Herr Thürmann, wenn da so viel ist, kann man doch noch mehr holen. Ja, kann man ja, also diese These könnte man ja auch vertreten. Nein, kann man nicht.
5: Sehr viel mehr.
6: Weil, Herr Thürmann, Sie haben so ein Bild, ach, wer da viel erbt oder wo viel Vermögen ist, die fahren da auf der Yacht irgendwie in der Karibik rum oder haben ihre Privatflugzeuge. Das ist minimal. Die, die Sie aber belasten, sind diejenigen, die investieren. Sie haben vorhin gesagt, Sie sind für Investitionen. Mhm. Diejenigen, die Sie mitbelasten, sind diejenigen, das sind Familienvermögen. Das Geld steckt nicht auf dem Konto, sondern steckt in den Betrieben, Betriebsvermögen.
5: Ja, also
6: das sind Maschinen, das ist Ausstattung. Und wenn Sie die belasten, dann können die das nicht bezahlen, dann machen Sie den Laden zu, verlagern, gehen weg. Oder, ich meine, welche Antwort haben Sie denn? Für diejenigen, diese ganzen zigtausenden Arbeitsplätze, die jetzt abgebaut werden.
5: Wir haben so viele Superreiche, aber wir
6: haben zurzeit auch seit über 20 Jahren den höchsten Insolvenzstand von Unternehmen in Deutschland. Das heißt, zu sagen, die verprassen alle nur ihr Geld, was sie irgendwelchen Arbeitnehmerinnen und Arbeitnehmern aus der Tasche ziehen, so ist die Welt in Deutschland also, nicht.
5: Herr Ahlhaus, Punkt 1. Mit der Erbschaftssteuer werden nicht Unternehmen belastet, sondern Erben. Diese Differenzierung ist sehr wichtig.
6: Es gibt auch Personengesellschaften und es gibt
5: aber
6: natürlich schon eine Wechselwirkung.
5: Worum geht es denn hier? Sie haben es davor richtig genannt. 21 Milliarden Rekordsteuereinnahmen durch die Erbschaftssteuer. Im gleichen Jahr fast 1 Billion Steuern, die ganz normalen Arbeitnehmerinnen bezahlt haben. Gerne. 1 Billion Steuern, die Arbeitnehmerinnen bezahlt haben.
6: Mehr, oder?
5: Plus, ich glaube, es sind die Arbeitnehmer, die die Einkommensteuer zahlen. Und dem gegenübergestellt 21 lächerliche Milliarden aus der Abschaftssteuer.
6: Unternehmerzahlen.
5: Das ist auch ein wirklich niemandem mehr zu erklären. Ja. Die reichsten Deutschen, die 500 reichsten Deutschen, haben ein Privatvermögen von 1,1 Billionen Euro. Und wenn sie das an die nächste Generation vererben, dann zahlen sie in aller Regel überhaupt gar keine Steuern darauf, weil die Erbschaftssteuergesetzgebung so löchrig ist, dass derjenige, der ein kleines Haus vererbt, da nicht rauskommt, aber derjenige, der ein großes Unternehmen vererbt, der kann sich ganz einfach darum drücken, auch nur 1 Euro zu zahlen.
6: Sie wollten doch kreativ sagen, wie wir in dieser Gesellschaft mehr Geld in die Wertschöpfung bringen, nicht wie sie es hin und her verteilt.
5: Ja, aber
6: der Kuchen muss größer werden.
5: Alle Investitionen in diesem Land nur von den Arbeitnehmern bezahlt werden. Das geht nicht.
1: Also wir haben ja, ich gebe Ihnen noch eine Zahl.
6: Sind Sie noch viel zu jung. Die Thesen der 70er Jahre.
1: Ich gebe Ihnen noch eine Zahl, darf ich? Und zwar nämlich, weil es immer heißt, es geht Deutschland im Prinzip nicht sehr gut. Das Sondervermögen verpufft. Also auch das ist jetzt gerade rausgekommen. Friedrich Merz hat es auch in seiner Pressekonferenz erwähnt. Der IFO-Index Geschäftsklima ist im August überraschend stark gestiegen, zum 4. Mal in Folge. Der Auftragsbestand der Industrie erreicht höchste Werte, und zwar die höchsten Werte seit 2015. Hat Herr Merz, Herr Alois, vielleicht recht, wenn er sagt, wir reden unser Land zu schlecht? Vielleicht sind wir besser im Moment dran, als wir sagen.
6: Ich glaube, wir sind besser, als wir das nach außen tragen. Okay. Aber das mit dem IFO-Index zu begründen, halte ich für falsch. Mhm. Denn das ist keine nachhaltige Entwicklung. Es ist auch kein nachhaltiges Indiz für einen Aufschwung. Wir wissen, wo das herkommt. Es sind einige große Aufträge im Export. Da steckt Schuldengeld drin, was wir aufgenommen haben, noch mit alten Mehrheiten, 3 Tage nach der Bundestagswahl. Sie
1: reden von einem sogenannten Sondervermögen.
6: Genau. Und da stecken Rüstungsaufträge drin. Die hohe Summen auslösen. Jeder, der sich damit beschäftigt, weiß, dass das kein nachhaltiger Aufschwung ist. Und deswegen, ja, es ist schön, es ist auch gut, wenn wir uns nicht kleinreden. Ich glaube auch, dass unser Land viel mehr kann und viel besser ist, als wir uns selber zugestören. Aber man muss auch sagen, das ist ja kein Grund, den Finger auch dort in die Wunde zu legen, wo wir einfach besser sein können. Mhm. Dieses Land hat ein Riesenpotenzial. Es hat tolle Arbeitnehmerinnen und Arbeitnehmer, die Lust auf Arbeit haben. Wir brauchen in dieser Gesellschaft wieder die Lust auf Leistung. Und wir brauchen Unternehmerinnen und Unternehmer, die mit Verantwortung hier die Rahmenbedingungen dafür schaffen. Und dafür brauchen wir Politik, die grünes Licht dafür gibt, Investitionen zu ermöglichen. Und nicht eine Politik, die gerade die Programme, die Investitionen im Mittelstand ermöglichen, leerlaufen lässt, obwohl genug Geld da ist.
1: Mit Blick auf die Landtagswahlen in den Bundesländern, die jetzt anstehen, haben Sie ja gesagt, Sie werden jetzt nicht die eigenen Vorsitzenden anschießen. Das Argument, dass eine Regierung Geschlossenheit zeigen muss, dass eine Regierung irgendwie Handlungsfähigkeit zeigen muss, damit die anderen nicht sagen, ihr habt ja eh eure Chance gehabt und ihr habt es verbockt. Erläutert das bei Ihnen?
5: Total. Gleichzeitig ist es eine Metadiskussion.
1: Eine Metadiskussion?
5: Natürlich. Also bei Geschlossenheit geht es ja dann am Ende, da bewerten wir nur noch die Performance. Also,
1: auch.
5: Wie, und das ist aber auch, das ist auch okay. Ja. Also man kann sagen, beispielsweise die Kabinettsumbildung, wurde die gut oder schlecht gemacht. Ich finde aber schon, dass wir auch über die Inhalte reden müssen und sagen, bei den Reformen oder bei allen anderen Maßnahmen, naja, Geschlossenheit ist schön und gut, aber passen denn auch die Ergebnisse?
6: Da hat er recht.
5: Und das, das Wort war eigentlich. und deswegen, also... Deswegen finde ich diese Diskussion, sorry to say, immer ein bisschen langweilig. Okay. Ist das jetzt, war das jetzt geschlossen, pipapo? Sondern auch gucken, was ist wirklich passiert.
1: Okay.
6: Also Neu-Hardenberg hat das ja gezeigt. Die Bilder, alle waren nett, alle haben sich lieb. Die sind zusammen Fahrrad gefahren, die haben Drohnen in der Luft angeguckt, die haben Zollhunde gestreichelt, die haben Kulis der verschiedenen Parteien untereinander ausgetauscht. Die Stimmung war super. Aber ob das jetzt die Lösung ist, ist erstmal gut, dass die nicht mehr streiten. Aber das reicht mir nicht,
1: okay,
6: um im Schloss eine Riesentagung abzuhalten.
1: Ich sehe, dass Sie beide noch an die jeweiligen beiden Parteien durchaus Ansprüche haben. Eine letzte Frage an Sie. Es gab 2 Sommerinterviews am Wochenende. Beide AfD-Chefs haben sich geäußert. Alice Weidel hat noch einmal bekräftigt, dass die AfD raus aus dem Euro will und raus aus Schengen. Wie sieht das ein Wirtschaftsmann?
6: Völliger Wahnsinn. Das ist ja das, was die AfD da will, ist absolut wirtschaftsfeindlich. Ich weiß auch nicht, warum rein strategisch gesehen, warum eine Frau Weidel sowas vor einer Wahl will. Ich glaube auch nicht, dass das die Menschen im Land wirklich
1: alle Kandidaten wollen. Können vor der Wahl ihre Programme darlegen.
6: Ja, klar.
1: Das hat sie getan.
6: Ja, das ist klar. Aber ob es sinnvoll ist, sich mit diesem Thema jetzt in den Vordergrund...
1: Ach so, Sie glauben, es ist für Sie strategisch falsch?
6: Ja, es ist für Sie auch strategisch falsch, weil ich glaube, die Menschen in diesem Punkt wirklich haben wir, sind wir 10 Schritte weiter. Und wer glaubt, dass man, wenn man aus dem Euroraum raus will, dass man Schengen abschaffen will, dass man sich quasi wieder abkapseln will von anderen, dass man dann besser leben kann, mehr Wohlstand, mehr soziale Gerechtigkeit produzieren kann, der liegt völlig falsch.
1: Gut, vielen Dank dafür. Vielen Dank, Philipp Thürmer. Vielen Dank, Christoph Ahlaus, fürs Kommen heute. Dankeschön. Und es gab ein zweites Interview mit dem anderen AfD-Chef, Tino Chrupalla. Er wurde angesprochen auf die Brandmauer und hat das dazu gesagt.
8: Also von daher werden wir und haben wir keine Brandmauer. Und wir laden alle herzlich ein, die es gut mit Deutschland meinen. Das ist immer auch meine und unsere Aussage der Partei gewesen, sich mit uns an einen Tisch zu setzen. Wenn die anderen diese Hand wegschlagen, und das machen die anderen Parteien, auch gerade die CDU, dann müssen die das ihren Wählern erklären.
1: So, da gab es postwendende Antwort darauf vom Fraktionsvorsitzenden der Union, Thorsten Frey. Der hat heute dann gesagt, mit Blick auf die AfD und die Linkspartei gilt der Unvereinbarkeitsbeschluss der CDU. Und jetzt kommt's in Berlin und Magdeburg gleichermaßen. Das heißt, er will das, was sozusagen die Bundes-CDU macht, auch da gelten lassen, richtig?
3: Ich glaube, ich befürchte, dass im Moment diese Diskussion um die Unvereinbarkeit sowohl nach links wie auch nach rechts und dieses theoretische Ziehen von Brandmauern um einen herum irgendwann oder sehr bald zu großen Schwierigkeiten führen wird, weil es, wenn wir uns vorstellen, dass vielleicht im Landtag von Sachsen-Anhalt einige der demokratischen Parteien gar nicht mehr stattfinden, was eine Möglichkeit ist, wird es rein rechnerisch ja irgendwann gar nicht mehr möglich sein, eine Regierung in irgendeiner Form zu bilden oder irgendetwas hinzubekommen. Es ist einfach eine verdammt schwierige Situation. Und die AfD kann gerade diese Diskussion jetzt sehr nutzen, um ihr Narrativ zu stärken, nämlich irgendwie sich darzustellen als Rebell und Opfer. Also sozusagen, wir wollen ja reden, wir sind doch ganz nett, wir können mit uns kann man doch sprechen. Und das Gefährliche ist, dass sich das dann im schlimmsten Fall auch noch verfängt, weil Menschen das glauben.
1: Ja, auf der anderen Seite, Alice Weidel bezeichnet einfach erstmal alle anderen Politiker in der Regierung als irgendwelche Flachzangen. Das klingt jetzt nicht nach ausgestreckter Hand für Sie, oder?
0: Na, das ganze Interview, das ganze Auftreten von Alice Weidel in diesem Interview war wirklich schwer unangenehm, muss man sagen. Also ich verstehe auch nicht wirklich, was sie sich davon verspricht. Also man sieht ja, dass quasi ihr Kollege in Sachsen-Anhalt, Ulrich Siegmund, genau das gegenteilige Programm fährt. Also der Schwieger, also wie man sich einen Schwiegersohn so vorstellt, oder? Also sehr charismatisch, dreht da tolle Werbevideos. Also der fährt ja wirklich genau die andere Schiene. Andererseits widerspricht er auch ausdrücklich zum Beispiel dem, was Tino Chrupalla sagt. Also wenn Tino Chrupalla sagt, wir haben die Hand ausgestreckt, die anderen wollen die Brandmauer, wir aber nicht. Naja, Ulrich Siegmund sagt, wir kriegen die absolute oder wir machen es nicht. Was ja eigentlich aus AfD-Sicht total verständlich ist. Ich meine, die leben in diesem paradiesischen Zustand der Nichtregierungsgezwungenheit die ganze Zeit. Natürlich kann man sich da schön emporhandeln in den Umfragewerten, weil man ja nie was beweisen musste. Also die CDU ist ja eigentlich dann wirklich in der Bredouille, sollte die AfD nicht die absolute Mehrheit kriegen, weil dann genau das passiert, nämlich sie muss diese unsägliche Allparteienkoalition eingehen. Und ich glaube nicht, dass sehr viele CDU-Wähler darauf gewartet haben, dass sich ihre Partei noch mehr nach links orientiert, als sie es eh schon tut.
1: Ein Dilemma, Herr Feldenkirchen?
4: Es ist ein Riesendilemma. Je mehr sich alle anderen zusammenfinden müssen, um noch eine Gegenmehrheit zur AfD zu finden, desto unübersichtlicher wird es, desto mehr ist der Frust innerhalb der Parteien. Jetzt müssen wir auf die Rücksicht nehmen und auf die und so. Das senkt die Stimmung. Gleichzeitig kann ich verstehen, wenn Herr Frey das bekräftigt, weil man als demokratische Partei auch nicht gezwungen ist, gemeinsame Sache mit Rechtsradikalen zu machen. Da kann man sich tatsächlich gegen entscheiden und ich kann das absolut verstehen.
1: Und wie sieht das dann am Sonntagabend 18.03 Uhr aus in Magdeburg?
4: Ich hoffe von Seiten der CDU noch genauso, dass dann nicht Einzelne aus der CDU-Fraktion im Landtag von Sachsen-Anhalt sagen, naja, komm, mit der AfD könnten wir regieren, lass uns das doch machen, ist doch schöner als nicht regieren. Ich gehe davon aus, dass die meisten in der CDU diese Unvereinbarkeit mit Rechtsradikalen zu regieren tatsächlich ernst meinen und dass ihnen das ein Anliegen ist.
1: Und das Argument von Frau Schneider, die dann sagt, dann gehen die halt dann dahin, wo sie gar nicht mehr zusammenpassen?
0: Das ist es ja. Also die Brandmauer ist ja mehr als nur ein Problem der CDU. Die Brandmauer hat eigentlich das politische System in Deutschland einigermaßen kaputt gemacht. Und ich glaube, das war natürlich nicht das Ziel, als man das beschlossen hat, diese Unvereinbarkeitsbeschlüsse. Da hatte man noch satte Prozente und dachte sich, ah, mit den Extremen müssen wir irgendwie eh nie was anfangen. Aber jetzt, so viele Jahre später, muss man sie eben eingestehen und das gestehen sich auch alle ein. Also Thorsten Frey hat gesagt, na Brandmauer, das sagen wir jetzt eh schon nicht mehr. Armin Laschet hat bei Karin Mioska am Sonntag gesagt, na Brandmauer, die ist gescheitert. Um dann gleich drauf zu sagen, wir machen aber trotzdem genauso weiter wie vorher. Also man versteht es irgendwie, aber denkt keinen Schritt weiter. Also,
1: möglicherweise haben Sie keine Lösung.
0: Exakt. Und ich finde das so erschreckend. Also Thorsten Frey war gestern blank, als er gefragt wurde, was für ihn Zusammenarbeit ist mit den Linken und was nicht. Ob diese Konstellationen wie zum Beispiel in Thüringen, wo man sich ja schon mit den Linken abspricht. Ob das ist eine
4: Kooperation.
0: Also, genau, so. Aber er hat sich so gewunden. Und das finde ich eigentlich das Schlimmste, also dass diese CDU absolut überhaupt keinen Plan hat, was passiert. Aber diese Brandmauer wird sie am Ende vor diese Entscheidung stellen und das muss irgendwas mit der Partei machen und ich glaube nichts Gutes.
1: Da macht die AfD was mit den Flachzangen. Ich bin überrascht.
3: Ich glaube, die Brandmauer, wie gesagt, theoretisch kann man immer über sie reden. Ich glaube, sie ist aber einfach ja de facto da, weil man mit der AfD in ja kaum irgendeinem Punkt wirklich etwas gemeinsam machen kann.
1: Migration?
3: Ja, vielleicht. Es gibt ein, zwei Punkte und ich finde es dann auch.
1: Klimaschutz nicht ins Grundgesetz wäre auch ein Punkt, wo die AfD mitgeht.
3: Ja gut, da sind wir genau an dem Punkt. Was soll man tun? Entweder man muss sich an die eine Seite wenden und mit denen dann doch zusammenarbeiten, jedenfalls auf gewisse Weise, bei gewissen Punkten, wo man auch gesagt hat, es geht nicht. Mhm. Wenn man die eine Brandmauer halten will, muss man die andere alte einreißen. Und das ist das Dilemma, aber vor dem stehen wir jetzt. Also vor dem steht die CDU vor allem. Und ich glaube, das zerreißt sie gerade so ein bisschen innerlich auch, weil sie halt, natürlich keiner kann sagen, was da dann als nächstes passiert. Mhm.
1: Nochmal, einfach weil wir nicht drüber weggehen sollen, dieses Wort, die Flachzangen, ist das irgendwie jetzt sozusagen, ist das das, woran wir uns gewöhnt haben schon?
3: Haben wir schon, ja.
1: Okay.
4: Ja, also es wird ja immer daran erinnert, um da jetzt auch mal so ein bisschen da die Gefahr rauszunehmen, also dass viele AfD-Vertreter eher einen vulgären Sprachstil pflegen, das ist so. Es gab aber die ominösen Redeschlachten im Deutschen Bundestag in den 60er Jahren, wo auch rustikaler miteinander umgegangen wurde, als das vor der AfD im Bundestag die letzten 20 Jahre der Fall war. Also ich finde, die Programme gegen Minderheiten, die wirklich substanziell die Lebensrealität von vielen Millionen Menschen in Deutschland verändern und verschlechtern würden und Angst schüren, das finde ich sehr viel gefährlicher als den Ausdruck Flachzange.
1: Aber interessanterweise, Frau Schneider, also Donald Trump hat genau mit der Kombination, also ich sage jetzt mal sehr explizite Sprache und ein Programm gegen Migration, einen Riesenerfolg eingefahren. Also ist es das, was sozusagen das Vorbild da ist? Und kann es in Deutschland genauso funktionieren?
0: Na, also was ich schon sehe ist, also ich finde es tatsächlich stillos, aber ich schimpfe einfach nicht gerne in der Öffentlichkeit. Ich glaube, das ist eine Sache, wie man auf die Welt blickt, so. Also muss alles weiter selbst für sich entscheiden. Wenn das die Menschen gut finden,
1: also in den USA
0: hat es
1: funktioniert.
0: Genau, aber der Punkt ist, den ich sehr oft höre, jetzt als Rechtfertigung quasi der Menschen, die alles weiter verteidigen in dieser Aussage, ist, Sie und also die AfD-Wähler wie die AfD wurden jahrelang beschimpft als Nazis und Schlimmeres und quasi jetzt gibt es die Retourkutsche. Finde ich beides schlecht und ich fürchte, das ist das, worauf wir gerade zulaufen. Dass das, was von links überschießend Richtung rechts passiert ist in den vergangenen Jahren, jetzt einfach umgedreht wird. Und der quasi normalsterbliche Mensch sitzt in der Mitte und denkt, sie könnten wir es nicht von beiden Seiten einfach lassen? Also weder sind alle AfD-Wähler Nazis, noch muss die AfD da mit derbsten Schimpfwörtern gegen Regierende austeilen. Also ich weiß nicht, show some decency oder so, das würde ich sagen.
3: Ja, schön wäre es, aber das ist ja genau der Punkt. Wir sehen es. Wir haben es ja auch nicht nur in Amerika gesehen. Man hat es ja auch beim Brexit in England gesehen und bei so vielen anderen Gelegenheiten. Wenn die Wut bei den Bürgern sehr groß ist, der Frust und auch die Verzweiflung und man sieht irgendwie, es funktioniert alles ja nicht, dann ist man irgendwo an einem Punkt, wo es leider funktioniert, wenn irgendjemand kommt und sich nur darüber lustig macht, dass ja nichts funktioniert und immer wieder die Schuld auf die anderen hinweist und immer nur zeigt, was alles nicht funktioniert aber keine Lösung auch anbietet. Das ist ja egal. Einfach nur sagen, wie die sind alle doof und ich kann es besser und immer wieder nur die anderen lächerlich machen. Das funktioniert leider. Man sieht dann aber, und man sieht jetzt auch noch in Amerika, wie lange das immer noch funktioniert, auch wenn es natürlich zum Glück immer weniger wird. Aber es ist immer noch, dass sehr, sehr viele da sagen, naja, der hat ein bisschen derbere Sprache, oder? Der meint es doch nicht so, ist doch nur ein Scherz. Das wird dann irgendwann gut geheißen. Aber das ist eine ganz neue Art, die mit der herkömmlichen Politik, auch mit harten Auseinandersetzungen, wie man das in den 70ern kannte, nichts mehr zu tun hat, sondern die einfach auf populistische Art an die Gefühle der Menschen rangeht und die manipuliert.
1: Also ob es weniger wird, weiß man noch nicht. Aber was man feststellen kann, ist, dass dieser Präsident in Amerika, wir werden es auch gleich mit Florence Gaub etwas vertiefen, dass der zumindest in einem Punkt seine Wähler enttäuscht hat, also viele davon. Er hat versprochen, ein Friedenspräsident zu sein. Und jetzt ist das Wort vom Kriegspräsidenten auch da. Und die Frage ist, wo wird sich das entscheiden?
4: Also er ist Kriegspräsident geworden, obwohl er sich ja selbst als der große Friedensfürst gesehen hat. Er ging auch fest davon aus, den Friedensnobelpreis verdient zu haben.
1: Hat geregnet.
4: Ja, da geht direkt das Glas flöten vor Schreck. Also er hat den ja nicht bekommen, kann ich beruhigend sagen, den Friedensnobelpreis. Aus Enttäuschung, dieses Kapitel hat nicht geklappt, geht er jetzt, glaube ich, in die andere Richtung. Nein, ich glaube nicht, dass ein strategischer Plan hinter dem Angriff auf Iran steckt. Das ist eher der impulsive Mensch, der sich provoziert fühlte und in seinen aggressiven, impulsiven Formen darauf reagiert und sagt, dann bombe ich da halt mal. Und dann steckte er da drin. Er hatte ja erkennbar keinen Plan für dieses Iran-Abenteuer. Es schwelt dahin, es kostet sein Land zig Milliarden. Und das kriegen die Leute jetzt natürlich in den USA mit. Ich glaube, er ist tatsächlich nach fünf, sechs Jahren jetzt wirklich beschädigt. Und den Peak der Trump-Präsidentschaft haben wir so oder so erlebt. Er wird zwar noch 2 Jahre im Amt sein, mit seinen Sprüchen die Welt in Atem halten, aber den Höhepunkt der Macht, der liegt tatsächlich hinter ihm.
1: Ich bin gespannt, Frau Schneider, wie Sie es sehen.
0: Ja, tatsächlich, da muss ich dir recht geben. Na, also ich glaube auch, dass, nicht mit allem, aber also dass wir, glaube ich, Peak Trump erlebt haben, das glaube ich auch. Und dass er sich damit jetzt nicht den allergrößten Gefallen getan hat, eben was seine eigene Wählerschaft angeht, weil die natürlich keine große Lust haben, für diesen Krieg dermaßen zu bezahlen, also literally zu bezahlen. Das, glaube ich, ist auch unbenommen, man sieht es in den Umfragen. Also seine Beliebtheitswerte sinken und vor allem das, dass er immer von sich selbst behauptet hat, er ist der große Stratege eben oder alle bewundern ihn für Art of the Deal und so weiter. Natürlich ist das angekratzt. Und trotzdem, und da muss ich jetzt widersprechen, kriege ich mir so ein gewisses Unbehagen, vor allem in den deutschen Medien, egal wo ich lese, schwingt, sobald es um Trump geht, berechtigt oder eben unberechtigt, immer dieser Unterton mit, dass man ihn A, nicht ernst nehmen muss und B, er immer Unrecht hat. Man kann sehr viel kritisieren, ja, man kann sehr viel kritisieren, wie er redet, ob seine Entscheidungen alle richtig waren, ob dieser Krieg irgendeine Strategie hat oder nicht. Ich maße mir nicht an, das zu beurteilen, aber als freier Mensch im Westen hoffe ich sehr darauf, dass Donald Trump schafft, dieses Regime in die Knie zu zwingen.
1: Das Iranische,
0: weil das war das Ziel des Ganzen. Und ich finde es schön, in einer Welt zu leben, wo es nach wie vor einen US-Präsidenten gibt, der nicht nur die Hand über uns Europäer hält, sondern auch über Israel. Und sich dann irgendwie zu freuen darüber, dass es ihm irgendwie schlecht geht dort und dass das alles entlarvt, das kann ich einfach nicht nachvollziehen und ich würde mir die Schadenfreude da echt sparen.
1: Sparen Sie sich die Schadenfreude?
3: Keine Schadenfreude. Und ich glaube auch wirklich, eng wird es für Trump ja erst, wenn Gianni Infantino den FIFA-Friedenspreis zurückzieht. Aber so lange ist es ja immer noch, er kann ja immer, das ist ja die Kunst des Trumps, dass er immer alles, also die Realität einfach immer neu gestalten kann und immer so, also irgendwann, dann zählt er halt einfach, ja, ich meine, alle 3 Tage ist theoretisch, wenn man den Pressekonferenzen folgt, ja eigentlich schon alles vorbei, so gut wie vorbei. Der Iran hat aufgegeben, er ist besiegt und das zählt er dann zusammen und dann hat er noch 30 Mal Frieden geschaffen und in der gleichen Zeit, während der Krieg lief, hat er 30 Mal Frieden geschaffen. Aber der Punkt natürlich, niemand wünscht sich, dass der Iran jetzt hier als Sieger aus dieser Geschichte herausgeht. Nur man muss aber trotzdem ja auch so ehrlich sein, die USA sind so blind da reingegangen, dass am Ende jetzt keiner weiß, wie soll das denn geschafft werden auf die Art. Und dieses sich inszenieren als der große Friedenspräsident und jetzt nee. Man merkt ja auch, dass er, wenn eine Frage überhaupt gestellt wird, das ist ja auch dann einfach die Taktik, einfach sagen, ja, das ist sind eine sehr schlechte Person, low IQ, darauf antworte ich gar nicht, Fake News, tschüss. Das wird aber nicht ewig funktionieren. Jeden Tag bröckelt es ein kleines bisschen.
1: Also interessante Punkte, die ich mitnehme, weil hoffentlich eben mein nächster Gast Antworten genau auf solche Fragen hat. Also wer zum Beispiel gewinnt gerade welchen Krieg? Im Iran, aber auch an der Front in der Ukraine. Das ist etwas, was Sie kann. Sie kann Strategie, sie kann Zukunft. Sie macht das im Auftrag des NATO Defense Colleges in Rom als Forschungsdirektorin. Florence Gaub ist da. Herzlich willkommen. Hallo Frau Gaub.
9: Hallo.
1: Frau Gaub, ich würde gerne in Deutschland beginnen, weil das, was wir hier gesehen haben, so noch nicht gesehen wurde. Also eine Drohne in Leipzig vor 3 Wochen. Kommt nicht zur Explosion, weil irgendein Zünder kaputt ist. Jetzt findet man laut NDR, WDR und Süddeutsche Zeitung eine weitere Drohne auf dem Feld. Und da ist ein Sprengstoff dran. Gleichzeitig sagt dann der Innenminister, es sind fremde Mächte. Andere sagen, es ist Russland. Was machen Sie sich für einen Reim drauf?
9: Naja, ich mache mir vor allem Reim darauf, oder woran mich das bringt, ist an dem Punkt, dass Drohnen eigentlich schon seit 15 Jahren Teil unserer Landschaft sind, jetzt der militärischen Landschaft, sage ich jetzt mal, aber dass eigentlich wir erst jetzt bemerken, dass man mit denen auch sowas anrichten kann. Und das ist jetzt einfach fehlende negative Vorstellungskraft, die wir lange in Deutschland hatten.
1: Schön eigentlich.
9: Es war eine schöne Zeit. Bis zur Invasion konnten wir uns das ja gar nicht vorstellen, dass irgendjemand uns was Böses will. Aber natürlich lag quasi diese Waffe, die Drohnen, liegen die ganze Zeit schon im Regal. Mhm. Es gibt zivile Drohnen, es gibt auch zunehmend, jetzt haben wir gerade in Rumänien gesehen, ja auch Wasserdrohnen, Unterwasserdrohnen, auf dem Wasserdrohnen und so weiter. Und das wird auch immer weiter zunehmen. Die sind einfach klar.

0: jetzt ganz viele Menschen umzubringen oder auch Schaden anzurichten, sondern emotionalen Schaden anzurichten. Dass die sich nicht mehr sicher fühlen, dass sie in den Flieger steigen in Berlin und sich fragen, kann die Maschine überhaupt abheben oder wird die plötzlich von Drohnen irgendwie umzingelt. Also es soll ein Gefühl der Angst erzeugen, weil es auf unsere eigene Verwundbarkeit hinweist. Darum geht es,
1: Russland. Weil Sie gerade Rumänien erwähnt haben, das wollen wir tatsächlich einmal noch mal zeigen. Das ist eine Drohne im Schwarzen Meer in der Nähe eines rumänischen Gasfeldes, aber eben auch der Infrastruktur, die wird zur Sprengung gebracht. Und dann gibt es noch etwas anderes, das ist dann, nennt sich Marinedrohne. Rumäniens Präsident sagt eindeutig, das ist Russland. Soweit sind wir in Deutschland nicht. Ist das auch gut so?
0: Dass wir jetzt ganz klar, also jetzt in dem Fall kann man natürlich auch von der Machart, also die Bilder, die ich gesehen habe, also wir wissen erstens, dass Russland natürlich auch ganz fleißig auch an Marinedrohnen schon gearbeitet hat, auch seit dem Krieg natürlich, weil es die Ukraine auch im Schwarzen Meer sich gegenüber hat. Dass die sieht ähnlich aus wie etwas, was wir aus Russland schon kennen. Also es gibt so von der Struktur her dieser spezifischen Drohne, abgesehen von der Geografie, also wo das passiert ist, natürlich auch noch andere Gründe zu glauben, ist es Russland. Bei uns, ich kenne jetzt die spezifischen Einzelfälle nicht, allein die Distanz, also eine Drohne kann nicht so einfach so lange Strecken fliegen. Kann man davon ausgehen, vielleicht ist sie von russischen Agenten in Deutschland dann losgeschickt worden, dann ist es vielleicht sogar ein deutsches Fabrikat. Also es ist da, sage ich jetzt mal, ist die Forensik ein bisschen eine andere als jetzt in Rumänien.
1: Und so weit sind wir noch nicht, aber der Kanzler hat sich jetzt und zwar erstmals geäußert, auch bei der Pressekonferenz heute.
2: Deutschland schreckt ab. Die Bundesregierung erlegt Urhebern hybrider Angriffe einen Preis auf. Sie werden dafür bezahlen.
1: Also gestern war das und er sagt, sie werden dafür bezahlen. Aber er weiß ja noch gar nicht, wer sie sind und wer dann was bezahlt, oder?
0: Also das ist wahrscheinlich ein rhetorischer Kniff, eine Nachricht an Russland, ohne zu sagen, dass es Russland ist.
1: Okay.
0: Vielleicht ist es bei ihm nicht ganz überzeugend, wie wenn Donald Trump sowas sagen würde, aber ich glaube, das ist die Idee dahinter. Dann kommt aber noch ein anderes Problem dazu. Also wir haben diese Debatte ja auch in der NATO. Sollte man proaktiver quasi gegen diese Art von hybriden Attentaten vorgehen?
1: Ja.
0: Proaktiv soll heißen, dass man entweder gleich signalisiert, versucht es gar nicht erst, oder man macht sowas auch. Es muss ja nicht gleich ein Drohnenattentat sein, aber es können ja auch Desinformationen, überhaupt Informationskampagnen. Eigentlich alles, was Russland bei uns macht, machen wir nicht. Und wir machen es deshalb nicht.
1: Machen wir wirklich nicht oder tun wir es nicht öffentlich?
0: Naja, es gibt bestimmt manche NATO-Mitgliedstaaten, die das machen. Mhm. Die klassischen, die halt, sage ich jetzt mal, ein bisschen Muskalierer in ihrer Außenpolitik sind. Aber das Gros der 32.
1: Großbritannien zum Beispiel.
0: So. Das haben Sie jetzt gesagt, genau. Das kann ich jetzt so nicht bestätigen. Aber auf jeden Fall kann man davon ausgehen, einfach von der rechtlichen Struktur. Klar, Sie haben USA, Sie haben Großbritannien, Sie haben Frankreich, Sie haben noch ein paar andere. Aber eigentlich von den 32, die große Mehrheit macht sowas nicht. Mhm. Denn auch jetzt für Deutschland, dann ist ja so, dass es rechtlich einfach ist, wir sind auf Verteidigung, wir greifen nicht einfach an. So, jetzt haben wir natürlich eine Grauzone, ja, weil eine Informationskampagne starten ist ja noch kein militärischer Angriff. Schon bei Drohnen könnte man sagen, naja, aber dann gibt es ja auch Cyberattentate, wo auch nicht ganz klar ist, Cyberangriff, ja, worauf, auf welche Ziele. Die Debatte wurde letzten Herbst im NATO-Hauptquartier losgetreten, das haben Sie vielleicht mitbekommen, der Vorsitzende des militärischen Komitees, Giuseppe Cavodragona, hat es in den Raum gestellt, warum sind wir nicht ein bisschen proaktiver. Er nannte das proaktive Abschreckung. Das hat natürlich gleich einen riesen Shitstorm ausgelöst, denn die NATO ist ja eine Verteidigungsallianz. Also da steckt die Debatte jetzt gerade fest. Aber es ist tatsächlich eine Option. Also und ich sage ja natürlich immer innerhalb unserer Grenzen, unserer rechtlichen und moralischen Grenzen, aber hier so Stichwort Informationskampagne, es muss ja noch nicht mal Desinformation sein. Wir machen aber noch nicht mal eine Informationskampagne.
1: Also diese Trollgeschichten, die hier zum Beispiel auch über Wahlkämpfe in Sachsen-Anhalt
0: ganz genau, sowas machen wir ja sowieso nicht.
1: Also aber wir kommentieren das nicht, es hieß immer, das kommentiert man nicht, weil damit macht man es erstmal noch größer und verteilt es so.
0: Genau, aber sowas gibt es überall. Also in allen NATO-Mitgliedstaaten, gerade vor Wahlen, haben sie Trolle, also auch im Internet, die sich parteipolitisch positionieren. Das ist in allen Mitgliedstaaten so.
1: Aber mich würde wirklich interessieren, also wenn die NATO darüber diskutiert, wo ist denn die Schwelle überschritten zwischen wir machen jetzt nichts, weil das ist jetzt noch kein Angriff, wo wir uns verteidigen müssten und oh ja, jetzt müssen wir, also die Drohne in Leipzig, wenn die jetzt explodiert wäre zum Beispiel.
0: Also da gibt es jetzt gerade eine rechtliche Interpretation dazu, die gerade im Machen ist, in der Werdung ist, nämlich dass es einen kumulativen Effekt von diesen hybriden Attentaten gibt. Also sprich, wenn es, wo es immer wieder passiert, also jedes Einzelne, ja, so eine Drohne hier oder ein Stromnetzwerk, das irgendwo ausgefallen ist, per se ist jetzt nicht ein Angriff, aber man kann es rechtlich tatsächlich irgendwann so interpretieren, dass wenn es immer wieder über einen langen Zeitraum passiert, dann irgendwann

0: dann ist es dann, wird es addiert, dann ist es irgendwann ein Angriff. Am Ende ist es aber nicht eine rechtliche
1: eine
0: Frage,
1: politische
0: sondern
1: Entscheidung,
0: eine politische. Oder? Genau, und da ist dann die Frage, das ist eine politische Einschätzung im Nordatlantischen Rat, sagen die dann irgendwann, okay, es reicht jetzt einfach. Ich glaube, an dem Punkt sind wir jetzt noch nicht, aber der kann natürlich je nach Impact, also was wäre das denn für ein Angriff? Ja? Wie viele zivile Opfer, direkt oder indirekt, muss ja nicht gleich jemand sein, dass jemand stirbt, aber sagen wir mal zum Beispiel auf ein Krankenhaus, einfach ein Cyberattentat, dass Leute einfach geschädigt werden dazu, das könnte natürlich direkt emotionale Konsequenzen haben und die wiederum dann wieder Druck auf die Entscheidungsführung.
1: Und dann würde die NATO was genau machen eigentlich?
0: Ja, das ist dann die Frage. Also ich glaube nicht, dass es dann zu einem großen Krieg käme, aber wahrscheinlich hat genau deshalb Capo Dragone das in den Raum gestellt, die Option, naja, man könnte doch auf sowas auch mal antworten, so Gleiches mit Gleichem vergelten, ohne dass es dann direkt zu riesigen Opferzahlen kommt.
1: Was ist das Szenario? Also es gab jetzt gerade die Berichte, Satellitenbilder zeigen, dass Russland massiv an der westlichen Grenze Russlands, also bald und Nordeuropa, das, was die da sowieso gebaut haben, um eben in die Ukraine zu schießen, ausbaut. Was erwarten Sie? Was ist das für ein Zeichen?
0: Naja, also leider ist natürlich so, dass wir wissen, dass das Problem mit Russland endet nicht in der Ukraine. Also es gibt natürlich auch immer noch Leute in Deutschland, die denken, wenn es dann endlich zum Frieden kommt, dann können wir uns zurücklehnen und dann können wir nach Moskau fahren und da wieder Deals machen. Das wird aber nicht passieren.
1: Denn ist Russland, eine Annahme oder eine Sicherheit, die Sie jetzt haben da?
0: Da bin ich mir sehr sicher. Okay. Also das gibt auch zahlreiche Studien dazu, außer einfach auch von russischer Perspektive, was die machen, wie sie ihre militärische Infrastruktur aufbauen, zum Beispiel gerade Richtung Kola, also die Halbinsel im Norden, Richtung Arktis, was sie auch in der Arktis so zum Teil machen. Also man sieht, das ist auf langfristiges militärisches, expansionistisches Denken ausgelegt oder agieren auch ausgelegt. Das heißt, Russland bleibt eine Bedrohung, egal wie es in der Ukraine jetzt weitergeht. Aber bisher war die Annahme immer, solange Russland in der Ukraine noch so involviert ist, machen sie sich keine zweite Front auf, denn das können sie sich eigentlich gar nicht leisten. Das, was sie gerade machen, das kann man jetzt entweder interpretieren, als sie wollen, aber dass wir denken, oh, vielleicht können sie es doch. Denn Russland ist sehr viel geschickter darin, uns emotional zu manipulieren, als wir andersrum.
1: Umgekehrt offensichtlich,
0: ja. Oder ist es tatsächlich, es gibt ja natürlich manche geheimdienstliche Informationen jetzt auch von den USA, dass sie tatsächlich vielleicht irgendwas, es kann auch eine limitierte Operation sein, im Baltikum planen. Mein Gefühl oder auch meine Analyse teilt es eigentlich so nicht, weil Russland hat ja gerade in der Ukraine gelernt, dass es sich verkalkulieren kann, sowohl was die Ukraine betrifft, als auch was die NATO und die NATO-Mitgliedstaaten betrifft. Also ich glaube, ich würde sagen, 70%, sagt mein Gefühl, das ist für die Show. Das ist nicht, weil tatsächlich was passieren soll.
1: Für die Show. Auch gut. Die Ukrainer erleben es natürlich viel anders. Und die Angriffe richten sich zunehmend gegen Zivilisten. Das hier sind Bilder von einem Supermarkt, der am Freitag ein Einkaufszentrum von Russland, von einer russischen Rakete angegriffen wurde und es gab Tote, 16 und 136 Verletzte, und die Ukraine scheint machtlos zu sein gegen das, was aus der Luft auf sie hereinprasselt. Ist das so?
0: Also nach wie vor, der ukrainische Luftraum wird von keinem von beiden wirklich dominiert. Also das ist in einer Kriegssituation, sagt man eigentlich, versucht eine Seite den Luftraum für sich zu gewinnen recht schnell. Das ist hier in der Ukraine interessanterweise beiden nicht komplett geglückt. Natürlich, die Ukraine wollte immer die Unterstützung von NATO-Seite und hat sie nicht bekommen, weil man eben Angst hatte zu eskalieren. Das führt dann eben zu sowas. Und es gibt auch, deswegen will Zelensky ja auch die Patriots, also die Abschussanlagen, genau aus diesen Gründen. Aber trotz dieser schrecklichen Bilder, wir sind zum ersten Mal, ich weiß nicht, optimistisch vielleicht nicht das richtige Wort, aber besser gelaunt als die letzten Jahre.
1: Echt?
0: Weil wir tatsächlich das sehen, eigentlich, dass die Ukraine in so einer guten Position wie jetzt schon seit Jahren nicht mehr war. Also sprich, sie dominiert das Tempo. Sie müssen sich so vorstellen, wenn Sie einen Krieg beobachten müssen, schauen Sie das Angriffstempo, wer ist in der Aktion, wer ist in der Reaktion. Also werden nicht einfach Opfer gezählt, sondern wird geschaut, wer dominiert das Tempo, wer dominiert eigentlich, sage ich jetzt mal, die Richtung. Wir sehen, dass die Ukraine unfassbar kreativ war ja schon die ganze Zeit, aber auch jetzt, das natürlich auch weiterhin reinträgt, Russland sehr stark verletzt innerhalb Russlands, also mit Angriffen, gerade Drohnen, hat die Ukraine totale Drohnendominanz. Also bei uns sagt man aktuell, die Ukraine beginnt den Krieg zu gewinnen und Russland beginnt den Krieg zu verlieren. Und das erklärt natürlich dann auch solche extremen Angriffe, und das wird man auch weiter sehen, weil Russland denkt, ich muss jetzt anfangen, der Zivilbevölkerung noch viel mehr weh zu tun, damit ich das kriege, was ich will. Also das ist leider Gottes in, sage ich mal, dem letzten Kriegsdrittel leider relativ häufig so.
1: Dass es eine Eskalation gibt nochmal.
0: Ja. Im Zweiten Weltkrieg war das letzte Jahr das blutigste Jahr, blutiger als all die Jahre davor.
1: Dafür spricht, was Wladimir Putin gerade gesagt hat. Er reagiert auf die zunehmenden Angriffe der Ukraine auf sein Territorium, unter anderem eben Logistikzentren, Versandzentren, mit diesen Worten.
2: Das Kiewer Regime hat sich zum Ziel gesetzt, unserer Wirtschaft zu schaden. Es hat damit die Büchse der Pandora geöffnet. Nun, dann nehmt unsere Antwort entgegen, die eure empfindlichsten Wirtschaftsbereiche treffen wird.
1: So, und das passiert ja schon. Und wir wissen, der Winter wird kommen und die empfindlichen Wirtschaftsbereiche und die Infrastruktur ist natürlich die ganze Energieversorgung. Wenn Sie sagen, die Ukraine versucht gerade zu gewinnen gewinnt gerade und Russland verliert gerade, was ist denn das Szenario dann?
0: Also beginnt heißt, es ist ein langsamer Prozess. Ich sage jetzt nicht, das wird irgendwie bis Weihnachten ist es erledigt, aber ja. Ich sag mal, verglichen mit für einen Staat, wo man noch vor 4,5 Jahren gesagt hat, in 3 Tagen ist die Sache gegessen, ja. Hat sie sich nicht nur unfassbar gut geschlagen, sondern tatsächlich geschafft, in der totalen Defensive noch was herumzureißen. Das heißt aber nicht, dass die Ukraine jetzt die Krim befreien wird oder die besetzten Gebiete, aber vielleicht Russland zurück an den Verhandlungstisch bringt und damit man endlich mal zu den Kernthemen
1: kommt. Kann das passieren in diesem Herbst? Also ich meine,
0: also am Ende wird Russland dann kommen, wenn es denkt, für mich ist jetzt Verhandeln besser, als militärisch weiterzumachen. Ne? Und das sieht man eben, also ich habe gerade über die Ukraine geredet, ja. Aber man sieht, dass Russland eben das Tempo verloren hat, dass sie gar keine Fortschritte mehr machen, dass sie alleine, ich glaube, in den letzten 1 oder 2 Monaten 40.000 Soldaten verloren haben. Gut, das sind ukrainische Angaben, aber wir wissen, dass der Blutzoll für Russland extrem hoch ist. Deswegen kommen ja jetzt auch nordkoreanische oder sollen nordkoreanische Soldaten kommen. Genau, also Putin steht schon, also er hat nicht so viele Optionen, wie man denkt, denn er will ja seine, sag ich mal, die Leute, die für ihn gewählt haben, seine typischen Moskau-Eliten, die will er ja absolut schützen vor diesem Krieg. Mhm. Und deswegen fängt er jetzt nicht an, eine Generalmobilisierung anzuordnen, weil er möchte eben nicht, dass die den Krieg direkt zu spüren bekommen und durch die ukrainischen Angriffe beginnen sie ihn mehr und mehr zu spüren. Das heißt, es läuft ihm so ein bisschen der Sand, wie der Sand durch die Sanduhr, rieselt ihm langsam die Unterstützung weg. Also er hat ein Fenster, Putin hat ein Fenster, ja. Zelensky hat auch ein Fenster. Für beide geht es langsam zu, für Zelensky wegen dem Winter, für Putin wegen der Unterstützung der Bevölkerung.
1: Einen müssen wir mit reinnehmen in dieses Spiel, das ist der amerikanische Präsident, der irritiert, weil er zum Beispiel in Südkorea ein lang geplantes Manöver jetzt abkürzt, ein anderes soll gar nicht kommen. Und das macht er mit einer Begründung, wo er sagt, aber ich und der nordkoreanische Diktator, wir sind so.
3: I do have a good relationship with Kim Jong-un, as you know, you've seen. He didn't like Biden, he didn't like Obama, he didn't like anybody, but he likes me and I just got along with him very good. I didn't like the fact that we're doing these massive military exercises really against North Korea. It was an exercise against North Korea when I'm friendly with him.
1: Also im Iran kommt er nicht weiter, in der Ukraine engagiert er sich nicht mehr. Südkorea, seinen alten Verbündeten, lässt er jetzt hängen, weil er mit dem alten Feind Amerikas, Nordkorea, paktiert. Geben Sie uns eine Erklärung.
0: Also 2 Sachen. Das eine ist, das ist natürlich hier untergegangen, aber Südkorea hatte mit den USA genau die gleichen Probleme wie wir in Sachen Verteidigungsausgaben. Mhm. Trump hat sehr viel Druck ausgeübt auf seine asiatischen Alliierten, Südkorea, aber auch Australien, Japan. Er ist überhaupt nicht glücklich darüber, dass die nicht genug ausgeben. So, also das ist okay. Das eine. Die Beziehungen waren vorher schon nicht so super. Das zweite ist, er braucht natürlich für die Wahlen jetzt, wollte er einen außenpolitischen Erfolg mitbringen. Mhm. Und das sollte ursprünglich die Ukraine sein, deswegen ja dieses Riesengedöns um die Verhandlungen zwischen Russland und Ukraine. Da hat er gemerkt, da kann er jetzt nichts mehr erreichen. Das ist einer der Gründe, warum da jetzt erstmal nichts mehr passiert ist. Ist nicht der Hauptgrund, aber einer der Gründe. Dann hat er gedacht, Iran, ich bombe da jetzt eine Regierung weg, die sowieso keiner mag. Hat da die Grenzen der militärischen Macht entdeckt. Jetzt denkt er sich, okay, vielleicht Nordkorea hat er auch schon in seiner ersten Amtszeit so eine Art Outreach da gehabt. Vielleicht versuche ich das jetzt hier nochmal.
1: Entschuldige, was wäre denn in Nordkorea das Ziel? Dass Kim seine Atomwaffen
0: abgibt? Ja, das macht er natürlich nicht. Ach so. Ne? Also, ja. Genau, aber das ist das Ziel. Ja, ja, natürlich. Aber das ist,
1: Glaubt Donald Trump wirklich ernsthaft solche Dinge?
0: Ich vermute ja. Also ich habe nie mit ihm drüber gesprochen, aber ich habe schon den Verdacht, dass er glaubt an das, was er so sagt. Aber natürlich kommt auch er an die Grenzen der Realität. Und wie gesagt, ich glaube, dieses ganze Außenpolitische, dieser Tanz, am Ende, denke ich, wird er seinen Wählern sagen, mein Haupterfolg ist Den Haag, die Erhöhung der Verteidigungsausgaben in Europa. Das ist sein einziger außenpolitischer Erfolg wirklich bisher.
1: Wird er ein Friedenspräsident in der Geschichte oder ein Kriegspräsident?
0: Also ich glaube schon, jetzt kann man sagen, er ist ein Kriegspräsident. Nicht nur, also es ist einfach, wenn man Präsident einer so großen Macht ist, ist es sowieso schwer, Kriegen einfach so aus dem Weg zu gehen. Auch Obama ist ja dann am Ende in Libyen gelandet, obwohl er nie ein Kriegspräsident sein wollte. Aber ich glaube, bei Trump muss man schon dazu sagen, ich glaube, also mein Gefühl ist so ein bisschen, er hatte so ein tolles Spielzeug entdeckt, das Militär, und hat gedacht, das kann man ja für tolle Sachen einsetzen, wie Venezuela. Und jetzt hat er aber im Iran entdeckt, man kann die größte Militärmacht der Welt sein und man kommt dann doch an die Grenzen, wenn man eben bestimmte Sachen nicht machen kann oder nicht will. Und ich glaube, das ist jetzt die Erkenntnis, die ihm ein bisschen wehtut.
1: Das werden wir dann an den Wahlen vielleicht sehen im November in den Vereinigten Staaten. Vielen Dank für den Einblick. Bis heute, Florence Danke. Gaub. Und so viel für heute. Danke meinen Gästen hier im Studio. Danke, dass Sie uns zugeschaut haben. Wir sind nächste Woche wieder da, wenn Sie wollen. Sigmar Gabriel, Ricarda Lang und Ulf Poschert sind zu Gast. Schönen Abend hier im Ersten. Dankeschön.
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12: Die Skyline von Warschau. Symbol für ein Land auf Erfolgskurs. Polens Wirtschaft boomt. Mit dem Erfolg tankt ein ganzes Land neues Selbstbewusstsein.
13: Polnisch sein ist vor allem ein Symbol für harte Arbeit, Intelligenz und hohe Qualität.
12: Immer mehr Unternehmer gelangen zu Reichtum, unter ihnen auch zunehmend Frauen.
14: Ist das aus Gold?
15: Der wirtschaftliche Unterschied zwischen Polen und Deutschland verschwindet. Die Polen können sich nun einen ähnlichen Standard leisten.
12: Was steckt hinter dem neuen Wohlstand? Zwei Top-Unternehmerinnen nehmen uns mit in ihre Welt. Tief im Süden Polens, am Rand der Karpaten. Die Gegend rund um die Stadt Nowy Sącz gilt als Millionärshochburg. Auch Agnieszka Bogdanska gehört dazu.
15: Ich möchte, dass Polen ein Land ist, in dem man seine Träume verwirklichen kann. Ob Sportwagen, Rennpferde oder Flugzeuge, ganz egal, Hauptsache man kann es hier verwirklichen.
12: Agnieszka Bogdanska, 29, studierte und arbeitete mehrere Jahre in England. Zurück in der Heimat übernimmt sie das Fenster- und Türbauunternehmen ihres Vaters und leitet außerdem ein Wellness-Hotel. Vor 2 Jahren beginnt sie, eine marode Ferienanlage in ein Luxusressort umzuwandeln. Morgen steht ein großes Event an.
15: Wie läuft die Arbeit? Werden alle Platz haben?
16: Ja.
15: Wie viele Personen werden es?
16: 35.
15: Okay. Morgen findet unser Fischfestival statt. Es gibt Süß- und Salzwasserfische und Live-Musik. Sogar unser Sänger wird in einem Boot auftreten. Alles steht im Zeichen des Wassers, sogar die Musik.
12: Events, Wellness, Luxus. Mit ihrer Rückkehr nach Polen spürt Agnieszka Bogdanska, in welche Richtung sich das Land entwickelt und welche Chance sich für sie als Unternehmerin jetzt eröffnet.
15: Die Anzahl der Menschen, die eigene Geschäfte haben oder in Konzernen und Firmen gut verdienen, wächst ständig. Das sehe ich auch an unseren Gästen, die sich immer mehr leisten können und bereit sind, für gutes Essen und Qualität zu bezahlen. Die Tickets unserer Festivals und Events sind innerhalb weniger Tage ausverkauft. So groß ist das Interesse.
12: Um das Ressort für die gestiegenen Ansprüche der neuen Klientel flott zu machen, musste sie in den vergangenen 2 Jahren kräftig investieren. Das Geld dafür streckte ihr Vater vor.
15: Es war ein altes, heruntergekommenes, regelrecht verrostetes Gebäude. Als ich hier mit meinem Vater reinging, wusste ich sofort, dass der Balkon weg muss und dafür ein Panoramafenster hier reinkommt.
12: Insgesamt hat das Hotel 90 Betten. Preis für die Luxussuite mit Seeblick in der Hauptsaison rund 150 Euro.
15: Es sind solche kleinen Details wie diese Scheibe, die ihre Transparenz verändern kann, die den Aufenthalt für unsere Gäste noch angenehmer machen.
12: Agnieszka Bogdanska hat noch viel vor, um das Haus nach ihren Vorstellungen umzubauen und attraktiver zu machen. Zur Strategie gehören Events wie das am morgigen Abend. Die Vorbereitungen sind schon in vollem Gang.
15: Guten Tag, was kocht denn hier? Der Fischfond?
10: Etwas ganz Besonderes.
12: Gutes aus der Region. Dieses Motto gilt für alles, was Agnieszka ihren Event- und Hotelgästen bieten möchte. Sie ist stolz auf ihre Heimat. Knapp 400 Kilometer nördlich am Rand von Warschau. Gosia Leitners Arbeitstag hat in der Regel 14 Stunden. Heute gönnt sie sich einen Kurzurlaub.
14: Golf ist das Einzige, wo ich nicht an Arbeit denke. Um den Ball aus großer Entfernung in das Loch zu spielen, muss ich konzentriert sein, wie ein Laser. Ich bin umgeben von Grün, weit weg vom Büro, weit weg von zu Hause. Ohne das könnte ich nicht leben.
12: Gosia Leitner, 42, eine der bekanntesten Frauen im polnischen Modebusiness. Sie leitet eine renommierte Modelagentur und ist Influencerin in Warschau.
14: Der erste Moment, als ich merkte, dass ich wohl etwas richtig gemacht habe, war die Auszeichnung Top 10 Unternehmerinnen in Polen. Erst als ich mit meinen Eltern zu der Preisverleihung gegangen bin, wurde mir klar, dass mein Traum, eine Top-Agentur zu führen, wahr geworden ist.
12: Einer der beliebtesten Orte Warschaus. Die sogenannten goldenen Terrassen vor einer Shopping-Mall.
14: Okay, Mädels, ihr habt die letzte Chance, mich heute vor den goldenen Terrassen im Zentrum Warschaus zu treffen und völlig kostenlos ein Stipendium an meiner Modelschule und einen Vertrag zu bekommen.
12: Die Modelagentin sucht nach neuen Gesichtern für Modeschauen in Paris, Mailand und Miami.
14: Eine Person zu finden, die für Paris in Frage kommt, ist eine Frage der Wahrscheinlichkeit. Je länger ich hier stehe und viele Menschen an mir vorbeiziehen, desto größer ist die Chance, dass ich auf ein Mädchen treffe, das die Anforderungen erfüllt und den Vertrag bekommt.
12: Ein paar Minuten später, die ersten Mädchen folgen Gosia Leitners Aufruf auf Instagram.
16: Hallo, cześć.
17: Natalia,
16: Gosia, jestem Diana, bardzo miło. Diana, chodź.
12: Eine der beiden weckt gleich ihr Interesse. Die 14-jährige Diana.
14: Okay, ich checke kurz das Licht. Stell dich hier hin. Schau zu mir. Okay, drehen. Ein bisschen tiefer, tiefer. Kinn noch tiefer. Ich habe gerade Diana kennengelernt. Sie ist 1,76 Meter groß und hat ein sehr schönes Gesicht. Ich war wirklich überrascht, wie schön sie auf dem Foto rüberkommt. Wenn wir heute keine bessere finden, dann bekommt sie das Stipendium.
17: wzięli na stypendium.
13: Wirklich gut. Ich bin mir nicht sicher wegen ihrer Hüfte und Taille. Sie hat eigentlich keine Idealmaße für Paris. Dort gelten sehr strenge Standards. Aber ich bin sehr zufrieden, weil sie motiviert ist.
12: Models aus Polen werden auf internationalen Laufstegen immer populärer. Boschia Leitner hat daran großen Anteil.
18: Ich finde, das ist die richtige Höhe.
15: Es ist gut, dass wir mit dem Schriftzug Bogdański angefangen haben. So hat auch noch unser Werbeslogan Platz.
18: Ja.
12: Ein großer Tag für Agnieszka Bogdańska. Gemeinsam mit ihrem Cousin Sławomir übernimmt sie ab jetzt das Fenster- und Türbauunternehmen ihres Vaters. Das Unternehmen wächst seit 3 Jahrzehnten kontinuierlich. Ihr Vater hat die Firma gemeinsam mit seinem Bruder aufgebaut. In einer Garage fingen beide an. Heute beschäftigen sie 100 Mitarbeiter und Mitarbeiterinnen und produzieren für Kunden weit über Polens Grenzen hinaus. Czesław Bogdański setzt sich zur Ruhe mit knapp 60 und vertraut seiner Tochter sein Lebenswerk an.
19: Ich denke, dass Agnieszka meine Eigenschaften hat. Und es freut mich, dass Sławomir diese Eigenschaften ebenfalls besitzt. Dass sie auf derselben Wellenlänge sind. Wenn sie sich etwas vornehmen, arbeiten sie bis zum Ende daran. Sie fangen Projekte nur an, wenn sie sie durchziehen und lassen sie nicht auf halber Strecke liegen.
12: Das Unternehmen Bogdański ist ansässig in Nowy Sącz, einer 80.000 Einwohnerstadt, 400 Kilometer südlich von Warschau. Nowy Sącz gilt als Stadt der Millionäre. Pro Kopf gibt es hier so viele wie nirgends sonst in Polen. Was kommt von ihrem Reichtum bei den Leuten an?
18: In meinem Geldbeutel kommt davon nichts an. Aber ich weiß, dass die Region sehr attraktiv ist für reiche Leute und sie sich dadurch entwickelt.
13: Die Löhne sind sehr niedrig. In Nowy Sącz gibt es leider auch deshalb so viele Millionäre, weil die Menschen landesweit hier den niedrigsten Lohn bekommen.
20: Auf jeden Fall sind wir mit allem vorangekommen. Und wie es jemandem im Leben geht, hängt auch von jedem selbst ab.
21: Die Region hier ist schön. Die Leute wollen einfach nicht weg.
12: Agnieszka Bogdańska hat im Nordwesten Englands International Business und Management studiert. Zurück in Polen fährt sie als Unternehmerin zweigleisig. Neben der Führung des Fensterbauunternehmens leitet sie auch ein Wellness-Resort. Was noch fehlt, ist der passende Wein für das Event. Den hofft sie ganz in der Nähe zu finden. Auf einem Hektar baut Kamil mehrere Sorten an.
18: Sie sind schon mittelgroß. Bis Ende September, Anfang Oktober sind sie reif.
12: An die 700 Weinberge gibt es mittlerweile in Polen. Die Nachfrage nach dem heimischen Rebensaft steigt kontinuierlich. Ein kleines Weingut, viel Handarbeit, 15.000 Flaschen hat Kamil abgefüllt. Eine kostet 17 Euro.
15: Von Anfang an ist unsere Kommunikation mit dem Gast so, dass wir auf lokale Produkte und Zutaten setzen. Wir achten auf die höchstmögliche Qualität dessen, was wir anbieten, womit wir unsere Gäste verwöhnen.
12: Zwei Sorten hat Agnieszka ausgesucht und 20 Flaschen geordert. Tatsächlich wird bei dem Event auch der Aufstieg und das neue Selbstverständnis des Landes zelebriert.
15: Der wirtschaftliche Unterschied zwischen Polen und Deutschland verschwindet. Die Polen können sich nun einen ähnlichen Standard leisten, egal ob Autos oder Luxusgüter. Das finde ich sehr positiv, dass wir wirtschaftlich auf dem Weg nach oben sind und uns vor unseren deutschen Freunden nicht schämen müssen, weil uns etwas fehlt.
12: Die neue Oberschicht ist stolz und feiert, wie hier in der Nähe von Nowy Sącz. Auf dem Ressort von Agnieszka ist alles gerichtet für das Event mit betuchten Gästen.
15: Ich freue mich sehr, euch als Gäste zu haben. Das ist ja nicht unsere erste Veranstaltung, die uns so gut gelingt. Ihr uns daher vertraut und gerne Zeit mit uns verbringt.
12: Ein Ticket kostet umgerechnet 25 Euro, inklusive Aperitif und Vorspeise. Hauptgang und weitere Getränke kosten extra. Und wie kommt der polnische Wein bei den Gästen an?
18: Ein sehr guter Wein. Ich empfehle ihn.
14: Der Wein ist großartig. Besser als in Italien. Wir waren gerade im Urlaub in Italien und der Wein unterscheidet sich wirklich nicht vom italienischen.
19: Das ist wirklich ein richtiges Highlight hier. Es ist warm, eine angenehme Brise weht, einfach schön. Viele Leute sind gekommen, der Fisch ist frisch. Man muss nicht aus Polen weg. Wir haben alles hier.
15: Ich bin sehr zufrieden mit der ganzen Veranstaltung. Alles ist wunderbar gelungen. Auch das Wetter hat mitgespielt, was wichtig war, da die Feier ja auf dem Steg stattfindet. Ich hoffe, dass das erst der Anfang für kommende Veranstaltungen ist und wir hier Magie erschaffen können.
12: Die Polen genießen ihren neuen, hart erarbeiteten Wohlstand. Jetzt muss die Generation um Agnieszka beweisen, dass sie diese Erfolgsgeschichte fortsetzen kann. In Warschau ist Modelagentin Gosia Leitner immer auf der Suche nach Gesichtern, die sie weltweit bekannt machen will.
14: Nach vorn wie eine Kriegerin. Ja, ja, starker Blick, ja, Kriegerin.
12: Gosia Leitner ist international erfolgreich. Mehr Einblicke, wie ihr Business funktioniert, gibt's in der nächsten Folge.
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1: Schön, dass Sie bei uns sind. Hallo und ganz herzlich willkommen.
2: Schönen guten Abend.
1: Eigentlich ist es eine Landschaft voller Erhabenheit, eine, die zum Innehalten einlädt. Doch seit gestern gleichen Teile von Nepal einer schlammverkrusteten Mondlandschaft, nachdem offenbar ein Gletscherabbruch im benachbarten Tibet gewaltige Sturzfluten ausgelöst hatte. Mehr als 380 Menschen starben, weit über 1000 werden noch immer vermisst. Und diejenigen, die leben, versuchen am Tag danach so etwas wie Orientierung zu finden, was aber nur schwer gelingt, wie Bo-Yun Kim berichtet.
3: Sie haben die Flut überlebt. Doch als diese Menschen endlich in Sicherheit sind, brechen viele in Tränen aus. Hinter ihnen liegen mehr als 24 Stunden im Katastrophengebiet. Sie wissen nicht, wer von ihren Familien noch lebt. Als wir von der Flut hörten, rannten wir los, um uns zu retten. Wir liefen weiter, aber die Flut holte viele von uns ein. Viele kamen dabei ums Leben. Aus meiner eigenen Familie starben meine beiden älteren Brüder. Nur die Kinder überlebten. Insgesamt kamen 13 Mitglieder meiner Familie ums Leben. Aman Tamang und die anderen flohen in einen Wald oberhalb ihres Tales, verbrachten dort die Nacht unter freiem Himmel. Sie stammen aus einer kleinen Siedlung nahe Betrawati im nepalesischen Distrikt Nuwakot. Nach ihren Angaben lebten dort mehr als 200 Menschen. Bisher wissen sie von 30 Überlebenden. Ich habe versucht, zu unseren Häusern zurückzukehren und nach Vermissten oder Toten zu suchen. Aber die Trümmer bedeckten alles. Es sah aus, als seien die Häuser einfach weg. Vielen blieb kaum Zeit, sich zu retten. Innerhalb von Sekunden zerstörte die Flutwelle aus Wasser, Eis, Geröll und Schlamm Straßenbrücken und ganze Dörfer. Ein Tag nach der Katastrophe zeigt sich das Ausmaß der Schäden. Rettungstrupps suchen in Nepal und in der zu China gehörenden autonomen Region Tibet weiter nach Vermissten. Vor einem Stützpunkt der nepalesischen Armee warten Angehörige und hoffen darauf, etwas über die Vermissten zu erfahren. Mein Sohn steckt irgendwo fest. Er ist Lkw-Fahrer und er sagt, er sei gefahren. Wir haben noch gestern früh gesprochen. Bisher habe ich nichts mehr von ihm gehört. Wir können einfach nichts herausfinden. Unterstützt werden die Rettungskräfte auch von Freiwilligen aus der Region. Sie entdeckten nach langer Suche die Gruppe aus Betrawati. Wir sahen eine Gruppe von Menschen, die trauerten und völlig verzweifelt weinten. Also gingen wir zu ihnen und fragten, was geschehen war. Auf der Suche nach einem sicheren Ort waren sie bis zu einem Dorf am Wald gekommen. Dort haben wir sie gefunden. Nun haben die Geretteten etwas zu essen und einen geschützten Ort für die Nacht. Doch Aman Tamang und die anderen wissen nicht, ob sie noch ein Zuhause haben und ob in ihrem Dorf überhaupt noch jemand auf sie wartet.
1: Und es bleibt die Frage, wie konnte es zu all dem kommen? Offenbar war es ein Gletscherabbruch, der zu einer verheerenden Kettenreaktion geführt hat. Experten warnen schon länger, dass die Klimaerwärmung Eis und Fels in den Bergen massiv zusetzt, nicht nur im Himalaya. Über das, was man über die Ursache der Katastrophe bisher weiß, Stella Männer.
4: Es sind bange Stunden des Wartens in der nepalesischen Hauptstadt Kathmandu. Angehörige der mehr als 1000 Vermissten hoffen auf Neuigkeiten. Während die Rettungskräfte vor Ort auch heute weiter nach Überlebenden suchen, sind Wissenschaftler der Ursache der Katastrophe auf der Spur. Ersten Erkenntnissen zufolge soll ein Gletschersturz im Grenzgebiet zu dem von China kontrollierten autonomen Gebiet Tibet die Flut ausgelöst haben. Der Schweizer Klimaforscher Christian Hugel hat den Abbruch gemeinsam mit internationalen Forschern analysiert. Er spricht von einem der größten Abbrüche, der bis jetzt registriert worden ist.
5: Das sind riesige Massen von Fels und die haben den darüber liegenden Gletscher mitgerissen. Diese Eisfelsmasse stürzt dann das Tal hinunter und das hat eine solche Energie, dass viel Eis und auch Schnee aufgeschmolzen wird.
4: Und das innerhalb weniger Augenblicke. Der Klimawandel könnte dabei eine Rolle spielen. Das Himalaya-Gebirge ist von der globalen Erderwärmung besonders stark betroffen. Die massiven Gletscher schmelzen und bisher dauerhaft gefrorener Boden taut. Dadurch verlieren ganze Berge an Stabilität. Das mache Abbrüche deutlich wahrscheinlicher und erhöhe die Gefahr für uns Menschen.
5: Solche Stürze, wie wir es gestern gesehen haben, können wir nicht verhindern. Das sind viel zu groß. Und auch die Infrastruktur, die existierende, kann man so nicht retten. aber wir können Menschenleben retten.
4: Dafür braucht es ein Frühwarnsystem, wie es zum Beispiel in der Schweiz eingesetzt wird. Auch hier nimmt die Anzahl der Bergstürze infolge des Klimawandels zu. Unvergessen der Abbruch im vergangenen Jahr in Blatten. Modernste Technik sorgte dafür, dass Bewohner frühzeitig ihre Häuser verlassen haben. Hunderte Tote konnten so verhindert werden.
1: Unser Korrespondent Markus Spieker ist erst vor wenigen Stunden in Nepal angekommen und uns nun zugeschaltet aus der Hauptstadt Kathmandu. Markus, wie gestalten sich die Rettungsarbeiten? Vor welchen weiteren Problemen stehen denn die Helfer?
2: Ja, hier in den Kliniken, vor allem der Uniklinik von Kathmandu, sind ja die Glücklichen, die zwar verletzt, aber wenigstens lebend herausgeschafft haben aus dem Unglücksgebiet, eben dann mit dem Helikopter hierher gebracht. Und das zeigt schon die Schwierigkeit, dass man mit dem Auto kaum ins Unglücksgebiet richtig vordringen kann. Straßen zerstört, Brücken zerstört, vor Ort der Fluss teilweise so hoch, dass man da auch nicht in die Nähe kommen kann und die Behörden da auch vorwarnen. Also die Hilfskräfte kommen gar nicht so richtig an die Unglücksstellen. Und auch mit dem Helikopter, das ist sehr schwierig, weil einfach so viel Gelände von Wasser bedeckt ist. Es gibt keine Landestellen. Helikopter bleiben im Schlamm stecken, können die Hilfsgüter teilweise nur aus der Luft abwerfen. Und damit ist den Leuten ja nur begrenzt geholfen, die ja gerettet werden müssen, weil ja auch weitere Fluten drohen.
1: Ja, du sprichst die weiteren Fluten an. Was weißt du darüber genau?
2: Ja, das ist genau wieder in dem Gebiet, in dem schon gestern diese Katastrophe eingetreten ist. Dieser Eisblock heruntergekracht ist, also Grenzgebiet Tibet, Nepal. Und da bildet sich jetzt wohl wieder ein riesiger See, einfach durch die Blockierung, durch den ganzen Schutt. Und der droht ungefähr in 3 Tagen, sagen die chinesischen Behörden, übers Ufer zu treten und dann weite Landstriche wieder zu überfluten. Das Gute daran ist, dass man jetzt ja vorgewarnt ist, evakuieren kann. Das Schlechte ist aber, dass die Überlebenden in diesem Gebiet, denen kann man jetzt natürlich noch viel weniger helfen, weil die Angst so groß ist, in dieses Gebiet vorzudringen.
1: Dankeschön, Markus Spieker nach Kathmandu.
2: Danke.
1: Und Sie können für die Menschen im Katastrophengebiet spenden, und zwar an das Bündnis Entwicklung hilft und die Aktion Deutschland hilft unter dem Stichwort ARD Flut Nepal. Und der Kontonummer DE 53 200 400 600 200 400 600. Wenn ein westlicher Geheimdienstchef nach Moskau reist, dann will er derzeit sicher keine Liebesgrüße überbringen. Wenn diese Reise dann nicht einmal im Geheimen bleibt, hat der Mann offenbar eine besondere Mission. CIA-Chef Radcliffe war diese Woche in der russischen Hauptstadt und natürlich gab es danach keine Pressekonferenz. Deshalb bleibt also die Frage, was wollte der Chef des US-Geheimdienstes in Moskau? Dazu Norbert Hahn.
6: Thank you, Mr. President.
7: John Radcliffe, ein Mann, der bei Donald Trump hoch angesehen ist und um dessen verdeckte Moskau-Reise sich nun Spekulationen ranken. Am Dienstag war er mit einer Militärmaschine hier gelandet und blieb ein paar Stunden ohne öffentliche Ankündigung. Heute dann das Eingeständnis seines Gesprächspartners, dass man sich ausgetauscht habe, mehr aber auch nicht. Wir haben einige Dinge besprochen, die in die Zuständigkeit von Geheimdiensten fallen. Wie Sie sicher verstehen werden, das sind sensible und besondere Angelegenheiten. Nichts Konkretes also. Im Kreml sei Radcliffe jedenfalls nicht gewesen. Putin habe er nicht getroffen. US-Medien wollen inzwischen etwas mehr wissen. Radcliffe habe Russland gewarnt, den Iran nicht mehr zu unterstützen. Vor allem aber, der Kreml dürfe keinen NATO-Staat angreifen. Besonders gefährdet seien die baltischen Staaten. Immer wieder müssen NATO-Abfangjäger aufsteigen, um an der NATO-Ostgrenze Drohnen abzuschießen. Allein in diesem Jahr mehr als 20 Mal. Besonders die Balten fühlen sich bedroht und gehen davon aus, dass Radcliffe in Moskau Klartext gesprochen hat. An all den Spekulationen ist etwas Wahres und ich denke, es ist ein gutes Zeichen, dass der Chef der Behörde nach Moskau geflogen ist. Das war zweifellos eine Warnung. Der Kreml will auch heute davon nichts wissen. Die Aggression geht eindeutig von europäischen Staaten aus. Die Behauptung des Gegenteils ist eine Verdrehung der Realität und eine typische Zeitungsfalschmeldung. Radcliffe ist längst wieder zurück. Es bleiben viele Fragen. Wie groß ist die Gefahr eines russischen Angriffs wirklich? Donald Trump meinte heute, er sei nicht besorgt.
1: Tja, wie ist dieser dann doch nicht so geheime Besuch des Geheimdienstchefs der USA nun zu deuten? Darüber habe ich kurz vor der Sendung mit dem Sicherheitsexperten Peter Neumann vom King's College in London gesprochen. Guten Abend, Herr Neumann.
6: Guten Abend.
1: Wenn ein CIA-Chef persönlich in Moskau auftaucht, statt zum Telefon zu greifen, welches Signal wird damit gesendet?
6: Also ich glaube, es ist ein starkes Signal, denn es gibt ja Telefonkontakte zwischen den Geheimdienstchefs. Die besuchen sich auch nicht unbedingt in ihren Hauptstädten, aber die treffen sich. Wenn dann einer trotzdem in die jeweilig andere Hauptstadt fährt, dann ist das Signal wahrscheinlich ein bedeutendes und ein dringendes. Und das, glaube ich, war auch hier der Fall.
1: CIA-Chef Radcliffe soll Russland laut amerikanischen Medien ja vor einem Angriff auf die NATO gewarnt haben. Das klingt dramatisch. Steht denn so ein Angriff aus Ihrer Sicht tatsächlich bevor?
6: Ja, das ist die große Frage, die sich wahrscheinlich auch die Amerikaner gestellt haben. Denn sie haben in den letzten Wochen sehr viel Aktivität, sehr viel russische Aktivität, besonders in Kaliningrad beobachtet. Elektronische Kampfführung, Mobilmachung, auch riskante Manöver. Und da hatte man Angst offensichtlich, dass das außer Kontrolle gerät. Das waren offensichtlich Versuche der Russen, die NATO-Abwehr zu testen. Aber wenn da etwas schief geht, dann kann daraus sehr schnell ein größerer Konflikt entstehen. Und das wollte man offensichtlich einhegen.
1: Eine ähnliche Warnung der USA an die Russen hat es schon einmal gegeben, 2021, kurz vor dem russischen Einmarsch in die Ukraine. Bringen solche Warnungen also ohnehin nichts?
6: Ja, also 2021, im November 2021 hat es offensichtlich nichts gebracht. Putin ist trotzdem einmarschiert. Aber ein Jahr später, im November 2022, gab es ein weiteres Treffen, nicht in Moskau, sondern in Ankara. Thema damals war die nukleare Eskalation Russlands. Die Amerikaner haben davor gewarnt, die Russen haben dann aufgehört. 2024 ein ähnliches Szenario, Paketbombenangriffe auf Europa. Auch wieder eine Warnung, die Russen haben damit aufgehört. Also es bringt nicht immer was, aber offensichtlich manchmal schon.
1: Nun hat US-Präsident Trump heute Abend gesagt, Putin werde die NATO nicht angreifen. Halten Sie das für ein Ergebnis dieses Treffens?
6: Also das könnte tatsächlich ein Resultat dieses Treffens sein, dass Radcliffe diese rote Linie kommuniziert hat, dass er ganz klar gesagt hat, bis hierhin und nicht weiter. Und dass das von Russland auch so verstanden wurde. Die ganz gute Nachricht dahinter ist, dass Russland offensichtlich an die Abschreckung der Amerikaner und an die Abschreckung der NATO nach wie vor glaubt und dass das nach wie vor funktioniert. Wenn das so wäre, dann wäre das ein gutes Ergebnis.
1: Ein zweites Anliegen bei diesem Treffen war offenbar der Iran. Was wollen die USA denn in diesem Fall von Russland?
6: Also ich glaube, der Iran war nicht das Hauptthema, aber er war wahrscheinlich ein Nebenthema. Die Amerikaner versuchen momentan, den Iran ökonomisch zu isolieren. Und Russland spielt dabei eine wichtige Rolle, denn Russland ist einer der wichtigsten Handels- und Verteidigungspartners des Irans. Was die Amerikaner anzubieten haben, den Russen, dafür, dass sie ihre Beziehungen mit dem Iran aufgeben, das ist nicht ganz klar. Aber ich glaube schon, dass Radcliffe deutlich gemacht hat, dass er gerne möchte, dass Russland die Beziehungen mit dem Iran einschränkt.
1: Vielen Dank für Ihre Einschätzungen, Peter Neumann, Sicherheitsexperte vom King's College in London. Dankeschön.
6: Dankeschön.
1: In Israel wird Ende Oktober ein neues Parlament gewählt, die Knesset, zum ersten Mal seit dem Hamas-Überfall. Die Diskussionen über die Sicherheitspolitik sind schärfer geworden, genau wie die Debatten darüber, wie religiös das Land sein soll. Ultraorthodoxe Juden sagen etwa, ihr Glaube erlaube ihnen keinen Wehrdienst und protestieren. Schon lange spaltet sich die Gesellschaft in liberale und religiös ausgerichtete Rechte. Nun nimmt der Kulturkampf an Heftigkeit zu. Da kann selbst ein Kaffeekauf am falschen Tag riskant werden. Aus Jerusalem, Jörg Poppendiek.
8: So sieht es aus, wenn zwei Welten aufeinander prallen. Ultraorthodoxe Juden protestieren wieder mal gegen ein neues Café, das auch am Schabbat geöffnet hat, am jüdischen Ruhetag. Das Café liegt im Zentrum der Stadt. Hier, in diesem Viertel, leben sowohl säkulare als auch streng religiöse Juden. Ich lebe hier in Jerusalem und wir sind gekommen, um für Freiheit einzutreten. Wir wollen die Freiheit, dass am Schabbat Geschäfte geöffnet sein dürfen. Wir wollen nicht, dass extrem religiöse Gruppen überall bestimmen. Die Ultraorthodoxen sind hartnäckig. Seit Wochen belagern sie immer am Schabbat das Café, wollen so für Ruhe sorgen am jüdischen Ruhetag. Die deutschstämmige Besitzerin ist überrascht vom massiven Widerstand.
9: Die denken ja, das ist ein heiliger Krieg, also alles geht, alles ist erlaubt. In der Hinsicht ist es ein bisschen scary. Aber da die Polizei uns praktisch beschützt, oder teilweise die Armee und so weiter, hier, also fühlt man sich schon sicher, aber man weiß halt nicht, was an irgendeinem anderen Tag passieren könnte.
8: Fast 15% der Israelis sind ultraorthodox. Ihr Anteil wächst schnell wegen einer hohen Geburtenrate. Die liegt bei mehr als 6 Kindern pro Frau. Der Streit über die Frage, wie religiös der Staat sein soll, gewinnt ständig an Bedeutung. Eine Entwicklung, die diese Israelis mit Sorge betrachten. Sie kommen demonstrativ am Schabbat hierher. Kaffee trinken als Gegenprotest gegen den, wie es viele hier sehen, zunehmenden Einfluss der Ultraorthodoxen.
10: Sie möchte, dass wir leben, so wie sie glauben. Und das ist nicht Demokratie.
8: Es geht um ein Problem in Jerusalem und in Israel insgesamt, dass zunehmend extremistische Minderheiten auftreten und versuchen, der übrigen Bevölkerung auf körperlich aggressive, teils gewaltsame Weise vorzuschreiben, wie sie zu leben hat. Ultraorthodoxe geben keine Interviews am Schabbat. Wir treffen Yitzhak Goldstein deshalb nach dem jüdischen Ruhetag. Der Rabbi leitet eine religiöse Schule in Jerusalem. Er ist gegen die Öffnung des Cafés am Schabbat. Was er allerdings kritisiert, ist, wie die Ultraorthodoxen dagegen protestieren.
11: The fight is an old fight.
8: Dieser Konflikt ist alt und es geht auch nicht um ein Café. Es geht um etwas viel Größeres. Es geht darum, wer das Sagen hat. Im Staat, in Jerusalem, ganz generell. Ende Oktober wird in Israel gewählt. Dann wird sich auch entscheiden, wie viel Einfluss die Ultraorthodoxen auf die Gesellschaft künftig haben werden.
1: Nach Deutschland. Es war die verrückte Liebesgeschichte des Sommers 2006. Auf dem Aasee in Münster verliebte sich die schwarze Schwanenfrau Petra in einen schneeweißen Tretbootschwan und wich ihm nicht mehr von der Seite. 20 Jahre später soll hier am See nun eine neue innige Beziehung entstehen. Und zwar zwischen dem politisch schwarzen neuen Fraktionschef der Union Frei und dem Roten der SPD Mirsch. Beim Treffen der Spitzen der Regierungsfraktion, das ja noch Freis Vorgänger Jens Spahn mitgeplant hatte. Fragt sich also, ob CDU, CSU und SPD das Harmoniepotenzial von Münster nutzen können. Jan Koch.
12: Da taucht er auf in der Mitte. Thorsten Frei, der Neue, neben Mirsch von der SPD und Hoffmann von der CSU bei ihrem ersten Treffen im Hotel am See.
13: Am Aasee hier in Münster trifft man sich zum ersten Date. Und man kann sagen, es ist nicht das erste Date der Fraktionen. Es ist auch nicht unser erstes Date. Aber beim ersten Date muss man ja gucken, ob sowas wie Vertrauen wächst.
12: Das erste Date. Beim lockeren Spaziergang, zumindest für die Kameras. Gemeinsam schlendern sie mit dem Neuen. Frei ist frisch aus dem Kanzleramt an die Fraktionsspitze gewechselt. Ein Konflikt?
14: Ich fühle da keinen schwierigen Wechsel, sondern fühle mich pudelwohl in der neuen Rolle, in der neuen Aufgabe und auch gemeinsam mit den beiden Kollegen.
12: Mirsch von der SPD und Hoffmann von der CSU. Ja, die beiden hatten schon viele Dates, Vertrauen aufgebaut, begonnen vor einem Jahr bei der Fraktionsklausur in Würzburg.
15: Und jetzt muss zu diesem Geist von Würzburg der Mut von Münster dazukommen. Weil wenn wir in diesen Herbst gucken, dann sehen wir, gemessen an den Paketen, die wir vor der Sommerpause schon geschnürt haben im Koalitionsausschuss, dass da eben nach wie vor Dinge zu bewerkstelligen sind.
12: Und da ist er, der zentrale Streitpunkt, die sogenannte abschlagsfreie Rente. Der Neue, Frei, zeigt sich schon beim ersten Aufeinandertreffen als Taktgeber.
14: Wir sollten die Ergebnisse dieser Alterssicherungskommission jetzt nicht wieder zur Seite stellen, sondern es kommt alles darauf an, dass wir das auch praktisch umsetzen können.
12: Ob die SPD da so mitgeht, Die Rentenreform, sie schwebt wie eine dunkle Wolke über dieser Klausur. Wie glaubhaft ist dann so eine Zusammenarbeit, die Konflikte nicht klar benennt?
16: Es ist so, dass die Bürgerinnen und Bürger schon sehen, dass da ein Widerspruch ist zwischen dem, was nach außen kommuniziert wird und was innen diskutiert wird. Denn beides ist ja wahrnehmbar. Insofern ist es ein Problem für die Glaubwürdigkeit von Politik und von Politikern.
12: Fazit nach dem ersten Date: Beziehung ist Arbeit und nicht Handeln keine Lösung.
15: Das bedeutet eben auch, dass wir als die beiden regierungstragenden Fraktionen gemeinsam diesen Weg miteinander gehen, der auch Zumutungen enthält für die ein oder andere Fraktion, für einen Teil der Bürgerinnen und Bürger unserer Gesellschaft. Aber er ist eben auch notwendig.
12: Ob das so klappen wird, nach dem ersten Date noch unklar. Vielleicht weiß man am Morgen danach mehr, wenn hier am Aasee in Münster konkretere Beschlüsse verkündet werden sollen.
1: Und wir kommen zu weiteren Nachrichten heute mit dir, Thorsten.
17: Er galt als skrupelloser Kriegsverbrecher, wurde der Schlechter vom Balkan genannt. Nun ist der bosnisch-serbische Ex-General Mladic gestorben. Im Alter von 84 Jahren in einem Gefängniskrankenhaus in Den Haag. Mladic war 2017 unter anderem wegen Völkermordes im Bosnienkrieg zu lebenslanger Haft verurteilt worden. Er hatte 1995 das Massaker von Srebrenica angeordnet, bei dem tausende Menschen getötet wurden.
18: Ratko Mladic. Sein Name steht für das dunkelste Kapitel des Bosnienkriegs, für Völkermord und Verbrechen gegen die Menschlichkeit. Im Juli 1995 lässt der bosnisch-serbische General in der damaligen UN-Schutzzone Srebrenica mehr als 8000 muslimische Männer und Jugendliche töten. Ein Völkermord direkt vor den Augen hilfloser UN-Blauhelmsoldaten. Als Kommandeur der bosnisch-serbischen Armee verantwortet Mladic eine brutale Militärstrategie, die nationalistische Ansprüche mit allen Mitteln durchsetzt. 1942 in Bosnien geboren, macht Mladic Karriere in der jugoslawischen Volksarmee. Er ist neben Radovan Karadzic die treibende Figur der bosnischen Serben und ist als Generalstabschef mitverantwortlich für die jahrelange Belagerung und Zerstörung der Hauptstadt Sarajevo. Erst nach dem Massaker von Srebrenica greift der Westen militärisch ein und beendet den Krieg. Mladic gelingt es mehr als 15 Jahre lang, sich vor Polizei und Fahndern in Serbien zu verstecken. Er kann sich frei bewegen, auch dank der Unterstützung alter Kader. Bis heute wird er von nicht wenigen als Held verehrt. Im Mai 2011 verhaften serbische Polizisten den inzwischen 68-Jährigen und liefern ihn an das UN-Kriegsverbrechertribunal nach Den Haag aus. 6 Jahre später verurteilen ihn dort die Richter zu lebenslanger Haft. Mladic stirbt in einem Gefängnis der Vereinten Nationen im Alter von 84 Jahren.
17: Die Verbraucherstimmung in Deutschland hält sich etwas auf. Das zeigen aktuelle Zahlen der Gesellschaft für Konsumforschung. Das Barometer für das Konsumklima steigt für September um 2,8 Punkte auf minus 26,6 Zähler. Zwar liegt dieser Index aus verschiedenen Verbraucherwerten immer noch deutlich unter Null, aber besser als in den vergangenen Monaten. Auch am Arbeitsmarkt gibt es positive Signale. Laut IFO-Institut hat sich der Stellenabbau zuletzt verlangsamt. Im Zuge des Handelsstreits mit Kanada hat US-Präsident Trump die Umbenennung des Grenzsees Lake Ontario in Lake America angeordnet. Die entsprechende Verfügung sei ab sofort gültig. Der See befindet sich zwischen der kanadischen Provinz Ontario und dem US-Bundesstaat New York. Am Wochenende war der Handelskonflikt eskaliert. Inzwischen drohen beide Seiten einander mit hohen Zöllen. In Monaco sind am Abend die Partien der Ligaphase in der Champions League ausgelost worden. Darunter folgende Spitzenpartien mit deutscher Beteiligung: RB Leipzig gegen Real Madrid und Manchester City. Borussia Dortmund muss gegen Inter Mailand und Arsenal London ran. Der FC Bayern spielt ebenfalls gegen die Gunners und trifft außerdem auf Atletico Madrid. Gegen die muss auch der VfB Stuttgart antreten, genauso wie gegen Inter Mailand. Sie stand für farbenfrohe Werke und riesige Installationen mit Punktemuster. Yayoi Kusama. Nun ist die japanische Künstlerin gestorben, wie erst heute bekannt wurde, bereits vor knapp 2 Wochen. Kusama wurde 97 Jahre alt. In einer Mitteilung ihres Unternehmens hieß es, sie legte den Pinsel bis zuletzt nicht aus der Hand.
19: Sie malte und malte bis in ihre letzten Tage. die leuchtend rote Perücke auf der ganzen Welt bekannt. Yayoi Kusama schuf tausende Kunstwerke und brachte ihr Werk dennoch buchstäblich auf den Punkt. Ein Spiegel ihrer Seele. Ein Blick in die Unendlichkeit. Ihre farbenfrohen Kreationen zufällig auch wie geschaffen für die Social-Media-Generation. Allein ins Kölner Museum Ludwig lockte sie zuletzt 480.000 Besucher. Vor dem Kusama-Museum in Tokio sorgt sie täglich für Andrang, auch am Tag der Todesnachricht. Mir kommen die Tränen. Es gibt niemanden, der so ist wie sie. Ich bin schockiert von ihrem Tod und zugleich dankbar für das, was sie uns hinterlassen hat. Zeit ihres Lebens kämpfte sie mit psychischen Leiden. Trotz dunkler Momente wollte sie ihre Liebe zum Leben weitergeben. Ich hoffe von ganzem Herzen, dass ihr auch nach meinem Tod noch ein wenig spüren könnt von meinem Schaffensdrang, meiner Hoffnung und Leidenschaft für die Kunst. Mission erfüllt. Yayoi Kusama verstarb im Alter von 97 Jahren.
1: Normalerweise ist ein Job, bei dem man im Trüben fischen muss, nicht gerade erstrebenswert. Aber wenn es um das Aufspüren verloren gegangener Dinge in der Ostsee geht, dann kann das trotz schlechter Sicht durchaus Freude machen. Und zwar nicht nur dem Taucher, denn wem die Brieftasche ins Wasser gefallen ist oder das Handy über Bord gegangen, der ist sicher froh, wenn das Vermisste auch wieder auftaucht. Aber auch Kapitäne, wenn sie hören, dass mit dem Schiffsrumpf unter Wasser alles in Ordnung ist. Jeanette Lindemann.

0: natürlich oft Lampen und hat durch die durch das ruhige Gewässer einfach auch viel Schwebeteilchen und kann relativ wenig sehen unter den Schiffen.
1: Bei dieser Fähre soll er nach dem Unterwasserschiff sehen. 18 Grad hat das Wasser, doch der 37-Jährige taucht auch bei 0 Grad. Mindestens 200 Euro kostet so ein Tauchgang. Tommy Döde schaut auch nach Pocken und Algen an Propeller- und Ruderanlage. Ist der Bewuchs zu stark, wird der Spritverbrauch der Fähre zu hoch.
2: Wir haben manchmal dann auch irgendwas reingefahren in unsere Propeller und dann läuft das nicht mehr so richtig. Oder wenn wir merken, dass vielleicht ein Schaden, können wir dann über ihn überprüfen lassen, bevor uns wäre unser Weg sehr lang in die nächste Bär.
1: Und der Fahrplan ist eng getaktet.
2: Und? Wie sieht's aus da unten?
0: Es ist alles fest, also man kann da nichts sehen.
2: Angelsehne ist auch nicht.
0: Nein, auch keine Angelsehne.
2: Das ist doch schön, da können wir weiterfahren.
0: Sieht sehr gut aus.
1: Tommy Döde ist auf Hittensee aufgewachsen und hauptberuflich Gastwirt. Im Seglerhafen Langeort wartet der nächste Auftrag.
3: Am Anliegeplatz von vor 2 Jahren ist die historische Kaffeemühle von meinem Papa. Und der Aschenbecher von Marrakesch.
0: Weißt du, welche Nummer das ist?
3: Da, wo Conny liegt.
0: Da, wo Conny liegt?
3: Ja.
1: Franziska Brachatz lebt auf dem Boot. Ihr sind wichtige Dinge über Bord gegangen. Tommy Döde sucht mit einem Metalldetektor im 2 Meter tiefen Wasser und wird fündig.
3: Hey, wie krass. Das ist ja krass. 1,5 Jahre später.
0: Aber ich kann noch mal hinten bei Conny am Boot tippen.
3: Die Kaffeemühle.
0: Ja.
3: Das wäre richtig krass.
1: Hafenmeister Markus Metke hat noch eine andere Aufgabe für Tommy Döde am Wasserautomat für die Bootsbesitzer.
4: Hier durch diesen Schlitz werden 50 Cent eingeworfen und manch ungeschickter Segler lässt dann einen fallen. Die fallen dann durch die Ritzen unten und dann ist er halt weg.
5: Oh ja, der hat schon historischen Wert.
0: Der hat Patina gekriegt, ja.
4: Das ist so lieb.
0: Da hilft manchmal der Metalldetektor nicht, da muss man dann einfach mit dem Fingern in den Schlick rein und gucken und dann hoffen, dass er sich nicht an so einem Messer verletzt oder so.
1: Im metertiefen Schlamm am alten Bootsliegeplatz von Franziska Brachatz findet er dann die Überraschung. Das Erinnerungsstück von ihrem Vater, die Kaffeemühle.
3: Oh Gott, oh Gott.
0: War der Griff dazu?
3: Ja, aber ist nicht schlimm. Hey, wie krass. Tommy, danke. Also das ist wirklich was Emotionales, weil mein Papa, der ja gestorben ist, hat mir das geschenkt und ich war richtig traurig, als das ins Wasser gefallen ist. Oh, sorry.
1: Nach 3 Stunden ist Feierabend für Taucher Tommy Döde. Jetzt geht es zurück ins Restaurant zu seinem Hauptjob.
6: Tja, was für Funde. Und damit auch beim Wetter nichts im Trüben bleibt, bringt Claudia jetzt Klarheit. Wie wird's denn?
7: Oh, Julia, es ist einiges los beim Wetter, denn es gibt in der Nacht Schauer und Gewitter. Morgen dann auch noch ein einzige oder einzelne davon, so muss es heißen, können richtig giftig werden mit Starkregen, mit Hagel, mit Sturmböen. So schön sah das heute im Markgräflerland aus. Hier diese Marmatuswolken, dahinter sieht man schon die Gewitterwolke. Das war so ein abgekapseltes, kräftiges Gewitter, das durchgezogen ist und dann in sich zusammenfiel. Jetzt im Moment sind aber noch ganz heftige Gewitter von Frankreich und Belgien zu uns auf den Weg. Und das bedeutet, dass es in der Nacht, vor allem im Nordwesten Deutschlands, kräftigen Regen geben kann. Also in kurzer Zeit sehr große Regenmengen. Dazu Sturmböen, morgen vor allem am Vormittag und am Morgen eher in Baden-Württemberg. Und zum Nachmittag wird es dann noch mal sehr heiß im Osten und Südosten Deutschlands. Wenn die Gewitter dann dorthin ziehen, dann sind sogar Orkanböen nicht ausgeschlossen. Dazu Hagel, Starkregen. Das sind die heftigsten Gewitter von Sachsen runter bis in den Südosten Bayerns, die im Laufe des Nachmittags wirklich verbreiteter dann auch mal Unwetterpotenzial haben, weil es vorher noch mal so heiß wird. Danach kommt aber kühlere Luft zu uns. Heute verbreitet noch mal über 30 Grad. In München geht es dann runter von 32 auf Richtung Wochenende so um die 25 Grad. Dann so ein leichtes Auf und Ab, je nachdem, ob ein Tief

0: kommt und zuvor noch mal warme Luft angesaugt wird. Und die Temperaturen pendeln sich dann schon so bei 22, 23 Grad ein, soweit man einigermaßen verlässlich gucken kann. Jetzt in der Nacht von Nordwesten her. Örtlich sehr kräftige Schauer und Gewitter, sonst sind es nur einzelne vorlaufend. Auch morgen im Laufe des Tages in Baden-Württemberg örtlich Starkregen und Sturmböen. Wenn das Ganze nach Bayern vorankommt, wie gesagt, sind auch Orkanböen möglich und sehr starker Regen. Das Ganze schiebt sich dann weiter in die Ost- und Südosthälfte Deutschlands. Die Temperaturen gehen in der Nacht zurück auf 21 bis 16 Grad, bleibt oft eine tropische Nacht. Und morgen Nachmittag dann Höchsttemperaturen hinter der Front, meist 23 bis 27 Grad, davor nochmal 29 bis 34 Grad. Dort das größte Unwetterpotenzial. Die nächsten Tage beruhigt sich das Ganze etwas. Es bedeutet am Samstag vor allem im Nordwesten noch Schauer und auch Gewitter, die aber nicht mehr ganz so heftig ausfallen. Höchstwerte 23 bis 27 Grad. Sonntag nur noch selten Schauer und Gewitter. Temperaturen 24 bis 28 Grad. Da gibt es dann dichtere Wolkenfelder, aber zwischendrin auch sonnige Abschnitte. Und wer in der Nacht oder morgen früh die Mondfinsternis gucken will, nach Osten hin sind die besten Chancen, dass man auch was sieht. 6.12 Uhr ist der Höhepunkt.
1: Dankeschön, Claudia, auch für die Aussichten und die Klarheit in dieser turbulenten Wetterwelt. Dankeschön. Ja, das waren sie, unsere Tagesthemen. Gleich nach uns betritt Ina Müller ihre Bühne am Kneipentresen.
2: Und da ist heute unter anderem Christian Ehring von Extra 3 zu Gast.
1: Tja, und morgen sind wir dann wieder für Sie da, dann mit Ingo Zamperoni. Tschüss und noch einen schönen Abend.
2: Tschüss.

0: Weltweit werden die Gewitterfronten immer mächtiger. Sie zerstören Autos, Häuser und Ernten.
1: Der Klimawandel verstärkt die Wetterextreme, verstärkt Hagelereignisse, verstärkt Gewitterereignisse und setzt unsere Gesellschaft unter Druck.
0: Regelmäßig fällt der Regen tagelang, überflutet Straßen und Häuser und setzt ganze Landstriche unter Wasser mit fatalen Folgen.
2: Der Niederschlag eines ganzen Jahres fiel zwischen Mai und Juni. Da gab es jeden dritten Tag Starkregen.
0: Das Ausmaß und das Tempo, mit denen der Klimawandel Niederschläge und Gewitter verändert, setzt die Wissenschaftler unter Druck. Wie extrem wird es noch? Und wie kann sich der Mensch vor den zerstörerischen Naturgewalten schützen?
3: Es ist für uns eine gewisse Blackbox. Wie solche großen Hagelkörner entstehen, das haben wir noch nicht verstanden.

0: Bonndorf im Schwarzwald. Hier beginnt für Michael Kunz und sein Team eine Jagd, zu der sie der Klimawandel treibt.
1: So, guten Morgen zusammen.
0: Es wird ein wissenschaftliches Abenteuer, die Vermessung von Gewittern und Hagel am Himmel.
1: Wir sehen ja überall, nehmen Extremereignisse zu, in ihrer Häufigkeit, in ihrer Intensität. Und das hängt natürlich schon mit dem Klimawandel zusammen. Durch den Klimawandel ist mehr Feuchtigkeit in der Luft. Feuchtigkeit ist die Energie und ist vor allem die Energie, die dann sich in Form von Gewittern, von Schwergewittern entladen kann. Und deswegen, wenn wir davon ausgehen, dass die Ereignisse häufiger und schwerer werden, dann müssen wir es einfach auch besser verstehen. Wir müssen den ganzen Zweig der Frühwarnung, alles, was dahinter steckt, deutlich verbessern, um auf die Art und Weise dann die Schäden zu reduzieren.
0: Kunz ist Meteorologe und Katastrophenforscher am Karlsruher Institut für Technologie. Einen Sommer lang will er den Gewittern im Schwarzwald auf die Spur kommen.
1: Das ist einfach die Faszination, wie viel Energie in so einem Gewitter drin steckt, was da passieren kann, die Phänomene, die damit verbunden sind, der Starkwind bis hin zu Tornados, Hagel. In Deutschland das größte Hagelkorn hat einen Durchmesser von 14 cm und es wird in der Schwebe gehalten. Da kann man sich vorstellen, was für Aufwinde wir in so einer Gewitterwolke haben. Das ist völlig faszinierend.
0: 6 mobile Radarmesspunkte bauen die Wissenschaftler für ihre Kampagne auf. Kunz will zusätzliche Messgeräte direkt in die Gewitterzellen bringen, mit Ballons.
1: Wir wollen diese Sonden in den Aufwind von Gewitter reinbringen, um dann zu messen, welchen Weg laufen die Hagelkörner, wenn sie dann in der Gewitterwolke wachsen und wie wachsen sie dann überhaupt.
0: Der Schwarzwald zählt zu den gewitterstärkeren Regionen Deutschlands. Das macht sich auch heute bemerkbar. Die Herausforderung für Kunz und seine Kollegen, für ihre Messungen müssen sie zur richtigen Zeit am richtigen Ort sein.
1: Wenn wir das schaffen, mehrere Sonden in richtig schwere Gewitter reinzubringen, die sogenannten Superzellen, das sind die Gewitter, die rotieren, die drehen und die immer großen Hagel verursachen, das ist Neuland. Das weiß tatsächlich keiner, wie die Bahnen sind.
0: Die Daten aus den Sonden sollen später mit den Informationen aus den Radarstationen abgeglichen werden. Für die Zukunft könnte das helfen, extreme Hagelereignisse besser vorherzusagen. So wie im letzten Oktober in Frankreich verursachen extreme Niederschläge immer öfter Katastrophen. Nördlich von Nizza fielen in wenigen Stunden über 120 Liter pro Quadratmeter. Im April des Jahres 2024 sorgten im Wüstenstaat Dubai extreme Niederschläge für Chaos. Im Zuge von Gewittern entstehen immer wieder auch gefährliche Tornados, wie hier im März in Italien. Eine Studie des Instituts für Klimafolgenforschung aus Potsdam hat nachgewiesen, dass Niederschläge nicht nur extremer, so wie hier in Paris im Frühjahr 2024, sondern auch häufiger werden. Die Schäden werden mehr.
2: Die Versicherer bezifferten zwar die Schäden durch alle Unwetter auf 5 Milliarden Euro, aber das waren hauptsächlich Hagelstürme.
3: In Bezug auf die starken Niederschlagsereignisse war die Statistik lange Zeit zu langsam, wenn Sie so wollen, um tatsächlich das vorherzusagen, was wir auch erwartet haben. Die wichtigste Folge des Klimawandels für unsere Gesellschaft werden die stark Niederschlagsereignisse und die Hitzeextreme sein und die Stürme. Also alle Wetterextreme insgesamt. Das Feuerwerk von Wetterextremen auf die Gesellschaft, das ist das, was tatsächlich die Gefährlichkeit des Klimawandels ausmacht.
4: Ich glaube, wir müssen uns in den nächsten Jahrzehnten auf mehr Katastrophen einstellen und sollten auch mehr darüber nachdenken, wie wir uns als Bevölkerung davor schützen können.
0: Die Katastrophe macht auch vor der Idylle nicht Halt. Bad Bayersoien am deutschen Alpenrand. Nicht einmal eine Viertelstunde hat es gedauert und im Ort war nichts mehr so wie vor dem 26.08.2023. Den Tag wird Bürgermeisterin Gisela Kiewig nie mehr vergessen.
5: Das zu erleben und allein diese Geräusche eben zu hören, wie wenn ein Hagelkorn auf eine Dachplatte fällt und wie die zerspringt oder zu sehen, wie Dachfenster zerspringen. Innerhalb von 15 Minuten so eine Zerstörung, dass wenn mir jemand erzählt hätte, hätte ich das nicht geglaubt, dass sowas möglich ist.
0: Die Gewitterfront zieht wie eine schwarze Wand vom Horizont auf. Die Wetterdienste hatten vor schweren Unwettern gewarnt, Aber der Hagel, der im Süden Bayerns vom Himmel fällt, nimmt geradezu apokalyptische Ausmaße an. Und nach dem Hagel fällt der Starkregen. Das Wasser bahnt sich seinen Weg durch die Löcher in den Dächern. Ein Mensch stirbt infolge der Unwetter an diesem Tag, viele werden verletzt. Und zahlreiche Anwohner verlieren ihr sicher geglaubtes Dach über dem Kopf. Die Versicherungskammer Bayern schätzt den Schaden auf 225 Millionen Euro. Allein für dieses Gewitter.
5: Das Dach ist tatsächlich noch so, wie es am Tag vom Hagel war. Das Haus wird verändert, es wird abgerissen. Und deshalb ist es aktuell noch in diesem Zustand. Es ist eben noch nichts gemacht worden. Und so haben tatsächlich alle 384 Dächer bei uns im Dorf ausgeschaut.
0: 384 Dächer zerstört innerhalb von 15 Minuten in einem Dorf. Familien, Betriebe und Behörden. Niemand bleibt verschont. Hausbesitzer und Mieter, alle brauchen Hilfe. Zeitgleich. Brigitte Neuner steht mit ihrer Schwester auf dem Balkon ihres Landhofs, als das Gewitter auf sie zurollt. Eigentlich wollten die beiden spazieren gehen. Doch die schwarze Wolkenfront schreckt die Frauen ab. Brigitte Neuners Schwester macht ein Video. Dann zerspringen die Fensterscheiben im Haus.
6: Es war wahnsinnig laut. Es hat runtergedonnert. Man hatte das Gefühl, es ist so ein Tornado, dass das sich so sammelt hier alles bei uns. Und hat alles total zerstört, sofort. Das war schon, also das braucht man auch nicht, muss ich sagen.
0: Sommergewitter bilden sich, wenn an einem warmen Tag viel Feuchtigkeit in der Luft ist. Dann steigt die warme Luft in kältere Regionen auf, kondensiert zu Tröpfchen und bildet Wolken. Energie und Wärme werden freigesetzt, wodurch die feuchte Luft noch weiter aufsteigt. Am Boden wird immer mehr feuchtwarme Luft angezogen und riesige Mengen dringen in immer größere und kältere Höhen vor. Bei etwa 12.000 Metern stoppt eine darüberliegende warme Luftschicht die Aufwärtsbewegung. Einige Tröpfchen verbinden sich mit Partikeln und Aerosolen und gefrieren zu Eis. Reibung zwischen Eispartikel und Tropfen führt zu einer elektrischen Ladung, die sich mit Blitz und Donner entlädt. Hagel und Tropfen regnen ab. Haus und Hof vor Hagel zu schützen wird immer wichtiger. Oberkirch in der Schweiz. Um Schäden vorzubeugen, gibt es hier Hagelklassifikationen. Bauingenieur Kai Blechschmidt wirkt daran mit. Er testet Bauteile wie zum Beispiel Dachziegel auf ihren Hagelwiderstand. Dafür nutzt er eine speziell entwickelte Hagelkanone. Er lädt sie mit Eiskugeln.
7: Durch die Tests wollen wir den Hagelwiderstand der Bauteile prüfen. Wir prüfen das an verschiedenen Bauteilen in der Fassade oder im Dach und ermitteln über die Tests die Schwachstelle am Bauteil, sodass wir dann auf einen gewissen Hagelwiderstand schließen können.
0: Der Test soll Realbedingungen simulieren, mit nassen Ziegeln, wie bei einem echten Gewitter. Ist die Kanone geladen und aktiviert, drückt Blechschmidt ab.
7: Wir haben diesen Dachziegel in der Ziegelmitte mit einer 50 mm Eiskugel beschossen, mit einer Geschwindigkeit von 111 km pro Stunde. Jetzt hat sich hier gezeigt, dass der Dachziegel den Hagelwiderstand 5 nicht erreicht. Jetzt gehen wir eine Stufe runter, prüfen dann mit 40 mm und werden dann schauen, was dabei rauskommt.
0: Je niedriger die Klassifizierung, desto weniger hagelfest ist der Dachziegel. Die Zeitlupenaufnahme von dem Schuss auf eine Glasscheibe macht deutlich, was für Kräfte wirken, wenn große Hagelkörner vom Himmel fallen. In der Schweiz ist die Hagelfestigkeit von Gebäuden nach Regionen festgelegt. Hält sich der Bauherr nicht daran, entfällt der Versicherungsschutz.
7: In meinen Augen spielt der Klimawandel auf alle Fälle eine große Rolle. Es gibt stärkere Gewitter, in der Folge stärkere Hagelereignisse. Und da ist vermutlich noch kein Ende abzusehen, was die Entwicklung der Hagelkörner nach oben geht. Und nicht nur die Dachziegel, sämtliche Bauprodukte müssen einen gewissen Hagelwiderstand erreichen. um eben diese Großschäden zu vermeiden. Man sieht bei diesem Modell, dass kein Riss entstanden ist. Und vom Aussehen gibt es auch keine Abplatzungen. Also das heißt, Gesamthagelwiderstandsklasse 5.
0: Gebäude und Menschen vor Hagel zu schützen, mag kostspielig sein, ist aber gut möglich. Lebensmittel auf Feldern dagegen sind den Naturkräften ausgeliefert, wenn schwere Gewitter wüten. Blitzeinschläge, die starken Stürme und die extremen Niederschläge werden zur Gefahr für die Ernte. Das Gut Arton bei Lectour, etwa eine Autostunde von Toulouse entfernt. Hier bauen die de Montals seit Generationen Wein an und destillieren einen Teil zu Armagnac, einem Branntwein. Über ihrem Gut wütete Ende Juni ein extrem schweres Gewitter. Jean de Montal hat den Betrieb 2021 von seinem Vater übernommen.
8: Ich kann dazu nur sagen, dass weder meine Eltern noch die Bewohner von Lectour einen so starken Sturm in den letzten 40 Jahren erlebt haben. Auch Hagel war dabei. Und das zu einer Zeit, in der es ohnehin außergewöhnlich nass war. Durch die Hagelschäden konnte sich dann der falsche Mehltau in den Trauben breitmachen. Die Merlot-Parzelle hat's komplett erwischt.
0: Der falsche Mehltau ist ein Pilz, der sich bei Feuchtigkeit an den Blättern des Weines ausbreitet. Aber so schlimm wie dieses Jahr war es noch nie. Jean de Montal bewirtschaftet aktuell etwa 88 Hektar Land. Die Auswirkungen des Klimawandels werden immer gravierender. Der Hagel ist eine Art Brandbeschleuniger.
8: Der Sturm baute sich hinter uns auf und hat dann auch die Flächen hier erwischt. An den Blättern kann man das noch gut sehen und an dem, was von den Trauben übrig geblieben ist. Durch die Hagelschäden an den Trauben hatte der falsche Mehltau leichtes Spiel.
0: Große Teile des Rotweins sind verhagelt, viele Weißweinflächen regelrecht abgesoffen. Starkregen im Frühjahr über mehrere Wochen lang. Zu viel für die Trauben.
8: Selbst hier sieht man den falschen Mehltau dieses Jahr. Der Pilz breitet sich aus, wenn es erst viel regnet und dann trocken bleibt. Das Problem ist, wenn er die jungen Trauben erreicht, dann zerstört er sie und kann ein ganzes Jahr Arbeit zunichte machen. Das betrifft einige Parzellen, weil bestimmte Rebsorten einfach anfälliger sind als andere.
0: Jean de Montal hat inzwischen begonnen, den Weinbau Schritt für Schritt an den Klimawandel anzupassen. Mit neuen Weinsorten und durch Permakultur. Und er lässt mehr Abstand zwischen den Rebstöcken. Die Pflanzen zwischen dem Wein sollen Pilze abwehren und die Böden stärken. Die Parzelle kann große Regenmassen aufnehmen. Im Schwarzwald haben sich die Sturmjäger um Michael Kunz in Villingen-Schwenningen versammelt. Die Meteorologen haben Gewitter angekündigt, mit Hagel. Nur in den eigenen Messdaten fehlt bisher eine wesentliche Zutat für die Bildung von Gewittern. Die Luftfeuchtigkeit.
1: 16 ist nicht schlecht. Es ist unglaublich trocken. Aber wenn wir jetzt hier, wenn die Feuchte hier noch zunimmt, dann wird das hier unsere Energie. Also wir müssen es beobachten, aber wenn das so trocken bleibt, dann ist hier nicht gut. Dann müssen wir vielleicht doch noch ein bisschen nach Norden, etwas weiter nach Norden fahren.
0: Auch Hightech hilft den Gewitterjägern nicht.
1: Wo genau die Auslösung der Gewitter stattfindet, das ist ganz, ganz schwer vorherzusagen. Das ist von ganz, ganz vielen Einflussfaktoren abhängig. Insofern würde ich fast vorschlagen, wir laden die Ballons ein und brechen auf. Muss jetzt nicht hektisch sein, weil es war ja erst relativ spät, aber dass wir rechtzeitig vor Ort sind, um die Entwicklung schön beobachten zu können.
0: Ja. In einem Container machen sie sich bereit für ihre abenteuerliche Studie. Sie wollen die letzten Geheimnisse des gefährlichen Wetterphänomens entschlüsseln.
1: Wir gehen direkt in die Gewitter rein und versuchen da dann Messungen, Messsysteme freizulassen, die direkt in die Gewitter dann aufsteigen. Blitzschlag ist immer eine gewisse Gefahr und wenn die Blitze zu nahe kommen, dann brechen wir ab. Sturm und Starkwind, das sind natürlich Faktoren, die können wir überhaupt nicht haben, weil dann können wir keine Ballons mehr steigen lassen. Natürlich, man kann es nie ausschließen, dass dann eine Gewitterzelle über einen drüber zieht, dass er die Richtung ändert. Das ist eine Gefahr, mit der man umgehen muss. Wir verkriechen uns dann zumindest in unser Fahrzeug.
0: Wie kleine Eistropfen in Gewitterwolken zu riesigen Hagelkörnern wachsen, ist noch immer nicht geklärt. Ob sie das Geheimnis heute lüften, ist zumindest fraglich. Auf gut Glück fahren sie los, dem Gewitter entgegen. Dass Starkregenereignisse in Zukunft häufiger und intensiver werden, liegt an der Erderwärmung. Pro Grad kann die Luft 7% mehr Feuchtigkeit aufnehmen. Weil mehr Luftfeuchtigkeit zu Tropfen kondensiert, wird der Regen stärker. In kurzer Zeit fällt dann extrem viel Wasser. Oft sind es große Mengen in kleinen Regionen. Das wird zum Problem, auch für die Meteorologen.
9: Das Problem bei Starkregenereignissen ist ja, dass es immer eine sehr lokale Sache ist. Und unsere Wettervorhersage ist ja gar nicht so schlecht, wenn es darum geht, es wird irgendwo in diesem Bereich regnen. Aber wo es genau runterkommt, das ist sehr schwer zu sagen.
4: Wir werden niemals jedes einzelne Luftmolekül genau vermessen können. Das heißt also, eine gewisse Restunsicherheit wird immer bleiben. Das können wir nicht ausstellen. Und damit bleibt es auch irgendwo ein Wahrscheinlichkeitsproblem. Und damit bleibt für uns auch die große Herausforderung, das den Leuten so zu erklären, dass sie daraus die richtigen Handlungen ableiten können.
0: Auf einem Acker in der Nähe des sächsischen Torgau bereiten Wissenschaftler und Techniker des Leipziger Instituts für Troposphärenforschung ein wichtiges Einsatzmittel vor.
10: Grad, immer noch 1002,8 Bar und 82%.
11: Okay, alle fertig? Dann los.
0: Mit ihrem Zeppelin, der genau genommen ein stromlinienförmiger Fesselballon ist, vermessen sie, was in der Höhe geschieht, wenn Wolken entstehen und was darin vor sich geht. Das hat der Mensch noch nicht bis ins letzte Detail verstanden. Mira Pölker ist die Institutsleiterin und gilt als Deutschlands führende Wolkenforscherin.
9: Bei der Wolkenforschung ist interessant zu gucken, was kommt eigentlich in die Wolke rein. Dann ist es ganz spannend zu sehen, wie die Wolke eigentlich unsere Aerosole verändert, aber auch wie Wolkentropfen dann letztlich aussehen und auch wie die Turbulenzen in der Wolke sind, weil das eben genau die Wolkeneigenschaften auch zusätzlich verändern kann.
0: Bis zu 1500 Meter kann der Ballon hochsteigen. Standardmäßig hat er immer ein Gerät dabei, das Temperatur, Luftfeuchtigkeit, Windrichtung und Stärke misst. Mira Pölker ist aber an weitreichenderen Daten interessiert. Denn wie stark und in welcher Form die Niederschläge fallen, hängt auch von feinsten Partikeln und Aerosolen ab. Ohne sie würde Wasser beispielsweise erst ab minus 40 Grad gefrieren und nicht bei 0 Grad.
9: Wir untersuchen mit dem Gerät, wie die Aerosole in welcher Schicht vorhanden sind, welche Größe sie haben. Dadurch können wir auch verstehen, wie sie gebildet werden, wie sie transportiert werden, wie sie sich verändern. Und das kann dann natürlich wieder helfen, um zu verstehen, zum einen, wie Aerosole die Wolken verändern, aber auch, wie Wolken die Aerosole verändern können.
0: Mit ihrer Box können die Forscher die Aerosole und Partikel in der Luft zählen und Proben von ihnen nehmen. Sie haben großen Einfluss auf unser Wetter.
9: Man kann Wolken natürlich versuchen zu verstehen im Labor, theoretisch. Aber was wir jetzt gesehen haben, ist, dass die Natur dann doch ganz anders ist. Und um die Natur zu verstehen, müssen wir einfach in die Natur gehen. Und bei Wolken ist es eben so, dass genau das, was wir untersuchen wollen, nicht immer am Boden ist. Wir haben natürlich auch Wolken am Boden, aber die sind dann ganz anders als die, die eben in höheren Schichten sind. Wenn wir Wolken in höheren Schichten verstehen wollen, müssen wir da hinkommen.
0: Was sich bisher aus den Partikeln ablesen lässt, nicht nur der Klimawandel verändert unser Wetter, sondern auch der von Menschen gemachte Feinstaub.
9: Unsere ganze Industrialisierung basiert sehr auf der Tatsache, dass wir Sachen verbrennen, dadurch Energie bekommen, dadurch produzieren wir Sachen. Und dabei entstehen aber auch Aerosole. Und in dieser Mischphase, wo wir Eis und flüssige Tropfen haben, da entsteht auch Gewitter, da entstehen auch Blitze. Und genau diese Phase ist erfahrungsgemäß größer, wenn wir einen großen menschlichen Einfluss, wenn wir viele von diesen zusätzlichen Aerosolpartikeln haben.
0: Das Problem mit den Aerosolen und Partikeln in Wolken Schon minimale Veränderungen in Form und Zusammensetzung haben Auswirkungen auf das Zusammenspiel mit den Wassertröpfchen und damit auch auf das Wetter. An den Hängen der französischen Pyrenäen bilden sich regelmäßig schwere Gewitter. Claude Berthet und Frédéric Mazzarotti analysieren Hagelstürme mit Hilfe von Styroporplatten.
8: Das ist das einzig wirklich zuverlässige Werkzeug, das wir haben. Wir nennen es Hagelmesser. Wenn Hagel drauffällt, dann hinterlässt er dort auch Spuren. Die bleiben für eine lange Zeit erhalten, sodass wir sie gut analysieren können.
0: Über 1500 dieser Messplatten stehen entlang der Pyrenäen. Seit 1951 dokumentiert die Vereinigung die Hagelstürme. Es sind die am längsten zurückreichenden Hagelmessreihen der Welt.
2: Bei Hagel muss man zwei Dinge trennen. Erstens die Häufigkeit, also wie oft ein Ort im Jahr betroffen ist, und die Intensität. Bei der Frequenz haben wir in unserer Serie bisher keine Veränderungen festgestellt. Aber die Intensität hat sich erhöht. Und wir konnten nachweisen, dass dieser Anstieg mit dem Temperaturanstieg korreliert.
0: Immer mehr und immer größerer Hagel fällt hier vom Himmel. Die Vereinigung wird von Gemeinden, Departements, Firmen und Landwirtschaftsverbänden finanziert. Das Ziel, die Schäden klein zu halten.
2: Es ist wichtig, dass wir für unsere Landwirte, die regelmäßig Opfer von Hagel werden, eine Lösung finden. Wir müssen verhindern, dass größere Schäden die Betriebe in Schwierigkeiten bringen oder dass Betriebe sogar ganz verschwinden.
0: Frédéric Mazzarotti arbeitet an einer Methode, mit der hier seit über 70 Jahren experimentiert wird. Er impft Wolken.
8: Die Idee ist, dass sich mehr Eiskristalle bilden, die dafür aber sehr klein bleiben. Und je kleiner diese Eiskristalle sind, desto wahrscheinlicher ist es, dass sie schmelzen, bevor sie den Boden erreichen. Wir wollen damit verhindern, dass große Hagelkörner auf die Erde fallen.
0: Silberjodid, eine von der EU als gefährlich eingestufte chemische Verbindung, verdünnt mit Aceton, spritzt er in einen Wolkensimulator. Die Substanz soll dort wie Aerosole in einer Gewitterwolke wirken und die Tropfen zu Eis gefrieren lassen.
8: Jedes kleine Sechseck hier ist ein Eiskristall, das sich um ein Silberjodidpartikel herum gebildet hat. In der Kammer zählen wir die Anzahl und daraus können wir die Wirksamkeit der von uns hergestellten Lösung überprüfen und den Wirkungsgrad im Vergleich zu den natürlich gebildeten Eiskeimen abschätzen.
0: In fast allen französischen Weinbaugebieten setzen Winzer Silberjodid ein. Aus über 1000 Generatoren sprühen sie die Chemikalie in die Luft. Mit dem Regen fällt sie zurück zur Erde. Für Wasserlebewesen gilt sie als besonders gefährlich. Doch bisher konnten Untersuchungen keine Schäden nachweisen.
2: Natürlich könnte man sagen, jedes Gramm ist zu viel. Aber es sind keine großen Mengen. Die gemessenen Konzentrationen waren geringer als die von Natur aus in Böden und Gewässer enthaltenen Silberanteile. Das Silberjodid war kaum nachweisbar.
0: Auch in der österreichischen Steiermark gewittert es überdurchschnittlich oft. An natürlichen Hindernissen wie Gebirgshängen treibt der Wind feuchtwarme Luft häufiger in die Höhe. Bilden sich daraus hier Gewitter, starten mindestens zwei Propellermaschinen.
12: Wenn wir im Einsatz sind und es ist ein sehr turbulentes Gewitter, eine Kaltfront, dann halten wir 300 Meter Distanz. Ist es nicht so schlimm, halten wir 150 Meter Distanz. Und ich muss mich verlassen können, dass der da oben bleibt. Da gibt es eigene Regeln, was man dann machen muss. Aber ich darf nie meine anderen Kollegen gefährden.
0: Auch für heute hat der Wetterdienst Gewitter rund um Graz vorhergesagt. Josef Mündler ist der Chef der Hagelfliegerflotte. Er fliegt seit über 30 Jahren rein in die Gewitter.
12: Hagel fängt nicht gefährlicher als Autofahren. Man muss es mit Bedacht angehen und vor allem sehr viele Naturgesetze beachten und auf keinen Fall Risikos eingehen.
0: Die Route hat Mündler mit einem eigens angestellten Meteorologen abgestimmt. In der Luft geht es aber erstmal nicht ums Wetter, sondern um den Nebenmann.
12: Welche Höhe?
13: Bin gerade rechts neben dir.
12: Ah, okay.
0: Inzwischen setzen mehrere Länder Flugzeuge ein, um Hagel mit Chemie zu bekämpfen. Auch Deutschland und die Schweiz. Bei Gewittern liegen starke Auf- und Abwindzonen manchmal unmittelbar nebeneinander. Für die Flieger bedeutet das heftige Turbulenzen.
12: Im Moment ist es noch sehr ruhig, aber vor mir sehe ich die Gewitterzelle. Ich fliege jetzt unter die Wolkenuntergrenze in die Aufwindzone und verbringen dort unser Silberjodid aus.
0: Die Piloten müssen in die unmittelbare Nähe der Gewitterzelle kommen, damit überhaupt eine Chance besteht, dass das Silberjodid auch den Teil der Wolken erreicht, in dem Wassertropfen und Eiskerne gebildet werden.
8: Auftrag erledigt und wieder zurück. Fertig zur Landung.
0: Finanziert wird die steirische Hagelabwehr aus den Gemeindekassen.
12: Ich war in der Aufwindzone. Die Aufwinde waren doch um die 1500 Fuß. Dort haben wir unsere Kondensationskerne hineingebracht. Und ich bin überzeugt, dass wir was Gutes tun. Ich bin überzeugt davon, weil wir immer wieder Dinge erleben, wo es extremst rund geht und wo sich die Leute im Nachhinein derart bedanken, dass die Flugzeuge in der Luft sind. Und danke, dass ihr da wart. Und wir haben uns sehr, sehr gefürchtet, dass da etwas Schlimmes auf uns zukommen würde und unsere Ernte, unsere Blumen, egal was immer, Kollateralschaden dabei kaputt gehen kann.
0: Luftfeuchtigkeit kondensiert nur mit bestimmten Aerosolen und Partikeln zu Tropfen. Einige gefrieren in den Gewitterwolken zu Eis. Sie wachsen, weil sich an ihnen weitere Tropfen bilden, die ebenfalls gefrieren. Mit Silberjodid sollen sich mehr Tropfen und Eiskugeln bilden. Viele kleine Hagelkörner statt wenige große.
9: Man weiß ja nicht, ob diese Wolke wirklich Hagel entwickelt hätte, wenn dieser Hagelflieger nicht da gewesen wäre. Man braucht, um solche Fragen zu beantworten, eine sehr große Statistik auch, die man an der Stelle nicht unbedingt hat. Also das ist unter den Meteorologen sehr, sehr umstritten, ob das wirklich was ausmacht.
14: Was wir machen können, ist die Wolke im Modell nachzusimulieren. Es gibt Situationen, da hat eine Erhöhung dieser Aerosolkonzentration, das ist letztlich das Silberjodid, einen maßgeblichen Effekt dann auf die Hagelbildung. Es gibt aber sehr, sehr, sehr viele Situationen, da sehen wir einen verschwindend geringen Effekt oder tatsächlich sogar gar keinen Effekt oder sogar einen gegenteiligen Effekt, dass eben durch eine zusätzliche Erhöhung der Aerosolkonzentrationen der Hagel häufig stärker und größer wird.
0: Hagel, Stürme und Starkregen waren laut dem Gesamtverband der Versicherer im Jahr 2023 die größten naturbedingten Schadensereignisse in Deutschland. Die Schadenshöhe weit mehr als 4,7 Milliarden Euro. Über dem Landkreis Kassel tobte Ende Juni ein Gewitter mit außergewöhnlich großen Hagelkörnern, eine sogenannte Superzelle. Als die Nachrichtenagenturen erste Schäden vermeldeten, waren Eduard Schüles Mitarbeiter bereits vor Ort.
15: Kein Ergebnis, passt.
0: Sehr gut. Schüles Unternehmen hat einen Scanner zum Aufnehmen der Hagelschäden entwickelt.
15: Hier werden innerhalb von 30 bis 45 Sekunden ca. 15.000 Bilder geschossen. Und hier sehen Sie anhand der Farben die verschiedenen Dellengrößen. Und die werden genau ausgemessen und nach einem fertigen Report verarbeitet.
0: Inzwischen hat sich eine ganze Industrie rund um die Hagelschäden gebildet. Schüle ist Geschäftsführer einer von inzwischen zahlreichen Firmen, die Zerstörungen an Autos dokumentieren.
15: Es ist ein Massenereignis und jede Versicherung, die Hunderte, Tausende, Zehntausende von Schäden hat, ist enorm gefordert, neben ihrem Tagesgeschäft so eine riesen Menge an Fahrzeugen abzuarbeiten. Und da kommen wir ins Spiel. Wir sind Hageldienstleister. Wir helfen den Versicherern, dieses Volumen abzuarbeiten.
0: Hier werden viele Schäden in kurzer Zeit erfasst. Davon profitieren Versicherungen und Versicherte wie Michael Schless.
16: Hat schon gut getroffen, ne?
17: Ja.
16: Mhm. Waren Sie dabei? Haben Sie das gesehen? Ja? Wie groß waren die Hagelkörner?
17: Tennisball.
16: Nein,
17: etwas größer als ein Tischtennisball.
16: Okay.
0: Schless hat mit angesehen, wie der Hagel sein Auto zerdellt hat.
18: Da sieht man, wie die Schwaden die Straße runterziehen. Wir haben drinnen gestanden und haben nach draußen hilflos zugesehen. Wir können ja nichts mehr machen. Ne?
0: Superzellen nennen die Meteorologen die großen, lang anhaltenden Gewitter. Sie rotieren um ihr Zentrum. Durch die Rotation nehmen sie mehr feuchtwarme Luft auf als normale Gewitter. In ihnen entstehen extrem starke Aufwinde, in denen sich große Hagelkörner bilden. Gewaltige Mengen kalte Niederschläge fallen zu Boden. Durch die enormen Temperatur- und Druckunterschiede zur warmen Bodenluft entstehen starke Winde. Die gefallenen Niederschläge erwärmen sich und verdunsten. Sie speisen die Superzelle erneut mit Feuchtigkeit und Energie. Genau so einer Zelle jagt das Team um Michael Kunz hinterher.
1: Immer geradeaus, so ist der Plan, bis wir was sagen. Also wir müssen irgendwie auf die Vorderseite geraten und Sicherheit an erster Stelle, aber ansonsten auch Gas geben.
0: In Minutenschnelle haben sich die Gewitterwolken gebildet. Auf dem Radar sind sie jetzt gut zu erkennen. Kunz hat das richtige Gespür gehabt.
1: Es hat sich eine interessante Gewitterzelle gebildet über der Schweiz. Sie zieht jetzt weiter, zog weiter nach Norden, hat sich verstärkt. Und die versuchen wir jetzt einzuholen. Da müssen wir auf die Vorderseite geraten von der Gewitterzelle. Da ist dann der Einströmbereich und den wollen wir erwischen.
0: Sie suchen einen Platz, um die Ballons steigen zu lassen.
1: Also wir sollen ein bisschen von der Autobahn weg und von der Hochspannungsleitung.
0: Ihr Zeitfenster ist erfahrungsgemäß sehr klein. Die Ballonsonden sollen neue Erkenntnisse über die Bildung von großen Hagelkörnern liefern. Dafür müssen sie in 3000 Metern Höhe sein, bevor der Niederschlag einsetzt.
1: Das ist alles gut. Nee, links ist optimal.
0: Ein Feldweg wird zum Startplatz auserkoren. Jetzt müssen die Teammitglieder die Messsonden aktivieren, damit die auch Daten senden.
1: Ganz wichtig ist, dass das hier schön immer gestreckt ist, ist die Antenne. Ja, nach außen. Vor 2 Stunden hatte ich noch gedacht, das wird heute nichts. Und jetzt können wir Zellen aussuchen. Jetzt haben wir die große Auswahl.
16: Magst du ihn kurz halten?
1: In der Reihenfolge dann starten.
16: Ja. Hast du die erste schon bekommen?
1: Ja, aber ich muss die jetzt.
16: Wann kann die los?
1: Sekunde. Wir können sofort loslassen.
0: Das Gewitter kommt schnell näher. Das Ziel der Wissenschaftler, ein heller Fleck inmitten der dunklen Wolken.
1: Wir sind hier in dem Einströmbereich. Hier sehen wir den wunderbar den Aufwindbereich und genau den wollen wir erwischen. Der prägt sich hier schön aus. Wir erkennen den daran, dass die Wolkenbasis hier relativ tief ist. Und daran erkennt man den Einströmbereich. Und wenn wir den erwischen, wenn wir da Sonden reinkriegen, das ist der Ort, wo sich der Hagel dann bildet.
0: Sind die Sonden aktiviert, empfängt Kunz deren GPS-Signale unmittelbar auf seinem Laptop. Erst dann ergibt deren Start auch Sinn.
1: Starten wir zuerst, okay? Start. Kann starten. Die kriegt kein GPS. Haben wir noch eine? Dann holen wir mal schnell. Ja, das ist gut, die hat ein GPS.
16: Wir fahren erstmal weiter und probieren wieder auf die Vorderseite zu kommen, weil wir jetzt schon den Niederschlag abkriegen. Da haben die Ballone immer eine schwierige Chance, in den Aufwindbereich reinzukommen, weil sie mehr Gewicht kriegen.
0: Immerhin, 2 Sonden sind bereits auf dem Weg in Richtung Gewitter und liefern erste Daten.
1: Was wir auf dem Bildschirm sehen, ist die Zugbahn der Sonden. Wir sehen die Vertikalgeschwindigkeit, das ist ganz wichtig für uns, weil wir die Sonden ja eigentlich in den Aufwind reinkriegen wollen. Und dann sehen wir eben die Vertikalprofile, Temperatur, Feuchtigkeit. Das brauchen wir wiederum, um die Energie zu berechnen.
0: Kunz will noch eine weitere Sonde in Position bringen. Ein Mechanismus kappt spätestens in 3000 Metern Höhe die Verbindung zwischen Sonde und Ballon. Ist die Sonde dann im Aufwind, trägt dieser sie weiter nach oben.
1: Okay, jetzt geht's.
0: Im Idealfall steigt sie bis an die Wolkengrenze in 12 Kilometern Höhe.
1: Wir sind mit der Sonde leider nicht in den Aufwind gekommen. Der Aufwind war zu hoch. Und da war die Zeit einfach zu knapp. Wir sind tatsächlich sogar ins Gegenteil gekommen, nämlich in den Abwind. Aber was wir erkennen können, und das ist schon ganz interessant, ist die starke Änderung der Windrichtung. Wir haben jetzt eine ganz andere Windrichtung im Vergleich zu den ersten Sonden, die wir gestartet haben. Spannend wird es jetzt auch noch, wenn die Sonde in größere Höhen aufsteigt.
0: Und dann beendet die Dunkelheit die Jagd nach neuem Wissen aus der Gewitterzelle. April auf dem Weingut von Jean de Montal. Schon wieder war der Frühling verregnet. Aber den jungen Pflanzen auf seinen neu angelegten Permakulturflächen hat das kaum geschadet. Trotzdem will er seinen Wein noch besser vor den Folgen des Klimawandels schützen. Mit Bäumen.
8: Die Idee ist, kleine Parzellen voller Leben zu schaffen. Wenn sich diese kleinen Wurzeln im fruchtbaren Boden entwickeln, schützen sie die Wurzeln der Weinreben. Die Bäume und Büsche, die wir pflanzen, ergänzen sich mit der Rebe. Durch ihre unterschiedlichen Wurzeln sorgen sie für mehr Gleichgewicht zwischen den Pflanzen.
0: Über 400 Bäume und Sträucher lässt Jean de Montal in diesem Frühjahr neu anpflanzen. Laub und Wurzeln sollen die Böden weiter stärken und Stürme abmildern. Eine neue Vielfalt kehrt auf dem Weinberg ein.
8: Ich denke, dass wir auf die klimatischen Veränderungen reagieren und unsere Reben daran anpassen müssen. Dafür schaffen wir ein stabiles Gleichgewicht mit einem Schutzwall und einem gesunden Ökosystem für ein natürlich funktionierendes Wasser-, Boden- und Umweltmanagement.
0: Baumwurzeln als unterirdischer Schutzwall um den Weinberg. Dazu Pflanzen und kleine Gräben zur Regulierung des Wasserhaushalts zwischen den Reben. Für Jean de Montal sind die neuen Wege nur ein kleiner Schritt zurück, den man machen sollte, wenn man in einer Sackgasse angekommen ist.
8: Die Rebe ist schon über 2000 Jahre alt und die ganzen chemischen Produkte werden erst seit 60 Jahren eingesetzt. Wir setzen keine Chemikalien mehr ein. Es macht mich glücklich, wenn ich sehe, dass unsere Arbeit Früchte trägt. Wenn ich sehe, dass ein kleines Pflänzchen anwächst und mir zeigt, dass es sich wohlfühlt in unserem Ökosystem.
0: Der Klimawandel und seine Folgen zeigen immer deutlicher, dass eine Wirtschaft auf Kosten der Erde keine Zukunft hat. Starkregen und Hagel setzen nicht nur die Landwirtschaft unter Druck. Was die Wetterextreme für unsere Flüsse bedeuten, untersuchen Markus Weitere und Patrick Fink vom Helmholtz-Zentrum für Umweltforschung an der Holtemme im Harz. Hier, dicht an der Quelle, verläuft sie noch in ihrem natürlichen Flussbett und hat Platz, auch mal über die Ufer zu treten.
19: Dieses Hochwasser und dieses pulsierende Wasser gehört mit zu einem natürlichen Ökosystem. Fließgewässer dazu. Es hat sogar eine reinigende Wirkung, ja? Also weil es gibt Sedimentumlagerungen, es entstehen neue Habitate, die Auen werden überflutet und mit Nährstoffen versorgt. Was dann sich negativ auswirkt auf die Ökologie, das sind eben diese Mobilisierungsereignisse, die wir haben, Mischwassereinfluss, dass ungeklärtes Wasser reinkommt. Das sind Dinge, die passieren dann durch die Anrainer im Prinzip und durch die Nutzung des Menschen. Und das kann durchaus negative Auswirkungen auf die Wasserqualität dann haben.
0: Die beiden Forscher interessieren sich insbesondere für die Anzahl und die Vielfalt der Lebewesen im Wasser, an den Ufern und im Flussbett.
19: Das sind sehr, sehr gute Indikatoren für die Wasserqualität, weil die im Prinzip lange im Wasser leben und alles erfahren, was da vorbeikommt an chemischer Belastung. Und was wir hier zumindest sehen, hier sind sehr viele unterschiedliche Arten und da liest man eigentlich schon eine ganz gute Wasserqualität ab. Die Arten haben alle eine Bedeutung im Fluss. Sie haben unterschiedliche Funktionen, die wir so grob oft in so Reinigungsleistungsfunktionen packen können. Also diese Biodiversität oder die Arten im Fließgewässer haben auch eine Bedeutung für die Wasserqualität am Ende.
0: Flüsse sind unsere Lebensadern. Sie transportieren das Wasser durch das Land und geben es an unterschiedlichen Stellen wieder ab. Auch Grundwasserkörper, aus denen Trinkwasser gewonnen wird, füllen sie. Eine fest installierte Messstation zeigt an, wann welche Schadstoffe hier entlang fließen.
20: Es gibt verschiedene stoffliche Einträge, die der Mensch in diese Gewässer einbringt. Dazu gehören Nährstoffe, Nährstoffbelastungen, die stimulieren zum Beispiel übermäßiges Algenwachstum, aber natürlich auch Pestizide aus der Landwirtschaft, Medikamentenrückstände aus urbanen Abwässern. Und wir müssen ja all diese Stoffeinträge messen und auch die Mengen bestimmen, um eben abschätzen zu können, was für einen Einfluss haben die auf die Wasserqualität und auf die Lebewesen im Gewässer.
0: Warum extremer Regen die Situation verändert, wird im weiteren Verlauf der Holtemme klar. Er ist exemplarisch für viele Flüsse. Das Wasser aus Kläranlagen landet in ihnen und sie sind an vielen Strecken begradigt, ohne einen natürlichen Uferstreifen. Wenn es hier stark regnet, fließt ein Großteil der Niederschläge ungefiltert über die Felder in den Fluss.
19: Was wir hier vor allem sehen, ist ja, dass wir sehr, sehr viel Landwirtschaft haben. Da werden Pestizide auch teilweise aufgetragen, Pflanzenschutzmittel, da werden Dünger aufgetragen. Und was passiert mit der Wasserqualität, wenn das oberflächlich sozusagen abwäscht und nicht durch den Boden geht, weil es langsam einsickern kann, dass eben auch diese Stoffe dann im Gewässer landen kann? Wir sehen dann auch bei solchen Starkregenereignissen Spitzen in den Konzentrationen zum Beispiel von Pestiziden.
0: Wissenschaftler vermuten, dass die Situation in den Städten noch gravierender ist. Stefanie Spahr und ihr Team vom Leibniz-Institut für Gewässerökologie und Binnenfischerei wollen Fakten schaffen.
21: Wir möchten herausfinden, wie sich Starkregenereignisse auf die Qualität von Oberflächengewässern auswirken, weil mit Starkregen in der Stadt ganz viele verschiedene Substanzen wie Metalle, Feststoffe, aber auch viele gelöste organische Chemikalien in die Gewässer eingetragen werden können. Und das kann dann unter Umständen starke Auswirkungen haben, wie zum Beispiel auch Fischsterben, wie wir sie auch öfter in Berlin schon erlebt haben.
0: Obwohl es um Starkregen geht, nehmen die Wissenschaftler auch an trockenen Sommertagen Proben aus Havel und Spree.
21: Ein Starkregenereignis bringt eben viele Schadstoffe in die Gewässer, aber wir brauchen sozusagen auch die Referenz, was die Qualität des Gewässers bei Trockenwetter.
0: Doch nicht nur die Flüsse, auch die Zuläufe nehmen die Forscher ins Visier. Das größte Klärwerk der Stadt in Ruhleben steht ebenfalls auf ihrer Probenliste. Hier wird das Abwasser aus über zigtausenden Haushalten und zahlreichen Betrieben gereinigt. Anschließend fließt es in die Spree und in den Teltow-Kanal.
21: Bei Trockenwetter haben wir den Ablauf aus der Kläranlage. Und bei Starkregenereignissen verändert sich die Situation dahingehend, dass auf einen Schlag so viel Wasser kommt, dass dann die Kapazität von der Kläranlage überschritten wird und es dann zu sogenannter Mischwasserentlastung kommen kann. Das heißt also, dass das Schmutzwasser gemeinsam mit dem Regenwasser in unsere Oberflächengewässer gelangt. Und das ist dann natürlich ein Problem, weil dann ungeklärtes Abwasser in die Gewässer gelangt.
0: Was dann in die Flüsse gespült wird, ist eine höchst toxische Brühe. Die Amerikanerin Lana Graves nimmt eine Probe. Fäkalien, Industrieabfälle und Medikamentenrückstände. Hier ist alles drin.
22: Ich versuche extrem vorsichtig zu sein und möglichst nichts zu berühren.
0: Das Regenwasser verdünnt zwar die Abwasserbrühe, aber es reichert sie auch mit Straßenabfällen und Chemikalienrückständen an. Unsere Flüsse, wichtige Ökosysteme, die in Zukunft wohl regelmäßig zu Abwasserkanälen verkommen.
21: Unbedingt brauchen wir mehr Starkregenforschung, um herauszufinden, welche Schadstoffe mit Regen in die Gewässer eingetragen werden, die nachher ein Risiko sein können für die Ökosysteme. Und nachher kann es aber auch ein Risiko darstellen für die Trinkwassergewinnung, weil wir ja durch unsere Flüsse auch Trinkwasser gewinnen.
0: Niederschläge werden aufgrund des Klimawandels nicht nur intensiver und häufiger. Zu bestimmten Jahreszeiten und in bestimmten Regionen werden sie auch lang anhaltender. Niedersachsen im Dezember 2023. Helfer und Anwohner kämpfen Hand in Hand gegen die Katastrophe. Nach Angaben des Deutschen Wetterdienstes gehört der Monat zu den 10 nassesten in Deutschland seit 1881. Zahlreiche Flüsse treten über die Ufer. In Lilienthal erreicht das Hochwasser am 27. Dezember das Haus der fünfköpfigen Familie Borcherding. Die Evakuierung trifft die Familie unvorbereitet. Gegen 11 Uhr morgens klopft die Feuerwehr. Und dann heißt es, packt zusammen, ihr müsst raus aus dem Haus. Heute.
3: Plötzlich hast du kein Zuhause mehr, ne? Das fand ich so, dass eigentlich nicht vorstellbar, dass du hier rausgehst und diese Dimension, wie das weitergeht. Also ich habe den Kindern gesagt, pack mal eine Tasche, wie 2 Tage wegfahren.
5: Das ist im Grunde wie eine fristlose Kündigung. Ne? Du fliegst einfach aus deinem Haus raus und weißt halt nicht, wohin. Wo bist du zu Hause? Ne? So war das die ersten Tage. Oder auch den sprichwörtlichen Boden in den Füßen verloren. Ne? Also im wahrsten Sinne des Wortes.
0: 4 Monate sind seitdem vergangen. Die Sanierung des durchnässten Holzständerwerks ist komplizierter als anfangs gedacht. Mutter Anne Borcherding hat schnell reagiert und nach der Evakuierung eine Ferienwohnung in direkter Nachbarschaft angemietet. 2 Zimmer, Küche und Bad. Für 5 Personen.
3: Es kam von vielen die Fragen, wollt ihr da wieder hin? Schafft ihr das? Wie ist das Gefühl? Ja, es ist unser Zuhause. Also die Kinder wohnen hier, wir wohnen hier, das ganze Zeug stand oben. Und ich denke, das ist ja noch alles da. Und ich denke, irgendwas müssen wir machen können, hoffentlich, damit wir uns besser schützen. Aber also uns jetzt deshalb vertreiben zu lassen, nee, ehrlich gesagt nicht.
5: Also ich habe das jahrelang genossen, dieses Gefühl, auch manchmal so an einem Sommerabend von der Arbeit nach Hause zu kommen, mit dem Fahrrad auf den Deich zu fahren und sagen, mein Gott, wohnen wir schön hier. Ja? Dieser Gedanke wird nie wieder kommen, denke ich, ohne gleichzeitig zu denken, ja, und das hat seinen Preis.
0: Inzwischen haben die zuständigen Behörden die Anwohner über eine mögliche bauliche Verbesserung des Hochwasserschutzes informiert. Angedachter Beginn der Maßnahmen in 20 bis 30 Jahren. Bei Gewitter- und Katastrophenforscher Michael Kunz in Karlsruhe ziehen schon wieder dunkle Wolken auf. Inzwischen hat er eine Idee davon, was darin vor sich geht. Denn am Ende war die Jagd doch noch erfolgreich. Er und sein Team haben erstmalig Daten direkt aus dem Aufwindbereich einer Gewitterzelle erfasst.
1: Wir haben einige Sonden tatsächlich in den Aufwindbereich reingebracht. Und das Erstaunliche ist tatsächlich, die Zugbahnen der Ereignisse, die waren anders, als wir es erwartet hatten, nämlich relativ komplex.
0: Laut bisheriger Schulmeinungen entsteht Riesenhagel, weil er aus der Wolke nach unten fällt und im Flug erneut in den Aufwind gezogen wird. Diese Theorie aber hat Kunz widerlegt.
1: Was wir an den wenigen Messungen sehen, ist, dass das Hagelkorn ja auf so Art spiralförmigen Bahnen im Aufwind läuft. Und das ist ganz wichtig. Wenn sich der Hagel auch noch spiralförmig bewegt, dann ist er in der Lage, mehr unterkühlte Tröpfchen einzusammeln und kann größer werden. Das heißt, hier hat man es tatsächlich ja nicht einfach mit mehr Gewitter zu tun, sondern das Gewitter hat kleinen Hagel produziert, Bereich so bis 3 Zentimeter.
0: Durch die spiralförmige Flugbahn verlängert sich der Gesamtweg der Hagelkörner in der Wolke. Sie kommen dadurch mit mehr Wassertropfen in Kontakt, die zu Eis gefrieren und wachsen. Neues Wissen, das hilft, die Folgen des Klimawandels besser einzuschätzen. Aufhalten wird es ihn nicht.
6: Ob wir den Klimawandel mit seinen Folgen in den Griff kriegen, ist eine ganz interessante Frage. Die Frage ist eher, kommen wir damit klar als Menschheit oder eben nicht? Und ich denke, das sollte das Ziel sein. Ich glaube nicht, dass es etwas ist, das wir einfach in den Griff kriegen können.
23: Es hilft nicht, wenn wir weniger CO2 ausstoßen, sondern wir müssen
4: Wir können gar nicht kein fossiles CO2 mehr ausstoßen. Das bedeutet, wir brauchen Strukturwandel. Das bedeutet, wir müssen nicht weniger machen, sondern wir müssen die Sachen anders machen.
7: Die meisten Leute würden, glaube ich, dem Satz zustimmen, lieber 9-mal umsonst evakuiert als 1-mal gestorben. Das heißt, wir sollten noch mehr versuchen zu erklären, dass da eine Restunsicherheit bleibt, dass wir das nicht perfektionieren können, weil die Physik es nicht erlaubt. Und dass deswegen die Bevölkerung auch mit diesen sogenannten falschen Alarmen in gewisser Weise lernen muss, umzugehen.
0: Flüsse, die extreme Wassermengen aufnehmen können und auch Platz haben, sich dann auszubreiten. Städte mit Häusern und Plätzen, die Niederschläge wie ein Schwamm aufsaugen und speichern. Landwirtschaft, die Böden nicht auslaugt, sondern stärkt. Und eine genauere Vorstellung von den zu erwartenden Ausmaßen der Wetterextreme würden helfen, die Gesellschaft besser an die Folgen des Klimawandels anzupassen.
14: Unser Ziel ist letztlich anhand von Radardaten, dass man da besser in der Zukunft vorhersagen kann, auf kurzen Zeitskalen, wie groß der Hagel werden kann. Das ist eigentlich das Hauptziel. Und wenn wir wissen, wie groß der Hagel wird, wenn wir wissen, wohin die Gewitterzelle zieht, dann können wir hier Warnungen aussprechen. Und die Warnungen sind wichtig, um Schäden zu vermeiden, um Schäden zu reduzieren.
0: Trotz allem, Hagel, Gewitter und Niederschläge werden immer zerstörerischer. Und was uns heute als extrem erscheint, ist morgen normal.

Sie versuchen zu retten, was noch zu retten ist. Die Feuerwehrkräfte in ganz Europa. Bei ihrem Kampf gegen das Feuer gehen sie an ihre Grenzen und oft darüber hinaus. Wir fühlen uns hilflos, obwohl wir tun, was wir können. Es ist so traurig.

0: Das liegt zum einen daran, dass sich Landgebiete wie Europa generell schneller erwärmen als der globale Durchschnitt, der zu 70% aus Meeresoberfläche besteht, die sich nicht so schnell erwärmt. Zum Zweiten kommt bei Europa eben noch eine besonders starke Erwärmung hinzu durch die Dürre im Mittelmeerraum.
1: Laut Experten führen die hohen Temperaturen und anhaltende Dürreperioden zu mehr Trockenheit und so zu mehr brennbarer Biomasse in unseren Wäldern. Die kann brennen wie Zunder. Besonders intensive Brände können Wurzeln und die Fruchtbarkeit des Bodens zerstören. Je nach Schwere des Brandes kann es viele Jahre dauern, bis sich der Wald wieder erholt. Doch es braucht immer einen Auslöser. Am häufigsten ist das der Mensch selbst. Schätzungen zufolge werden bis zu 96% der Waldbrände in der EU von Menschen ausgelöst. Durch Brandstiftung oder durch Unachtsamkeit. Aber auch defekte Strommasten oder Leitungen können einen Brand entfachen. Nur selten ist die Natur selbst der Auslöser.
2: Was wir jetzt sehen, ist diese perfekte Verkettung und Zusammenwirken dieser sogenannten Feuerverhaltensfaktoren, also Wetterbedingungen, Brennmaterialverfügbarkeit und Menge. Zündquellen sind da, Topografie, also gerade wenn wir Richtung Spanien schauen, das Gebirge. Und all diese Faktoren wirken jetzt auf Seiten des Feuers.
1: Vom reinen Kampf gegen die Feuer müsse man wegkommen, fordern Experten. Stattdessen brauche es ein ganzheitliches Waldbrandmanagement. Dafür hat die EU-Kommission im März eine neue Strategie vorgestellt. Im Kern beruht sie auf 4 Säulen. Zum einen auf Prävention. Die Wälder sollen widerstandsfähiger werden, etwa durch die Wiederherstellung geschädigter Ökosysteme oder durch bessere Waldpflege. Wie hier durch europäische Bisons. Sie werden unter anderem in einem Pilotprojekt auf der Iberischen Halbinsel eingesetzt, um Buschland kurz zu halten. Außerdem setzt die EU auf Früherkennung und Vorsorge, etwa durch den Austausch von Wissen und die bessere Nutzung von Satelliten zur Erkennung von Brandherden, wie hier in Griechenland. Das Land verfügt über 4 eigene Satelliten, die mit Wärmebildkameras Feuer erkennen. Auch die gemeinsame Brandbekämpfung soll gestärkt werden. So sollen bis 2028 12 zusätzliche Löschflugzeuge und 5 Hubschrauber zur Verfügung stehen. Sie sollen die europäische Reserveflotte RESC-EU verstärken. Ein weiterer Punkt: Wiederaufbau und Anpassung. Betroffene Waldbrandgebiete sollen schneller wiederhergestellt und gleichzeitig widerstandsfähiger werden. Zum Beispiel durch Mischwälder mit verschiedenen Baumarten statt anfälliger Monokulturen wie Kiefernwälder, die wie hier in der Region um Bordeaux die Brände zusätzlich angefacht haben. Insgesamt setzt die EU auf mehr Zusammenarbeit, den Austausch von Wissen und eine bessere Abstimmung zwischen den Mitgliedstaaten.
2: In dieser Strategie steht natürlich eine Empfehlung. Ja, wir würden uns natürlich wünschen, dass da ganz konkret drin steht, die Mitgliedstaaten mögen bitte aktiv folgende Maßnahmen umsetzen. Also diese Konkretisierung fehlt uns und die Verbindlichkeit und die Messbarkeit der vorgegebenen Ziele.
1: Europa steht vor der Herausforderung, den Klimawandel zu bremsen und sich gleichzeitig besser auf seine Folgen vorzubereiten. Wie das aussehen kann, zeigt Portugal. Die Brandkatastrophe von 2017 mit mehr als 120 Toten wurde zum Wendepunkt. Seitdem setzt das Land nicht mehr nur auf die Bekämpfung von Bränden, sondern vor allem auf Vorsorge. Dazu gehört eines der größten Netzwerke freiwilliger Feuerwehrleute Europas. Sie löschen Brände nicht nur, sie verhindern sie auch. Mit kontrollierten Feuern wird brennbare Vegetation gezielt reduziert und außerdem das Verhalten des Feuers studiert. Portugal gestaltet auch seine Wälder um. So werden zum Beispiel nicht heimische und besonders brennbare Baumarten gezielt gerodet.
2: Portugal hat es geschafft, tatsächlich das Budget, was bisher zu 90-95% in die Feuerbekämpfung geflossen ist, die Hälfte tatsächlich in resiliente Landschaften und deren Bewohner zu investieren. Das heißt, eine Förderung der nachhaltigen naturnahen Landwirtschaft, der Biomassereduktion, der Beweidung, des Brennens. Jetzt hat die Feuerwehr in Portugal viel bessere

Europäer machen am liebsten Urlaub in Europa. Im aktuellen Tourismusbericht der OECD heißt es, dass trotz steigender Preise und internationaler Krisen die Reiselust ungebrochen bleibt. Mehr als 3/4 aller Länder erwarten für dieses Jahr mehr Touristen als im vergangenen Jahr. Spanien ist das beliebteste Reiseziel innerhalb Europas, gefolgt von Italien, Griechenland, Frankreich und der Türkei. Doch immer mehr Urlauber suchen bewusst kühlere Reiseziele. Der Trend heißt Coolcation. So steigen die Suchanfragen für Länder wie Norwegen, Island, Schweden und Schottland deutlich an. Laut der deutschen Tourismusanalyse gaben deutsche Reisende für ihren Haupturlaub im vergangenen Jahr im Schnitt 1.636 Euro pro Person aus. Ein historischer Höchstwert. Besonders beliebt waren dabei klassische Mittelmeerziele wie Griechenland und Spanien. Wer in Europa reist, steigt weiterhin häufig ins Flugzeug. Laut dem deutschen Luft- und Raumfahrtzentrum könnte es in diesem Sommer aus Deutschland so viele touristische Flüge geben wie nie zuvor. Rund 88% aller deutschen Flüge gehen zu europäischen Zielen. Dabei sind die Flugtickets trotz hoher Kerosinpreise und Steuern nur moderat gestiegen. Auch wer mit dem Auto fährt, zahlt. Für Benzin, für Maut durch die Alpen wie den Mont Blanc-Tunnel, den Gotthard und die Brennerroute. Für eine Hin- und Rückfahrt können dort je nach Fahrzeug bis zu 100 Euro allein an Mautgebühren anfallen. Und wer das alles nicht möchte, bleibt einfach in Deutschland. So wie 1/3 aller Deutschen.

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1: Herzlich willkommen, ich begrüße Sie zur Tagesschau. In Nepal ist die Lage nach der Sturzflut noch immer unübersichtlich. Fest steht bislang, mehr als 390 Menschen sind ums Leben gekommen. Mindestens 1400 werden noch vermisst. Als Ursache für die Flut wird ein Gletscherabbruch im Grenzgebiet zur von China kontrollierten autonomen Region Tibet vermutet. Der löste wohl eine starke Erschütterung und eine gewaltige Lawine aus Schlammgeröll und Eis aus. Entlang mehrerer Flüsse wurden riesige Flächen zerstört.
2: Was diese Frau seit der Flut erlebt hat, lässt sich nur erahnen. Die Schaufel eines Baggers ist für sie der einzige Weg aus dem Schlamm. Nur einen Tag zuvor blieb vielen hier kaum Zeit, sich zu retten. Jetzt zeigt sich das Ausmaß der Schäden. Straßen, Brücken und ganze Dörfer wurden weggerissen, viele Orte von der Außenwelt abgeschnitten. Getroffen wurde einer der wichtigsten Verbindungen zwischen Nepal und der zu China gehörenden Autonomieregion Tibet. Ein zentraler Grenzübergang für Handel und Tourismus, von dem hier viele Menschen leben. Aus meiner Familie sind meine beiden älteren Brüder gestorben. Nur die Kinder haben überlebt. Insgesamt sind in meiner Familie 13 Menschen gestorben. Vor dem Stützpunkt der nepalesischen Armee warten Angehörige auf Informationen zu den Vermissten. Gleichzeitig arbeiten sich Rettungstrupps durch den Schlamm. Wo auf dem Landweg nichts mehr geht, sind Hubschrauber die einzige Verbindung. Sie bringen Überlebende heraus und Lebensmittel, medizinische Hilfe und Zelte hinein. Das Problem ist, dass die Straßen nicht mehr befahrbar sind. Alle Patienten werden mit Rettungshubschraubern zu uns gebracht. Gäbe es eine Straßenverbindung, müssten wir mit deutlich mehr Patienten rechnen. Und die Gefahr ist wohl noch nicht vorbei. Weitere Überschwemmungen in der Grenzregion könnten noch folgen. Flussnahe Orte werden vorsorglich geräumt.
1: Ob Rente, Steuern oder Gesundheit, die schwarz-rote Koalition will in diesem Herbst große Reformen im Bundestag beschließen. Um sich darauf vorzubereiten, beraten die Fraktionsspitzen von Union und SPD noch bis morgen in Münster. Ihr Ziel? Eine gemeinsame Linie finden. Denn zuletzt hatte es bei vielen Themen noch geknirscht. Etwa bei den geplanten Steuerentlastungen oder bei der Abschaffung der abschlagsfreien Rente nach 45 Beitragsjahren.
3: Vertrauen aufbauen in neuer Konstellation. Der Tagungsort Münster schon länger ausgewählt, weil Ex-Unionsfraktionschef Spahn aus der Region kommt. Jetzt muss es ohne ihn gehen.
4: Jetzt treffen wir uns hier als geschäftsführende Fraktionsvorstände in einem schönen Teil des Westens Deutschlands. Und ich glaube, dass Münster einen guten Rahmen gibt für gute Beschlüsse und Entscheidungen, die uns helfen, im Herbst dann auch wirklich vorwärts zu kommen.
3: Schwierige Themen stehen an, zum Beispiel Rente oder Pflege. Die Sommerpause war eher geprägt von Konflikten. Das soll sich jetzt ändern. Union und SPD wollen wieder zusammenwachsen.
5: Am Aasee hier in Münster trifft man sich zum ersten Date. Und man kann sagen, es ist nicht das erste Date der Fraktionen. Es ist auch nicht unser erstes Date. Aber beim ersten Date muss man ja gucken, ob sowas wie Vertrauen wächst oder ob es noch da ist.
3: Auch gegen Widerstände will die Koalition ihre Reformen durchsetzen. Nicht handeln sei kein Mittel gegen schlechte Umfragewerte.
6: Die Diagnose ist doch dem Grunde nach relativ einfach. Dass nämlich diese Umfragewerte und auch Wahlergebnisse zum Teil eben die Unzufriedenheit der Menschen mit Politik abbilden. Dass Menschen frustriert sind, weil sie mit Händen greifen können, dass in diesem Land seit Jahren bestimmte Entscheidungen nicht getroffen worden sind.
3: Das will die Koalition nun nachholen. Bis morgen tagen die Spitzen der Fraktionen in Münster.
1: Optimismus verbreiten, das hat sich die Koalition vorgenommen. Jetzt kann sie sich auf aktuelle Daten von Wirtschaftsforschern stützen. Mehrere Stimmungsbarometer weisen leicht nach oben. Ob das nun an den Reformvorhaben der Bundesregierung liegt oder nicht, sowohl Unternehmen als auch Verbraucher schauen wieder zuversichtlicher in die Zukunft.
7: Neue Kleider für den Herbst. Diese Kollektion sollte gut laufen, ist Magali Steidl in ihrer Stuttgarter Modeboutique überzeugt. Auch wenn heute wenig los ist, bei vielen ihrer Kundinnen merkt sie, sitzt der Euro wieder lockerer.
8: irgendwann reicht es mit Krisenmodus und dann merkt man schon, dass die Kundin jetzt sagt, so und jetzt möchte ich auch mal wieder genießen, jetzt möchte ich mal wieder rausgehen, jetzt möchte ich wieder eine gute Zeit haben, ich möchte nicht zu Hause sitzen und Trübsal blasen.
7: Davon ist auch hier nichts zu spüren. Auf dem Stuttgarter Weindorf nebendran schlemmen sich die Menschen 2 Wochen lang durch die Speisekarte, trotz teilweise stolzer Preise.
9: Die Deutschen geben Essen und Trinken sehr gerne Geld aus. Muss schmecken und die haben Spaß daran.
10: Gerade wenn jetzt irgendwie sowas, so eine Veranstaltung in der Stadt ist oder so, dann gönnen wir das uns auf jeden Fall.
7: Die Konsumstimmung der Deutschen erholt sich derzeit. Das zeigen aktuelle Zahlen der Gesellschaft für Konsumforschung. Das Barometer für das Konsumklima steigt für September um 2,8 Punkte auf -26,6 Zähler. Zwar liegt dieser Index aus verschiedenen Verbraucherwerten immer noch deutlich unter Null, aber besser als in den vergangenen Monaten.
11: Das ist in allererster Linie auf stark gestiegene Einkommensaussichten der Verbraucher zurückzuführen. Und dabei ist interessant, dass in diesem Monat diese Einkommensaussichten vor allem Rückenwind durch die verbesserten Konjunkturerwartungen der Verbraucher erhalten. Aber auch die Stimmung in der Wirtschaft hat sich ja spürbar aufgehellt.
7: Ein weiterer Lichtblick. Laut IFO-Institut hat sich der Stellenabbau in Deutschland zuletzt verlangsamt. Auch Magali Steidle in ihrer Boutique ist derzeit auf Personalsuche und hofft auf ein gutes Geschäft im Herbst.
1: Er galt als skrupelloser Kriegsverbrecher, wurde der Schlechter vom Balkan genannt. Nun ist der bosnisch-serbische Ex-General Ratko Mladic gestorben, im Alter von 84 Jahren in einem Gefängniskrankenhaus in Den Haag. Mladic hatte 1995 das Massaker in der damaligen UN-Schutzzone Srebrenica angeordnet. Mehr als 8000 Menschen wurden getötet. UN-Blauhelm-Soldaten konnten nicht eingreifen. Jahrelang gelang es ihm, sich vor Polizei und Fahndern in Serbien zu verstecken. 2017 wurde er unter anderem wegen Völkermordes im Bosnienkrieg zu lebenslanger Haft verurteilt. Sie stand für farbenfrohe Werke und riesige Installationen mit Punktemuster, Yayoi Kusama. Nun ist die japanische Künstlerin gestorben, wie erst heute bekannt wurde, bereits vor knapp 2 Wochen. Kusama wurde 97 Jahre alt. In einer Mitteilung ihres Unternehmens hieß es, sie legte den Pinsel bis zuletzt nicht aus der Hand.
12: Sie malte und malte bis in ihre letzten Tage. Die leuchtend rote Perücke auf der ganzen Welt bekannt. Yayoi Kusama schuf tausende Kunstwerke und brachte ihr Werk dennoch buchstäblich auf den Punkt. Ein Spiegel ihrer Seele. Ein Blick in die Unendlichkeit. Ihre farbenfrohen Kreationen zufällig auch wie geschaffen für die Social-Media-Generation. Allein ins Kölner Museum Ludwig lockte sie zuletzt 480.000 Besucher. Vor dem Kusama-Museum in Tokio sorgt sie täglich für Andrang, auch am Tag der Todesnachricht. Mir kommen die Tränen. Es gibt niemanden, der so ist wie sie. Ich bin schockiert von ihrem Tod und zugleich dankbar für das, was sie uns hinterlassen hat. Zeit ihres Lebens kämpfte sie mit psychischen Leiden. Trotz dunkler Momente wollte sie ihre Liebe zum Leben weitergeben. Ich hoffe von ganzem Herzen, dass ihr auch nach meinem Tod noch ein wenig spüren könnt von meinem Schaffensdrang, meiner Hoffnung und Leidenschaft für die Kunst. Mission erfüllt. Yayoi Kusama verstarb im Alter von 97 Jahren.
1: In Monaco sind am Abend die Partien der Ligaphase in der Champions League ausgelost worden. Darunter folgende Spitzenpartien mit deutscher Beteiligung. RB Leipzig gegen Real Madrid und Manchester City. Borussia Dortmund muss gegen Inter Mailand und Arsenal London ran. Der FC Bayern spielt ebenfalls gegen die Gunners und trifft außerdem auf Atletico Madrid. Gegen die muss auch der VfB Stuttgart antreten, genauso wie gegen Inter Mailand. Und hier noch die Wetteraussichten.
13: Heute Nacht weiten sich zum Teil kräftige Schauer und Gewitter aus dem Westen und Nordwesten bis in die Mitte aus. Am Vormittag ist es von den Alpen bis zur Oder oft sonnig. Sonst gibt es mehr Sonne als Wolken und gebietsweise Regen, Schauer und Gewitter. Gegen Abend drohen im Südosten lokale Unwetter. In der Eifel werden maximal noch 20 Grad erreicht, in Niederbayern bis zu 34 Grad. In der Nacht zum Samstag Tiefstwerte zwischen 18 und 11 Grad.
1: Die Tagesschau meldet sich wieder gegen 1:30 Uhr. Ich wünsche Ihnen eine angenehme Nacht.

0: Die Welt der Pornografie ist nur einen Klick entfernt. Für jeden.
1: Kinder kommen heute super früh mit Pornografie in Kontakt.
2: Die ersten pornografischen Inhalte habe ich gesehen mit 10 oder 11.
3: Mein erster Gedanke war wirklich einfach Schock und Angst, aber auch gleichzeitig etwas Verbotenes.
4: Aus dem Grund ist das Thema sehr brisant. Eltern wissen meist nicht, was ihre Kinder tatsächlich am Handy tun.
0: Ihren ersten Porno schauen die meisten Jugendlichen zwischen 12 und 15 Jahren. Wie wirkt sich das auf die eigene sexuelle Entwicklung aus?
5: Ich glaube schon, dass es einen Druck auf mich und auch auf viele Männer aufbaut, diese Bilder so zu sehen.
6: Ich beim ersten Date direkt nackt dahin rennen, nee.
0: Rund 4 Stunden verbringen Jugendliche jeden Tag im Internet. Pornoseiten gehören für viele von ihnen zum Alltag. Doch darüber sprechen möchte kaum jemand. Familie Lauterbach lebt auf Mallorca und will das Thema aus der Tabuzone holen.
7: Hey Leander!
8: Na, alles geht?
7: Hallo!
0: Julia produziert mit ihren Söhnen einen eigenen Podcast.
7: Wir sprechen über Themen, die alle Eltern mit Kindern betreffen. Man kann sich mit uns identifizieren. Wir sitzen alle in einem Boot. Wir haben alle die gleichen Themen und wir strugglen alle mit den gleichen Themen.
0: In ihrem Podcast sprechen Julia und ihre Söhne Levi und Mika regelmäßig über Pubertät, Gefühle und Freundschaft. Ohne Tabus. Levi und Mika gehören zur sogenannten Generation Porno, die mit dem Internet groß geworden ist. Fast die Hälfte der 11- bis 17-Jährigen in Deutschland hat bereits Pornos gesehen. Mehr als die Hälfte derjenigen mit Pornoerfahrung war beim ersten Kontakt noch keine 14 Jahre alt. Noch nie war Sex für Kinder und Teenager so allgegenwärtig wie heute. In einer Lebensphase, in der sich der eigene Körper verändert, man zum ersten Mal verliebt ist und sich die eigene Sexualität entwickelt.
2: 3, 2, 1... Hallo.
7: Hallo!
2: Hi!
7: Na, wie geht's euch?
2: Gut, und dir?
7: Mir geht's auch gut. Wir sind hier heute wieder in unserem Podcast-Studio.
2: Heute special alles.
9: Heute ein bisschen besonders, denn das ARD-Team ist hier.
7: Genau.
2: Ja.
7: Worum geht's?
10: Pornografie. Dein Lieblingsthema.
7: Mir ist dabei nämlich aufgefallen, wir hatten gestern dann in dem Zusammenhang auch eine Unterhaltung, wo herauskam, Miki, dass du zum Beispiel Dinge weißt, von denen ich nicht gedacht hätte, dass du sie weißt. Es ging zum Beispiel um eine Darstellerin, die da sehr fragwürdige Rekorde aufstellt.
10: Ja, darüber wollte man gar nicht mehr
0: sagen. Die Pornoflut aus dem Internet trifft Kinder und Jugendliche meistens unvorbereitet. Dabei haben sie viele Fragen.
1: Ich bin Benjamin Scholz. Die meisten kennen mich allerdings nur als Ben von den Jungsfragen. Ich laufe so seit 2011 durch die Schulklassen in Deutschland und kläre da Jugendliche auf. Und seit 2013 laufe ich durch alle sozialen Netzwerke.
11: Männlich 14. Meine Vorhaut ist verbunden mit meiner Eichel. Ich habe in einem anderen Video von dir gesehen, dass man dann zum Arzt gehen muss und das untersuchen lassen muss. Nee, das ist falsch. Die Vorhaut ist mit deiner Eichel verbunden und zwar auf der Unterseite. Wenn du deine Vorhaut zurückziehst, dann hast du hier diese Naht und die gehört dahin.
0: Im geschützten Raum von Bens Plattform ist keine Frage peinlich.
11: Ich nehme den Kids die Scham vor Sexualität, also die Scham, darüber zu sprechen oder das als Tabuthema anzusehen, weil Sexualität gehört zu unser allen Leben dazu. Und wenn Kinder und Jugendliche sich nicht trauen, darüber zu sprechen oder das immer so als Tabuthema ansehen, dann erwächst daraus viel, viel Unwissen, viele Mythen und das ist gefährlich.
1: Kinder kommen heute super früh mit Pornografie in Kontakt. Meistens, ja, so grob überschlagen, so mit 12, vielleicht auch schon mit 11 Jahren. Manche auch früher, manche später. Das ist so ein Durchschnittswert, ne? 12, 11. Und die meisten auch total unfreiwillig. Also das passiert nicht, dass sie sich irgendwie sowas suchen, weil sie gerade ein Interesse haben, vielleicht auch. Aber die meisten kriegen es tatsächlich unfreiwillig gezeigt. über den WhatsApp-Chat oder Instagram, Snapchat oder sowas. Da wird auf einmal was geteilt, weil vielleicht die Person, die so ein Pornobildchen oder Sticker gefunden hat, vollkommen überfordert ist mit der Situation und dass diese Überforderung vielleicht erstmal auf viele Schultern verteilen möchte und dann erstmal in den Klassenchat posten, haha, guck mal, was ich gefunden habe. Und auf einmal sehen es alle und wollten das vielleicht gar nicht sehen. Aber das passiert in sehr frühen Jahren.
12: Guck mal, Monitor geht nicht an, ist ja super. Jetzt.
1: Viele Jugendliche gucken sich Pornos an, ohne überhaupt mal eigene Erfahrungen gesammelt zu haben. Und sehen das dann als Realität oder denken sich, das ist so ein bisschen Lehrfilm, genauso muss es sein. Und deswegen hinterfragen die vielleicht auch gar nicht, ob das so realistisch ist, was die da sehen, oder ob das vielleicht, ja, ob das ein Schauspiel ist, was es ja ist, und dass die Leute, die da zu sehen sind, dass die ja alle hardcore gecastet sind. Und natürlich macht das was mit Jugendlichen. Das ist ein Begleitmedium zu meinem YouTube-Kanal auf jungsfragen.de. Und da haben sich derzeit 127.000 Jungs und junge Männer eingetragen.
0: Bei einer Online-Umfrage hat Ben seine Follower nach den Medien gefragt, die sie bei der Masturbation konsumieren. 44.000 User haben die Frage beantwortet. Knapp 35.000 waren zwischen 12 und 18 Jahre alt.
1: Und da sehen wir, dass 57% klare, realistische Pornos sehen. Und viel krasser ist dabei, in welchem Alter sie das tun. Denn hier sehen wir von 12 bis 18, im Alter von 12 Jahren, gucken knapp 60% eindeutig pornöse Inhalte. Also wenn ein Elfjähriger so ein Porno sieht, meinetwegen mit Gangbang oder wirklich, wo Gewaltfantasien ausgelebt werden oder so, das kriegst du ja niemals dechiffriert. Du schnallst das ja gar nicht, was da passiert. Auf einmal so viele nackte Menschen, die stecken irgendwas in sich rein oder schlagen sich und die eine Person stöhnt dabei auch noch und findet das anscheinend irgendwie auch toll und so. Also das ist ja völliges Chaos. Und wenn du das als Kind, als sehr junger Jugendlicher irgendwie siehst, also du gehst da ja fast traumatisiert raus.
3: Ich schaue mich an, denke mir unbeschwert. Aber ich weiß, da war schon wirklich ein Zentner Last auf mir.
0: Für manche Jugendliche und Erwachsene wird Pornografie zum Problem. Fachleute sprechen von einer Pornonutzungsstörung. Auch Lea litt darunter. Erst nach vielen Gesprächen bringt sie den Mut auf, ihre Geschichte vor der Kamera zu erzählen.
3: Mein Name ist Lea, ich bin 27 Jahre alt und ich kam mit Pornos in Berührung, da war ich 7 oder 8 Jahre alt. Mein erster Gedanke war wirklich einfach Schock und Angst, aber auch gleichzeitig etwas Verbotenes wird mir gerade offengelegt. Als Kind kannst du das ja nicht wirklich verarbeiten. Also es ist ein Bild, das du an sich gar nicht kennst, aber es ist schon ein Tor zu einer ganz anderen Welt. Das Schlimme hat wirklich dann begonnen, wo ich mein eigenes Handy bekommen hatte, weil Zugriff zu allem, da gab es wirklich gar keine Grenze. Das ist ja wirklich wie eine Sucht. Also oft denkt man ja, süchtig ist man Alkohol, Drogen, Zigaretten, du brauchst mehr. Und ich habe das einfach gemerkt, mir reicht nicht mehr dieses eine Porno. Ich brauche 2, 3 und nicht nur einfach dieses Harmlose. Es wurde teilweise einfach zu einer Gewaltverherrlichung. Das war ein furchtbarer Zustand, dass ich teilweise dachte, das ist normal, das ist richtig. Und so müsste halt eben auch meine Romanze aussehen. Mein Denken war in dem Sinne so zerstört, dass ich den Bezug zur Realität komplett verloren habe. Das, was da gezeigt wurde, war für mich real.
0: Damit ist Lea nicht allein. Eine Untersuchung der Medienanstalt NRW hat ergeben, dass 75% der Jugendlichen pornografische Darstellungen für realistisch halten.
3: Ich habe mich mit diesen Bildern schlafen gelegt, ich bin mit denen aufgewacht, bin in die Schule gegangen, ich habe die ständig in meinem Kopf gesehen. Ich habe halt auch versucht, das zu bearbeiten, was ich gesehen habe durch das Malen, was man auch hier gerade sieht. Hauptsache, dass ich nicht erwischt werde. Führte halt eben auch zur Isolation, dass ich mich wirklich abgeschnitten habe, weil ich dachte, nee, dieses Risiko will ich auf gar keinen Fall eingehen. Weil ich dachte sofort, wird über mich klar, dass ich Pornos gucke? Ich bin sofort abgestempelt. Ich bin der letzte Dreck der Gesellschaft. Alle werden den Finger auf mich zeigen. Das waren wirklich die Ängste, die in mir hochgingen.
0: Pornografie ist ein Milliardengeschäft. Allein im Internet werden weltweit täglich rund 12,6 Millionen Euro erwirtschaftet. In Deutschland ist Pornografie nur für Erwachsene ab 18 Jahren erlaubt. Eine funktionierende Altersverifizierung wird von Pornoanbietern in der Regel nicht eingesetzt. Fast die Hälfte der Jugendlichen in Deutschland informiert sich im Internet über Sex. Eine der wichtigsten Aufklärungsquellen bleibt aber der Schulunterricht. Nach unzähligen Anfragen bei Schulen erhalten wir endlich eine Zusage. In der Grundschule Niederheide dürfen wir einen Aufklärungsworkshop für 11- bis 12-Jährige begleiten.
13: So, dann schön, dass wir heute hier sein dürfen. Ja, vielleicht noch mal zu uns. Wir sind Tina und Jenny und ja, wir gehen in die Schulen und sprechen da ganz viel über Sexualität, weil das ein super wichtiges Thema ist und weil halt ganz viel Info von überall zu kriegen ist, aber das nicht immer alles stimmt. Und deswegen habt ihr hier die Möglichkeit, mit uns darüber zu sprechen. So, ich habe schon mal einen Jungen oder ein Mädchen geküsst. Aber ganz schön viele. Wir begleiten Kinder ab der 4. Klasse. Man könnte sogar noch früher anfangen, weil Prävention total wichtig ist. Deswegen finde ich, sogar in der Kita sollte es schon starten. Gerade im Elternhaus ist es teilweise nicht so einfach, mit Kindern über Sexualität oder auch Pornografie zu sprechen. Klar reden wir in der 4. Klasse auch noch nicht wirklich über Pornografie. Das beginnt dann so ab der 6., weil die Kinder dann einfach selbst auf uns zukommen und Fragen zur Pornografie stellen. Ich surfe alleine im Internet. Alleine bedeutet, es gibt keine Family-Link-App auf dem Handy, keine Kontrollen über die Eltern. Ja. Seid ihr denn schon mal auf irgendwelche Seiten gekommen, wo ihr dachtet, das ist jetzt aber nicht so cool?
14: Ja.
13: Okay, was war das so?
14: Ja. Da war so ein Hamster.
13: Ein Hamster? Was hat der denn gemacht? War das gruselig? Oder?
14: Nee, das hieß X-Hamster.
13: Ah, okay. Und was hast du da gesehen? Hast du dann weggeklickt oder hast du das gesehen? Und wie war das?
14: Ich hab weggeklickt.
13: Okay, und war das aber im ersten Moment erschreckend?
14: Nee.
13: Was hast du denn da gesehen? Magst du das erzählen?
14: Da waren halt so Menschen, die nackt waren.
13: Ah, okay. Also es ist eine pornografische Seite.
14: Ja.
13: Ne? Was ist Pornografie? Ja?
14: Ich glaube, Pornografie ist, wenn Menschen im Fernsehen miteinander Liebe machen.
13: Mhm. Pornografie ist eigentlich nichts anderes als eine Darstellung von Sex. Ne? Menschen sind häufig nackt dabei, haben Sex. Warum ist Pornografie denn ab 18? Ist ja nochmal was anderes.
15: Genau, weil man vielleicht was darunter falsch verstehen kann.
13: Ganz genau, ja. Es ist ja ein Film. Ne? Das heißt, es ist nicht echt, es ist nicht die Realität. Und wenn Menschen, die noch nie Sex hatten und gar keine Idee davon haben, was sie selber mögen oder vielleicht was auch das Gegenüber mögen könnte, die gucken sich das dann an und denken, so muss das sein. Und das ist ja Quatsch. Also ne, wenn ihr euch einen Actionfilm anguckt, da ist irgendwer, der springt von einem Zug auf den anderen, dann denkt ihr auch nicht, ihr könnt das, weil ihr es gesehen habt.
0: In Deutschland bemüht man sich bisher vergeblich darum, Minderjährige von Pornoseiten auszusperren. Dabei hat die EU jüngst eine neue App zur Altersverifizierung präsentiert. Die technische Lösung wäre also da.
16: Unsere europäische App zur Altersüberprüfung ist technisch fertig von heute an.
17: Nutzer werden ihr Alter nachweisen, ohne irgendeine andere persönliche Information preiszugeben. Einfach gesagt, es ist komplett anonym. Nutzer können nicht nachverfolgt werden.
18: Ja, man schwankt so ein bisschen zwischen Freude und Frust. Auf der einen Seite ist es super, dass es jetzt ein weiteres Altersverifikationssystem gibt, das man auch europaweit dann wird einsetzen können. Aber das ist gar nicht das Defizit, das ich zuvorderst sehe. Was fehlt, ist, dass wir die Anbieter, die kein Interesse und keine Lust haben, diese Sicherheitsvorkehrungen zu treffen, endlich wirksam dazu verpflichten, dass sie das AVS einsetzen.
0: Bisher wehren sich die internationalen Pornoplattformen mit juristischen Klagen und politischer Lobbyarbeit erfolgreich gegen die Einführung strenger Alterskontrollen. Obwohl der Jugendschutz europaweit geregelt ist. Im Kern geht es um die Frage, wie gläsern Nutzerinnen und Nutzer im Internet sein sollen. Freiheit im Netz oder besserer Jugendschutz?
18: Die Vorgaben sind total klar und auch relativ deutlich, wie man die umsetzen könnte. Und es ist sehr unzufriedenstellend, dass wir sehen, dass, obwohl das auch einfach technisch machbar wäre, so viele Angebote sich nicht daran halten. Die Herausforderung liegt dabei vor allem darin, dass das Anbieter sind, die sitzen nicht in Deutschland. Hier wäre das relativ einfach, man weiß, wo die sitzen, man kann die direkt ansprechen und man kann solche Entscheidungen dann sehr gut durchsetzen. Das ist ein Problem, das vor allem ausländische Anbieter betrifft, die wenig Interesse daran haben, unsere Vorgaben dann auch tatsächlich umzusetzen.
0: Bis auf Weiteres sind Kinder der Pornoflut im Internet ungeschützt ausgesetzt. Eine Studie der TU Ilmenau hat ergeben, dass sich Jugendliche mehr Einordnung über den Realitätsgehalt von Pornos wünschen.
19: Ja, Po oder Popo, ganz genau.
20: Ja.
19: Und was könnte damit gemeint sein? Ja?
20: Was?
19: Das könnte dabei vorkommen, muss aber nicht. Übersetzung könntest du vielleicht gleich nochmal sagen, aber was meinst du?
20: Geschlechtsverkehr.
19: Geschlechtsverkehr, ganz genau.
0: Für Schulleiter Alexander Sondner sind diese Aufklärungsstunden wichtiger denn je.
4: Das Thema Pornografie spielt im Schulalltag durchaus eine Rolle. Ich vermute, es ist ein Thema, was eher verdeckt da ist. Denn Kinder haben damit Berührung. Denn Kinder haben privat in der Regel Zugang zu Medien, ohne eine Kontrolle zu erfahren, und treffen dort auch auf pornografische Inhalte, sind sich aber durchaus bewusst, dass es ein Thema ist, was nicht unbedingt ans Tageslicht gehört. Wenn Sie zurückschauen vor 10, 15 Jahren, wir kennen alle Bereiche in Videotheken, an denen da standen Vorhänge davon, dann standen Schild dran, Zugang erst ab 18. Diese Bereiche gibt es in den digitalen Endgeräten nicht. Jeder, der ein Tablet benutzt oder ein Handy benutzt, ist in der Lage, tatsächlich diesen Vorhang aufzuschieben und direkt in eine Abteilung zu gehen, Filme zu sehen, die ganz klar nicht für Kinder oder Jugendliche gedacht sind. Aus dem Grund ist das Thema sehr brisant. Eltern wissen meist nicht, was ihre Kinder tatsächlich am Handy tun, trauen sie ihren Kindern auch gar nicht zu. Das macht mein Sohn nicht, das macht meine Tochter nicht. Ich glaube, da ist sehr viel Vertrauensvorschuss seitens der Eltern da. Vielleicht auch ein wenig Naivität.
13: Wenn Kinder solche Bilder sehen, ist der Umgang damit ganz unterschiedlich. Manche Kinder finden das super eklig und sagen das eben auch so, dass sie das nicht sehen wollen und das ist gruselig. Und andere Kinder wiederum finden das witzig und schicken das vielleicht auch sogar weiter, was natürlich auch total problematisch ist, weil dann noch mehr Kinder erreicht werden, die das vielleicht nicht mögen und nicht sehen wollen.
21: Wie fandest du den Aufklärungsworkshop?
22: Also ich fand gut, dass halt man konnte halt alles relativ gut sehen, weil halt alles nicht so nur von Bildern halt gemacht wurde.
23: Gut, also ich habe sehr viel dazugelernt, was ich eigentlich wissen muss, wenn ich erwachsen bin.
24: Also eigentlich fand ich es sehr gut, dass in der Schule auch aufgeklärt wird.
25: Ja, ist eigentlich schon wichtig, dass man früh auch aufklärt, damit Missgeschicke nicht passieren.
21: Könntest du mit deinen Eltern drüber sprechen? So Mama,
26: ja, auf jeden Fall. Also mit Mama spreche ich dort sehr oft drüber und sie fragt mich auch immer, ob ich irgendwelche Fragen habe. Also ja.
0: Die Justus-Liebig-Universität in Gießen. Hier wird erforscht, wie sich Pornografie entwickelt hat.
27: Mein Name ist Madita Oeming. Ich bin Pornowissenschaftlerin, Autorin und Sexualpädagogin. Jedes Medium, das dem Menschen zur Verfügung stand seit der Höhlenmalerei, haben wir genutzt, um Sex zu zeigen und Sex anzuschauen. Das Konzept von Pornografie und auch diesen Begriff, das ist aber eine Erfindung der Moderne, weil wir erst da angefangen haben, Bilder von Sex zu problematisieren und das Bedürfnis aufkam, diese Bilder auch zu zensieren. Und damit meine ich, Pornografie ist eigentlich ein kulturelles Konstrukt. Was das Internet grundlegend verändert hat, ist erstens die Vielfalt der Inhalte, aber auch die Zugänglichkeit der Inhalte. Das heißt, alles, was ich heute machen muss, um pornografische Inhalte zu sehen, ist einmal auf, ja, ich bin 18 klicken und ich bin in der großen, weiten Welt der Pornografie. Und diese Möglichkeit nutzen viele Jugendliche und auch schon Kinder, weil sie eine große Neugierde haben auf Bilder von Sex. Sie suchen darin Antworten auf die Fragen, die sie entweder gar nicht sich zu stellen trauen oder auf die sie eben keine Antworten von Erwachsenen bekommen. Eltern unterschätzen massiv, wie früh ihre Kinder mit sexualisierten Inhalten in Kontakt kommen. Es gab eine schöne Studie, die hat sowohl Eltern befragt von 12- bis 17-Jährigen als auch die 12- bis 17-Jährigen selbst. Und da hat man ganz deutlich gesehen, dass es eine Riesendiskrepanz gibt zwischen der Einschätzung der Eltern und der Mediennutzung von Jugendlichen, wenn es um sexuelle Inhalte geht. Und da können wir hier sehr gut sehen, die Diskrepanz. 10% der Eltern haben gesagt, ja, ich glaube, mein Kind ist in den letzten 12 Monaten mit sexuellen Inhalten in Berührung gekommen. Aber 54% der 12- bis 17-Jährigen selbst haben gesagt, ich bin das. Also eine Riesenlücke zwischen den Erfahrungen und der Einschätzung der Eltern.
0: Woher kommt diese Fehleinschätzung vieler Eltern?
27: Das hat viele Gründe. Einer davon ist, dass sie selbst einfach in anderen Zeiten aufgewachsen sind, dass sie kein Smartphone zur Verfügung hatten in ihrer eigenen Pubertät, was ja eine Hochphase der sexuellen Neugierde ist und deswegen nicht die gleichen Erfahrungen gesammelt haben.
0: Familie Lauterbach ist vor 7 Jahren nach Mallorca ausgewandert. Die Veränderungen in der Pubertät, die erste Liebe, große und kleine Jugenddramen. All das erleben die Kinder Levi, Mika und Vida in ihrer neuen Heimat.
2: Wie, das ist mit Mango. Ist okay?
5: Haben wir keinen normalen Apfel?
6: Gibt auch einen, glaube ich, nur mit Birne. Apfelbirne.
0: Auch bei den Lauterbachs sind die Kinder häufig im Internet unterwegs. Aber die gelernte Erzieherin Julia und ihr Ehemann Peter versuchen, die Bildschirmzeit zu begrenzen und die Freizeitaktivitäten der Kinder in die reale Welt zu verlagern.
7: Heute haben wir eigentlich so einen typischen Ferientag, haben lange geschlafen, jetzt gibt es ein spätes Frühstück. Und dann schauen wir mal, was der Tag heute noch so bringt. Die Jungs werden sicherlich mal auf den Tennisplatz wollen. Und ansonsten mal schauen, es ist heiß draußen. Mal gucken, ob wir irgendwie noch ins Wasser gehen, an den Strand oder in den Pool oder so.
0: Jugendliche brauchten schon immer Freiräume, auch für die Entwicklung der eigenen Sexualität.
7: Früher gab es um 23.15 Uhr Eis am Stiel. Es gab Formate wie Piep oder Wahre Liebe, wo wir heimlich reingeschaltet haben. Aber das ist ja eine sehr komödiantische, humorvolle Art von Sex. Also es gab ja noch nicht mal wirklichen oder echten oder richtigen Sex. Und harte Pornografie war einfach nicht zugänglich. Ich würde mir wünschen, dass Pornos und Pornografie genauso schwer zugänglich ist wie damals in meiner Jugend. Aber trotzdem ist das Thema da. Also musst du einfach aktiv werden als Mutter. Du musst mit deinen Kindern darüber sprechen, ob du willst oder nicht. Mir macht das auch keinen Spaß. Also es ist jetzt nicht das Thema, wo ich sage, ah ja, super, total gerne möchte ich mit meinen Jungs über Pornografie reden. Aber wenn ich es nicht tue, tut es keiner. Und dann sind sie sich selbst und diesen Bildern überlassen.
5: Was ist das für ein Auto? Levi, wenn du entweder fährst die Kurve normal oder wenn du driften möchtest, musst du die Handbremse viel früher drücken, um dann so da reinzukommen. Ich weiß nicht mal, wo die Handbremse ist. Ich weiß nicht mal, wo die Handbremse ist, Mick.
1: Ah.
5: Das ist gar nicht clean.
1: Die ersten pornografischen Inhalte habe ich gesehen mit, ich glaube, 11. 10 oder 11.
5: Den allerersten Kontakt hatte ich mit 12. Und das ist dann mit Freunden, haha, lustig, haha, darf man ja eigentlich nicht.
1: In der Schule ist ein Mitschüler mit dem Handy zu mir gelaufen und hat mir vors Gesicht gehalten. Da hat man gesehen, pornografischer Content, also Sex auf Video.
5: Meine Eltern und meine Mama haben da, glaube ich, schon immer sehr viel Wert drauf gelegt, um zu vermitteln, dass das nicht echt ist.
1: Ich war, ich glaube, schockiert. Aber ich glaube, ich war jetzt nicht irgendwie im Negativen traumatisiert oder in irgend so einer Richtung.
5: Ich erinnere mich, dass ich ein paar Mal den Gedanken hatte, dass Leute gefühlt denken, genau so ist es. Und ich war so, ich bin mir ziemlich sicher, also es ist nicht, das sagt Mama zumindest immer so. Deswegen, ich glaube, ich konnte das ziemlich gut differenzieren.
7: Wir reden offen drüber, dass das, was sie dort sehen, nicht der Realität entspricht, dass das nichts mit echtem Sex oder mit dem echten Zusammensein von Männern und Frauen zu tun hat, dass so wie Frauen dargestellt werden, dass das nicht die Realität ist, dass dort Praktiken in einem Film, in einem Porno, Praktiken zum Standardprogramm gehören, die in der Realität nicht zum Standardprogramm gehören und auch meiner Meinung nach gerade bei jungen Mädchen nicht zum Standardprogramm gehören sollten.
0: Pornos befriedigen die Neugier von Jugendlichen auf Sex direkter als alles andere. Was das mit der eigenen Sexualität macht? Diese Frage will das junge Ensemble des Deutschen Theaters im Stück Porn beantworten.
3: Lasst uns jetzt mal ehrlich reden. Wie oft holst du dir so einen runter, du Wichser?
8: Jonathan, dann mach das nicht angehen, auch wenn das Publikum pervers ist.
3: Ich bin doch nicht pervers, guck dir die doch mal an. Guck mal hier zum Beispiel.
8: Ja, hol dir Bilder!
3: Verklemmt.
0: Für das Stück haben die Schauspielerinnen und Schauspieler ihre eigenen Erfahrungen zwischen Pornos und Pubertät verarbeitet. Ihr Ziel? Pornografie aus der Tabuzone holen.
25: Es geht um 16-jährige Jugendliche und so die ersten Kontakte mit Pornos und die Emotionen, die das mit sich bringt, die Überforderung, das schambehaftete Gefühl, die Angst davor, der Ekel, aber auch irgendwie das Aufregende, das Schöne darum.
9: Also was wir jetzt machen werden, mehr Gags, mehr Ehrlichkeit, alle Sachen neu, bisschen mehr U18-Humor.
25: Ich habe meinen ersten Porno, glaube ich, mit 14, 15 geschaut.
10: Also ich habe tatsächlich meinen ersten Porno tatsächlich mit 13 gesehen und das war, glaube ich, mit Kumpels.
25: Und ich weiß noch, dass ich danach auch nicht so richtig wusste, wie es mir damit geht, mit wem ich darüber reden kann.
10: Ich weiß auf jeden Fall, dass es schon krass war. Es war auch eher was, gruselig, aber sowas Aufregendes, Verbotenes halt einfach. Als würde man halt so, ja, wie wenn man halt irgendwie was geklaut hat oder so, wenn was, okay, das ist so, boah, heimlich und dann schnell wegmachen und nur. Boah.
11: Also bei mir war es in der 4. Klasse. Ich fand es auf jeden Fall sehr eklig. Irgendwo hat es auch eine große Faszination auf mich irgendwie gehabt, weil es natürlich auch der erste Moment ist, wo man so als kleines Kind Sex sieht, also wirklich in Bildern. Ich glaube, es war schon sehr prägend. Prägend im Sinne von, es hat wirklich, ja, eigentlich erst das erste Bild von Sex geschaffen in meinem Kopf und auch, glaube ich, ein Bild von Männlichkeit, wie Männer agieren beim Sex und wie Frauen agieren. Ich glaube schon, dass es auf jeden Fall einen Druck auf mich und auch auf viele Männer aufbaut, diese Bilder so zu sehen.
9: Juli, wenn du da an der Säule bist, kannst du mal, mach's mal an der Wand vor, wie es, stürz dich mal an die Wand und zeig mal, wie schlimm es ist. Auf die Plätze, wir rufen alle Schmutz. Schmutz! Schmutz! Schmutz! Schmutz! Jetzt ein Schrei.
0: Porno gucken rege die Jugend dazu an, immer früher Sex zu haben. So die Befürchtung. Die aktuelle Studie zur Jugendsexualität offenbart etwas anderes. Junge Menschen in Deutschland haben immer später Sex, die meisten erst als Erwachsene. Das Durchschnittsalter für den ersten Geschlechtsverkehr liegt heute bei 19 Jahren. Bei der letzten Umfrage 2019 hatten junge Menschen ihr erstes Mal durchschnittlich noch mit 17 Jahren. Zwar schauen Jugendliche immer früher Pornos im Internet, doch viele von ihnen beenden ihre Schulzeit als Jungfrau.
12: Es gibt verschiedene Erklärungsansätze, warum das so ist. Einer davon ist zum Beispiel, dass sehr viel weniger Alkohol getrunken wird und häufig erste sexuelle Erfahrungen unter Alkoholeinfluss passiert sind, was ja eine sehr positive Entwicklung wäre. Weil unter Alkoholeinfluss ja auch es fraglich ist, kann ich Konsens geben, welche Erfahrungen mache ich darunter, wie fühle ich mich mit den Entscheidungen, die ich treffe. Es gibt auch negative Lesarten von dieser Entwicklung, dass Menschen sich fragen, wird da der Bezug zueinander verloren, nimmt die digitale Welt überhand, dass sozusagen die analoge Sexualität ganz ersetzt wird, dass wir gar nicht mehr einander begegnen in analogen Räumen.
14: Natürlich könnte man sich das denken, dass das vielleicht doch so eine Art Versagensangst ist, dass man sich die Pornos anschaut, sieht, was da geleistet wird und dann muss man das ja auch im realen Leben und dann warte ich vielleicht erst, wenn ich ein bisschen sicherer bin, vielleicht warte ich auch erst, bis mein Körper ausgewachsen ist, damit ich dann nicht so verkacke oder so.
0: Die aktuelle Studie sagt außerdem, dass junge Menschen ihren ersten Sex in einer festen Beziehung haben und Verhütung eine große Rolle spielt. Warum also haben junge Menschen später Sex?
15: Hip, hip. Also ole, ole, ole. Ole, ole, ole, ole. Porno, porno, porno.
16: Ich glaube, dass es auch mit sexueller Aufklärung zu tun hat. Und dass es schon auch ein größeres Bewusstsein dafür gibt, was es bedeutet, Sex zu haben.
11: Also ich kann mir sehr gut vorstellen, dass es damit zusammenhängt, dass Kinder oder Jugendliche, die Pornos gucken, sich sehr vergleichen und auch wie vielleicht denken, dass sie noch nicht bereit sind, weil sie nicht so aussehen, weil sie das nicht können. Der Performance-Druck hat einen großen Einfluss auf, wie bereit man sich für Sex fühlt.
10: Und es gibt wahrscheinlich dann hunderttausende verschiedene Menschen, wo du dir angucken kannst, wie sollst du das machen, wie funktioniert das so, wie funktioniert das hier. Dann siehst du noch ein Porno vielleicht dazu und dann weißt du, okay, ich weiß überhaupt nicht mehr, was ich machen soll. Soll ich beim ersten Date direkt nackt dahin rennen? Nee.
26: Da gibt es natürlich dann auch erstmal keinen einen Grund, woran es liegt, dass Jugendliche spätsexuelle Erfahrungen haben. Vor allem ist es eine sehr große Angst vor Nähe. Man merkt ja, dass viele Menschen immer einsamer werden, es immer schwieriger ist, irgendwie soziale Kontakte auch intim zu knüpfen. Viele Leute haben viel Zeit allein und dann kann es natürlich auch viel schwieriger sein, da ein Vertrauensverhältnis einzugehen, das man halt auch bei sexuellen Erfahrungen haben sollte.

0: Ich glaube, dass halt einfach vorher, als es noch keinen digitalen Porno gab, war halt die einzige Möglichkeit, wirklich herauszufinden, wie es funktioniert, halt es einfach zu machen. Und jetzt haben Kinder wahrscheinlich ihre ersten sexuellen Erfahrungen online. Also wenn man dann so ein Porno guckt, dann ist es ja fast schon wie, als wäre man dabei. Also sind Kinder dann am Anfang erstmal zufrieden mit alleine Porno gucken, bevor sie was mit anderen Menschen mitmachen.
1: Das soziale Miteinander leidet durch Social Media und dadurch, dass alle so ein Gerät in der Hand haben. Man ist dann am Ende des Tages vielleicht doch eher für sich und mit sich. Und ich glaube auch, dass das einen wahnsinnigen Druck erzeugt, dass das, was man da sieht, irgendwie, dass das auf der einen Seite sieht man das und ist damit aber auch komplett überfordert, alleingelassen und denkt sich, das soll das jetzt sein, das ist Sex. So, das hat schon auch einen Abschreckungscharakter. Ach ja, hier haben wir so das Beispiel von der Bravo. Die habe ich früher, als Levi 13 war, dann gekauft. Gell, Levi, weißt du noch, als ich dir die immer mitgebracht habe?
2: Die Bravo,
1: Ja.
2: I remember very well.
1: Wie fandst du das?
2: Ehrlich gesagt peinlich, weil niemand sonst die hat,
1: Aber guck
2: aber.
1: mal, ich finde die Themen so immer noch, wenn ich durchblätter, denke ich, wie wichtig, oder? Hier, guck mal, SOS, Freundschaft in Not.
2: Aber sowas finde ich, also sowas brauche ich ja nicht.
1: Ja, aber wer weiß? Hier, guck mal, ich finde mich hässlich. Warum reden Sie so über mich? Ich finde es total, total gut nach wie vor.
3: Mit ihren Söhnen Levi und Mika hat Mama Julia die Aufklärungsgespräche bereits hinter sich gebracht. Mit der Elfjährigen Vida stehen diese Gespräche noch bevor.
1: Ich glaube, dass ich da jetzt schon auch ein bisschen abgehärteter bin und entspannter bin und dass ich das lockerer angehen kann jetzt durch die Erfahrung mit den Jungs, mit ihr. Ist halt aber auch noch mal ein Mädchen, aber ich habe bei den Jungs spannenderweise gar nicht so sehr die Angst, dass ihnen was passieren kann und bei dem Mädchen doch viel eher. Ja, dass da eine Erwartungshaltung vielleicht an den Tag gelegt wird durch Pornografie, was sie vielleicht zu sein hat oder wie sie zu sein hat. Da habe ich schon noch mal das Gefühl, sie anders stark zu machen im Sinne von Grenzen setzen. Ein Nein ist ein Nein und du musst klar auftreten und du darfst dir nichts gefallen lassen und du musst keinem Bild entsprechen.
3: Beim ersten Pornokontakt als kleines Mädchen traute Lea sich noch, sich ihrer Mutter anzuvertrauen. Als der Konsum als Teenager zunahm, schwieg sie. Aus Scham.
4: Ich wusste, ich habe irgendwas eingefressen und es zerrt an mir. Und ich sehe meine Mutter und ich möchte ihr irgendwie sagen, Mama, ich habe ein Problem. Ich habe das gesehen, ich habe das gedacht. Und meine Mutter hat mich einfach umarmt und einfach erklärt, so versucht Lea, das ist nicht gut, weil das ist etwas, was, das gehört nicht zu dir, das gehört wirklich ins Erwachsenenalter. Sie hat wirklich liebevoll reagiert. Trotzdem kam es wirklich zu diesem Punkt einfach, wo ich schon so tief drin war und dass ich mir Pornos sogar schon anschaue, nachts und das ja fast gefühlt jede Nacht, so, ich dachte, das kann ich ihr doch nicht antun. Wenn ich zurückdenke, denke ich doch immer wieder an diese Angst zurück. Angst, erwischt zu werden. Ich habe wirklich gemerkt, dass ich außer Kontrolle geraten bin. Ich habe mir ja immer erzählt, ich habe es unter Kontrolle. Ne? Handy an, Handy aus, zur Seite gelegt. Jedes Mal, wenn ich mir ein Porno angeschaut habe, kam mir erst diese Dopaminausschüttung. Ich bin glücklich, aber dann dieses Gefühl, boah, ich bin das letzte Dreck. Ich bin dreckig, ich bin schmutzig. Ich habe teilweise einfach geweint, weil ich gespürt habe, das ist ekelhaft. Aber trotzdem konnte ich das nicht ablegen.
3: Kinder und Jugendliche sind besonders anfällig für suchtähnliche Verhaltensweisen. Ihr Gehirn ist noch nicht vollständig ausgereift, insbesondere die Bereiche, die für Impulskontrolle und Selbstregulation zuständig sind.
5: Ich denke, dass wir uns in einem Bereich befinden, wo wir auch Restriktionen haben müssen. Es muss Möglichkeiten geben, auch hier Kinder und Jugendliche zu schützen. Das wünsche ich mir, dass die Politik da einen Schritt nach vorne geht. Überlegen sich, in der Vergangenheit war es noch üblich, Kinder und Jugendliche konnten Zigaretten kaufen. Das ist gar nicht lange her. Es wurde überall geraucht. Auch da ist die Politik den Schritt gegangen und jeder hat sich erstmal gefragt, das wird sich nicht umsetzen lassen. Hat gut funktioniert, wird gut angenommen, achtet man auch drauf. Gleiches wünsche ich mir in dem Bereich, dass gerade was neue Medien angeht, da die Politik auch gegensteuert.
3: Die Gesetze für einen strengeren Jugendschutz sind längst in Kraft. Trotzdem reicht in Deutschland weiterhin ein einziger Klick, um in die Welt der Pornografie einzutauchen. Ein ernüchternder Zustand.
6: Kinder und Jugendliche sind online im Moment definitiv nicht ausreichend geschützt. Der Schutz von Kindern und Jugendlichen in der digitalen Welt, der hängt nicht nur an einer Säule, sondern der setzt verschiedene gut ineinandergreifende Mechanismen voraus. Und eins davon ist auf jeden Fall die Selbstbefähigung, zu lernen, wie gehe ich sinnvoll mit Medien um, wie kann ich Medien kritisch bewerten und auch hinterfragen. Wir brauchen wirklich zwingend einen guten Jugendschutz, der auch wirklich effektiv funktioniert. Und da müssen als allererstes die Anbieter deutlich nachlegen und einfach sicherstellen, dass ihre Dienste nicht so gravierend viele unzulässige Inhalte aufweisen.
7: Meine grundsätzliche Haltung ist, dass ich mir eher einen befähigenden Jugendmedienschutz wünsche als einen restriktiven und regulierenden. Also ich setze mehr auf Medienbildung und Medienkompetenz als auf Medienregulierung. Damit will ich nicht sagen, dass wir Plattformen komplett aus der Verantwortung nehmen sollen. Ich möchte aber auch ehrlich gesagt nicht darauf warten, dass Plattformen als profitorientierte Player in einem kapitalistischen System eine ethische Entscheidung treffen und sich für Jugendschutz entscheiden.
8: Hallo ihr alle da draußen, ich bin der Ben, das sind die Jungsfragen und in diesem Video gibt es mal 10 nackte Tatsachen über Pornos.
9: Wir sollten nicht nur Pornografie anders behandeln, sondern allgemein Sexualität anders behandeln. Dass wir Kinder und Jugendliche viel mehr sensibilisieren, so nach dem Motto, du kriegst jetzt ein Handy, du hast hier das Internet und es kann und wird passieren, dass du irgendwelche Dinge siehst, die du dir nicht erklären kannst, die ganz wild sind, wo vielleicht Sachen passieren, wo du dir denkst, oh Gott, was ist jetzt gerade passiert? Komm zu uns. Wir reden drüber, wir nehmen dir nicht das Handy weg, du kriegst kein Internetverbot. Aber wenn wir drüber quatschen, dann können wir dir das erklären und fertig aus.
3: Welche Veränderungen wünscht sich die Generation, die mit Pornografie im Netz aufwächst?
10: Also grundsätzlich würde ich mir natürlich sehr wünschen, dass meine Kinder nicht so früh mit Pornos in Kontakt kommen.
11: Ich habe auch schon mal ein Porno geguckt.
10: Gleichzeitig würde ich, glaube ich, sehr früh schon auch mit meinen Kindern darüber sprechen. Und ich glaube, ich hätte mir auf jeden Fall auch damals sehr gewünscht, einmal gefragt zu werden, hey, wie geht's dir damit? Was hast du gesehen? Hast du Fragen dazu?
12: Denn wenn jemand ist 18 ein Porno schaut, auch wenn so ein klitzekleiner Schnitzel ist, dann kommt sofort die Polizei! Dann ist Alarm!
13: Bei so einem 10-jährigen Kind würde ich mir die Aufklärung bestenfalls, glaube ich, wünschen, dass es zum einen von den Eltern so direkt, dass so gesagt wird, yo, es gibt sowas im Internet, also wir lassen dich zwar ins Internet, aber damit du weißt,

0: Das ist natürlich perfekt, könnte man einfach sagen, nein, Kinder kommen da einfach nicht ran, bis sie 18, 17, 16, egal was das die Regierung als richtig empfindet. Aber da das sehr, sehr, sehr, sehr schwer ist, ist, glaube ich, in dem Fall Aufklärung deutlich wichtiger.
1: Ich wünsche mir im Umgang mit Pornografie vor allen Dingen mehr Ruhe und Sachlichkeit in einer sehr emotional und politisch aufgeladenen Debatte. Denn ich denke, Angst ist bekannterweise kein guter Berater und sie bringt uns nicht voran in den Lösungswegen, die wir brauchen.
2: Lea möchte nie wieder Pornos sehen.
3: Ich bin glücklich verheiratet seit 2 Monaten. Jetzt aber in der Ehe erlebe ich was ganz anderes, was die Pornos haben das mir beigebracht. Gewalt, Schmerz, Ausnutzung. Und ich erlebe die Realität, wie es eigentlich ist. Und es ist schön.
2: Für Eltern, die sich schwer tun, mit ihren Kindern über Sex und Pornografie zu sprechen, gibt es einige Internetseiten mit praktischen Tipps für eine ehrliche, altersgerechte Aufklärung.
4: Kommunikation ist wahnsinnig wichtig. Und wenn dann erstmal so die ersten peinlichen Momente durchbrochen sind, ich glaube, dann wird es auch immer einfacher.
2: Teenager werden immer einen Weg finden, Pornos zu schauen. Selbst bei einer funktionierenden Altersverifikation beginnt wirksamer Schutz dort, wo Sprachlosigkeit aufhört. Junge Menschen sollten mit ihren Fragen zu Pornografie und Sexualität nicht allein gelassen werden.
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10: Virtuelle Realität, das perfekte Medium für große Emotionen. Die Gaming-Branche setzt seit Jahren darauf. Aber kann die Technologie auch echte Empathie wecken? NGOs und Mediziner hoffen das und versuchen, VR für ihre Ziele zu nutzen. Was machen die da genau? VR und Empathie jetzt bei Shift. Als VR-Brillen in den 90ern auf den Markt kamen, war der Hype riesig. Gekauft wurden aber nur wenige. Die Dinger waren unter anderem einfach zu teuer. Halbwegs erschwingliche gibt es erst seit Mitte der 10er Jahre. 360-Grad-Videos und verbesserte Technik sorgten dafür, dass VR auch für Nicht-Gamer interessant wurde. Weltweit sind mittlerweile mehr als 30 Millionen VR-Headsets im Einsatz. Und in den Medien wurde ein neuer Begriff für die Technik geprägt. VR ist eine Empathiemaschine. Kurze Erklärung. Empathie heißt, dass wir uns in die Emotionen anderer Menschen reinfühlen können. Zum Beispiel, dass es uns zu Tränen rühren kann, wenn im Western der Held sein geliebtes Pferd zurücklassen muss. VR kann bei den Nutzenden noch stärkere Emotionen wecken als Fernsehen. Psychologen und Neurowissenschaftler haben das in verschiedenen Untersuchungen nachgewiesen. Hilfs- oder auch Umweltschutzorganisationen setzen deshalb bewusst auf die Technologie. Sie wollen so viel Nähe wie möglich herstellen und Begeisterung wecken, zum Beispiel für den Schutz gefährdeter Tierarten.
11: Stellt euch vor, all das zu erleben. Nicht in der Wildnis, sondern via Headset. Die südafrikanische Firma Habitat XA will Menschen durch Extended Reality, also zum Beispiel Virtual Reality oder Hologramme, mit der Natur verbinden. Wie andere Firmen und Kunstkollektive weltweit wollen sie Menschen so berühren und dazu inspirieren, den Planeten zu schützen.
12: XR-Technologien ermöglichen Empathie, indem sie Menschen aktiv an einer Geschichte teilnehmen lassen. Sie fühlen sich physisch anwesend. Unser Gehirn erkennt keinen Unterschied zwischen der realen und virtuellen Umgebung.
11: Studien bestätigen, immersive Erlebnisse können Empathie stärker fördern als andere Medien. Aber es gibt Grenzen.
12: Es ist entscheidend zu verstehen, dass das Aufmerksamkeit

0: Aufsetzen eines Headsets allein keine Empathie auslöst. Wir müssen sehr genau überlegen, was wir entwickeln, wie Menschen es nutzen und welche Erwartungen wir daran knüpfen. Was langfristige Effekte betrifft, gibt es bislang nur wenige Studien.
1: Doch Naturschutzorganisationen beauftragen schon jetzt Firmen wie Habitat XR, um gezielt Empathie zu erzeugen. Zum Beispiel bei Spendenaktionen oder um politische Veränderungen anzustoßen.
0: Unser Storytelling bringt Menschen dazu, das Headset abzunehmen. Ihnen laufen dann Tränen übers Gesicht und sie zücken ihre Kreditkarte. Wir haben festgestellt, dass die Empathie zu deutlich höheren Spenden führt.
1: So begleitet ein Projekt ein Schuppentier, das durch den Klimawandel verhungert. Ein anderes lässt Menschen Berggorillas aus nächster Nähe erleben. Es soll zeigen, warum sie Schutz brauchen.
0: Damit wird der Zugang zu den Gorillas demokratisiert. Ihr Lebensraum ist äußerst sensibel. Eine Begegnung mit den Berggorillas ist normalerweise sehr teuer. 1.500 US-Dollar pro Person für eine einzige Stunde.
1: Um emotionale VR-Erlebnisse möglich zu machen, setzt das Team von Habitat XR auf 360-Grad-Videodrehs. Zusätzlich werden Tiere aber auch oft digital animiert, etwa für Hologramme und Augmented Reality. Dabei überlagern sich Realität und virtuelle Elemente. Unternehmen, die sich mit XR-Technologie für die gute Sache stark machen, können mit solchen Projekten viele Menschen erreichen. Zum Beispiel mit dem Future Zoo, einem neuen immersiven Projekt in Südafrika. Sieht erstmal aus wie ein normales Museum. Man kann dann aber VR-Headsets aufsetzen, mit Hologrammen interagieren und etwas über die Tiere der Savanne lernen. Nicht nur spannend für Kinder, sondern für alle, die unberührte Natur digital erleben wollen. Die Initiatoren wollen die Besucher emotional berühren und hoffen, dass die dann das Bedürfnis entwickeln, die Natur zu schützen. Sieht ja sehr spektakulär aus, aber könnte es sein, dass VR uns einfach deshalb so umhaut, weil das eine neue Technologie ist? Fachleute sind da geteilter Meinung.
2: Anfang des 20. Jahrhunderts, als es mit dem Kino losging, haben die Menschen auf der Leinwand einen Zug in den Bahnhof einfahren sehen. Und dann haben sie sich unter ihren Sitzen versteckt. Ihre erste Begegnung mit dem zweidimensionalen Kino haben sie also als eine sehr emotionale erlebt. Inzwischen haben wir uns alle daran gewöhnt. VR ist aber etwas, das viele Menschen immer noch zum ersten Mal erleben. VR ist nicht sehr weit verbreitet. Und gerade deshalb kann es eine wirklich starke emotionale Erfahrung sein, weil es so aufregend ist, vollkommen von Bildern und Sound umgeben zu sein.
1: Politische Organisationen glauben an das Potenzial von VR. Die Vereinten Nationen zum Beispiel haben Entscheidungsträger mit einem VR-Film über den Alltag einer UN-Friedensmission im Südsudan informiert, als eine Art Entscheidungshilfe. Später sollen die Politikerinnen und Politiker darüber abstimmen, ob die Mission weitergeht oder nicht. Mittendrin sein, wenn ein Hirte im Südsudan sein Vieh antreibt und UN-Soldaten die Tiere medizinisch behandeln, Virtual Reality macht es möglich. Die Vereinten Nationen haben ein VR-Erlebnis kreiert, das Zuschauer in den Südsudan bringt. Friedenstruppen sind hier seit 2011 stationiert, dem Jahr, in dem das Land unabhängig vom Sudan wurde. Die Mitglieder des Sicherheitsrats in New York konnten das VR-Projekt als erste erleben und die Arbeit der sogenannten Blauhelme aus der Nähe sehen. Das Ziel: mehr Verständnis und auch Empathie für die Mission vor Ort und ihre Notwendigkeit wecken. Das Erlebnis führt an verschiedene Orte, etwa an ein stark überschwemmtes Gebiet, in dem Friedenstruppen einen Deich bauen und instand halten. Eine UN-Unterkunft für über 40.000 Vertriebene. Und an eine Schule, in der Blauhelme als Lehrer aushelfen. Für Nicholas Haysom, den Leiter der Friedensmission, ist das VR-Projekt ein Erfolg.
0: Es vermittelt ein echtes, greifbares Gefühl dafür, was Friedenstruppen leisten. Was in Diskussionen und formelhaften Präsentationen oft verloren geht. In Gesprächen mit den Ratsmitgliedern war deutlich mehr Sympathie für die Mission zu spüren als vorher.
1: Auch Besucher des UN-Hauptquartiers in New York können das VR-Erlebnis inzwischen ausprobieren.
2: Mir hat die Art und Weise, wie die Geschichte erzählt wurde, sehr gut gefallen. Es ist toll, in die Diskussionen und Gespräche einzutauchen.
0: Man kann sich besser vorstellen, wie es direkt vor Ort ist. Es versetzt einen ganz anders ins Geschehen als herkömmliches Fernsehen oder ähnliche Medien.
1: Für die Besucher ein interessanter Einblick in die Realität im Südsudan. Für die Delegierten des UN-Sicherheitsrates ist das VR-Projekt Teil ihrer Entscheidungsgrundlage. 2026 werden sie darüber abstimmen, ob die Mission fortgesetzt wird oder nicht. Ist VR wirklich ein gutes Tool, um damit Politikerinnen oder Diplomaten zu beeinflussen? Die UN feiern den Einsatz ihrer VR-Initiative als Erfolg. Doch sollten solche Produktionen als Entscheidungshilfe eingesetzt werden? Wissenschaftlerinnen wie Lisa Masseri sind da skeptisch.
2: Die gleichen Labore, die bei ihren VR-Experimenten positive soziale Ergebnisse erzielt haben, haben auch herausgefunden, dass VR Vorurteile und Stereotype auch verstärken kann. Immer wenn eine Technologie vielversprechende Ergebnisse zu liefern scheint, müssen wir damit rechnen, dass sie auch weniger positive Auswirkungen hat.
1: Abgesehen davon, solche VR-Filme sind nicht von Natur aus neutral. Die Macher entscheiden letztendlich, wie sie eine Geschichte erzählen und an welchen Stellen sie emotionale Akzente setzen. Ob VR wirklich unsere Entscheidungen beeinflussen kann, das untersucht das Team von Jeremy Balanson. Er ist Psychologieprofessor an der Stanford University in den USA. In einem aufrüttelnden VR-Projekt zu einem sozialen Dauerthema erforscht er die Reaktion der Testteilnehmer.
3: Obdachlosigkeit nimmt in vielen Gegenden der Welt zu. Während Politikerinnen und Politiker nach Lösungen suchen, nutzt Psychologe Jeremy Balanson Virtual Reality, um das komplexe Thema verständlich zu machen. Im Virtual Human Interaction Lab der Stanford University in Kalifornien entwickelt er das immersive Erlebnis Becoming Homeless. Es zeigt, wie Menschen auf der Straße landen und versetzt die Zuschauer in ihre Lage. Das soll die Geschichten greifbar machen und Empathie fördern.
0: Wenn wir VR mit anderen Tools vergleichen, zum Beispiel Videos, Fallstudien oder Rollenspiele, dann stellen wir fest, dass VR generell das Verhalten und die Einstellung stärker ändert als andere Maßnahmen, die zum Nachdenken über andere Menschen anregen sollen.
2: Ich weiß, dass du Probleme mit deiner Miete hast.
3: In der interaktiven Story verlieren Teilnehmer ihren Job. Dann müssen sie entscheiden, was sie verkaufen, um die Miete zu zahlen. Später im Spiel müssen sie dann in einem Linienbus übernachten. Wie und ob VR langfristig Empathie fördert, ist noch nicht ausreichend erforscht. Doch erste Ergebnisse von Balansons Probanden, wie etwa Fernanda Herrera, sind vielversprechend.
0: Fernanda zeigt seit längerem einen anderen Stil, wenn sie über Obdachlose schreibt, nutzt andere Verben und Adjektive, um sie menschlicher erscheinen zu lassen. Und sie hat auch die Absicht geäußert, ein Ehrenamt anzunehmen.
3: Studien zu VR und Rassismus sowie Altersdiskriminierung zeigen ähnliche Ergebnisse. Ein weiterer Hinweis dafür, dass VR unsere Einstellung zu anderen verändern kann.
1: Mal angenommen, eine VR-Produktion hat uns wirklich berührt. Heißt das, dass wir uns dann auch wirklich für Obdachlose oder für den Naturschutz einsetzen? Positive Beispiele dafür gibt es. Von allein geht es aber meist nicht.
2: Man bekommt nach dem VR-Erlebnis oft eine Karte, auf der steht, wie man sich engagieren oder spenden kann. Die Hoffnung ist dann, dass die verstärkten Emotionen dazu beitragen, die Barriere zu überwinden, die es oft gibt, wenn es darum geht, sich wirklich einzusetzen. Das ist aber nur einer von mehreren Schritten, um Menschen bei solchen Problemen einzubinden.
1: Auch wenn VR unsere Empathie steigern kann, zu viel sollte man von der Technologie nicht erwarten.
2: Wenn wir VR als Empathiemaschine sehen wollen, dann ist das voll in Ordnung, aber sie ist keine Wunderwaffe. Sie sollte immer ein Tool in einem ganzen Arsenal an Werkzeugen sein. Man muss da auch soziologisch und anthropologisch und nicht nur technisch rangehen. Technik allein wird nie die beste Lösung für ein gesellschaftliches Problem sein. Wenn es darum geht, die großen Probleme der Welt zu lösen, braucht man immer eine Mischung aus technischen und sozialen Kompetenzen.
1: Was Lisa Masseri damit meint, sind zum Beispiel Aufklärungskampagnen, Konferenzen, Patenschaften oder Gemeinschaftsprojekte, wie etwa ein Clean-up Day an einer Schule. Wenn man Menschen vom Fühlen ins Handeln bringen und wirklich etwas verändern will, dann braucht es mehr als VR, nämlich auch Zeit und Geld für soziale Aktionen im echten Leben. Wie seht ihr das? Und hat euch VR schon mal so richtig gepackt? Schreibt uns und bis bald.

0: Ich war sehr, sehr lange einsam. Will man natürlich nicht fühlen, ne? Dann macht man den Computer an und plötzlich ist es gar nicht mehr so schlimm.
1: Wer von euch würde denn sagen, dass ihr ab und zu mal zu lange am Handy, Computer, Fernseher, Laptop, Tablet, Konsole an diesen ganzen Sachen sind? Wer von euch glaubt, dass ähnlich viele Erwachsene von so einem Thema betroffen sind?
2: Ab ins Internet, den nächsten Dopaminkick abholen. Kennen wir doch alle. Und dieser Kick, der macht süchtig.
0: So dieser Moment, jetzt bist du tatsächlich in der Klapse. Juhu, was geschafft.
2: Was macht das ständige Online-Sein mit unserem analogen Leben?
3: Das kann auch mal passieren, wenn ich auch mal eine Woche hier zu Hause sitze und gar nichts sage. Könnte auch passieren, durchaus.
2: Die meisten fragen sich, ob sie zu viel vor dem Handy hängen.
4: Es geht immer darum, kann ich mein Verhalten noch selbstgesteuert verändern und kann ich auch Dinge reduzieren, kann ich mir auch was abtrainieren.
2: Ich will wissen, wo eine gesunde Mediennutzung aufhört und wo die Sucht anfängt. Für diesen Film habe ich deshalb Menschen gesucht, die sagen, dass der Bildschirm ihr Leben bestimmt. Das war gar nicht so leicht, wie es jetzt vielleicht klingt. Nur Michel aus Berlin hat sich bei mir gemeldet. Und Michels Screentime ist echt krass. Das wird während unserer Begegnung später noch ganz deutlich. Angefangen hat alles bei ihm schon vor Jahren.
3: Ich würde sagen, da war ich so 12 bis eben 15, 16 Jahre. Also so 3-4 Jahre habe ich das sehr intensiv gespielt. Und ja, irgendwie so ein bisschen bin ich jetzt schon wieder dahin. Aber das will ich eigentlich gar nicht so richtig, dass ich da wieder reinrutsche in sowas.
2: Aber jetzt spielt er nicht nur dieses Spiel auf dem Smartphone, sondern sitzt auch bis in die Nacht am Computer, um für seine Website zu arbeiten.
3: Genau, tatsächlich.
2: Und er schaut sehr viele Filme. Also richtig viele.
5: Oh, krass.
6: So. Ja, willkommen.
5: Du hast ja einen Mitbewohner.
6: Der ist, ja, den hat wahrscheinlich nicht jeder so unbedingt stehen.
5: Der ist ja ein bisschen gruselig, muss ich sagen.
2: Michel verbringt den kompletten Tag vor dem Bildschirm. Entweder hier in seiner Wohnung oder im Kino. 20 Filme in der Woche schaut er sich da an.
3: Sehr stolz drauf bin.
2: Zu Hause schreibt er dann dazu Rezensionen, postet auf Instagram und zockt nebenbei auf dem Handy.
3: Also wenn ich nicht im Kino bin, dann bin ich eigentlich immer hier.
5: Und sitzt wahrscheinlich meistens entweder vor der Leinwand hier oder vorm Rechner, oder?
3: Genau, die meiste Zeit vom Rechner.
5: Ja.
3: Hier dann abends vor allem so kurz vorm Einschlafen, dass man noch mal einen Film oder sowas guckt, aber sonst.
5: Ja, das heißt, du guckst noch vorm Einschlafen einen Film, obwohl du schon zweimal im Kino warst an dem Tag?
3: Naja, das ist mein quasi Einschlaffilm, also je nachdem.
5: Ach so, ja, gut.
2: Wenn ihr jetzt denkt, ja gut, er hat halt einen stressigen Job. Michel verdient kein Geld mit seinen Filmkritiken. Und er macht das trotzdem mindestens 15 Stunden am Tag neben seiner Teilzeitstelle im Homeoffice. Und auch im Bett schaltet er nicht ab.
5: Überfordert dich das nicht komplett?
3: Nee, das ist der Alltag, das mache ich immer so. Normalerweise, das ist jetzt das andere Handy eigentlich, habe ich dann das Spiel eben noch mit dabei. Und dann habe ich teilweise sogar mit beiden Handys noch nebenbei. Shame on me.
5: Krass, ich muss sagen, also ich bin schon die ganze Zeit total abgelenkt von dem Film. Aber jetzt noch ein Handy oder zwei Handys, noch was zu spielen.
3: Ich will eigentlich ja gar nicht die Aufmerksamkeit aufs Handy packen, sondern ich will mich ja auf diesen Film konzentrieren. Aber
5: und Urlaub? Machst du mal Urlaub?
3: Nee, gar nicht. Also ich weiß auch nicht, ob ich ohne diesen Stress, ohne die Auslastung des Gehirns sozusagen klarkommen würde, weil also irgendwie muss mein Kopf immer beschäftigt sein mit irgendwas. Ich habe Schwierigkeiten, einfach so, ich glaube, so dieses, was viele machen, so sich an den Sandstrand legen und einfach nur sein, das könnte ich nicht. Da würde ich durchdrehen.
2: Mhm. Ob Michel süchtig ist, ich weiß es nicht. Aber seine Screentime finde ich schon krass. Und auch ein paar Sachen, die er mir später noch erzählen wird, deuten darauf hin.
3: Ich stelle mir das sowieso gerade sehr seltsam vor.
2: In der Salus-Klinik in Brandenburg werden verschiedene Süchte behandelt. Hier treffe ich Eddie. Bei ihm ist die Mediensucht diagnostiziert. Eddie heißt eigentlich anders, aber er möchte nicht erkannt werden. Wie viele Süchtige hat er Angst vor Stigmatisierung? Eddie hat sehr viel gezockt und YouTube-Videos geguckt. Andere in der Mediengruppe hier sind zum Beispiel Social Media, Kauf- oder Pornosüchtig. Eddie ist schon seit 12 Wochen hier. In der Gruppentherapie hat er seinen Suchtverlauf aufgemalt.
0: Zeitverlauf und die einzelnen Stationen.
5: Ah, okay, das ist der Suchtverlauf, im Grunde die Suchtkurve oder was?
0: Ja, die einzelnen X's quasi nicht meine Stimmung einschätzen.
7: Also mit 12 hast du angefangen, im Grunde regelmäßig zu zocken.
0: Genau, da habe ich mein Leseverhalten 1:1 auf den Nintendo DS übertragen. Mhm. Viel und lange und am besten im Bett liegend. Mhm. Und ja, dann auch angefangen, also gelernt, wie man es heimlich machen kann.
7: Und so ging das dann auch weiter nach dem Abi? Also Abi hast du ja gemacht.
0: Abi habe ich gemacht. Ich war allerdings nicht zur Abi-Party. Ich habe gezockt. Ja.
7: Bist du dann ausgezogen?
0: Ich bin dann
7: also ist das hier, wo dein,
0: ja, genau,
7: dein Zockverhalten oder dein Medienkonsum so krass hochgeht?
0: Zur 10, weil da der letzte einschränkende Faktor Kontrolle doch in irgendeiner Art von meinen Eltern dann weggefallen ist.
7: Ja. Und wie viele Stunden hast du dann so am Tag gezockt?
0: Ja, so viel wie ging. Ich bin dann durch alle meine Prüfungen durchgeradelt im ersten Semester.
7: Okay, und da stellst du dir das erste Mal die Frage, bin ich süchtig?
0: Ja.
7: Aha, weil du das Studium im Grunde nicht geschafft hast. Mhm. Wie war das? Was war das für ein Moment?
0: So ziemlich der tiefste Moment, wo ich so war bislang. Ich war da zwar mehrfach, aber was man sich halt so unter einem Gamer vorstellt, ja. Wenig Körperpflege, dreckiges Zimmer, ewig nicht rausgekommen. Und dann kriegt man so die Nachricht, ja, 5.
7: Durchgefallen.
0: So, was jetzt?
7: Ich meine, wenn du 2015 dich das erste Mal gefragt hast, okay, bin ich süchtig, das ist ja 11 Jahre her.
0: Ja. Ja, es gibt halt immer mal so Phasen, wo es klappt und da denkt man sich, ja, so schlimm ist es ja dann doch nicht.
7: Also eigentlich ist das Problem, dass es gut funktioniert hat.
0: Es hat lange sehr gut funktioniert, oder so leidlich.
2: Die Gründe für eine Sucht sind vielfältig und bei jedem Menschen anders. Sie liegen aber immer in der eigenen Geschichte. Es ist nie nur Bock auf Bildschirm.
0: Verdrängung und Vermeidung von so Konflikten und negativen Gefühlen sind auf jeden Fall ein Thema bei mir. Ja, das fing an, als ich schon im Kindergarten gemobbt wurde. Ja, Anschluss habe ich dann über Gaming gefunden. Mhm. Mit 14 gab es auch so Streitereien in der Familie oder was. Also ich habe nicht viel von mitbekommen, sagen wir es mal so, weil ich war immer gut abgelenkt mit meinem Nintendo.
7: Also du warst in deiner eigenen Welt, um diesen Streits zu entgehen?
0: Ja. Ich war sehr, sehr lang einsam. Will man natürlich nicht fühlen, ne? Dann macht man den Computer an und plötzlich ist es gar nicht mehr so schlimm.
2: Auch als Erwachsener kommt Eddie da nicht raus. Er belügt seine Freundin und seine Familie. Die denken, Eddie studiert, aber er geht längst nicht mehr zu den Vorlesungen, sondern zockt in der Bibliothek.
0: Als ich es meiner Freundin gebeichtet habe, das war bestimmt eine Minute, wo das in mir gearbeitet hat, bis ich dann, also von dem Moment, wo ich gemerkt habe, okay, das kommt jetzt raus, bis ich dann tatsächlich den Mund aufgemacht habe. Ja, das war ein absoluter Befreiungsschlag so.
7: Als du es dann gesagt hast?
0: Ja. Ja, ich habe gemerkt, dass ich dem nicht länger aus dem Weg gehen kann und musste mich quasi fragen, ob ich einfach noch länger wehtun will oder ob ich es vertrage, dass sie jetzt geht, sozusagen. Weil das war meine Annahme.
7: Dass sie geht, wenn du mit der Wahrheit um die Ecke kommst?
0: Ja. Ja, ich habe sie halt auch aus vielen Belangen rausgehalten, weil ich ja verschiedenste Versionen gestreut hatte.
7: Die von deiner Geschichte?
0: Ja, genau. Die einen dachten, ich sei fertig mit Studium. Meine Freundin dachte mittlerweile, ich würde Praktikum machen. Und meine Kommilitonen wussten halt, dass das alles nicht stimmt. Ja.
7: Mhm. Was hat sie denn gesagt?
0: Das weiß ich noch, möchte ich aber nicht sagen.
7: Okay. Also sie hat dich dann getröstet und hat gesagt, komm, wir schaffen das, sowas. Mhm.
2: Ein halbes Jahr nach seiner Beichte beginnt Eddie seine Suchttherapie hier in der Klinik am See. Robert Schönek ist der Direktor hier und er sagt, egal ob Medien, Alkohol, Drogen oder Medikamente, Sucht ist Sucht.
7: Was macht dann gerade so eine Sucht aus wie eine Mediensucht?
4: Genau, dass wir merken, dass die Betroffenen auf der einen Seite anfangen, ihr Verhalten anderen gegenüber zu verheimlichen, dass aber im Wesentlichen auch Folgen eintreten. Also Betroffene anfangen, alltägliche Dinge zu vernachlässigen. Es gibt so zwei Punkte, die man sich selber fragen kann. Das ist jetzt so eine Faustregel. Das erste ist, wenn ich meine Nutzung einstelle, also wenn ich mal darauf verzichte, was macht das mit mir? Und merke ich, dass ich irgendwie unruhiger werde, dass ich schlechter schlafe, dass ich davon träume, dass ich genervter bin. Das ist so ein Hinweis. Also das ist so eine Form von Entzug, wenn ich das bei mir realisiere. Das ist dann schon so ein erster Hinweis. Und der zweite Aspekt ist der, das ist, wenn ich also selber merke, dass mir das nicht gut tut, dass ich mir selbst und anderen schade, mein Verhalten aber nicht mehr einstellen kann, nicht mehr verändern kann. Das ist kein Zeichen von Dummheit, das ist kein Zeichen von Verrücktheit, sondern das ist ein Zeichen von Abhängigkeit.
5: Okay, und gibt es da eine Tendenz, keine Ahnung, ich könnte mir jetzt vorstellen, dass Frauen vielleicht eher Social Media mäßig unterwegs sind, Männer vielleicht mehr Gaming oder Pornosucht tatsächlich?
4: Genau. Also da
5: richtig geraten?
4: Richtig geraten. Mhm. Das hat auch damals die Studie schon gezeigt, vor 15 Jahren, dass junge Frauen tendenziell etwas stärker in soziale Nutzung, also Instagram und Co. sich vertreten sahen und die Männer etwas deutlicher spielten oder quasi punktuierter spielten. Und das zeigt sich auch immer noch. Nehmen wir an, jemand hat Schwierigkeiten, soziale Kontakte zu knüpfen, dann läuft es in der Mediennutzung super einfach. Wenn dann aber aufgrund dieser Erfahrung andere Erfahrungen nicht gesammelt werden, also zum Beispiel in einem jugendlichen Alter auch mal ein Gefühl entsteht von, ich werde nicht gemocht, aber ich überwinde es auch und suche mir andere Kontakte und probiere das aus, dass dann dieses Gefühl von Großartigkeit im Virtuellen immer größer wird und das Gefühl von, ich tauge nichts im Realen immer stärker auch ist. Wir wissen aber auch, dass in dieser Zeit das Gehirn ja noch in der Entwicklung sich befindet und dass, wenn ich in dieser Zeit bestimmte Reize den Personen gebe, dass diese Reize eine ganz andere Wirkung haben als in einem erwachsenen Gehirn, wo einfach die Verbindungen schon etablierter sind, wo bestimmte Erfahrungen schon gesammelt wurden.
2: Um die jungen, besonders gefährdeten Gehirne geht es heute hier in der Nähe von Dresden. Medientraining an der Oberschule mit Florian Buschmann. Und er weiß, wovon er redet.
1: Das heißt, ich habe mir einen Wecker gestellt gegen 1, gegen 2 Uhr, es war alles stockdunkel, habe mich an den Rechner gesetzt und begonnen zu zocken. Ich habe nicht mehr nur noch FIFA gespielt, sondern einen russischen Ego-Shooter, wo es darum ging, andere Menschen abzuschießen. Wer von euch spielt denn solche Spiele? Würde mich auch mal interessieren. Ich habe mitten in der Nacht gespielt, wie soll es anders sein? Ich habe es gehört, wie es über mir gerumpelt hat und dachte mir so, oh verdammt, oh shit, jetzt ist mein Papa wach geworden. Und ich höre dann so, wie er die Treppe runterläuft, so taps, taps, taps, Florian, was machst du hier? Und ich so, hallo Papa, kennst du das, wenn man mitten in der Nacht aufwacht und auf Toilette muss? Ja, ich habe am Tag bis zu 16 Stunden lang gespielt. Ich habe nichts anderes mehr gemacht. Keine Freunde mehr getroffen, bin nicht mehr rausgegangen, habe eigentlich alles vernachlässigt. Die Schule, mich selbst, alle Hobbys. Und ich darf so ein bisschen heute bei euch sein, damit euch sowas eben nicht passiert. Wer von euch würde denn sagen, dass ihr ab und zu mal zu lange am Handy, Computer, Fernseher, Laptop, Tablet, Konsole, an diesen ganzen Sachen seid? Okay, es sind irgendwie alle von euch und das ist prinzipiell auch nicht schlecht. Wer von euch glaubt, dass ähnlich viele Erwachsene von so einem Thema betroffen sind? Und das ist auch ganz, ganz wichtig. Ja, geht es nicht nur darum, dass ihr das alle irgendwie macht, sondern dass es eine Herausforderung für uns als gesamte Gesellschaft eben ist.
2: Ich bin überrascht, wie reflektiert viele in der Klasse sind. Man merkt, dass das Internet schon immer zu ihrem Leben gehört und es anders auch gar nicht mehr geht.
8: Es ist schon so insgesamt bestimmt anderthalb Stunde, nur durch Kurzvideos.
9: Und Insta eine Stunde auch ungefähr.
1: Wenn ihr am Tag 2,5 Stunden auf so einer Plattform seid, dann sind es am Ende eures Lebens 8 ganze Jahre. Leute, überlegt mal, das sind 8 Jahre eurer Lebenszeit, wo ihr nichts anderes machen könnt. TikTok schafft es, unser Gehirn wie in so einen Autopilotmodus zu schalten. Kannst du dir vorstellen, wer von euch hatte schon mal erlebt so einen Autopilotmodus? Ihr könnt euch vielleicht was drunter vorstellen. Wer kennt das? Dass man dann immer noch eins scrollt und wenn man sagt, ach, nach dem Video, dann höre ich auf und so weiter und man macht da trotzdem weiter. Genau das ist dieser Autopilotmodus. Ihr könnt euch vorstellen, wir haben im Leben wie so eine Selbstkontrolle. Das ist wie so eine Wand. Und jetzt kommen ganz, ganz viele Reize auf einmal und dadurch, dass das so viel auf einmal ist, wird diese Selbstkontrolle umgehauen und du kannst nicht mehr abschalten.
10: Wie ist das mit euren Eltern? Zocken die eigentlich auch?
8: Ja, mein Vater. Der zockt eigentlich so ziemlich, also mein Vater zockt immer dasselbe wie ich so ziemlich.
5: Ja, und ist doch eigentlich ganz cool, oder? Wenn man sich dann auch darüber auskennt.
8: Beste Geld, ich sag. Spaß.
5: Ja, voll.
8: Bei meinen Eltern wäre es unmöglich gewesen, dass jetzt meine Großeltern...
5: Ja, genau, das meine ich, ne? Weil das da noch gar nicht gab,
8: ja,
5: in deren Jugend eben. Oder so.
8: Da gab es maximal ein Radio und so.
5: Fernsehen vielleicht auch. Ich habe selbst zwei Kinder und habe gerade voll das Gefühl, sie vor dem großen, gefährlichen Internet beschützen zu müssen.
1: Wie alt ist denn deine Tochter?
7: Die ist jetzt 7.
1: Ja, der Kern ist zu sagen, okay, jetzt in die Verbindung zu gehen, jetzt darüber zu sprechen, ich mache mir Sorgen, ich mache mir Gedanken, ich weiß nicht, wie das mal aussehen soll. Mhm. Und nicht dieses, boah, es ist alles so schlimm und du musst so vorsichtig sein. Ja, dann entsteht Druck und dann blocken Kinder ab. Aber wenn ich offen und zugänglich bin, dann ist das Kind eben auch so und dann kann ich entsprechend aufklären.
5: Mhm. Okay. Ja, mal schauen. Ich habe noch ein paar Jahre.
1: Ja. Oh, mit 7 fängt es an. Wenn man in die Schule kommt, da sind schon die Ersten dann da in Grundschulen, die dann GTA spielen oder TikTok haben oder was auch immer.
2: Auch Eddie war ein Kind, als das mit seiner Mediensucht losging. Seitdem hat er echt viel in der realen Welt verpasst. Hier in der Klinik muss er lernen, offline zu bleiben.
0: Mein Freund hat eine Nähmaschine und da war ich so, das könnte ich ja dann vielleicht auch zu Hause weitermachen.
5: Ja, und wie ist hier sonst so der Klinikalltag?
0: Die ersten 6 Wochen hatte ich immer Frühsport um 9. Und jetzt habe ich halt Bogenschießen. Das geht dann so 3/4 Stunde und um 10 geht es dann weiter in meine Mediengruppe.
5: Also das heißt, du hast bis nachmittags durchgetaktet?
0: Ziemlich, ja. Mhm.
5: Also mit dem Klinikalltag, also mit der Struktur hier, bist du schon ganz gut klargekommen?
0: Ja.
5: Wie war das denn für dich, hier anzukommen?
0: Meine Mutter hat mich gefahren im Auto. Mhm. Ja, schon irgendwie surreal. Keine Ahnung, so dieser Moment, jetzt bist du tatsächlich in der Klapse. Juhu, hast es geschafft. Ja, was lernt man eigentlich, dass es, wenn man sich seine Lebenslinie anschaut, dass es kein Wunder ist, dass es so gekommen ist, wie es gekommen ist.
2: Eddie lernt jetzt neu mit seinen Gefühlen umzugehen, sie überhaupt wahrzunehmen, seine Grenzen zu spüren, sich auch mal zu streiten, statt sich zurückzuziehen. Und er lernt, im Hier und Jetzt zu sein. Darum geht es auch beim Bogenschießen.
0: War auch einer der Entscheidungsgründe für die Klinik, dass das hier angeboten wird. Genau.
5: Muss man es jetzt mal zeigen?
0: Na, komm ran, ich erkläre es dir mal.
5: Also Rechtshänderbogen erkennt man?
0: Erkennt man daran, dass man greift den so, so ist der Griff.
2: Eddie erklärt mir, dass es hier nicht so sehr ums Treffen geht, sondern um den Prozess an sich. Darum, im Moment anzukommen.
0: Atmen. Also, ich atme ein. In den Fall auf. Atme aus. Leg ihn an. Dann atme ich ein. Spann den Bogen. Und dann atme ich aus. Und dann lass ich locker.
5: Ich habe die Scheibe getroffen. Yes! Das macht ja Spaß. Wow, wow. Was hast du sonst so für Ziele oder für Ideen, was du machen könntest, dann, wenn du wieder zurück bist?
0: Meine ganzen Hobbys neu entdecken. Und mich mit meinen sozialen Kontakten beschäftigen.
5: Mhm. Und gibt es auch noch so ein bisschen was aufzuräumen mit alten Sozialkontakten?
0: Also mit den meisten bin ich eigentlich im Reinen. Ja, ansonsten müsste ich mich auch noch mal bei der Familie von meiner Freundin entschuldigen.
5: Entschuldigen, weil?
0: Ja, ich denen halt die Rucke vollgelogen habe. Ja, man malt sich ja so die schlimmsten Szenarien aus, ne? Und stellt sich vor, man stößt dann auf Ablehnung.
5: Wenn man jemanden so lange belogen hat und dann mit der Wahrheit um die Ecke kommt.
0: Ja. Ja. Und mit der Uni muss ich schauen, wie es weitergeht.
2: Laut Studien schaffen es nur rund 40% der Mediensüchtigen, langfristig clean zu bleiben. Eddie wird in 8 Tagen entlassen werden. In eine Welt voller Computer, Konsolen und Smartphones. Wird das funktionieren? Ich darf ihn später zu Hause noch mal treffen. Aber heute gehe ich erstmal offline, freiwillig. Hier in Köln gebe ich mein Handy für ein paar Stunden ab. Im Offline-Club soll man so wieder in Kontakt kommen mit anderen und mit sich selbst.
10: Ich denke, so, dass das Handy weggeben ist mehr so diese Ritual und diese so Symbolismus. So Handy heißt für viele auch Einsamkeit oder ich verstecke mich, weil ich vielleicht ein bisschen Angst habe, mit anderen zu reden oder FOMO. Oder einfach diese mehrere Orte gleichzeitig zu sein, immer mehr zu wünschen, immer sich zu vergleichen. Ja. Und das ist einfach eine Möglichkeit, das alles wegzulassen und einfach wieder so ein bisschen menschlich miteinander zu sein.
2: In der ersten Stunde soll sich jeder für sich beschäftigen. Und für mich macht es echt einen Unterschied, nicht aufs Handy schauen zu können. Ich komme ganz gut runter. Einfach mal malen in Gesellschaft. Nach einer Stunde können wir uns dann unterhalten.

0: wehgetan.
1: Zusammen mit einem kompletten Haufen Menschen, die man alle nicht kennt. Und jeder bringt so random irgendwas mit, was er trifft. Aber irgendwie harmoniert das voll. Man merkt, man trifft halt auch Leute, die genauso ticken. Und die auch Lust haben, neue Leute kennenzulernen. Was zu tun, was halt einfach offline ist.
2: Ja. Das finde ich irgendwie schön, diese Idee, das wieder zu normalisieren, dass Dinge, die einfach in unserer Vorstellung nur komisch sind, die aber eigentlich gar nicht komisch sind, dass man halt damit wieder, irgendwie das wieder zurück normalisiert. Dann wollte man so irgendwie gerade so Nummern tauschen und war so, oh nein, Skinny ist nicht da.
3: Also was ich auch merke, die Leute haben so viel so Kreativität verloren ein bisschen. Ja. Langweile, also diese, das hängt zusammen. Und auch diesen Mut zu glauben, dass ich neue Dinge lernen kann, dass ich alleine unterwegs sein kann ohne ein Handy. Einfach diesen Mut, also diese Vertrauen mit sich selbst. Ich werde das schaffen, von A nach B zu kommen mit einer Mappe oder nur Leute fragen. Ich denke, das haben wir auch viel verloren.
4: In Berlin bei Michel ist es jetzt 21 Uhr. Er war bis eben im Kino und sitzt direkt wieder vor dem Computer.
5: Und jetzt kommst du nach Hause. Ich würde ja erstmal was zu essen machen.
6: Hey, da will gar nicht dran zu denken.
5: Nein.
6: Bei mir. Nee.
5: Nein, aber das heißt ja, dein ganzes Leben baust du um diese Arbeit.
6: Im Prinzip ja. Also, ja.
5: Und ist dir das nicht zu viel?
6: Also viele sagen mir immer nach, ich muss eigentlich weniger machen wegen Burnout und so eine Sachen. Ich selber glaube, ich bin schon über den Punkt längst drüber hinweg.
5: Das klingt nicht gesund.
6: Nee, eigentlich nicht, ich weiß, aber also ich habe mich ja immer so, ich habe es ja nie anders gemacht.
5: Vermisst du nicht auch was?
6: Ja, also ist immer schwer zu sagen. Also auf der einen Seite auf jeden Fall finde ich es so toll, wie es ist, weil es irgendwie erfüllend ist. Auf der anderen Seite gibt es halt so schon viele Punkte. So, also in so einem klassischen Urlaub würde ich einfach gerne mal machen oder mich wieder einfach ordentlich ernähren. Wenn jetzt hier eine zweite Person sozusagen die ganze Zeit irgendwie um mich wäre oder sowas, könntest du mir vorstellen, dass ich dann anders mit Medien umgehen würde.
7: Würdest du das wünschen?
6: Durchaus, ja. Mhm. Ich glaube schon, dass das was Tolles wäre, ja.
5: Wenn du mal so Emotional Talk brauchst, zu wem gehst du dann?
6: Also das habe ich eigentlich gar nicht, ehrlicherweise. Es kann auch mal passieren, wenn ich auch mal eine Woche hier zu Hause sitze und gar nichts sage. Könnte auch passieren, durchaus.
5: Mhm. Hast du überhaupt Zeit dafür, das mal zu fühlen? Ey, ich bin jetzt gerade einsam oder ich bin jetzt gerade traurig?
6: Ich glaube, das ist tatsächlich ein Punkt, warum ich so viel auch mache und arbeite, weil ich das ganz gut gerne damit überspiele. Und das hat sich dann irgendwann, ich habe mich immer mehr in die Arbeit, glaube ich, reingesteigert, weil ich dadurch das alles so ein bisschen wegdrängen konnte. Ich brauchte dann einfach nicht mehr drüber nachdenken. Oder ich habe dann keine Zeit mehr drüber nachzudenken, über alles so, was emotionale Sachen angeht. Hm. Ehrlicherweise.
4: Hm. Michel hat kaum enge Sozialkontakte.
5: Ja.
4: Er ist nicht richtig. Er baut sein ganzes Leben um seine Bildschirme herum. Und es ist nicht mal sein Job. Nach allem, was ich weiß, sind das schon erste Anzeichen für eine Abhängigkeit. Wenige Wochen nach unserem Dreh schreibt mir Michel eine Nachricht. Es geht ihm schlecht und er versucht, seine Bildschirmzeit jetzt runterzufahren. Ich wünsche ihm sehr, dass das klappt.

0: Ich bin in Leipzig und treffe mich noch einmal mit Eddie. Er ist seit 2 Wochen raus aus der Klinik.
1: Und wie ist es jetzt so, hier wieder zu leben?
2: Oh, ja, gut. Ich fühle mich gut.
1: Und so das Zusammenleben mit deiner Freundin?
2: Wie?
1: Wie läuft da so? Wie läufst du mit deiner
2: Freundin? Wie läuft sie mit meiner Freundin? Ja, ganz gut, glaube ich. Das ist einfach schön, jetzt wieder mehr Zeit zusammen zu haben.
1: Und wie sieht so ein normaler Tag bei dir jetzt aus?
2: Ich habe versucht, mir so viel wie möglich von dem aus der Klinik zu behalten. Sprich, 6.30 Uhr aufstehen und dann entweder direkt frühstücken oder erstmal eine Runde Sport machen. Und dann, ja, setze ich mich ran, mache irgendwas Produktives. Alles so Sachen, die ich lange habe schleifen lassen. So kriege ich die Woche dann schon irgendwie gefüllt mit Sachen. Ich habe den Eindruck, mir geht's besser, momentan auf jeden Fall.
0: Eddie hat auch Therapietermine, alle 2 Wochen in der Gruppe und jede Woche Einzelgespräche. Die Nachsorge läuft ein ganzes Jahr lang.
2: Ja.
1: Gucken, was danach ist, ne?
2: Gucken, was so passiert, ja.
1: Gibt es da auch, weiß nicht, worüber sprecht ihr noch, Rückfälle oder sowas?
2: Ja, Rückfälle sind absolut ein Thema, die man da besprechen sollte.
1: Und hattest du denn schon Rückfälle?
2: Ja, tatsächlich so einen kleinen Ausrutscher vor 2 Tagen. Ja, wo ich ein bisschen lang gegoogelt habe, so 1 Stunde insgesamt.
1: Ja, das ist schon krass, weil das ist ja was, was ich jetzt meinetwegen auch tagtäglich mache.
2: Ja.
1: Ich verliere mich dann ja durchaus auch mal in Themen. Sag mir dann, ja gut, das gehört halt zu meinem Job so ungefähr.
2: Sicher.
1: Und du darfst es nicht.
2: Ja, also ich habe mir das jetzt erstmal so selber gesteckt, dass ich das jetzt nicht darf.
1: Wie ist denn das jetzt mit Medien um dich rum? Also du bist ja jeden Tag damit konfrontiert, dass Leute neben dir das Handy aufmachen oder rumsurfen.
2: Ich habe eher ein bisschen Bedenken auch schon angemeldet bei meinen Freunden, ne, wenn so wie Party ist und 3 Leute setzen sich irgendwie an die Switch oder so. Haben gemeint, okay, nee, dann lassen wir das einfach sein.
0: Das klingt erstmal gut. Aber Eddie weiß genau, dass alles dann schwierig wird, wenn es Probleme gibt, wenn er Stress hat. Und der wird sich nicht vermeiden lassen.
2: Ja, die Situation in meinem Praktikum auf jeden Fall ist ein Stressor.
1: Ja, weil ich könnte mir vorstellen, dass wenn es jetzt so Stressoren gibt, dass man dann eben auch schnell zurückgreift auf diese alten Gewohnheiten, die einem dann quasi diese Gefühle oder negative Gedanken vom Leib halten.
2: Ja, absolut. Das Ding ist halt, wenn das Suchtmittel nicht in greifbarer Nähe steht, dann kann dieser erste Impuls, ja, der kann ja da sein, aber der läuft halt nie ins Leere raus. Ich weiß nicht, ich habe schon eine Art Beerdigung für meinen Laptop vor. Ja, ist schon auch ein Stück weit Abschied von was Altem.
0: Erstmal hat Eddie seinen Laptop aus seinem Leben verbannt. Das wird aber nicht ewig so gehen. Vor allem, weil er weiter Elektrotechnik studieren will. Die Sucht wird ihn sein ganzes Leben begleiten und herausfordern. Aber er hat den ersten Schritt gemacht. Respekt dafür. Und ich bin definitiv nicht mediensüchtig. So wie die allermeisten von uns nicht. Unsere Screentime mag zwar manchmal ungesund sein und unsere Aufmerksamkeitsspanne wird dadurch vielleicht kürzer, aber zur Sucht wird das erst, wenn die Medien unser Leben bestimmen, wenn wir nichts anderes mehr auf die Reihe kriegen, von ihnen träumen und für sie lügen und wir die reale Welt hinter dem Bildschirm nicht mehr sehen und fühlen können.

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3: Jung, laut, Frau.
4: Wacken ist einer unserer größten Träume. Seit der Highschool.
3: Mit Metal und Hijab nach Wacken. Weltbilder. Jetzt.
5: Hört mal, Schwestern, wir haben es so weit geschafft. Entspannt euch, habt Spaß, macht euch keinen Druck. Spielt, wie ihr könnt und gebt euer Bestes.
3: Das ist die Geschichte von drei Mädchen, die losziehen, ihre Träume wahrzumachen. Als junge Frauen aus einem Dorf in Indonesien. Und von dort als Metal-Musikerinnen in die ganze Welt.

0: Should be another maybe 30 minutes, 45 minutes.
1: Vidi, Marsha, Siti. Die Geschichte dieser jungen Frauen ist unglaublich. Wir sind auf dem Weg zum Wacken Open Air, der Höhepunkt ihrer Europa-Tournee.
2: Wacken ist einer unserer größten Träume, seit der Highschool. Es ist ein wirklich cooles Event. Und jeder Metal-Fan und jede Metal-Band will einmal in Wacken spielen.
1: Wir kennen uns schon seit fast 6 Jahren. Die drei waren damals 16 und gerade mit der Schule fertig. Als Mädchen Metal-Bands träumen sie von einer großen Karriere. Sie wollen nach Bali. Ihr erstes großes Konzert.
2: Ich glaube, Bali ist super schön. Das wird ein Wahnsinnserlebnis für uns.
1: Die drei fliegen zum ersten Mal in ihrem Leben.
2: So aufgeregt.
3: Meine Eltern machen sich Sorgen, klar. Aber sie merken, dass wir erfolgreich mit unserer Musik sind. Sie haben deshalb auch zu dieser Reise Ja gesagt. Aber ich soll mich in Acht nehmen.
4: Meine Eltern haben gesagt, benehmt euch und denkt an eure Gebete.
2: Wir haben unsere Seele im Heavy Metal gefunden. Wir lieben es.
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0: Hier kommen sie her, Indonesien. In keinem anderen Land leben so viele Muslime. Das Leben in ihrem Heimatdorf, ausgesprochen traditionell.
1: Wir kommen aus Singajaya. Die nächste Stadt ist 2 Stunden entfernt. Die Straße zu uns windet sich wie eine Achterbahn. Bei uns im Dorf ist ab 8 Uhr abends alles ruhig. Drumherum gibt's Reisfelder, Berge, Flüsse. Die Luft ist kühl und frisch und sauber.
2: Wir haben sogar einen kleinen Supermarkt, gerade aufgemacht, dieses Jahr.
0: Ruhig ist es auf dem Dorf und für Mädchen oft sehr schwierig.
3: Die Gegend, in der wir leben, liegt auf Platz 1 in Westjava bei der Zwangsverheiratung von Mädchen. Es gibt dort für Mädchen eigentlich nur 3 Möglichkeiten. Du heiratest, du wirst verheiratet oder du verlässt die Stadt, um irgendwo zu arbeiten. Hätten wir nicht unsere Musik, hätten wir das gleiche Schicksal gehabt.
0: Aus lauter Frust gründen sie eine Band, Voice of Bacheprot.
3: Bacheprot kommt aus dem Sundanesischen. Es bedeutet laut. So wie wir. Der Name ist wirklich Teil von uns geworden. Deswegen könnten wir uns auch nie umbenennen. Unsere Identität ist Bacheprot.
0: School Revolution, so heißt ihr erster großer Song.

0: Genial, aber Tante.
1: In der Hauptstadt Jakarta hört ein Musiklabel von den Dreien aus dem Dorf und nimmt die Mädchen unter Vertrag. Aber von Beginn an gibt es Gegenwind.
2: Am Anfang haben die Leute behauptet, wir wollen nur Aufmerksamkeit erregen. Wir sind bei Social Media und im richtigen Leben total beschimpft worden. Die haben gesagt, wir würden nur auf der Bühne Hijab tragen, nicht in unserem Alltag. Wir seien nur auf Provokation aus.
1: Die Indonesier sind stolz auf ihre Toleranz. Aber muslimische Hardliner werden immer lauter. Auch die Band gerät ins Visier.
2: Wir waren irgendwann so erschöpft, richtig gebrochen von den ganzen Kommentaren. Verzweifelt. Auf Social Media haben die Leute geschrieben, eure Musik ist unislamisch, gehört sich nicht für Mädchen. Einige haben sogar gesagt, nehmt euren Hijab ab. Wenn ihr unbedingt Metal spielen wollt, dann macht das. Aber nehmt euer Kopftuch ab.
3: Die Muslime schämen sich für euch.
2: Vielleicht wäre alles viel weniger kompliziert, wenn wir keine Frauen wären. Dabei spielen wir nur Musik. Einfach nur Musik.

0: Frühjahr 22. Voice of Bacheprot bereitet sich auf ihre erste Europatournee vor. Prag, Wien, Amsterdam, Kopenhagen. Wacken.
1: Zu unserem Bühnenoutfit gehört das Kopftuch. Für uns sind das ganz normale Klamotten, wie für andere Musiker. Die gehen mit schwarzem Shirt auf die Bühne, mit Jeans. Und bei uns ist der einzige Unterschied, wir tragen noch unseren Hijab. Vielleicht sind wir mit der Kleidung etwas kompliziert, okay. Aber das sind doch keine Sonderwünsche. Das ist doch unser gutes Recht. Und es geht nicht darum, den Hijab zu tragen oder nicht zu tragen. Das einzig Wichtige ist doch, wenn du ihn trägst oder nicht, dass es deine eigene Entscheidung ist.

0: Ankunft in Europa. Mit neuen Klamotten, Instrumenten und Songs.
1: Ich habe Riesenhunger. Ich hoffe, wir kriegen gleich ein bisschen Reis zu essen.
0: Statt Reis, echte Äpfel.
1: Nein, ich glaub's ja nicht. Meinst du, ich darf einen pflücken?
2: Die reden hier alle vom Sommer, aber es sind ja nur 12 Grad.

0: daripada nyanyi ya.
1: Ya, ini artisnya aja
2: Für die drei ist Europa aufregend. Und vieles ganz neu.

0: sekarang kita lagi ada di Bremen.
1: Wir sind gerade in Bremen angekommen, auf dem Weg nach Kopenhagen.
2: 4 Wochen lang touren Masha, Vidi und Siti mit ihrer Bühnencrew durch Europa. Ihre Konzerte sind voll. Aber reicht die Show für das Highlight ihrer Tour?

0: Mittel ist männlich, immer noch. Und Siti, Vidi und Marsha als junge Frauen, muslimisch, mit Kopftuch, beim größten Metal-Festival der Welt. Wie werden sie hier ankommen?
1: Boah, Leute, das ist ja riesig hier.
0: Ich bin ziemlich baff, wie bekannt die drei jungen Frauen aus Indonesien hier bei den Metal-Fans in Wacken sind. Und ich glaube, die drei auch. Natia ist die Tourmanagerin von Voice of Bacheprot. Meistens im Hintergrund, aber immer da. Sie hat die Band mit groß gemacht.
2: Hattet ihr weibliche Vorbilder? Ich meine, ihr seid ja selbst welche. Gibt es Mädchen, die sagen, wir haben euretwegen eine Band gegründet?
1: Wir haben so viele Nachrichten bekommen, vor allem auf Instagram. So viele Mädchen haben uns geschrieben, wir haben euch auf YouTube und Facebook gesehen. Wir haben auch eine Band gegründet.
3: Ich kenne euch.
1: Wirklich?
3: Ich habe einen Podcast hier in Deutschland und da habe ich über eure Band gesprochen. Voice of Bacheprot, stimmt's?
1: Ja.
3: Oh, ich freue mich so, euch hier zu treffen. Ich komme und werde mir euer Konzert anschauen.
1: Wir spielen am Samstag.
3: Können wir ein Foto zusammen machen?
1: Das Rote, was ist das? Ja, das nehme ich. Was ist das?
4: Blaubeere.
1: Blaubeere.
4: Fresh.

0: Ja, da werden wir spielen. Der Sound ist so gut.
1: Übermorgen sind wir dran. Ich kann es kaum erwarten. Ich kann es wirklich kaum erwarten.
2: Am Abend Judas Priest auf der großen Wackenbühne. Die Band will sich das Konzert nicht entgehen lassen. Sie sind ja selbst riesige Metal-Fans. Selbst hier werden sie erkannt und schreiben Autogramme.
3: That's amazing. Thank you so much. That's so cool. Thank you. Thank you so much.
4: Hi.
0: Gila.
5: Es war einfach fantastisch.
1: Judas Priest.
5: Aber es waren so viele Leute da. So viele. Ich hatte Angst, dass sie uns auf die Füße treten. Und ich konnte einfach nicht mehr. So fertig.
1: Und wisst ihr, wie wir geguckt haben?
5: Den Kopf hoch, so wie eine arrogante Person.
2: Einen Tag noch bis zum Auftritt. Die Band will zum Soundcheck aufs Festival. Aber es regnet in Strömen. Also Probe im Hotelzimmer in Elmshorn.
5: Ich bin so aufgeregt. Das muss ich euch zeigen. Wir haben es endlich auf das Wacken-T-Shirt geschafft. Hier.
6: Nächstes Jahr sind wir hier.
1: Nein, hier.
5: Schritt für Schritt. Das ist zu viel auf einmal, wenn du direkt hier oben sein willst.
7: Just by step by step, okay? Going down. We need help in here.
5: Erst hier, dann hier, vielleicht hier und hier.
7: And here and here.
5: Und am Ende hier.
1: I can't believe. Ich kann es gar nicht glauben. Vor 5 Jahren in Bali, da haben wir Slipknot-Songs gecovert. Und jetzt sind wir auf dem gleichen T-Shirt.
2: Und was ist euer nächster Traum? Nachwacken.
8: USA.
9: US tour.
7: And UK tour. We did so many.
5: Wir haben so viel geprobt. Wir wollen jetzt allen beweisen, dass wir morgen unser Bestes geben werden. Also, bitte betet für uns.
7: We will give our best tomorrow. So please pray for us.

0: bien, no te mataron a ti.
1: Was? Okay, ist gut so.
0: Was gibst du?
2: Highlights.
3: Heute ist es soweit. Wir fahren gleich los nach Wacken. Es ist schon 8:30. Wir wollen eigentlich früh los, weil wir um 14 Uhr unseren Auftritt haben und wir wollen uns auf keinen Fall verspäten.
2: See you there. See you.

0: Kalian di mobil dulu.
1: Eine halbe Stunde noch bis zum Auftritt. Noch gibt vorne auf der Bühne eine andere Metal-Band alles.

0: Wie geht's euch?
1: Ich bin so nervös.
2: Panik, Panik, Panik.
3: Panik.
4: Tremors.
5: Alles zittert.
3: Ich zittere.
2: Panik, nervös.
1: Ich könnte heulen und gleichzeitig bin ich total happy.
6: Macht euch keinen Druck und wenn ihr euch verspielt, spielt einfach weiter.

Wenn du die Bühne betrittst, dann ist alles anders. Du hast dann ein ganz anderes Selbstbewusstsein. Selbst jetzt hier spüre ich noch immer dieses Glücksgefühl auf der Bühne. Wenn du den ersten Schritt auf die Bühne machst und dann losspielst, da zu stehen, dieses Glücksgefühl, das berührt mich bis heute. Wir wissen, dass dieser heilige Boden hier immer einen Platz hat für die, die Freundschaft schließen wollen. Ganz egal, wo diese Menschen herkommen oder wie sie aussehen, im Metal sind wir alle eins. This is good.

0: Wenn wir auf der Bühne stehen, dann wollen wir die Freude teilen mit unseren Hunderten oder Tausenden Fans. Vielleicht ist bei manchen das Leben gerade etwas schwierig. Es gibt Stress bei der Arbeit, das Familienleben läuft nicht so oder die Beziehung zum Partner ist nicht gesund. Deshalb wollen wir mit allen Freude teilen.
1: Jadi kita berbagi kebahagiaan dengan berbagai macam orang. Kita juga pengen mengedukasi.
0: Und dann wollen wir noch ein paar Botschaften loswerden. Über Frauenrechte zum Beispiel. Oder dass wir die Erde, auf der wir leben, schützen müssen.
1: Bumi yang kita tinggali bersama dan lain-lain.
0: Aber das Wichtigste ist, dass alle happy sind. Wir Musikerinnen und unsere Fans.
1: Fans sebagai penonton kita.

Eine Dreiviertelstunde lang spielen die drei auf der Headbanger Stage in Wacken. Und dann fällt alles von ihnen ab.

0: my God, I can't believe it.
1: Ich kann es kaum glauben, dass die uns so cool finden.
0: I'm very cool.
2: Wie war es für euch auf der Bühne?
0: It feels like you are in
3: es fühlt sich an, als wären wir in einem anderen Universum. Und jetzt sind wir zurück auf der Erde.
0: We are back to the Earth.
2: Ziemlich viele Leute hatten eine richtig gute Zeit.
3: Ich kann es nicht glauben. Es ist unser erstes Mal in Wacken. Und die Leute sind super nett.
4: Einen Tag nach ihrem Auftritt in Wacken landet die Band wieder in Jakarta.
5: Hallo, kita udah sampai di.
3: Hallo, wir sind gerade in Jakarta angekommen. Gott sei Dank sind wir heil gelandet. Alles ist gut bei uns. Danke an alle, die uns bis zum Ende unterstützt und begleitet haben.
4: Hätte alles auch ganz anders kommen können? Das Konzert, ihre Karriere, ihr Leben. Was wäre gewesen ohne ihren Mut, ihren Glauben, ohne ihre Musik?
3: Ich hätte nie gedacht, dass die Kraft der Musik so stark sein kann. Was wir erreicht haben. Und wir wollen auch anderen helfen, dass auch sie ihre Träume verwirklichen. Wir wollen ihnen den Weg ebnen, ihnen eine Stimme geben mit unserer Musik.
6: Salah satunya adalah membantu membuka jalan untuk mimpi-mimpi mereka, untuk biar suara mereka lebih didengar.
4: Auch Masha, Siti und Vidi haben noch Träume. Und erfüllen sie sich. Ein Jahr nach Wacken, die große USA-Tour. San Diego, Chicago, New York.

0: und dann zurück nach Jakarta und von dort in ihr Heimatdorf Singajaya.
1: Wir freuen uns, dass wir endlich unsere Familien wiedersehen. Aber wir sind auch nervös. Jedes Jahr die gleichen Fragen. Wann heiratest du endlich?
2: Habt ihr schon das Haus renoviert? Warum habt ihr noch kein Auto gekauft?
3: Warum habt ihr noch keine Kinder?
2: Unser Rat an euch: Lasst euch nicht beeindrucken. Habt Vertrauen in euch selbst. Hört nicht immer darauf, was andere Leute sagen, weil manchmal ist das einfach zu viel. Der einzige Mensch, der das Recht hat, dich zu beurteilen, das bist du selbst. Sei einfach mutig und steh zu dir.
4: 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Jaga, Pak. 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

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Nach der verheerenden Sturzflut läuft in Nepal und Tibet die Suche nach den mehr als 1300 Vermissten.